0: in Richtung Düsseldorf. Ist zwischen Monheim und Dreieck Düsseldorf Süd wegen Bauarbeiten gesperrt. Die A61 Mönchengladbach Richtung Venlo ist zwischen Kaldenkirchen und Grenzwald wegen Bauarbeiten bis morgen gesperrt. Und A81 Stuttgart-Heilbronn. Der Engelberg-Tunnel ist wegen Wartungsarbeiten in beiden Richtungen bis 10 Uhr gesperrt. Soweit der Verkehr. Ihnen eine gute Fahrt.
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0: Und die kommt wie immer vom Norddeutschen Rundfunk in Hamburg. Heute mit Detlef Karg im Studio. Aktuelles und Hintergründe hier noch bis 6 Uhr. In Bremen gab es das Bürgerfest zum Tag der Deutschen Einheit. Über 400.000 Menschen werden an diesem Wochenende erwartet. Auch der Bundespräsident war in Bremen. Mehr von Daniel Hoffmann.
2: 3, 2, 1, Start!
3: Ein Countdown von Bremens Bürgermeister Andreas Bovenschulte. Ein Raketenstart und schon hieß es:
2: Das Bürgerfest 2026 ist eröffnet. Und ich danke allen, die gekommen sind, allen, die mithelfen und allen, die mit uns gemeinsam feiern. Haben Sie schöne 3 Tage hier in Bremen. Alles, alles Gute!
3: Etwa 450.000 Besucherinnen und Besucher werden bis Sonntag erwartet. Die Hotels sind voll und freie Zimmer kaum noch zu bekommen, heißt es vom Hotel- und Gaststättenverband. Und auch auf der Festmeile dürfte es eng und voll werden. Das stört aber kaum jemanden. Bereits vor dem offiziellen Auftakt war viel Begeisterung zu spüren und zu hören.
4: Ich finde auf jeden Fall, dass Bremen sich jetzt schon richtig gut präsentiert.
3: Gute Stimmung auch bei denen, die nicht zum Spaß, sondern zur Arbeit nach Bremen gekommen sind, wie zum Beispiel Matthias Balzert. Er ist für das Saarland auf der Ländermeile. Dort zeigen sich Bund und Länder. Letztes Jahr hat das Saarland das zentrale Bürgerfest ausgerichtet. Balzert weiß deswegen, wie viel Arbeit in der Organisation steckt. Sein Urteil: Die Bremer haben einen super Job gemacht.
5: Bremen hat ein tolles Programm, ein vielfältiges Programm mit wahnsinnig vielen interessanten Ausstellerinnen und Ausstellern und auch ein Kulturprogramm, das sich sehen lassen kann.
3: Mehr als 700 Veranstaltungen werden in Bremen angeboten, unter anderem Konzerte, Theateraufführungen, Debatten. Das Ganze unter dem Motto: Viele Stärken, ein Land. Viele Besucher wünschen sich, dass das auch als zentrale Botschaft bundesweit wahrgenommen wird.
6: Vielleicht die Chance, dass die Leute doch ein bisschen wieder aufeinander zugehen und nicht so viel Trennendes im Raum steht.
7: Hat eine schöne Symbolik. Tag der Deutschen Einheit ist, glaube ich, in den gerade jetzigen Zeiten ein sehr wichtiges Event und was wir nicht aus den Augen verlieren dürfen.
8: Ich finde es relativ wichtig, dass man quasi auch so ein Fest dann das Positive hervorhebt und nicht nur das Negative, damit man Potenzial für die Zukunft nutzen kann.
0: Gestern wurde also in Bremen der Tag der Deutschen Einheit mit einem Festakt begangen. Das Bürgerfest in Bremen, wie gesagt, es dauert das ganze Wochenende. Bei sehr passendem, schönem Wetter mit zahlreichen Besuchern für Bundespräsident Frank-Walter Steinmeier war es wohl der letzte große öffentliche Termin. Seine Amtszeit endet im März und bereits im Januar wird das neue deutsche Staatsoberhaupt gewählt. Er hielt eine ungewöhnlich lange Rede. In ihr war viel von Gefahren die Rede, verbunden mit allerlei Mahnungen. Gut 50 Minuten lang, Birgit Sagemann berichtet.
9: Die deutsche Wiedervereinigung war ein Glücksmoment in der deutschen Geschichte, so Bundespräsident Frank-Walter Steinmeier beim Festakt in Bremen. Aber die aktuelle Stimmungslage in Deutschland bereitet ihm Sorgen.
10: Bald 4 Jahrzehnte nach der deutschen Einheit, nach vielfachen, ich glaube, historisch beispiellosen Anstrengungen, erklären große Teile der Bürgerschaft ihr Misstrauen gegen die politische Ordnung der Bundesrepublik.
9: Die Demokratie sei bedroht, warnte der Bundespräsident und rief politische Entscheidungsträger zu Nachdenklichkeit auf. Man müsse sich fragen, was Regierungen in Bund und Ländern in den letzten 3,5 Jahrzehnten versäumt hätten, dass so viele Menschen sich abwenden. Gründe für Selbstkritik gäbe es, sagte Steinmeier.
10: Aber eine besinnungslose Diffamierung der Bundesrepublik, des wiedervereinigten demokratischen Staates, ist eine Propagandalüge des Extremismus. Und diesen Stolz verdient unser Land, dass wir uns das nicht gefallen lassen, weder von äußeren Mächten, die uns spalten und schwächen wollen, noch von Extremisten im Inneren, die unsere Demokratie verhöhnen.
9: Die Botschaft des Bundespräsidenten: Trotz mancher Schwächen sei Deutschland ein gutes Land. Doch populistische Parteien aller Couleur destabilisierten die Demokratie, schürten Stimmungen. Die Bildung stabiler Regierungen werde von Wahl zu Wahl schwieriger, das Regieren auch. Und gleichzeitig würden demokratische Verfahren diskreditiert und Kompromisse diffamiert.
10: Und das geschieht alles in einer Zeit, in der wir überlegte, stetige, professionelle, durchhaltefähige Regierungspolitik dringender brauchen denn je. Auch, meine Damen und Herren, um die tieferen ökonomischen, sozialen Ursachen der Verunsicherung erfolgreich zu bearbeiten.
9: Die Angst vor dem sozialen Abstieg, davor, dass das Leben nicht mehr bezahlbar sei und es den Kindern und Enkelkindern schlechter gehen werde, sieht Steinmeier als wesentlichen Grund dafür, dass so viele Menschen empfänglich sind für die Botschaften populistischer Parteien. Der Schlüssel zu einer Trendwende der öffentlichen Stimmung ist aus Sicht des Bundespräsidenten ein wirtschaftlicher Aufschwung. Und dafür seien Reformen nötig. Sein Appell an die Adresse der Bundesregierung:
10: Reformen sind immer ein Wagnis. Aber das ist meine Erfahrung in der Politik. Wo das Ziel stimmt, muss man Kurs halten. Das wird sich auszahlen, wenn auch mit Verzögerung. Bleibt entschlossen, gerade jetzt, wenn uns der Wind ins Gesicht weht. Wir haben viel zu verlieren, aber wir haben noch mehr zu gewinnen. Habt Mut zur Erneuerung.
9: Für seine gut 50-minütige Rede erhielt der Bundespräsident stehende Ovationen. Es war das letzte Mal, dass Frank-Walter Steinmeier am Tag der Einheit sprach. Seine Amtszeit endet im kommenden Jahr.
0: Aus Bremen war das Birgit Sagemann. Der Tag der Deutschen Einheit, für manche einfach ein gesetzlicher Feiertag, für andere dagegen ein echter Feiertag, der mit Freude begangen werden kann. Professor Ulrich Eid ist Politologe an der Universität Freiburg und meine Kollegin Ulrike Römer vom Westdeutschen Rundfunk hat ihn gefragt, worüber wir uns am Tag der Deutschen Einheit besonders freuen können.
11: Ja, ich glaube, wir können uns darüber freuen, dass wir, wenn man es mit etwas Abstand, wenn man es nüchtern betrachtet, doch in einem Deutschland leben, in dem wir allen Turbulenzen zum Trotz doch bislang sehr sicher leben und auch wirtschaftlich auf einem ganz guten Niveau bei allen sozialen Problemen. Aber der Vergleich mit anderen Ländern, glaube ich, zeigt es sehr deutlich.
12: In welchen Bereichen haben wir eine Form von Einheit erreicht, auf die wir Ihrer Ansicht nach stolz sein können?
11: Naja, wir haben die gemeinsame Verfassungsordnung und den gemeinsamen Rechtsrahmen. Das ist, glaube ich, schon mal ein ganz, ganz wichtiger Punkt, dass wir in einer freiheitlich-pluralistischen Demokratie leben und dass unsere Institutionen auch funktionieren. Und gleichzeitig zeigt sich natürlich, dass doch ein nicht unbeträchtlicher Teil, und der ist etwas größer im Osten als im Westen, mit der aktuellen Situation eben auch gar nicht zufrieden ist.
12: Könnte es auch sein, dass 36 Jahre Einheit diese Einheit nicht unbedingt dauerhaft zukunftsfest gemacht haben?
11: Also das hoffe ich im Moment noch nicht, aber es sind auf jeden Fall Fehler gemacht worden und die kann man sehr klar beschreiben. Also wir haben beispielsweise bei einem Teil der Bürgerinnen und Bürger in den östlichen Bundesländern einfach ein massives Gefühl der persönlichen Benachteiligung. Ich spitze es mal zu, manche sagen, wir sind immer noch Bürger zweiter Klasse und das macht sich fest etwa an dem, was die Ostbeauftragte der Bundesregierung ja gerade erst offengelegt hat, etwa der Anteil ostdeutscher Führungspositionen, die Unterschiede bei dem Vermögen, was vererbt wird und so weiter und so fort. Das sind Faktoren. Und ein zweites kommt natürlich hinzu, das muss man auch sehr klar sagen, dass unsere westlich geprägten Parteien, die Parteien der demokratischen Mitte in Ostdeutschland einfach nicht präsent sind, dass sie im Moment wahrgenommen werden mit Kürzungsprogrammen, mit Reformen, die letztlich Streichungen bedeuten. Und Parteien am politischen Rand setzen sehr viel mehr auf emotionale Zugehörigkeit, auf Wahrnehmung der Menschen. Und das verfängt im Moment. Und das ist natürlich keine beruhigende Situation.
12: Sie sagen es, Einheit und das Gefühl von Einheit hat im Moment jedenfalls sehr viel mit Gefühl zu tun. Inwieweit kann Politik da überhaupt nüchtern gegensteuern, also an deutscher Einheit und ihrer Komplettierung zielgerichtet arbeiten?
11: Ich glaube, es gibt zwei Punkte. Die Notwendigkeit von Reformen wird ja eigentlich gar nicht bestritten. Mhm. Aber man muss sich natürlich fragen, wozu? Was ist denn die Zielvorstellung, wo wir hinwollen? Was bringen diese Reformen, damit wir auch in 10, 15 Jahren in diesem Land sicher leben können, was etwa die Gesundheitsversorgung angeht, was auch die nächste Generation angeht, wenn es um die Renten geht und so weiter und so fort. Also es geht nicht einfach nur um Streichen, um Sparen, sondern da muss eine Vision dahinter stehen, die auch klar benannt wird. Das ist, glaube ich, der eine Punkt. Punkt. Und der zweite Punkt ist, das ist meine Sicht der Dinge. Ich glaube, dass in den ostdeutschen Bundesländern die Aufarbeitung der DDR-Vergangenheit, das Aufwachsen in einem autoritären Fürsorgestaat auch noch nicht vollumfänglich wirklich diskutiert worden ist. Das kennen wir aus Westdeutschland. Das war in den 50er, 60er, Anfang 70er Jahren bei uns genauso. Das ist aber auch ein ganz wichtiger Punkt. Was bedeutet es, Demokratin, Bürgerin zu sein? Was für Erwartungen habe ich an den Staat? Wie realistisch sind die? Wo bin ich selber mit Eigeninitiative gefragt? Das sind alles ganz wichtige Punkte, auch für unsere Demokratie.
12: Ist das ein Punkt, der uns nach 36 Jahren im Grunde immer noch trennt?
11: Ja, leider schon. Das sieht man ja schon, dass man, da es doch ein Teil der Menschen gibt, die in einer großen Passivität inzwischen verharren. Das hat Gründe, über die wir jetzt ausführlicher nicht sprechen können. Aber die müssen wir wieder als aktive Bürgerinnen und Bürger gewinnen. Das heißt, sie müssen sich selber wahrnehmen, sie müssen vorkommen, sie müssen sich zugehörig fühlen. Und wir müssen auch darüber sprechen, welche Erwartungen habt ihr denn in einer Demokratie an den Staat? Und sind die realistisch? Und da ist das Erbe der DDR natürlich auch noch präsent in Teilen unserer ostdeutschen Bevölkerung.
0: Sagt Ulrich Eid, er ist Politologe an der Universität Freiburg. Zum Tag der deutschen Einheit, da gehört immer auch das Bürgerfest, das noch diesen Sonntag lang andauern wird. An rund 350 Ständen haben die Menschen in Bremen Gelegenheit, sich an den Ständen zu informieren, die Verfassungsorgane kennenzulernen oder einfach nur zu bummeln. Aus Bremen berichtet Mario Neumann.
13: Mit knapp 20 Metern ist die Warteschlange am Glücksrad neben dem Bundesratspavillon eine der längeren auf dem Bürgerfest zum Tag der Deutschen Einheit in Bremen. Wenn es stehen bleibt, muss erstmal Wappen und Kürzel dem passenden Bundesland zugeordnet werden.
14: Rheinland-Pfalz.
15: Und wie heißt da die Landeshauptstadt?
14: Mainz.
15: Richtig.
13: Nicht weit entfernt ist die Blaulichtmeile, unter anderem mit Tretautos.
16: Ich stehe hier und ich schaue zu, wie mein Kind mit ihr THW-Unimog fährt.
14: Mit Blinklicht,
16: ja. Das macht Spaß.
13: Die Präsentation unterschiedlicher Fahrzeuge und Institutionen kommt weitgehend gut an.
17: Dass es alles so zusammensteht. DRK, Johanniter, Valtesa, das ist schon sehr interessant. Dass es das so gibt, dass es alles funktioniert, dass wir das so in Deutschland die Möglichkeit haben, der Rettung für jeden.
13: Blaues Blinklicht ist auch auf der Ausstellungsfläche der Bundeswehr zu sehen. Auf der Bühne wird über Jobmöglichkeiten gesprochen. Einige hören interessiert zu. Andere sind eher entsetzt.
18: Ich finde es ein bisschen besorgniserregend irgendwie, dass es so normal ist, sehr viele Leute in so Tarnfarben. Ich finde es schlecht, ich möchte keinen Krieg.
13: Schlangen an beliebten Verpflegungsbuden, Warten auf die Familie im Riesenrad, zwischendurch Politprominenz und auch Feierlaune.
18: Die Ländermeile fand ich bisher am besten. Tatsächlich Bayern hat das erste Mal für mich das symbolisiert, was das Fest ja auch sein sollte, dass es für ein Fest steht. Man kam rein und es war gleich Musik und es war gleich gute Stimmung.
19: Wir haben schon Herrn Klingbeil getroffen, wir haben schon Herrn Lies, der hat uns schon begrüßt. Also es ist auch die Prominenz hier vertreten und gibt sich volksnah.
20: Wenn mir einer 1991 oder 95 gesagt hätte, dass ich mal Verteidigungsminister werden würde, hätte ich ihm wahrscheinlich den Vogel gezeigt.
13: Auf dem Podium im Stand des Bundestags spricht Verteidigungsminister Pistorius. Vor dem Lautsprecher am Eingang steht eine Menschentraube. Die Reaktionen sind gemischt.
21: Pistorius finde ich gut. Er spricht halt genau die Themen an, die uns alle bewegen und kümmert sich darum, dass es weitergeht. Richtung Frieden.
22: Finde ich schwierig, dass quasi eine Vergrößerung der Truppengröße jetzt hier als einzige Option irgendwie diskutiert wird.
23: Und es wurde nicht darüber gesprochen, wie Frieden gesichert werden kann, und es wurde nur über Verteidigung gesprochen, was nicht dasselbe ist. Also Frieden erhalten war überhaupt kein Thema mehr in der Diskussion. Das hat mich gestört.
13: Apropos stören. Einzelne Menschen haben die Veranstaltung durch Proteste gestört, werden von der Polizei zur Feststellung der Personalien festgehalten. Es gibt nichts zu feiern, stand auf einem Flyer, der von einer Polizistin einkassiert wurde. Ohne Aggression, aber mit Erstaunen.
24: Ich bin völlig überrascht, weil wir haben das von oben vom Deich gesehen, dass die Frau abgetastet wurde. Und jetzt sehe ich da ein paar Aufkleber, das war lächerlich, völlig überflüssig. Also überall Polizei, es sollte ein Fest der Freude sein, es sollte ein Fest der deutschen Einheit sein und kein Tag der Polizei, tut mir leid. Also.
13: Ebenfalls aus Protest ertönen düstere Schiffshorntöne, haben Aktivisten auf der anderen Weserseite ein Banner entrollt. Arbeiterregierung statt Kriegsregierung steht unter anderem darauf.
18: Also Aufmerksamkeit bekommen sie auf jeden Fall.
13: Es überwiegt aber deutlich eine friedliche, fröhliche Atmosphäre und ein Miteinander von Groß und Klein.
25: Vom Wetter her eigentlich ganz nice, finde ich. Und dass es zwischendurch immer mal wieder was für Kinder zu tun gibt. Das ist auch ganz nett. Es gab einen ganzen Stand für Schwarzwälder Kirschtorte, fand ich sehr gut. Und eine Hüpfburg für Kinder.
1: Ich fand richtig cool, diese Seifenkistenrennsache zu beobachten. Das hat Spaß gemacht.
25: Und trotzdem finde ich schade, dass so viel Geld hier ausgegeben wird, weil einfach der Sozialstaat so gekürzt wird. Überall wird Geld eingespart, aber hier wird es rausgeknallt.
13: 11 Millionen Euro kostet der Tag der Deutschen Einheit das Land Bremen. Hinzu kommt eine weitere Million von Sponsoren sowie das Engagement der Ausstellenden. Das Fest geht noch bis Sonntagabend.
0: Mario Neumann war das vom Bürgerfest in Bremen.
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0: Die Ereignisse an Bord des Fly-Dubai-Fluges von Dubai nach Israel machen weiter Schlagzeilen. Der Co-Pilot habe einen Terrorakt geplant, heißt es nun aus der Generalstaatsanwaltschaft der Vereinigten Arabischen Emirate. Das hätten zumindest die bisherigen Ermittlungen ergeben. Angaben zum Motiv der Tat machte der Staatsanwalt nicht, es werde weiter ermittelt. Aus Kairo dazu Moritz Behrendt.
3: Wie der Staatsanwalt der staatlichen emiratischen Nachrichtenagentur mitteilte, griff der Co-Pilot den Piloten mit einem Notfallbeil an und versuchte, die Kontrolle über das Flugzeug zu erlangen, um es zum Absturz zu bringen. Mehrere US-amerikanische Medien berichten, dass der Co-Pilot bei seinem vorherigen Arbeitgeber Oman Air wegen extremistischer Einstellungen aufgefallen sein soll. Die Airline habe darauf ein Flugverbot gegen ihn verhängt. Warum die Fluggesellschaft Fly Dubai ihn dennoch eingestellt und auf der sensiblen Strecke nach Tel Aviv eingesetzt hat, dürfte eine zentrale Frage der weiteren Ermittlungen sein. Eine weitere ist, ob der Co-Pilot Hintermänner hatte. Medienberichten zufolge hatte er auf sozialen Medien Inhalte mit Bezug zu Al-Qaida gepostet. Die Staatsanwaltschaft in den Emiraten äußerte sich nicht zur Identität und Nationalität des Co-Piloten. Erkenntnisse würden mitgeteilt, sobald dafür notwendige Ermittlungen abgeschlossen seien. Israelische Regierungsvertreter und Medien hatten zuvor bereits gemeldet, der mutmaßliche Täter sei ein omanischer Staatsbürger, der sich auch längere Zeit in Syrien aufgehalten habe. Am Mittwoch musste die Maschine von Dubai nach Tel Aviv in Saudi-Arabien notlanden, nachdem der Co-Pilot den aus Indien stammenden Piloten Smitmacht Shah angegriffen hatte. Dieser schilderte gestern vom Krankenhausbett aus in einem Videotelefonat mit dem indischen Premierminister Modi, wie er die Situation erlebt hat. Als ich auf dem Boden lag, habe ich gespürt, dass das Flugzeug absackt. Und während ich geschlagen wurde, habe ich mir gesagt, Smith, das ist der letzte Kraftakt, die Tür ist gleich da. Ihm sei es gelungen, die Tür zum Cockpit zu öffnen. Mehreren israelischen Passagieren gelang es daraufhin, den Co-Piloten zu überwältigen. Er habe versucht, sich selbst zu retten, so der Pilot im Gespräch mit Modi. Aber er habe auch gewusst, dass er die mehr als 170 Passagiere nicht hätte sterben lassen dürfen. Die israelischen Reisenden wurden noch am selben Tag mit einer Ersatzmaschine von Saudi-Arabien nach Israel ausgeflogen. Pilot und Co-Pilot wurden nach erster ärztlicher Versorgung in die Emirate gebracht. Der einflussreiche emiratische Regierungsberater Anwar Gargash bezeichnete die Tat als Terror. Im Netzwerk X betonte er, der Anschlag habe gezeigt, dass Extremismus in der Region kein Randphänomen sei. Der Vorfall unterstreiche die Haltung seiner Regierung, dass es gegenüber Extremismus keine Toleranz geben dürfe. Die Fluggesellschaft Fly Dubai hat angekündigt, ihre Flüge nach Tel Aviv auszusetzen, solange die Ermittlungen andauern.
0: Moritz Behrendt informierte. Mehr als 5000 Festnahmen mittlerweile in Frankreich. Seit Tagen demonstrieren dort eigentlich Schülerinnen und Schüler gegen die Zustände in den Bildungseinrichtungen. Aber immer wieder kam es dabei zu schweren Ausschreitungen, die mit diesem Ziel gar nichts zu tun hatten. Linke und gewaltbereite Gruppen haben die Proteste nach Polizeiangaben gekapert. Auch Palästina-Fahnen waren immer wieder im Fernsehen zu sehen. Was hat Palästina mit der Misere, der französischen Schulmisere zu tun? Kann man da fragen. Auch wenn es zuletzt etwas ruhiger blieb, Frankreich ist geschockt von der Brutalität dieser Auseinandersetzungen. Nun gab es erste Gespräche mit Regierungsvertretern. Aus Paris berichtet unsere Korrespondentin Julia Borutta.
4: Ein Lehrer, der versucht, die Randalierer aufzuhalten, wird mit Benzin übergossen. Ein vermummter junger Mann attackiert eine Passantin mit einem Bunsenbrenner. Auf einer Autobahnbrücke schmeißen Randalierer eine große Mülltonne in die Tiefe und verfehlen ein vorbeifahrendes Auto nur knapp. Diese entfesselte Gewalt macht viele Menschen in Frankreich fassungslos. Innenminister Laurent Nunez versprach am Abend, weiter hart gegen die Randalierer vorzugehen. Es gibt keinerlei Anweisung an die Polizisten, sich zurückzuhalten oder zu beschränken. Alle nicht tödlichen Waffen dürfen eingesetzt werden. Sobald es sich um Krawalle handelt, kommen alle nicht tödlichen Waffen zum Einsatz, um die Gewalt zu beenden.
5: pour y mettre un terme.
4: Die Vertreter der Schülerinnen und Schüler distanzierten sich deutlich von der Gewalt. Nach einem Treffen mit dem Bildungsminister sagte etwa Nathanael Combary, Sprecher der Schülerbewegung Renouveau Lycéen:
6: On a des scènes de violence qui sont absolument abjectes.
4: Diese Gewaltszenen sind absolut abstoßend. Ich sende heute Abend eine Botschaft an meine Mitschüler und Mitschülerinnen. Seid verantwortungsvoll und macht nicht mit bei dieser Gewalt. Die hilft unseren Forderungen nicht und ist Wasser auf die Mühlen all derjenigen, die unsere Bewegung delegitimieren wollen. Gegen 5 Polizisten wird wegen überzogener Gewalt intern ermittelt. Die Regierung wirft der Linkspartei LFI vor, die Proteste für ihren Wahlkampf zu instrumentalisieren. LFI wird von rund 40% der unter 24-Jährigen gewählt. Diese Wähler will man im beginnenden Präsidentschaftswahlkampf an sich binden. Bildungsminister Edouard Geffray erklärte nach seiner Unterredung mit Schülervertretern am Abend:
7: Je peux vous dire que vous êtes écoutés, que vous êtes entendus.
4: Wir hören euch zu, wir glauben euch und wir verstehen eure Ängste, eure Sorgen, Forderungen und Hoffnungen. Wir werden jetzt einen strukturierten Dialog und einen Zeitplan auflegen, der es uns erlaubt, auf einen Teil eurer Forderungen, so hoffe ich, Antworten zu geben. Der geplante Haushalt für 2027 sieht zwar eine Steigerung des Bildungsetats um 1,2 Milliarden Euro vor, doch Vertreter der linken Opposition kritisieren, dass diese Mittel nicht einmal ausreichten, um die Inflation aufzufangen. Bildungsminister Geffray will sich in einem ersten Schritt um den massiven Unterrichtsausfall kümmern. Es ist inakzeptabel, wenn erkrankte Lehrer und Lehrerinnen in Prüfungsfächern über Monate hinweg nicht vertreten werden. Doch diese Zusage reicht den Schülern nicht aus, um nun die Proteste einzustellen. Schülervertreter Louis Le Toublon, Vizepräsident der Vereinigung Les Lycéens, bekräftigte: Wir rufen dazu auf, weiter zu demonstrieren. Wir müssen das Kräftemessen aufrechterhalten. Nur dadurch werden wir konkrete Zusagen vom Minister erhalten. Für Dienstag, den 6. Oktober, haben die Schülervereinigungen gemeinsam mit den großen Gewerkschaften zu einer landesweiten Demo aufgerufen.
0: Julia Borutta war das aus Paris.
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8: Mit Christina Schröder. Bundestrainer Jürgen Klopp wird seine Torwartrotation in der Nations League in Thessaloniki gegen Griechenland vorerst beenden. Er setzt im Tor erneut auf Jonas Urbig, so wie bereits beim Sieg gegen Serbien. Dass sich die Torhüter Finn Dahmen und Noah Atubolu nicht zeigen dürfen, hat laut Klopp folgende Gründe.
9: Bei Jonas ist es so tatsächlich, dass die anderen Jungs, die jetzt dabei waren, die alle regelmäßig spielen. Und das hat Jonas nicht getan, deshalb bekommt er das Spiel auch. Ein Finn Dahmen spielt regelmäßig. Noah Tobolo spielt regelmäßig, alle spielen regelmäßig und deswegen machen wir das mit dem zweiten Spiel oder so, haben wir das geplant. Hat mit dem Nummer-1-Status tatsächlich nichts zu tun, sondern normalerweise kriegen die Spieler woanders Spielpraxis, bei uns gibt es das in der Nationalmannschaft, so all-inclusive.
8: Ja, im Hinspiel hatte Deutschland 0-1 gegen Griechenland verloren. Definitiv wolle die Mannschaft versuchen, ein deutlich besseres Ergebnis als im Hinspiel zu erzielen, betonte Klopp. Und das ist mit Blick auf den angepeilten Viertelfinaleinzug in der Nations League auch wichtig. Aktuell steht Deutschland nämlich hinter Griechenland auf Platz 2. Nur die beiden Gruppenersten ziehen in die K.O.-Runde ein. Ja, und während die Bundesliga der Männer wegen der Länderspiele pausiert, läuft bei den Frauen der Regelbetrieb. Der FC Bayern hat im Topspiel bei Verfolger Eintracht Frankfurt mit 1-0 gewonnen. Martina Knief hat die Partie im Stadion verfolgt.
10: Bayern München hat souverän und sicher in Frankfurt gewonnen, spielerisch jedoch nur selten geglänzt. Es reichte ein guter Moment, als Clara Bühl in der 18. Minute nach einer Frankfurter Ecke mit einem Konter das 1-0 erzielte. In der zweiten Halbzeit hatte die Eintracht mehr vom Spiel, konnte aber die sich bietenden Chancen nicht nutzen. In den entscheidenden Momenten fehlten das Glück und die letzte Entschlossenheit. So bleiben die Münchnerinnen nicht nur in dieser Saison ungeschlagen, sondern haben jetzt auch das 48. Spiel in Folge in der Bundesliga nicht verloren. Den Frankfurterinnen bleibt erstmal nur die Verfolgerrolle.
8: Außerdem dominierte Leipzig gegen Aufsteiger Mainz mit 5-0, Leverkusen gewann gegen Bremen und Freiburg siegte in Köln. In der Handball-Bundesliga der Männer bleibt Flensburg-Handewitt auch im 7. Ligaspiel ungeschlagen und übernimmt vorerst die Tabellenführung. Die Norddeutschen gewannen 32-27 gegen Göppingen. Rudi Dautwitz war für uns in der Halle dabei.
5: Die SG Flensburg-Handewitt bleibt als einzige Mannschaft der Handball-Bundesliga auch nach dem 7. Spiel ungeschlagen. Allerdings tat sich die Mannschaft beim 32-27 Erfolg über Frischhoff-Göppingen sehr schwer. In der Anfangsphase lief es gut im Angriff, aber man konnte sich nicht absetzen, weil sich in der Abwehr viel zu große Lücken auftaten. Nach der knappen 18-17 Pausenführung verhinderte Torhüter Simon Möller mit seinen am Ende 13 Paraden, dass Göppingen die Chance zur Überraschung besaß. Und als in der Schlussphase der 8-fache Torschütze Simon Püttling noch einmal so richtig aufdrehte, war der 32-27 Sieg perfekt. Und auch wenn es keine überzeugende Vorstellung war, übernehmen die Flensburger mit diesem Erfolg wieder die Tabellenführung.
8: Unterdessen hat Rekordmeister THW Kiel nach 2 sieglosen Partien gegen Gummersbach gesiegt. Melsung setzte sich gegen den Tabellennachbarn Hannover-Burgdorf durch und die Füchse Berlin feierten in Bietigheim ihren 4. Ligasieg in Folge. Und in der Basketball-Bundesliga hat der deutsche Meister Alba Berlin den nächsten Rückschlag kassiert. Eine Woche nach der klaren Niederlage gegen Bayern München verloren die Berliner 83-98 gegen den Pokalsieger Bamberg Baskets. Im Nordduell setzten sich außerdem die Rostock Seawolves gegen die Hamburg Towers durch. Ulm verlor beim MBC.
0: Das war Christina Schröder mit den Sport. Und jetzt gibt's hier die Nachrichten.
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11: Um 2.29 Uhr mit Katja Kindermann. Die Deutsche Bahn will das Familienticket ab 1. November offenbar dauerhaft anbieten. Sinngemäß äußerte sich Bahnchefin Paller in der Bild am Sonntag. Demnach kostet eine Hin- und Rückfahrt für eine Familie knapp 100 Euro inklusive ICE-Reservierung deutschlandweit. Der Konzern habe sich entschieden, das zunächst zeitweise für die Sommerferien eingeführte Ticket dauerhaft ins Sortiment zu nehmen. Die Bahn habe in den Ferien 100.000 Familien mehr als im vergangenen Jahr an Bord begrüßen können, so Paller. Der Verkauf beginne am 26. Oktober. Mit Blick auf die Pünktlichkeit der Bahn dämpfte Paller die Erwartungen. Das Schienennetz sei über viele Jahre vernachlässigt worden. Ein Großteil der Anlagen sei zu alt, zu störanfällig und falle zu oft aus. Es sei nicht möglich, in 1 oder 2 Jahren aufzuholen, was lange versäumt wurde, betonte Paller. In Bremen ist mit einem offiziellen Festakt der Tag der Deutschen Einheit gefeiert worden. Zusätzlich gab es ein Bürgerfest in der Innenstadt, zu dem viele tausend Menschen kamen. Aus Bremen, Jens Otto.
12: Bei bestem Feiertagswetter informierten sich die Besucherinnen und Besucher zum Beispiel auf der Blaulichtmeile über Polizei und Feuerwehr oder sie genossen an den Ständen der Bundesländer regionale Spezialitäten aus allen Teilen Deutschlands. Beim Festakt am Mittag schlug Bundespräsident Frank-Walter Steinmeier ernste Töne an. In einer mehr als 50-minütigen Rede warnte er vor einem Scheitern der Demokratie und Gefahren durch politischen Extremismus. Bremens Bürgermeister Andreas Bovenschulte rief dazu auf, die Freiheit demokratische Grundordnung entschlossen zu verteidigen.
11: In München geht heute Abend das Oktoberfest zu Ende. Bereits einige Stunden vor dem offiziellen Schluss wollen Festleitung, Polizei, Feuerwehr und Rettungsdienst Bilanz des Volksfests ziehen. Aus München Birgit Grundner.
14: Am frühen Nachmittag wird man erfahren, ob beim größten Volksfest der Welt ein neuer Besucherrekord aufgestellt wurde. Der bisherige Rekord stammt aus dem Jahr 2023. Damals waren 7,2 Millionen Besucher gekommen. Bereits um 12 Uhr lässt man es beim Oktoberfest noch einmal so richtig krachen. 60 Böllerschützen, Männer wie Frauen, formieren sich auf den Treppenstufen unterhalb der Bavaria. Mit dem Böllerschießen wird das Oktoberfest traditionell beendet. Weiter gefeiert wird aber trotzdem noch bis kurz vor Mitternacht.
11: Und das Wetter in Deutschland. Gebietsweise Nebel, in Nordseenähe vereinzelt Schauer, Tiefstwerte 15 bis 2 Grad. Am Tag bewölkt, im Nordwesten und Südwesten etwas Regen möglich, höchstens 17 Grad in Lübeck bis 24 Grad im Breisgau. Am Montag oft freundlich, im Norden bewölkt, an den Alpen Schauer, 17 bis 25 Grad. Und am Dienstag heiter bis wolkig, Richtung Norden etwas Regen, 18 bis ebenfalls 25 Grad. Das waren die Nachrichten.
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0: Und aktuell liegen uns keine Unfallmeldungen und Störungen vor. Ihnen eine gute und freie Fahrt.
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0: Mit Detlef Karg im Studio. Schön, wenn Sie eingeschaltet haben. Der Internationale Strafgerichtshof sieht sich derzeit Angriffen von Donald Trump ausgesetzt. Der US-Präsident nennt Richter in Den Haag korrupt und hat auch Sanktionen gegen sie erlassen. Wie kann sich da die EU positionieren und ihre Werte schützen? Um diese Frage geht es jetzt im Podcast.eu mit unseren Brüssel-Korrespondenten Jean-Marie Magro und Katrin Schmidt.
15: US-Präsident Trump befindet sich auf einem sehr bemerkenswerten Kreuzzug.
16: The United States is equally opposed to the out-of-control institution known as the International Criminal Court. They're an evil group of people. I call on all nations that are members of the ICC to officially resign from this rogue institution immediately.
15: Also Hasstirade von Trump. Er will den Internationalen Strafgerichtshof Stück für Stück zerstören und fordert alle Staaten auf, auszutreten. Ja, und während sich manche noch verwundert fragen, ob der Präsident in Washington nicht ganz andere Probleme hat, spüren einige Richter in Den Haag es schon am eigenen Leib.
17: Ich glaube, die première fois où j'ai eu un exemple concret de l'application des sanctions, c'est quand j'ai voulu réserver une chambre d'hôtel et que ça a bloqué en amont.
15: Also dieser französische Richter hat gemerkt, als er ein Hotel buchen wollte, dass quasi nichts mehr geht. Und er ist kein Einzelfall.
19: Also Nicolas Guillaume ist eine Person, die eigentlich ein ganz normales Leben, so wie wir alle geführt haben, bis ihm dann schließlich bei einer Hotelbuchung dann aufgefallen ist, da stimmt irgendetwas nicht.
17: Et tout d'un coup, j'ai une fenêtre qui est apparue qui m'a demandé beaucoup d'informations sur mon état civil, sur adresse ou autre. Et donc j'ai compris en fait à ce moment-là que le service de compliance arrivait et allait bloquer la transaction. Et ensuite, j'ai essayé de faire des transactions avec d'autres plateformes du type Expedia et la transaction a été annulée. Donc je me suis dit à partir de ce moment-là que c'est ce qui allait m'arriver pour toutes les plateformes.
19: Nicolas Guillaume fällt das dann aber eben nicht nur auf an dem Punkt, dass er keine Hotels mehr über Seiten wie Airbnb und Booking.com buchen kann, sondern ihm werden mehrere amerikanische Dienste, also eigentlich alle, auf die wir heute im täglichen Leben zugreifen, wie Uber etwa, gesperrt und dann kommen dann aber eben auch noch Dinge des täglichen Bedarfs hinzu. Ich sage jetzt mal Kreditkarten zum Beispiel. Die sind ja häufig in der Hand von Mastercard und Visa, also amerikanische Anbieter. Denen wird untersagt, mit Personen, die auf Sanktionslisten stehen, auf amerikanischen Sanktionslisten, Geschäfte zu machen, sprich kein Zugriff mehr auf die Kreditkarte. Und so kann man das nacheinander durchdeklinieren. Und Guillaume sagt eben, er sei quasi in das 20. Jahrhundert, in die 1990er Jahre zurückgeworfen worden. Dazu kommen dann eben auch noch Reiseverbote in die USA. Seine Kinder dürften nicht mehr in den USA studieren. Also das alles sind Bestandteile der Sanktionen.
15: Hätte nicht zur WM fahren können, zum Beispiel, wenn er Fußballfan ist.
19: Nee. Ja, hat er leider auch nicht den Titel der Franzosen verpasst. Ja. So ist das nun mal. Auf der anderen Seite ist es aber auch so, dass sich auch europäische Unternehmen an diesen Sanktionen teilweise beteiligt haben. Nicolas Guillaume ist ja Richter am Internationalen Strafgerichtshof. Dort ist es so, dass wie in vielen Unternehmen es sozusagen einen übergeordneten Krankenversicherer gibt. In diesem Fall ist das AXA. Das ist ein französisches Unternehmen. Jetzt hat mir Nicolas Guillaume erzählt, er war bei einem niederländischen Zahnarzt. Der lebt ja in Den Haag. Das heißt, ein Franzose geht zu einem niederländischen Zahnarzt, hat einen französischen Versicherer und am Ende der Veranstaltung steht, AXA möchte die Zahnarztrechnungen nicht bezahlen. Warum? Weil AXA auch Geschäfte in den USA macht und die das Risiko nicht eingehen wollen, mit einer Person, die auf einer Sanktionsliste der USA steht, Geschäfte zu machen. Und
15: so
19: insofern
15: vorauseilender Gehorsam fast.
19: Vorauseilender Gehorsam, ja. In der Tat. Und deshalb wird dann eben die Rechnung an Nicolas Guillaume zurückgegeben und er muss die Zahnarztrechnung selbst zahlen.
15: Das ist irre. Ich meine, da steckt so viel drin, was wir im Großen auch immer besprechen. Ne? Was wäre, wenn auf einmal Mastercard hier nicht mehr funktioniert, weil Trump das nicht mehr will, so in verkürzter Form gesagt. Und er erlebt das sozusagen alles am eigenen Leib. Klingt erstmal wie ein bisschen wie ein Einzelfall. Aber du hast ja recherchiert, es ist kein Einzelfall. Ne?
19: In der Tat, also im Internationalen Strafgerichtshof sind es 13 Richterinnen und Ankläger. Darunter jetzt eben seit Neuestem, also seit dem Sommer, seitdem ich diese Recherche gemacht habe, auch die Präsidentin des Gerichts, Tomoko Akane, eine Japanerin, die auch eigentlich überhaupt nicht mit den Fällen beschäftigt ist, die die USA so aufregen, weshalb diese Sanktionen überhaupt erlassen wurden. Und das ist natürlich, sage ich mal, die Vorstufe vor dem, wovor sich viele fürchten, unter anderem eben auch die Bundesregierung, dass die USA es wagen würden, den gesamten internationalen Strafgerichtshof unter Sanktionen zu stellen.
15: Und da steckt auch wieder so viel drin. Einerseits, dass es so viele Menschen dann treffen würde, aber eben auch natürlich, der internationale Strafgerichtshof hat ja eine extreme Bedeutung auch, um Europas Werte, Demokratie zu schützen. Kommen wir gleich drauf. Aber Jean-Marie, wir haben Trump schimpfen gehört, Criminal Court und so weiter und so fort. Warum regt er sich so auf über das Gericht in Den Haag?
19: Also es gibt eine kürzere Geschichte und dann gibt es noch eine längere Geschichte, weil die USA,
15: ich nehme die Mitte.
19: Die USA waren daran beteiligt, im Jahr 2002 den Internationalen Strafgerichtshof mit zu gründen. Sie waren nie Mitglied dieses Internationalen Strafgerichtshofs. Das ist wichtig zu betonen. Und es ist eben so, dass wenn man nicht Mitglied des Internationalen Strafgerichtshofs ist, dann beschäftigt sich normalerweise eben dieser Gerichtshof nicht mit Verbrechen, die in diesen Ländern stattfinden. Ja? Was aber passieren kann, ist, wenn Staatsangehörige eines Landes, das nicht Mitglied ist, Verbrechen begeht auf dem Gebiet eines Landes, das Mitglied ist, könntest du tatsächlich verfolgt werden vom Internationalen Strafgerichtshof. Und das ist ja auch so bei uns Privatpersonen. Ja, also wir sind deutsche Bundesbürger, wir arbeiten aber in Brüssel. Wenn ich hier jemanden mit dem Auto tot umfahre, dann werde ich hoffentlich nicht. Ja. Ich habe auch kein Auto. Aber
15: safe.
19: Dann mit dem Fahrrad ist es ein bisschen schwieriger. Aber dann werde ich nach belgischem Recht bestraft.
15: Ja.
19: So, und genauso ist es mit dem Internationalen Strafgerichtshof auch.
15: Das heißt, es könnte also Amerikaner treffen, wenn sie sich was zu Schulden kommen lassen, sage ich jetzt mal so ganz flapsig, obwohl die Amerikaner da nicht Mitglied sind.
19: Sozusagen. In der Tat. Mhm. Und das erkennen die Amerikaner nicht an. Und es steht eben diese Bedrohung, sage ich mal, im Raum, weil Afghanistan ist Mitglied des Internationalen Strafgerichtshofs. Dort hat der Internationale Strafgerichtshof eben Verfahren angestrengt, um Kriegsverbrechen, Verbrechen gegen die Menschlichkeit zu untersuchen, vor allem gegen die Taliban. Aber es geht eben auch um Verbrechen, die die afghanische Armee, die ja unterstützt wurde durch die US-Armee, verbrochen haben könnte. Ja. So, und deshalb könnten sozusagen US-Amerikaner vor einem Gericht in Den Haag landen. Und dagegen wollen die USA vorgehen und versuchen eben alles Mögliche, um diesen Gerichtshof zu diskreditieren. Und dazu kommt dann eben auch noch ein Haftbefehl gegen Benjamin Netanyahu unter anderem, den israelischen Premierminister, wegen möglicher Verbrechen gegen die Menschlichkeiten im Gazastreifen. Aber Israel ist ja der starke Verbündete der USA und auch deshalb hat Donald Trump eben erneut Sanktionen erlassen im Jahr 2024.
15: Mhm. Weil unter anderem das jetzt ja für Benjamin Netanyahu heißt, er ist im Prinzip wahnsinnig eingeschränkt in seiner Reisetätigkeit, weil eigentlich in jedem Moment, wo er den Fuß auf einen Boden setzt, eines Landes, das Mitglied ist im Internationalen Strafgerichtshof, könnte er festgenommen werden. Und das hat ja auch schon die Bundesregierung in Verdrückung gebracht, beziehungsweise würde es weiterhin bringen, weil Deutschland nun ja Mitglied ist im Internationalen Strafgerichtshof. Und ich erinnere mich, wie zum Beispiel der jetzige Bundeskanzler Friedrich Merz auch zu Anfang sagte, er möchte Benjamin Netanyahu einladen und er sucht nach Mitteln und Wegen, um ihm zuzusichern, dass er in Deutschland nicht festgenommen werden würde. Das ist natürlich auch ein sehr schwieriges Bild, würde der israelische Premierminister in Deutschland aufgrund dieser Sachlage festgenommen werden. Aber rein faktisch müsste es so laufen.
19: Rein faktisch muss es so laufen.
15: Ja.
19: Und das ist ja auch das Problem der deutschen Position in dieser ganzen Frage. Also auf der einen Seite hat ja auch Johann Wadephul, der deutsche Außenminister, wieder hochgehalten, wir als Deutsche setzen uns für die Rechtsstaatlichkeit ein. Wir setzen uns auch für diese internationalen Institutionen ein, die unsere Werte hochhalten. Und auf der anderen Seite deutet man aber eben an, genau das Gegenteil zu tun. Und das ist tatsächlich auch einer der Gründe dafür gewesen, sagen viele, dass Länder vor allem in Afrika, aber auch in Südamerika nicht dafür waren, dass Deutschland einen Platz im Sicherheitsrat der Vereinten Nationen bekommt.
15: Also eine super komplexe Geschichte auf jeden Fall, die die Arbeit des Gerichtshofs da auch nicht einfacher macht. Ich habe deshalb, Jean-Marie, auch mit einem Experten, der gewissermaßen auch bei der Entstehung dabei war, gesprochen, Kai Ambos. Er ist Straf- und Völkerrechtler an der Uni Göttingen und ich habe ihn erst nochmal gefragt, warum gibt es diesen ICC, diesen Internationalen Strafgerichtshof überhaupt?
18: Nein, der Strafgerichtshof beruht ja auf einem völkerrechtlichen Vertrag. wie viele Dinge, also zum Beispiel auch das Pariser Klimaschutzabkommen. So machen wir im Völkerrecht eben Recht. Die Staaten machen Verträge. Und die Staaten, die dabei sein wollten, damals auch die USA, auch Russland, auch China, die haben in diesem Prozess, der dann 1998 in Rom zu der Verabschiedung dieses sogenannten römischen Statuts geführt hat, dieses völkerrechtlichen Vertrags, haben mitgewirkt. Insofern ist das ein lehrbuchartiger Prozess von Völkerrechtsentstehung. Ja, und es ist viel besser als das Nürnberger Tribunal, also diese Besatzungsgerichte, die wir hatten. Also heute haben wir ja, ich habe heute Morgen schon ein Interview gegeben zu 80 Jahre Nürnberg. Das ist ja die Mutter des Ganzen oder der Vater, je nachdem, wie man sieht. Und das war ja ein Gericht, was die Alliierten eingesetzt haben als Besatzungsgericht. Ja, genauso wie das sogenannte Jugoslawien-Tribunal. Denken Sie mal an den Fall Mladic, der jetzt ja auch viel uns beschäftigt in der EU.
15: Ja, klar, ganz aktuell.
18: Also das Begräbnis von dem Mladic, der ja vom Jugoslawien-Tribunal verurteilt wurde. Und das war ein Gericht, das hat der UN-Sicherheitsrat eingesetzt. Diese Gerichte haben also viel weniger demokratische Legitimation und sind auch sehr problematisch, weil sie ja rückwirkend agieren. Also zum Beispiel Nürnberg hat ja die Verbrechen der Nazis ab 1939 judiziert, ist aber erst 1945 entstanden. Und das war bei allen Gerichten so, bis wir den ständigen internationalen Strafgerichtshof gegründet haben. Der geht nur in die Zukunft. Also es können überhaupt nur die Verbrechen eines Staates vor dieses Gericht kommen, wenn dieser Staat Vertragspartei ist. Und erst ab diesem Moment, jetzt, man kann zum Beispiel

0: Die Position Russlands oder genauer gesagt Putins ist, dieser Gerichtshof hat mich auf dem Kieker, dieser Gerichtshof hat einen Haftbefehl erlassen gegen Putin und seit diesem Moment wird dieser Gerichtshof massiv angegriffen von Russland in anderer Weise. Also die Russen verurteilen in Abwesenheit letztendlich Regimekritiker oder Personen, die sie nicht mögen und das bedeutet natürlich, dass diese Personen, ich kenne einige von denen, extrem gefährdet sind. Ja, also zum Beispiel der ehemalige Präsident des Gerichts, Hofmanski, ein polnischer Kollege, lebt heute in Spanien, immer noch unter Sicherheits, unter Schutz mit Bodyguards, ist nicht mehr am ISTGH, aber er ist natürlich derjenige, der damals in einem Video den Haftbefehl gegen Putin verkündet hat. Die USA machen es jetzt eben mit einer Dismantling Policy, indem sie Sanktionen verhängen gegen Personen, vielleicht diese Tage auch so befürchten wie alle gegen das Gericht als Ganzes und indem sie eben auf Staaten zugehen und die unter Druck setzen und sagen, tretet aus.
1: Soweit also der Experte Kai Amboss, werden gleich noch ein bisschen mehr von ihm hören. Aber
2: Jean-Marie, wir haben es jetzt auch noch mal aufgedröselt bekommen, ja kein europäisches Gericht und trotzdem hat man irgendwie das Gefühl, es steht vor allem für das, für was Europa auch im Großen eigentlich steht. Und deshalb kann man sagen, ist jetzt auch besonders viel Auftrieb. Wir haben zig Reden gehört bei den Vereinten Nationen jetzt gerade, wo es darum ging, hochzuhalten von den Europäern, wie wichtig der Internationale Strafgerichtshof ist. Und dann ist auch der deutsche Außenminister Johann Wadephul gleich die Tage danach hier in unser Berichtsgebiet gereist, nach Den Haag und hat eben auch dort gesprochen und das hörte sich dann so an.
3: Den Haag ist wie keine andere Stadt ein Ort des internationalen Rechts. Für Deutschland ist die Wahrung der Arbeitsfähigkeit der internationalen Gerichtshöfe eine Verantwortung, die auch aus unserer Geschichte erwächst. Und wir wollen gemeinsam mit unseren europäischen und internationalen Partnern sicherstellen, dass er seine Arbeit fortsetzen kann.
2: Gut, also soweit Johann Wadephul, der das in Den Haag nochmal betont hat. Deswegen sind wir auch so nah dran. Jean-Marie, das gehört hier im Studio Brüssel ja mit zu unserem Gerichtsgebiet. Niederlande, Luxemburg, muss man noch mal zusagen. Den Haag, gibt es eigentlich einen besonderen Grund? Den Haag, warum sitzt das ganze Ding hier, wenn es ja kein europäisches Gericht ist?
4: Naja, Den Haag, würde ich sagen, ist so etwas wie die juristische Hauptstadt der Welt. Und das liegt auch eben daran, dass nach der Gründung der Vereinten Nationen der Internationale Gerichtshof nach Den Haag verlegt wurde. Jetzt ist vielleicht auch kurz mal die Zeit,
2: auch, ne?
4: genau. Verwechslungsgefahr, kurz die Zeit dafür zu erklären, der Internationale Strafgerichtshof ist nicht gleich der Internationale Gerichtshof. Vor dem Internationalen Gerichtshof werden Verhandlungen geführt, beziehungsweise können Staaten andere Staaten anklagen. Das ist ja zum Beispiel jetzt mit einer Klage eben gegen Israel von Südafrika. Südafrika hat den Case gemacht, Israel begehe im Gazastreifen einen Völkermord. So, das richtet sich gegen das Land Israel. Das hat aber nichts mit dem Haftbefehl zu tun, der gegen Benjamin Netanyahu eben genau wegen dieser Verbrechen erlassen wurde. Das sind zwei unterschiedliche Gerichtshöfe, unterschiedliche Verhandlungen, die völlig unabhängig voneinander funktionieren. So, und das ist eben das Wichtige. Internationaler Gerichtshof, Staat gegen Staat, Internationaler Strafgerichtshof, da klagt man Einzelpersonen an, die für die schlimmsten Verbrechen, die man sich in der Menschheit vorstellen kann, vor Gericht gezerrt werden. Eben zum Beispiel Völkermord, Verbrechen gegen die Menschlichkeit, Verbrechen gegen das Kriegsrecht und so weiter und so fort.
2: Also Den Haag, was das angeht, Nabel der Welt, wenn man so möchte. Und deshalb, einen können wir noch mal hören, Rob Jetten ist da sozusagen dann der Hausherr, also nicht beim Strafgerichtshof, aber eben Premierminister der Niederlande. Und der hat sich jetzt in diesen Tagen auch noch mal richtig da deutlich zu Wort gemeldet.
5: And because international law either works for everyone or for no one. Take the attempts we've seen to undermine the International Criminal Court, which is based in my country, in my city. And I believe there can be only one response, to say hands off the ICC and all those other institutions that protect the international legal order.
2: War jetzt nur noch beispielhaft Rob Jetten. Wir hätten noch einige mehr zeigen können. Was wir merken, die europäischen Staats- und Regierungschefs wehren sich, weil sie wirklich merken, es geht diesem Strafgerichtshof echt an den Kragen. Jetzt ist aber die Frage, jetzt kann man sich natürlich verbal duellieren. Trump wird auch nochmal wieder nachlegen, so wie wir ihn kennen und will das ja absolut nicht, will den Gerichtshof da Stück für Stück zerstören. Die Frage ist, was haben die Europäer faktisch in der Hand? Und auch das habe ich Kai Amboss, den Straf- und Völkerrechtler der Uni Göttingen, für den Europa-Podcast gefragt.
0: Ja, ganz viel. Also wir können erstmal auch bilateral mit Staaten sprechen. Das haben wir schon gemacht in den 90er Jahren in der Bush-Regierung, wo auch gegen den Gerichtshof geschossen wurde. Nicht in dieser Form, aber wo die USA damals bilaterale Abkommen gemacht hat zur Nicht-

0: die Überstellung US-amerikanischer Staatsbürger mit Staaten und wie die EU eine ganz klare Position hatte, dass das mit den Werten der EU nicht vereinbar ist. Und damals waren wir ja noch in der Osterweiterung und da haben viele osteuropäische Staaten auch davon abgesehen, so ein Abkommen abzuschließen. Die EU kann also über ihre bilateralen Möglichkeiten, also mit Staaten als großer Block in Kontakt treten und sagen, hört mal, wenn ihr jetzt dem Folge leisten wollt, was Herr Rubio sagt, dann finden wir das aber nicht gut und überlegt euch das nochmal. Und dann kann man ja die Eskalationsspirale hochdrehen und da kommt eben die berühmte Blocking-Verordnung ins Gespräch, die wir ja schon haben, die gibt es ja.
1: Ja, müssen wir aber wahrscheinlich auch nochmal genau erklären.
0: Die Blocking-Verordnung ist eine Verordnung, die gemacht wurde 1996 und zwar bezogen auf Sanktionen gegen Kuba und gegen Libyen und Iran durch die USA. Ja? Die bezieht sich konkret auf Gesetze, die es verbieten, mit Kuba Handel zu betreiben und Investitionsstopp, keine Einfuhr nach Güter und so weiter. Und damals hat die Europäische Union eine Verordnung gemacht, die wörtlich sagt, zum Schutz vor den Auswirkungen der extraterritorialen Anwendung von einem Drittland erlassener Rechtsakte. Das Drittland ist hier die USA, das ist jetzt sehr technisch. Also der Rechtsakt der USA, sei es ein Gesetz oder eine Verordnung, wie zum Beispiel die Verordnung des Präsidenten, auch hier jetzt bezogen auf den ISTGH, die dazu führt, dass Interessen der Europäischen Union betroffen sind. Damals, weil die Außenpolitik der Union war, wir mögen vielleicht das kubanische Regime auch nicht, aber wir sanktionieren die nicht. Und deswegen haben sie eben als Antwort diese Blocking-Verordnung gemacht. Da gab es auch einen bekannten Fall, der hat in Hamburg gespielt. Da hat nämlich die Deutsche Telekom den Telefonvertrag mit der iranischen Botschaft gekündigt, in Erfüllung dieser Sanktionen. Und dann hat die iranische Botschaft Iran geklagt gegen die Telekom. Und das wurde zum EuGH nach Luxemburg geschickt und der EuGH hat gesagt in dieser Entscheidung, grundsätzlich hat die EU das Recht, den ansässigen, in der EU ansässigen natürlichen Personen, in juristischen Personen zu verbieten, solchen Sanktionen Folge zu leisten. Aber es besteht ein Konflikt mit der unternehmerischen Freiheit des Unternehmens. Weil die Telekom sagt natürlich, oder nehmen Sie eine deutsche Bank, da wird es noch viel drastischer. Die ist zwar nicht direkt an die Sanktionen gebunden, weil sie kein US-Unternehmen ist, aber die sagt, wenn wir jetzt mit einem sanktionierten Menschen Geschäfte machen, dann wird unser US-Geschäft gefährdet. Das ist eine Spannung, das ist ein Dilemma.
1: Ja, super, super spannend und man hört es ja raus, es ist umstritten, das hören wir auch in der aktuellen Diskussion, diese Blocking-Verordnung. Es heißt aber ja auch, man hätte sowieso damit nur die Möglichkeit, auf die sozusagen Sekundärfolgen dieser Sanktionen gegen den Internationalen Strafgerichtshof zu reagieren als europäische Seite. Gibt es denn aber auch irgendwas, was man quasi direkt antworten kann?
0: Na gut, es gibt auch andere Maßnahmen des Gerichtshofs. Wir haben jetzt nur gesprochen, weil Sie gucken ja aus der Sicht der EU da drauf, was kann die EU machen, außer reine Lippenbekenntnisse. Das ist ja genau der Punkt, da haben Sie ja genau den Punkt getroffen. Auch rein reden nützt natürlich nichts bei Trump. Man muss was machen. Und machen bedeutet, wir ziehen das Register einer Wirtschaftsmacht wie der EU. Und die Maßnahmen sind dann Gegensanktionen und natürlich, das wäre noch eine zweite Sache, wirtschaftlicher Zwang. Das hatten wir auch mal bei Fall China gegen Litauen, wegen Taiwan. Also wir haben da Instrumente, kurz gesagt, die wir auspacken können. Wir haben einen Instrumentenkasten, den gleichen Instrumentenkasten, den wir aufgefahren haben beim Fall Grönland, den wir aufgefahren haben beim Fall der Zolldrohung von Trump, ja, indem wir Gegenzoll erhöhen und erheben und so weiter und so fort. Das wäre natürlich eine Eskalation. Die EU müsste im Grunde eine politische Entscheidung treffen, ob ihr der Internationale Strafgerichtshof so wichtig ist, dass sie dieses Instrument, was sie wie gesagt im Falle Iran, Libyen und auch im Falle China gegen Litauen schon benutzt hat, das einzusetzen. Also begründen ließe sich das, denn es geht um grundaußenpolitische Interessen der EU. Wir haben das bei dem Austritt Ungarns von unter Orban noch, der dann rückgenommen wurde von Peter Maja, gesehen. Die EU hat gesagt, das ist europarechtswidrig, was Orban gemacht hat, aus dem ICC auszutreten. Ja, erinnern Sie sich, er hat Netanyahu empfangen dort in Budapest und ist ausgetreten. Warum? Weil wir im EU-Primärrecht sagen, die Menschenrechte und auch der Kampf gegen Straflosigkeit sind Werte der Außenpolitik der EU. Und deswegen kann man natürlich schon sagen, die US-amerikanische Regierung greift direkt die EU in ihrem Wertverständnis an. Und da kann man politisch argumentieren, da müssen wir was tun. Und rechtlich kann man das auch dann konstruieren, ein passgenaues Instrument.
1: Also Jean-Marie, abschließend, er spricht ja auch diese Blocking Blocking List an. Siehst du denn den politischen Willen, aber wenn man sich hier so umhört, dass man das jetzt anwendet, um zu sagen, irgendwas müssen wir ja machen?
2: Genau, also dieses Blocking-Statut, also dass man europäischen Unternehmen verbietet, amerikanische Sanktionen anzuwenden, das ist etwas, was von mehreren Europaparlamentariern gefordert wird. Ich hatte mit René Repasi gesprochen, dem Leiter der Delegation der Sozialdemokraten, hier mit Daniel Freund, einem Grünen. Die sind eben dafür, dass dieses Blocking-Statut angewandt wird. Es gibt eben jetzt gerade nicht so die große Überzeugung von Seiten der Europäischen Kommission und auch nicht von Seiten der Mitgliedstaaten, dass man das wirklich zur Anwendung bringt, weil das würde ja bedeuten, dass man sich wirklich in einen Kampf mit Donald Trump begeben würde. So, also deshalb ist eher die Strategie, sich unabhängiger von den USA zu machen, was natürlich sehr lange dauert.
1: Leichter gesagt als getan, wie wir wissen, bei vielen Themen.
2: In der Tat. Also der Internationale Strafgerichtshof versucht das ja schon seit einiger Zeit. Ja. So, also da ist es ja eben so, sanktionierte Personen können ja zum Beispiel nicht einmal ein Word-Dokument oder Outlook öffnen, weil das ist ja Microsoft. Also hat man gesagt, okay, wir steigen um auf eine europäische Alternative. Die haben ein Open-Source-Modell, das in Deutschland mitentwickelt wurde, eben dann gewählt. Schleswig-Holstein.
1: Gern genanntes Beispiel.
2: Genau. Open-Source, öffentliche Verwaltung auf Open-Source umgestellt. Das sind so die Vorreiter. Und dann gibt es auf europäischer Ebene natürlich diese Altbekannten, über die wir auch schon tolle Folgen gemacht haben. Fälle wie der digitale Euro, der kommen soll, damit man eben nicht mehr auf Mastercard, PayPal und Co. angewiesen ist. Aber all das dauert.
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3: Und da kommen wir jetzt zu unseren Mediathekentipps von Melanie von Bismarck.
5: Schauplatz: ein ganz normales Büro in einem Berliner Bürgeramt.
6: Ich finde es so schön, dass jetzt auch mal was von uns gezeigt wird. Ne? Wir sind nämlich gar nicht so öde und langweilig, wie alle immer sagen.
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7: Also wissen Sie, aus der freien Wirtschaft kommt, ich habe alles schon gesehen, wirklich. Ich komme ja aus einer ganz anderen Welt.
5: Dabei zuzusehen, wie die hinterlistige Karrieristin krachend scheitert und sich selbst dabei immer noch kräftig in die Tasche lügt, macht Spaß. 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Die Band Oasis gehört zu den Superstars der Musikszene. Im Spielfilm Creation Stories spielt aber ein anderer die Hauptrolle, die schillernde Figur ihres Entdeckers, Alan McGee. Im Gespräch mit einer Journalistin schaut der schottische Labelgründer zurück auf seine Jugend im Glasgow der 70er Jahre.
8: Ist das hier dieser Punkrock-Scheiß, von dem die ganze Welt redet? Das ist ein anständiges Haus, hörst du?
9: Ja.
8: Hey, wenn ich hier auch nur einmal die Worte Sexy Pistols höre, dann wirst du es bitter bereuen.
5: Der musikbegeisterte Junge rebelliert, beißt sich durch, gründet das Plattenlabel Creation Records. Alan McGee hat bereits Bands wie Primal Scream unter Vertrag, als er 1993 durch Zufall zur rechten Zeit am rechten Ort ist. In einem Club in Glasgow, wo eine unbekannte Band namens Oasis als Vorgruppe auftritt.
10: Wisst ihr, Noel hatte Songs geschrieben, seit er 16 war. 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
5: Das Biopic erzählt vom kometenhaften Aufstieg der Band Oasis und folgt McGee auf seinem Weg durch seine Zusammenbrüche und Drogenexzesse. 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

Schönes Spätherbstwetter oder na sagen wir eher Frühherbstwetter. In Bremen dazu wurde eingeladen zum Bürgerfest, zum Tag der Deutschen Einheit von Freitag bis Sonntag. Gestern gab es dann den aktuellen Festakt. Wir schauen gleich noch einmal drauf und wir fragen auch, wie stolz kann man auf Schwarz-Rot-Gold sein? Da gibt es ja immer wieder Debatten, genau zu dieser Jahreszeit, zum Jahrestag der Deutschen Einheit. Eine immer wieder gerne diskutierte Frage hier in der ARD-Infonacht, auch gleich nach den Nachrichten. Wir freuen uns auf Sie.

0: Es ist 3 Uhr. 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
1: Die Nachrichten mit Marion Sendker. Guten Morgen. Innerhalb der CDU gibt es Diskussionen über den Umgang mit der AfD. Der hessische Ministerpräsident Rhein spricht sich offen dafür aus, dass die AfD auch Ausschussvorsitze übernehmen soll. Dem Magazin Stern sagte der CDU-Politiker, die AfD sei gewählt und so solle man auch mit ihr umgehen. Georg Wolf berichtet.
2: Konkret meint Rhein, die AfD sollte im Bundestag Ausschussvorsitze übernehmen können, so wie es in Hessen und anderen Ländern üblich sei. Im Bundestag hat die AfD zwar das Vorschlagsrecht für mehrere Ausschüsse, ihre Kandidaten fallen bei den Wahlen aber regelmäßig durch. Mit seinem Vorstoß stellt sich Rhein gegen den Kurs von CDU-Chef Merz. Der hält bislang eisern am strikten Abgrenzungskurs zur AfD fest.
1: Europaweit ist heute Depressionstag. Der Tag soll über die Krankheit aufklären und Vorurteile abbauen. Was bei einer Depression im Gehirn passiert, erklärt der Psychiater Maurice Blum.
3: In der Depression ist es so, dass das Gehirn neue Reize schlechter abspeichern kann. Die alten Autobahnen, die Gedankenspiralen, all das Negative ist sozusagen ziemlich festgefahren. Und diesen chemisch runtergefahren Status, den wollen wir sozusagen verbessern.
1: Laut der Deutschen Depressionshilfe gehören Depressionen zu den häufigsten psychischen Erkrankungen. In NRW sind nach Angaben von Krankenkassen gut 2 Millionen Menschen betroffen. Auch das ist heute wichtig. Am Tag der Deutschen Einheit hat Bundespräsident Steinmeier dazu aufgerufen, die Demokratie zu verteidigen und auf die Bundesrepublik stolz zu sein. Deutschlandweit hat es zudem in 110 Städten Menschenketten gegeben, unter anderem in Aachen und in Köln. Die Chefin der Deutschen Bahn, Palla, rechnet nicht damit, dass die Bahn kurzfristig pünktlicher wird. Palla sagte der Bild am Sonntag, dass das Schienennetz dafür zu lange vernachlässigt worden sei. Auf der griechischen Insel Kreta haben starke Regenfälle zu Erdrutschen und Überflutungen geführt. In manchen Regionen fiel in 1,5 Tagen so viel Regen wie in Deutschland im Durchschnitt in 6 Monaten. Viele Christen in NRW feiern heute das Erntedankfest. Die Kirchen werden dazu meistens mit Obst, Gemüse und Getreide geschmückt. In den Gottesdiensten geht es um Dankbarkeit für die Ernte, die Versorgung mit Lebensmitteln, aber auch allgemein um Wertschätzung gegenüber der Natur und den Menschen in der Landwirtschaft. Für das Erntedankfest haben Katholiken und Protestanten keinen festen Termin. Die meisten Gemeinden feiern das Fest aber am ersten Sonntag im Oktober. Das war WDR aktuell. Das Wetter in Nordrhein-Westfalen. Die Nacht bringt Wolken, zum Teil auch Nebel bei 13 bis 5 Grad. Am Vormittag bleibt es erst einmal neblig, dann ab dem Nachmittag kommt die Sonne wieder raus. In Minden bis 20 Grad, in Köln 21 und in Oberhausen bis 22 Grad. Am Montag wird es auch erst neblig, dann sonnig bei 19 bis 23 Grad. Die Zeit, es ist gleich 3.03 Uhr.
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5: Zunächst die A1 Münster Richtung Dortmund. Da ist die Fahrbahn zwischen Kamen Zentrum und Kreuz Dortmund Unna wegen einer Fahrbahnerneuerung bis morgen früh gesperrt. Die A40 Duisburg-Essen ist zwischen Kreuz Duisburg und Kreuz Kaiserberg wegen Bauarbeiten in beiden Richtungen noch bis morgen gesperrt. Die A42 Kamp-Lindfort-Dortmund ist zwischen Herne-Krange und Herne-Baukau in beiden Richtungen bis Dienstag früh gesperrt. Dort wird an Hochspannungsleitungen gearbeitet. Die A59 Köln Richtung Düsseldorf ist zwischen Monheim und Dreieck Düsseldorf-Süd wegen Bauarbeiten gesperrt. Die A61 Mönchengladbach Richtung Venlo ist zwischen Kaldenkirchen und Grenzwald wegen Bauarbeiten bis morgen gesperrt. Und zum Schluss A81 Stuttgart-Heilbronn. Der Engelberg-Tunnel ist wegen Wartungsarbeiten in beiden Richtungen bis 10 Uhr gesperrt. Soweit der Verkehr. Ihnen eine gute und freie Fahrt.
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5: Aktuelles und Hintergründe vom Norddeutschen Rundfunk in Hamburg. Im Studio ist heute Detlef Karg, in dieser Nacht noch bis 6 Uhr. In Bremen wird an diesem Wochenende der 36. Tag der Deutschen Einheit gefeiert. Zahlreiche Besucher kamen zum Bürgerfest, das heute noch weitergeht. Gestern am eigentlichen Festtag, dem 3. Oktober, da fand auch der Festakt statt. Emmy Thume fasst diesen Tag zusammen.
6: Katja Riemann und die geladenen Gäste im Bremer Konzerthaus Glocke waren überwältigt. Nach der Rede von Bundespräsident Frank-Walter Steinmeier.
7: So Leute, ich glaube, jetzt brauchen wir eigentlich eine Pause oder ein Glas Tee.
6: Steinmeier hatte mehr als 50 Minuten lang gesprochen und deutliche Worte gefunden. Er sieht in Deutschland Freiheit, Demokratie und auch die innere Einheit bedroht.
8: Wähler, die zu den Extremen gehen, pochen laut auf die eigenen Rechte, während sie bereit sind, die Rechte anderer zur Disposition zu stellen. Und das alles wird begleitet durch eine unerträgliche politische Demagogie extremistischer Kräfte, die eine Lust an der Zerstörung ausleben, andere Menschen verhöhnen und bedrohen.
6: Mahnend richtete er sich auch an die schwarz-rote Bundesregierung.
8: Wo das Ziel stimmt, muss man Kurs halten. Das wird sich auszahlen, wenn auch mit Verzögerung. Deutschland wird sicherer sein und stärker. Wir werden mehr Kraft haben für Solidarität und Zusammenhalt. Ich sage also, bleibt entschlossen, gerade jetzt, wenn uns der Wind ins Gesicht weht.
6: Vor Steinmeier war Bremens Bürgermeister Andreas Bovenschulte ans Rednerpult getreten. Er rief dazu auf, die freiheitlich-demokratische Grundordnung entschlossen zu verteidigen.
9: Das Versprechen der Einheit gilt für Ost und West, für Stadt und Land. Es gilt für Menschen, deren Familien seit Generationen hier leben und für jene, die später zu uns gekommen sind. Es wird eingelöst, wenn Herkunft nicht darüber entscheidet, wer gehört wird. Dafür brauchen wir Zuversicht und den Mut, den die Menschen 1989 bewiesen haben.
6: Vor dem Festakt waren mehrere hundert geladene Gäste im Bremer Dom für einen ökumenischen Gottesdienst zusammengekommen. Der Osnabrücker Bischof Dominikus Meyer rief zu mehr Solidarität mit Schwächeren auf.
10: Dass Menschen wieder zur Stärke finden, das darf nicht einfach dem Zufall überlassen werden. Es darf auch nicht sein, dass diese Erfahrungen umgekehrt werden zu der Botschaft, jeder und jede ist ja seines eigenen Glückes Schmied. Hauptsache, man strengt sich an.
6: Neben Festakt und Gottesdienst waren viele tausend Besucherinnen und Besucher beim Bürgerfest in der Bremer Innenstadt und an der Weser unterwegs. Bei bestem Feiertagswetter besuchten viele neugierig die Stände und genossen Musik und die kostenlose Anreise mit dem Nahverkehr, wie Petra Opila aus dem Landkreis Cuxhaven.
11: Also wir sind mit dem Zug gekommen, das war schon mal gut und sind dann hier in die Stadt gelaufen, haben eben hier vorm Rathaus gestanden, haben dann gesehen, wie Merz und Steinmeier und Schwesig und so die Ministerpräsidenten reinkamen. Und wir wollen uns jetzt auf den Weg machen in Richtung Ländermeile. Also super, Wetter könnte nicht besser sein, richtig toll.
5: Emmy Thume war das mit ihrem Bericht vom gestrigen 3. Oktober in Bremen. Viele, die heute im mittleren oder auch höheren Lebensalter sind, die haben ihre ganz eigene Geschichte, was die Zeit des Umbruchs vor 36 Jahren angeht. Der Berliner Jurist Markus Achtelig wurde in Ostberlin geboren, ist heute 50 Jahre alt. Seine Familie war in der DDR oppositionell eingestellt. Wie hat er den Mauerfall und die deutsche Einheit erlebt und bis heute? Hören wir mal rein in seine Erfahrungen und Gefühle zur deutschen Einheit.
12: Als die Mauer gefallen ist, war ich 13 Jahre alt. Ich hätte kein Abitur machen dürfen. Und deswegen war es für mich der perfekte Zeitpunkt, weil ich auf die Art und Weise dann aufs Gymnasium wechseln konnte, Abitur machen konnte und am Ende dann auch studieren konnte. Das war ganz verrückt. Also wir haben das alle nicht geglaubt. Das war ein Zustand der Euphorie, kann man so sagen. Ja, wir auf einmal aus dem Nichts heraus, aus einer Protestbewegung, ja, in der wir mit dem System gehadert haben, in der wir stillen Widerstand geleistet haben, Kerzen ins Fenster gestellt haben, in die Gethsemane-Kirche gegangen sind und uns versammelt haben und demonstriert haben gegen ein System, was nicht funktioniert hat, ging auf einmal der Vorhang auf. Für mich war es halt persönliche Freiheit. Wir konnten dann eben tatsächlich reisen, wir konnten, das haben wir auch gemacht. Es war toll. Der 3. Oktober bedeutet für mich Einheit, deutsche Einheit. Meine Frau kommt aus West-Berlin und deswegen ist es natürlich naturgegeben, dass ohne die deutsche Einheit es unsere Beziehung nicht gegeben hätte und natürlich auch unsere vier Kinder nicht gegeben hätte. Also das wäre mehr als traurig gewesen. Für meine Kinder bedeutet Ost-West nichts mehr. Das kann man einfach so sagen. Ich glaube, das ist für sie völlig unwichtig.
5: Markus Achtelig aus Ost-Berlin früher hat seine Eindrücke nach dem Mauerfall geschildert. Seit 36 Jahren ist nun also die schwarz-rot-goldene Fahne die Nationalflagge des wiedervereinten Deutschlands. Das war sie auch vorher schon in der alten Bundesrepublik. Diese Farben haben eine historische Bedeutung und gehen zurück auf die Zeit der napoleonischen Besatzung Deutschlands und die erste bürgerliche Bewegung nach 1848, die sich zunächst aber nicht gegen die monarchischen deutschen Teilstaaten durchsetzen konnte. Wer hat die Deutungshoheit darüber und wie verbinden sich Nationalstolz und ein Patriotismus darin? Auch diese Frage wird aller Jahre vor allem rund um den 3. Oktober debattiert. Sebastian Hesser über Aktuelles und Historisches zu Schwarz-Rot-Gold.
13: Vor rund 14 Tagen passierte etwas ganz und gar Unerwartetes, ausgerechnet ein Profisportler. Kein geringerer als Bundestrainer Jürgen Klopp plädierte leidenschaftlich für ein neues Verhältnis der Deutschen zu ihrer Nationalflagge.
14: Ich würde mir oder uns gerne die Fahne zurückholen.
13: Doch auch Klopp weiß natürlich um das schwierige Verhältnis der Deutschen zu Nationalsymbolen im Allgemeinen und zur Flagge im Besonderen.
14: Ich möchte Nationalstolz nicht den falschen Leuten überlassen, um ehrlich zu sein. Aber ich weiß nicht mehr, ob man das Wort überhaupt so benutzen kann, darf. Das bin mir gar nicht sicher. Ohne dass es falsch verstanden wird. Es wurde mir dann gesagt, man könne es als positiven Patriotismus bezeichnen. Gerne.
13: Positiver Patriotismus. In einem Begriff wie diesem sieht auch der Sozialpsychologe Ulrich Wagner die Chance, ein vorwärtsgewandtes, einendes Verständnis vom eigenen Land zu entwickeln.
15: Wenn es uns gelingt, tatsächlich diese Flagge mit einer anderen Bedeutung zu versehen als dieser klassischen, auch abgelehnten nationalistischen Orientierung, wir besser als die anderen. Wenn es tatsächlich gelingt, sozusagen auf die Ursprünge von Schwarz-Rot-Gold zurückzugehen, wir wollen zusammen etwas Positives für uns alle herstellen. Auf die Art und Weise könnte es tatsächlich gelingen, die Flagge wieder zu einem positiv konnotierten Symbol zu machen.
13: Die erwähnten Ursprünge von Schwarz-Rot-Gold gehen auf die Befreiungskriege gegen Napoleon und die französische Besatzung 1813 bis 1815 zurück, auf das Freikorps von Lützow. Das trug schwarze Uniformen mit roten Aufschlägen und goldenen Knöpfen. Unmittelbar danach wurde die Trikolore zum Symbol für einen geeinten deutschen Staat, aber auch für Freiheit und Demokratie. Der Dreiklang Schwarz-Rot-Gold erklang erstmals 1817 in einem Jenaer Studentenlied von August Daniel von Binzer.
16: Das Band ist zerschnitten.
13: Bezeichnenderweise ist die schwarz-rot-goldene Flagge dann sowohl von der Monarchie, dem Kaiserreich ab 1871 und dem Faschismus, den Nationalsozialisten ab 1933, verboten worden. Hier ein kleines Flaggenecho aus Leipzig.
17: Die hat eine lange Tradition. Das ist ja kein Thema des 20. Jahrhunderts. Die kommt ja letztendlich aus der 1848er Bewegung. Insofern fühle ich mich damit verbunden.
18: Ja. Wenn man in Kanada ist, da ist es ganz normal, dass überall die Flaggen sind. Und das stört sich keiner dran.
19: Früher hat es für mich so WM-EM-Vibes gehabt. Und heutzutage, muss ich sagen, manchmal leider so ein bisschen so ein schwieriges Gefühl.
13: In der einen Antwort klang es bereits an, seit der Weltmeisterschaft 2006 können schwarz-rot-goldene Flaggenmeere auch wieder unverdächtiger Bestandteil deutscher Stadtbilder sein. Das freut auch den emeritierten Marburger Professor für Sozialpsychologie Ulrich Wagner.
15: Wir haben das ja bei der Weltmeisterschaft schon erlebt gehabt. Da gab es ja alle möglichen Symbole in Schwarz-Rot-Gold. Das nahm schon so eine Wendung, aber es hatte noch nicht diese Diskussion, die wir ganz aktuell haben, nämlich die Besinnung auf positiven Patriotismus oder Verfassungspatriotismus. Das scheint mir wirklich etwas Neues zu sein und das scheint mir auch etwas zu sein, was einen breiten politischen Konsens erzielen kann.
13: Der von Intellektuellen wie Dolf Sternberger und Jürgen Habermas geprägte Begriff Verfassungspatriotismus meint einen Patriotismus, der sich weniger auf Abstammung und ethnische Zugehörigkeit bezieht, als vielmehr auf die Identifikation mit der freiheitlich-demokratischen Verfassung. Also genau damit, wofür Schwarz-Rot-Gold, die deutsche Trikolore, von Anbeginn an steht.
5: Sebastian Hesse informierte. Achtung, wir haben einen Falschfahrer auf der A81 Heilbronn-Stuttgart. Zwischen Stuttgart-Zuffenhausen und Stuttgart-Feuerbach kommt Ihnen ein Falschfahrer entgegen. Ich wiederhole, auf der A81 Heilbronn-Stuttgart zwischen Stuttgart-Zuffenhausen und Stuttgart-Feuerbach ist ein Falschfahrer unterwegs. Das ist ein sehr kurzer Abschnitt. Vorsicht da in beiden Richtungen. Und nun weiter bei uns im Programm.

0: Und wir schauen auf die Uhr. Es ist 3.15 Uhr, Viertel nach drei.
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0: Wir blicken in die USA. Eine mutmaßliche Gruppenvergewaltigung an der US-Elite-Universität Cornell sorgt seit Tagen für Schlagzeilen in dem Land und teilweise auch weltweit. Es geht um eine frühere Studentin. Sie wirft 7 Mitgliedern einer Studentenverbindung vor, sie vor 2 Jahren betäubt und dann missbraucht zu haben. Die Gouverneurin des Bundesstaates New York hat der Staatsanwaltschaft und der Universität nun selber schwere Versäumnisse bei den Ermittlungen vorgeworfen. Sie will dafür sorgen, dass die Wahrheit ans Licht kommt. Ein heikler Fall, moralisch wie juristisch. Aus New York dazu Martin Ganselmeier.
2: Auf einer kurzfristig einberufenen Pressekonferenz kündigte die demokratische Gouverneurin des Bundesstaates New York, Kathy Hochul, an, dass die Umstände der mutmaßlichen Gruppenvergewaltigung im Haus einer Studentenverbindung restlos aufgeklärt werden. Als Gouverneurin werde ich es nicht zulassen, dass dieser Fall unter den Teppich gekehrt wird.
3: And as governor, I will not allow anyone to sweep this case under the rug.
2: Die strafrechtlichen Ermittlungen übernimmt ab sofort die aus ihren rechtlichen Auseinandersetzungen mit US-Präsident Trump bekannte Generalstaatsanwältin Letitia James, sagte Hochul. Ihr Vertrauen in die eigentlich zuständige Staatsanwaltschaft in Tompkins County sei erschüttert. Warum in aller Welt hat der Staatsanwalt weder die Studentin noch andere Beteiligte befragt? Diese junge Frau hat unaussprechliches Leid erlitten. Anschließend wurde sie bei jeder Gelegenheit von den Menschen im Stich gelassen, die sie eigentlich beschützen müssen. In den vergangenen Tagen kamen immer mehr Einzelheiten über die Geschehnisse vor 2 Jahren ans Tageslicht. Danach war die Studentin bereits in alkoholisiertem Zustand in das Gebäude der Studentenverbindung gekommen. Auf der vermeintlichen Party wurde ihr dann das Narkosemittel Ketamin verabreicht. Anschließend soll sie in wehrlosem Zustand von mehreren Mitgliedern der Studentenverbindung vergewaltigt worden sein. Über eine Chatgruppe wurden sogar weitere Studenten eingeladen, sich an der jungen Frau zu vergehen. Insgesamt waren 7 Studierende beteiligt, wobei 3 von ihnen eine Beteiligung abstreiten. Die 4 anderen ließen über ihre Anwälte erklären, der Sex sei einvernehmlich gewesen. Dem widerspricht der Anwalt der Studentin, Thomas Jufra, entschieden. Zu keinem Zeitpunkt war es einvernehmlich. Sie kam schon in betrunkenem Zustand ins Verbindungshaus. Dann wurden ihr auch noch Drogen verabreicht. Sie konnte gar keine Zustimmung äußern. Genau dies könnte jedoch in einem Strafverfahren zum Problem für die Studentin werden. Denn nach geltendem Gesetz im Bundesstaat New York ist es für eine Frau, die freiwillig Alkohol getrunken hat, sehr schwierig, jemanden als Vergewaltiger anzuklagen. Dieses Gesetz müsse dringend geändert werden, forderte Gouverneurin Hochul. Freiwilliges Betrunkensein darf kein Freifahrtschein für sexuellen Missbrauch oder Gruppenvergewaltigungen sein.
3: Voluntary intoxication is not a license for sexual assault or gang rape.
2: Noch aber gilt das bestehende Gesetz, das vergewaltigte Frauen benachteiligt, wenn sie vorher alkoholisiert waren. Die Studentin hat mittlerweile die Cornell University verlassen. Die Studentenverbindung wurde verboten. Einige der Verbindungsstudenten mussten gehen. Bei den anderen blieb es bei disziplinarischen Maßnahmen.
0: Ein recht unklarer Fall. Martin Ganselmeier war das und hat berichtet. Wir kommen nach Deutschland. Dieses Jahr war für viele Landwirte bekanntermaßen ein schwieriges, wenn auch nicht überall die Ernten so eingebrochen sind, wie man zunächst erwartet hatte. Im Norden ist die Lage etwas besser. Auch und besonders für Hopfenbauern war das ein schwieriges Jahr, denn der Hopfen gilt als eine anspruchsvolle Sonderkultur. Brauer auf der ganzen Welt sind auf gute Qualität angewiesen, um ihr Bier herstellen zu können. In der Hallertau, dem größten zusammenhängenden Hopfenbauanbieter der Welt in Bayern, da ist die Ernte nun vorbei. In diesem Jahr gab es viele Schädlinge, aber nur wenige erlaubte Mittel, um sie zu bekämpfen. Anton Rauch hat bei einer Bauernfamilie nachgefragt.
4: 55 Hektar Hopfen hat Familie Merkel mit Hilfe von Saisonarbeitern ernten können, berichtet Silvia Merkel. Das eigentliche Problem liegt woanders.
5: Schädlinge haben wir heuer einen großen Druck gehabt, und zwar mit dem Erdfloh und mit der Blattlaus. Da war der Druck extrem und kann man ja dann auch quasi sehen, was der für einen Schaden angerichtet hat.
4: Während die grünen Hopfenreben in die Zupfmaschine gezogen werden, fallen auch gelbbraune verdorrte Zweige auf, die Max Merkel rauszieht. Der 17-jährige Sohn kennt die Problematik und die Schädlinge, die das machen.
6: Das ist der Erdfloh und die Laus. Das ist ein ziemliches Problem, der Erdfloh. Da gibt es noch genau ein Mittel zur Bekämpfung. Das ist lediglich im Frühjahr bis von einer Höhe der Pflanze von 50 cm. Die darf man nicht sprühen, die muss man gießen mit der Hand.
4: Ähnlich wie im Weinbau gibt es auch im Hopfen verschiedene Schädlinge und Krankheiten, aber insgesamt wenige Pflanzenschutzmittel, wenige Wirkstoffe und sehr strenge Auflagen, wie sie angewandt werden müssen. Oft gibt es diese Spritzmittel nur mit einer Notfallgenehmigung. Und in diesem Hitzejahr war es besonders schwierig. Wo Merkel nicht bewässert hat, zeigt die Erde tiefe Risse und der Hopfen ist regelrecht verkümmert. Das sehen wir, wenn er die Zweige nebeneinander hält. Martin Merkel hat Sorge, dass es immer schwieriger wird, den Hopfen vor Schädlingen und Pilzen zu schützen. Vom Bayerischen Landwirtschaftsministerium heißt es, die Anbaufläche von Hopfen ist um 1000 Hektar zurückgegangen seit dem letzten Jahr. Was die Pflanzenschutzmittel anlangt, hat uns das Ministerium mitgeteilt.
7: Wie in vielen anderen Kulturen ist auch im Hopfenbau die Verfügbarkeit zugelassener Pflanzenschutzmittel zunehmend eingeschränkt. Insbesondere für einzelne Schaderreger stehen nur noch wenige geeignete Wirkstoffe und Wirkstoffgruppen zur Verfügung. Dadurch werden notwendige Wirkstoffwechsel erschwert und das Risiko der Resistenzentwicklung erhöht. Einzelne Notfallgenehmigungen müssen bereits seit mehreren Jahren wiederholt beantragt werden, da regulär zugelassene Alternativen fehlen. Notfallzulassungen sind daher für die Bekämpfung wichtiger Krankheiten und Schädlinge im Hopfenbau inzwischen von erheblicher Bedeutung.
4: Martin Merkel hofft, dass sein 17-jähriger Sohn Max auch angesichts der Schwierigkeiten weitermachen kann. Auf dem Merkelhof wurde klar, entweder die Behörden lassen wieder mehr Pflanzenschutzmittel zu, es gelingt Pilze, Blattläuse, Erdfloh und rote Spinne chemisch zu bekämpfen, oder die Landwirte suchen ihr Heil in der Umstellung auf Bio.
0: Anton Rauch informierte.
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0: Transparenz und freier Zugang zu Informationen über öffentliche oder auch geheime Missstände, das ist das Ziel von WikiLeaks. Heute vor 20 Jahren ging die Plattform online. Der Stichtag von Katharina Gulaikow. Come on,
8: fire! Eine kurze Videosequenz erschüttert 2010 die Welt. Ein US-Militärhubschrauber greift Zivilisten im Irakkrieg an. Die 2006 gegründete Enthüllungsplattform WikiLeaks wird dadurch über Nacht weltberühmt.
9: 3 Jahre nach dem Vorfall gelingt es dem Webportal WikiLeaks, die vom Militär gesperrten Aufnahmen zu veröffentlichen.
8: Hinter WikiLeaks stehen Journalisten, Aktivisten, Programmierer, Menschenrechtsaktivisten, Anwälte. Um die 1000 weltweit. Ihr Ziel? Whistleblower sollen geheime Dokumente, Videos und Fotos anonym und sicher veröffentlichen können. Damit wollen sie Korruption und Machtmissbrauch aufdecken und Regierungen zu mehr Transparenz zwingen, erklärt der damalige WikiLeaks-Sprecher für Deutschland, Daniel Domscheit-Berg.
10: Die Grundüberlegung war dahinter, dass gerade der investigative Journalismus, den wir als einen der wichtigsten Mechanismen für die Gesellschaft verstehen, akut bedroht ist. Es gibt fast keine Budgets mehr für investigative Arbeit von Journalisten.
8: Kopf und Gründer von WikiLeaks ist der australische Hacker und Journalist Julian Assange. Insgesamt erscheinen Hunderttausende geheime Dokumente zu Themen wie Korruption, Kriegsverbrechen oder über fragwürdige Verhörmethoden im US-Gefangenenlager Guantanamo.
10: Wir haben ganz klare Kriterien und diese Kriterien erfordern, dass das Material zensiert, geheim oder sonst wie zurückgehalten ist und auch nicht öffentlich ist, irgendwo anders.
8: Um sie in die Öffentlichkeit zu bringen, arbeitet WikiLeaks mit etablierten Medien wie dem Guardian, der New York Times und dem Spiegel zusammen. Der US-amerikanische Investigativjournalist John Goetz war damals beim Spiegel.
11: Damals waren wir nicht sicher, ob das alles irgendwie stimmt, also ob die Unterlagen nicht gefälscht sind.
8: Während die Plattform weltweit an Einfluss gewinnt, wächst auch die Kritik und der Druck der US-Regierung, die gegen Assange wegen Spionage ermitteln. Nicht nur das. In Schweden werden Vergewaltigungsvorwürfe gegen ihn erhoben. Für Julian Assange beginnt eine jahrelange Flucht vor der Justiz. In den USA drohen ihm bis zu 175 Jahre Haft oder die Todesstrafe. Nach 7 Jahren im Asyl in der ecuadorianischen Botschaft in London wird Assange 2019 von der britischen Polizei inhaftiert.
12: Vor dem Gerichtsgebäude in London hatten sich etwa 200 Unterstützerinnen und Unterstützer versammelt.
8: 2024.
13: Im Fall Julian Assange gibt es eine überraschende Wende.
8: Julian Assange geht einen Deal mit der US-Regierung ein. Er bekennt sich in einem Punkt schuldig: der Verschwörung zur Beschaffung und Veröffentlichung von US-Militärgeheimnissen. Er wird verurteilt, kommt aber wegen der bereits in Haft verbrachten Jahre frei und kehrt in sein Heimatland Australien zurück.
14: Ich bin heute nicht frei, weil das System funktioniert hat. Ich bin heute nach Jahren der Haft frei, weil ich mich schuldig bekannt habe, Journalismus betrieben zu haben.
8: Mehr als ein Jahrzehnt nach den ersten großen Enthüllungen bleibt WikiLeaks ein Symbol für die Macht digitaler Informationen und dafür, wie viel Transparenz zugelassen wird. Investigativjournalist Holger Stark.
15: Dass das Publizieren von dieser Art von Dokumenten ein Verbrechen sein kann und das setzt, so einzigartig dieser Fall sicherlich ist, Signale, die kein Journalist mögen kann.
8: Die Plattform existiert bis heute, ist jedoch wie Assange weitgehend verstummt. Gegründet wurde WikiLeaks am 4. Oktober 2006 mit der Online-Schaltung der Website wikileaks.org. Das war heute vor 20 Jahren.
0: Und das war der Stichtag von Katharina Gulaikow.
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16: Mit Christina Schröder. In der kurzen Amtszeit von Bundestrainer Jürgen Klopp war bereits alles dabei. Unentschieden, Niederlage, Sieg. Die Niederlage hatte es gegen Griechenland im Hinspiel gegeben. Heute Abend folgt die Revanche in Thessaloniki und dabei wird Klopp wahrscheinlich auf extreme Rotation verzichten. Etwas überraschend, dass Klopp nun doch wahrscheinlich auf personelle Konstanz setzen könnte, oder? Die Antwort hat DFB-Reporter Thomas Kunze.
17: Ja, so ein bisschen überraschend ist es schon, muss man ganz ehrlich sagen, denn eigentlich war ja angekündigt, im Rahmen dieser vier Nations League Spiele in diesem ersten Block so viele Spieler wie möglich zu sehen und zu testen. Und von diesem Vorsatz ist der Vorsitzende der Spielerfindungskommission, also der Bundestrainer, nun ein wenig abgerückt, weil ihm das Ergebnis am Ende eben doch auch wichtig ist und ein Großteil der Spieler, die gegen Serbien in München gewonnen haben, es eben auch sehr gut gemacht haben. Jonas Orbig im Tor, der wird stehen bleiben. Das ist hart für Finn Dahmen, den Augsburger zum Beispiel, der ja die ganze Zeit über bei beiden Kadern mit dabei war. Und auch im Mittelfeld, das Trio Pavlovic-Bischoff-Wirtz war so gut, dass wir jetzt damit rechnen müssen, dass Jürgen Klopp da nichts verändern wird. Er hat schon vorab mal sorry gesagt, ganz laut auf der Pressekonferenz, all denjenigen gegenüber, die nicht an die Reihe kommen werden in Griechenland. Aber man spürt, so langsam scheint sich da eben auch ein Puzzle im Kopf des Jürgen Klopp zusammenzusetzen. Und damit hat er zwar die Vorsätze ein bisschen über Bord geworfen, auf der anderen Seite aber eben auch flexibel, variabel reagiert. Und der Rest, das ist wie immer dasselbe. Der Rest zeigt sich auf dem Rasen im lauten, engen Tumba-Stadion von Thessaloniki.
16: Und da wäre ein Sieg wichtig, um einen der ersten beiden Gruppenplätze zu festigen, denn nur die ersten beiden Teams ziehen ins Viertelfinale ein. Ja, Länderspielpause in der Männerbundesliga, Regelbetrieb bei den Frauen. Der deutsche Meister FC Bayern hat sich im Topspiel bei Eintracht Frankfurt mit 1:0 durchgesetzt. Torschützin Clara Bühl und ihr Team sind damit seit 48 Ligaspielen ungeschlagen.
18: Ehrlich gesagt freuen wir uns über jeden Sieg, den wir einfahren. Erstens, weil es ein gutes Gefühl ist, es ist ein schönes Gefühl. Es gibt Selbstvertrauen und ich glaube, wir können unglaublich stolz drauf sein, wenn wir die Spiele so hintereinander gewinnen. Das zeigt einfach unsere Qualität und vor allem unsere Konstanz, die wir ja auf den Platz bringen.
16: Ja, in der Schlussphase verletzte sich allerdings Nationalspielerin Julia Gwynn und humpelte vom Platz. Eigentlich ist die DFB-Kapitänin fest für die beiden Länderspieltests gegen Australien und Japan Mitte Oktober eingeplant. Und noch die Ergebnisse aus den anderen Partien. Leipzig dominierte gegen Aufsteiger Mainz mit 5:0. Leverkusen gewann gegen Bremen und Freiburg siegte in Köln. Und zum Schluss noch eine Meldung von der Straßenrad-Europameisterschaft der Frauen. Nur eine Woche nach ihrem WM-Sieg hat die Niederländerin Demi Vollering auch ihren EM-Titel erfolgreich verteidigt. Neben diesen beiden Titeln gewann Vollering sowohl den Giro d'Italia als auch die Tour de France. Das hat bisher keine Fahrerin vor ihr geschafft. Die deutschen Fahrerinnen gingen bei der EM leer aus. Antonia Niedermayer wurde Fünfte, Franziska Koch belegte Platz 8.
0: Soweit Christina Schröder aus der ARD-Infonacht Sportredaktion.
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19: Um 3.30 Uhr mit Katja Kindermann. Die Deutsche Bahn will das Familienticket ab 1. November offenbar dauerhaft anbieten. Sinngemäß äußerte sich Bahnchefin Paller in der Bild am Sonntag. Demnach kostet eine Hin- und Rückfahrt für eine Familie knapp 100 Euro inklusive ICE-Reservierung deutschlandweit. Der Konzern habe sich entschieden, das zunächst zeitweise für die Sommerferien eingeführte Ticket dauerhaft ins Sortiment zu nehmen. Die Bahn habe in den Ferien 100.000 Familien mehr als im vergangenen Jahr an Bord begrüßen können, so Paller. Der Verkauf beginne am 26. Oktober. Die Die Organisationen SOS Kinderdörfer weltweit und Terre des Hommes haben vor den Gefahren von künstlicher Intelligenz für Kinder und Jugendliche gewarnt. Die Risikobelastung übersteige derzeit den Schutz, heißt es in einer gemeinsamen Untersuchung, über die das Redaktionsnetzwerk Deutschland berichtet. Zwar biete die Technologie auch Chancen, doch seien die Schutzvorkehrungen unzureichend. Während Technologiekonzerne die Entwicklung mit unvorstellbaren Summen vorantrieben, hinke die gesetzliche Regulierung zunehmend hinterher. Kinder und Jugendliche bräuchten Kompetenzen, um digitale Räume kritisch, sicher und selbstbewusst nutzen zu können, hieß es weiter. Heute wird in vielen Städten und Dörfern das Erntedankfest gefeiert. Mancherorts werden große Erntenkronen, Blumen- und Früchteteppiche gestaltet. In der katholischen und der evangelischen Kirche gibt es den Brauch, Altäre mit Ähren und Garben, Früchten und Blumen oder einem Erntekranz zu schmücken. Mittlerweile stellen viele Gemeinden auch den Umweltschutz, einen angemessenen Umgang mit Nahrungsmitteln oder die Entwicklungshilfe in den Mittelpunkt des Dankes. Die entsprechenden Feste sind bereits aus vorchristlichen Religionen überliefert und waren Teil des Jahresablaufes bei Griechen, Römern und Juden. In Brasilien wird heute ein neuer Präsident gewählt. Knapp 160 Millionen Menschen können ihre Stimme abgeben. Johannes Zuber aus der Nachrichtenredaktion erklärt, wer die aussichtsreichsten Kandidaten sind.
20: Der eine, das ist der amtierende Präsident Lula. Er zählt zum linken Lager und ist seit knapp 4 Jahren im Amt. In den Umfragen liegt er auch knapp vorn. Der andere aussichtsreiche Kandidat, das ist der ultrarechte Senator Flavio Bolsonaro. Er ist der Sohn des ehemaligen Präsidenten Jair Bolsonaro. Der steht unter Hausarrest, weil er nach der Wahl vor 4 Jahren versucht hat, mithilfe eines Putschs an der Macht zu bleiben. Wenn keiner der beiden Kandidaten im ersten Wahlgang eine absolute Mehrheit der Stimmen bekommt, dann gibt es in 3 Wochen eine Stichwahl.
19: Und das Wetter in Deutschland. Am Tag bewölkt, im Nordwesten und Südwesten etwas Regen möglich. Höchstens 17 Grad in Lübeck bis 24 Grad im Breisgau. Am Montag oft freundlich, im Norden bewölkt, an den Alpen Schauer. 17 bis 25 Grad. Und am Dienstag heiter bis wolkig, Richtung Norden etwas Regen bei 18 bis 25 Grad. Das waren die Nachrichten.
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0: Zunächst ganz kurz die Entwarnung auf der A81 Heilbronn-Stuttgart. Kein Falschfahrer mehr zwischen Stuttgart-Zuffenhausen und Stuttgart-Feuerbach. Wir schauen noch ganz kurz auf die aktuelle Meldungslage. Keine weiteren Unfälle und Staus auf den deutschen Autobahnen. Ihnen eine gute und sichere Fahrt.
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0: Im Studio ist Detlef Karg. Willkommen. Thema ist wieder einmal die deutsche Wiedervereinigung in diesen Tagen um den 3. Oktober. Es gibt weiterhin Unterschiede zwischen beiden Landesteilen, etwa bei den Löhnen. Wir haben es neulich auch in den Nachrichten gehört, bei den vererbten Vermögen. Mit der Wende, da hatten viele Deutsche das erste Mal Gelegenheit, den jeweils anderen Landesteil kennenzulernen. Die Potsdamer Historikerin Annette Schumann hat speziell über ostdeutsche Frauen verschiedener Generationen und Regionen geforscht und ihr Buch »Wir sind anders«, wie die DDR Frauen bis heute prägt, ist gerade erschienen. Meine Kollegin Ulrike Bieritz vom Rundfunk Berlin-Brandenburg hat mit Annette Schumann gesprochen und sie zunächst gefragt, was sie den Menschen sagt, wenn sie nach ihrer Herkunft gefragt wird.
21: Ja, das ist eine interessante Frage. Das habe ich nämlich auch alle Frauen gefragt und selber erst viel später drüber nachgedacht. Ich erkläre schon, dass ich aus Berlin und dann aus Ost-Berlin komme.
22: Sie haben ja genau diese Frage all den Frauen auch am Ende gestellt, nach den Gesprächen, die Sie mit ihnen geführt haben. Und ich fand die Ergebnisse wirklich tatsächlich erstaunlich, weil das viele so gesagt haben.
21: Ja, manche mit großem Stolz, manche mit Trotz. Auch. Und es kommen ja nicht alle aus Berlin, aber sie erklären dann, wenn es Orte sind wie, weiß ich nicht, Zwickau oder Dessau oder gerade das Syrau, das Dorf, wo niemand weiß, wo das liegt, da kamen dann solche Erklärungen nach. Beziehungsweise auch, gerade wenn es um Thüringen geht, dann erklären die Frauen, die zwei, dass sie eigentlich aus Berlin eher kommen, weil sie da auch gelebt haben. Also es ist jetzt keine glatte Lüge, aber aufgrund des Rufes, den bestimmte Ostgegenden inzwischen haben oder Gegenden in der ehemaligen DDR, ist ihnen das nicht so angenehm.
22: Hat das diese über 30 Jahre gebraucht, die Zeit, um das wieder zuzugeben, wo man herkommt?
21: Ich glaube, es braucht grundsätzlich mindestens eine Generation, bis Menschen bereit sind zu sprechen. sich zu erinnern auch, beziehungsweise ihre Eltern und Großeltern zu fragen. Also man hat es auch in anderen Ländern gesehen nach Diktaturen, dass es ein großes Schweigen gibt. Das hat man auch in Deutschland ja erlebt. Also bis zu Beginn der 70er Jahre haben die meisten, die erwachsen waren während der Kriegszeit, nichts erzählt oder wenig erzählt. Ja.
22: Haben Sie eine Erklärung dafür, warum plötzlich wir uns so intensiv mit Frauen beschäftigen? Es gibt einen Podcast dazu hier aus unserem Haus. Es gab auch noch andere Bücher, dass wir jetzt doch expliziter nochmal auf die Frauen gucken, die in der DDR groß geworden sind oder deren Eltern?
21: Naja, ich glaube, dass es eine gesamtgesellschaftliche Entwicklung gibt hin zu Gleichstellung und Emanzipation, die natürlich noch längst nicht vollzogen ist, dass es Forschung gibt, die zum Beispiel gerade was in Bezug auf DDR-Frauen herausgefunden hat, dass das, also die Frauen diejenigen waren, die der Arbeit hinterhergewandert sind, die politisch aktiver waren in ihren Orten und trotz der Mehrfachbelastung, die sie immer getragen haben. Also es ist natürlich ein interessantes Objekt, sage ich mal, die Frau an und für sich. Und vielleicht müssen wir auch was aufholen, was in den letzten 150, 2000 Jahren nicht geschehen ist.
22: Die Auswahl Ihrer Gesprächspartnerin ist ja wirklich sehr breit. Vom Jahrgang 1936 bis 2001. Frauen, die irgendwann im Westen gelandet sind, wieder hergekommen sind, die hier geblieben sind, ganz, ganz unterschiedlicher Herkunft tatsächlich. Wie haben Sie denn diese Frauen ausgewählt?
21: Ganz wichtig war mir, dass es kein Gruppenporträt wird. Ich komme ja aus dem Prenzlauer Berg, bin dort groß geworden. Da kann man sagen, ja, die Bohème und dieser mythologische Künstlerinnenbezirk, das hat mich nicht interessiert, überhaupt nicht. Also ich wollte auch nicht nur ArbeiterInnen oder AkademikerInnen, sondern was mir wichtiger war, war die Jahrgänge, also zu sehen, dass die gesamte Zeit der DDR, der Existenz der DDR abgedeckt ist und auch die nachfolgenden Generationen, weil das ist besonders spannend. In den 90er Jahren, gerade Anfang der 90er Jahre, war selbst unter HistorikerInnen, die hätten es besser wissen müssen, die Meinung weit verbreitet, in 10 Jahren interessiert sich kein Mensch mehr dafür. Das ist egal, wo wir herkommen. Solange wir weiß sind, ist es völlig egal, ob Ost oder West. Und damals fand ich das schon wirklich anmaßend. Und ich merke es immer wieder, dass Weststimmen oft sagen, na ja, aber wir haben doch alle die gleichen Bedingungen, wir sind alle Deutsche und so weiter. Das stimmt nicht. Also es gibt diese Unterschiede und es kommt die Generation, das ist deutlich geworden im Jahr 2023 mit unglaublich viel exzellenter belletristischer Literatur, Charlotte Gneuss, Anne Rabe, Matthias Jügler, wo die Generation praktisch meiner Kinder fragt, was habt ihr eigentlich gemacht in dieser Diktatur? Wie habt ihr euch verhalten? Also im Grunde ein ähnlicher Prozess wie der 68er in der Bundesrepublik stattfindet, dass die Jungen, die Nachfolgenden, die die DDR gar nicht mehr wach erlebt haben oder sogar danach geboren wurden, fragen, ja, wie habt ihr euch dazu verhalten? Wie habt ihr euch im Ernstfall verhalten? Wart ihr still? Wart ihr widerständig? Habt ihr resigniert? Wolltet ihr weg und konntet nicht und so weiter?
22: Mhm. Das ist ja das eine, dass die junge Generation fragt. Mhm. Das andere ist ja tatsächlich, jetzt nach 30 Jahren muss doch mal endlich Schluss sein mit dieser Ost-West-Geschichte. Das ist ja so ein Vorwurf, den man ganz oft hört. Warum redet ihr immer noch davon? Und für mich ist das Phänomen der jüngeren Frauen, mit denen Sie gesprochen haben, dass die sich als ostdeutsch empfinden, obwohl alle immer gesagt haben, das wird sich irgendwann in der jüngeren Generation ausgeschlichen haben.
21: Ja, also es gibt ja diesen Spruch William Faulkner, glaube ich, die Vergangenheit vergeht nicht, sie ist auch nicht tot. Sie ist nicht tot und sie wird auch nicht vergehen. Also es ist natürlich völliger Humbug zu behaupten, dass es so Zäsuren gibt, die uns von der Vergangenheit abschneiden und wo wir nichts mehr mit zu tun haben. Ob bewusst oder unbewusst, natürlich prägt uns die Vergangenheit und zwar uns alle, also nicht nur die Ostfrauen, die ich da porträtiert habe. Bei den jüngeren Frauen, um auf Ihre Frage einzugehen, warum sagen die immer noch, sie sind Ostfrauen? Da werden die Antworten ein wenig diffus und jetzt kann man sagen, ja, es ist Zufall, weil ich habe ja eine Wohngemeinschaft in Lichtenberg und da wohnten nun mal hauptsächlich Ostler. Es ist kein Zufall, wenn man bedenkt, dass all diese Frauen, diese jungen Frauen von Eltern sozialisiert wurden, Großeltern, Lehrerinnen, Kindergärtnerinnen, die natürlich aus der DDR stammen und diese Zeit miterlebt haben. Also ist es wahrscheinlich ähnlich, wie wenn man auf einem schwäbischen Bauernhof groß wird, dass diese Tradition der Familie, auch ihr Verhalten im NS und in der neuen Bundesrepublik, diese Kinder prägt. Also ich glaube, es ist jetzt nichts Besonderes, dass die sie sind ja nicht ostsozialisiert, sondern in einer ostsozialisierten Umgebung groß geworden sind, sagen, ja, sie kommen aber aus dem Ostteil.
22: Und sie haben Verhaltensweisen zum Teil, die als ostdeutsch beschrieben werden. Das ist für mich das ganz große Phänomen, wo ich mich selbst auch wiedererkannt habe beim Lesen der Porträts. Eine ganz große Gemeinsamkeit, dass sie eigentlich alle sagen, wir erzählen viel mehr von uns. Wir geben viel mehr Privates preis. Das haben die Jungen gesagt und das haben die Älteren gesagt. Ist das wirklich so was typisch Ostdeutsches?
2: Ja, ich streite mich immer mit meinen westdeutsch sozialisierten FreundInnen darüber, weil die sagen, ja, aber das ist doch Quatsch, das ist doch bei uns ganz genauso. Ich würde sagen, es gibt schon diesen roten Faden ja in den Porträts, aber auch in den ostdeutschen Erzählungen über sich selbst, dass es einen größeren Grad an Verbindlichkeit gab, dass es eine größere Nähe gab oder weniger Angst vor Nähe auch und dass bestimmte Themen, also gerade krisenbesetzte Themen, sage ich jetzt mal, Konflikte in der Familie, Krankheiten, Unglück, Geld, Sexualität, alles, was ein bisschen schwieriger ist in der Kommunikation, dass es leichter ging und geht unter Ostdeutsch-Sozialisierten. Ich glaube, es ist zum Teil ein Mythos, also das in jedem Fall. Dann gibt es dieses Phänomen, was wir ja alle oft im Ausland erleben, wenn wir zu Besuch sind oder auch dort eine Weile arbeiten. Wir erkennen auf einmal die anderen Deutschen, egal wo sie herkommen, und auf einmal entsteht eine Nähe, die wahrscheinlich hier auf der Schönhauser Allee oder am Theodor-Heuss-Platz gar nicht entstanden wäre. Aber man ist sozusagen wie im Exil gemeinsam, ne? Und diese Umbruchserfahrung, die ja alle Familien, alle Menschen betraf, die schafft natürlich auch nochmal ein anderes Verständnis dafür, was eigentlich jedem und jeder passiert ist und dass etwas passiert ist. Und zum anderen gibt es einen Begriff, ich nenne den jetzt mal Privatsphäre, der in der Bundesrepublik sehr geschützt ist und sehr geschützt war. Und das gab es ja schon allein von der staatlichen Seite und aufgrund des Repressionsapparates in der DDR nicht.
22: Aber für mich ist wirklich das Phänomen bei der Geschichte, dass das sich so wirklich in diese nächsten Generationen so weitergetragen hat. Das sind ja zum Teil sehr junge Frauen, Jahrgang 2001, ja. Das ist ja echt sehr jung und die erzählen ja das Gleiche.
2: Na, sie erzählen nicht ganz das
22: oder
2: Gleiche.
22: Ähnlich, ne?
2: Und sie erzählen oft davon, dass sie das, was in den 90er Jahren passiert ist, was sie ja gar nicht selber miterlebt haben, sagen, sie haben es nicht miterlebt, aber Lena zum Beispiel, Jahrgang 95, sagt, sie ist immer davon ausgegangen, dass ihre Eltern das gut geschafft haben, in dieser Transformationszeit auch zurechtzukommen, erinnert sich aber später daran, dass es dauernd um Themen wie Arbeitslosigkeit, um Fortbildung, um Abzahlung von Krediten und so weiter ging. Und das natürlich, als Kind nimmt man das anders wahr, aber als Erwachsene kann man das reflektieren. Und dann, glaube ich, merken, das ist auch nichts Ungewöhnliches, merken diese Kinder, so nenne ich sie jetzt mal, in dem Moment, wo sie in die Welt gehen, nämlich nach draußen gehen, Unterschiede. Also solange man zu Hause lebt und mit den Verwandten und Bekannten zu tun hat, in die gleiche Schule geht wie alle anderen Kinder der Umgebung, wird darüber nicht nachgedacht. Aber wenn es um Herkünfte geht, fängt das oft im Erwachsenenalter an. Und dann gibt's ganz klassische Themen wie Erbschaft zum Beispiel. Lena erzählt ja beispielsweise, wenn sie mit ihren jungen Freunden zusammensitzen und über mögliche Hausprojekte sprechen, ist sie diejenige, die da nichts finanziell jedenfalls nicht viel einbringen kann. Sie wird nicht erben.
22: Die älteren Frauen vor allem haben sich ja tatsächlich nach dem Mauerfall wirklich nochmal neu erfinden müssen. Da gibt es ja Brüche in den Biografien, aber es ist ja keine dabei, die irgendwie nichts gemacht hat. Neue Berufe, alle neu nochmal durchgestartet. Und das war ja wirklich eine schwierige Zeit, wenn man so Jahrgang, ja auch die 60er Jahre oder so, in den 50er, 60er Jahre sind. Woher kam die Kraft der Frauen? Wie haben die das geschafft?
2: Also erstmal glaube ich, dass Frauen selten nichts machen, sondern dass sie machen, also schneller machen. Und dann ist es ja so, dass es ja Vorgeschichten gab, wie bei Beate beispielsweise, die immer Lehrerin werden wollte. Das wurde immer von staatlicher Seite

0: Ja.
1: Ist das so was typisch Ostdeutsches?
0: Ich glaube, dass es natürlich was ausmacht, wenn man aus einer Familie kommt, wo alle Frauen immer gearbeitet haben. Ich glaube, keiner ist gern in einer Ausnahmesituation oder in der Minderheit. Ich kann mir gar nicht vorstellen, wie das Leben als Hausfrau in der DDR hätte ausgesehen. Also, und ich habe die Frauen auch gefragt, ob sie von anderen Kindern beispielsweise in der Schule Mütter kannten, die zu Hause waren, und sowas kannte man nicht, sage ich jetzt mal, kannte Frau nicht.
1: Ich spreche mit Annette Schumann, Mitarbeiterin am Leibniz-Zentrum für zeithistorische Forschung in Potsdam, die sich in ihrer Forschung unter anderem ja mit der DDR, mit anderen Themen auch beschäftigt hat, dem Sozialismus und kürzlich jetzt auch mit den in der DDR sozialisierten Frauen. Sie selbst sind kurz vor dem Mauerfall aus der DDR ausgereist. Und ich kann mich noch erinnern, dass ich noch lange nach dem Mauerfall eben versucht habe, alles zu tun, damit das niemand merkt, dass ich aus dem Osten komme. Wie sind Sie denn im Westen angekommen?
0: Also erstmal wusste ja niemand, dass die Mauer fällt. Also alle, die das behaupten, die würde ich als HochstaplerInnen bezeichnen. Ich hatte den Antrag gestellt im Januar 1987 und konnte im Juli 1989 über eine Hochzeit, über eine Heirat ausreisen. Wie ich angekommen bin im Westen, ich glaube mit großer, riesiger Verunsicherung, weil auch ich natürlich diesem Irrtum unterlag. Wir sprechen dieselbe Sprache und es sind 500 Meter von meinem ursprünglichen Wohnort bis in den Westen. Was soll da jetzt groß sein? Und ich hatte das Empfinden, dass alles anders war im Westen, alles. Und ich kam, ich muss schon sagen, die ersten zwei Jahre nicht gut klar. Also ich war verängstigt und verschüchtert, habe die WestberlinerInnen oder Westdeutschen, ich habe ja an der Freien Universität ziemlich früh dann angefangen zu studieren und fand das interessant, dieses Selbstverständnis, mit dem die Menschen dort an der Uni sich bewegten, weil für mich war das ja ein 6-7 Jahre langer Kampf, um überhaupt studieren zu können, und das ging ja nicht in der DDR. Aber alles war für die Kids, sage ich mal, so selbstverständlich. Also, dass sie studieren können und dass sie ausgestattet werden von ihren Eltern. Die Quote der BAföG-EmpfängerInnen war ja sehr, sehr gering. Und gerade in den geisteswissenschaftlichen Fächern nochmal mehr. Ja, ich habe mich vor allen Dingen fremd und einsam gefühlt. Obwohl ich natürlich Leute kannte und Freunde hatte. Aber es war ein Fremdheitsgefühl, ein überwältigendes Fremdheitsgefühl.
1: Dass Sie sich dann in Ihrer Forschung aber mit ostdeutschen Themen jetzt beschäftigen seit einiger Zeit, war das wirklich geplant oder hat sich das dann irgendwann ergeben? Ich kenne das jetzt auch von türkischen Kolleginnen und Kollegen, dass die sich immer mit den Migrationsthemen beschäftigen müssen und das manchmal gar nicht wollen. Mhm. Und Ostdeutsche müssen immer die ostdeutschen Themen machen. Wie war das bei Ihnen?
0: Ja, ich weiß, mir hat ein Historikerkollege mal, er hat mich mal gefragt, ob ich krank bin, warum ich immer wieder auf dieses DDR-Thema komme. Also grundsätzlich ist es ja so, dass ich als Kind und junge Jugendliche, heute würde man sagen, sehr systemnah war. Ich war auf einer Kinder- und Jugendsportschule. Meine Eltern lehnten die DDR in großen Teilen ab. Und ich als Pubertierende, das war schon allein der Grund, dieses System gut zu finden. Und was mich interessiert hat, war die Utopie, die dahinter steckt. Also, dass der real existierende Sozialismus nicht ideal ist, das war auch mir klar. Ich bin an der Mauer groß geworden. Aber die DDR war ja ein propagandistisch und ideologisch ein Zukunftsstaat. Also es war ganz klar, es ist ja nur ein Zwischenstadium, die sozialistische Gesellschaft, und läuft auf den Kommunismus hin. Das hat mich sehr interessiert. Und als ich dann anfing zu studieren, merkte ich natürlich, es gab einen pragmatischen Grund. Also ich habe 9 oder 10 Jahre Russisch gelernt und eben nicht Französisch. Und nur wenig Englisch. Das heißt, dass um frühe Neuzeit zu studieren oder mittelalterliche Geschichte, wäre Latein und Französisch schon eine große Hilfe. Ich habe dann lediglich einen kleineren Lateinabschluss machen müssen fürs Studium, aber konnte nur mit meinen Russischkenntnissen punkten. Und da lag es dann nahe, sich zumindest auf den ostmitteleuropäischen Raum zu konzentrieren. Und am Ende ist es so, dass mich diese Geschichte der DDR auch nicht losgelassen hat, weil sie aus vielen Geschichten besteht. Ja. Und natürlich gab es, und das ist sehr interessant für HistorikerInnen, eine unglaubliche Archivfreiheit. Die Akten wurden freigegeben. Es ist ja nicht parallel mit der Bundesrepublik passiert, aber die Akten waren frei. Also wir konnten uns da wirklich eingraben und ja, auch manchmal Perlen finden.
1: Wir erleben seit einigen Jahren, gerade mit dem Blick auf die DDR, verstärkt doch nochmal so eine Debatte über die Spaltung der Gesellschaft. Nein. Wir sind ja doch nicht zusammen. Die ganzen Probleme, natürlich wird das dann immer, die Ossis haben die Demokratie nicht gelernt. Also diese ganze Debatte, die wir jetzt auch haben mit Blick auf die großen Zustimmungswerte der AfD. Mhm. Wie schauen Sie denn auch gerade mit dem zeithistorischen Blick auch auf so eine Debatte? Warum haben wir die gerade jetzt, nach über

0: 30 Jahren eigentlich zusammenwachsen.
1: Na gut, die Wahlergebnisse der AfD sind natürlich ein Push-Faktor, der immer wieder den Blick lenkt auf die Gebiete der ehemaligen DDR. Aber wenn wir jetzt die Landtagswahlen oder Kommunalwahlen in Nordrhein-Westfalen sehen, die Ergebnisse in Gelsenkirchen beispielsweise, dann würde ich doch dazu raten, den Blick auf ein anderes Phänomen zu wenden, was nämlich die Gesellschaft wirklich spaltet, das ist die soziale Frage. Und das ist nicht Ost und West, sondern wir haben einfach eine enorme soziale Spaltung. Die fängt im Bildungsbereich an, natürlich dann bei den unterschiedlichen Berufsgruppen und bei der Tatsache, dass es, also mein alter Chef Peter Hübner, ein exzellenter Kenner der Industriearbeiterschaft der DDR, der hat mal gesagt, dass jedes moderne kapitalistische Industrieland sich 30% Abgehängte leistet. Das wird in Kauf genommen. Und ich würde sagen, damit sollte man dringend aufhören. Und ob das nur 30% sind, inzwischen würde ich auch in Frage stellen. Also die Spaltung der Gesellschaft, wenn es eine Spaltung der Gesellschaft gibt, auch da gibt es ja den Soziologen Steffen Mau, den ich wirklich jedem nur ans Herz legen kann, zu lesen. Wenn es diese Spaltung denn wirklich gibt, dann gab es die auch schon vorher, und zwar entlang der sozialen Frage.
0: Aber es wird eben immer wieder Richtung Ostdeutsche halt gespielt und geschrieben. Also undankbar, jetzt guck mal, da ist doch schön renoviert bei euch, und warum wählt ihr trotzdem alle AfD? Ist ja ein Vorwurf, den man sehr oft eben von Leuten aus dem Westen hört.
1: Natürlich, also es ist so, auch ich rede nicht mit Nazis und bin auch sehr erstaunt darüber, dass gerade Menschen aus der DDR mit einer Diktaturerfahrung in diese Richtung blicken und sich von da an heil und ich weiß nicht was versprechen. Ich denke, eine der Ursachen liegt in der ungeheuren Ignoranz des Westens dem Osten gegenüber, gerade in den 90er Jahren, und der Unkenntnis auch der Sozialstrukturen in der DDR. Also ich weiß, ich habe mal einen Vortrag im DHM gehalten über Betriebe als sozialen Raum in der DDR. Und dann saß im Publikum einer der Abonnenten der DHM-Veranstaltung und sagte, ja, aber das mussten wir doch alles abwickeln, das war doch alles marode und so weiter. Also Betriebe bzw. Unternehmen in der Bundesrepublik und nicht nur in der Bundesrepublik, die in den roten Zahlen sind, wie die Lufthansa jahrelang, die werden nicht abgewickelt, die werden subventioniert. Das hat man in der DDR nicht gemacht, sondern man hat sie abgewickelt, man brauchte sie nicht mehr und hat sich eingebildet, natürlich lediglich einen maroden Betrieb abzuwickeln. Was man aber abgewickelt hat, war eine komplette soziale Infrastruktur. Ich stoße immer wieder bei Westdeutschen darauf, dass sie die Funktion von Betrieben, unter anderem auch landwirtschaftlichen Produktionsgenossenschaften, überhaupt nicht kennen. Da sind die Krippenplätze, die Kindergartenplätze, die Ferienplätze, da findet Wohnungsverteilung statt, da gibt's den Mikrokosmos der Brigaden, die ja schon zum Teil familienähnliche Strukturen hatten. Klar, Kontrollgremium, aber auch Hilfe, gegenseitige Hilfe. Na? Also ich glaube, diese Idee, wir wickeln dann lediglich eine Produktionsstrecke ab, die ist falsch, die war einfach falsch. Und dazu kommt natürlich auch, mit welchem, also immer wieder, und das hat ja auch die soziologische Forschung, aber auch die zeithistorische Forschung inzwischen nachgewiesen, mit welcher Arroganz westdeutsche Unternehmer und UnternehmerInnen auftraten. Und davon berichten übrigens auch die Frauen.
0: Wollte ich gerade sagen, genau davon berichten die Frauen. Davon erzählen sie auch. Und das ist ja auch sowas, was durch die Generation ja auch weiter erzählt wird und gespürt wird. Es hat ja fast jede ostdeutsche Familie einen Langzeitarbeitslosen in der Familie.
1: In jedem Fall.
0: Ne. Meine Frage zum Schluss ist tatsächlich, jetzt über 35 Jahre sind wir jetzt zusammen. Wir erzählen uns unsere Geschichten. Wie lange werden wir die noch erzählen müssen, um das zu verstehen?
1: Also wir werden sie noch lange erzählen, aber wir werden sie anders erzählen. Unsere Kinder werden diese Geschichte einfach anders erzählen. Mit mehr Distanz und weniger Zorn und Eifer. Aber die sind noch längst nicht auserzählt, diese Geschichten.
2: Sagt die Potsdamer Historikerin Annette Schumann, Autorin des Buchs Wir sind anders, wie die DDR Frauen bis heute prägt.
3: Kultur.
2: Ja, wie einig ist sich Deutschland? Während die historische Mauer Geschichte ist, steht ja eine andere politisch im Dauerfeuer, die sogenannte Brandmauer zur AfD. Nach den jüngsten Wahlerfolgen der Partei wird die strikte Abgrenzung aber immer schwieriger. Wie sich dieser Spagat anfühlt, das beschreibt Jan Gorko mit bürgerlichem Namen, bekannt auch als Monchi, der Sänger der Punkband Feine Sahne Fischfilet. In seinem Buch und Hörbuch Jenseits der Brandmauer, das erschienen ist. Er lebt in einem kleinen Dorf in Mecklenburg-Vorpommern und seine Erfahrung auf dem Land kennt jeder jeden. Da funktioniert eben keine theoretische Brandmauer. Leonie Berger mit ihrem Bericht.
3: Brandmauer? Das ist ehrlich gesagt einer dieser Begriffe aus der Großstadt. Ein Politikkonzept, das in der Provinz völlig weltfremd wirkt.
4: Monchi lebt jenseits der Brandmauer. Mit bürgerlichem Namen heißt er Jan Gorko, hat sein Hörbuch aber unter seinem Spitznamen Monchi veröffentlicht und es nach seinem Wohnortgefühl benannt, jenseits der Brandmauer. Er lebt in Jarmen, einem Ort zwischen Neubrandenburg und Greifswald in Mecklenburg-Vorpommern. Bei der letzten Bundestagswahl haben 54% der Menschen aus Jarmen ihr Kreuz bei der AfD gemacht. Dass sie bei der Landtagswahl stärkste Kraft werden wird, weiß Monchi noch nicht, als er dieses Hörbuch verfasst, aber er ahnt es. Und er macht sich Gedanken, macht sich Sorgen, denn in seinem Ort kennt jeder jeden. Da kann sich niemand einigeln. Und so fragt er sich überall beim Bäcker im Supermarkt, hat er oder hat er nicht? Hat sie auch? Monchi redet mit den Leuten, sucht nach Gründen. Warum wählen die Menschen eine Partei, die zwar in Mecklenburg-Vorpommern nicht wie andere Ostlandesverbände als gesichert rechtsextrem eingestuft wird, aber deren Abgeordnete dennoch mit rassistischen Aussagen auffallen und völkischer Ideologie nahestehen?
3: Die einen haben Angst vor dem Krieg mit Russland, die anderen haben Angst um die Wirtschaft. Die einen beschäftigt die Energiekrise, die anderen fürchten sich vor dem sozialen Abstieg. Oftmals geht es einfach ums Geld. Die Arbeitslosen bekommen zu viel. Die Flüchtlinge, egal ob aus der Ukraine oder Afghanistan, sollen zurück. Selten geht es um die Reichen. Man kennt all die Gründe, die ich hier nicht aufzählen muss. Angst in ihren unterschiedlichsten Formen, die ist omnipräsent. Und gegen Angst kann man schlecht argumentieren. Bei niemandem habe ich das Gefühl, dass er oder sie sich das komplette AfD-Wahlprogramm reingezogen hat. Argumente sind nahezu egal. Es geht um Emotionen. Was sich wie ein roter Faden durch fast alle Gespräche zieht, ist die komplette Abgegessenheit gegenüber den etablierten Parteien. Von Die Linke bis zur CDU. Keinerlei Vertrauen mehr. Kein Bock mehr auf das ständige Streiten und Klein-Klein. Und allein, dass die AfD, Brandmauer sei Dank, authentisch vermitteln kann, dass sie nicht zu denen gehört, reicht vielen schon aus.
4: Monchi schreibt und spricht, wie ihm der Schnabel gewachsen ist. Das macht den Reiz des Hörbuchs aus. Der Mehrwert im Vergleich zur gedruckten Version ist hier noch offensichtlicher als bei anderen Hörbüchern, weil es ein so persönlicher Text ist. Monchi ist dieses Buch wirklich wichtig. Er hängt an seinem Heimatort und den Leuten dort. Wenn die abdriften, ist ihm das alles andere als egal. Überhaupt, man sollte für etwas sein, nicht dagegen. Ein weiterer Lösungsvorschlag zieht aufs Dorf.
3: Für die Menschen was machen und nicht in erster Linie gegen eine Partei. Mit offener Art und klarer Haltung gegen jegliche menschenverachtende Scheiße. Nicht von oben herab. Man quatscht nicht wie so ein Lehrer, sondern gibt auch was von sich rein. Das könnte was bringen. Es beeindruckt auch viele Leute, wenn man sich gerade macht, wo andere sich nicht gerade machen. Erst wenn es der Politik wirklich um mehr geht als nur um die Wahlergebnisse, können auch die Wahlergebnisse besser werden. Aber die Stimmung, die Atmosphäre in den Gemeinden, die könnt ihr noch beeinflussen. Und das wäre schon extrem viel wert.
4: Monchi wägt ab, ist verzweifelt, motiviert, verärgert und begeistert. All das kann man deutlich hören. Man muss nicht mit allem einverstanden sein, was er sagt, aber bedenkenswert ist es allemal. Jenseits der Brandmauer ist das beste Beispiel dafür, dass man mit den Menschen reden sollte und nicht über sie. Und wenn die zu weit weg erscheinen, kann man zumindest schon mal dieses Hörbuch hören.
2: Leonie Berger war das.

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Gleich gibt's hier die 4 Uhr Nachrichten und wir blicken dann noch einmal auf die Rede von Bundespräsident Frank-Walter Steinmeier zum Festakt des Jahrestages der Deutschen Einheit in Bremen und dazu auch ein Interview mit dem Politologen Ulrich Eid über Differenzen zwischen Ost und West. Bis gleich.

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1: Die Nachrichten mit Marion Sendka. Guten Morgen. Die Chefin der Deutschen Bahn, Palla, rechnet nicht damit, dass die Bahn bald pünktlicher wird. Palla sagte der Bild am Sonntag, dass das Schienennetz zu lange vernachlässigt worden sei. Für Familien kündigte die Bahnchefin an, dass es das Familienticket ab November dauerhaft geben wird. Ulrike Ufer berichtet.
2: Die deutschlandweite Hin- und Rückfahrt für eine Familie kostet demnach knapp 100 Euro inklusive ICE-Reservierung. Der Konzern habe sich entschieden, das zunächst zeitweise für die Sommerferien eingeführte Ticket dauerhaft ins Sortiment zu nehmen. Die Bahn habe in den Ferien 100.000 Familien mehr als im vergangenen Jahr an Bord begrüßen können, so Palla.
1: Die deutsche Fußballnationalmannschaft spielt heute Abend in der Nations League gegen Griechenland in Thessaloniki. Da freuen sich griechische Fußballfans schon auf die Begegnung.
3: Ich möchte einen Sieg für die Griechen. Wir sind echt stark in Form, aber es wird schwer, sage ich. Ich erwarte auf jeden Fall Tore.
4: Ich glaube, die deutsche Mannschaft wird stärker als uns spielen, auf jeden Fall. Der Jürgen Klopp wird viele so Aufstellungen ändern. Er wird aggressiver spielen.
5: Unentschieden, weil Deutschland will auch stark spielen. Die haben einmal verloren.
1: In der Hinrunde gegen Griechenland vor einer Woche unterlag das DFB-Team mit 0:1. Russland hat ausländische Besucher und Diplomaten erneut davor gewarnt, sich in der ukrainischen Hauptstadt Kiew aufzuhalten. Als Grund nennt das Außenministerium Angriffe der Ukraine auf Zivilisten und zivile Infrastruktur in Russland. Darum werde es weitere gezielte Gegenanschläge auf Kiew und andere Städte in der Ukraine geben. Und auch das ist wichtig. Innerhalb der CDU gibt es Diskussionen über den Umgang mit der AfD. Der hessische Ministerpräsident Rhein fordert, die AfD bei der Besetzung von Ausschussvorsitzen im Bundestag nicht länger zu blockieren. In Lettland hat das proeuropäische Regierungsbündnis von Ministerpräsident Kulbergs Berichten zufolge die Parlamentswahl gewonnen. Ein wichtiges Thema im Wahlkampf war die Landessicherheit. Lettland grenzt an Russland. Einen Tag nach dem Tag der Deutschen Einheit gehen die Feierlichkeiten heute in Bremen zu Ende. Im kommenden Jahr wird der Tag der Deutschen Einheit zentral mit einem großen Bürgerfest in Düsseldorf gefeiert. Heute ist der letzte Tag auf dem Oktoberfest in München. Traditionell endet das Fest am Mittag mit Böllerschützen. Birgit Grundner berichtet.
6: Weiter gefeiert wird aber trotzdem noch bis kurz vor Mitternacht. Gerade in den Zelten herrscht am Ende immer eine besondere Stimmung. Kurz vor Schankschluss werden Wunderkerzen für die letzten Wiesnlieder des Jahres verteilt.
1: Mit mehreren Millionen Besuchern gehört das Oktoberfest zu den größten Volksfesten der Welt. Das war WDR aktuell. Das Wetter in Nordrhein-Westfalen. Die Nacht ist noch wolkig bei 13 bis 5 Grad. Der Tag startet zum Teil mit Nebel. Später wird es wieder freundlich mit viel Sonne. In Gütersloh bis 20 Grad, in Schwerte 21 und in Essen maximal 22 Grad. Am Montag auch erst neblig, dann sonnig bei 19 bis 23 Grad. Die Zeit gleich 4.03 Uhr.
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7: Die A1 Münster Richtung Dortmund ist zwischen Carmen-Zentrum und Kreuz Dortmund-Unna wegen einer Fahrbahnerneuerung bis morgen früh gesperrt. Die A40 Duisburg-Essen ist zwischen Kreuz Duisburg und Kreuz Kaiserberg wegen Bauarbeiten in beiden Richtungen bis morgen gesperrt. Die A42 Kamp-Lindfort-Dortmund ist zwischen Herne-Krange und Herne-Baukau in beiden Richtungen bis Dienstag früh gesperrt. Dort wird an Hochspannungsleitungen gearbeitet. Die A59 Köln Richtung Düsseldorf ist zwischen Monheim und Dreieck Düsseldorf Süd wegen Bauarbeiten gesperrt. Die A61 Mönchengladbach Richtung Venlo ist zwischen Kaldenkirchen und Grenzwald wegen Bauarbeiten bis morgen gesperrt. Und A81 Stuttgart-Heilbronn, der Engelbergtunnel, ist wegen Wartungsarbeiten in beiden Richtungen noch bis 10 Uhr gesperrt. Soweit dies vom Verkehr. Ihnen eine gute Fahrt.
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7: Und die kommt wie immer von NDR Info in Hamburg mit Detlef Karg im Studio. Wir begleiten Sie gut informiert noch durch die Nacht hier bis 6 Uhr. Gestern wurde in Bremen der Tag der Deutschen Einheit mit einem Festakt begangen. Das Bürgerfest in Bremen dauert das ganze Wochenende bei passendem schönem Wetter mit zahlreichen Besuchern. Für Bundespräsident Frank-Walter Steinmeier war es wohl der letzte ganz große öffentliche Termin. Seine Amtszeit endet im März und bereits Ende Januar wird das deutsche Staatsoberhaupt neu gewählt. Es war eine ungewöhnlich lange Rede und in ihr war viel von Gefahren, die Rede verbunden mit vielerlei Mahnungen. Birgit Sagemann berichtet.
8: Die deutsche Wiedervereinigung war ein Glücksmoment in der deutschen Geschichte, so Bundespräsident Frank-Walter Steinmeier beim Festakt in Bremen. Aber die aktuelle Stimmungslage in Deutschland bereitet ihm Sorgen.
9: Bald 4 Jahrzehnte nach der deutschen Einheit, nach vielfachen, ich glaube, historisch beispiellosen Anstrengungen, erklären große Teile der Bürgerschaft ihr Misstrauen gegen die politische Ordnung der Bundesrepublik.
8: Die Demokratie sei bedroht, warnte der Bundespräsident und rief politische Entscheidungsträger zu Nachdenklichkeit auf. Man müsse sich fragen, was Regierungen in Bund und Ländern in den letzten 3,5 Jahrzehnten versäumt hätten, dass so viele Menschen sich abwenden. Gründe für Selbstkritik gäbe es, sagte Steinmeier.
9: Aber eine besinnungslose Diffamierung der Bundesrepublik, des wiedervereinigten demokratischen Staates, ist eine Propagandalüge des Extremismus. Und diesen Stolz verdient unser Land, dass wir uns das nicht gefallen lassen, weder von äußeren Mächten, die uns spalten und schwächen wollen, noch von Extremisten im Inneren, die unsere Demokratie verhöhnen.
8: Die Botschaft des Bundespräsidenten, trotz mancher Schwächen sei Deutschland ein gutes Land. Doch populistische Parteien aller Couleur destabilisierten die Demokratie, schürten Stimmungen. Die Bildung stabiler Regierungen werde von Wahl zu Wahl schwieriger, das Regieren auch. Und gleichzeitig würden demokratische Verfahren diskreditiert und Kompromisse diffamiert.
9: Und das geschieht alles in einer Zeit, in der wir überlegte, stetige, professionelle, durchhaltefähige Regierungspolitik dringender brauchen denn je. Auch, meine Damen und Herren, um die tieferen ökonomischen, sozialen Ursachen der Verunsicherung erfolgreich zu bearbeiten.
8: Die Angst vor dem sozialen Abstieg, davor, dass das Leben nicht mehr bezahlbar sei und es den Kindern und Enkelkindern schlechter gehen werde, sieht Steinmeier als wesentlichen Grund dafür, dass so viele Menschen empfänglich sind für die Botschaften populistischer Parteien. Der Schlüssel zu einer Trendwende der öffentlichen Stimmung ist aus Sicht des Bundespräsidenten ein wirtschaftlicher Aufschwung. Und dafür seien Reformen nötig. Sein Appell an die Adresse der Bundesregierung:
9: Reformen sind immer ein Wagnis. Aber das ist meine Erfahrung in der Politik. Wo das Ziel stimmt, muss man Kurs halten. Das wird sich auszahlen, wenn auch mit Verzögerung. Bleibt entschlossen, gerade jetzt, wenn uns der Wind ins Gesicht weht. Wir haben viel zu verlieren, aber wir haben noch mehr zu gewinnen. Habt Mut zur Erneuerung.
8: Für seine gut 50-minütige Rede erhielt der Bundespräsident stehende Ovationen. Es war das letzte Mal, dass Frank-Walter Steinmeier am Tag der Einheit sprach. Seine Amtszeit endet im kommenden Jahr.
7: Birgit Sagemann informierte die Rede von Bundespräsident Frank-Walter Steinmeier beim Festakt gestern in Berlin, in Bremen also. Der Tag der Deutschen Einheit, für manche einfach ein gesetzlicher Feiertag, für andere dagegen ein echter Feiertag, der mit Freude begangen werden kann. Professor Ulrich Eid ist Politologe an der Universität Freiburg und meine Kollegin Ulrike Römer vom Westdeutschen Rundfunk hat ihn gefragt, worüber wir uns am Tag der Deutschen Einheit besonders freuen können.
10: Ja, ich glaube, wir können uns darüber freuen, dass wir, wenn man es mit etwas Abstand, wenn man es nüchtern betrachtet, doch in einem Deutschland leben, in dem wir allen Turbulenzen zum Trotz doch bislang sehr sicher leben und auch wirtschaftlich auf einem ganz guten Niveau bei allen sozialen Problemen. Aber der Vergleich mit anderen Ländern, glaube ich, zeigt es sehr deutlich.
11: In welchen Bereichen haben wir eine Form von Einheit erreicht, auf die wir Ihrer Ansicht nach stolz sein können?
10: Naja, wir haben die gemeinsame Verfassungsordnung und den gemeinsamen Rechtsrahmen. Das ist, glaube ich, schon mal ein ganz, ganz wichtiger Punkt, dass wir in einer freiheitlich-pluralistischen Demokratie leben und dass unsere Institutionen auch funktionieren. Und gleichzeitig zeigt sich natürlich, dass doch ein nicht unbeträchtlicher Teil, und der ist etwas größer im Osten als im Westen, mit der aktuellen Situation eben auch gar nicht zufrieden ist.
11: Könnte es auch sein, dass 36 Jahre Einheit diese Einheit nicht unbedingt dauerhaft zukunftsfest gemacht haben?
10: Also das hoffe ich im Moment noch nicht, aber es sind auf jeden Fall Fehler gemacht worden und die kann man sehr klar beschreiben. Also wir haben beispielsweise bei einem Teil der Bürgerinnen und Bürger in den östlichen Bundesländern einfach ein massives Gefühl der persönlichen Benachteiligung. Ich spitze es mal zu, manche sagen, wir sind immer noch Bürger zweiter Klasse und das macht sich fest etwa an dem, was die Ostbeauftragte der Bundesregierung ja gerade erst offengelegt hat, etwa der Anteil ostdeutscher in Führungspositionen, die Unterschiede bei dem Vermögen, was vererbt wird und so weiter und so fort. Das sind Faktoren. Und ein zweites kommt natürlich hinzu, das muss man auch sehr klar sagen, dass unsere westlich geprägten Parteien, die Parteien der demokratischen Mitte in Ostdeutschland einfach nicht präsent sind, dass sie im Moment wahrgenommen werden mit Kürzungsprogrammen, mit Reformen, die letztlich Streichungen bedeuten. Und Parteien am politischen Rand setzen sehr viel mehr auf emotionale Zugehörigkeit, auf Wahrnehmung der Menschen. Und das verfängt im Moment. Und das ist natürlich keine beruhigende Situation.
11: Sie sagen es, Einheit und das Gefühl von Einheit hat im Moment jedenfalls sehr viel mit Gefühl zu tun. Inwieweit kann Politik da überhaupt nüchtern gegensteuern, also an deutscher Einheit und ihrer Komplettierung zielgerichtet arbeiten?
10: Ich glaube, es gibt zwei Punkte. Die Notwendigkeit von Reformen wird ja eigentlich gar nicht bestritten. Mhm. Aber man muss sich natürlich fragen, wozu? Was ist denn die Zielvorstellung, wo wir hinwollen? Was bringen diese Reformen, damit wir auch in 10, 15 Jahren in diesem Land sicher leben können, was etwa die Gesundheitsversorgung angeht, was auch die nächste Generation angeht, wenn es um die Renten geht und so weiter und so fort. Also es geht nicht einfach nur um Streichen, um Sparen, sondern da muss eine Vision dahinter stehen, die auch klar benannt wird. Das ist, glaube ich, der eine Punkt. Und der zweite Punkt ist, das ist meine Sicht der Dinge, ich glaube, dass in den ostdeutschen Bundesländern die Aufarbeitung der DDR-Vergangenheit, das Aufwachsen in einem autoritären Fürsorgestaat auch noch nicht vollumfänglich wirklich diskutiert worden ist. Das kennen wir aus Westdeutschland, das war in den 50er, 60er, Anfang 70er Jahren bei uns genauso. Das ist aber auch ein ganz wichtiger Punkt. Was bedeutet es, Demokratin, Bürgerin zu sein? Was für Erwartungen habe ich an den Staat? Wie realistisch sind die? Wo bin ich selber mit Eigeninitiative gefragt? Das sind alles ganz wichtige Punkte, auch für unsere Demokratie.
11: Ist das ein Punkt, der uns nach 36 Jahren im Grunde immer noch trennt?
10: Ja, leider schon. Das sieht man ja schon, dass es doch einen Teil der Menschen gibt, die in einer großen Passivität inzwischen verharren. Das hat Gründe, über die wir jetzt ausführlicher nicht sprechen können. Aber die müssen wir wieder als aktive Bürgerinnen und Bürger gewinnen. Das heißt, sie müssen sich selber wahrnehmen, sie müssen vorkommen, sie müssen sich zugehörig fühlen. Und wir müssen auch darüber sprechen, welche Erwartungen habt ihr denn in einer Demokratie an den Staat? Und sind die realistisch? Und da ist das Erbe der DDR natürlich auch noch präsent in Teilen unserer ostdeutschen Bevölkerung.
7: Sagt zumindest Ulrich Eid. Er ist Politologe an der Universität Freiburg. Zum Tag der Deutschen Einheit gehört immer auch das Bürgerfest. An rund 350 Ständen haben die Menschen in Bremen noch bis heute Sonntag die Möglichkeit, sich zu den Verfassungsorganen oder den 15 Bundesländern zu informieren oder einfach nur zu bummeln, etwas zu essen und zu trinken. Aus Bremen berichtet Mario Neumann.
12: Mit knapp 20 Metern ist die Warteschlange am Glücksrad neben dem Bundesratspavillon eine der längeren auf dem Bürgerfest zum Tag der Deutschen Einheit in Bremen. Wenn es stehen bleibt, muss erstmal Wappen und Kürzel dem passenden Bundesland zugeordnet werden.
13: Rheinland-Pfalz.
14: Und wie heißt da die Landeshauptstadt?
13: Mainz.
14: Richtig.
12: Nicht weit entfernt ist die Blaulichtmeile, unter anderem mit Tretautos.
15: Ich stehe hier und ich schaue zu, wie mein Kind mit ihr THW-Unimog fährt.
13: Mit Blinklicht,
15: ja. Das macht Spaß.
12: Die Präsentation unterschiedlicher Fahrzeuge und Institutionen kommt weitgehend gut an.
16: Dass das alles so zusammensteht. DRK, Johanniter, Malteser, das ist schon sehr interessant. Dass es das so gibt, dass es alles funktioniert, dass wir das so in Deutschland die Möglichkeit haben, der Rettung für jeden.
12: Blaues Blinklicht ist auch auf der Ausstellungsfläche der Bundeswehr zu sehen. Auf der Bühne wird über Jobmöglichkeiten gesprochen. Einige hören interessiert zu. Andere sind eher entsetzt.
15: Ich finde es ein bisschen besorgniserregend irgendwie, dass es so normal ist, sehr viele Leute in so Tarnfarben. Ich finde es schlecht, ich möchte keinen Krieg.
12: Schlangen an beliebten Verpflegungsbuden, warten auf die Familie im Riesenrad, zwischendurch Politprominenz und auch Feierlaune.
15: Die Ländermeile fand ich bisher am besten. Tatsächlich Bayern hat das erste Mal für mich das symbolisiert, was das Fest ja auch sein soll, dass es für ein Fest steht. Man kam rein und es war gleich Musik und es war gleich gute Stimmung.
17: Wir haben schon Herrn Klingbeil getroffen, wir haben schon Herrn Lies, der hat uns schon begrüßt. Also es ist auch die Prominenz hier vertreten und gibt sich volksnah.
18: Wenn mir einer 1991 oder 95 gesagt hätte, dass ich mal Verteidigungsminister werden würde, hätte ich ihm wahrscheinlich den Vogel gezeigt.
12: Auf dem Podium im Stand des Bundestags spricht Verteidigungsminister Pistorius. Vor dem Lautsprecher am Eingang steht eine Menschentraube. Die Reaktionen sind gemischt.
19: Pistorius finde ich gut. Er spricht halt genau die Themen an, die uns alle bewegen und kümmert sich darum, dass es weitergeht. Richtung Frieden.
20: Finde ich schwierig, dass quasi eine Vergrößerung der Truppengröße jetzt hier als einzige Option irgendwie diskutiert wird.
21: Und es wurde nicht
2: nicht darüber gesprochen, wie Frieden gesichert werden kann. Und es wurde nur über Verteidigung gesprochen, was nicht dasselbe ist. Also Frieden erhalten war überhaupt kein Thema mehr in der Diskussion. Das hat mich gestört.
12: Apropos stören. Einzelne Menschen haben die Veranstaltung durch Proteste gestört, werden von der Polizei zur Feststellung der Personalien festgehalten. Es gibt nichts zu feiern, stand auf einem Flyer, der von einer Polizistin einkassiert wurde. Ohne Aggression, aber mit Erstaunen.
21: Ich bin völlig überrascht, weil wir haben das von oben vom Deich gesehen, dass die Frau abgetastet wurde. Und jetzt sehe ich da ein paar Aufkleber, das war lächerlich, völlig überflüssig. Also überall Polizei, es sollte ein Fest der Freude sein, es sollte ein Fest der deutschen Einheit sein und kein Tag der Polizei, tut mir leid. Also.
12: Ebenfalls aus Protest ertönen düstere Schiffshorntöne, haben Aktivisten auf der anderen Weserseite ein Banner entrollt. Arbeiterregierung statt Kriegsregierung steht unter anderem darauf.
15: Also Aufmerksamkeit bekommen sie auf jeden Fall.
12: Es überwiegt aber deutlich eine friedliche, fröhliche Atmosphäre und ein Miteinander von groß und klein.
22: Vom Wetter her eigentlich ganz nice, finde ich. Und dass es zwischendurch immer mal wieder was für Kinder zu tun gibt. Das ist auch ganz nett. Es gab einen ganzen Stand für Schwarzwälder Kirschtorte, fand ich sehr gut. Und eine Hüpfburg für Kinder.
23: Ich fand richtig cool, diese Seifenkistenrennsache zu beobachten. Das hat Spaß gemacht.
22: Und trotzdem finde ich schade, dass so viel Geld hier ausgegeben wird, weil einfach der Sozialstaat so gekürzt wird. Überall wird Geld eingespart, aber hier wird es rausgeknallt.
12: 11 Millionen Euro kostet der Tag der Deutschen Einheit das Land Bremen. Hinzu kommt eine weitere Million von Sponsoren sowie das Engagement der Ausstellenden. Das Fest geht noch bis Sonntagabend.
7: Mario Neumann war das vom Bürgerfest in Bremen.
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7: Und zwar für heute Sonntag, den 4. Oktober. Tagsüber ist es nach teils zäher Nebelauflösung unterschiedlich bewölkt im Tagesverlauf, vor allem im Westen und Norden, sowie an den Alpen und im Vorland längere sonnige Abschnitte. Ab dem Nachmittag dann im Süden auch einzelne Schauer möglich, Gewitter nicht ausgeschlossen. Sonst bleibt es aber in Deutschland weitgehend trocken, mit Höchsttemperaturen meist zwischen 17 und 23 Grad. An der See mitunter mäßiger Wind um West, sonst eher schwachwindig. Und wir blicken auf die Temperaturen deutscher Städte zur Stunde. In Kiel 12 Grad, Hamburg 10 Grad, auch in Rostock 10 Grad, Hannover 9 Grad, Berlin 10 Grad, Kassel 8 Grad, in Münster 10 Grad, Köln 11 Grad, auch in Frankfurt am Main 11 Grad, in Erfurt 9 Grad, Saarbrücken 12 Grad, Nürnberg 7 Grad, Dresden 13 Grad, Stuttgart 12 Grad, Freiburg 11 Grad und München 12 Grad. Nach dem Blick aufs Wetter, jetzt der Blick auf die Uhr. Es ist 4.17 Uhr an diesem frühen Sonntag, dem 4. Oktober.
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7: Die Ereignisse an Bord des Fly-Dubai-Fluges von Dubai nach Israel am Donnerstag. Sie machen weiter Schlagzeilen. Der Co-Pilot habe einen Terrorakt geplant, heißt es aus der Generalstaatsanwaltschaft der Vereinigten Arabischen Emirate jetzt. Das wurde ja in Israel direkt am ersten Tag vermutet. Soweit die bisherigen Ermittlungen. Angaben zum Motiv des Täters machte der Generalstaatsanwaltschaft aber nicht. Es werde weiter ermittelt. Aus Kairo dazu Moritz Behrendt.
24: Wie der Staatsanwalt der staatlichen emiratischen Nachrichtenagentur mitteilte, griff der Co-Pilot den Piloten mit einem Notfallbeil an und versuchte, die Kontrolle über das Flugzeug zu erlangen, um es zum Absturz zu bringen. Mehrere US-amerikanische Medien berichten, dass der Co-Pilot bei seinem vorherigen Arbeitgeber Oman Air wegen extremistischer Einstellungen aufgefallen sein soll. Die Airline habe darauf ein Flugverbot gegen ihn verhängt. Warum die Fluggesellschaft Fly Dubai ihn dennoch eingestellt und auf der sensiblen Strecke nach Tel Aviv eingesetzt hat, dürfte eine zentrale Frage der weiteren Ermittlungen sein. Eine weitere ist, ob der Co-Pilot Hintermänner hatte. Medienberichten zufolge hatte er auf sozialen Medien Inhalte mit Bezug zu Al-Qaida gepostet. Die Staatsanwaltschaft in den Emiraten äußerte sich nicht zur Identität und Nationalität des Co-Piloten. Erkenntnisse würden mitgeteilt, sobald dafür notwendige Ermittlungen abgeschlossen seien. Israelische Regierungsvertreter und Medien hatten zuvor bereits gemeldet, der mutmaßliche Täter sei ein omanischer Staatsbürger, der sich auch längere Zeit in Syrien aufgehalten habe. Am Mittwoch musste die Maschine von Dubai nach Tel Aviv in Saudi-Arabien notlanden, nachdem der Co-Pilot den aus Indien stammenden Piloten Smit Macht Shah angegriffen hatte. Dieser schilderte gestern vom Krankenhausbett aus in einem Videotelefonat mit dem indischen Premierminister Modi, wie er die Situation erlebt hat. Als ich auf dem Boden lag, habe ich gespürt, dass das Flugzeug absackt. Und während ich geschlagen wurde, habe ich mir gesagt, Smith, das ist der letzte Kraftakt, die Tür ist gleich da. Ihm sei es gelungen, die Tür zum Cockpit zu öffnen. Mehreren israelischen Passagieren gelang es daraufhin, den Co-Piloten zu überwältigen. Er habe versucht, sich selbst zu retten, so der Pilot im Gespräch mit Modi. Aber er habe auch gewusst, dass er die mehr als 170 Passagiere nicht hätte sterben lassen dürfen. Die israelischen Reisenden wurden noch am selben Tag mit einer Ersatzmaschine von Saudi-Arabien nach Israel ausgeflogen. Pilot und Co-Pilot wurden nach erster ärztlicher Versorgung in die Emirate gebracht. Der einflussreiche emiratische Regierungsberater Anwar Gargash bezeichnete die Tat als Terror. Im Netzwerk X betonte er, der Anschlag habe gezeigt, dass Extremismus in der Region kein Randphänomen sei. Der Vorfall unterstreiche die Haltung seiner Regierung, dass es gegenüber Extremismus keine Toleranz geben dürfe. Die Fluggesellschaft Fly Dubai hat angekündigt, ihre Flüge nach Tel Aviv auszusetzen, solange die Ermittlungen andauern.
1: Moritz Beritz informierte und wir blicken nach Indonesien auf die Insel Borneo. Da sorgt ein neuartiges Naturschutzprojekt für teilweise Begeisterung bei den Einheimischen. Sie bekommen nämlich Geld dafür, wenn sie Tiere fotografieren oder etwa Rufe von Vögeln aufnehmen und hochladen. Mit den Daten können Naturwissenschaftler Populationen besser erforschen. Das soll eine Alternative sein zur Jagd und dem Verkauf von Wildtieren und Vögeln. Aus dem ARD-Studio Südostasien berichtet dazu Florian Barth.
3: Octavius stapft in Gummistiefeln und abgetragenen Jogginghosen durch den Wald, mitten im indonesischen Teil der Insel Borneo. Er hält inne, lauscht aufmerksam und schaut in die Wipfel der Bäume. Sein Smartphone gezückt, bereit für ein Foto von seltenen Vögeln oder sogar Orang-Utans. Manchmal hören wir bei der Arbeit Vogelrufe, wenn wir hier Kratomblätter sammeln. Dann gehen wir hin und beobachten die Vögel. Wenn wir ein Foto machen können, machen wir eins. Wenn nicht, nehmen wir nur den Ton ihrer Rufe auf. Die tägliche Fotosafari ist für Octavius und hunderte anderer Einheimischer ein lukrativer Nebenverdienst. Denn das Naturschutzprogramm KHTQ, was so viel bedeutet wie biologische Vielfalt, zahlt dafür, dass die Menschen die Fotos hochladen. Normalerweise verdienen viele ihr Geld hier mit dem Anbau von Reis, Kakao oder Durianfrüchten, einige aber auch mit der Jagd auf wildlebende Singvögel, die sie fangen und verkaufen oder abschießen. Das Fotoprojekt will Letzteres verhindern und nachhaltige Anreize setzen. Lebende Tiere sollen für die Menschen vor Ort wertvoller sein als tote. Mit den Bildern können Wissenschaftler Daten sammeln über die Verbreitung von Wildtieren und die Veränderungen ihrer Bestände. Schnappschuss statt Abschuss. Davon profitieren vor allem Einheimische, meint Nardiono, Direktor der Umweltorganisation Borneo Futures Indonesia. Früher haben sie einen Vogel gefangen und dafür umgerechnet 50 Cent bekommen. Heute müssen sie nur noch ein Foto machen und es hochladen. Dafür bekommen sie umgerechnet 5 bis 10 Cent pro Vogel. Finanziert wird das Programm von Stiftungen. Bislang hat es nach Angaben von Borneo Futures rund 300.000 US-Dollar erhalten. Die Prämien für die Einheimischen reichen von umgerechnet rund 30 US-Cent für die Beobachtung eines häufig vorkommenden Vogels bis zu 1,50 Dollar für einen bedrohten Orang-Utan, die höchste Prämie. Die 72-jährige Imelda ist Oberhaupt des Dayak Tamambalo-Stammes im Dorf Labian. Sie meint, von dem Projekt haben alle etwas, die Menschen und die Tiere, auch langfristig. Durch dieses Programm können die Menschen zusätzliches Geld verdienen. Deshalb denken wir, wenn die Vögel erschossen werden und sterben oder andere Tiere getötet werden, haben wir nichts davon. Die erfolgreichsten Tierbeobachter verdienen bis zu 10 Millionen Rupia im Monat. Das entspricht 570 US-Dollar und damit einem Vielfachen des durchschnittlichen Einkommens vor Ort. Die 36-jährige Antonia Uneng hat damit ihren Lebensstandard deutlich aufgewertet. Von dem Geld für die Tierbeobachtungen habe ich einen Kühlschrank, eine Karaoke-Anlage und einen Ventilator gekauft. Vom restlichen Geld Dinge für den täglichen Bedarf in der Küche. Der neue Umgang mit Wildtieren hat auf Borneo bereits etwas verändert. Zwei am Projekt beteiligte Dörfer haben freiwillig Jagdverbote eingeführt.
1: Florian Barth informierte und wir kommen zurück nach Deutschland. Was kosten Rettungsfahrten und wer zahlt, wenn sie unnötig waren? In Brandenburg etwa haben Land und Kommunen lange darüber gestritten. Nun haben die Vertreter beider Seiten eine Lösung gefunden. Martin Adam berichtet.
4: Wie schnell sie zustande kommt, so eine Fehlfahrt, hat Carina Dörck, die Landrätin der Uckermark und Präsidentin des Landkreistages, selbst erleben müssen, berichtet sie am Freitag in Potsdam.
5: Ich mach's jetzt mal ganz plastisch. Mein Vater hatte letztens eine solche Situation. Er hatte gedacht, er hat einen Herzinfarkt, hat sich aber total unterkühlt, ist vom Rettungssanitäter behandelt worden und ist nicht mitgefahren. Das wäre dann ein Fehleinsatz. Eine Fehlfahrt.
4: Die sich aber kaum vermeiden lässt, argumentiert Dörck. Schließlich muss auf einen Notruf reagiert werden und oft kann erst vor Ort festgestellt werden, was eigentlich Sache ist. Das Problem, eine Einigung zwischen Landkreisen und Krankenkassen über die Verteilung der Kosten wurde 2023 aufgekündigt. Die Krankenkassen wollen oder können Fehlfahrten nicht vollständig erstatten und haben darin auch Recht bekommen vom Oberverwaltungsgericht Berlin-Brandenburg. Dieser Patt konnte bis heute nicht aufgelöst werden, sagt Gesundheitsminister René Wilke.
6: Die Kassenseite ist angesichts des Urteils und derer rechtlicher Auffassung weiterhin nicht in der Lage, aus deren Sicht diese Beträge zu zahlen. Und die Kommunen können mit diesen Beträgen, das ist unsere gemeinsame Auffassung, auch nicht alleine gelassen werden. Dort reden wir je nach Gebietskörperschaft zwischen 1,5 und 4 Millionen pro Jahr.
4: Pro Jahr und pro Landkreis oder kreisfreie Stadt. 18 an der Zahl. In Summe ergibt das 135 Millionen Euro nicht erstattete Rechnungen, mindestens. Und die Kommunen haben kein Geld. Zuletzt hatte Potsdam eine Haushaltssperre verhängen müssen. Einzelne Landkreise hatten deshalb bereits Rechnungen an Patienten geschickt. Das aber müsse unbedingt vermieden werden. Da sind sich Landesregierung und Kommunen einig. Die Lösung lautet also, das Land gibt mehr Geld, erklärt Finanzminister Daniel Keller.
8: Wir haben vereinbart, dass wir nach den 80 Millionen, die die Landkreise und kreisfreien Städte pauschal bekommen, sie die Möglichkeit haben, wenn weitere Kosten noch offen sind, diese spitz abzurechnen. Und dass hier ein Drittel getragen wird durch die kreisfreie Stadt oder den Landkreis und zwei Drittel auch bezahlt wird.
4: Klingt technisch, heißt praktisch. Im Sommer hatte Keller den Kommunen bereits 80 Millionen Euro zugesagt. Jetzt kommen noch mal 20 Millionen obendrauf. Unterm Strich soll so nur noch ein Drittel der Kosten von den Kommunen getragen werden. Den Rest bezahlt das Land.
1: Martin Adam informierte aus Brandenburg.
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9: Mit Christina Schröder. Bundestrainer Jürgen Klopp wird seine Torwartrotation in der Nations League in Thessaloniki gegen Griechenland vorerst beenden. Er setzt im Tor erneut auf Jonas Urbich, so wie bereits beim Sieg gegen Serbien. Dass sich die Torhüter Finn Dahmen und Noah Atubolu nicht zeigen dürfen, hat laut Klopp folgende Gründe.
25: Bei Jonas ist es so tatsächlich, dass die anderen Jungs, die jetzt dabei waren, die alle regelmäßig spielen. Und das hat Jonas nicht getan, deshalb bekommt er das Spiel auch. Ein Finn Dahmen spielt regelmäßig. Noah Tobolo spielt regelmäßig, alle spielen regelmäßig und deswegen machen wir das mit dem zweiten Spiel oder so, haben wir das geplant. Hat mit dem Nummer-1-Status tatsächlich nichts zu tun, sondern normalerweise kriegen die Spieler woanders Spielpraxis, bei uns gibt es das in der Nationalmannschaft, so all inclusive.
9: Ja, im Hinspiel hatte Deutschland 0:1 gegen Griechenland verloren. Definitiv wolle die Mannschaft versuchen, ein deutlich besseres Ergebnis als im Hinspiel zu erzielen, betonte Klopp. Und das ist mit Blick auf den angepeilten Viertelfinaleinzug in der Nations League auch wichtig. Aktuell steht Deutschland nämlich hinter Griechenland auf Platz 2. Nur die beiden Gruppen Ersten ziehen in die K.O.-Runde ein. Ja, und während die Bundesliga der Männer wegen der Länderspiele pausiert, läuft bei den Frauen der Regelbetrieb. Der FC Bayern hat im Topspiel bei Verfolger Eintracht Frankfurt mit 1:0 gewonnen. Martina Knief hat die Partie im Stadion verfolgt.
26: Bayern München hat souverän und sicher in Frankfurt gewonnen, spielerisch jedoch nur selten geglänzt. Es reichte ein guter Moment, als Clara Bühl in der 18. Minute nach einer Frankfurter Ecke mit einem Konter das 1:0 erzielte. In der zweiten Halbzeit hatte die Eintracht mehr vom Spiel, konnte aber die sich bietenden Chancen nicht nutzen. In den entscheidenden Momenten fehlten das Glück und die letzte Entschlossenheit. So bleiben die Münchnerinnen nicht nur in dieser Saison ungeschlagen, sondern haben jetzt auch das 48. Spiel in Folge in der Bundesliga nicht verloren. Den Frankfurterinnen bleibt erstmal nur die Verfolgerrolle.
9: Außerdem dominierte Leipzig gegen Aufsteiger Mainz mit 5:0, Leverkusen gewann gegen Bremen und Freiburg siegte in Köln. In der Handball-Bundesliga der Männer bleibt Flensburg Handewitt. Auch im 7. Ligaspiel ungeschlagen und übernimmt vorerst die Tabellenführung. Die Norddeutschen gewannen 32:27 gegen Göppingen. Rudi Dautwitz war für uns in der Halle dabei.
10: Die SG Flensburg-Handewitt bleibt als einzige Mannschaft der Handball-Bundesliga auch nach dem 7. Spiel ungeschlagen. Allerdings tat sich die Mannschaft beim 32:27 Erfolg über Frischhoff-Göppingen sehr schwer. In der Anfangsphase lief es gut im Angriff, aber man konnte sich nicht absetzen, weil sich in der Abwehr viel zu große Lücken auftaten. Nach der knappen 18:17 Pausenführung verhinderte Torhüter Simon Möller mit seinen am Ende 13 Paraden, dass Göppingen die Chance zur Überraschung besaß. Und als in der Schlussphase der 8-fache Torschütze Simon Püttling noch einmal so richtig aufdrehte, war der 32:27 Sieg perfekt. Und auch wenn es keine überzeugende Vorstellung war, übernehmen die Flensburger mit diesem Erfolg wieder die Tabellenführung.
9: Unterdessen hat Rekordmeister THW Kiel nach 2 sieglosen Partien gegen Gummersbach gesiegt. Melsung setzte sich gegen den Tabellennachbarn Hannover-Burgdorf durch und die Füchse Berlin feierten in Bietigheim ihren 4. Ligasieg in Folge. Und in der Basketball-Bundesliga hat der deutsche Meister Alba Berlin den nächsten Rückschlag kassiert. Eine Woche nach der klaren Niederlage gegen Bayern München verloren die Berliner 83:98 gegen den Pokalsieger Bamberg Baskets. Im Nordduell setzten sich außerdem die Rostock Seawolves gegen die Hamburg Towers durch. Ulm verlor beim MBC.
1: Das war Christina Schröder mit dem Sport.
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11: Um 4.31 Uhr mit Katja Kindermann. Die Deutsche Bahn will das Familienticket ab 1. November offenbar dauerhaft anbieten. Sinngemäß äußerte sich Bahnchefin Palla in der Bild am Sonntag. Demnach kostet eine Hin- und Rückfahrt für eine Familie knapp 100 Euro inklusive ICE-Reservierung deutschlandweit. Der Konzern habe sich entschieden, das zunächst zeitweise für die Sommerferien eingeführte Ticket dauerhaft ins Sortiment zu nehmen. Die Bahn habe in den Ferien 100.000 Familien mehr als im vergangenen Jahr an Bord begrüßen können, so Palla. Der Verkauf beginne am 26. Oktober. Der hessische Ministerpräsident Rhein hat sich dafür ausgesprochen, die Wahl von AfD-Kandidaten zu Vorsitzenden von Bundestagsausschüssen zu unterstützen. Dem Magazin Stern sagte der CDU-Politiker wörtlich, die Partei ist gewählt und so sollte man mit ihr auch umgehen. Rhein betonte, er wolle sich zwar klar von der AfD abgrenzen, die Partei aber nicht ausgrenzen. Bislang hatten die von der AfD aufgestellten Kandidaten in Ausschüssen nicht die notwendigen Mehrheiten von anderen Parteien erhalten. Das Bundesverfassungsgericht sah darin keinen Grund zur Beanstandung. In der Europäischen Union sowie in Norwegen und der Schweiz sind in den ersten 9 Monaten dieses Jahres deutlich weniger Asylanträge gestellt worden. Das geht aus einem Bericht der EU-Kommission hervor, der Welt am Sonntag vorliegt. Demnach sank die Zahl der Schutzanträge im Vergleich zum Vorjahreszeitraum um fast ein Viertel auf rund 453.000. Deutschland liegt als Zielland mit gut 70.000 Anträgen nur noch an dritter Stelle, hinter Frankreich und Italien. Die meisten Antragsteller in Deutschland kamen aus Afghanistan, Syrien und der Türkei. In Brasilien wird heute ein neuer Präsident gewählt. Knapp 160 Millionen Menschen können ihre Stimme abgeben. Johannes Zuber aus der Nachrichtenredaktion erklärt, wer die aussichtsreichsten Kandidaten sind.
13: Der eine, das ist der amtierende Präsident Lula. Er zählt zum linken Lager und ist seit knapp 4 Jahren im Amt. In den Umfragen liegt er auch knapp vorn. Der andere aussichtsreiche Kandidat, das ist der ultrarechte Senator Flavio Bolsonaro. Er ist der Sohn des ehemaligen Präsidenten Jair Bolsonaro. Der steht unter Hausarrest, weil er nach der Wahl vor 4 Jahren versucht hat, mithilfe eines Putschs an der Macht zu bleiben. Wenn keiner der beiden Kandidaten im ersten Wahlgang eine absolute Mehrheit der Stimmen bekommt, dann gibt es in 3 Wochen eine Stichwahl.
11: Das Wetter in Deutschland. Am Tag bewölkt, im Nordwesten und Südwesten etwas Regen möglich. Höchstens 17 Grad in Lübeck bis 24 Grad im Breisgau. Am Montag oft freundlich, im Norden bewölkt, an den Alpen Schauer. 17 bis 25 Grad. Und am Dienstag heiter bis wolkig, Richtung Norden etwas Regen. Die Temperaturen liegen dann bei 18 bis 25 Grad. Das waren die Nachrichten.
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1: Und an diesem frühen Sonntagmorgen einige Baustellen. Die A1 Münster Richtung Dortmund ist zwischen Carmen-Zentrum und Kreuz Dortmund-Unna wegen einer Fahrbahnerneuerung bis morgen früh gesperrt. Die A40 Duisburg-Essen ist zwischen Kreuz Duisburg und Kreuz Kaiserberg wegen Bauarbeiten in beiden Richtungen bis morgen gesperrt. Ja, 42 Kamp-Lindfort-Dortmund ist zwischen Herne-Krange und Herne-Baukau in beiden Richtungen bis Dienstag früh gesperrt. Die A59 Köln Richtung Düsseldorf ist zwischen Monheim und Dreieck Düsseldorf-Süd wegen Bauarbeiten gesperrt. Dann die A61 Mönchengladbach Richtung Venlo ist zwischen Kaltenkirchen und Grenzwald wegen Bauarbeiten bis morgen gesperrt. Und zum Schluss A81 Stuttgart-Heilbronn. Der Engelberg-Tunnel ist wegen Wartungsarbeiten in beiden Richtungen noch bis 10 Uhr gesperrt. Soweit der Verkehr. Ihnen eine gute und freie Fahrt.
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1: Im Studio ist Detlef Karg. Ich wünsche Ihnen einen guten Morgen. 60% Speicherfüllstand, steigende Gaspreise. Wie sicher ist unsere Gasversorgung und wer verdient vielleicht an der Angst vor dem Winter? Die Gasspeicher sind zumindest saisonmäßig gesehen ungewöhnlich leer und die Sorge vor Engpässen und steigenden Preisen ist gewachsen. Bundeswirtschaftsministerin Reiche fängt nun an, gegenzusteuern. Aber wie groß ist das tatsächliche Risiko für die Gasversorgung im kommenden Winter? Darum geht es jetzt im ARD-Podcast Plus Minus mit David Alf und Anna Planken.
2: 60%. Über diese Zahl wird rauf und runter geredet im Moment. Aber wir verraten euch heute, wer überhaupt ein Interesse daran hat, dass uns diese 60% so sehr beunruhigen.
14: Ja, ich merke schon. Lass mich raten, wir reden heute über unsere Gasspeicher in Deutschland und die Füllstände, denn diese knapp 60%, die kamen mir sofort bekannt vor. Die hat doch die Bundesnetzagentur gerade noch mal vor ein paar Tagen verkündet. Füllstand 60%, was ja ziemlich niedrig ist, oder?
2: Ja, das ist die Frage, ob das jetzt ziemlich oder zu niedrig ist. Auf jeden Fall wird ja schon fast panisch über diese 60% diskutiert. Viele Medien und viele Menschen haben sofort aufgeschrien, Hilfe, nächste Energiekrise. Wir checken das heute für euch. Was ist denn dran an dieser Panik? Und ich kann direkt schon mal verraten, nix.
14: Oh, das hätte ich jetzt nicht mit gerechnet, dass du das einfach so raushaust und dass das auch das Resultat deiner Recherche ist. Gerade wenn du sagst, an dieser Panikmache ist gar nichts dran, dann lässt mich eine Irritation nicht los, weil eine Formulierung ist mir aus den letzten Tagen und Wochen wirklich im Kopf geblieben, nämlich historisch niedrige Füllstände.
2: Genau. 57% waren es vor ein paar Tagen. Die Zahl hat, hast du auch gesagt, die Bundesnetzagentur rausgegeben. Das sind so ungefähr 20% weniger als vor einem Jahr. Du hast das gerade gesagt, das ist ein Riesenthema in sämtlichen Nachrichten seit Wochen und zwar in allen Varianten zwischen Weltuntergang und ihr macht euch doch mal locker. Unser Plus-Minus-Team hat euch ein paar Beispiele rausgesucht. Nina Scheer zum Beispiel von der SPD, die sagt, alles ist so gerechnet, dass es auch bei frostigen Temperaturen klappt. Und dann ist da aber Sebastian Heinemann vom Speicherverband Ines, der sagt, Gasspeicher historisch niedrig gefüllt. Und die Bundesnetzagentur sagt, oh, Gasversorgung ist stabil. Michael Kellner von den Grünen, die Lage ist ernst.
14: Und was sagt jetzt zum Beispiel so ein Bundeskanzler dazu?
16: Wir bekommen klare Hinweise darauf, dass die Energieversorgung, dass insbesondere die Gasversorgung im Laufe des Winters in Deutschland gesichert ist.
14: Ja, aber das ist schon verrückt, ne? Mhm. Wie kommt das? Also alle haben dieselben Zahlen, haben dieselben Daten, aber trotzdem sind die Einschätzungen total unterschiedlich. Und du sagst, die Panikmacher haben Unrecht.
2: Ja, nach allem, was wir wissen und zusammengetragen haben, können wir sagen, und das ist ja auch mal ganz schön, wenn wir sowas sagen können, tada, es gibt keinen Grund zur Sorge. Wir werden keine Eisblumen von den Fenstern kratzen müssen, auch wenn die Gasspeicher nicht so voll sind. Die allermeisten Experten sind sich tatsächlich sicher, auch mit unseren 60% Gasfüllständen werden wir kein Versorgungsproblem bekommen. Und Bundeswirtschaftsministerin Katharina Reiche von der CDU hat jetzt auch das bundeseigene Energieunternehmen SEFE angewiesen, vermehrt Erdgas einzuspeichern. Das sei ein, Zitat, wichtiger zusätzlicher Beitrag, um die Resilienz der deutschen Gasversorgung zu erhöhen, hieß es aus dem Ministerium. Aber eins ist auch sicher, es wird leider richtig teuer. Das hat aber nichts mit den Füllständen, sondern mit der allgemeinen Lage auf dem Gasmarkt zu tun.
14: Und wer die letzten Plus-Minus-Podcast-Folgen gehört hat, wird es auch sofort verstehen, weil die Gaspreise und überhaupt die Energiepreise seit dem Iran-Konflikt gestiegen sind. Da hatten wir kürzlich schon unsere Folge zu Energiemärkten am Kipppunkt. Aber ich frage mich nach wie vor, warum hat sich bei mir so sehr der Eindruck verfestigt, und wahrscheinlich geht es auch vielen anderen so, dass die Versorgung im Winter schwierig werden könnte.
15: Die Wirtschaftsfrage der Woche.
2: Leere Gasspeicher. Warum wird so viel davor gewarnt und wer profitiert davon? Das klären wir jetzt.
14: Kannst du mich mal ganz vorn abholen? Warum sind die Speicher gerade überhaupt so viel leerer als sonst?
2: Weil sie auch im letzten Winter, also 25/26, nicht so voll waren, wie sie hätten sein können. Und dann ist darauf noch dieser Januar gekommen. Der war kalt, viel Gas ist aus den Speichern dann ins Netz gegangen. Und dann hat der Iran-Krieg dafür gesorgt, dass vor allem Öl und Gas teurer geworden sind. Und bis zum Herbst war Gas so teuer, dass die Händler und auch die Versorger einfach langsam gemacht haben und beim Einkaufen und Befüllen so ein bisschen auf die Bremse getreten sind. Sie haben darauf gesetzt, dass die Preise nochmal runtergehen und es dann billiger sein könnte mit dem Einlagern. Wurde aber nichts mit billiger und deshalb sind wir jetzt nur bei 57%. Zielvorgabe übrigens zum 1. November im Schnitt 70%.
14: Und wenn wir also jetzt schon sagen, die Gasversorgung im Winter ist sicher, dann können die Speicher doch eigentlich gar nicht so wichtig sein, oder?
2: Genau, so wie Deutschland von der Energieversorgung her gesehen jetzt aufgestellt ist, sind die Speicher vor allem dazu da, sogenannte Spitzen abzufedern. Die bringen Gas ins Netz, wenn es ganz besonders kalt ist und die vorhandenen Mengen nicht ausreichen. Aber sie machen nicht den größten Teil unserer Gasversorgung im Winter aus. Die decken so ungefähr 25-30% des Erdgasbedarfs im Winter. Der viel, viel größere Teil, der stammt auch im Winter aus laufenden Lieferungen.
14: Und nicht mehr aus Russland, da hat sich ja seit dem Ukraine-Krieg ganz viel geändert.
2: Nee, genau. Unser Gas kommt jetzt vor allem aus Norwegen, den Niederlanden oder Belgien. Plus rund ungefähr so 10%, die kommen dann als Flüssigerdgas, LNG, an deutschen Terminals an. Das meiste davon aus den USA. Und das alles, das geht auch im Sommer und im Winter einfach so weiter und reicht normalerweise für den Großteil unserer Versorgung aus. Nur wenn es jetzt mal so ganz besonders kalt ist, dann buttern die Speicher ordentlich rein. An einzelnen Tagen im letzten Winter waren es 50%, im kalten Januar laut Speicherbetreibern 38%. Aber das ist jetzt mal ein Tag oder ein Monat, aber eben nicht der ganze Winter. Und die meisten Prognosen, die wir kennen, gehen davon aus, dass das, was wir gespeichert haben, für einen normalen Winter ausreicht und dass dann immer am Ende noch was drin bleibt.
14: Ich versuche ja aufzupassen und ich habe in diesem Fall aufgepasst. Und ja. Du sagst, die meisten Prognosen. Heißt das, es gibt auch andere, die vielleicht sagen, dass es kritisch wird?
2: Eine gibt's.
14: Ah ja.
2: Eine Prognose haben wir gefunden, die sagt, es könnte unter ganz bestimmten Umständen vielleicht doch nicht reichen, wenn der Winter besonders kalt wird. Und diese Prognose kommt vom Verband der Gasspeicherbetreiber. Ines, haben wir vorhin schon mal den Vertreter gehört. Die haben da so ein paar Modellrechnungen angestellt und eine davon rechnet mit extremer Kälte. Zum Beispiel mit sowas, wie wir im Dezember 2010 schon mal hatten. Das war der kälteste Dezember seit mehr als 30 Jahren. Und dann sagt Ines, dann sagen diese Gasspeicherbetreiber, könnte es im Januar und Februar Fehlmengen, so sagen sie, an Gas geben. Aber in anderen Prognosen, die wir gefunden haben, die haben sich auch kältere Winter angeguckt. Da bleibt auch nach deren Prognosen und auch nach den ganzen kalten Monaten immer noch Gas in unseren Speichern übrig.
14: Okay, also keine Panik. Das hast du bis hierhin super rausgearbeitet, finde ich. Und auch dieses natürlich wären 100% in den Gasspeichern super. Aber wenn es keine neue Eiszeit gibt, dann werden wir im Winter voraussichtlich keine Probleme haben.
2: Und jetzt kommt noch ein Punkt, der in dieser Diskussion viel zu kurz kommt.
14: Ich bin gespannt.
2: Das Leitungsnetz. Es reicht nämlich nicht, einfach nur sich diesen Füllstand anzugucken. Selbst wenn wir jetzt 100% hätten, dann könnte es theoretisch zu einem Engpass kommen, weil durch unser Gasnetz nur eine bestimmte Menge Gas durchpasst.
14: Das heißt, wenn es jetzt einen richtig eiskalten Tag gibt, minus 20 Grad, alle brauchen gleichzeitig Gas, Haushalte, Industrie, Gaskraftwerke, dann kann es trotzdem eng werden?
2: Sie. Sowas im letzten Winter teilweise, da waren einige Speicher nicht mehr ganz so voll. Andere mussten übernehmen. die aber für den Transport waren so ein bisschen ungünstig gelegen. Und deshalb waren bestimmte Strecken von West nach Ost, von Nord nach Süd zwischendurch maximal ausgelastet. Die Netzbetreiber haben dann so Verdichter zugeschaltet, also haben den Druck in den Leitungen erhöht, damit das Gas über längere Strecken transportiert werden konnte. Das hat dann alles geklappt. Wir haben auch noch zusätzlich Gas aus Österreich und Frankreich bekommen. Das war im Netz so wie am Gameboy früher so ein Tetris-Spiel. Die Betreiber haben auch anschließend gesagt, also noch eine weitere Kältewelle, dann hätte es Engpässe gegeben. Einfach weil die Transportwege so massiv beansprucht waren.
14: Ich stelle es mir so ein bisschen vor wie bei der Deutschen Bahn. Du hast 4, 5 Güterzüge mit ganz wichtigen Waren, aber eben nur 1,5 Strecken.
2: Ja, genau so ist das. Das führt dann noch zu einem anderen Problem. Wenn ein Speicher noch viel Gas hat, aber eben strategisch ungünstig liegt, weil das Gas vielleicht gerade ganz woanders gebraucht wird. Oder wenn wir Gas zukaufen, die Möglichkeit gibt es ja auch noch, ich habe gerade gesagt, ne, aus Österreich, aus Frankreich kam was, dann muss das Gas immer an einer sinnvollen Stelle ins Netz geleitet werden und nicht einfach irgendwo.
14: Das habe ich verstanden. Ja, es macht überhaupt keinen Sinn, alleine nur auf den Füllstand zu gucken. Volle Speicher bedeuten nicht

0: bis wir bei diesen 70% wären, dann würde das Befüllen 2,2 Milliarden Euro Pi mal Daumen kosten.
1: Jetzt sind die Speicher ja das eine, da hängen Verbraucherinnen und Verbraucher nicht direkt dran. Aber was wir gerade gehört haben, Gas ist im Moment einfach wahnsinnig teuer. Was heißt das denn generell für den kommenden Winter, für die Industrie, die ja viel Erdgas braucht und für alle, die mit Gas heizen?
0: Ja, das sind in Deutschland echt viele. Jeder zweite Haushalt. Dann haben wir ja noch die, haben wir auch gerade schon erwähnt, die mit der Fernwärme da auch mit dranhängen. Da steckt Gas drin. Und dann noch diese anderen 60% unsere Industrie. Und die merkt steigende Preise immer als erstes. Je nachdem, welche Gasverträge so ein Unternehmen hat und wie lange diese Verträge laufen. Wenn man zukaufen muss, dann wird es halt teuer. Und dann können auch die Produkte teuer werden. Und so kommt dann das teure Gas zeitverzögert auch bei allen anderen Verbrauchern an, auch wenn die mit Gasheizung ansonsten nichts zu tun haben.
1: Ja, mir hat letztens eine Freundin erzählt, die hat von ihrem Gasversorger jetzt schon eine Erhöhung bekommen, und zwar für den Preis pro Kilowattstunde um mehr als 60%.
0: Das ist krass, ne?
1: Und das ist halt wirklich krass. Einfach mehr als die Hälfte dessen, was du eh schon zahlst, on top. Bei ihr wären das gut 760 Euro pro Jahr, und das wird ja einfach manche Haushalte vor echte Probleme stellen.
0: Ja, und das ist auch das wirkliche Achtung, dass wir in dieser Folge loswerden wollen. Die Füllstände sind gar nicht das Problem. Es sind tatsächlich die Preise, die auf uns zukommen. Der Bundesverband der Deutschen Verbraucherzentralen sagt, wer mit Gas heizt, muss im kommenden Winter mit höheren Kosten rechnen. Das hört sich so schön nüchtern an. Und das heißt ganz konkret, wenn Energieverträge jetzt auslaufen, ja, dann kann man sich tatsächlich schon darauf einstellen, dass man die nicht mehr zu den alten Konditionen kriegen wird.
1: Also ich fasse das nochmal zusammen. Es ist genug Gas da, aber der Winter kann teuer werden für Großkunden, für Haushalte, die mit Gas heizen, und eigentlich irgendwie auch für alle anderen, ne?
0: Ja, denn Gas steckt überall drin. Im Winter wird daraus viel mehr Strom gemacht, zum Beispiel als im Sommer. Ganz einfach, weil es weniger Sonnenstunden am Tag gibt und damit auch weniger Solarstrom.
1: Okay, also in gewisser Weise hast du mich ein bisschen beruhigt. Du hast super erklärt, dass wir aller Voraussicht nach gut durch den Winter kommen werden.
0: Außer wenn jetzt so eine Rieseneiszeit anbricht.
1: Ja, aber es ging doch bei der Wirtschaftsfrage der Woche vor allem auch um diese Panikmache. Und das weiß ich noch nicht. Wer hat denn jetzt ein Interesse daran, dauernd auf die Füllstände hinzuweisen? Wer verdient mit diesen Speichern Geld? Also wie funktioniert dieses ganze System eigentlich, über das wir hier reden?
0: Ja, genau dazu haben wir uns die beste Expertin eingeladen, Dr. Ann-Kathrin Klaas. Sie ist unabhängige Expertin für den Erdgasmarkt beim EWI, dem Energiewirtschaftlichen Institut an der Uni Köln. Hallo, Frau Klaas.
2: Hallo. Danke für die Einladung.
0: Na, sehr gerne. Wir müssen doch mal einen Durchblick haben. Erklären Sie uns mal, wie das funktioniert mit diesen Gasspeichern. Wer entscheidet denn, ob die jetzt befüllt werden oder nicht?
2: Also grundsätzlich gibt es da zwei Arten von Unternehmen, die daran beteiligt sind. Das sind zum einen die Gasspeicherbetreiber, die vermarkten ihre Kapazität, befüllen aber nicht selber die Speicher. Die Befüllung der Speicher ist Aufgabe der Gashändler, und dafür reservieren sie sich die Kapazitäten bei den Speicherbetreibern. Und die Händler wiederum haben Lieferverpflichtungen gegenüber Stadtwerken, gegenüber der Industrie und gegenüber den Haushaltskunden und müssen sich ausreichend absichern, um diese auch im Winter dann erfüllen zu können. Und dabei greifen sie, wie Sie ja schon gesagt haben, auf Pipeline-Importe, LNG-Importe, aber auch auf die eingespeicherten Mengen zurück.
0: Das heißt, es war jetzt eine ganz bewusste Entscheidung, dass die Gashändler einfach gesagt haben, oh, vielleicht ist ja der Iran-Krieg eher vorbei und dann kaufen wir unser Speichergas halt für viel weniger ein?
2: Das ist eine Entscheidung, die eben auch die Marktpreise widerspiegelt, wie Sie ja auch schon ausgeführt haben, da aktuell das Gas sehr teuer ist und die Futures, also die zukünftigen Preise für den Winter, niedriger liegen derzeit als die aktuellen Preise. Das heißt, dieser Sommer-Winter-Spread, von dem man beim Speicherbetrieb spricht, der ist aktuell negativ, und die Gashändler würden Verluste machen, wenn sie jetzt einspeichern und im Winter ausspeichern.
0: Okay. Und wenn wir jetzt nochmal auf unsere Wirtschaftsfrage der Woche gucken, wer profitiert denn davon, wenn jetzt plötzlich so eine Panik losbricht und alle sagen, oh, jetzt müssen wir ganz schnell einspeichern, einspeichern, einspeichern?
2: Also die Speicherbetreiber verdienen grundsätzlich Erlöse, wenn sie ihre Kapazität vermarkten. Und wir sehen, dass aktuell Speicherkapazitäten deutlich kurzfristiger gebucht werden als noch vor 4, 5 Jahren. Die Händler und die Speichernutzer machen Gewinn, wenn sie eben das Gas zu einem höheren Preis verkaufen können, als sie es eingespeichert haben, plus Speicherkosten. Und die Versorger streben natürlich irgendwie die Absicherung der Lieferverpflichtung.

0: an und die Verbraucher und die Industrie könnten indirekt davon profitieren, wenn jetzt Gas eingespeichert wird, dass dann im Winter das Gas weniger teurer wird.
1: Also wenn ich das jetzt richtig zusammenfasse, die Speicher sind deshalb nicht voll, weil die Preise so hoch sind, waren. Und man deshalb gesagt hat, okay, dann lohnt sich das für uns nicht, das einzuspeichern, weil wir hoffen auf geringere Preise und werden dann nochmal irgendwann die Karte ziehen. Aber es geht ja auch irgendwann um die Versorgung, um unsere Versorgung als Staat. Kann der Staat da irgendwie eingreifen, einspringen oder sagen, nee, aber das ist jetzt zu wenig?
0: Genau, die Bundesnetzagentur überwacht die Füllstände und kann, wenn eine Zielverfehlung absehbar ist, den Marktgebietsverantwortlichen, das ist bei uns Trading Hub Europe, also die THE, dazu auffordern, einzugreifen. Und da gibt es dann zwei Stufen. Zuerst kann die THE verschiedene marktbasierte Instrumente, sogenannte Befüllungsinstrumente, nutzen, um dann wiederum den Gashändlern einen Anreiz zu geben, einzuspeichern. Und wenn das nicht hilft, dann gibt es die zweite Stufe, dass die THE selber Gas beschafft und einspeichert.
2: Wenn jetzt der Staat wirklich einspringt, wer bezahlt das dann am Ende eigentlich?
0: Also bis Ende 2025 gab es die sogenannte Gasspeicherumlage, die auf alle Gaskunden verteilt wurden, wo die Kosten für die Einspeicherung im Krisenjahr 2022/23 dort verlagert wurden. Diese Gasspeicherumlage ist Anfang 2026 abgeschafft worden und aktuell würde der Bund, also der Bundeshaushalt, die Kosten übernehmen und dann indirekt dadurch natürlich die Steuerzahler.
1: Okay. Und wenn Sie jetzt mal mit Ihrem Fachblick auf diesen Markt gucken, hätte die Bundesregierung eher sagen sollen, jetzt speichert mal ein? Oder ist es einfach wirklich im Eigeninteresse der Speicherbetreiber, weil die mit ihrem Speicher einfach Geld verdienen wollen und die haben keine Lust, dass die Händler ihnen nur so kurzfristig da Gas reindrücken und sie gar nicht mehr so großzügig langfristig planen können?
0: Ich finde es wichtig, dass die Versorgungslage beobachtet wird und genau das macht ja die Bundesnetzagentur auch. Aber wir sehen auch, mit dem aktuellen Füllstand könnten wir die Gasversorgung für etwa 40 Tage in einem durchschnittlichen Winterwetter bereitstellen, wenn gar keine Importe mehr kämen. Aber wir importieren ja täglich auch aus Norwegen, aus Niederlande oder per LNG. Das heißt, ich glaube, eine Versorgungsmangellage ist aktuell auch eher unwahrscheinlich.
1: Und auch wenn ich jetzt auf diese Eis-Eis-Eis-Eis-Winter gucke, die ja immer so als Horrorszenario am Horizont stehen?
0: Dann gibt es die Möglichkeit, auch neben dem Speichern die LNG-Importe noch zu erhöhen. Da sind Kapazitäten frei. Wir nutzen aktuell nicht alle LNG-Importkapazitäten aus. Das muss aber dann auch der Weltmarkt hergeben. Und da ist das natürlich auch eine Frage des Preises.
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1: Dann kennen Sie ja vielleicht den Plus-Minus-Podcast. Der heißt deshalb Plus und Minus. Also, weil bei uns kein Experte rauskommt, ohne zu sagen, was ist denn Plus und was ist Minus für ihn. Bei Ihnen in diesem Fall würde ich sagen, finden Sie es richtig, dass wir so viel über diese Füllstände im Moment diskutieren und das nicht aus dem Auge verlieren? Jetzt erst recht kurz vorm Winter, dann würden Sie sagen Plus oder sagen Sie, nee, Minus. Das ist so übertrieben, diese ganze Diskussion ist interessengetrieben.
0: Ich finde es wichtig, dass die Versorgungslage beobachtet wird. Genau das macht die Bundesnetzagentur. Ich glaube, dass die aktuelle, etwas panikgetriebene Diskussion übertrieben ist und bin dann eher bei einem Minus als einem Plus.
1: Dr. Ann-Kathrin Klaas, unsere Expertin heute vom EWI an der Uni Köln. Und David, jetzt können wir nochmal zusammenfassen. Unser Plus, unser Minus.
2: Ja.
1: Ich finde ja, das liegt heute echt auf der Hand und hat sich durch die ganze Folge gezogen.
2: Total. Also mein Plus: keine Panik wegen der Speicherfüllstände. Deutschland bekommt auch im Winter weiter das meiste Gas über das sichere europäische Netz. Und selbst im letzten Winter, als das Netz auch schon mal an der Grenze war und der Januar kalt war, hat alles funktioniert.
1: Ja, und das Minus ergibt sich irgendwie auch von selbst. Gas ist sehr teuer im Moment. Das wird nicht nur das Befüllen der Speicher in den kommenden Monaten teuer machen, sondern sich im Winter nach und nach auf alle möglichen Bereiche auswirken. Industrie, Stromproduktion, Gasheizung zu Hause. Ich höre mal lieber auf.
2: Und ja, es ist natürlich wichtig, die Gasspeicher im Auge zu behalten. Haben wir gerade auch noch mal im Interview gehört. Aber wenn andauernd gemahnt, gerechnet, gewarnt wird, dann stecken dahinter auch einfach wirtschaftliche Interessen, wie zum Beispiel bei den Speicherbetreibern oder ihrem Lobbyverband. Denn die Betreiber, die verdienen halt Geld, wenn Gas bei ihnen gespeichert wird.
3: Das könnt ihr mitnehmen.
1: Und wie immer am Ende der Folge kriegt ihr noch konkrete Tipps für den Alltag, ein paar Takeaways, die ihr mitnehmen könnt. Und das Erste wäre natürlich sowieso immer, ne? Warum möchten Leute, dass wir was denken? Ja, warum werden solche Diskussionen geschürt, ist immer eine ganz wesentliche Frage, die man sich generell im Leben stellen darf.
2: Ja, und bezüglich der anderen Takeaways, die da jetzt kommen, schätze ich ja, die haben ganz viel mit Energie, mit Heizen und Gasverträgen zu tun, oder?
1: Ja, also erstens jetzt mal, Gasvertrag auf den Tisch. Wenn ihr zu Hause mit Gas heizt, wie viel zahlt ihr denn pro Kilowattstunde? Habt ihr eine Preisgarantie? Wie lange gilt die denn noch? Wann läuft dieser Vertrag aus? Und wenn das demnächst der Fall ist und dann eine Erhöhung kommt, dann gilt für euch ein Sonderkündigungsrecht und ihr könnt den Anbieter wechseln und suchen, wo es vielleicht ein bisschen günstiger ist.
2: Also ich als ehemaliger Gasetagenheizungsbesitzer
1: ja?
2: Bin ja leidgeplagt und habe mir das tatsächlich irgendwann angewöhnt, einfach Jahr für Jahr die Anbieter zu wechseln. Bei dir ist das ja wahrscheinlich mit deiner Fernwärme gar nicht so leicht, ne?
1: Das ist der Horror. Ich muss das einfach abwettern, sagt man beim Segeln. Ne? Ich sehe, dass da was auf uns zukommt, weil ich kann diesen Mix nicht ändern in der Fernwärme und es gibt auch nicht einen zweiten, dritten, vierten Anbieter für Fernwärme. So ist das halt. Und deshalb zieht für mich nur Tipp 2, Energie sparen.
2: Ja, ach, das ist so ein bisschen so ein Geht-immer-Tipp, oder?
1: Aber der hat funktioniert. Im Jahr der großen Energiekrise 2022, da haben die Privatverbraucher und die kleinen Gewerbebetriebe tatsächlich diesen Aufruf der Bundesregierung geschafft und haben 12% weniger Gas verbraucht als die Jahre davor.
2: Okay, krass. 12%. Dann nehme ich das zurück. Ich spare mir meine zynischen Bemerkungen.
1: Ja, du weißt, wie das war mit dem Kurzduschen und für Haare schäumen aus und so weiter. Und hat wirklich was gebracht.
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Gleich folgen hier die 5 Uhr Nachrichten. Dann geht's noch ein wenig weiter bei uns bis 6. Unter anderem schauen wir auf das Bürgerfest und den Festakt zum Tag der Deutschen Einheit in Bremen gestern. Und wir gehen der Frage nach, wie halten Sie es mit Schwarz-Rot-Gold, unseren Nationalfarben? Außerdem im Programm eine Reportage aus Nepal, etliche Wochen nach der Schlammkatastrophe. Vielen Menschen geht es dort schlecht und das hat durchaus Folgen im Alltag, weil Strukturen und auch Sicherheit fehlen. Und wir blicken auf das Erntedankfest am Ende des Hitzesommers. Bis gleich.

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1: Die Nachrichten mit Marion Sendka. Guten Morgen. Innerhalb der CDU gibt es neue Diskussionen über den Umgang mit der AfD. Der hessische Ministerpräsident Rhein ist dafür, die AfD nicht auszugrenzen. Der CDU-Politiker sagte dem Stern, die AfD sei gewählt und so solle man auch mit ihr umgehen. Georg Wolf berichtet.
2: Konkret meint Rhein, die AfD sollte im Bundestag Ausschussvorsitze übernehmen können, so wie es in Hessen und anderen Ländern üblich sei. Im Bundestag hat die AfD zwar das Vorschlagsrecht für mehrere Ausschüsse, ihre Kandidaten fallen bei den Wahlen aber regelmäßig durch. Mit seinem Vorstoß stellt sich Rhein gegen den Kurs von CDU-Chef Merz. Der hält bislang eisern am strikten Abgrenzungskurs zur AfD fest.
1: Das Fußballspiel England-Kroatien in der Nations League fand am Abend unter besonderen Umständen statt. Wegen rassistischer Beleidigungen während eines früheren Spiels der Kroaten gab es einen Zuschauerausschluss. Bei der Partie am Abend durften deswegen nur Kinder ins Stadion. England schlug Kroatien mit 7:0 und heute Abend trifft in der Nations League Deutschland auf Griechenland. Und auch das ist wichtig. Das Familienticket der Deutschen Bahn soll laut Bahnchefin Paller ab November dauerhaft angeboten werden. Der Grund: im Sommer seien über den Tarif 100.000 Familien mehr mit dem Zug gefahren als im vergangenen Jahr. Vertreter von Politik und Gesellschaft weisen zum heutigen Erntedankfest auf wachsende Belastungen für Landwirte hin, vor allem wegen des Klimawandels. Erntedank wird meistens am ersten Sonntag im Oktober gefeiert. Die Kirchen sind dann oft mit Obst, Gemüse und Getreide geschmückt. In Europa geht die Zahl der Asylanträge offenbar weiter zurück. Laut einem EU-Bericht, den die Welt zitiert, wurden seit Januar ein Viertel weniger Anträge gestellt als im Vorjahreszeitraum. Deutschland liegt demnach an dritter Stelle. Die meisten Asylanträge hier kommen von Menschen aus Afghanistan, Syrien und der Türkei. In Brasilien können heute mehr als 158 Millionen Menschen einen neuen Präsidenten wählen. Bisher sieht es nach einem Kopf-an-Kopf-Rennen aus zwischen dem linken Amtsinhaber Lula da Silva und dem rechten Senator Bolsonaro. In Paris findet heute eine Dackelparade statt. Vor dem Arc de Triomphe treffen sich Besitzer mit ihren Dackeln und werden auf den Champs-Élysées spazieren. Laut dem Pariser Tourismusbüro wird die weltberühmte Straße dafür komplett zur Fußgängerzone. Auch Menschen ohne Dackel dürfen mitlaufen. In Deutschland hat es solche Dackelparaden auch schon gegeben. Vor 2 Jahren etwa spazierten 1.175 Dackel durch die Regensburger Altstadt. Laut den Veranstaltern ein Weltrekord. Das war WDR aktuell. Das Wetter in Nordrhein-Westfalen. Die Nacht ist noch wolkig, zum Teil mit Nebel bei 13 bis 5 Grad. Am Vormittag bleibt es neblig, ab dem Nachmittag kommt dann die Sonne raus. In Paderborn bis 20, in St. Augustin 21 und in Langenfeld bis 22 Grad. Am Montag wird es auch erst neblig, dann sonnig bei 19 bis 23 Grad. Die Zeit gleich 5.03 Uhr.
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3: Die A1 Münster Richtung Dortmund ist zwischen Kamen Zentrum und Kreuz Dortmund Unna wegen einer Fahrbahnerneuerung bis morgen früh gesperrt. Die A40 Duisburg-Essen ist zwischen Kreuz Duisburg und Kreuz Kaiserberg wegen Bauarbeiten in beiden Richtungen bis morgen gesperrt. Die A42 Kamp-Lindfort-Dortmund ist zwischen Herne-Krange und Herne-Baukau in beiden Richtungen bis Dienstag früh gesperrt. Und die A59 Köln Richtung Düsseldorf ist zwischen Monheim und Dreieck Düsseldorf-Süd wegen Bauarbeiten gesperrt. Die A61 Mönchengladbach Richtung Venlo ist zwischen Kaldenkirchen und Grenzwald wegen Bauarbeiten bis morgen gesperrt. Und die A81 Stuttgart-Heilbronn. Hier ist der Engelbergtunnel wegen Wartungsarbeiten in beiden Richtungen noch bis 10 Uhr gesperrt. Das war's vom Verkehr. Ihnen eine gute und möglichst freie Fahrt.
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3: Aktuelles und auch Hintergründiges vom Norddeutschen Rundfunk in Hamburg. Im Studio ist Detlef Karg. In dieser Nacht jetzt noch gleich eine Stunde bis 6 Uhr. In Bremen wird an diesem Wochenende ja der 36. Jahrestag der Deutschen Einheit gefeiert. Zahlreiche Besucher kamen und kommen bestimmt noch zum Bürgerfest, das heute weitergeht. Gestern am eigentlichen Festtag, dem 3. Oktober, da fand auch der Festakt statt. Emmy Thume fasst den Tag zusammen.
4: Katja Riemann und die geladenen Gäste im Bremer Konzerthaus Glocke waren überwältigt. Nach der Rede von Bundespräsident Frank-Walter Steinmeier.
5: So Leute, ich glaube, jetzt brauchen wir eigentlich eine Pause. Oder ein Glas Tee.
4: Steinmeier hatte mehr als 50 Minuten lang gesprochen und deutliche Worte gefunden. Er sieht in Deutschland Freiheit, Demokratie und auch die innere Einheit bedroht.
6: Wähler, die zu den Extremen gehen, pochen laut auf die eigenen Rechte, während sie bereit sind, die Rechte anderer zur Disposition zu stellen. Und das alles wird begleitet durch eine unerträgliche politische Demagogie extremistischer Kräfte, die eine Lust an der Zerstörung ausleben, andere Menschen verhöhnen und bedrohen.
4: Mahnend richtete er sich auch an die schwarz-rote Bundesregierung.
6: Wo das Ziel stimmt, muss man Kurs halten. Das wird sich auszahlen, wenn auch mit Verzögerung. Deutschland wird sicherer sein und stärker. Wir werden mehr Kraft haben für Solidarität und Zusammenhalt. Ich sage also, bleibt entschlossen, gerade jetzt, wenn uns der Wind ins Gesicht weht.
4: Vor Steinmeier war Bremens Bürgermeister Andreas Bovenschulte ans Rednerpult getreten. Er rief dazu auf, die freiheitlich-demokratische Grundordnung entschlossen zu verteidigen.
7: Das Versprechen der Einheit gilt für Ost und West, für Stadt und Land. Es gilt für Menschen, deren Familien seit Generationen hier leben, und für jene, die später zu uns gekommen sind. Es wird eingelöst, wenn Herkunft nicht darüber entscheidet, wer gehört wird. Dafür brauchen wir Zuversicht und den Mut, den die Menschen 1989 bewiesen haben.
4: Vor dem Festakt waren mehrere hundert geladene Gäste im Bremer Dom für einen ökumenischen Gottesdienst zusammengekommen. Der Osnabrücker Bischof Dominikus Meyer rief zu mehr Solidarität mit Schwächeren auf.
8: Dass Menschen wieder zur Stärke finden, das darf nicht einfach dem Zufall überlassen werden. Es darf auch nicht sein, dass diese Erfahrungen umgekehrt werden zu der Botschaft, jeder und jede ist ja seines eigenen Glückes Schmied. Hauptsache, man strengt sich an.
4: Neben Festakt und Gottesdienst waren viele tausend Besucherinnen und Besucher beim Bürgerfest in der Bremer Innenstadt und an der Weser unterwegs. Bei bestem Feiertagswetter besuchten viele neugierig die Stände und genossen Musik und die kostenlose Anreise mit dem Nahverkehr, wie Petra Opila aus dem Landkreis Cuxhaven.
9: Also wir sind mit dem Zug gekommen, das war schon mal gut, und sind dann hier in die Stadt gelaufen, haben eben hier vorm Rathaus gestanden, haben dann gesehen, wie Merz und Steinmeier und Schwesig und so die Ministerpräsidenten reinkamen. Und wir wollen uns jetzt auf den Weg machen in Richtung Ländermeile. Also super, Wetter könnte nicht besser sein, richtig toll.
3: Eindrücke von gestern in Bremen waren das, gesammelt von Emmy Thume. Viele, die heute im mittleren oder auch etwas höheren Lebensalter stehen, haben ihre ganz eigene Geschichte, was die Zeit des Umbruchs vor 36 Jahren angeht. Der Berliner Jurist Markus Achterlik etwa wurde in Ost-Berlin geboren, ist heute 50 Jahre alt. Seine Familie war in der DDR oppositionell eingestellt. Wie hat er den Mauerfall und die deutsche Einheit erlebt?
10: Als die Mauer gefallen ist, war ich 13 Jahre alt. Ich hätte kein Abitur machen dürfen. Und deswegen war es für mich der perfekte Zeitpunkt, weil ich auf die Art und Weise dann aufs Gymnasium wechseln konnte, Abitur machen konnte und am Ende dann auch studieren konnte. Das war ganz verrückt. Also wir haben das alle nicht geglaubt. Das war ein Zustand der Euphorie, kann man so sagen. Ja, wir auf einmal aus dem Nichts heraus, aus einer Protestbewegung, ja, in der wir mit dem System gehadert haben, in der wir stillen Widerstand geleistet haben, Kerzen ins Fenster gestellt haben, in die Gethsemane-Kirche gegangen sind und uns versammelt haben und demonstriert haben gegen ein System, was nicht funktioniert hat, ging auf einmal der Vorhang auf. Für mich war es halt persönliche Freiheit. Wir konnten dann eben tatsächlich reisen, das haben wir auch gemacht. Es war toll. Der 3. Oktober bedeutet für mich Einheit, deutsche Einheit. Meine Frau kommt aus West-Berlin und deswegen ist es natürlich naturgegeben, dass ohne die deutsche Einheit es unsere Beziehung nicht gegeben hätte und natürlich auch unsere vier Kinder nicht gegeben hätte. Also das wäre mehr als traurig gewesen. Für meine Kinder bedeutet Ost-West nichts mehr. Das kann man einfach so sagen. Ich glaube, das ist für sie völlig unwichtig.
3: Eine Stimme, Markus Achterlik war das, der den Mauerfall als 13-Jähriger in Ost-Berlin miterlebt hat. Seit 36 Jahren ist nun ja auch die schwarz-rot-goldene Fahne die finale Nationalflagge des wiedervereinigten Deutschlands. Die Farben haben eine historische Bedeutung, gehen zurück auf die Zeit der napoleonischen Besatzung Deutschlands und die erste bürgerliche Bewegung nach 1848, die sich zunächst aber nicht gegen die monarchischen deutschen Teilstaaten durchsetzen konnte. Wer hat die Deutungshoheit darüber und wie verbinden sich Nationalstolz, die Flagge und ein Patriotismus? Auch diese Frage wird aller Jahre vor allem rund um den 3. Oktober debattiert. Sebastian Hesse über Aktuelles und Historisches zu Schwarz-Rot-Gold.
11: Vor rund 14 Tagen passierte etwas ganz und gar Unerwartetes, ausgerechnet ein Profisportler. Kein geringerer als Bundestrainer Jürgen Klopp plädierte leidenschaftlich für ein neues Verhältnis der Deutschen zu ihrer Nationalflagge.
12: Ich würde mir oder uns gerne die Fahne zurückholen.
11: Doch auch Klopp weiß natürlich um das schwierige Verhältnis der Deutschen zu Nationalsymbolen im Allgemeinen und zur Flagge im Besonderen.
12: Ich möchte Nationalstolz nicht den falschen Leuten überlassen, um ehrlich zu sein. Aber ich weiß nicht mal, ob man das Wort überhaupt so benutzen kann, darf. Das bin mir gar nicht sicher, ohne dass es falsch verstanden wird. Es wurde mir dann gesagt, man könne es als positiven Patriotismus bezeichnen. Gerne.
11: Positiver Patriotismus. In einem Begriff wie diesem sieht auch der Sozialpsychologe Ulrich Wagner die Chance, ein vorwärtsgewandtes, einendes Verständnis vom eigenen Land zu entwickeln.
13: Wenn es uns gelingt, tatsächlich diese Flagge mit einer anderen Bedeutung zu versehen als dieser klassischen, auch abgelehnten nationalistischen Orientierung, wir besser als die anderen. Wenn es tatsächlich gelingt, sozusagen auf die Ursprünge von Schwarz-Rot-Gold zurückzugehen, wir wollen zusammen etwas Positives für uns alle herstellen. Auf die Art und Weise könnte es tatsächlich gelingen, die Flagge wieder zu einem positiv konnotierten Symbol zu machen.
11: Die erwähnten Ursprünge von Schwarz-Rot-Gold gehen auf die Befreiungskriege gegen Napoleon und die französische Besatzung 1813 bis 1815 zurück, auf das Freikorps von Lützow. Das trug schwarze Uniformen mit roten Aufschlägen und goldenen Knöpfen. Unmittelbar danach wurde die Trikolore zum Symbol für einen geeinten deutschen Staat, aber auch für Freiheit und Demokratie. Der Dreiklang Schwarz-Rot-Gold erklang erstmals 1817 in einem Jenaer Studentenlied von August Daniel von Binzer.
14: Das Band ist zerschnitten.
11: Bezeichnenderweise ist die schwarz-rot-goldene Flagge dann sowohl von der Monarchie, dem Kaiserreich ab 1871 und dem Faschismus, den Nationalsozialisten ab 1933, verboten worden. Hier ein kleines Flaggenecho aus Leipzig.
15: Die hat eine lange Tradition. Das ist ja kein Thema des 20. Jahrhunderts. Die kommt ja letztendlich aus der 1848er Bewegung. Insofern fühle ich mich damit verbunden.
16: Ja. Wenn man in Kanada ist, da ist es ganz normal, dass überall die Flaggen sind. Und da stört sich keiner dran.
17: Früher hat es für mich so WM-EM-Vibes gehabt. Und heutzutage, muss ich sagen, manchmal leider so ein bisschen so ein schwieriges Gefühl.
11: In der einen Antwort klang es bereits an, seit der Weltmeisterschaft 2006 können schwarz-rot-goldene Flaggenmeere auch wieder unverdächtiger Bestandteil deutscher Stadtbilder sein. Das freut auch den emeritierten Marburger Professor für Sozialpsychologie, Ulrich Wagner.
13: Wir haben das ja bei der Weltmeisterschaft schon erlebt gehabt. Da gab es ja alle möglichen Symbole in Schwarz-Rot-Gold. Das nahm schon so eine Wendung, aber es hatte noch nicht diese Diskussion, die wir ganz aktuell haben, nämlich die Besinnung auf positiven Patriotismus oder Verfassungspatriotismus. Das scheint mir wirklich etwas Neues zu sein und das scheint mir auch etwas zu sein, was einen breiten politischen Konsens erzielen kann.
11: Der von Intellektuellen wie Dolf Sternberger und Jürgen Habermas geprägte Begriff Verfassungspatriotismus meint einen Patriotismus, der sich weniger auf Abstammung und ethnische Zugehörigkeit bezieht, als vielmehr auf die Identifikation mit der freiheitlich-demokratischen Verfassung. Also genau damit, wofür Schwarz-Rot-Gold, die deutsche Trikolore, von Anbeginn an steht.
3: Sebastian Hesse über Schwarz-Rot-Gold und unser Verhältnis dazu.
0: Das Wetter in Deutschland.
3: Und zwar heute Sonntag, den 4. Oktober, tagsüber nach teils zäher Nebelauflösung ist es unterschiedlich bewölkt. Im Tagesverlauf vor allem im Westen und Norden sowie an den Alpen und im Vorland längere sonnige Abschnitte. Ab dem Nachmittag im Süden einzelne Schauer und auch Gewitter, nicht ausgeschlossen. Sonst ist es aber weitgehend trocken. Die Höchsttemperaturen meist zwischen 17 und 23 Grad. An der See weht mitunter mäßiger Wind um West. Sonst ist es eher schwachwindig. Und die Temperaturen deutscher Städte zur Stunde. In Kiel 12 Grad, Hamburg 10 Grad, in Rostock auch 10 Grad, Hannover 9 Grad, Berlin 10 Grad, Kassel 8 Grad, Münster 10 Grad, in Köln 11 Grad und auch in Frankfurt am Main 11 Grad, Erfurt 9 Grad, Saarbrücken 12 Grad, Nürnberg 7 Grad, Dresden 13 Grad, Stuttgart 12 Grad, Freiburg 11 Grad und München meldet 12 Grad. Und vom Wetter kommen wir zur Uhrzeit. 5.15 Uhr ist gleich vorbei. Viertel nach fünf, es wird 5.16 Uhr.
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3: Eine mutmaßliche Gruppenvergewaltigung an einer US-Elite-Universität sorgt seit Tagen für Schlagzeilen in den USA und auch für weltweite Berichterstattung. Es geht um eine frühere Studentin der Cornell University. Sie wirft 7 Mitgliedern einer Studentenverbindung vor, sie vor 2 Jahren betäubt und dann missbraucht zu haben. Die Gouverneurin des Bundesstaates New York hat der Staatsanwaltschaft und der Universität schwere Versäumnisse bei der Aufklärung vorgeworfen. Sie will nun dafür sorgen, dass die Wahrheit ans Licht kommt. Aber das Ganze ist ein heikler Fall. Aus New York, Martin Ganselmeier.
18: Auf einer kurzfristig einberufenen Pressekonferenz kündigte die demokratische Gouverneurin des Bundesstaates New York, Kathy Hochul, an, dass die Umstände der mutmaßlichen Gruppenvergewaltigung im Haus einer Studentenverbindung restlos aufgeklärt werden. Als Gouverneurin werde ich es nicht zulassen, dass dieser Fall unter den Teppich gekehrt wird.
19: And as governor, I will not allow anyone to sweep this case under the rug.
18: Die strafrechtlichen Ermittlungen übernimmt ab sofort die aus ihren rechtlichen Auseinandersetzungen mit US-Präsident Trump bekannte Generalstaatsanwältin Letitia James, sagte Hochul. Ihr Vertrauen in die eigentlich zuständige Staatsanwaltschaft in Tompkins County sei erschüttert. Warum in aller Welt hat der Staatsanwalt weder die Studentin noch andere Beteiligte befragt? Diese junge Frau hat unaussprechliches Leid erlitten. Anschließend wurde sie bei jeder Gelegenheit von den Menschen im Stich gelassen, die sie eigentlich beschützen müssen. In den vergangenen Tagen kamen immer mehr Einzelheiten über die Geschehnisse vor 2 Jahren ans Tageslicht. Danach war die Studentin bereits in alkoholisiertem Zustand in das Gebäude der Studentenverbindung gekommen. Auf der vermeintlichen Party wurde ihr dann das Narkosemittel Ketamin verabreicht. Anschließend soll sie in wehrlosem Zustand von mehreren Mitgliedern der Studentenverbindung vergewaltigt worden sein. Über eine Chatgruppe wurden sogar weitere Studenten eingeladen, sich an der jungen Frau zu vergehen. Insgesamt waren 7 Studierende beteiligt, wobei 3 von ihnen eine Beteiligung abstreiten. Die 4 anderen ließen über ihre Anwälte erklären, der Sex sei einvernehmlich gewesen. Dem widerspricht der Anwalt der Studentin, Thomas Jufra, entschieden. Zu keinem Zeitpunkt war es einvernehmlich. Sie kam schon in betrunkenem Zustand ins Verbindungshaus. Dann wurden ihr auch noch Drogen verabreicht. Sie konnte gar keine Zustimmung äußern. Genau dies könnte jedoch in einem Strafverfahren zum Problem für die Studentin werden. Denn nach geltendem Gesetz im Bundesstaat New York ist es für eine Frau, die freiwillig Alkohol getrunken hat, sehr schwierig, jemanden als Vergewaltiger anzuklagen. Dieses Gesetz müsse dringend geändert werden, forderte Gouverneurin Hochul. Freiwilliges Betrunkensein darf kein Freifahrtschein für sexuellen Missbrauch oder Gruppenvergewaltigungen sein.
19: Voluntary intoxication is not a license for sexual assault or gang rape.
18: Noch aber gilt das bestehende Gesetz, das vergewaltigte Frauen benachteiligt, wenn sie vorher alkoholisiert waren. Die Studentin hat mittlerweile die Cornell University verlassen. Die Studentenverbindung wurde verboten. Einige der Verbindungsstudenten mussten gehen. Bei den anderen blieb es bei disziplinarischen Maßnahmen.
3: Aus New York war das Martin Ganselmeier. Über einen Monat nach der Flutkatastrophe in Nepal ist für viele Menschen natürlich weiterhin nichts normal. Sie leben in Notunterkünften ohne Privatsphäre und mit großer Unsicherheit. Für Kinder und Mädchen wächst damit auch das Risiko von Ausbeutung und Menschenhandel. Das warnen zumindest Hilfsorganisationen wie Save the Children. Mehr dazu von unserer Korrespondentin Franziska Amler.
20: Die Katastrophe hat Susmita Tamang alles genommen. Die 19-Jährige hat ihr Zuhause, ihren Job, ihre gesamte Lebensgrundlage verloren. Und das Schlimmste, ihr Vater und ihre Großeltern werden noch immer vermisst. Während sie darüber spricht, wischt sie sich immer wieder die Tränen aus dem Gesicht. Uns ist nichts mehr geblieben. Wir versuchen irgendwie mit der Situation fertig zu werden. Unser Leben hat sich so drastisch verändert und die Entbehrungen sind schlimmer, als ich es mir jemals hätte vorstellen können. Seit Wochen lebt sie gemeinsam mit ihrer Mutter in dieser Notunterkunft, 2 Autostunden von Nepals Hauptstadt Kathmandu entfernt. In den provisorischen Zelten liegen mehrere Matratzen, dicht an dicht. Dazwischen Taschen, Kleidung und Hilfsgüter. Es ist eng. Nach den dramatischen Erlebnissen sind Mutter und Tochter schwerst traumatisiert. Sie hatten jedoch keine andere Wahl, als hier unterzukommen. Dabei stellen gerade Sammelunterkünfte für junge Frauen wie Susmita ein großes Risiko dar, warnt Ayush Joshi von der Hilfsorganisation Save the Children.
21: There is inadequate lighting.
20: Es gibt unzureichende Beleuchtung, nur begrenzten Zugang zu Wasser und sanitären Einrichtungen sowie zu wenig Privatsphäre. Wenn Familien auf engem Raum zusammenleben, schafft das viel Unsicherheit. Das Risiko von Gewalt, Missbrauch und Ausbeutung, insbesondere für Frauen, Mädchen und Kinder, kann definitiv steigen.
21: Can definitely increase.
20: Nicht nur im Lager, auch außerhalb. Die nepalesischen Behörden haben reagiert. Hier am Checkpoint in Nuwakot kontrolliert Polizist Balram Katka gemeinsam mit seinen Kollegen verdächtige Fahrzeuge. Ihr Blick geht dabei besonders den Mädchen. Fremde nehmen gezielt schutzbedürftige Menschen ins Visier. Deshalb sollen wir insbesondere junge Mädchen schützen. Wir kontrollieren die Fahrzeuge streng, um sicherzustellen, dass sie nicht weggebracht werden. Die Gefahr von Menschenhandel ist in dem Katastrophengebiet in Nepal real. Die Menschen reagieren deshalb mit Verständnis auf die Kontrollen. Junge Frauen seien regelmäßig Ziel solcher Menschenhändler, sagen Hilfsorganisationen und die Polizei. Ihre Not werde oft ausgenutzt. Eine gefährliche Situation, auch für Susmita. Trotzdem macht sich die 19-Jährige aber vor allem Sorgen um die Kinder hier im Lager. Viele von ihnen haben ihre Eltern verloren. Die Verletzlichkeit dieser Kinder beunruhigt mich am meisten. Ich habe große Angst, dass jemand sie mitnehmen könnte und wir sie vielleicht nie wiederfinden. Hinzu kommt, auch das Wetter im Katastrophengebiet beruhigt sich nicht. Immer wieder gab es in den vergangenen Tagen Hochwasser und Erdrutsche. Um nicht an dem Schmerz zu verzweifeln, flüchtet sich Susmita in die Arbeit, sagt sie. Im Aufnahmelager hat sie inzwischen die Küchenschichten übernommen.
3: Franziska Amler war das mit einer Reportage aus Nepal. Heute feiern die Kirchen Erntedank. Dabei sind die Ernten ja sehr unterschiedlich ausgefallen. Im Norden Deutschlands meist noch im normalen Rahmen angesichts der langen Trockenheit. Im Süden Deutschlands gab es durchaus mehr Probleme. Zum Beispiel auch in der Region Unterfranken. Verständlich, dass Dankbarkeit diesmal vielleicht nicht bei allen Landwirten das vorherrschende Gefühl ist. Simon Berninger war zu Besuch auf einem besonders betroffenen Bauernhof.
22: Es ist traurig, dass man sowas dann nur rausholt.
23: Jochen Schandl hält eine Zuckerrübe hoch. Nur mit Mühe hat sie der 24-jährige Landwirt aus Großwallstadt im unterfränkischen Landkreis Miltenberg aus seinem viel zu trockenen Ackerboden bekommen. Ein kritischer Blick auf die Rübe.
22: Hier sieht man durch die Trockenheit, die Blätter sind abgestorben, keine Flüssigkeit mehr drin. Mir wird bei der halt auch der Zuckergehalt dann fehlen.
23: Viel zu wenig hat es in diesem Sommer geregnet. Bayernweit war es in Unterfranken mit am trockensten. Das Nachsehen haben die Landwirte der Region, auch die Schandls in Großwallstadt. Und was an einem Ende fehlt, das hat auch Folgen an anderer Stelle auf dem Hof.
22: Wir tun sie nur noch anbauen für die Zuckergewinnung. Früher haben wir als mal noch welche verfüttert.
23: Denn die Schandls sind im Haupterwerb Milchbauern. Auch frisches Gras gibt es auf den vertrockneten Wiesen in der Region viel zu wenig, um die rund 150 Tiere im Kuhstall der Schandls satt zu bekommen.
22: Also wir werden demnächst noch einige
1: verkaufen zum Schlachten, haben auch den Monat schon 5 Stück fort.
23: Unterm Strich hat der Junglandwirt, der mitten im Hitzesommer in den väterlichen Betrieb eingestiegen ist, wenig Grund, dankbar zu sein für die diesjährige Ernte. Oder vielleicht ist Erntedank unter solchen Bedingungen sogar umso wichtiger, überlegt Jochen Schandl.
1: Man muss dankbar dafür sein, was es trotzdem noch gegeben hat, für das, was eigentlich an Wasser gekommen ist von oben. Aber man wäre dankbarer, wenn es mehr gewesen wäre.
23: Im Nachbarlandkreis Aschaffenburg kennt Pfarrer Erich Sauer die Sorgen der Landwirte genau. Der katholische Seelsorger ist selbst in einer Landwirtsfamilie aufgewachsen.
2: Und mir ist es schon bewusst, was das heißt, wenn das Wetter nicht passt, wenn die Gegebenheiten einfach nicht die sind, dass der Erfolg eigentlich auch der hineingesteckten Arbeit wirklich vorhanden wäre.
23: Trotzdem oder gerade wegen des Hitzesommers sei Erntedank wichtig.
2: Dass wir ein Bewusstsein dafür wecken, dass nichts selbstverständlich ist, dass nicht einfach alles so wächst auf den Feldern.
23: Untergangsfantasien will der Pfarrer aber nicht befeuern.
2: Und ich denke, wir müssen diese Hoffnung auch pflegen, zu motivieren, dass auch alle, die da in der Landwirtschaft tätig sind, ihr Auskommen haben.
23: Das sagt auch Kreisbäuerin Diana Reinhardt im Landkreis Miltenberg. Wenn Erntedank die Leute nicht nur zum Feiern, sondern auch zum Nachdenken bringt, findet sie das gut.
5: Es ist ganz wichtig, dass der Verbraucher versteht, dass Erntedank jeden Tag stattfindet, nämlich mit unserem Kauf.
3: Eine Reportage war das von Simon Bernecker über die Lage eines Landwirts in Unterfranken.
0: Sport.
6: Mit Christina Schröder. In der kurzen Amtszeit von Bundestrainer Jürgen Klopp war bereits alles dabei. Unentschieden, Niederlage, Sieg. Die Niederlage hatte es gegen Griechenland im Hinspiel gegeben. Heute Abend folgt die Revanche in Thessaloniki und dabei wird Klopp wahrscheinlich auf extreme Rotation verzichten. Etwas überraschend, dass Klopp nun doch wahrscheinlich auf personelle Konstanz setzen könnte, oder? Die Antwort hat DFB-Reporter Thomas Kunze.
24: Ja, so ein bisschen überraschend ist es schon, muss man ganz ehrlich sagen, denn eigentlich war ja angekündigt, im Rahmen dieser 4 Nations League Spiele in diesem ersten Block so viele Spieler wie möglich zu sehen und zu testen. Und von diesem Vorsatz ist der Vorsitzende der Spielerfindungskommission, also der Bundestrainer, nun ein wenig abgerückt, weil ihm das Ergebnis am Ende eben doch auch wichtig ist und ein Großteil der Spieler, die gegen Serbien in München gewonnen haben, es eben auch sehr gut gemacht haben. Jonas Orbich im Tor, der wird stehen bleiben. Das ist hart für Finn Dahmen, den Augsburger zum Beispiel, der ja die ganze Zeit über bei beiden Kadern mit dabei war. Und auch im Mittelfeld, das Trio Pavlovic-Bischoff-Wirtz war so gut, dass wir jetzt damit rechnen müssen, dass Jürgen Klopp da nichts verändern wird. Er hat schon vorab mal sorry gesagt, ganz laut auf der Pressekonferenz, all denjenigen gegenüber, die nicht an die Reihe kommen werden in Griechenland. Aber man spürt, so langsam scheint sich da eben auch ein Puzzle im Kopf des Jürgen Klopp zusammenzusetzen. Und damit hat er zwar die Vorsätze ein bisschen über Bord geworfen, auf der anderen Seite aber eben auch flexibel, variabel reagiert. Und der Rest, das ist wie immer dasselbe. Der Rest zeigt sich auf dem Rasen im lauten, engen Tumba-Stadion von Thessaloniki.
6: Und da wäre ein Sieg wichtig, um einen der ersten beiden Gruppenplätze zu festigen, denn nur die ersten beiden Teams ziehen ins Viertelfinale ein. Ja, Länderspielpause in der Männerbundesliga, Regelbetrieb bei den Frauen. Der deutsche Meister FC Bayern hat sich im Topspiel bei Eintracht Frankfurt mit 1:0 durchgesetzt. Torschützin Clara Bühl und ihr Team sind damit seit 48 Ligaspielen ungeschlagen.
25: Ehrlich gesagt freuen wir uns über jeden Sieg, den wir einfahren. Erstens, weil es ein gutes Gefühl ist, es ist ein schönes Gefühl. Es gibt Selbstvertrauen und ich glaube, wir können unglaublich stolz drauf sein, wenn wir die Spiele so hintereinander gewinnen. Das zeigt einfach unsere Qualität und vor allem unsere Konstanz, die wir ja auf den Platz bringen.
6: Ja, in der Schlussphase verletzte sich allerdings Nationalspielerin Julia Gwynn und humpelte vom Platz. Eigentlich ist die DFB-Kapitänin fest für die beiden Länderspieltests gegen Australien und Japan Mitte Oktober eingeplant. Und noch die Ergebnisse aus den anderen Partien. Leipzig dominierte gegen Aufsteiger Mainz mit 5:0. Leverkusen gewann gegen Bremen und Freiburg siegte in Köln. Und zum Schluss noch eine Meldung von der Straßenrad-Europameisterschaft der Frauen. Nur eine Woche nach ihrem WM-Sieg hat die Niederländerin Demi Vollering auch ihren EM-Titel erfolgreich verteidigt. Neben diesen beiden Titeln gewann Vollering sowohl den Giro d'Italia als auch die Tour de France. Das hat bisher keine Fahrerin vor ihr geschafft. Die deutschen Fahrerinnen gingen bei der EM leer aus. Antonia Niedermayer wurde 5., Franziska Koch belegte Platz 8.
3: Christina Schröder war das mit dem Sport. Hier ist ist die ARD-Infonacht. 5.30 Uhr folgen die Nachrichten und dann gehen wir der Frage nach, welche Rolle spielt eigentlich die Katze des belgischen Premierministers in der Politik? Und wir blicken zurück auf die deutsche Börsenwoche. Bis gleich.

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1: Um 5.30 Uhr mit Katja Kindermann. Die Deutsche Bahn will das Familienticket ab 1. November offenbar dauerhaft anbieten. Sinngemäß äußerte sich Bahnchefin Paller in der Bild am Sonntag. Demnach kostet eine Hin- und Rückfahrt für eine Familie knapp 100 Euro inklusive ICE-Reservierung deutschlandweit. Der Konzern habe sich entschieden, das zunächst zeitweise für die Sommerferien eingeführte Ticket dauerhaft ins Sortiment zu nehmen. Die Bahn habe in den Ferien 100.000 Familien mehr als im vergangenen Jahr an Bord begrüßen können, so Paller. Der Verkauf beginne am 26. Oktober. Der hessische Ministerpräsident Rhein hat sich dafür ausgesprochen, die Wahl von AfD-Kandidaten zu Vorsitzenden von Bundestagsausschüssen zu unterstützen. Dem Magazin Stern sagte der CDU-Politiker wörtlich, die Partei ist gewählt und so sollte man mit ihr auch umgehen. Rhein betonte, er wolle sich zwar klar von der AfD abgrenzen, die Partei aber nicht ausgrenzen. Bislang hatten die von der AfD aufgestellten Kandidaten in Ausschüssen nicht die notwendigen Mehrheiten von anderen Parteien erhalten. Das Bundesverfassungsgericht sah darin keinen Grund zur Beanstandung. In der Europäischen Union sowie in Norwegen und der Schweiz sind in den ersten 9 Monaten dieses Jahres deutlich weniger Asylanträge gestellt worden. Das geht aus einem Bericht der EU-Kommission hervor, der der Welt am Sonntag vorliegt. Demnach sank die Zahl der Schutzanträge im Vergleich zum Vorjahreszeitraum um fast ein Viertel auf rund 453.000. Deutschland liegt als Zielland mit gut 70.000 Anträgen nur noch an dritter Stelle hinter Frankreich und Italien. Die meisten Antragsteller in Deutschland kamen aus Afghanistan, Syrien und der Türkei. In Brasilien wird heute ein neuer Präsident gewählt. Knapp 160 Millionen Menschen können ihre Stimme abgeben. Johannes Zuber aus der Nachrichtenredaktion erklärt, wer die aussichtsreichsten Kandidaten sind.
2: Der eine, das ist der amtierende Präsident Lula. Er zählt zum linken Lager und ist seit knapp 4 Jahren im Amt. In den Umfragen liegt er auch knapp vorn. Der andere aussichtsreiche Kandidat, das ist der ultrarechte Senator Flavio Bolsonaro. Er ist der Sohn des ehemaligen Präsidenten Jair Bolsonaro. Der steht unter Hausarrest, weil er nach der Wahl vor 4 Jahren versucht hat, mit Hilfe eines Putschs an der Macht zu bleiben. Wenn keiner der beiden Kandidaten im ersten Wahlgang eine absolute Mehrheit der Stimmen bekommt, dann gibt es in 3 Wochen eine Stichwahl.
1: Und das Wetter in Deutschland. Am Tag bewölkt, im Nordwesten und Südwesten etwas Regen möglich. Höchstens 17 Grad in Lübeck bis 24 Grad im Breisgau. Am Montag oft freundlich, im Norden bewölkt, an den Alpen Schauer. 17 bis 25 Grad. Und am Dienstag heiter bis wolkig, Richtung Norden etwas Regen. Die Temperaturen liegen dann bei 18 bis 25 Grad. Das waren die Nachrichten.
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3: Und aktuell liegen uns keine weiteren Unfall- und Staumeldungen vor. Die Straßen sind weitgehend frei. Ihnen eine gute und sichere Fahrt.
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3: Im Studio ist Detlef Karg. Guten Morgen. Wir blicken nach Belgien auf ein politisches Phänomen, auf ein tierisches Phänomen vielleicht. Vor einem Jahr, da hat Kater Maximus, die Katze des belgischen Premiers Bart De Wever, mit seiner politischen Arbeit sozusagen begonnen. Das ist kein Witz, er unterschreibt zwar keine Gesetze, aber er hatte schon viele Einsätze auf internationaler Bühne und half so dabei, eventuell unpopuläre Entscheidungen in der Öffentlichkeit irgendwie tierisch charmant abzufedern. Ist das Kalkül? Wie sieht die Bilanz bisher aus? Andreas Meyer-Feist über eine kuriose politische Katzengeschichte.
4: Maximus ist offizieller Regierungsberater für Schlafen und Schnurren. Vor einem Jahr fand man ihn ausgesetzt im Wald. Er landete im Tierheim und wurde vom belgischen Regierungschef Bart De Wever einfach mitgenommen. Maximus mischt die Politik auf. Die Bilanz nach einem Jahr im Amt fällt ganz gut aus. Er hat mehr Follower als sein Besitzer. Nur einmal haben sich beide nicht vertragen. Als Bart De Wever auf die irre Idee kam, den Kater als eine Art Dudelsackersatz zu bespielen wegen seiner schottischen Wurzeln. Bart De Wever bewundert die stoische Ruhe seines tierischen Beraters.
5: Rüstig bleiben und nicht opwinden in nichts.
4: ruhig bleiben und sich nicht wegen jeder Kleinigkeit aufregen. Bei der Fußball-WM diente Maximus als tierisches Orakel, dafür bekam er Spezialfutter. Maximus schläft gerne auf Regierungsdokumenten und er hat alles, ein Schlafzelt und sogar ein Laufrad. Das Trimm-Dich-Gerät im Amtszimmer sollte seiner Figur gut tun, aber Maximus nahm ebenso wenig ab wie sein Besitzer, der Premierminister. Maximus mag es langsam.
5: Dus die legt niet het werk neer, maar wel heel graag zichzelf, maar draagt eigenlijk wel op zijn manier heel veel bij tot wat er hier gebeurt.
4: Er legt zwar nicht die Arbeit nieder, aber gerne sich selbst. Maximus ist die graue Eminenz bei Verhandlungen. Durch gut getimtes Jammern, Maunzen und Schnurren beeinflusste er schwierige Koalitionsverhandlungen. Bis jetzt hält die Koalition. Das Tauziehen um Sozialkürzungen, Rentenreform, Steuerreform und Gesundheitsvorsorge hat Maximus mitentschieden. Am Ende standen samtpfötige Kompromisse. Belgiens Premier Bart De Wever sagt, er sieht mir ähnlich, denkt aber komplett anders.
5: Und ehrlich gesagt, ich denke nicht, dass Maximus viel politische Opinions hat, buiten het feit, dass es hier nicht vorausgeht und dass er zu viel Sagen findet und durch das System läuft.
4: Ehrlich gesagt, ich glaube nicht, dass Maximus viele politische Meinungen hat, sagt sein Besitzer, abgesehen davon, dass hier viel zu viele Jammerlappen durch das Regierungsviertel laufen.
5: Listen, politics is not a softball game, huh? It's hardball.
4: Politik ist kein Zuckerschlecken, das ist ein hartes Geschäft mit Krallen, sagt der belgische Premier. Maximus ist der Star auf Instagram. Diese Dialoge kennt fast jeder in Belgien. Maximus, schläfst du? Jetzt nicht mehr.
3: Andreas Meyer-Feist mit einer lustigen Geschichte aus Belgien.
0: Wirtschaft.
3: Was war in der vergangenen Woche an der deutschen Börse wichtig? Das fasst uns nun Claudia Wehrle zusammen und sie beginnt zunächst mit einem Blick auf die gebeutelte Automobilbranche.
6: Für die Beschäftigten in der Automobilbranche sind das keine guten Nachrichten. VW kündigt einen Großteil der Tarifverträge, Mercedes-Benz legt ein neues Abfindungsprogramm auf und auch im Hause BMW heißt das, wir müssen sparen, die Personalkosten müssen runter.
7: Das Ganze macht im Moment einen ziemlich chaotischen Eindruck,
6: sagt Autoexperte Jürgen Pieper. Als es noch halbwegs gut lief, da seien Maßnahmen verschoben worden und man habe sich davor gedrückt, die Wahrheit auszusprechen.
7: Die Wahrheit nämlich heißt, dass man in 10 Jahren wahrscheinlich wirklich mit, 150.000, 200.000, vielleicht sogar noch ein paar mehr Beschäftigten weniger auskommen wird müssen. Das hätte man anders früher adressieren sollen und hätte auch viel früher mit Maßnahmen und dann mit etwas ruhigerer Hand das Ganze umsteuern sollen.
6: Schlechte Nachrichten sind in dieser Woche auch aus anderen Branchen gekommen. Das Pharmaunternehmen BioNTech schließt nun endgültig 3 deutsche Produktionsstandorte. Die monatelange Suche nach Käufern blieb erfolglos. Der angeschlagene Batteriehersteller Varta hat immer mehr Probleme. Für mehrere Gesellschaften beginnt jetzt ein Insolvenzverfahren. Und auch der seit Jahren kriselnde Warenhauskonzern Galeria ist wieder in finanzielle Schieflage geraten. Die Wirtschaft verändert sich, sagt der Ökonom Martin Lück. Was er vermisst?
8: Den Strukturwandel aktiv und auch positiv anzunehmen und zu begleiten.
6: Das sei in Deutschland viel zu wenig verbreitet. Wenn man auf die Kurstafel schaut, die Monatsbilanz, der DAX im September 4% im Minus. Und auch in dieser Woche gibt der wichtigste deutsche Aktienindex zeitweise deutlich nach. Ist vorübergehend sogar unter die Marke von 25.000 Punkten gerutscht. Was vielen Anlegern Sorge bereitet, das sind die steigenden Inflationsraten. Im September kletterte die Inflationsrate in Deutschland auf mehr als 3%, das höchste Niveau seit fast 3 Jahren. Die stark gestiegenen Ölpreise fordern ihren Tribut, sagen Ökonomen. Problem sei vor allem, dass sich an der Situation vermutlich so schnell nichts ändern werde, denn der Iran-Krieg dürfte so bald nicht beendet sein.
9: Je länger dieser Ölpreisanstieg auf dem hohen Niveau ist, desto größer sind die Effekte auch auf andere Bereiche,
6: sagt Ulrike Kastens von der DWS. Sie spricht von möglichen Zweitrundeneffekten. Andere Ökonomen sehen das ähnlich. Es mehrten sich bereits die Anzeichen, dass Unternehmen die höheren Kosten an Kunden weitergeben. Gewerkschaften könnten bei der nächsten Tarifrunde höhere Löhne fordern, als Ausgleich für die gestiegenen Lebenshaltungskosten, was wiederum Unternehmen teuer zu stehen kommt.
3: Aus der ARD-Finanzredaktion war das Claudia Wehrle.
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3: Jetzt ist es Zeit für unsere Interviewreihe Denk ich an Europa des Westdeutschen Rundfunks. Heute mit dem deutschen Ex-Diplomaten Volker Stanzel. Seine These, Europa könne in der aktuellen Weltlage nur gemeinsam bestehen. Wohl wahr. Meine Kollegin Andrea Oster hat ihn im folgenden Interview zunächst gefragt, welche Rolle Europa für ihn ganz persönlich spielt.
10: Europa steht für mich ganz vorne, wenn ich über Problemlösungen für uns in Europa, in Deutschland und darüber hinaus in Westeuropa und natürlich auch in den neu hinzugekommenen Ländern nachdenke. Der Grund liegt darin, es gibt wenige Regionen in der Welt, die so erfahren darin sind, Krisen auf friedlichem Weg zu lösen. Natürlich haben wir immer wieder Streit und es gibt Uneinigkeiten und wir wissen auch nicht, wohin wir gehen werden. Aber diese Erfahrung, glaube ich, ist ein enormes Plus für uns.
11: Sie sind 1948 geboren, wenn ich das sagen darf. Sie haben die Entstehung einer europäischen Gemeinschaft, also als Kind, als Jugendlicher, als Erwachsener, genau miterlebt. Gab es für Sie besondere Momente in dieser Geschichte?
10: Ja, gab es eine ganze Reihe, aber ich würde das gerne unterstreichen, was Sie eben sagten. Ich glaube, nicht nur ich selbst, meine ganze Generation ist europäisch aufgewachsen, soweit wir in Westeuropa aufgewachsen sind. Und da gehören solche Momente dazu. Natürlich de Gaulle. De Gaulle in Deutschland, die Deutschlandreise, die Gründung von immer neuen Institutionen im Rahmen der EU, bis es die EU geworden ist. Also es gibt eigentlich keinen Mangel an herausragenden Momenten in der Entwicklung Europas, soweit wie ich das empfinde.
11: Der Zerfall der Sowjetunion hat Europa ja sehr verändert. Wie fänden Sie die Idee, wenn man nicht nur die deutsche Einheit feiert, sondern auch eine europäische Variante davon? Also West und Ost sind ja nicht nur in Deutschland zusammengerückt.
10: Das wäre ein guter Ansatz, das könnte man mal probieren. Das Problem, auf das wir stoßen würden, wäre A, dass es in erster Linie eine westeuropäische Angelegenheit würde, um die Zustimmung der anderen neuen Mitgliedstaaten Europas, der EU zu bekommen. Ich glaube, ich würde es lange, lange Diskussionen bedürfen.
11: Warum sind Sie da aber so skeptisch?
10: Sie sehen ja an sowas wie dem Weimarer Dreieck, dass Gedanken dieser Art, wie Sie es eben formuliert haben, immer wieder auftauchen, obwohl die Substanz dahinter noch nicht ausreicht, um das zum Erfolg zu machen.
11: Aber warum sind Sie da so skeptisch, Herr Stanzel? Also ich meine, wenn man sich anguckt, die osteuropäischen Länder möchten ja auch in die Europäische Union. Die Ukraine möchte unbedingt in die Europäische Union. Also warum sollten die da nicht mitziehen?
10: Mit dem Zustandekommen eines neuen, geeinigten, friedlichen Europas in den 1990er Jahren haben wir zugleich begonnen, eine politische, wirtschaftliche, durchaus auch gesellschaftlich zu charakterisierende Auflösung in unseren Orientierungslinien zu erleben. Also wenn ich mit einem polnischen Freund über das künftige Europa spreche, da müssen wir immer zuerst definieren, worüber wir ganz genau sprechen. Und das dann auf einer Ebene zu machen, die es uns erlauben würde, einen Tag der europäischen Einheit in die Welt zu setzen, glaube ich, wäre sehr schwer und würde Zeit bedeuten. Womit ich nicht meine, dass wir Ihren Gedanken nicht weiterverfolgen sollten. Da kann man ja auch dran arbeiten und vielleicht haben wir dann 10 Jahre später einen großen, schönen Erfolg.
11: Ja, guck mal, die Großbriten denken ja auch wieder darüber nach, in die EU zurückzukommen. Sie sind ja viel in der Welt rumgekommen. Sie waren Botschafter in China und Japan. Ist man da nur deutscher Botschafter oder ist man da auch Europäer in dem Amt?
10: Nein, man ist auch Europäer. Das liegt einmal rein funktionell daran, dass die europäischen Botschafter sich in den Gastländern jeweils auch immer in ihren Auftritten abstimmen. Natürlich auf der Grundlage dessen, was sie von zu Hause vorgeschrieben bekommen. Aber das ist etwas, was dazu führt, dass man als Europäer nicht nur als Deutscher wahrgenommen wird. Das Zweite ist das eigene Verhalten. Wenn jemand sich als so in der Wolle gefärbter Europäer empfindet, wie beispielsweise ich das bin, aber wie das auch bei anderen Kollegen der Fall ist, dann spricht man aus sich heraus schon in jeden Diskussion immer mit so einem Nebensatz. Übrigens ist das auch sonst in Europa so oder anders. Mhm. Man erklärt auch Europa, fühlt sich verpflichtet, Europa zu erklären neben der deutschen Position.
11: Sie machen sich Sorgen, dass das Gesetz des Dschungels wieder mehr um sich greift in der Welt. Was verstehen Sie darunter?
10: Ja, wir haben internationale Ordnung auf der Grundlage der vielen Vereinbarungen seit der Gründung der Vereinten Nationen. Und die gehen davon aus und sind so strukturiert, dass man eigentlich jedes größere Problem durch multilaterale Verhandlungen zumindest einer Lösung wird näher bringen können. Jetzt haben wir aber in unserer Welt die Erscheinung, dass es immer mehr Staaten gibt. Und damit meine ich jetzt nicht nur die ganz großen Weltmächte, aber es gibt immer mehr Staaten, die sicher sind, ihre Ziele auch auf eigene Faust erreichen zu können. Und da gibt es Staatenbünde wie die BRICS zwischen solchen Staaten. Und das führt zu einer Atmosphäre in der internationalen Politik, die darauf hinausläuft, dass man so halb akzeptiert, der Stärkere wird sich schon durchsetzen. Mhm. Der Stärkere, der dann auch noch mit Drohungen arbeitet, wie das Donald Trump tut, wie es auch Putin tut und wie es auch Xi Jinping tut.
11: Wie sehen Sie da Europa? Welche Rolle müssten die Europäer da einnehmen? Oder welche haben Sie?
10: Naja, Europa ist ja immer noch ein, sagen wir mal, international begehrter Partner. Gucken Sie drauf, wie viele Staaten gerne Freihandelsabkommen mit Europa abschließen wollen, wie stark die europäische Wirtschaft noch immer ist und wie die, sagen wir mal, Human Resources, die Ausstattung an Experten im Forschungsbereich und so weiter ist. Europa ist ein begehrter Partner und das ist eigentlich eine Grundlage für uns oder könnte eine Grundlage für uns sein, um auch in Richtung neue Stärkung des Multilateralismus, neue Stärkung des Grundgedanken der Vereinten Nationen.

0: und die und die Vorschläge machen, um dem Gesetz des Dschungels gegenzuarbeiten.
1: Wie könnten wir das denn erreichen? Also was müssten wir tun?
0: Wir brauchen Verbündete. Es ist ja immer wieder die Rede davon gewesen, dass Staaten mittlerer Stärke, das war bei uns Außenminister, es ist der kanadische Premierminister, die das tun, dass Staaten ungefähr vergleichbarer Größe sich zusammentun müssten, um ihre Stärke zu koordinieren, so wie das auch im wirtschaftlichen Bereich durch Freihandelszonen und deren Schaffung geschieht. Also wir müssen gemeinsam arbeiten und dazu bedarf es eines intensiven Ausgleichs auf einer Grundlage, die wir formulieren müssen zuerst. Dazu hat in der Tat der kanadische Premierminister beigetragen. Dazu kam auch aus England in den letzten Jahren, sagen wir mal, Gedanken und Vorstellungen. Und es gibt auch in Osteuropa Menschen wie Sikorski, den polnischen Außenminister oder auch den polnischen Premierminister Tusk oder den neuen ungarischen Regierungschef, die in diese Richtung denken. Mhm. Und da müssen wir dran ansetzen, um auch hier gemeinsam ein Stückchen weiterzukommen.
1: Wenn Dinge passieren, die den europäischen Werten komplett zuwiderlaufen, dann steht man überwiegend zusammen, ist meine These. Beispiel die Demütigung des ukrainischen Präsidenten im Weißen Haus. Warum machen Sie sich trotzdem Sorgen, dass wir uns selber klein machen und nicht gemeinsam stark sind?
0: Weil das Bekenntnis alleine nicht ausreicht. Dem müssen auch Taten folgen. Und wenn Sie die Ukraine ansprechen, dann können Sie auch gleich eine ganze Liste an Beispielen aufführen, wo wir zwar uns grundsätzlich einig sind, die Ukraine muss unterstützt werden und wir werden alles tun, um das auch zu erreichen. Aber wenn es dann um konkrete Fragen geht, Einzelfragen geht, wer liefert was an Waffen, wer engagiert sich finanziell so und so weit, dann fallen Ihnen gleich Beispiele ein, wo wir nicht so weit sind, dass wir sagen könnten, jawohl, wir entsprechen unseren eigenen Ansprüchen. Dabei, vielleicht darf ich das noch anfügen, dabei ist Grundlage der europäischen Einheit, sagen wir mal, im nicht nur praktischen Sinne, nicht nur wirtschaftlichen Sinne, sondern auch darüber im Verständnissinne, ist unsere Bereitschaft, Verantwortung zu übernehmen. Mhm. Unsere Bereitschaft, eine vernunftorientierte Politik zu verfolgen. Ich sage Bereitschaft, weil wir auch das noch nicht wirklich neu verwirklichen. Also die 50er Jahre sind weit zurück und wir müssen hier eine Menge nachholen.
2: Sagt der frühere deutsche Diplomat Volker Stanzl im WDR-Interview Denk ich an Europa.
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2: Sie wurde mit Filmen wie etwa Thelma und Louise bekannt, schaffte den internationalen Durchbruch dann mit der Rocky Horror Picture Show. Die Schauspielerin Susan Sarandon. Gleichzeitig ist sie eine der politisch sehr lauten, aber auch kontroversen Stimmen der US-amerikanischen Schauspielszene. Heute wird sie 80 Jahre alt. Mehr von Ute Scheins.
4: Auch mit fast 80 bleibt Susan Sarandon politisch aktiv. Erst vor wenigen Tagen wurde sie wieder in Handschellen abgeführt, bei Protesten gegen den israelischen Militäreinsatz in Gaza. Der israelische Ministerpräsident Netanyahu war zur UN-Vollversammlung nach New York gekommen. Die Oscar-Preisträgerin gehört zu den politisch aktivsten US-Schauspielerinnen. Sie ist Teil der pro-palästinensischen Protestbewegung und setzt sich seit Jahren für Menschenrechte, soziale Gerechtigkeit und gegen Kriege, Polizeigewalt und Trumps Einwanderungspolitik ein. Susan Sarandon wurde am 4. Oktober 1946 in New York City geboren, als ältestes von 9 Kindern einer streng katholischen Familie. Meine Mutter ist bei Pflegefamilien und in einem Waisenhaus aufgewachsen. Sie hatte also selbst keine Mutter und dann bekam sie 9 Kinder. Nach ihrem Schulabschluss studierte Sarandon Englisch, Philosophie und Militärstrategie. Sie jobbte nebenher als Sekretärin, Putzfrau und Model. 1968 machte sie ihren Bachelor of Arts in Theater und Literatur. Kurz darauf folgten erste Film- und TV-Rollen. Ihren internationalen Durchbruch schaffte sie 1975 mit der Hauptrolle der Janet Weiss im Musical-Kultfilm The Rocky Horror Picture Show.

0: Es folgten zahlreiche sehr erfolgreiche Filme, darunter Die Hexen von Eastwick. Unvergessen ist auch die Tragikomödie Thelma and Louise. Zwei Freundinnen brechen zu einem Roadtrip auf. Sorrenton spielt Louise, die einen Mann erschießt, der ihre Freundin vergewaltigen will. Aus Angst vor der Polizei fliehen die beiden quer durch die USA und als sie schließlich gestellt werden, fahren sie lieber mit ihrem Auto in den Abgrund, statt sich zu ergeben.
1: Okay, then listen. Let's not get caught. What are you talking about? Let's keep going. Go!
0: 1995 spielt Susan Sarandon die weibliche Hauptrolle im Gefängnisdrama Dead Man Walking. Als Ordensschwester Helen begleitet sie einen zum Tode verurteilten Mörder. Kritiker sahen in dem Film ein eindrucksvolles Plädoyer gegen die Todesstrafe und für Susan Sarandon bedeutete der Film den begehrten Oscar. Insgesamt hat sie weit über 100 Film- und TV-Produktionen gemacht. Ihre politischen Äußerungen haben ihr viel Kritik und Nachteile im Job eingebracht, sagt sie. Anfang Oktober wurde ich von meiner Agentur gefeuert und ausdrücklich deshalb, weil ich demonstriert und mich öffentlich zu Gaza und einem Waffenstillstand geäußert hatte. Ich konnte in keinem größeren Film mehr mitspielen, bei nichts, was irgendwie mit Hollywood zu tun hatte. Ihren 80. Geburtstag will sie gemeinsam mit ihren drei Kindern im Redwood Forest im Norden Kaliforniens feiern und anschließend mit ihren Freundinnen.
2: Susan Sarandon wird 80, das war Ute Scheins mit ihrem Geburtstagswunsch.
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2: Radikale Transparenz und freier Zugang zu allen Informationen, das ist und war das Ziel von WikiLeaks. Heute vor 20 Jahren ging die Enthüllungsplattform online. Mehr von Katharina Gulaikow.
4: Come on, fire!
5: Eine kurze Videosequenz erschüttert 2010 die Welt. Ein US-Militärhubschrauber greift Zivilisten im Irakkrieg an. Die 2006 gegründete Enthüllungsplattform WikiLeaks wird dadurch über Nacht weltberühmt.
6: 3 Jahre nach dem Vorfall gelingt es dem Webportal WikiLeaks, die vom Militär gesperrten Aufnahmen zu veröffentlichen.
5: Hinter WikiLeaks stehen Journalisten, Aktivisten, Programmierer, Menschenrechtsaktivisten, Anwälte. Um die 1000 weltweit. Ihr Ziel? Whistleblower sollen geheime Dokumente, Videos und Fotos anonym und sicher veröffentlichen können. Damit wollen sie Korruption und Machtmissbrauch aufdecken und Regierungen zu mehr Transparenz zwingen, erklärt der damalige WikiLeaks-Sprecher für Deutschland, Daniel Domscheit-Berg.
7: Die Grundüberlegung war dahinter, dass gerade der investigative Journalismus, den wir als einen der wichtigsten Mechanismen für die Gesellschaft verstehen, akut bedroht ist. Es gibt fast keine Budgets mehr für investigative Arbeit von Journalisten.
5: Kopf und Gründer von WikiLeaks ist der australische Hacker und Journalist Julian Assange. Insgesamt erscheinen Hunderttausende geheime Dokumente zu Themen wie Korruption, Kriegsverbrechen oder über fragwürdige Verhörmethoden im US-Gefangenenlager Guantanamo.
7: Wir haben ganz klare Kriterien und diese Kriterien erfordern, dass das Material zensiert, geheim oder sonst wie zurückgehalten ist und auch nicht öffentlich ist, irgendwo anders.
5: Um sie in die Öffentlichkeit zu bringen, arbeitet WikiLeaks mit etablierten Medien wie dem Guardian, der New York Times und dem Spiegel zusammen. Der US-amerikanische Investigativjournalist John Goetz war damals beim Spiegel.
8: Damals waren wir nicht sicher, ob das alles irgendwie stimmt, also ob die Unterlagen nicht gefälscht sind.
5: Während die Plattform weltweit an Einfluss gewinnt, wächst auch die Kritik und der Druck der US-Regierung, die gegen Assange wegen Spionage ermitteln. Nicht nur das. In Schweden werden Vergewaltigungsvorwürfe gegen ihn erhoben. Für Julian Assange beginnt eine jahrelange Flucht vor der Justiz. In den USA drohen ihm bis zu 175 Jahre Haft oder die Todesstrafe. Nach 7 Jahren im Asyl in der ecuadorianischen Botschaft in London wird Assange 2019 von der britischen Polizei inhaftiert.
9: Vor dem Gerichtsgebäude in London hatten sich etwa 200 Unterstützerinnen und Unterstützer versammelt.
5: 2024.
10: Im Fall Julian Assange gibt es eine überraschende Wende.
5: Julian Assange geht einen Deal mit der US-Regierung ein. Er bekennt sich in einem Punkt schuldig: der Verschwörung zur Beschaffung und Veröffentlichung von US-Militärgeheimnissen. Er wird verurteilt, kommt aber wegen der bereits in Haft verbrachten Jahre frei und kehrt in sein Heimatland Australien zurück.
11: Ich bin heute nicht frei, weil das System funktioniert hat. Ich bin heute nach Jahren der Haft frei, weil ich mich schuldig bekannt habe, Journalismus betrieben zu haben.
5: Mehr als ein Jahrzehnt nach den ersten großen Enthüllungen bleibt WikiLeaks ein Symbol für die Macht digitaler Informationen und dafür, wie viel Transparenz zugelassen wird. Investigativjournalist Holger Stark.
12: Dass das Publizieren von dieser Art von Dokumenten ein Verbrechen sein kann und das setzt, so einzigartig dieser Fall sicherlich ist, Signale, die kein Journalist mögen kann.
5: Die Plattform existiert bis heute, ist jedoch wie Assange weitgehend verstummt. Gegründet wurde WikiLeaks am 4. Oktober 2006 mit der Online-Schaltung der Website wikileaks.org. Das war heute vor 20 Jahren.
2: Und das war der Stichtag von Katharina Gulaikow an diesem frühen Sonntagmorgen. Und an diesem Sonntag wird sich die Aufmerksamkeit in vielen Teilen der Welt nach Brasilien richten, wo ein neuer Präsident gewählt wird. Aber es ist nur die erste Wahlrunde. Die Stichwahlen folgen in 3 Wochen. Ebenso werden die Parlamentarier und die Gouverneure des Landes bestimmt. Und das Ganze ist ein Kopf-an-Kopf-Rennen zwischen links und rechts. Das wissen wir, zwischen Lula und seinem Herausforderer Flavio Bolsonaro. Wir werden berichten. Aber jetzt erstmal genug der Berichte. Die ARD-Infonacht endet jetzt. Mein Name ist Detlef Karg. Ich sage danke für Ihr Interesse und fürs Zuhören, auch im Namen von Redaktion und Technik. Es wird gleich 5 Uhr und 58 Minuten.

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1: Die Nachrichten mit Detlef Dickmann. Guten Morgen. Bundesumweltminister Schneider fordert ein Umdenken beim Thema Wasser. Dem Kölner Stadtanzeiger sagte er, die Zeiten, in denen man sich hier keine Gedanken über Wasser machen müsse, seien vorbei. Sebastian Ottowitz berichtet.
2: Wasser möglichst schnell abzuleiten und nasse Flächen trocken zu legen, sei Politik der letzten Jahrhunderte gewesen. Heute ist es aus Sicht des Ministers die Aufgabe, Wasser so gut wie möglich in der Landschaft zu halten. Das bedeutet zum Beispiel, trockene Moore wieder zu vernässen, Flüssen mehr Raum zu geben und Wälder zu stabilen Mischwäldern umzubauen. Auch die technische Wasserinfrastruktur müsse fit gemacht werden. Die Länder täten gut daran, die Mittel aus dem Sondervermögen zu einem guten Teil in diese Infrastruktur zu investieren, argumentierte Schneider weiter.
1: In der CDU gibt es neue Diskussionen über den Umgang mit der AfD, die sogenannte Brandmauer. Der hessische Ministerpräsident Rhein sagte dem Stern, die AfD sei gewählt und so solle man auch mit ihr umgehen. Georg Wolf berichtet.
3: Konkret meint Rhein, die AfD sollte im Bundestag Ausschussvorsitze übernehmen können, so wie es in Hessen und anderen Ländern üblich sei. Im Bundestag hat die AfD zwar das Vorschlagsrecht für mehrere Ausschüsse, ihre Kandidaten fallen bei den Wahlen aber regelmäßig durch. Mit seinem Vorstoß stellt sich Rhein gegen den Kurs von CDU-Chef Merz. Der hält bislang eisern am strikten Abgrenzungskurs zur AfD fest.
1: Der größte Marathonlauf Nordrhein-Westfalens findet heute in Köln statt. In diesem Jahr gibt es einen Teilnehmerrekord. Niklas Bohlen berichtet.
4: Mehr als 41.000 Teilnehmer sind in diesem Jahr beim Köln-Marathon dabei, so viele wie noch nie. Die Läufer kommen aus 74 Nationen und treten in verschiedenen Marathondisziplinen an. Für das Laufevent wird die Strecke quer durch das Kölner Zentrum nach und nach gesperrt. Das betrifft zahlreiche Straßen in der Innenstadt und die angrenzenden Viertel. Die Sperrungen bleiben bis in den Nachmittag bestehen. Gegen 17 Uhr sollen die letzten Läufer das Ziel am Kölner Dom erreichen.
1: Und das ist auch noch wichtig. Russland hat ausländische Besucher und Diplomaten erneut davor gewarnt, sich in der ukrainischen Hauptstadt Kiew aufzuhalten. Als Grund nennt das Außenministerium Angriffe der Ukraine auf Zivilisten und zivile Infrastruktur in Russland. In Lettland hat das proeuropäische Regierungsbündnis von Ministerpräsident Kulbergs die Parlamentswahl ersten Berichten zufolge gewonnen. Ein wichtiges Thema im Wahlkampf war die Landessicherheit. Lettland grenzt an Russland. In Bremen gehen heute die offiziellen Feierlichkeiten zum Tag der Deutschen Einheit zu Ende. Im kommenden Jahr wird der 3. Oktober mit einem großen Bürgerfest in der NRW-Landeshauptstadt Düsseldorf gefeiert. Die deutsche Fußballnationalmannschaft spielt in der Nations League heute wieder gegen Griechenland. Das Hinspiel hatten die Deutschen am Montag mit 0:1 verloren. Trainer Jürgen Klopp sagt, diesmal kann es besser werden.
5: Wir müssen erneut sehr gut spielen, was wir gegen Serbien getan haben. Tun wir das, dann wird es schwieriger für Griechenland, als es war im Hinspiel. Aber das müssen wir jetzt erstmal machen.
1: Anpfiff gegen Griechenland in der Nations League ist um 20.45 Uhr in Thessaloniki. Das war WDR aktuell. Das Wetter in Nordrhein-Westfalen.
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6: Freunde der Weisheit, guten Sonntag. Angenommen, wir könnten von oben, so wie Marsmenschen, darauf schauen, was hier so auf der Erde passiert. Ja, was würden wir uns wundern beim Blick in ein Museum für moderne Kunst hinein? Oder von mir aus auch in eine Galerie, die gerade Vernissage hat. Als Marsmenschen würden wir stutzen. Was tun die da? Sie stellen sich zum Beispiel vor Bilder, die an den Wänden hängen, von denen man oft gar nicht so genau sagen kann, was sie eigentlich darstellen. Manche versinken dann regelrecht beim Anblick eines bestimmten Bildes. Und dann kann es passieren, beim Bild gleich nebenan, dass sie dann achtlos vorübergehen. Und es löst überhaupt nichts aus. Fürs Kunstgucken kriegt man kein Geld. Essen kann man Kunst auch nicht. Sogar das Berühren ist verboten, jedenfalls meistens. Warum also das alles? Und dann könnte eine Antwort lauten, Wir machen da, wenn es gut läuft, eine Erfahrung der Transzendenz. Wir erhaschen einen Zipfel von etwas Höherem. Und wenn Sie jetzt denken, das ist doch religiöse Sprache, dann sage ich ja genau. Über diesen Zusammenhang wollen wir in dieser Stunde gemeinsam nachdenken. Über das Verhältnis von Kunst und Religion. Wir haben diesmal Mischa Kubal zu Gast, Konzeptkünstler. Er war bis vor kurzem Professor an der Kunsthochschule für Medien in Köln und auch an der Hochschule für Gestaltung in Karlsruhe. Willkommen, Herr Kubal.
7: Vielen Dank für die Einladung, Jürgen Wiebeke.
6: Wollen wir mal mit dem Licht beginnen, weil das Ihr künstlerisches Thema ist? Warum das Licht so wichtig ist?
7: Naja, das Problem ist ja, im Radio müssen wir uns ja erstmal darauf einigen, dass wir das, was wir empfinden, das, was wir sehen, was in uns resoniert, dass wir das sozusagen in Sprache transformieren.
6: Ja.
7: Und wenn wir uns darauf einigen können, dann können wir einen ersten Startpunkt versuchen.
6: Dann hört Kunst schon auf, Kunst zu sein, wenn man sie in Worte
7: möglicherweise begrenzen wir den Wirkraum. Das würde ich vielleicht sogar, würde ich sogar als These formulieren wollen. Ich glaube, das Licht, und ich habe es erstmal sehr unbedarft, entdeckend, explorativ und experimentell ungefähr Ende der 70er Jahre entdeckt. Und durch einen Zufallsfund ist mir eine Idee gekommen, wenn man die Kleinbilddias dieser Zeit vor Augen hat, in der ja übrigens auch Kunstgeschichte schon im Kunstunterricht immer mal so durchgeschoben wurde. Man kennt diese klassische Situation.
6: Wir gucken jetzt mal Leonardo.
7: Genau, ja, man hat ihn aber nicht gesehen, sondern eigentlich nur ein Abbild, da geht es ja schon los. Was haben wir da eigentlich gesehen? Aber das ist vielleicht schon etwas zu spitz, finde ich. Aber was für den Wirkraum angeht, wir haben das ja gesehen, alles in einer bestimmten Größe, ungeachtet des Originals. Und das spielt ja alles mit rein. Wo wird das gezeigt? Was gibt es da für, nennen wir es mal, Aufführungsbedingungen, Dispositive, die da mit reinspielen? Und ich glaube, dass Sie was ganz Zentrales angesprochen haben. Wenn diese Marsmenschen, fremden Wesen von außen auf diese Museen schauen, dann sehen sie, wie vielleicht in Fußballstadien der Moment entsteht, so, dass man zusammen sein will, dass man einen kollektiven Moment hat, der aber vereinzelt wahrgenommen wird. Man könnte auch sowas wie einen Schwarmmoment beschreiben.
6: Aber jeder schaut für sich allein.
7: Jeder schaut für sich allein. Und auch man kann sogar nachweislich belegen, dass auch jeder oder jede etwas anderes sieht. Das finde ich auch ganz, ganz zentral. Wenn man Menschen nach einer Ausstellung befragt und drei hintereinander, dann hat man das Gefühl, die sprechen über drei verschiedene Projekte in drei verschiedenen Häusern möglicherweise. Und das heißt, dass alles, was da verhandelt wird, der Raum, der Fußboden, die Decke, die Beleuchtung, die Arbeit selber, die Rahmung. Was hängt links, was hängt rechts? Ist da möglicherweise ein Duft in dem Raum? Ist da eventuell auch ein Klang in dem Raum? All das wirkt auf unsere Sinne und macht uns nochmal auch empfänglich für eine höhere Wahrheit, die eben über die rein physikalischen Bedingungen hinausragt.
6: Höhere Wahrheit, das ist jetzt natürlich schon mal hochgegriffen. Und ich bin aber jetzt noch bei dem Gedanken, dass Sie etwas aufbauen, ein Objekt gestalten, in Ihrem Fall ist das oft öffentlicher Raum, in dem das geschieht. Und dann sagen Sie, wenn drei das Gleiche sehen, dann werden Sie jeweils unterschiedlich antworten auf die Frage, was hast du denn da eigentlich gesehen, was ist dir aufgefallen? Das widerspricht ja eigentlich schon dem Gedanken, dass es um eine Wahrheit geht.
7: Da möchte ich eine Besonderheit nochmal hervorstellen, weil es nicht sofort immer klar wird. Wenn wir vom Museumsraum sprechen, sprechen wir ja von einem kuratierten und einem choreografierten Raum. Da gehört auch dazu die Vermittlung, die Idee, wie etwas positioniert und auch, was darüber erzählt werden kann. Manchmal sind es zitierende Worte aus den, was die Machenden, also Erschaffer, die Künstlerinnen gesagt haben. Oder es ist etwas, was jemand aus der Museumswelt, also ein Kurator oder Museumsleitung, dazu sozusagen mit auf den Weg gibt. Das ist ja klar, wenn jemand sagt, es handelt sich hier um, dann fängt der Kopf an zu arbeiten und versucht, Methoden der Betrachtung zu ermitteln. Im öffentlichen Raum, da wo ich tatsächlich hauptsächlich wirke oder Wirkung entfalten möchte, da habe ich sehr, sehr viele Mitspielerinnen und Mitspieler, die ich gar nicht kontrollieren kann. Das geht mit dem Verkehr los, da ist das Tageslicht, da ist Lärm, da ist vielleicht auch eine unangenehme Situation, jemand fühlt sich von irgendwas bedrängt und das steuert natürlich die Wahrnehmung mit. Aber genau das sehe ich als Herausforderung, weil das ist der, naja, wie soll ich sagen, der nicht choreografierte, von außen choreografierte Raum, sondern das ist der Alltag, der sich selbst beschreibt, der sich selbst inszeniert.
6: Das haben Sie nicht in der Hand.
7: Das habe ich nicht in der Hand. Und da sind ja mehr als drei Perspektiven auf die Situation möglich. Man kennt das aus den sogenannten Unfallprotokollen. Ne? Drei Leute sehen was und sie beschreiben eben eine andere Situation. Und das gilt eben auch für Kunst. Wir könnten das aber auch als eine Einladung zu einer Form von Offenheit begreifen. Eben nicht Kanonisierung und Deutungshoheit, sondern eben Multiperspektive.
6: Nochmal das Licht als Ihr großes Thema. Da kommen mir zwei Assoziationen sofort in den Kopf. Also einmal das Werdelicht, ja, dieses biblische Motiv. Und dann aber eben auch die Bedeutung des Lichts für die Aufklärung, für den Prozess von Aufklärung. Man möchte Dunkles in Helles verwandeln. Sind das zwei Dinge, die Sie interessieren?
7: Das sind mehr als zwei Dinge, die mich interessieren, weil in ihrer Ausdeutung prägen sie beispielsweise die großen Theosophien. Wir finden es im Talmud, wir finden es in der Bibel, Sie haben es schon angesprochen, aber natürlich auch im Koran. Die 34. Sure ist vielleicht nicht allen bekannt. Die sogenannte Lichtsure spricht genau von diesen Phänomenen. Das Licht spielt hier eine lenkende und leitende Rolle. Man kann es neurophysiologisch beschreiben, man kann es natürlich auch sozusagen, Sie haben ja den Begriff Transzendenz zum Thema hoch aufhängen, das ist schon sehr hoch aufgehängt. Ich würde ja flacher hineingehen wollen und sagen, das bringt erstmal Dinge in die Sichtbarkeit, es bringt erstmal Aufmerksamkeit, es bringt vielleicht auch die Chance, etwas zu erkennen und mit dieser Erkenntnis mit anderen in Austausch zu kommen, vom Ich zum Wir. Da kann das Licht, glaube ich, eine ganz interessante Bedeutung übernehmen. Das ist philosophisch wahnsinnig aufgeladen. Darüber gibt es viele Aufsätze, die mich natürlich auch in den 50 Jahren, im nächsten Jahr arbeite ich 50 Jahre in diesem Feld, immer wieder begegnen. Und ich lerne aber interessanterweise immer wieder neu dazu. Es sind neue Texte oder alte Texte neu gelesen. Das spielt natürlich auch eine große Rolle. Und es verändert sich ja auch die Lichtemission. Also das heißt, die Dichte von Licht in unserer Welt hat sich natürlich von dem Moment der Aufklärung, der Übergang vom Mittelalter in die Neuzeit, das hat sich sozusagen ja vervielfacht. Und deswegen gibt es auch einen Moment.
6: Dann kann einmal aus Licht Lärm werden.
7: Ja, und dann wird das so inflationär. Und dann weiß ich gar nicht mehr, ob es dann noch dafür hinhalten kann, für den Begriff, den wir mit Aufklärung. Im Englischen ist es ja sogar noch näher an dem Licht und Enlightenment, Light and Enlightenment. Das ist natürlich, muss man aufpassen, dass man nicht den aufklärerischen Moment mit Elektrifizierung gleichsetzt. Ich glaube, das ist möglicherweise eine Route, die in die falsche Ecke führt.
6: Also es steht 1:1. Ich hatte Transzendenz gesagt, Sie hatten höhere Wahrheit gesagt. Das war mindestens der Ausgleich.
7: Okay, gut.
6: Und jetzt müssen wir uns langsam herantasten an dieses, wie ich finde, nicht so ganz einfache Thema. Was ist das Verhältnis zwischen Kunst und Religion? Wenn Sie mal überlegen, Sie haben jetzt von diesen 50 Jahren künstlerische eigene Aktivität gesprochen, könnten Sie benennen, wann Sie das angefangen hat zu interessieren, dieses Verhältnis Kunst und Religion?
7: Ich glaube, das ist eine Nachbetrachtung aus meiner Perspektive. Also eine Nachbetrachtung auf Situationen, die ich ganz unschuldig und ohne eine Vorwarnung oder irgendeinen Kontext erlebt habe. Also ein Versuch, nachts Schlaf zu finden und die Decke beobachtet und durch die Gardinen, die meine Eltern fürsorglich für die Kinder, also für meinen Bruder und mich zugezogen haben, ist dann doch noch das Licht des Verkehrs durchgedrungen. Und dieser Moment hatte was Kinematografisches. Es war eine Inszenierung, die war einfach da. Und die hat mich in diesem Vorschlafmoment einfach berührt. Im Nachgang weiß ich, dass das mein kinematografisches, also Interesse am Kino, am Bewegtbild eigentlich evoziert hat.
6: Und aber wo ist da die Religion?
7: Ja, die Religion. Die Frage ist ja, was ist Religion überhaupt und was kann es an dieser Stelle denn überhaupt sein? Ich würde sagen, für mich ist das im Nachgang eine Dehnungsfuge. Religion ist eine Dehnungsfuge, die hilft, Übergänge zu thematisieren, die zwischen erlebtem Wissen und wissendem Wissen unterscheidet und dann eben diese Momente, die dann doch nicht zusammenpassen, zusammenfügen kann, ohne dass wir sozusagen in einem, ich nenne es mal, monokausalen, erklärenden Kontext sind.
6: Oh, das war jetzt ein anspruchsvoller Gedanke.
7: Ich hoffe.
6: Dieses Bild von der Dehnungsfuge, da müssen Sie, glaube ich, noch mal ein bisschen dran arbeiten, damit ich hinterherkomme.
7: Ja, ich habe eine Situation beschrieben von vielen. Es gibt noch andere Momente. Zum Beispiel, meine Großmutter hat darauf bestanden, dass ich in ihrer Obhut den Sonntagsgottesdienst miterlebe. Und natürlich ist das entsprechend mit den Momenten der Jahreszeit verbunden, mit Licht, das durch die gestalteten katholischen Fenstergläser nicht in Köln, sondern in Düsseldorf fällt. Und plötzlich werden diese Motive, die in dem Bleiglas verortet sind, die werden plötzlich zu strahlenden Bildern. Und was ist das? Bin ich jetzt vom Bild, vom Lichtstrahl, bin ich von dem Moment? Da kommt ja noch die Predigt dazu, da kommt die Musik, die starke prägende Orgelmusik, das gemeinsame Singen, also dieses Erheben der Herzen, wie es ja auch so schön heißt, das kommt ja alles mit zusammen. Und ich glaube,
6: da haben wir wieder dieses Motiv des Gemeindebildens.
7: Genau, und da ist wieder die Fuge da drin ist, dass ich das nicht erklären kann aus der reinen Beobachtung und der Aufzählung der Dinge, die ich beschreibe, jetzt sozusagen als Reinszenierung, sondern das, was da wirklich passiert ist, dafür habe ich gar keine Worte.
6: Vielleicht liegt das auch gar nicht in Ihren Händen, weil das, was Sie als Künstler dahinstellen, in dem Moment, wo es in Anführungsstrichen fertig ist, gar nicht mehr Ihnen gehört.
7: Das ging mir ja hier in der Auferstehungskirche in Köln so.
6: Was haben Sie da gemacht?
7: Da war ich eingeladen im Gespräch mit Jürgen Hünden, der uns eingeladen hatte, mit Christiane von Felsen hier in dieser wunderbaren Kirche von Gottfried Böhm, einen Abend zu gestalten mit Peter Sloterdijk. Wir waren ja Kollegen in Karlsruhe und daraus hat sich eine intensive, diskursive Freundschaft entwickelt. Und wir beide haben die Einladung angenommen, über Glauben nachzudenken. Und wenn ich es richtig gesehen habe, waren Sie auch Augen- und Zeitzeuge.
6: Ja, das war ein sehr aufregendes Gespräch.
7: Genau, aber das Gespräch war eben auch begleitet von etwas, was beim Ankommen der Menschen eher defensiv war. Es waren rotierende Lichtkreise, die sozusagen Sonnenflecken von Galileo in diesen Ort gebracht haben, der sich ja gegen Urban den VIII. Gestellt hat mit seiner Idee, dass das Licht eben schmutzig ist, also dass die Sonne eben Flecken hat. Und das widersprach ja dem Reinheitsgebot der Sonne in dieser Zeit. Und deswegen ist es ganz besonders, dass an diesem Ort diese Rotation mit dem Gespräch wie eine eigene Uhr, eine eigene Form, Gesetzmäßigkeit ist mir zu streng, aber so eine Art von Ritual eingeführt hat. Und umso dunkler es wurde, und das ist ja in dieser Kirche leicht, weil das Tageslicht wirklich ausgeblendet wird durch diese Architekturform, die großartig ist. Und umso stärker mit dem herannahenden Abend, umso stärker wurde diese Lichtwirkung. Und das Interessante, niemand hat das angekündigt, dass es da ist. Es war einfach da und es hat die Leute erreicht. Ich habe wahnsinnig viele diffuse Zuschriften oder Reaktionen bekommen über die Wirkung des Lichtes. Aber das Entscheidende war, hier war der nicht der Künstler mit einer Intention unterwegs und hat die ganze Zeit so, ich sage jetzt mal, Fingerpointing gemacht, sondern ich habe die Situation als solche erfasst und habe sie dann einfach in der Situation auch ihrer eigenen Wirkung übergeben. Und ich glaube, da fängt der künstlerische Prozess an und da muss der Autor nach diesem Impuls schweren Herzens zurücktreten.
6: Jetzt müssen wir überlegen, warum... Ich bin mir sicher, dass Sie es so sehen werden, warum wir heute im 21. Jahrhundert anders über diesen Zusammenhang Kunst und Religion sprechen, als wir es getan hätten, wenn wir uns jetzt, sagen wir mal, im 20. Jahrhundert getroffen hätten. Deswegen, was ist der Unterschied?
7: Ja, das kann ich sagen. Am 21. April haben wir eben nicht über Kunst und Religion gesprochen, sondern über Kunst und Glaube. Und den Unterschied möchte ich schon mal
6: gut
7: machen.
6: Gut, klären wir das.
7: Klären wir das, genau. Ich glaube, dass wir an einem Wendepunkt stehen. Wir merken gesamtgesellschaftlich in den verschiedenen Krisensituationen, die wir in den letzten, sagen wir im Beginn des 21. Jahrhunderts haben die großen Religionen geschwiegen. Sie haben keinerlei Hinweise gegeben, theosophische, philosophische oder sonstige. Keine Handreichungen, keine, ich sag mal, Formen gebildet, Gefäße, die diese Schwierigkeiten aufgenommen und vielleicht auch den Menschen anders zurückgespiegelt haben. Und deswegen sind
6: wozu geschwiegen?
7: Nur, dass wir ja, das, zum Beispiel, sagen wir in der Corona-Zeit, als die Menschen gezwungen waren, in der Isolation zu sein und körperlos zu sein. Da gab es so. Dann gibt es natürlich das große Problem mit dem Missbrauchsthematik. Ne? Also zwischen dem, was ein Individuum erlebt und aus seiner Perspektive der Betroffenheit argumentiert. Mhm. Und dann gibt es eben diesen Mangel an Wille der Aufklärung. Das wird natürlich immer anders erzählt, aber man muss ja dann auch die Fakten auf den Tisch legen und sagen, es gibt Berichte, über die dann eine Schweigepflicht, Schweigegelübde gelegt wird oder was auch immer. Das heißt, eigentlich da, wo man hätte den Menschen die Hand reichen müssen oder können, weil das ist das Diakonische, was in der Religion ja verankert ist, also das Miteinander, das Fürsorgliche, wird ja einfach sträflich verletzt und dadurch entsteht Misstrauen. Mhm. Und ich glaube, dass ich weiß gar nicht, ob ich jetzt hier sozusagen dafür stehen kann, aber ich würde sagen, wenn ich mich in meinem Kreis von Studierenden umhöre mit internationalem Hintergrund, wie stark die noch Glaube und Fragen an den Glauben sozusagen aus künstlerischer Perspektive formulieren, da würde ich sagen, das ist eine relativ kleine Gruppe.
6: Interessant, dass Sie jetzt von Fragen gesprochen haben.
7: Ja.
6: Gar nicht so sehr von Antworten.
7: Richtig.
6: Würden Sie sagen, dass Kunst vielleicht Religion, oh nein, Glauben. Sie hatten ja Glauben darauf bestanden, dass wir über den Glauben sprechen, nicht über Religion. Dass das Fragen viel wichtiger ist als das Antwort geben?
7: Auf jeden Fall, denn das ist ja der Impuls. Also es wäre ja interessant zu sagen, wenn jemand Antworten gäbe und es gäbe sozusagen gestanzte Fragen, die sozusagen vorgegeben sind, dann halte ich das nicht für einen echten Dialog. Die Entscheidung, ob jemand eine Kommunikabilität hat, ob er in der Lage ist, in der Gesellschaft, ich sag mal, die Probleme mitzugestalten im Sinne einer Auflösung von Spannungen in Form von Lösungen, das ist doch getragen von Fragen, die von den Personen, die aus der Betroffenheit-Perspektive argumentieren, gestellt werden und nicht vorgefertigte Antworten, die abgelesen werden vom Blatt, nur weil sie irgendwann mal im 8. Jahrhundert oder vor 2000 Jahren notiert worden sind.
6: Würden Sie denn sagen, die Kunst wird da interessant, wo die gewohnte religiöse Sprache nicht mehr gut verstanden wird? In einer Krise geraten ist?
7: Ja, ich glaube, dass Kunst da eine, man kann das auch eigentlich ganz genau festmachen. Es gibt Kunst, die sich mit einem gesellschaftlichen Wandel verbinden lässt. Ich mache ein Beispiel. Das nicht ganz unbekannte Schwarze Quadrat von Kasimir Malevich war in einer Zeit, in der die Menschen in Aufruhr waren. Das heißt, die Revolution, der Umbruch, die Ablösung des zaristischen Reiches Russlands, ja, das ist sozusagen gekoppelt mit diesem Moment und das hat eine unfassbare Strahlkraft. Es ist aber auch gleichzeitig für die Kunst ein Nullpunkt. Es gibt aber historisch gesehen schon im 17. Jahrhundert Vorläufer dieses schwarzen Quadrats visuell. Aber da war nicht der gesellschaftliche Kontext. Und ich glaube, der gesellschaftliche Kontext ist mit ein entscheidender Faktor für das, was wir sehen. Weil wir sehen es in unserer Zeit. Wir sehen es in unserer Konstitution. Und das ist nicht nur die Physis oder die Tageslaune oder Kenntnis oder Wissen oder Unwissen, sondern es ist der gesamte atmosphärische Raum. Also wir beschreiben viel mehr Milieus, als dass wir das vorher getan haben, um diese Situation überhaupt annähernd zu skizzieren.
6: Ich verstehe das so. Malevich hat mit diesem schwarzen Quadrat eine bestimmte Situation ja eben nicht auf den Begriff gebracht, sondern er hat eine Ausdrucksform davon gefunden.
7: Richtig.
6: Und das müssen wir dann heute auch wieder versuchen, jedenfalls diejenigen, die künstlerisch aktiv sind?
7: Ja, und es gibt auch solche Momente. Wir spüren gerade eine ganz klare Hinwendung. Erstens, dass die Disziplinen, also die Ränder der Disziplinen sich bewegen und durchlässig werden. Also zum Beispiel die Gattungen Malerei, Skulptur, Performance, ja, Klang, das Theater, also diese großen, also das ist gerade so, man spürt fast schon so eine Einladung, dass man in alle Bereiche hineindringen kann. Ich persönlich erlebe das, aber ich erlebe das auch bei den Studierenden. Ich habe ja in Köln nur aufgehört, damit ich in Wuppertal was Neues anfangen kann. Nein, ist übertrieben, aber da geht es ja für mich weiter und da spüre ich, da geht es auch darum, eine große Choreografin wie Pina Bausch mit einem Techno-Club wie Open Ground, alles miteinander in Verbindung zu bringen. Es steht schon alles, es ist schon alles da, aber die Schwingungen, die könnten deutlich stärker aufeinander zugerichtet sein. Und das ist der große Spannungsraum. Dazu gehört noch eine Kunsthalle und vieles mehr. Ich will nur sagen, es hilft nicht mehr, sich zurückzuziehen auf eine Kategorie, zu sagen, ich bin Künstler oder ich bin Wissenschaftler oder ich bin jemand, der eine Frage stellt, sondern ich glaube, dass da drin schon ein Gedanke mittransportiert wird, der sagt, eigentlich bist du in all diesen Feldern gleichermaßen kompetent oder inkompetent. Das macht aber nichts. Das ist nicht der entscheidende Moment, sondern die Entscheidung ist, mit der richtigen Frage jetzt an diese Optionen, die wir jetzt haben, heranzugehen. Und da kann man Anne Imhoff sehen, die beispielsweise mit ihren Inszenierungen verstört, die alle Gattungen berührt, die den Alltag mit in ihre Museumskontexte mit reinbringt, die sich als Künstlerin, als Figur radikalisiert und zeigt und so. Ich sage das deswegen, weil es für mich einfacher ist, etwas, was außerhalb von mir ist, in der Beobachtung zu beschreiben, als das, was mich selber bewegt. Das muss ich ganz deutlich sagen, weil da drücke ich mich ja in den Projekten aus und die lassen sich schwer zwischen uns hier sozusagen entstehen zu lassen.
6: Sonst wären Sie Autor und nicht Konzeptkünstler.
7: So ist es.
6: So, jetzt werden wir ein bisschen telefonieren bei der Frage nach dem Zusammenhang zwischen Kunst und Glaube. Und ich grüße Florian Metten. Hallo, Herr Metten.
8: Ja, hallo, Herr Wiedeke und Herr Kubal. Ja, das Thema ist ja Kunst und Religion. Und vielleicht erzähle ich mal etwas aus meinem Leben. Also ich selbst bin Sohn von zwei freischaffenden Künstlern und hatte eigentlich ja mein ganzes Leben lang relativ wenig mit Kunst am Hut. Das war irgendwie ja wahrscheinlich dadurch bedingt, dass das im Elternhaus so weit verbreitet war. Und ich bin eigentlich dann zuerst als schon junger Erwachsener zur Religion gekommen, hatte dann auch mal eine Phase, in der ich die Bibel handschriftlich abgeschrieben habe.
6: Die ganze? Und,
8: nur das Alte Testament auch nicht ganz, aber es waren schon ein paar tausend Seiten.
6: Ja, sonst könnten wir jetzt gar nicht telefonieren, weil sie immer noch nicht fertig wären.
8: Ja, das ist richtig. Und ja, ich bin dann aber danach wieder vom Glauben abgekommen und habe dann ich bin eigentlich mehr mathematisch unterwegs und habe dann über die mathematische Kunst, so nenne ich das mal, zur Kunst gefunden. Also ich habe zum Beispiel Malen nach Zahlen für Erwachsene gemacht oder im Moment mache ich ein Pixel-Hobby-Projekt, wo ein Gemälde aus 450.000 Pixeln zusammengesetzt wird. Und ja, im Rahmen dessen, Sie hatten ja in der letzten Sendung gefragt, ob Kunst an die Stelle von Religion treten kann.
6: Ja.
8: Und ich habe jetzt eben gemerkt, durch dieses Kunstprojekt, was mich auch Monate oder vielleicht Jahre begleiten wird, habe ich eigentlich wieder ja so ein bisschen das Gedankengut gefunden, um zur Religion zu gelangen.
6: Also, aber dann ist das das eigene Tun, von dem Sie da sprechen. Das ist dann gar nicht so sehr für andere bestimmt, sondern das ist Ihr eigenes Tun.
8: Ja, genau, richtig.
6: Also was sie in ein Verhältnis setzt.
8: Ja, also auch das Bild an sich ist jetzt nicht für die Öffentlichkeit bestimmt, sondern eher für meine Frau. Und letztendlich habe ich eben gemerkt, dass durch die Kunst für mich jetzt die Sensibilität zur Religion einfach wieder geöffnet wurde. Mhm.
7: Darf ich da auch drauf reagieren? Also ich freue mich über Ihren Anruf und auch Ihre Beschreibung. Es fällt natürlich auf, wenn Sie sagen, Sie waren in so einem starken Kunstmilieu durch die Eltern, dass sie sich sozusagen davon abgewendet haben und dann zur Religion. Deswegen vielleicht diesen anderen Weg, also wenn wir das vielleicht so verstehen, dass die Kunst nicht die oder beziehungsweise die Religion eben nicht ersetzt, sondern sie transformiert, können Sie damit vielleicht was anfangen? Und dann wären zum Beispiel neue Formen von Ergriffenheit, neue Rituale und neue Formen von Gemeinschaften vielleicht im Vordergrund und Kunst eben als theologisches Experiment ohne Gott?
6: Ohne Gott?
7: Ja. Mhm. Also das ist jetzt die Frage an unseren Anrufer.
8: Also ja, bis zu dem letzten Zusatz hätte ich Ihnen jetzt zugestimmt.
7: Ja, ich weiß. Deswegen wollte ich ja nochmal provozieren. Weil ich glaube nämlich, dass, meine Einschätzung ist, dass Glauben letztlich eine Übung ist und keine Überzeugung. Das ist nämlich ein ganz interessanter Punkt. Deswegen habe ich auch Jürgen Wiebeke gegenüber die Frage so thematisiert und nicht so sehr die Antwort.
8: Ja, also die Überzeugung würde ich Ihnen auch zustimmen. Wobei ich schon denke, dass man einfach die Hoffnung dann eben auch haben kann, dass Gott tatsächlich existiert.
6: Ja, das wäre ja auf jeden Fall Stoff für noch viele Stunden, ob Gott existiert oder nicht. Ich will aber und ich bedanke mich, Herr Metten, dass Sie das erzählt haben, aber ich muss mich jetzt unbedingt mal darauf beziehen, was Sie uns hier hingeworfen haben, Mischa Kubal. Also, dass Sie sagen, es ist mehr eine Übung und Glaube ist mehr eine Übung und weniger eine Überzeugung. Das habe ich richtig verstanden.
7: Ja, weil das.
6: Also lassen Sie uns mal mit dem Bild arbeiten. Warum üben wir etwas? Damit wir in etwas besser werden, dass wir etwas trainieren. Also wie ein Muskel am Körper zum Beispiel.
7: Aber wir
6: können, was wäre der Sinn der Übung?
7: Ja, es gibt auch Übungen, die damit einhergehen, dass wir etwas, was uns belastet, eventuell loswerden können. Also zum Beispiel Traumabewältigung. Da gibt es auch Übungen, die uns dann sozusagen in einen anderen Zustand helfen zu transformieren. Und das ist also Üben und dieses Experimentelle und dieses, also erstmal, dass man sich vielleicht auch befreit, dass es eine experimentelle Theologie geben kann ohne Gott, heißt ja nicht, dass es nicht wieder eine Einbeziehung göttlicher Existenz geben könnte. Aber wenn man alles a priori setzt, dann ist das Gegebene möglicherweise auch eine Engstellung. Also ich kann mich schon sehr deutlich daran erinnern, wie ich als 3- oder 5-Jähriger einem Gottesdienst gefolgt bin und wie ich das heute tue, wenn ich in der Situation bin oder wie eine solche Diskussion jetzt verläuft. Viel mehr ich nenne es jetzt mal widerständiger, bereit auch einen anderen Gedanken zu pflegen. Und das ist, glaube ich, etwas, was mich in meiner Arbeit total bestärkt. Es geht nicht um...
6: Was üben Sie dann?
7: Was ich übe? Mhm. Ich übe zum Beispiel eben Gewohnheiten zu bekämpfen. Ich versuche eben das Rituelle, also das Rituelle ist sozusagen den Bruch mit einer Routine beispielsweise. Und das ist sehr, sehr schwer, weil ich habe ja die Erfahrung gemacht, das und das im Raum funktioniert ganz gut. Und jetzt gehe ich von dieser Erfahrung weg und sage, ja, was ist denn, wenn ich alle Bedingungen so verschiebe, dass ich das Ergebnis nicht mehr vorhersehen kann?
6: Also der Gedanke mit der Übung, der leuchtet mir ein.
7: Ja.
6: Warum muss das Üben automatisch in Konkurrenz treten mit dem Erwerb von Überzeugungen?
7: Das weiß ich gar nicht. Ob mein Ziel oder mein Ergebnis wäre gar nicht Überzeugung. Aber ich verstehe, dass Überzeugungen, das ist so...
6: Wir können auch Wahrheiten sagen, oder?
7: Ja, aber ich habe das Gefühl, dass diese Worte ein Eigengewicht haben und dass die sozusagen in dem Experiment eher sich unten wie ein Sediment schon ablegen, bevor wir überhaupt alles in Bewegung gebracht haben. Wenn jemand sagt, ich glaube, aber ich glaube ohne Gott, dann fangen wir an, mit dem Menschen darüber zu sprechen und nachzudenken. Und das ist doch das Ziel.
6: Ja.
7: Das geht also nicht sozusagen um eine Diversifikation oder Verifikation, sondern tatsächlich darum, das Neue zu ermöglichen. Und da müssen alle Regeln einmal in Frage gestellt werden. Wir tun das ja im gegenseitigen Respekt. Wir tun das ja sozusagen nicht mit der Idee, dass wir die Grundwerte des Miteinanders aushebeln. Das ist jedenfalls nicht mein Gedanke.
6: Aber was tritt an die Stelle von Gott?
7: Möglicherweise transitorische Momente. Das kann auch mal sein, dass man an etwas glaubt, wo man sagt, das ist eine höhere Energie, aber will das nicht mit Gott gleichsetzen. Man ist aber auch bereit zu akzeptieren, dass zum Beispiel, ich habe mich heute Morgen bei meinem morgendlichen Lauf, habe ich mir die Frage gestellt, was ist sozusagen der Motor, warum diskutieren wir all diese Fragen? Weil wir natürlich auf diese zentrale Frage, warum sind wir eigentlich hier? Was haben wir hier für eine Funktion? Was ist unsere Bedeutung? Und warum endet das dann mit einem möglichen Tod? Wobei, da gibt es ja auch sehr verschiedene, auch philosophische Ideen dazu, da kommen wir vielleicht noch drauf. Das Interessante doch ist, dass, weil wir es nicht erklären können, sind wir eigentlich immer Suchende. Und ich glaube, das ist das anthropologische Modell ist die Frage und das Suchen und nicht sozusagen die Bestätigung, ja, es gibt eine göttliche Existenz und wie wir sie auch immer benennen, sondern dass das sozusagen in der Kritik bleibt. Natürlich ist es auch so, dass das für Menschen, für die das eindeutig zu sein scheint, ist das von mir aus auch so akzeptiert. Das stelle ich nicht in Frage für eine andere Person. Für mich selber ist das etwas, was ich verhandeln möchte.
6: Vielleicht werden wir noch genauer mit Hilfe einer Mail von Irene Treutlein. Und sie werden uns sagen, ob sie mit dem Gedanken mitgehen oder nicht. Irene Treutlein schreibt an philo@wdr.de, dass sie selber Kunsttherapeutin und Dozentin ist. Und ihr Vorschlag lautet, Kunst ist weder automatisch religiös noch automatisch spirituell. Sie kann aber zu einem Medium werden, durch das Menschen etwas erfahren, das ich als gelebte Alltagsspiritualität bezeichnen würde. Deshalb würde mich interessieren, muss spirituelle Erfahrung in der Kunst überhaupt im Werk selbst liegen? Oder kann sie gerade im schöpferischen Tun und in der Verbindung zwischen Menschen entstehen? Fragt Irene Treutlein.
7: Ja, die Frage ist, oder die Fragen, die da drin stecken, kann ich nachvollziehen. Ich würde das ergänzen, wenn die Autorin zurücktritt und das Werk mit einer anderen Person, einem Betrachter in Berührung kommt, entsteht eine Verbindung. Hans Belting, Horst Bredekamp, unsere wichtigen Bildwissenschaftler haben ja dieses Thema ja behandelt. Also der Bildakt sozusagen, also die Beziehung des Kunstwerks zum Betrachter ist ja beobachtbar. Und da entsteht was. Das war ja auch Ihre Einstiegsbemerkung sozusagen. Nicht nur für die extraterritorialen Wesen außerhalb dieser Erde, sondern auch für uns ganz normal. Wir betrachten auch andere Menschen beim Betrachten von Kunst und können da auch ein Stück weit Empathie empfinden. Und das ist schon...
6: Aber es ist doch seltsam. Man geht durch ein Museum und da können von mir aus 90 Objekte hängen, was für mich schon viel zu viel wäre. Und dann gibt es ausgerechnet das eine, was einen anfasst.
7: Ja, aber ist das denn nur, weil es unerklärlich ist, gleich göttlich? Ich würde sagen, nein. Aber es könnte etwas dahinter sich verbergen, was eben über die Materialität hinaus verweist. Nicht weit von hier gibt es ja dieses wunderbare Columba-Museum, wo wir eben auch sozusagen ungeachtet der Tatsache, ob es sich um Kunst, Design oder eben Kunst, die im Auftrag der Kirche realisiert oder der Kirchen realisiert worden ist, gibt es ein Zusammenspiel mit einer wunderbaren Inszenierung durch Peter Zumthor, der dafür, sag ich mal, das Gehäuse geschaffen hat, um diese Inszenierung ins Leben zu setzen. Und da kann man die Menschen beobachten.
6: War der Architekt, der aus diesem,
7: genau,
6: aus der alten Kirchenruine
7: aus der alten
6: etwas
7: Kirche,
6: ganz Neues gemacht.
7: Wo Böhm ja auch die Kapelle, also sozusagen die Maria in den Trümmern sozusagen eingebettet hat, eingehaust hat, das nochmal zu überbauen. Da sind so viele Ebenen drin. Und ich beobachte, und ich kenne das ja seit Jahren, ich beobachte immer wieder Menschen, wenn die da zum ersten Mal da sind, was das für Berührungsmomente sind. Die sind so stark, dass die ihren, also den Körper dieser Menschen verlassen und die das mit anderen Menschen teilen. Mit Blicken, wie sie mit einer warmen Geste die handgeformten Handlauf von Peter Zumthor streicheln. Mhm. Der ist gar keine Stütze, um sich festzuhalten, sondern das ist ein Kontakt mit der Architektur, der sozusagen den anthropologischen Spiritus des Menschen mitdenkt. Und so. Das ist so fein. Kein überstrahlendes Weiß, sondern dieser leichte, gebrochene Weiß und der spezielle Columba-Stein. Da sind so viele Momente mitgedacht.
6: Und schauen Sie auf die, die das zum ersten Mal erleben,
7: ja,
6: und sind neidisch
7: großartig
6: darauf, dass ihr erstes Mal dann schon vergangen ist.
7: Ja, aber und das ist ja das, was viele Eltern auch an ihren Kindern oder Großeltern an ihren Enkelkindern wieder erleben, ne? Dass sie nochmal diesen Blick versuchen, diesen freien Blick, dieser unverbrauchte. Und ich glaube, dass wir vielleicht an dem Thema Glauben und Kunst und auch Religion da manchmal zu, ich sage es mal, verkrampft rangehen, weil wir da eine Kausalität, irgendeinen Zusammenhang erzeugen wollen, um es zu beschreiben. Es entsteht und es entsteht vor unserem Auge und ich sage einfach, viele erkennen das gar nicht. Das Göttliche ist zum Beispiel eben dann dieser Moment, wenn jemand diese tiefe Berührung hat. Das ist vielleicht etwas, was stärker ist als das, was wir sozusagen in den Komponenten beschreiben können.
6: Das hätten Sie jetzt in Anführungsstriche gesetzt, das Göttliche.
7: Ja, das habe ich auch mit meinen bewegten Fingern.
6: Sonst würde es ja in Widerspruch geraten.
7: Richtig, aber ich hätte auch kein Problem damit, dass es in Widerspruch gerät, weil ich glaube, dass auch das etwas ist, was ich nicht entscheide, sondern es entscheidet sich. Es gibt Situationen, da mache ich einen Zufallsfund, ich mache eine Entdeckung, ich finde was, ich werde von irgendwas angesprochen, was ich überhaupt nicht gesucht habe. Ich finde es in einer wunderbaren Bibliothek, beispielsweise ist mir das in London im Warburg-Institut passiert, dass ich einen Schrank geöffnet habe und da ist mir etwas in die Hände gefallen. Das hat meine ganze Forschung verändert, in dem Fall über den Künstler Emil Nolde und vieles mehr. Wenn ich gesagt hätte, ich suche danach, dann wäre ich wahrscheinlich verzweifelt. Aber so gab es nur doch dieses Geschenk. Etwas zu finden,
6: ja,
7: was ich
6: Geschenk
7: gar nicht gesucht
6: besteht
7: habe.
6: Darin, dass man sich wundern kann über etwas, was einem zustößt.
7: Ja.
6: Vielleicht, wollen wir noch ein bisschen telefonieren?
7: Ja, einen Moment noch. Ich wollte noch, weil Sie das vorhin angesprochen haben mit dieser Fuge. Ne?
6: Ja.
7: Ich glaube, diese Fuge.
6: Dehnungsfuge.
7: Diese Dehnungsfuge ist deswegen wichtig, weil sie ist eine Zwischenkonstruktion. Die kann ja mal sich verfestigen und kann schmaler werden, wenn sozusagen da weitere Erfahrungen, Lebensreife oder auch ohne Lebensreife, diese Fuge sozusagen durch Erlebnisse oder Momente des Atmosphärischen aufgeladen wird. Aber ohne diese Fuge würde, glaube ich, eher so ein Moment von Verzweiflung entstehen. Und deswegen glaube ich, ist...
6: Aha, jetzt haben wir das Bild.
7: Ja,
6: also
7: genau.
6: Wenn es die Dehnungsfuge nicht gibt, dann ist da eine Lücke.
7: Ja, genau.
6: Eine Lücke, die wehtut?
7: Ja, Weil wir mit der Unvollständigkeit, also wir haben ja schon ein Problem mit unserer Unvollständigkeit, aber wir nehmen das sozusagen als einen anthropologischen Systemfehler, nehmen wir das an. Ja, deswegen tun wir was, mal körperlich, mal seelisch, mal auch mal geistig. Von allem meistens zu wenig oder in falschen Dosierungen.
6: Das passt eben nie, weil wir Menschen sind.
7: Das passt eben nie, ne? Genau. Aber was hilft, ist, glaube ich, sozusagen für das Sensorische, einen atmosphärischen Moment zu schaffen, dass das überhaupt ansiedeln kann. Damit mich dieser Moment die Freude eines anderen Menschen erreichen kann, ne, muss ich ja Freude bei mir irgendwo verortet haben.
6: Ja.
7: Ich muss da sozusagen Vokabular dazu entwickeln.
6: Ich glaube, wenn Sie von Vokabular sprechen, ich müsste mal hinterher den heutigen Podcast nochmal auf die Frage hin abhören, wie oft taucht bei Ihnen das Wort Atmosphäre auf? Ich glaube, das ist sehr wichtig in diesem Kontext, um das zu verstehen. Also Sie schaffen Atmosphären. Nicht Sie in Person nur, sondern Kunst schafft Atmosphäre.
7: Ja.
6: Und das ist die Dehnungsfuge, oder?
7: Ja.
6: Judith Schlickeiser, was haben Sie uns denn zu sagen? Herzlich willkommen, Frau Schlickeiser.
9: Ja, schönen guten Abend. Ja, ich freue mich, dass ich dabei sein darf und möchte eigentlich gerne auf diese Feststellung antworten, Kunst ersetzt nicht die Religion oder die Frage, oder wie religiös ist Kunst? Und ich mache da immer eine besondere Feststellung. Ich habe eine Kunstgalerie für sehr junge Künstlerinnen und Künstler, die ich da ausstelle und fördere. Und wenn dann das Publikum kommt, dann passiert es eben immer wieder, dass die Menschen sich in ein Kunstwerk verlieben. Also so beschreiben die Menschen ihr Gefühl, wenn sie ein Werk betrachten und wenn sie sich für eine Arbeit besonders interessieren. Und ich finde eben, oder die Frage ist, ist nicht die Liebe das göttlichste Gefühl überhaupt, das man haben kann? Das ist für mich diese Verbindung. Und ich finde, Kunst ist eine Erfahrung, kein bestimmtes Objekt. Hm. Also so ist es mir gegangen mit der Kunst. Ich finde, also noch etwas ist mir wichtig. Ich finde Glaube, wie der Herr Kubal hat das eben gesagt, Glaube wäre eine Übung. Und ich bin der Meinung, Glaube ist Gnade. Das hat man vielleicht, wenn man Glück gehabt hat, so im Elternhaus mitbekommen. Und das entsteht natürlich schon irgendwie durch die Wiederholung. Aber letztendlich die Überzeugung, die auch so gegen alles, was an der Kirche negativ ist oder dass man unterscheiden kann zwischen dem Glauben und dieser Gnade oder dem Menschlichen der Kirche, das ist für mich ein großer Unterschied.
6: Wobei ich hinzufügen möchte, wir reden ja heute nicht explizit nur über christlichen Glauben, sondern allgemein über dieses Verhältnis. Sie hatten Mischa Kubal eingangs ja auch eine Koransure zitiert. Ja, das geht schon über die Religionen hinweg, nur dass wir wissen, was der Gegenstand ist. Und jetzt haben Sie, Herr Kubal, die Wahl, ob Sie bei dem, was Judith Schlickeiser gesagt hat, ob Sie sich auf die Gnade beziehen wollen oder eher auf die Liebe. Das waren die beiden Vorschläge.
7: Ich finde beide Anregungen sehr konstruktiv, muss ich ganz ehrlich sagen. Und dieses Gefühl, dass man eine Begegnung hat, gerade jetzt auch mit junger zeitgenössischer Kunst, das schlägt ja mein Herz schon ein bisschen höher, ne? Wenn man über 30 Jahre künstlerische Lehre gemacht hat mit vielen Studierenden und deren Lebensläufe verfolgt, dann gibt es immer diesen Wunsch, dass die genau von diesem Moment berichten, dass die Arbeit gezeigt wird und dass jemand da so eine Nähe aufbaut und warum nicht auch verliebt sein? Das ist ja auch eine Konstruktion, um einen Zustand zu beschreiben, denn das, was da passiert, ist ja eben diese Übermittlung, die in dieser Arbeit drinsteckt. Und das ist eine Wahnsinnskraft. Und wer die entwickelt, schon in jungen Jahren als Künstlerin oder als Künstler und das dann so öffentlich zeigen kann, da tun Sie wahnsinnig viel dazu mit Ihrer Arbeit als Galeristin. Aber Sie sind eben auch Moderatorin eines Prozesses. Und das ist erstmal großes Kompliment. Das ist in diesen Zeiten nicht besonders leicht. Und das Thema mit Gnade, ja, das wäre eine Möglichkeit, das so zu verstehen, bringt mich aber in eine Situation der Passivität. Und für mich hilft das, also ich kann das akzeptieren, dass das so empfunden oder gesehen wird, aber es hilft mir nicht weiter.
6: Weil wir dann nicht mehr in dem Charakter der Übung sind.
7: Genau, ich will eben den experimentellen Raum erweitern und eben nicht an dem Idee einer Überzeugung arbeiten, sondern ich habe sie mal als Trainingssystem der Aufmerksamkeit bezeichnet. Also, dass man wach bleibt, dass man in sich hineinhört und guckt, was da wirklich resoniert. Und da gibt es ganz unterschiedliche Momente. Ich habe in fürchterlichen Räumen gesessen, Kirchenräumen, die mit einer wahnsinnig tollen, gedanklichen, ideenhaft getriebenen Predigt so erfüllt worden sind. Das war großartig. Und es gab Momente, wo...
6: Und es geht andersrum auch.
7: Und es geht andersrum eben auch. Und also ich möchte da einfach kritisch aktiv bleiben. Aber wie gesagt, ich kann damit leben, dass dieser Begriff, den Sie eingeführt haben in die Diskussion, uns hier einfach weiter begleitet.
6: Frau Schlickeiser, besten Dank. Ja. Ich greife zur Mail von Winfried Demhartner aus Bad Münstereifel. Er hat geschrieben, Kunst ist eine Fortführung von Religion in unserer Zeit. Wie Religion benutzt Kunst als Medium das Moment der Besinnung, allerdings auf eine demokratisierte Art und Weise. Die Dogmatik der Religion, die unbedingten Glauben von allen fordert, ist umgekehrt ins Gegenteil. Faszination und Ergriffenheit durch ein Kunstwerk liegen vollständig in der Sicht des Betrachters. Trotz dieser Gegensätzlichkeit gibt es eine Gemeinsamkeit: die Verwandlung. In der christlichen Eucharistie wird der Gläubige mit der Welt des Heiligen vereint und so dem Irdischen enthoben. Ein Künstler transformiert, jedenfalls seit der Moderne, alltägliche Dinge, bloße Materie in ein Objekt, das einen Sinn hat und damit spirituellen Wert. Während im religiösen Erleben der Sinn vorgegeben und unhinterfragbar ist, ist er bei der Kunst nicht festgelegt, sondern vermittelt sich in der Wahrnehmung des Betrachters, der quasi seine Privatmesse zelebriert, schreibt Winfried Demhartner.
7: Ja, den könnte man ja eigentlich mal in eine Sendung einladen. Ne? Das ist ein super Statement, also vielen Dank. Unbekannterweise, ich finde, ein paar Gedanken kommen mir da spontan. Ich glaube, dass wir natürlich diesen Ablösungsprozess haben und dass wir jetzt genau an diesem transformatorischen Moment stehen, und ich würde sagen, vielleicht ist das auch künstlerische Praxis sowas wie säkulare Mystik. Das heißt also, das würde ja in seine Richtung passieren, dass sozusagen das aus einem kollektiven Moment herausgelöst wird, aus, sagen wir mal, Christenheit oder einer Glaubensgruppe, wie auch immer, die dann eben sich individualisiert und dann eben über die Kunst. Und das ist dann schon die Frage, ob das sozusagen über ein Objekt selber immer nur sozusagen in der Echokammer der Beziehung zwischen Objekt und Subjekt funktionieren kann. Das muss man auch befragen.
6: Ob man das alleine macht.
7: Ob man das alleine kann. Weil ich habe ja vorhin einfach mal so reingeworfen vom Ich oder vom Du zum Wir. Ne? Also sozusagen auch so die Idee des Kollektiven. Und in meiner künstlerischen Praxis sind ja Aspekte der Teilhabe zusätzlich zu dem Medium sozusagen erweitern den Kreis derer, die da handeln und agieren. Und das macht wahnsinnig viel aus, ob ich sozusagen das alles für mich selber kläre und eine Setzung mache, was auch geht und was manchmal auch notwendig ist, aber weil es zum Beispiel ein Statement ist oder eben zu einem Miteinander, kollektiven Miteinander tut.

0: machen das auch, aus welchen Gründen auch immer. Aber das im Kollektiven zu tun und sozusagen auch etwas, was man da mit anderen teilt, also zum Beispiel das Level der Bekenntnis in der Öffentlichkeit, gerade jetzt, wo stehst du? Also Genosse hat der Maler Jörg Immendorf aktuell im Museum Kunstpalast zu sehen eben gefragt. Ne? Also es geht um eine Haltung und das war in den 1960er, 70er Jahren im Stile einer Agitpop Geste notwendig, ja, mit der Lidl-Akademie und all den, sag ich mal, performativen Elementen, die es hatte, die was auch gesellschaftlich Poröses mit thematisiert haben in so einem Nachkriegsdeutschland, ne, so 20 Jahre nach Gründung der Bundesrepublik.
1: Und heute?
0: Und heute, naja, heute kämpfen wir mit ganz anderen Themen. Wir haben eine künstlerische Praxis, die sich mit den digitalen Medien auseinandersetzen muss, die sozusagen akzeptieren muss, dass es viele Mitspielerinnen und Mitspieler gibt, wenn es um Deutungshoheit geht. Also wir haben Echokammern, wir haben digitale Räume, in denen Leute sich komplett öffnen und da zugänglich sind und mit diesen Botschaften hantieren, die vielleicht sich nicht nach Vielstimmigkeit oder Multiperspektive ausrichten, sondern sozusagen sich bestätigen lassen wollen. Also die Menschen, die nach Versifikation und nicht nach Falsifikation schauen.
1: Das da wird es dann Zeit, dass die Kunst anfängt aufzumischen.
0: So ist es. Und deswegen glaube ich auch, dass ein Teil der Kunst weiterhin in diesen geführten Räumen, die wir Museen, Kunstvereine und Kunsthallen nennen, stattfinden muss. Aber es braucht eben auch eine überraschende Begegnung an einer Stelle, wo sie nicht erwartet wird. Und das ist für mich der öffentliche Raum.
1: Angelika Schoppe in Simmerath. Was wollen Sie uns sagen? Herzlich willkommen, Frau Schoppe.
2: Ja, ich sage auch herzlich willkommen. Und bei mir ist es so, ich habe Kommunikationsdesign studiert, wollte aber nicht eigentlich am Schreibtisch landen und habe danach Pädagogik studiert. Und 1980 gab es da keine Lehrereinstellungen. Und dann wurde ich dennoch gerufen und unter der Bedingung, dass ich evangelische Religion unterrichte. Dann habe ich also ein Zusatzstudium gemacht, durfte aber von Anfang an Religion unterrichten.
1: Dann hatten Sie den Zusammenhang in Ihrem Beruf schon gegeben. Kunst
2: ich selbst hatte den Religion vorher nicht gesehen.
1: Ja.
2: Ich wollte nur gerne mehr unter Menschen sein. Mhm. Und bildnerische Tätigkeiten, das war eigentlich so, ja, was ich erreichen wollte und sah das dann auch als Bereicherung. Und konnte das dann unglaublich gut nutzen im Zusammenhang, um Schüler zu erreichen.
1: Aber nochmal zu unserem Thema, der Zusammenhang zwischen Kunst und Glaube. Was ist es, was Sie uns da mitgeben wollen?
2: Dass ich über das spontane Angebot, ich müsste Religion unterrichten, mich selbst da gesucht und gefunden habe.
0: Mhm. Ja, das ist doch eine schöne Fügung dann, oder? Am Ende des Tages.
2: Oh ja.
1: Ja. Eine Fuge.
0: Eine Fuge, jetzt sind wir schon wieder bei der Fuge.
1: Man merkt schon,
2: da werde ich nochmal forschen, was die Fuge für mich bedeutet.
0: Ja, da finden Sie ja, ich glaube, reichlich Anregungen in unterschiedlichen Disziplinen.
1: Frau Schoppe, besten Dank. Zur Mail von Michael Müller, der uns geschrieben hat, im Gebet suchen Gläubige die unmittelbare Nähe zu Gott. Auch in Kirchen, die Kunst beherbergen und selbst Kunstobjekte sind, wird gebetet. Kunstwerke im Dienst der Religion, zum Beispiel Ikonen oder Altäre, werden angebetet. Aber ich habe noch keinen Menschen gesehen, der in einem Museum ein Kunstwerk angebetet hat. Andächtig, und Andacht ist natürlich auch eine religiöse Haltung, stehen wir vor einem Kunstwerk oder hören eine Fuge, da ist sie wieder, von Johann Sebastian Bach. Aber knien wir, darunter auch die Gläubigen, im Museum oder einem Konzert oder bei einer Theateraufführung nieder und beten zu einem Kunstwerk wie zu Gott? Für mich ist der Gedanke an Kunst als eine Religion immer verbunden mit den Begriffen Genie und Vollkommenheit. Aber welcher Mensch kann Vollkommenheit erkennen und eindeutig zuweisen, fragt Michael Müller.
0: Auch eine spannende Frage. Ich finde, ich würde gerne das Knien eher als bildliches Symbol begreifen. Und ich glaube, dass ich eine Menge Menschen kenne, die vor Kunstwerken durchaus einen sehr starken Respekt haben und sich vielleicht nicht kniend

0: im Museum oder durch das Museum bewegen, aber mit sehr viel Andacht und Demut, das kann ich schon sagen. Aber
1: vielleicht muss das mal jemand anfangen.
0: Vielleicht muss das mal jemand anfangen. Aber ich würde es schon mal sagen, also ich bin dagegen. Ich persönlich, für mich und das, was ich will. Ich möchte eigentlich, dass wir die Idee des aufrechten Gangs nicht mit Überhöhung verstehen, sondern mit einem Selbstverständnis, dass der fragt, sozusagen ein Selbstbild von sich hat und dass er in Schwingung setzt zu anderen Bildern von anderen Situationen und anderen Menschen. Das kommt mir selbstbestimmt und selbstbewusst vor.
1: Ja.
0: Und ich finde das Knien und das auch selbst das Knien in der Kirche als einen Indikator für Andacht ist mir auch schon zu passiv.
1: Nun müssen wir Gerechtigkeit für Michael Müller einklagen, ja. Denn das war ja nicht sein Vorschlag, dass wir jetzt anfangen
0: zu knien, natürlich.
1: Sondern er hat gesagt, das ist schon deswegen nicht angemessen, weil alle Künstlerinnen und Künstler genauso fehlbar sind wie andere Menschen
0: so ist
1: auch.
0: Ja.
1: Und um die Geschichte zu Ende zu erzählen, er weist nämlich in seiner Mail auch noch auf eine Komödie von Thomas Bernhard hin, die ich nicht kenne, Alte Meister, kennen Sie das,
0: Herr
1: Huber? Da geht es um einen Kunstkritiker, Reger heißt der, renommierter Kunstkritiker. Und Michael Müller schreibt, dass der regelmäßig stundenlang im Kunsthistorischen Museum in Wien sitzt, vor immer demselben Kunstwerk, nämlich Tintorettos Weißbärtigem Mann. Und dann steht bei Thomas Bernhard in dieser Komödie, noch in jedem dieser Bilder, sogenannten Meisterwerke, habe ich einen gravierenden Fehler, habe ich das Scheitern seines Schöpfers gefunden und aufgedeckt.
0: Ja, das ist natürlich, ja, aber das zeigt das, wie soll ich sagen, das Projekt des Humanen. Wir suchen nach Vollkommenheit und müssen aber damit leben, dass wir das selber gar nicht einlösen können. Und ich glaube, dass die Kunst viel mehr Kraft entwickelt, wenn sie mit diesem Fehler oder mit diesem Malus oder mit diesem Unvollkommenen bewusst agiert. Und ich glaube, die aktuellen und die zeitgenössischen Künste geben uns da einen ganz klaren Hinweis. Und ich habe noch ein, zwei Gedanken, die so ein bisschen auch zwischen den E-Mails und auch den Telefonaten liegen. Ich glaube, dass der heutige Glaube sich auf seine technische Transzendenzwerdung und Deutung hinwenden muss. Wir haben gerade mit Cloud, mit KI und Datenströmen in den Finanzsystemen und so weiter, haben wir sichtbare und unsichtbare Mächte im Spiel. Und ich glaube, dass was wir nicht machen sollten, ist kapitulieren, sondern sozusagen diese Systeme aufdecken. Und das passiert ja auch gerade. Es gibt sehr, sehr viel Kritik an diesen Entwicklungen. Es gibt Moratorien, die gefordert werden, um Einhalt zu gebieten, weil wir gerade so eine Art technologischen Sprung machen, zu dem wir weder ethisch noch moralisch, noch von unseren eigenen Hirnkapazitäten her zu einer kritischen Betrachtung noch fähig sind. Und das ist wieder ein Moment, sozusagen, wenn wir zurückschauen auf Entstehung von Welt und zwischen dem, was nach unserem, was wir mit dem physischen Tod beschreiben, passiert, da sind so viele offene Strukturen und da brauchen wir wieder diese von mir schon mehrfach zitierte Dehnungsfuge.
1: Weil das ist die Stunde der Kunst, die
0: ja,
1: gerade erst.
0: Das ist die Stunde der Kunst, dass wir eben zeigen, dass wir etwas können, was diese maschinelle Intelligenz nur repetitiv kann. Das ist der entscheidende Punkt. Es wird etwas kompiliert, aber das eigentliche genuine Schaffen, das steckt in der Natur und im Wesen des Menschen.
1: Gut, dass Sie das noch untergebracht haben.
0: Ja, ich hatte schon Sorge, dass das möglicherweise hier keinen Platz findet. Aber es sind total spannende Einwände hier auch von den Zuhörerinnen und Zuhörern.
1: Aber das ist bei der Kunst so und bei der Philosophie auch, dass es immer ein offenes Ende gibt. Kunst und Glaube, unser Thema heute im Philosophischen Radio, diesmal mit dem Konzeptkünstler Mischa Kubal. Ich bedanke mich sehr für diese gemeinsame Stunde, Herr Kubal.
0: Vielen Dank für die gemeinsame Zeit.
1: Und vielleicht sorgen Sie dafür, dass das Gesagte weitere Kreise zieht und Sie schicken einen Link zum Podcast des Philosophischen Radios in Ihre Welt hinein. Den Podcast finden Sie leicht, zum Beispiel bei ARD Sounds. Nächsten Montag sprechen wir über Intelligenz, über die Frage, was wir eigentlich meinen, wenn wir sagen, ein Mensch ist intelligent. Was halten Sie davon, Intelligenz zu messen? Und was ändert KI daran, was wir unter menschlicher Existenz verstehen? Schreiben Sie gern einen Gedanken dazu an philo@wdr.de. Danke fürs Zuhören. Grübeln Sie nicht zu viel.

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1: Die Nachrichten mit Detlef Dickmann. Guten Morgen. Bundeskanzler Merz ist zu einem Solidaritätsbesuch in Kiew angekommen. Aus Regierungskreisen hieß es, Merz habe ein Paket an Unterstützungsmaßnahmen dabei, unter anderem 1 Milliarde Euro an Militärhilfe für die Ukraine und 350 Millionen Euro für Reparaturen im Energiesektor. Rebecca Barth berichtet.
2: Mit seinem Besuch in der ukrainischen Hauptstadt will der Bundeskanzler Deutschlands Unterstützung vor dem Winter und angesichts andauernder russischer Luftangriffe bekräftigen. Russland hat in diesem Jahr früher als von Beobachtern erwartet seine Angriffe auf kritische Energieinfrastruktur begonnen. Hinzu kamen zuletzt gezielte Attacken auf Tankstellen, Lagerhallen und auch Brücken in Kiew. Die Unterstützung der Ukraine sei jedoch keine Einbahnstraße, betont Merz am Morgen. Deutsche und ukrainische Unternehmen entwickelten gemeinsam Technologien, von denen beide Länder profitierten.
1: Die Parlamentswahl in Lettland hat nach ersten Ergebnissen die proeuropäische Regierungspartei gewonnen. Ministerpräsident Kulberg kann damit im Amt bleiben. Aus Riga berichtet Christian Stichler.
3: Für lettische Verhältnisse ist es ein Erdrutschsieg. Im sonst eher von vielen kleinen Parteien dominierten Parlament Seimas wird das Bündnis von Andrej Kulbergs die mit weitem Abstand stärkste Kraft. Die Vereinte Liste steht für Reformen, solide Finanzen, aber auch für einen proeuropäischen Kurs. Der 47-jährige Wahlsieger sagte, man werde weiter in die Sicherheit des Landes investieren. Jedes Nachgeben gegenüber Russland sei ein Zeichen der Schwäche. Lettland gehört zu den stärksten Unterstützern der Ukraine. Kulbergs betonte auch, die Wahlen seien ohne größere Zwischenfälle oder Beeinflussung von außen verlaufen.
1: Die Bahn will das Familienticket nach Angaben von Unternehmenschefin Peller ab November dauerhaft einführen. Eine Hin- und Rückfahrt für Familien kostet in dem Tarif 99,99 Euro inklusive ICE-Reservierung. Im Sommer hatte es das Ticket auch schon für einen begrenzten Zeitraum gegeben. Ulrike Ufer berichtet.
4: Die Bahn habe in den Ferien 100.000 Familien mehr als im vergangenen Jahr an Bord begrüßen können, so Palla. Der Verkauf beginne am 26. Oktober. Mit Blick auf die Pünktlichkeit der Bahn warnte Palla jedoch vor zu großen Erwartungen. Das Schienennetz sei über viele Jahre vernachlässigt worden. Ein Großteil der Anlagen sei zu alt, zu störanfällig und falle zu oft aus. Es sei nicht möglich, in 1 oder 2 Jahren aufzuholen, was lange versäumt wurde, betonte Paller.
1: Und das ist heute auch noch Thema. Bundesumweltminister Schneider fordert ein Umdenken beim Thema Wasser. Dem Kölner Stadtanzeiger sagte er, die Zeiten, in denen man sich hier keine Gedanken über Wasser machen müsse, seien vorbei. In der CDU gibt es neue Diskussionen über den Umgang mit der AfD. Der hessische Ministerpräsident Rhein fordert, die Partei bei der Besetzung von Ausschussvorsitzenden im Bundestag nicht länger zu blockieren. In Bremen gehen heute die offiziellen Feierlichkeiten zum Tag der Deutschen Einheit zu Ende. Im kommenden Jahr wird der 3. Oktober mit einem großen Bürgerfest in der NRW-Landeshauptstadt Düsseldorf gefeiert. Auf dem Pariser Prachtboulevard Champs-Élysées werden heute hunderte Dackel zum sogenannten Sausage Walk erwartet. Dafür wird die weltberühmte Straße in der französischen Hauptstadt für den Autoverkehr gesperrt. Vor dem Arc de Triomphe treffen sich die Dackel und ihre Besitzer, mitlaufen dürfen aber auch Menschen ohne Hunde. Die Veranstalter wollen Spenden sammeln für einen Verein, der sich um Dackel kümmert. Die Dackel, die ausgesetzt wurden, von ihren Besitzern abgegeben werden müssen oder aus anderen Gründen ein neues Zuhause suchen. Das war WDR aktuell.
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5: Bei dieser Folge ist mir eine Sache sehr wichtig, das kurz vorwegzuschicken. Wir wollten hier eine Folge übers Essen machen. Wir wollten diese Folge aber nicht Essen nennen, deswegen ist das vielleicht beim Wort Genuss nicht so klar. Aber stellt euch darauf ein, dass es hier in der nächsten Dreiviertelstunde bis Stunde viel ums Essen gehen wird, ums Kochen, um den Umgang mit beidem und auch so um die Frage, ab wann der Genuss vielleicht verschwindet und warum. Falls es Themen sind, die euch triggern könnten, mit denen ihr euch nicht so wohl fühlt, dann überspringt diese Folge am besten oder tastet euch da langsam ran. Es wäre nämlich sehr schade, wenn ausgerechnet die Folge zum Thema Genuss ins Gegenteil umschlägt für irgendwen.
6: Das finde ich auch. Ich finde, und zuzuhören muss irgendwann am Ende wie ein Genuss sein, dass man sagt, das war jetzt ein blödes Wortspiel, aber ich finde, ich muss das an dieser Stelle
5: machen. Christine, die Frau mit den niedrigen Ansprüchen.
6: Zwei Zwei Seiten.
5: Der Podcast über Bücher mit Christine Westermann
6: und Mona Amesian. Ich habe mich gefragt, welche Sinne bei dir beteiligt sind, wenn du was genießt.
5: Im besten Fall alle.
6: Ja.
5: Im allerbesten Fall alle, aber es müssen auch nicht alle. Also manchmal ist es nur der Geschmackssinn, manchmal ist es nur der Geruchssinn. Ich bin auch eine sehr geruchssensible Person, sowohl im Positiven als auch im Negativen leider. Und dann ist es natürlich auch, wenn irgendwas schön aussieht, wenn man in einen Raum kommt oder in so eine Bäckerei kommt und sich die Auslage anschaut und man hat weder was gerochen noch was geschmeckt, dann reicht das manchmal auch. Und wenn das dann alles zusammenkommt, dann ist das im besten Fall der pure Genuss. Und weil du lachst, gehe ich davon aus, es ist bei dir ähnlich.
6: Ja, und ich muss jetzt auch lachen, weil ich, als wir uns überlegt haben, was wir machen, haben wir natürlich ans Essen gedacht. Und ich dachte, oh Gott, dann wird klar, die Westermann isst viel und zu viel, was man ja auch sieht, was nicht immer okay ist für mich. Aber ich habe, als ich mir überlegt habe, worum geht's eigentlich bei Genuss, sind mir ganz andere Sachen eingefallen. Mir ist zum Beispiel Musik eingefallen, wie sehr ich es mag. Wir waren jetzt gerade auf dem Musikfest in Bremen. Das ist eine ganz tolle Veranstaltung. Da geht man an einem Abend in 3 Konzerte ganz unterschiedlicher Art. Und wir haben, oder im ersten Konzert war Klassik. Und ich weiß, wann immer ich in die Oper oder in ein Konzert gehe, ich muss die Augen zumachen. Mhm. Ich kann nicht meine Augen daran teilhaben lassen, dass sie mich ablenken, dass ich gucke, wie gut sieht denn der erste Geiger aus oder so, sondern ich mache die Augen zu, um die Musik wirklich genießen zu können. Und das funktioniert wunderbar.
5: Das Witzige ist, wenn ich an dich denke, und wir kennen uns ja jetzt schon so ein paar Wochen auch recht intensiv hier durch diese Zeit zusammen in diesem kleinen Studio, du bist für mich schon eine Genießerin.
6: Woran machst du das fest?
5: Ja, an solchen Aussagen gerade oder auch vergangene Woche, als du das erzählt hast, wie intensiv du manchmal so die Natur spürst und du wirkst einfach wie so eine Frau, die ihr Leben genießt und auch all die Jahre, die schon waren, genossen hat. Bestimmt nicht immer, aber das ist so das, was du ausstrahlst. Würdest du das auch sagen,
6: schön.
5: Du bist eine Genießerin?
6: Unbedingt. Ich habe mich, als ich mir überlegt habe, wo liegt für mich Genuss außer Musik, mir ist eingefallen, wie sehr ich es mag, wenn Freunde da sind. Die Vorfreude ist oft schon ein Genuss für mich, wenn man sich wie dolle freut, weil man weiß, zum Beispiel Mike und Anne kommen und dann sind sie da und dann gibt es diesen Moment, wo man denkt, genau darauf, genau so sollte es sein. Und mir ist eingefallen, dass ich vor vielen Jahren mit meinem Freund Andreas damals in Südfrankreich war. Und wir waren in einem ganz kleinen Nest, Fayence, und sind da in einem ganz kleinen Laden essen gegangen. Und es gab Gänseleber-Pastete. Oh. Also ich mag das. Und dann sagte die Wirtin, wollen Sie nicht mal einen ganz bestimmten Wein dazu probieren? Also so einen Süßwein, sagt man im Deutschen. Weiß gar nicht, wie es auf Französisch heißt. Auf jeden Fall hat sie uns eine ganz berühmte Marke, wie ich dann später gelernt habe, Château Yquem. Château Yquem machen so solche Dessertweine, die ganz toll schmecken. Und dann hat sie gesagt, ich gebe Ihnen 2 kleine Gläser. Und wenn Sie den ersten Bissen Gänseleber im Mund haben, lassen Sie einen Schluck Wein darüber laufen. Und Mona, du kannst dir überhaupt nicht vorstellen, was das für eine Explosion im Mund war. Wie du plötzlich die Trauben geschmeckt hast, wie du plötzlich die Ingredienzien der Leber geschmeckt hast, die ein bisschen natürlich nach Gans geschmeckt hat. Es war großartig und seit der Zeit weiß ich, wie wirklich im Wortsinne sinnlich Essen sein kann, weil Essen hat was mit diesem Geschmackssinn zu tun. Ich kann da die Augen zumachen und könnte dir sagen, was ich esse. Also das war ein so wunderbares Erlebnis. Das finde ich toll.
5: Also vor 2 Minuten fand ich Gänseleber noch eklig. Jetzt brauche ich die.
6: Also du kannst auf keinen Fall Gänseleber und Coca-Cola. Also das kann man auch. Aber es ist toll, wenn du was nimmst, was den Geschmack breit macht und was den Genuss hervortreten lässt.
5: Aber in welchen Situationen passiert das? Weil das ist ja jetzt wirklich schon so was ganz Exquisites und Besonderes. Und wenn man so Fine Dining mag und so, da gibt es ja wirklich ganz spezielle Dinge, die man so noch nie geschmeckt hat, bei denen man so denkt, wow. Aber was von so ganz einfachem Essen, was man so zu Hause macht, ist bei dir so ein Garant für Genuss?
6: Auf jeden Fall Milchreis mit Zucker und Zimt.
5: Oh, da kommen wir zusammen. Das nehme ich eher als Gänseleber.
6: Klar, ich weiß auch, dass man die nicht essen sollte.
5: Ach so, nee, gar nicht deshalb. Ich glaube, ich bin bei Leber einfach so ein bisschen.
6: Ja, also was ich unglaublich gerne mag, wir haben eine Freundin, die hat ein wunderbares französisches Lokal in Wiesbaden und die macht Froschschenkel. Und es sind gar nicht die Froschschenkel, sondern es ist diese Knofel-Buttersoße, wo du...
5: Was ist denn Knofel?
6: Knoblauch.
5: Oh Gott, wie süß ist das denn?
6: Kennst du nicht? Nee. Knofel? Ja, Knoblauch, Knofel. Und dann reicht es doch nur, wenn du das... Ich mache schon die Augen zu, weil ich es mir so vorstelle. Wenn du dieses Weißbrot in diese Petersilien-Knofel-Buttersoße und dazu ein eiskaltes Glas Wein trinkst, das ist der Himmel auf Erden. Aber es geht auch ganz einfach. Bei uns zu Hause gab es früher ganz oft so überbackene Nudeln. Und zwar ganz einfach so dicke Bandnudeln. Und da war in der Mitte der Lage war so angebratener Speck und dann nochmal eine Lage Nudeln und dann gequirltes Ei und Milch drüber, dann stockt es so ein bisschen und oben drüber eine ganz fette Käseschicht, also überbacken dann, der richtig kracht, wenn du den dann so. Und dazu, das mache ich ganz oft zu Hause und Jochen isst es zum Glück auch sehr gern. Und dazu gibt es kaltes Apfelmus. Muss Apfelmus dazu. Und das ist so lecker. Das
5: Stilbruch,
6: würde ich,
5: du bist die Frau der Stilbrüche.
6: Ja, aber das ist doch...
5: Nudelauflauf mit Apfelmus.
6: Ja, das ist doch
5: der Hammer.
6: Super. Und meine Linsensuppe ist auch nicht schlecht.
5: Ich komme mal vorbei. Ja, bei mir ist es auch, ich merke, ich habe eine Tendenz hin zu Dingen mit Teig. Also alles, was irgendwie Lasagne, Nudelauflauf, so kleine Flammküchlein, Pizzen, Pfannkuchen. Also ich bin so eine Teig-Lady. Und witzigerweise gibt es ein paar Sachen bei mir. Ich bin selber nicht so kochaffin. Können wir gleich auch nochmal drüber reden, was bei dir ist. Aber ich genieße Kochen nicht so sehr wie Essen, weil bei mir irgendwas in meinem Kopf falsch zusammengeschaltet ist, dass ich leider den Spaß und die Lust am Essen verliere, wenn ich koche, weil wenn ich das Gericht schon die ganze Zeit rieche und abschmecke.
6: Echt?
5: Und ich bin so eine Nascherin, also ich meist kann ich nicht kochen, ohne schon die Hälfte dabei wegzuessen. Und dann, wenn ich dann beim Essen sitze, bin ich eigentlich schon irgendwie satt. Und das habe ich schon immer und das nervt mich und deswegen habe ich, glaube ich, nicht so viel Spaß am Kochen. Aber ich habe die Augen aufgemacht bei der Partnerwahl und bin mit jemandem zusammen, der sehr gerne und sehr gut kocht. Das ist wirklich ein Hobby und backt vor allem. Deswegen komme ich da oft in den Genuss.
6: Schön.
5: Und wenn der zum Beispiel sagt, heute Abend gibt's Curry, dann bin ich erstmal nicht so... Okay, alles klar. Und dann macht er es aber. Und dann liebe ich es und denke, das ist jetzt mein neues Lieblingsgericht. Also es gibt Dinge, da schaltet mein Kopf und sagt, ja, gerne. Andere Dinge gibt es, bei denen denke ich so, ja gut, einen Curry würde ich mir jetzt nie selber machen oder irgendwo kaufen. Aber wenn es dann da steht und es ist so richtig frisch und mit Liebe gemacht und dann richtig gut gewürzt und man sitzt zu Hause auf der... Mini-Balkon vorstellen. Wir haben so einen ganz, ganz kleinen Mini-Balkon, wo man wirklich nur so zu zweit sitzen kann. Und es ist irgendwie so ein lauer Sommerabend. Das gehört ja auch, also Ambiente gehört für mich auch total dazu. Ich bin zum Beispiel auch, oder wir beide sind überhaupt keine Personen, die so vorm Fernseher essen oder so zwischendurch, sondern wenn wir da sind, egal ob Frühstück, Mittag, Abend, wird das am Tisch zu zweit gegessen und dann wird auch ohne Handy und Ablenkung, dann ist das einfach jetzt Essenszeit. Das finde ich voll schön. Weiß aber auch, dass es bei vielen anders ist.
6: Also bei uns ist es Frühstück morgens anders. Also wir frühstücken nur Samstag, Sonntag miteinander. Aber das ist dann ein echter Genuss, weil Jochen kauft ein und oft deckt er auch schon den Frühstückstisch mit so Schnittlauch und Tomate und ganz frischem Brot und so. Und da ist aber, dürfen wir Zeitung dabei lesen? Die Süddeutsche und am Sonntag ist dann irgendeine andere Zeit. Also Frühstück und Zeitung lesen gehört ganz eng zusammen. Und manchmal gucken wir auch vor der Klotze, also wenn Fußball kommt oder so, dass man das nicht verpasst.
5: Das würde ich eher machen, wenn ich alleine bin, glaube ich.
6: Ich kenne das aus Amerika. Die haben das so, ich weiß nicht, wie das heißt, aber so TV-Trays, also so TV, das kannst du dir praktisch um den Bauch schnallen und dann gehst in die Küche, so ein Tablett und dann stellst du dein Essen drauf und hockst dich damit vor die Klotze.
5: Hä?
6: So, ja, sowas.
5: Okay, das werde ich mal googeln nachher. Aber was ist für dich dein Lieblingsessen, also Frühstück, Mittag, Abend? Mitternachtssnack?
6: Abendessen. Auf jeden Fall Abendessen. Ich kann ganz gut lange ohne Frühstück aus. Also ich frühstück sehr, sehr gerne. Aber dann kann es auch wirklich eins sein und dann auch richtig so üppig und schön.
5: was ja dann eigentlich schon so ein Twitter-Brunch, genau, Mittag, genau, Frühstück ist.
6: Ich wollte dich nochmal nach den Sinnen fragen. Es gibt ja, ich finde die deutsche Sprache einfach immer wieder, immer neu schön. Es gibt ja Augenweide. Mhm. Und es gibt Ohrenschmaus.
5: Ja.
6: Was ich ganz schön. Und ich wollte gerade fragen, wann ist etwas Genuss für deine Augen? Also wann können deine Augen weiden und sich ausruhen, ohne dass du sie zumachst?
5: Also wenn, ich glaube, da hängt noch mehr dran, wenn sie Ruhe haben, also wenn der Blick auch mal irgendwo so verweilen kann und ich dann etwas richtig schön finde. Also ich bin schon ein Mensch, der einen Sinn für Ästhetisches hat, habe ich ja schon mal gesagt bei der Folge zum Thema Zuhause, dass ich jetzt nirgendwo wohnen könnte, wo ich mich umgucke und alles ist so provisorisch und die waren eine Wand nur halb gestrichen und so. Da gibt es ja Menschen, die da einfach nicht so viel Wert drauf legen und dafür auf anderes. Und ich bin so, ich muss mich schon in meiner Umgebung irgendwie wohlfühlen, um mich auch so fallen lassen zu können und kreativ zu sein und so. Und wenn ich etwas angucke und das Gefühl habe, da passiert was in meinem Körper. Man kann das ja gar nicht. Genuss ist ja auch was, was sich richtig schwer nur in Worte fassen lässt. Also was passiert bei Genuss? Was ist das Gefühl Genuss? Etwas sehr, sehr schön finden, ausgelöst durch verschiedene Sinnestrigger oder so.
6: Und immer nur Momentaufnahmen.
5: Immer nur Momentaufnahmen. Wobei ich kann auch einen gesamten Urlaub total genießen, der 3 Wochen lang ist. Aber natürlich gibt es in diesen 3 Wochen nicht nur Genussmomente, aber man guckt zurück und sagt, das finde ich immer voll schön, wenn man auf so eine Zeit zurückguckt und sagt, das war jetzt eine Phase, die habe ich so richtig genossen. Oder zum Beispiel meine Hochzeit, da haben mich alle vorher vorgewarnt, das wird so wegrauschen und du wirst das alles überhaupt gar nicht so aufnehmen können und so. Dann habe ich mir wirklich vorher vorgenommen, alles aufzunehmen und alles ganz bewusst zu essen. Ich wollte alles, ich hatte das Ziel, dass alles, was es auf meiner Hochzeit zu essen gibt, soll einmal in mich reingewandert sein. Und das habe ich auch wirklich gemacht und habe diesen gesamten Tag so aufgesogen und richtig bewusst genossen, weil ich nichts davon vergessen wollte. Und sowas geht ja auch, sich das bewusst vornehmen und dann sehr achtsam sozusagen durch die Umwelt zu laufen. Und das verschwindet bei mir immer, sobald ich Hektik habe. Dann verliere ich den Blick fürs Schöne und auch die Sensibilität für Schönes, dann zählen andere Dinge. Also ich glaube, Ruhe ist
6: ganz
5: die Antwort.
6: Wichtig, genau.
5: Aber um jetzt so die Kurve nochmal zu drehen, bevor wir zu den Büchern kommen. Es gibt ja auch einfach wirklich sehr viele Menschen, die sagen, klingt alles super, aber kann ich alles nicht genießen, weil dann habe ich das Gefühl, es ist zu schlecht für meine Gesundheit, es ist zu schlecht für meine Figur, es macht mir irgendwie Probleme, weil dann habe ich ein schlechtes Gewissen oder so. Ich glaube, das ist wirklich eine Mehrheit der Menschen, vor allem, glaube ich, Frauen, die da sehr befangen essen und selten eine richtige Unbeschwertheit haben beim Essen. Kannst du dich damit identifizieren oder konntest du das ablegen? Hattest du das nie?
6: Ich hatte das und ich hatte das zu einer Zeit, wenn ich heute Fotos sehe oder Fernsehsendungen, denke ich, das gibt's doch gar nicht. Damals hat dir die Kleidergröße 38, 40 gepasst und du fandst dich schon in diesem super roten Anzug, wo du heute noch nicht mal mehr, du wirst noch nicht mal im Bein rein, noch nicht mal den Arm ins Bein kriegen.
5: Ach,
6: da
5: komm.
6: Ja, man muss immer ein bisschen übertreiben, damit es klar wird. Damals fand ich mich schon zu dick und jetzt vielleicht hat das was mit dem Alter zu tun, dass ich denke, es ist aber so schön, genießen zu können und ich will nicht mehr drauf achten. Ich kann auch drauf achten, wenn irgendwas Großes ist, wo ich denke, das wäre ganz schön, wenn man da den Bauch nicht sieht oder wenn ich da mal ein weißes Shirt anziehen könnte. So, dann geht es auch. Jochen macht zum Beispiel einmal in der Woche, macht der montags einen Fastentag.
5: Ach stimmt, das habe ich schon mal miterlebt.
6: Oh,
5: hier.
6: Und das ist ganz schlimm, weil der ist jetzt nicht schlecht gelaunt, aber der beste Unterhalter ist er dann halt auch nicht. Und jetzt gestern Abend war halt Fastenabend und ich hatte aber noch Pflaumenkuchen und ich hatte auch noch so einen Pflaumenkompott gemacht, weil die Pflaumen vom Markt, die waren so hart, dass ich gedacht habe, die muss man jetzt irgendwie zu Kompott machen. Und dann hatte ich das und dann habe ich über dieses Stückchen Pflaumenkuchen noch ganz viel Pflaumenkompott und dann habe ich wirklich, und ich hatte seit 5 nichts gegessen, weil ich dachte, ich bin solidarisch und so. Und dann war es 9 und dann konnte ich an nichts anderes mehr denken.
5: Und hast du dich demonstrativ vor ihm gesetzt?
6: Nein, dann habe ich gefragt, Jochen, darf ich, was natürlich eine doofe Frage war, weil ich weiß, dass er sagt ja, aber ich dachte, ich kann jetzt auch nicht in die Küche gehen und mich vor den Kühlschrank. Und das habe ich dann gemacht. Und da habe ich hinterher gedacht, Es war toll, hat super geschmeckt. Aber da habe ich hinterher gedacht, es wäre doch jetzt auch toll gewesen, wenn du das ausgehalten hättest. Wenn du auf den Genuss verzichtet hättest und hättest mal sagen können, Mensch, gestern habe ich fast einen Fastentag gemacht, seit 5 Uhr nichts mehr gegessen. Aber ist mir nicht genug.
5: Also beim Thema Kuchen wären wir jetzt quasi auf der absoluten Steilvorlage hin zu dem Buch, was ich dir empfohlen habe, weil Kuchen spielt da so eine große Rolle. Und ich hatte das Gefühl danach, ich muss Kuchenbäckerin werden nach diesem Buch.
6: Es sind ja tolle Rezepte in dem Buch drin, also man kann Kuchenbäckerin werden.
5: Genau, man kann Kuchenbäckerin werden. Ich habe sogar mal was davon nachgebacken, als ich es gerade gelesen hatte. Ich habe leider nicht mehr rausgefunden, was es war. Ich weiß nur noch, dass es super lecker war. Und um nochmal kurz die Hinleitung zu diesem Buch zu machen, weil es so eine lustige Geschichte ist und irgendwie auch viel übers Lesen und über Scham und weiß ich nicht, was aussagt. Ich hatte, habe ich in der vergangenen Folge schon erzählt, für die, die es nicht gehört haben, ich hatte so ein bisschen Hemmung, dir dieses Buch zu empfehlen, weil es schon nochmal eine andere Leichtigkeit in diesem Buch und ein anderer Unterhaltungsfaktor als in Büchern, die wir sonst hier besprechen. Da ist ja auch viel Gesellschaftskritisches drin und oft eine Tiefe, die wir besprechen. Und die gibt es in diesem Buch nicht oder nur ganz oberflächlich. Und dann habe ich meiner Mama gesagt, hey, ich weiß nicht, welches Buch ich Christine zum Thema Genuss empfehlen soll. Und dann hat sie gesagt, nimm doch zusammen, sind wir wundervoll. Das hast du mir doch letztes Jahr empfohlen, ist doch super schön. Und dann war ich ein bisschen zurückhaltend und sie sagt, hey, ihr wollt doch Vielfalt in eurem Podcast widerspiegeln, also macht das doch einfach. Und dann habe ich sie empfohlen und habe es aber kommentarlos empfohlen. Also das hast du.
6: Das war irgendwie ein bisschen schade, dass du's, aber es war eigentlich war's gut. Also ich möchte auch gleich erklären, warum das gut war. Das Buch hat Marina Kirschner geschrieben. Der Name ist ein Pseudonym und dahinter versteckt sich, so heißt es im Klappentext, eine erfolgreiche österreichische Autorin. Und ich habe mich natürlich gefragt, warum will die Frau unter Pseudonym schreiben?
5: Ich glaube, aus ähnlichem Grund, ja, wie ich es dir nicht empfehlen wollte. Und das ist so schade, weil das Buch hat super Kritiken auch bekommen. Deswegen habe ich es auch gelesen, weil ich es entdeckt habe. Ich wollte so ein Urlaubsbuch irgendwie finden. So was Leichtes, Liebesgeschichte, aber auch nicht so kitschig, verschwurbelt, verblümt. Also so super blumig die Sprache, das nervt mich dann schnell. Und dann habe ich das gesehen, hatte so super Kritiken und habe es gelesen und habe dann auch gesehen, dass es ein Pseudonym war und dachte so, ah, guck mal, da will jemand nicht. So mit U-Literatur, da sind wir es, oder U-Bücher.
6: Da machen wir unbedingt mal U und E.
5: U und E machen wir. Genau.
6: Also Titel ist Zusammen sind wir wundervoll. Und ich dachte, okay, ein Kitschanfall zu Beginn, das ist erlaubt. Und dann habe ich Buchdeckel gelesen. Es ist mehr als ein Buchdeckel.
5: Das also schreibt so die Innenklappe.
6: Die Innenklappe, ne? Genau. Das schreibt die Autorin selbst. Schon lange wollte ich einen Roman schreiben, in dem viele verschiedene Charaktere zusammenfinden, die sich gegenseitig Halt geben und zum Glück verhelfen. Als ich ein schönes kleines Café in Salzburgs Altstadt entdeckte, war die Geschichte von Anna und ihren Gästen geboren, fehlte nur noch eine zauberhafte kleine Zutat. So. Und diese zauberhafte kleine Zutat ist, davon gehe ich mal ganz stark aus, die Liebe. Und die macht diesen Roman zuckersüß, auch wenn er mit einer Zitrone anfängt. Ich möchte jetzt wirklich die Geschichte nur anreißen und ich glaube trotzdem, dass es ein bisschen länger wird. Also Anna hat ein kleines Café in Salzburg eröffnet. Es gibt nur Kuchen und den backt Anna selbst und in jedem Törtchen, in jedem Kuchen steckt irgendwie Magie, wie sich im Laufe der Geschichte zeigen wird. Dann trifft Anna Marco, der dem Café gegenüber ein veganes Restaurant eröffnet. Die beiden greifen auf dem Markt zufällig nach derselben Zitrone und bumm, trifft sie die Liebe, aber das wissen sie noch nicht. Anna lebt mit ihrer Freundin Mel zusammen. Beide sind ohne Eltern aufgewachsen. Das schweißt sie zusammen. Und dann gibt es noch einen älteren Herrn, Augustin, der sich im Café regelmäßig mit der kleinen Mira trifft. Die hat eine Mutter, die mit dem Tod des jüngeren Kindes nicht fertig wird. Und dann kommt noch Annas Oma Gertraud dazu, die sich im Italienurlaub in einen Italiener verknallt. Und Annas Freundin verliebt sich in Oliver. Und der alte Herr Augustin trifft auch noch die Liebe seines späten Lebens. Und Marco hat Krach mit seinen Eltern und diese ganze...
5: Kannst du es ein bisschen liebevoller bitte erzählen?
6: Und diese ganze romantisch-dramatische Gemengelage verrührt die Autorin zu einer Geschichte. Zuckersüß und mit jeder Menge Schmalz, finde ich. Aber sie geht auf wie ein wunderbarer Hefeteig. Am Ende sind alle glücklich, nur ich nicht so ganz richtig, weil ich schwanke zwischen was war das denn und perfektes Drehbuch für Sat.1. Und Mona, Vorsicht. Ich wollte dich zwischendurch wirklich anrufen. Ich kann dir die Stelle zeigen, wo hier steht Mona, Ausrufezeichen. Ich wollte dich zwischendurch anrufen, ob ich aufhören darf, aber das habe ich mich nicht getraut. Ach, und ich weiß auch, warum ich mich nicht getraut habe, Mona. Weil mir gefallen hat, dass der Roman voller Rezepte ist. Kuchen und vegane Rezepte. Rhabarberkuchen ist drin, neben Pflaumenkuchen mein Favorit. Das hat mich leicht versöhnt. Und weil ich weiß, dass du dir was gedacht hast, als du mir dieses Buch zum Thema Genuss empfohlen hast. Die Frage, habe ich hier aufgeschrieben, ist nur was, aber die ist eigentlich beinahe schon beantwortet.
5: Nee, ich glaub, die kann ich nochmal anders beantworten, weil dieses Buch eben zu mir gefunden hat in einem Moment, als ich sehr viele sehr harte Geschichten gelesen habe, sehr viel Gesellschaftspolitisches, sehr viele Sachbücher, sehr viele ernste Themen. Und dann bin ich in den Urlaub gefahren und habe wirklich gedacht, ich möchte ein Buch finden, das nicht, also wirklich gar nicht mich irgendwie in irgendeiner Art mich beschäftigen lässt mit ernsten Themen. Ich möchte was sich anfühlt wie eine romantische Komödie zum Lesen. Ich möchte Liebe, weil Liebe einfach bedeutet, wenn es ohne Dramen ist, schön entspannen, zurücklehnen, sich freuen für andere Menschen. So. Und dann habe ich eben dieses Buch hier gefunden und habe es aber auch, und das ist, glaube ich, der große Unterschied, mit genau dieser Erwartung gelesen. Und das ist was man auf jeden Fall dazu sagen muss. Bei diesem Buch kommt es total darauf an, was man erwartet. Du suchst dir auch keine seichte Komödie abends bei Netflix aus, wenn du eigentlich Lust hast auf einen deepen Arthouse-Film oder einen Psychothriller. Aber wenn du Lust hast auf eine Rom-Com, dann trifft es dich in dem Moment, wo es auch gerade gut passt. Und deswegen war ich auch so zurückhaltend, weil ich weiß, das war für mich eine Sondersituation und ich habe wirklich nach genau sowas gesucht und hatte auch gar keine Abneigung zu Schmalz und wollte, dass es allen hinterher gut geht und dass es auch gar keine Wirrungen gibt, die irgendwem schaden. Ich wollte keine Toten, ich wollte einfach was Schönes. Und meine Mama hat mich dann halt bestärkt. Und dann war ich mir total sicher, habe es dir empfohlen und dann war ich wieder zu Hause und dachte so, oh Gott, das passt eigentlich gar nicht so in die Bücher, die wir sonst besprechen.
6: Aber wir machen doch sonst auch nicht immer alles nur richtig hart und schwer.
5: Aber
6: ne?
5: Das ist doch schon eine andere Art.
6: Das ist eine andere Kategorie,
5: Buch, ne?
6: Ja,
5: also,
6: auf jeden Fall.
5: Genau, und das ist auch nicht die Kategorie, die ich sonst lese. Also davon gibt es echt wenig Bücher so im Schrank, wo ich sage, so Herz und Schmalz und ein bisschen Kitsch und dann noch einen Kuchen und eine Erdbeere und dann noch eine Zitrone obendrauf und alle finden sich und so. Aber das finde ich einfach wirklich ein süßes Buch, das ganz toll da in meinen Urlaub gepasst hat. Und es hängt halt alles mit dem Essen zusammen, ne? Also zum Thema Genuss habe ich gedacht, das ist schon das Buch, wo Essen, was ich jemals gelesen habe, wo Essen die größte Rolle spielt.
6: Also ich habe mir ganz viele Stellen angekreuzt. Aber ich möchte nur den Schluss vorlesen. Am Schluss, ich habe jetzt vergessen, wer heiratet. Ich glaube.
5: Wollen wir das verraten?
6: Nein, das verraten wir natürlich nicht. Also Anna und Marco.
5: Also wir sagen nicht, ob dieses Buch ein Happy End hat.
6: Genau, aber der Schluss heißt, also da wird dann ein Brautstrauß geworfen. Nee, der wird nicht geworfen, sondern Anna kriegt den sofort, obwohl sie nicht heiratet. Und dann heißt der Schluss, Anna drückt ihre Nase in den Strauß und macht für einen Moment die Augen zu. Und als sie wieder öffnet, sieht sie Marco an. Und dieser Blick sagt mir alles, was ich wissen muss.
5: Ja, ist doch eine schöne Szene.
6: Ist ja auch schön. Es ist der Schluss. Und ich finde sie im Sinne von rührselig. Und Achtung, mir sind die Tränen gekommen beim Schluss, weil ich das so schön finde.
5: Hä, dass jetzt doch?
6: Dass alles gut ausgeht. Ja? Und weil ich mich für diese Tränen irgendwie... Es ist von Seite 1 an klar, dass es gut ausgeht. Also man könnte auch sagen, wer wen heiratet und so.
5: Sehr vorhersehbar, aber genau deswegen halt so entspannt.
6: Und ich bin überzeugt, dass dieses Buch jetzt die meisten Leser von all unseren vorgestellten Büchern bekommt, weil alle denken, das muss ich lesen. Sowas, und das ist richtig.
5: Und ich glaube, deswegen wird, also ich finde es eigentlich, gerade habe ich gedacht, Mann, wir dürfen da gar nicht so rumeiern.
6: Ja, genau.
5: Sondern es ist einfach ein schönes Buch, das sehr, sehr entspannt einen zurücklässt, weil es einfach so viel Liebe beinhaltet, so viel Backen beinhaltet.
6: Und wo es so eine Menge Unglücke und Streit mit Eltern gibt und wo man aber bei allem, was kommt, schon mal weiß, es wird alles gut ausgehen, auch mit dem kleinen Mädchen und die Mutter und alles wird. Und das ist so schön, wenn sich so self-fulfilling prophecy, wenn man so hofft, dass alles gut ausgeht und es geht tatsächlich gut aus.
5: Ja, und ich habe es auch so in einem Rutsch gelesen. Also man liest es wirklich, obwohl es 450 Seiten sind. Das ist sehr flüssig geschrieben und das ist das, was ich daran sehr mag im Vergleich. Gerade so New Adult Bücher und so haben oft, wo es dann auch viel um Liebe geht, weil manchmal hat man einfach so Phasen, da hat man Lust auf viel Liebe. Und dann ist es aber so sehr viele Umschreibungen, sehr viele Schnörkel, sehr viele Adjektive, sehr viele Floskeln. Und das hast du hier in Ansätzen auch, aber trotzdem ist die Sprache irgendwie cool, die Charaktere sind sympathisch und sind weder zu leicht, also die haben schon alle ihre Problemchen, also es ist jetzt nicht nur Blumen, aber die Oberfläche ist sehr blumig und das mochte ich sehr.
6: Was mich bei dem Buch geärgert hat, ich weiß gar nicht, ob ärgern das richtige Wort ist, weil es so vorhersehbar ist. Und dann gibt es eine Stelle, ich will die jetzt gar nicht vorlesen, da geht es um Modemagazine und dass sich so viele Frauen eben da gucken, machen sie es besser aus ihrem Typ oder so. Und diese Anna kleidet sich so, wie sie will und hat eine kleine Stupsnase und viele störrische Haare und sie interessiert sich nicht für Modemagazine. Und dann dachte ich, oh, das ist mir so durchsichtig, diese Botschaft an junge Frauen, Mittelalter, alte Frauen. Macht doch nicht so viel Geschiss drum, erinnert euch doch, was ihr für gute Frauen seid, innen wie außen. Und ich finde es gut, dass sie es schreibt, aber wie sie es schreibt, dachte ich, oh nee, Nachtigall, ich höre dir trapsen, ja.
5: Also wie gesagt, ich gehe da total mit, du siehst mich nicken, aber irgendwie fand ich auch, das gehört alles in allem so dazu, um dieses Erlebnis, zusammen sind wir wundervoll mit diesem kleinen Kaffee und dem veganen Dings
6: und den tollen
5: gegenüber.
6: Rezepten.
5: Und den tollen, und die Rezepte sind wirklich toll, um das irgendwie so rund zu machen, weil alles andere hätte dann nicht mehr gepasst und deswegen ist es so, wie es ist in meinem Regal und ich mag es sehr. Also ich gucke es ohne Sarkasmus, gucke ich es an und mag dieses Buch. Vielleicht ist es auch immer die Situation, in der ich es gelesen habe, ich mag es.
6: Und Grüße an deine Mama, sie hat völlig recht.
5: Bestelle ich ihr. So, und du hast mir wieder was ganz anderes empfohlen und zu diesem Buch muss ich als allererstes mal folgende Worte sagen. Ihm wohnt ein feiner Zauber inne, den man nicht in Worte fassen sollte. Am Ende der Geschichte bleibt man fast betäubt zurück, hat ein bisschen Mühe, sich in seinem eigenen Leben zurechtzufinden, das einem plötzlich viel zu laut vorkommt.
6: Das ist mir unangenehm. Ich wusste das nicht, dass das hinten
5: und diese Worte kommen von einer gewissen Christine Westermann. Und
6: ich wusste es echt nicht.
5: Stehen hinten auf dem Buchrücken drauf. Mit einem anderen Zitat von Annemarie Stoltenberg von NDR Kultur zusammen. Das ist alles, was man erfährt über dieses Buch. Das heißt, du bist hier. Diese Worte sind die Kaufentscheidung für dieses Buch. In meinem Fall war es sogar deine persönliche Empfehlung. Jetzt wissen wir auch, wie du es findest. Ich kann ja mal so ein bisschen erzählen, wie es mir ging. Also ich hatte nach diesen Worten von dir hinten drauf große Erwartungen, weil ich ja eigentlich sonst nie vorher so genau weiß, ja schon ein langes Zitat, wie du es findest. Und obwohl ich null wusste, worum es geht, habe ich gedacht, das wird so ein Buch, was ich sehr mag, weil das Cover vorne drauf ist so eine Frau mit so einem asiatisch aussehenden Hut, von hinten fotografiert in einem Boot, pflückt eine Seerose. Also es ist ein sehr harmonisches Bild irgendwie und der Geschmack der Sehnsucht, so heißt das Buch, von Kim Thuy geschrieben, einer Vietnamesin. Das hat mich alles irgendwie total angesprochen. Und dann bin ich rein in die Geschichte, rein gestolpert, muss man sagen, in diese Welt von Man, der Hauptfigur in diesem Buch. Und gestolpert sage ich deswegen, weil ich wirklich lange gebraucht habe, um in einen Rhythmus zu kommen bei diesem Buch und einen roten Faden zu finden, der mich da durchgetragen hat. Ich habe auch irgendwie in Vorbereitung auf diese Folge gemerkt, dass es mir schwerer als sonst fällt, das Buch zusammenzufassen, weil ich das Gefühl habe, dass ich manchmal verloren war in der Sprache und auch in dem Inhalt. Aber ich kann natürlich das trotzdem zusammenfassen. Es geht hier um eine junge Frau aus Vietnam, die als Kind sozusagen weitergereicht, fast hin und her geschubst wird von einer Mutter zur nächsten und die dann durch eine arrangierte Ehe in Kanada landet. Da führt sie mit ihrem Mann zusammen ein vietnamesisches Restaurant. Sie verbringt ganz viel Zeit da in der Garküche und verliert sich in der Kunst des Kochens und in der Sprache der Gewürze, die auch die Sprache der Sehnsucht ist. Und diese Sehnsucht, die hatte sie, zumindest habe ich es so interpretiert, hatte sie nie in sich, weil sie sich zufrieden gegeben hat mit dem, was war. Sie ist nicht gewohnt, Gefühle zu zeigen und vermisst sie deshalb auch erst, als sie Julie oder Juli kennenlernt, mit der sie sich anfreundet und eine Kochschule eröffnet. Und sie entdeckt diese Sehnsucht, als sie auf einer Reise nach Paris Luc kennenlernt. Das Ganze ist erzählt in kurzen Kapiteln, fast schon so ein bisschen fragmentarisch. Immer wieder fließen auch so Gedichte und Lieder mit rein. Und neben jedem Abschnitt, das fand ich wirklich schön, steht ein Wort auf Vietnamesisch, was dann eben auch vorkommt in diesem Absatz. Die habe ich mir echt immer mit durchgelesen und fand es sehr spannend. Und trotzdem, um den Rahmen zu schließen, ist der Funke irgendwie nicht übergesprungen bei mir. Ich habe mich schon fast ein bisschen durchgequält, was bezeichnend ist bei 140 Seiten. Das ist ja wirklich auch ein ganz dünnes Büchlein. Und ich muss sagen, am interessantesten fand ich, und das passt dann wieder zu unserem Thema heute, die Szenen in der Küche. Ihre Liebe zum Kochen, die sie von ihrer dritten Mutter sozusagen mitvererbt bekommen hat. Also alles, was so diese Sinneswahrnehmung der Gerüche, der Geschmäcker, der Dämpfe und so war. Und bevor du sitzt schon auf heißen Kohlen, wollte ich eine Stelle noch vorlesen. Da geht es genau darum. Da schreibt die Autorin: Einer der Gäste kam aus einer Küstenstadt, in der eine Hauptspeisensuppe aus gedünstetem Fisch und Fadennudeln, angereichert mit Schweinefleisch und karamellisierten Garnelen, erfunden worden war. Als ich seine Schale dann noch mit etwas in Essig eingelegtem Knoblauch würzte, liefen ihm Tränen über die Wangen. Er habe sein Land geschmeckt, murmelte er, während er die Suppe aß, sein Land, wo er groß geworden sei, wo er geliebt werde. Und das waren wirklich die Momente, in denen sich was geregt hat in mir. Weil man da einfach merkt, wie viel mehr Essen manchmal ist als Essen, dass Essen große Gefühle sein kann. Und genau das hatte ich auch so bei dieser aufkeimenden Affäre mit diesem Mann aus Paris. Ich hatte nur einfach sehr, sehr viele offene Fragen beim Lesen, sehr viele, und manche Sachen schienen mir auch nicht so logisch irgendwie, so dass ich einfach dann irgendwann nicht mehr hinterhergekommen bin und am Ende fast so ein bisschen froh war, als es vorbei war, obwohl so ein paar kleine Highlight-Absätze auch da drin waren. Aber ich bin so nicht, du merkst, ich bin nicht on fire.
6: Ja, ich merke gerade, dass ich meine Begeisterung nicht übertragen kann, weil sie sehr persönlich was mit mir zu tun hat, und zwar mit nur einer Kleinigkeit. Ich weiß nicht warum, aber Vietnam ist für mich irgendwie ein Sehnsuchtsland, stimmt auch nicht ganz, aber Vietnam fasziniert mich. Ich habe noch auf dem Gymnasium Vietnam-Demonstrationen 68, habe ich in Mannheim auf den Straßenbahnschienen gesessen und gegen den Vietnamkrieg protestiert, und ich habe alle Filme, die es über den Vietnamkrieg mindestens dreimal gesehen. Deer Hunter ist ein toller Film mit Robert De Niro und Meryl Streep. Den habe ich, glaube ich, 12-mal gesehen. Und dieses Land und seine Menschen faszinieren mich. Und deswegen ist es mir, glaube ich, ganz, ganz leicht gefallen, da reinzurutschen. Da ist ja auch ganz viel Historie mit drin. Also da, wie der Vietcong dann 72 war das, glaube ich, Saigon einnimmt und wie eben alles auf Kommunismus getrimmt wird und wie die Elite ausgerottet wird, beziehungsweise ähnlich wie bei den Roten Khmer dann auf Feldern schuften muss. Und da sind ganz viele Anspielungen drin, und das hat mich bei diesem Buch so sehr fasziniert. Und ich glaube, es ist meine Liebe zu diesem Land, die sich auch gar nicht stillen lässt. Ich war an meinem 50. Geburtstag, da habe ich in Amerika noch gelebt, und dann dachte ich, warum soll ich jetzt mal feiern? Ich feiere mal mich selbst, und bin nach Vietnam geflogen von San Francisco aus. Und wenige Tage zuvor war da ein Taifun übers Land gegangen, und ich wollte all die Kriegsstätten, sag ich mal, besuchen. My Lai und Nha Trang und Da Nang und natürlich Hanoi und Saigon, Ho Chi Minh City, wie es jetzt heißt. Und ich konnte nicht mehr reisen. Und damals war Vietnam noch nicht so erschlossen als Touristenland wie heute. Ist jetzt ja immerhin auch 24 Jahre her. Und dann war ich nur in Saigon und konnte nur ein bisschen den Mekong da hoch und runter fahren. Und mehr konnte ich nicht sehen. Und dann bin ich nach 5 oder 6 Tagen abgereist und war an meinem Geburtstag selbst wieder in San Francisco.
5: Oh nein.
6: Aber keiner wusste, dass ich da bin. Alle haben ja am Telefon, der Anrufbeantworter war voll. Das war aber toll, weil ich habe immer im Kühlschrank, apropos Genuss, hatte ich immer Heringsfilet mit Tomatensauce. Das gab so einen deutschen Laden, ne? Und Vollkornbrot und kaltes Bier. Und dann habe ich an meinem Geburtstag da gesessen und habe Heringsfilet und kaltes Bier kennengelernt. Und da war ich ein, wie man sagt, total happy camper. Ich war ganz eins mit mir und es war toll an so einem Geburtstag, an so einem großen. Und Vietnam ist die Faszination meines Lebens. Und ich glaube, deswegen habe ich total, ich habe es jetzt nochmal gelesen. Du siehst, es ist kein einziges Eselsohr drin, weil für mich dieses Buch wie ein kleines Kunstwerk ist. Und ich wollte es überhaupt nicht zerstören. Und ich bin doch, zwei sind drin,
5: aber und das ist nichts für dich.
6: Für mich ist es gar nichts. Und ich liebe dieses Land komischerweise. Also ich weiß nicht, warum.
5: Das ist wirklich, also vielleicht überlegen wir nochmal, ob wir uns, wenn wir uns die Bücher empfehlen, nicht doch 2, 3 Sätze mehr dazu sagen.
6: Ja.
5: Weil alles, was ich wusste, war dieser Buchtitel und dann habe ich angefangen zu lesen und ich glaube, und das hast du ja auch schon häufiger mal gesagt, mit dieser Vorrede hätte ich das anders gelesen, weil ich habe die ganze Zeit das gelesen und habe mich gefragt, was ist das, was Christine hier so sehr mag? Weil, also es ist ja wirklich dieses Zitat auch von dir hinten drauf, das hast du ja so gesagt, ne? Sonst würdest du ja nicht
6: oder
5: stehen.
6: Empfindest du immer noch, ne?
5: So feiner Zauber und so, das ist ja wirklich was, das, da muss ja was überspringen. Und er ist nicht übergesprungen bei mir und ich konnte es mir nicht erklären und habe mich fast dann mit jeder Seite mehr geärgert und dann wird es ja auch nicht besser, wenn man einmal so einen Groll irgendwie hat und dann habe ich immer wieder diese kleinen Szenen gefunden, die ich mochte und gedacht, ah, jetzt. Und dann fand ich es doch wieder irgendwie träge. Aber es ist, glaube ich, einfach dann manchmal auch so eine persönliche Beziehung zu Themen und,
6: genau,
5: und Geschichten.
6: Aber weißt du, was ich wirklich merkwürdig finde, dass mir dieser persönliche Bezug jetzt erst eingefallen ist. Ich hätte das vorher nicht sagen können.
5: Echt?
6: Mir ist dieser persönlich, also diese Magie, wenn es schon bei Törtchen Magie gibt, gibt es vielleicht auch bei Ländern Magie, diesen Zauber, den dieses Land für mich hat, das ich überhaupt nicht kenne, das kann ich nicht erklären. Und das ist mir, ich habe es nochmal gelesen, da ist es mir aufgefallen, aber ich wäre nicht auf die Idee gekommen, dir das vorher zu sagen, weil es weg war. Und jetzt ist es wieder da, wo du mir sagst, wie mühsam das für dich war. Und für mich war es kein bisschen mühsam, weil so viele kleine historische Splitter da drin sind, wo ich denke, boah, wie toll ist das, dass man sich so aus so Puzzleteilen so ein Bild zusammenlegen kann.
5: Warst du denn dann nochmal in Vietnam?
6: Nein, ich will das immer nochmal machen. Ich war in Vietnam und ich habe gemerkt, wie mir die Hitze da zu schaffen macht. Das ist ja so ein feucht, warmes, schwüles Klima. Und ich finde keinen, der mit mir da hinfährt. Ich will nicht allein fahren. Und ich finde keinen, der diese Begeisterung teilt. Und ich wäre da wirklich, ich wäre da, glaube ich, wie ein Historiker unterwegs.
5: Aber das ist wirklich selten, dass man sowas hat mit einem Land, bevor man in dem Land war. Weil eigentlich ist es so andersrum logischer, dass man irgendwo hinreist und dann eine Begeisterung entwickelt und dann anfängt, sich so richtig reinzufuchsen und so eine Sehnsucht zu entwickeln. Aber sowas zu haben, bevor man das Land kennt, geschichtlich.
6: Aber ich kannte das Land. Ich kannte das Land aus diesen vielen Dokumentationen, die ich gesehen habe. Aus diesem, du erinnerst dich an dieses nackte, von Napalmbomben schwer getroffene Mädchen. Es gibt My Lai, dieser Soldat, der da Leichenhaufen anzündet und dabei lacht. Ich dachte immer, ich könnte mir den Namen merken. Also dieses Massaker von My Lai. Ich wollte an diesen Ort. Ich war in Nordrhein-Westfalen, gab es damals ein großes Kinderdorf, wo Kinder der Boat People aufgenommen wurden und wo vor allen Dingen kriegsverletzte Kinder hinkamen. Und ich habe dafür die Aktuelle Stunde darüber berichtet. Und das hat mich unglaublich mitgenommen. Es hat mich kein Krieg, großes Wort, kein Krieg so beeinflusst, bedrängt, so beschäftigt wie dieser Vietnamkrieg.
5: Das ist so interessant, weil der für mich richtig weit weg ist. Weil ich den nur kenne aus Geschichten, aus Erzählungen, aus Dokus, die ich mir angeguckt habe. Er hat aber noch nicht mal in der Schule eine Rolle gespielt im Unterricht. Ich habe da nicht gelebt zu der Zeit und ich habe erst recht spät realisiert, wie nah der eigentlich war. Also Vietnamkrieg, das klang für mich immer so als Teenie, das klang wie 1800. So. Ja. Und das gehört ja auch irgendwie dazu, dass man ranwächst und auf einmal versteht, ach ja, so der Mauerfall, das ist ja gar nicht so lang vor meiner Geburt gewesen. Ach ja, sowas wie der Vietnamkrieg, das ist jetzt nicht 300 Jahre her. Und trotzdem fehlt mir so eine persönliche Beziehung dazu oder so eine Ergriffenheit, wie du sie hast. Ich finde das geschichtlich natürlich alles ganz furchtbar und alles, was ich darüber höre, lese oder sehe, trifft mich auch. Aber wenn du das so erzählst, hänge ich an deinen Lippen, weil ich so denke, wow, das hat sie wirklich angefasst und das ist bei mir nicht so.
6: Also vielleicht auch, weil ich in Amerika 10 Jahre gelebt habe.
5: Ziemlich sicher,
6: und
5: ja.
6: Also wo du an Veterans Day, also wenn die Veteranen kommen, so viele junge Männer oder Männer in meinem Alter gesehen hast, die im Rollstuhl saßen, die amputierte Beine hatten, wo du auch an irgendwelchen Sachen erkannt hast, die waren in Vietnam. Good Morning Vietnam, dieser wunderbare Film, den anderen habe ich schon genannt. Das sind Filme, die könnte ich sofort wieder gucken. Und ich, weißt du, ich bin ja so ein bisschen so, wie ich Bäume umarme, denke ich auch manchmal, es gab frühere Leben und manchmal denke ich, vielleicht habe ich in einem früheren Leben da mal gelebt oder so. Also anders kann, doch ich kann mir die auch noch anders vorstellen, diese Nähe, aber es ist faszinierend für mich. Und ja, bei den nächsten Büchern, die ich aussuche, werde ich einfach gucken, warum mich ein Buch außer Sprache und Inhalt so begeistert hat.
5: Aber das, also ich glaube schon, dass es sehr viele Menschen gibt, die das bewegt, dieses Buch, und mitnimmt. Bei mir war es jetzt einfach nicht so, aber es ist ja auch vollkommen in Ordnung und vollkommen okay. Eigentlich finde ich es auch sehr schön, dass man so jungfräulich an ein Buch rangeht und nicht so genau weiß, warum die andere Person es rausgesucht hat. Vielleicht wiegeln wir das in unserem Kopf aber noch ein bisschen hin und her. Und ihr habt jetzt quasi 2 Bücher in dieser Folge mit einer halben Empfehlung von der anderen Person.
6: Und aber 2 so unterschiedliche Bücher, das ist irre. Aber es ist doch toll, was Literatur kann, was Bücher
5: absolut,
6: können, oder?
5: Absolut.
6: Es war mir eine Freude, aber das könnte ich jedes Mal sagen.
5: Ein Genuss war das.
6: Oh. Das wäre mir niemals eingefallen.
5: Ich gehe jetzt Gänseleber essen und du Koalas. Aber die echten und ein paar Schweinsohren.
6: Ja.
5: Bis nächste Woche.
6: Bis nächste Woche.
5: Tschüss. Tschüss.
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1: Die Nachrichten mit Detlef Dickmann. Guten Morgen. Bundeskanzler Merz ist überraschend zu einem Besuch in der Ukraine eingetroffen. Nach seiner Ankunft in Kiew sagte er, er wolle den Menschen zeigen, dass Deutschland sie weiter unterstützt. Ulf Hilbert berichtet.
2: Außerdem wolle er der Ukraine weitere konkrete Hilfen für den Abwehrkampf gegen Russland zusagen, so der Kanzler. Dabei dürfte es unter anderem um tausende Abfangdrohnen gehen, mit denen die besonders schnellen russischen Kampfdrohnen mit Düsenantrieb bekämpft werden können. Wenn Russland nicht gestoppt werde, richte sich seine Kriegsmaschinerie früher oder später auch gegen Deutschland und andere Partner, sagte der Kanzler. Seine Reise wird als gefährlich eingestuft und war deshalb geheim gehalten worden. Wenige Stunden vor der Ankunft von Merz hatte das russische Außenministerium ausländische Besucher und Diplomaten vor einem Aufenthalt in Kiew gewarnt und aufgefordert, die Stadt zu verlassen.
1: Die Bahn will das Familienticket ab nächsten Monat dauerhaft anbieten. Im Sommer hatte es dieses Ticket vorübergehend gegeben. Bahnchefin Palla sagte, es habe in den Ferien für deutlichen Zuwachs gesorgt. Rund 100.000 Familien hätten es genutzt. Viktor Kupka berichtet.
3: Für einen Pauschalpreis von 99,99 Euro bekommen Familien so eine Hin- und Rückfahrt inklusive ICE-Reservierung. Ab 1. November sollen die Tickets gelten, der Verkauf beginne aber bereits ab dem 26. Oktober zu den gleichen Konditionen wie im Sommer. Bis zu 5 Personen, davon maximal 2 Erwachsene, können die Züge der DB damit nutzen. Eine schnelle Besserung beim Thema Pünktlichkeit sei vorerst aber nicht zu erwarten, erklärte die Bahnchefin. Die Sanierung des Schienennetzes werde mindestens 10 Jahre dauern, zu lange sei das versäumt worden.
1: In Bremen gehen heute die Feierlichkeiten zum Tag der Deutschen Einheit zu Ende. Am Haupttag gestern blieb es größtenteils friedlich. Aus Bremen berichtet Gabriele Intemann.
4: Insgesamt ist die Bremer Innenstadt seit Freitag stark gesichert. Nach Angaben der Bremer Ordnungshüter ist der Polizeieinsatz rund um die Einheitsfeier der größte in der Geschichte der Stadt. Beamte aus ganz Deutschland schützen die dreitägige Veranstaltung, gegen die es im Vorfeld unter anderem Drohungen aus der linksextremen Szene gab. Die Ländermeile, auf der sich die 16 Bundesländer präsentieren, ist weiter geöffnet. Vertreterinnen und Vertreter von Bundestag, Bundesrat, Bundesregierung und Bundesverfassungsgericht stellen sich der Diskussion an Ständen am Bremer Weserstadion. Bereits gestern Nachmittag hat Bremen den Staffelstab für das kommende Jahr an Nordrhein-Westfalen übergeben. 2027 wird der Tag der Deutschen Einheit in Düsseldorf gefeiert.
1: Und das ist auch noch Thema. Bundesumweltminister Schneider fordert ein Umdenken beim Thema Wasser. Dem Kölner Stadtanzeiger sagte er, die Zeiten, in denen man sich keine Gedanken über Wasser machen müsse, seien vorbei. In Lettland hat die proeuropäische Regierungspartei die Parlamentswahl klar gewonnen. Das Bündnis konnte sein Ergebnis im Vergleich zur vorigen Wahl mehr als verdreifachen. In München könnte das Oktoberfest heute mit einem Besucherrekord zu Ende gehen. Gestern kamen zeitweise so viele Menschen, dass die Eingänge kurz geschlossen werden mussten. Beim Nations League Fußballspiel England-Kroatien gestern gab es ein ganz besonderes Publikum. Der kroatische Verband hatte mehrere tausend Kinder eingeladen, sich die Begegnung kostenlos anzusehen. Hintergrund war, dass es bei einem früheren Spiel der Kroaten rassistische Beleidigungen gegeben hatte. Deshalb durften keine Erwachsenenfans dabei sein. Für die kroatischen Kinder gab es allerdings wenig Grund zum Jubeln. England gewann das Spiel mit 7:0. Das war WDR aktuell. Das Wetter in Nordrhein-Westfalen ist heute erst gebietsweise stark bewölkt oder neblig, am Nachmittag öfter sonnig mit nur dünnen Wolken. In Monschau 20 Grad, in Schwerte 21 und in Köln 22 Grad. Morgen gibt es anfangs Frühnebel, später Sonne und lockere Wolken bei 19 bis 23 Grad und am Dienstag wieder anfangs stellenweise Nebel, tagsüber Sonnenschein 20 bis 24 Grad. Die Zeit 8.04 Uhr. 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Diese Autobahnen sind wegen Bauarbeiten gesperrt. Die A1 Richtung Köln zwischen Kamenzentrum und Schwerte bis morgen früh. Die A40 in beiden Richtungen zwischen den Kreuzen Duisburg und Kaiserberg bis morgen früh. Die A42 in beiden Richtungen zwischen Herne-Krange und Borkau bis Dienstag früh. Die A59 Richtung Düsseldorf zwischen Monheim und Düsseldorf Süd bis Mitte nächsten Jahres. Und die A61 Richtung Venlo zwischen Kaltenkirchen und Grenzübergang Grenzwald bis morgen früh.
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5: Kurz vor 6 Uhr morgens im mittelalterlichen Ort Val Fabrica in der Provinz Perugia. Smilla Kordic schnürt die Wanderschuhe, schultert ihren Rucksack und marschiert los. Sie ist schon seit 6 Tagen unterwegs, auf und ab über Feldwege und durch Wälder in der hügeligen Landschaft Umbriens. 150 Kilometer hat sie zu Fuß schon zurückgelegt.
6: Das ist teilweise schon wirklich hart gewesen, wenn ich wusste, ich muss jetzt meine 25, 26 Kilometer laufen und habe aber mittags 38 Grad. Das war schon anstrengend, aber ich hatte viel Wasser dabei und wenn es zu warm wurde, habe ich irgendwo ein Nickerchen gemacht.
5: Vor ihr liegt ihre letzte Etappe. Heute erreicht sie Assisi, ihren Sehnsuchtsort. Die Studentin aus Augsburg ist auf den Spuren des heiligen Franziskus, will den richtigen Weg finden. Nicht nur die richtige Route des Pilgerwegs, sondern auch für ihr Leben. Der heilige Franziskus begleitet Smilla, seit sie als Jugendliche mit einer Gruppe der Diözese Augsburg in Assisi war. Sie fasziniert, wie einfach er gelebt hat, wie er die Natur und Tiere liebte, wie er auf die Menschen zugegangen ist. Wo sie heute wandert, war höchstwahrscheinlich vor 800 Jahren auch Franziskus schon unterwegs.
6: Jetzt unterwegs zu sein und die Orte zu sehen, die ihm wichtig waren, die was mit ihm gemacht haben, die ihn berührt haben, ist was ganz Besonderes. Und an manchen Orten hat man auch so das Gefühl, irgendwie hockt er da gerade noch in der Ecke und schreibt irgendeinen Lobgesang.
7: Assisi im Jahr 1181. Die Stadt sieht vielleicht gar nicht so anders aus als heute. Ein römischer Tempel als Kirchenportal am Stadtplatz. Viele helle Steinhäuser, Brunnen. Hier kommt Giovanni Bernardone auf die Welt. Sein Vater Pietro ist ein wohlhabender Tuchhändler und nennt ihn gern Francesco, kleiner Franzose. Unter dem Namen wird er berühmt werden. Eigentlich soll Francesco einmal das Geschäft übernehmen. Er hat Talent. Als junger Mann genießt er sein Leben, ist großzügig und charmant, feiert gerne und ausgiebig mit seinen Freunden. Ein Lebemann. Bruder Emanuele Gelmi, Franziskaner in Assisi, beschreibt ihn so.
8: Bevor sich Francesco für ein Leben in Armut entschied, hatte er ein schönes, ein reiches, beneidenswertes Leben. Er war wohlhabend und bekannt, auch wenn er nicht besonders hübsch war. Sein körperliches Erscheinungsbild war immer ein wenig seine Schwachstelle. Das machte er jedoch durch seine Großzügigkeit und seine Herzlichkeit wett. Also ja, er war nach den Maßstäben von heute, aber eigentlich zu jeder Zeit, ein erfolgreicher und erfüllter Mensch. Doch das machte ihn nicht vollkommen glücklich.
7: Er hat einen Plan. Der reiche Kaufmannssohn möchte Ritter werden, sucht Ruhm, Anerkennung, Abenteuer. Er zieht in den Krieg zwischen Assisi und Perugia. Doch die Realität des Krieges ist nicht die romantische Welt, von der er geträumt hat. Francesco gerät in Gefangenschaft in Perugia, sitzt im Kerker, etwa ein Jahr. Als er zurückkommt, versucht er zunächst an sein altes Leben anzuknüpfen. Aber er hat sich verändert, hat eine neue Sicht auf die Welt und gerät in eine Lebenskrise. Sinn findet er dort, wo er bisher nicht hingesehen hat, bei den Armen und Kranken. Er umarmt Aussätzige, hilft ihnen so gut er kann, für die Oberschicht im 13. Jahrhundert undenkbar. Die große Kluft zwischen Arm und Reich, der Unfriede an vielen Orten, eine mächtige Kirche, die dem Evangelium nicht gerecht wird, das treibt den jungen Francesco um. In der kleinen, baufälligen Kirche San Damiano außerhalb von Assisi betet er vor einem Kreuz und er hört, so erzählt es die Überlieferung, eine Stimme: Franziskus, geh hin und stelle mein Haus wieder her. Er nimmt den Satz zunächst wörtlich, verkauft Waren seines Vaters.
8: Francesco nimmt diese Einladung an und setzt sie konkret um. Er stiehlt Stoffe aus dem Lager seines Vaters, belädt ein Pferd und reitet nach Foligno, um dort alles zu verkaufen. Als er zurückkommt, überlässt er das Geld dem Priester hier in San Damiano. Von da an beginnt für ihn ein sehr intensiver Weg.
7: Francesco legt selbst Hand an, beginnt, die kleine Kirche San Damiano zu renovieren. Veruntreut Stoffe aus dem Lager des Vaters, macht sie zu Geld. Sein Vater ist entsetzt, schlägt ihn. Auf dem Domplatz von Assisi kommt es zum endgültigen Bruch. Eine berühmte Szene. Francesco zieht sich aus, macht sich buchstäblich nackt und gibt seinem Vater seine Kleidung zurück. Er verzichtet auf alles, was sein bisheriges Leben bestimmt hat, will nichts mehr besitzen. Da ist er 25 Jahre alt.
5: Weiter auf dem Weg nach Assisi. Smilla ist 20 Jahre alt, auch sie auf der Suche. Noch vor dem Abitur zieht sie wegen Schwierigkeiten mit ihren Eltern von zu Hause aus, arbeitet in der Altenpflege, verdient das Nötigste für ihren Lebensunterhalt und wohnt für ein Jahr in einem Franziskanerinnenkloster. Das gibt ihr eine Zeit lang Halt und Orientierung. Aber sie zieht wieder aus und in ein Studentenwohnheim.
6: Ich sehe in der Lebensform Akzente, die für mich absolut in dieses moderne Leben passen. Aber ich merke auch, dass ich jetzt gerade in einer Situation in meinem Leben bin, wo ich das noch nicht entscheiden sollte, sondern Fokus ist jetzt auf meinem Studium. Ich verbringe Zeit im Kloster, ich bin da sehr gerne, aber ich entscheide das nicht heute.
5: Ihr Glaube spielt auch für ihre Berufswahl eine wichtige Rolle, erzählt sie, während der Weg zwischen Olivenbäumen direkt auf die Stadt zuführt, auf die markanten Türme, Mauern, die Burg von Assisi. Sie pilgert in den Semesterferien. An der katholischen Stiftungshochschule in Benediktbeuern studiert Smilla Religionspädagogik und soziale Arbeit. Sie möchte Religionslehrerin werden. Wie kann sie Kindern und Jugendlichen Religion vermitteln, wenn die im Elternhaus nie damit in Berührung kamen? Ihnen nahebringen, dass Erlebnisse wie ein Familien- oder Geburtstagsfest oder Pilgern zu einer Gotteserfahrung werden können oder Personen wie Franz von Assisi zum Vorbild?
7: Francesco will es damals machen wie Jesus. Arm leben, unterwegs sein, Menschen helfen. Er drückt es selber so aus. Verkünde das Evangelium. Wenn nötig, nimm Worte dazu. Franziskus renoviert nach der Kirche, in der er Gottes Ruf gehört hatte, nach San Damiano, auch die Porziuncula-Kapelle. Eine Kapelle unten im Tal vor den Toren der Stadt, 4x7 Meter groß. Bald schließen sich ihm einige Menschen aus Assisi an, auch namhafte Bürger. Sein Anliegen überzeugt, seine Radikalität auch. Bruder Emanuele.
8: Er trägt die Kleidung der Bauern, also ein grobes Gewand, eine Tunika aus braunem Jutegewebe mit einer Kapuze, die als Regenschutz dient. Dazu Sandalen oder gar keine Schuhe und eine Schnur, die er um die Taille bindet. Dadurch konnte man ihn für einen Bauern oder einen Bettler halten, vielleicht sogar einen Leprakranken. Am Anfang hielt man ihn für verrückt, doch seine Beharrlichkeit, heute würden wir vielleicht von Resilienz sprechen, hat sich bewährt. Er folgte dieser Eingebung, die Gott ihm ans Herz gelegt hatte, und im Laufe der Zeit hat sich gezeigt, dass er damit richtig lag. Einige seiner Freunde, die sich über ihn lustig gemacht hatten, waren irgendwann von seiner Beharrlichkeit tief beeindruckt und baten ihn darum, diesen Lebensstil gemeinsam mit ihnen zu teilen.
7: In Assisi einerseits als verrückt verschrien, spricht Francescos Radikalität genau deswegen andere an. Eine Art Gegenentwurf für reiche Bürger der Stadt, die Hab und Gut verkaufen und sich ihm anschließen. Gemeinsam gehen er und seine Brüder in die Städte, predigen, betteln um Almosen für die Armen. Sie selbst verzichten auf jeden irdischen Besitz. Die machtbewusste Kirche des 13. Jahrhunderts brauchte genauso jemanden wie Franziskus, erklärt Bruder Emanuele Gelmi.
8: Er erinnert die Kirche wieder an Jesus Christus, den Armen und Gekreuzigten. Er hilft ihr, all den weltlichen Prunk, der sie vom Kern des Christentums ablenkt, ein wenig beiseite zu lassen. Deshalb werden Menschen wie Franziskus, die anecken und unbequem sind, gebraucht, wenn sie in der Kirche bleiben, um ihr zu helfen und nicht um sie anzuklagen.
7: Aus dem Aussteiger, dem Einzelgänger, wird der Impulsgeber für eine große Bewegung. die Franziskaner entstehen.
9: Stefan, 54 ist L, oder?
10: Richtig, genau.
5: Auch Florian Meidinger ist von Franziskus fasziniert. Auch er geht, wie sein berühmtes Vorbild aus dem Mittelalter, zu den Ausgestoßenen von heute. Der junge Theologiestudent engagiert sich bei der Obdachlosenhilfe St. Bonifaz in München. Bis zu 650 Obdachlose werden in St. Bonifaz jeden Tag mit Kleidung, Essen und Medikamenten versorgt.
11: Gerade so dieses mit auch stigmatisierten Menschen umzugehen, also Obdachlose sind nicht nur am Rand der Gesellschaft bei Armut, sondern ganz viele Menschen gehen auch einfach, das wird uns immer wieder erzählt, auch vorbei und schauen weg, weil sie das irgendwie nicht aushalten, den Anblick, da eben drauf zuzugehen. Das ist was eben der Franz von Assisi für mich wichtig geworden ist. Weil ich irgendwie gespürt habe, dass da für mich der Glaube, den ich von Christus eben eigentlich mitbekommen habe, glaubwürdig wird.
5: Heute ist Duschtag in St. Bonifaz. Die Gäste bekommen frische Kleidung. Hier ist Florian mit echter Armut konfrontiert, manchmal auch mit Ausweglosigkeit.
11: Man wird kaum jemanden davon wirklich retten von der Straße, aber zumindest halt die Zustände möglichst erträglich machen.
5: Am Ende einer Schicht.
6: Stefan, wie war's halt? War früh los?
10: Wir hatten heute richtig viel zu tun.
11: Ja, mal gemerkt, dass die Unterhosen fehlen. Da waren viele enttäuschte Gesichter. Sonst war es heute eigentlich relativ entspannt.
5: Florian Meidinger ist in den sogenannten Dritten Orden eingetreten.
7: Schon Franziskus selbst ist es wichtig, dass jeder Christus nachfolgt, wie er oder sie es kann. Nicht jeder soll sich so kasteien wie er, als Asket leben. Schon zu seiner Zeit gibt es mehrere Wege, franziskanisch zu leben. Der erste Orden, das sind die Franziskaner, heute in verschiedenen Ausprägungen, die Minoriten oder Kapuziner. Auch die heilige Clara von Assisi verlässt ihr reiches Elternhaus im Jahr 1212, um in radikaler Armut zu leben. Die Gefährtin von Franziskus gründet nach seinem Beispiel in San Damiano den Orden der Klarissen und verschreibt sich ihr Leben lang dem Verzicht und dem Gebet. Sie ist die erste Frau der Kirchengeschichte, die eine Ordensregel schreibt für den zweiten Orden. Der sogenannte dritte Orden ist ein weltlicher Orden. Für Laien, die nach dem Vorbild von Franziskus leben, aber nicht ins Kloster eintreten.
5: So wie der 24-jährige Florian Meidinger aus München. Der Gruß des Laienordens Ordo Franciscanus Secularis lautet Pace e Bene. Frieden und Gutes. Florian Meidinger sucht ein Leben in Einfachheit, ohne viel Besitz, mit sozialem Engagement und Spiritualität, im Austausch mit den anderen seiner Gemeinschaft. Aber eben nicht Keuschheit und Gehorsam, wie im ersten und zweiten Orden, den Mönche und Nonnen angehören, betont Florian.
11: Ich will einfach meine Familie gründen, wurde jetzt so klar über die Zeit, wo ich meine Berufung ausgelotet habe und da ist das eben dann eher im Drittorden möglich, beziehungsweise im ersten Orden halt gar nicht. Und gerade dieses in der Welt leben ist für mich nochmal ein eigenes Charisma, auch einfach eben mittendrin zu leben. Aber trotzdem eben mich franziskanischen Werten verpflichtet, wissend, auch dem Auftrag, das Evangelium zu leben, wo ich das eben kann, an der Stelle, an der ich stehe.
5: Florian Meidinger studiert katholische Theologie. Er möchte Seelsorger werden. Ein Weiheamt kommt für ihn nicht in Frage. Womit er nur schwer zurechtkommt, als Theologe und Pastoralreferent darf er keine Sakramente spenden und noch nicht einmal predigen, wenn es nach Papst Leo geht. Das ist dem Klerus vorbehalten.
11: Eine der größten Herausforderungen ist tatsächlich die Institutionenkirche, die einfach durch ihre doch relativ starren Regeln die nicht größte Bereitschaft, sich zu reformieren, die schleppenden Prozesse bei einigen Fragen, gleichgeschlechtliche Beziehungen, Rolle der Frau, wo ich ja auch als Seelsorger irgendwie mich dazu positioniere, einfach nur, weil ich diesen Menschen begegnen werde und eben dann entsprechend natürlich irgendwie einen Weg finden muss.
7: Für die reiche Kirche seiner Zeit ist das radikal arme Leben des Francesco eine Provokation. Eines der Wunder seiner Bewegung: Der Vatikan verfolgt die Franziskaner nicht als Ketzer, so wie andere Reformprediger. Franziskus und sein Armutsideal werden in die Kirche aufgenommen. Das liegt vor allem an Franziskus selbst. Er stellt sich in den Dienst der großen Institution. Er sucht den Kontakt zum Papst, legt ihm schließlich eine erste Ordensregel vor, wie Rom verlangte. Bruder Thomas Freidel ist Franziskaner Minorit und seit 18 Jahren Pilgerseelsorger an der Basilika San Francesco.
12: Er integriert seine Bewegung in die Kirche, weil ihm Gott, weil ihm Jesus Christus wichtig ist, dem er da begegnet, im Evangelium, in den Sakramenten. Das ist eigentlich das, was auch damals wohl schon Papst Innozenz III. So empfunden hat. Endlich kommt mal einer, der ernst macht mit dem Christentum, aber eben in versöhnlicher, in integrierender, nicht spaltender Weise.
7: Wie Jesus leben, nah bei den Menschen sein. Es ist etwas Neues für seine Zeit, dass die Kirche zu den Menschen geht und nicht erwartet, dass die Menschen nur zur Kirche kommen. Dabei sucht Franziskus auch immer wieder die Einsamkeit, zieht sich zurück in die Einsiedelei wie in den Eremo delle Carceri oder auf den Monte Subasio bei Assisi. Er schläft in Höhlen und in Felsspalten, er fastet, betet, kasteit sich. Er hat seinem Körper viel zugemutet. Manchmal zu viel, meint Bruder Thomas.
12: Es gibt einige Wesenszüge an ihm, die uns heute fremd sind, die wir auch nicht mehr so unterstreichen würden, wie er seine Gesundheit ruiniert hat und gemeint hat, dass das dazu beiträgt, irgendwie frömmer zu werden. Aber dass er eben grundsätzlich so jemand ist, der für diese wichtigen Grundhaltungen steht. Ja, man kann es immer wieder so sagen, was fasziniert die Menschen an ihm? Sie sehen in ihm so eine Idealverkörperung vielleicht des Menschen an sich. Wie sollte der Mensch sein zu anderen? Das muss wohl irgendwo diese zeitlose Aktualität von Franziskus begründet haben.
5: Smilla, die 20-jährige Studentin aus Augsburg, ist inzwischen in Assisi angekommen. Erschöpft vom Fußmarsch und der Hitze, aber...
6: Geschafft! Ich bin jetzt richtig glücklich und ein bisschen am Heulen, aber... Ich hole jetzt meinen allerletzten Stempel für diese Reise und krieg dann mein Testimonio.
5: Ihre nächste Station... Das Pilgerbüro vor der Kirche San Francesco. Hier bekommt sie ihre Pilgerurkunde und den letzten Stempel von Assisi. Smilla besucht das franziskanische Jugendtreffen. Gut 2000 Jugendliche aus 20 Ländern kommen Anfang August nach Assisi. Vor der Kirche Santa Maria degli Angeli ein Abend der Begegnung. Und Smilla findet schnell Anschluss bei einer Gruppe aus Italien.
6: Für mich ist franziskanische Familie so was Offenes, was Gastfreundliches. Und gerade das darf ich jetzt hier wieder erleben. Und daher, ich glaube, franziskanischer kann man nicht unterwegs sein als so.
5: Zu Ehren des großen Heiligen, der vor 800 Jahren gestorben ist, kommt sogar Papst Leo XIV. Nach Assisi. Der Abschluss und Höhepunkt des Jugendtreffens.
6: Ich hoffe, dass Papst Leo uns jungen Menschen einfach noch mal ganz konkrete Worte mitgeben kann, wie wir die franziskanische Spiritualität jetzt und heute leben können, wo unsere Aufgabe vielleicht auch ist, die Kirche von innen heraus zu reformieren und zu stützen, so wie es der heilige Franziskus getan hat.
5: Smilla möchte sich als Frau und angehende Religionslehrerin mehr einbringen dürfen in der katholischen Kirche. Sie erneuern, wie Franziskus. Ihre Kirche wünscht sie sich offener, mutiger. Die Begegnung mit dem Papst lässt Smilla den Kirchenfrust einen Moment lang vergessen.
6: Ich hätte nicht gedacht, dass ich seine Hand schütteln kann und darf. Und jetzt nochmal Messe mit ihm zu feiern und ja, seine Bestärkungen auch zu hören und mitzukriegen. Ich brauche die Rücksicherung von einem Papst, der dahinter steht, dass ich mutig neue Dinge probiere und gehe. Ähnlich wie der Franziskus gesagt hat, ich bin jetzt mutig genug und versuche Kirche neu zu gestalten.
7: Franz von Assisi hat keine Berührungsängste. Nicht mit der Institution Kirche, auch nicht mit anderen Religionen. Im Jahr 1219 unternimmt er eine Reise ins Heilige Land. Aber nicht wie die Kreuzritter, die damals mit brutaler Gewalt das Christentum durchsetzen wollen. Er versucht, gegen jede Vernunft den Sultan zu sprechen und wagt sich in Ägypten ins muslimische Feldlager. Nicht als einer, der missionieren will, sondern als jemand, der reden will. Und tatsächlich, Er trifft Sultan al-Malik al-Kamil während des 5. Kreuzzugs vor der ägyptischen Hafenstadt Damiette. Derselbe Mann, der einmal Ritter werden wollte, kämpft jetzt für den Frieden. Das zeigt bis heute Wirkung, sagt Franziskaner-Minorit Bruder Thomas.
13: Jetzt eben auch in jüngerer Zeit durch die interreligiösen Friedensgebete, da ist Assisi und dadurch Franziskus auch in der Welt noch mal bekannter geworden. Assisi als Stadt des Friedens. Er war der Erste in seiner Zeit, der in friedlicher Weise die Grenzen der eigenen Religion überschreitet.
5: Nach Assisi kommen jedes Jahr tausende Suchende. Nicht nur, dass sie die Atmosphäre der mittelalterlichen Stadt aufsaugen, das warme Licht Umbriens, die sanften Hügel, die Landschaft, die großen Kirchen mit ihren Kunstschätzen. Viele finden bis heute in dem Mann, der vor 800 Jahren gestorben ist, Faszination und Inspiration. Bruder Thomas führt jedes Jahr tausende Besucherinnen und Besucher durch die Kirche San Francesco, zeigt die Giotto-Fresken mit dem Lebenslauf des berühmten Heiligen und beantwortet Fragen.
13: Sie wissen ja vielleicht oft gar nicht viel über ihn, aber Sie haben das Entscheidende schon irgendwie im Gespür, dass dieser Franziskus eine Art Sehnsuchtsgestalt ist, der die Dinge verkörpert, die eigentlich die Sehnsucht vieler Menschen sind. Ganz einfach gesagt, der Einsatz für Frieden und Gerechtigkeit, der Blick auf die Schöpfung und diese Transzendenzschiene, also diese Verbindung zu Gott. Das sehen die Menschen bei Franziskus verkörpert.
5: Eine Sehnsuchtsgestalt. Franziskus bricht mit den Mustern des damaligen Denkens und Lebens und wirkt deshalb heute wie ein Vorbote, wie ein Prophet. Er ist sozial engagiert, Pazifist, Umweltschützer, predigt den Vögeln. Und am Ende seines Lebens in San Damiano schreibt er, schon voller Schmerzen, geschwächt und krank, den Sonnengesang, Laudato Si. Eine Hymne auf die Schöpfung, auf Bruder Sonne und Schwester Mond.
7: Gelobt seist du mit allen deinen Geschöpfen, zumal dem Herrn Bruder Sonne. Gelobt seist du durch Schwester Mond und die Sterne. Gelobt seist du durch Bruder Wind und durch Luft und Wolken, durch Schwester Wasser, durch Bruder Feuer. Gelobt seist du durch unsere Schwester Mutter Erde, die uns erhält und lenkt und vielfältige Früchte hervorbringt und bunte Blumen und Kräuter. Gelobt seist du, Herr, durch unsere Schwester Tod.
5: Franziskus denkt nicht in Lagern. Er sucht die Begegnung. Mit den Menschen, vor allem aber mit Gott. Und er findet ihn überall. Begegnung sucht auch Smilla. Zum dritten Mal in diesem Jahr pilgert sie nach Assisi. Besucht ihre Lieblingsorte, das Kirchlein San Damiano. Am Todestag ihres berühmten Vorbilds im Oktober wird sie wieder hier sein.
6: Ich merke hier einfach, dass ich voll nachvollziehen kann, warum Franziskus an diesem Ort so eine Gottesnähe empfunden hat. Und hier unterwegs zu sein und die Menschen zu treffen, die davon bewegt sind und berührt sind, das ist für mich so inspirierend, aber auch kraftgebend, einfach zu wissen, ich bin gar nicht so allein auf dem Weg und ich bin nicht allein als Sucherin unterwegs und eigentlich habe ich schon ganz viel gefunden.
7: Franz von Assisi. Revoluzzer, Einsiedler, Liebhaber des Friedens. Er stirbt in der Nacht zum 4. Oktober 1226, 44 Jahre alt. Schon zu Lebzeiten eine Legende. 2 Jahre nach seinem Tod wird er heilig gesprochen.
5: Aus dem Mann, der nichts besitzen wollte, wird einer der berühmtesten Heiligen der Welt.

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2: Transitus. Als ich das Wort zum ersten Mal hörte, war es mir ein Rätsel. Falls Sie das Wort Transitus schon einmal gehört haben, denke ich fast, dass Ihnen die franziskanische Familie nicht fremd ist. Näher, die Bewegung, die Franz von Assisi einst ins Leben gerufen hat. In der Nacht vom 3. auf den 4. Oktober 1226, damals waren es auch Samstag und Sonntag, ist Franziskus im Alter von 45 Jahren gestorben. Und bis heute spricht man in der franziskanischen Familie nicht vom Sterben des Franziskus, sondern eben von seinem Transitus. Mittlerweile ist mir das lateinische Wort vertraut. Es bedeutet so viel wie hinübergehen oder Übergang. Was für eine schöne Deutung für das, was Sterben ist. Ein Übergang, ein Hinübergehen in eine andere Wirklichkeit. Franz von Assisi ist mir in meinem Christenleben ans Herz gewachsen. Und so bin ich auch besonders auf den heutigen Jahrestag zugegangen, nämlich zu Fuß. Mit einer kleinen Gruppe junger Menschen durfte ich nach Assisi reisen. Ich bin Matthäus Niesmann, Spiritual im Bistum Münster und geistlicher Begleiter. Ich möchte heute Morgen einige Gedanken und Erfahrungen unserer Reise auf den Spuren von Franz von Assisi mit Ihnen teilen.

Im 800. Todesjahr des heiligen Franziskus bin ich mit einer Gruppe in Assisi. Unser erster Weg führt in die große Kirche San Francesco, wo er begraben ist. In der Oberkirche werden wir von den großartigen Darstellungen des Lebens von Franziskus empfangen. Der Maler Giotto hat sie im 14. Jahrhundert gemalt. Kunsthistorisch hochbedeutend werden die Szenen aus dem Leben des Franz von Assisi lebendig. Wir tragen einiges zusammen, was uns aus seinem Leben bekannt ist, und schauen auf die großformatigen Bilder. Franziskus wächst im ausgehenden 12. Jahrhundert auf als Sohn reicher Eltern. Sein Vater ist Kaufmann. Eigentlich soll Franziskus einmal sein Geschäft übernehmen, aber es kommt anders. Als junger Mann zieht Franziskus in den Städtekrieg gegen Perugia, gerät in Gefangenschaft und kommt nach einem Jahr krank und gebrochen nach Haus. Nach und nach gewinnt nun sein Leben eine neue Ausrichtung. Vor dem Tafelkreuz in der verfallenen Kirche San Damiano kommt es vor über 820 Jahren zu einer inneren Zwiesprache mit dem Gekreuzigten und er beginnt, die verfallene Kirche wieder aufzubauen. Er begegnet einem Aussätzigen, geht ihm nicht aus dem Weg, sondern umarmt und küsst ihn, trotz aller Ansteckungsgefahr. Ihm wird deutlich, dass er auch hier mit Christus in Kontakt gekommen ist. Franziskus beschließt, gegen den ausdrücklichen Willen seines Vaters ein Leben in Armut zu führen, um so dem armen Christus immer mehr auf die Spur zu kommen. Der Versuch, auf diesem Weg auch das Vermögen seines Vaters zu verschenken, führt zum Bruch mit dem Elternhaus. Erste Gefährten schließen sich ihm an. Bischof Guido von Assisi unterstützt die zunächst kleine Schar in ihrem Bestreben, vom Papst anerkannt zu werden. Erst dann können sie auch über Assisi hinauswirken. Mit Clara schließt sich ihm auch eine erste Frau an. Mit ihren ersten Gefährtinnen gründet sie die Gemeinschaft der Klarissen. Franziskus erlebt, wie die Brüder der von ihm gegründeten Gemeinschaft in die Welt wandern, über die Grenzen Italiens hinaus, und wie die Gemeinschaft immer weiter wächst. Auch er selbst bleibt nicht nur in Assisi, sondern ist viel unterwegs.

Noch immer stehen wir vor Giottos Malereien und holen im lockeren Gespräch die Erinnerung an das Leben von Franziskus ein. Wenn man sich sein Armutsideal in der ganzen Radikalität dank der Gemälde vor Augen führt, wird schnell klar, dass es für eine wachsende Gemeinschaft in dieser Radikalität schwierig wird. Folgerichtig gibt Franziskus irgendwann die Leitung der Gemeinschaft ab. Er bleibt spirituelles Rückgrat und lebt in einer ganz intensiven Beziehung zu Jesus Christus, aus der er seine ganze Kraft schöpft. Vor einer Wandmalerei in der Oberkirche bleiben wir länger stehen. Franziskus hat auf diesem Bild die Arme ausgebreitet. Über ihm am Himmel schwebt eine Art Engel. Die Hände des Engels sind über eine gezeichnete Linie mit den Händen des Franziskus verbunden. Bei den Füßen ist es ebenso. Ein junger Franziskaner hat sich zu uns gesellt und erklärt uns die Darstellung. Wir sehen Franziskus im September 1224, 2 Jahre vor seinem Tod, auf dem Berg Laverna, etwa 100 Kilometer von Assisi entfernt. Bruder Leo ist damals bei ihm. Franziskus ist so innig mit Jesus Christus verbunden, dass er die Wundmale Jesu empfängt. In der Tradition der Kirche ist er der erste Mensch, dem das widerfährt. Der junge Franziskaner, der bei uns steht, erläutert, es ist wirklich und wörtlich Teilhabe am Leid Christi. Und für Franziskus bleibt es nicht dabei. Die beiden letzten Lebensjahre sind von schwerer Krankheit gekennzeichnet. Wir fragen den jungen Franziskaner, ob er etwas mehr dazu sagen könne. Bereitwillig gibt er uns Auskunft. Einige Monate nach der Erfahrung der Wundmale stellt sich ein immer schlimmer werdendes Augenleiden ein. Franz kann das Sonnenlicht kaum noch ertragen. Die Augen schmerzen. Der Versuch, die Erkrankung zu behandeln, scheitert. Umsonst werden, wie damals üblich, die Schläfen mit glühenden Eisen ausgebrannt, um den Sehnerv neu zu reizen. Franziskus ist nun ein von schwerer Krankheit gezeichneter.

Wir sind beeindruckt, dass Franziskus bei allem Leid, das sein Körper auszuhalten hat, doch eine innere Freude und eine Gelassenheit behält, verbunden mit einem ganz wachen Blick für seine Mitbrüder, so dass es den Menschen vorkommt, ihnen würde in Franziskus Jesus selber begegnen. Einer, der diese Erfahrung macht, ist sein Mitbruder Leo. Er ist ein treuer Begleiter in diesen Jahren. Als Leo von heftigen Versuchungen heimgesucht wird, schreibt Franziskus für ihn einen kleinen Brief, ein Schriftstück, das, so sagt es ihm Franziskus, Bruder Leo immer bei sich tragen solle. Dieses kleine Pergament

0: uns Menschen schützt, stärkt und ermutigt. Es offenbart etwas von dem vertrauensvollen Gottesbild des Franziskus, das er Bruder Leo ans Herz legt, buchstäblich. Denn die Abschabungen an dem Dokument zeigen, dass Bruder Leo es wohl wirklich zeitlebens unter seiner Kutte getragen hat. Hier einige der Anrufungen aus diesem Gebet.
1: Du bist der heilige Herr, der alleinige Gott, der du Wunderwerke vollbringst. Du bist der Starke, du bist der Große, du bist der Erhabenste. Du bist die Liebe, die Minne, du bist die Weisheit, du bist die Demut. Du bist die Geduld, du bist die Schönheit, du bist die Milde. Du bist der Beschützer, du bist unser Wächter und Verteidiger. Du bist die Stärke, du bist die Erquickung, du bist unsere Hoffnung. Du bist unser Glaube, du bist unsere Liebe, du bist unsere ganze Wonne. Du bist unser ewiges Leben. Großer und wunderbarer Herr, allmächtiger Gott, barmherziger Retter.

0: Anrufungen Gottes für Bruder Leo, wie Franziskus sie formuliert, offenbaren sein tiefes und gelassenes Gottvertrauen, aufgeschrieben kurz nach dem Empfang der Stigmata. Es gibt noch einen weiteren Brief an Bruder Leo, in dem Franziskus ihn zum Gespräch einlädt. Das Original dieses Briefes befindet sich heute in Spoleto, unweit von Assisi. Der Brief beginnt mit den Worten:
1: Bruder Leo, dein Bruder Franziskus wünscht dir Frieden und Heil. Auf welche Weise auch immer es dir besser erscheint, Gott dem Herrn zu gefallen und seinen Fußspuren und seiner Armut zu folgen, so tut es mit dem Segen Gottes.
0: Die wichtigsten Worte in diesem Brief, so erläutert uns der Franziskaner, stehen ganz am Anfang: Frieden und Heil, oder in lateinischer Sprache Pax et Bonum. Und in der Tat, überall in Assisi werden Kacheln oder Holztafeln mit diesen Worten zum Kauf angeboten. Nach dem, was wir über Franziskus jetzt erfahren, spiegeln diese Worte wohl seine Grundbefindlichkeit in den letzten 2 Jahren seines Lebens, und er kann sie anderen weitergeben.

Frieden und Heil. Diese Worte von Franziskus an Bruder Leo begleiten uns weiter, während wir die Kirche San Francesco verlassen und dem Hinweis des jungen Franziskaners folgend nach San Damiano aufbrechen. Hier hatte am Anfang seines neuen Weges Franziskus die Begegnung mit dem Kreuz. Hier hat er die Kirche wieder aufgebaut. Hier sind zu seiner Zeit die heilige Clara und ihre Gefährtinnen beheimatet. Am Ort angekommen, erfahren wir von einer jungen Franziskanerin weitere kleine Details aus den letzten Lebensjahren von Franziskus. Im Frühjahr 1225 ist er einige Wochen hier in San Damiano. Sein Augenleiden belastet ihn stark. Das Sonnenlicht ist kaum zu ertragen. Wir entdecken ein kleines Gärtlein, in dem Franziskus den Sonnengesang geschrieben hat. Obwohl seine Augen das Licht kaum noch aufnehmen können, schreibt er einen Lobgesang auf die Sonne und die gesamte Schöpfung. Aus diesem ersten, in italienischer Sprache verfassten Liedgedicht klingt eine inspirierende Gelassenheit und tiefe Freude. Da singt jemand, in dem Friede ist und Zuversicht auf Heil und Erfüllung, wenn auch in der Fülle wohl nicht mehr in diesem irdischen Leben. Hören wir ein wenig in dieses Lied hinein.

0: Dir allein, Höchster, gebühren sie, und kein Mensch ist würdig, dich zu nennen. Gelobt seist du, mein Herr, mit allen deinen Geschöpfen, zumal dem Herrn Bruder Sonne, welcher der Tag ist und durch den du uns leuchtest. Und schön ist er und strahlend mit großem Glanz, von dir, Höchster, ein Sinnbild. Gelobt seist du, mein Herr, durch Schwester Mond und die Sterne. Am Himmel hast du sie gebildet, klar und kostbar und schön. Gelobt seist du, mein Herr, durch unsere Schwester, Mutter Erde, die uns erhält und lenkt und vielfältige Früchte hervorbringt.
1: Wenige Wochen später, so erfahren wir von der Schwester, im Juni 1225, fügt Franziskus noch eine Strophe über die Vergebung hinzu.
0: Gelobt seist du, mein Herr, durch jene, die verzeihen um deiner Liebe willen und Krankheit ertragen und Drangsal. Selig jene, die solches ertragen in Frieden, denn von dir, Höchster, werden sie gekrönt.
1: Etwas über ein Jahr später, nach dem Sonnengesang, verschlechtert sich sein Zustand deutlich. Franziskus ist bis auf die Knochen abgemagert und er erleidet einen Blutsturz. Er fühlt sein Ende nahen. In dieser Situation diktiert er den Schluss des Sonnengesanges. Er begrüßt den leiblichen Tod als Schwester Tod in der Zuversicht, dass dieser Tod nur den Übergang bedeutet in die Seligkeit und das ewige Lob Gottes. Es gilt, sich vertrauensvoll diesem Gott zu überlassen und hinüberzugehen. Am Abend des 3. Oktober 1226 bittet Franziskus darum, ihm das Evangelium von der Fußwaschung vorzulesen, vom Dienst Jesu an den Seinen, bevor er in das Leid und in den Tod geht. Dann segnet Franziskus Brote, die an die Brüder verteilt werden. Schließlich ist es ihm ein Anliegen, dass man ihn ohne seiner Kleider auf die Erde legt. So wie er die Erde im Augenblick der Geburt betreten hat, so möchte er sie auch verlassen. Spätestens hier wird spürbar, dass es für ihn wirklich nur ein Hinübergehen ist, ein Übergang in das ewige Leben, eben ein Transitus, wie dies in der franziskanischen Familie genannt wird. Am Samstagabend, dem 3. Oktober 1226, so berichten es Augenzeugen, wird sein Heimgang begleitet von außergewöhnlichem, wunderbarem Lerchengesang. Diese Berichte lassen etwas ahnen von Frieden und Heil, das sein Leben auszeichnet und sich auch im Sterben ausdrückt. Pax et bonum, oder italienisch pace e bene. Diese Worte gelten sicherlich als Wunsch für jeden Menschen. So möchte ich sie Ihnen gerne weitergeben, am Morgen nach der Nacht, in der Franziskus vor 800 Jahren hinübergegangen ist, zu seinem Gott, zu dem auch wir alle auf dem Weg sind. Von Herzen Frieden und Heil. Pax et bonum. Ihr Spiritual Matthäus Niesmann aus Münster.

0: 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Es ist 9 Uhr. 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
1: Die Nachrichten mit Detlef Dickmann. Guten Morgen. Bundeskanzler Merz ist zu einem Solidaritätsbesuch in Kiew angekommen. Er will der Ukraine weitere konkrete Hilfen im Kampf gegen Russland zusagen. Aus Regierungskreisen hieß es, Merz habe ein Paket an Unterstützungsmaßnahmen dabei, unter anderem 1 Milliarde Euro an Militärhilfe und 350 Millionen Euro für Reparaturen im Energiesektor. Rebecca Barth berichtet.
2: Mit seinem Besuch in der ukrainischen Hauptstadt will der Bundeskanzler Deutschlands Unterstützung vor dem Winter und angesichts andauernder russischer Luftangriffe bekräftigen. Russland hat in diesem Jahr früher als von Beobachtern erwartet seine Angriffe auf kritische Energieinfrastruktur begonnen. Hinzu kamen zuletzt gezielte Attacken auf Tankstellen, Lagerhallen und auch Brücken in Kiew. Die Unterstützung der Ukraine sei jedoch keine Einbahnstraße, betont Merz am Morgen. Deutsche und ukrainische Unternehmen entwickelten gemeinsam Technologien, von denen beide Länder profitierten.
1: Umweltminister Schneider fordert einen Kurswechsel beim Umgang mit Wasser. Die Bundesländer sollten nach Ansicht des SPD-Politikers mehr in die Wasserinfrastruktur investieren und dafür Mittel aus dem Sondervermögen verwenden. Tim Aßmann berichtet.
3: Die Zeiten, in denen wir uns in Deutschland über Wasser keine Gedanken machen mussten, sind endgültig vorbei, sagt Carsten Schneider. Deutschland brauche einen anderen Umgang mit Wasser, mahnt der Bundesumweltminister im Gespräch mit dem Kölner Stadtanzeiger. Von einer dramatischen Belastung für Natur und Wirtschaft spricht der SPD-Politiker angesichts der durch extreme Trockenheit ausgelösten Lage an Rhein und Bodensee. Für Schneider ist klar, Flächen trockenlegen, Wasser ableiten, diese Art von Wasserpolitik gehört der Vergangenheit an. Wasser muss in der Landschaft gehalten werden, fordert der Umweltminister, zum Beispiel durch die Vernässung von Mooren und mehr Raum für Flüsse.
1: Der größte Marathonlauf Nordrhein-Westfalens findet heute in Köln statt. In diesem Jahr gibt es einen Teilnehmerrekord. Eben sind die ersten Läuferinnen und Läufer gestartet. Niklas Bohlen berichtet.
4: Mehr als 41.000 Teilnehmer sind in diesem Jahr beim Köln-Marathon dabei, so viele wie noch nie. Die Läufer kommen aus 74 Nationen und treten in verschiedenen Marathondisziplinen an. Für das Laufevent wird die Strecke quer durch das Kölner Zentrum nach und nach gesperrt. Das betrifft zahlreiche Straßen in der Innenstadt und die angrenzenden Viertel. Die Sperrungen bleiben bis in den Nachmittag bestehen. Gegen 17 Uhr sollen die letzten Läufer das Ziel am Kölner Dom erreichen.
1: Und auch das ist heute Thema. In Deutschland gibt es mehr öffentliche Ladesäulen für E-Autos. Zum Stichtag 1. September waren es laut Bundesnetzagentur 209.000 und damit 24% mehr als vor gut einem Jahr. Das Familienticket der Bahn soll laut Bahnchefin Paller ab November dauerhaft angeboten werden. Der Grund: im Sommer seien über den Tarif 100.000 Familien mehr mit dem Zug gefahren als letztes Jahr. In Bremen gehen die offiziellen Feierlichkeiten zum Tag der deutschen Einheit zu Ende. Nächstes Jahr wird der 3. Oktober mit einem großen Bürgerfest in Düsseldorf gefeiert. Die deutsche Fußballnationalmannschaft spielt heute Abend in der Nations League wieder gegen Griechenland. In Thessaloniki freuen sich die griechischen Fans schon auf die Begegnung.
5: Ich möchte einen Sieg für die Griechen. Wir sind echt stark in Form, aber es wird schwer, sage ich. Ich erwarte auf jeden Fall Tore.
6: Ich glaube, die deutsche Mannschaft wird stärker als uns spielen, auf jeden Fall. Der Jürgen Klopp wird viele so Aufstellungen ändern. Er wird auch aggressiver spielen.
7: Unentschieden, weil Deutschland will auch stark spielen. Die haben einmal verloren.
1: Im Hinspiel hatte Deutschland gegen Griechenland vor einer knappen Woche mit 0:1 verloren. Das war WDR aktuell. Das Wetter in Nordrhein-Westfalen ist heute erst gebietsweise stark bewölkt oder neblig, am Nachmittag öfter sonnig mit nur dünnen Wolken. In Gummersbach 20 Grad, in Brühl 21 und in Kleve 22 Grad. Morgen gibt es anfangs Frühnebel, später Sonne und lockere Wolken bei 19 bis 23 Grad. Die Zeit 9.04 Uhr. 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Diese Autobahnen sind wegen Bauarbeiten gesperrt. Die A1 Richtung Köln zwischen Kamenzentrum und Schwerte bis morgen früh. Die A40 in beiden Richtungen zwischen den Kreuzen Duisburg und Kaiserberg bis morgen früh. Die A42 in beiden Richtungen zwischen Herne-Krange und Baukau bis Dienstag früh. Die A59 Richtung Düsseldorf zwischen Monheim und Düsseldorf Süd bis Mitte nächsten Jahres. Und die A61 Richtung Venlo zwischen Kaltenkirchen und Grenzübergang Grenzwald bis morgen früh.
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8: Ich komme mir gerade so furchtbar unsportlich vor. Ich bin der Einzige hier in Köln gefühlt, der ohne Turnhose und Laufschuhe rumläuft. Guten Morgen. Ja, die Herausforderungen sind groß dieser Tage. Manche, wie ich gerade, haben zusehen müssen, wie sie ins Studio kommen. Durch die Köln-Marathon-Massen. Andere, wie der Papst, sehen ihre Aufgabe darin, mit künstlicher Intelligenz klarzukommen. Das war auch ein Thema der deutschen Bischöfe in dieser Woche. KI versus KI, künstliche Intelligenz und katholische Intelligenz. Übrigens, es gibt womöglich auch freundliche KI, die uns nicht alle vernichten will. Star Trek-Fans kennen diesen Typen, den künstlich intelligenten Lieutenant Commander Data.
9: Mr. Data, sind Sie in Ordnung?
10: Ja, Sir. Ich versuche, die Schweigsamkeit mit belangloser Konversation zu überbrücken.
9: Ah, Smalltalk.
10: Ja, Sir. Ich habe erkannt, dass Menschen sich in misslichen Situationen oft mit Smalltalk behelfen. Daher habe ich zu diesem Zweck ein neues Unterprogramm entwickelt. Ist es gelungen?
8: Ich mache gleich keinen Smalltalk. Ich spreche mit einem Mann, der mir gestanden hat, er sei nur deshalb Theologie-Prof geworden, weil er Star Trek-Fan sei und Data toll finde. Heute ist er der Fachmann für KI und Religion. Was haben wir noch? Ach ja, Erntedankfest. Und darüber, was das mit Klimawandel und Wassermangel zu tun hat, spreche ich später mit meiner Kollegin Diana Sulfogari. Auf einem Bauernhof ist sie. Diana, schon im Wunderland?
11: Unbedingt. Also hier auf dem Hanfer Hof sieht alles aus wie aus dem Bilderbuch. Also wunderschöne Landschaft, man fährt vorher durch Wälder, grüne Wiesen, neugeborene Kälbchen und dann es duftet nach den frischen Heuballen. Also es geht einem das Herz auf, aber das habe ich schon gelernt, der Schein trügt. Es geht um Wassermangel.
8: Also später mehr dazu vom Biohof bei Hennef. Da beginnt heute ein Klimawandel-Erntedank-Gottesdienst. Ich bin Wolfgang Mayer, schön, dass Sie da sind.
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8: Die traditionelle Herbstvollversammlung der deutschen katholischen Bischöfe ist in dieser Woche vor allem eines gewesen, politisch. Die Oberhirten haben sich, so berichtet es meine Kollegin Sophia Junginger, sehr deutlich gegen die AfD gestellt und gesagt, die Programmatik und Grundhaltung dieser Partei stehe dem christlichen Gottes- und Menschenbild diametral gegenüber. Aber das war nicht alles.
12: Zweites großes Thema der Konferenz, künstliche Intelligenz. Die Bischöfe fordern, dass KI in erster Linie immer dem Menschen helfen soll, nicht beispielsweise Tech-Unternehmen oder Machthabern. KI müsse dort Grenzen haben, wo sie über Leben und Tod entscheidet, also im Krankenhaus und auch im Krieg. Für die Kirche biete KI Chancen, beispielsweise in der Verwaltung, könne gewisse Dinge aber nicht ersetzen, sagte Kardinal Reinhard Marx.
13: Der klare Kompass muss sein, sakramentales Geschehen geht nur zwischen Mensch und Mensch. Die Beichte, ein seelsorgliches Gespräch, die Krankensalbung, das geht nur von Mensch zu Mensch.
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8: Also, wir haben Kardinal Marx gehört und meine Kollegin Sophia Junginger, KI. Wir haben, ja, KI soll in erster Linie dem Menschen helfen und niemand und keinem Konzern oder sowas. Das fordert übrigens auch der Papst in seiner Enzyklika Magnifica Humanitas. Was macht die KI mit den Menschen und mit dem, was Menschen ausmacht? Was macht etwa die KI mit Religion, mit dem Glauben, mit der Glaubensvermittlung, mit der Seelsorge? Die Bischöfe ziehen, haben wir gehört, genau da eine scharfe Grenze. Bei Beichte und Seelsorge brauche es die Begegnung von Mensch zu Mensch. Ich nehme mal an, dass Professor Johannes Grössel an dieser Stelle gerade genickt hat, zustimmend. Professor Grössel lehrt Fundamentaltheologie an der Universität Augsburg. Guten Morgen, Herr Grössel.
14: Guten Morgen.
8: Stellen wir uns mal jemanden vor, der nachts allein ist und nicht weiter weiß. Er kommt bei der Telefonseelsorge nicht durch, schreibt einem Chatbot, bekommt eine einfühlsame Antwort und fühlt sich getröstet. Und ich weiß auch, ein nicht allzu kleiner Teil Jugendlicher, es gibt sogar Prozentzahlen dazu, macht das ohnehin genauso, Trost per Chatbot, per KI, weil Telefonieren ohnehin nicht so die Sache junger Menschen ist. Die Frage an Sie, ist das dann Seelsorge, wenn KI diese Sorge übernimmt?
14: KI kann ein wunderbarer Gesprächspartner sein für viele Anliegen. Ob jetzt bei Kaufentscheidungen, bei Beziehungsproblemen, kann KI einen Rat geben. Die Frage ist, wie gehen wir damit um? Und wenn wir das regelmäßig tun, wenn wir regelmäßig mit KI interagieren, persönlichste Dinge teilen, Ratschläge erfragen und die dann auch umsetzen, dann behandeln wir KI wie Personen.
15: Mhm. Aber was würde denn fehlen, wenn dieser Trost hilft?
14: Es würde, Sie haben es gerade schon gesagt, die echte menschliche Begegnung fehlen. Und jetzt kann man sagen, wenn es wirklich nur um Trost geht, okay, passt, aber die Menschen suchen ja nicht nur Trost. Beziehungsweise echter Trost wird uns von Menschen oder Personen zugesprochen. Und zwar, weil es ja um Leitsituationen geht. Und ein Trost, der wirklich nachhaltig wirksam ist, kommt von einer Person, die auch selbst diese oder zumindest ähnliche andere Leiterfahrung gemacht hat. Mhm. Ein KI-Agenten können zumindest im aktuellen Stand keine Leiterfahrungen machen.
15: Das Interessante ist ja, sowas funktioniert auch im Radio. Wenn wir ein Interview führen, funktioniert das eigentlich nur, wenn wir beide eine Beziehung eingehen. Also wenn da zwei Menschen miteinander reden, auf irgendeiner Weise scheint sich das zu vermitteln. Also wenn Sie jetzt eine KI werden, das würde man irgendwie mitkriegen. Aber auf welchem Kanal, Sie sind auch Philosoph, auf welchem Kanal vermittelt sich diese menschliche Authentizität eigentlich?
14: Das haben wir bisher immer gedacht, dass wir es irgendwann mitbekommen würden. Und ich hatte das auch, bis vor kurzem war ich davon überzeugt. Aber wir sehen die Fortschritte, die KI gemacht hat, jetzt innerhalb von wenigen Jahren. Und wenn wir das extrapolieren, der Turing-Test gilt in den meisten Bereichen als bestanden. Also KI-Agenten sind von menschlichen in ganz vielerlei Hinsicht ununterscheidbar. Mhm. Und ich kann irgendwann nicht mehr unterscheiden, ist das jetzt nur eine Simulation von Erfahrungen, die wiedergegeben werden. Ja, also indem KI einfach menschliche Texte, menschliche Berichte von Erfahrungen kopiert wiedergibt. Oder ist da ein echtes subjektives Erleben dahinter?
15: Dann stellt sich für Pragmatiker wie mich die Frage, was ist der Unterschied? Das Unternehmen Anthropics, das ist das Unternehmen, das zum Beispiel Claude, diesen Claude-Chatbot betreibt, das zieht derzeit religiöse Denker hinzu, um die KI moralisch zu schulen. Und da wäre meine Frage an Sie, was könnten dann oder können Religionen eigentlich dazu beitragen und was unterscheidet eine KI, die moralische Regeln befolgt, von einem Menschen mit Gewissen?
14: Also es sind erstmal zwei unterschiedliche Fragen, denn auch wenn wir die skeptische Position annehmen und sagen, KI in der jetzigen Form, wenn sie auf Computeralgorithmen basiert, hat überhaupt kein inneres Erleben, keine subjektiven Zustände. Selbst wenn das der Fall ist, gibt es gute Gründe, dass wir KI moralisches Handeln beibringen. Also, dass wenn Entscheidungen getroffen werden, dass KI wie so einen zweiten Algorithmus, ein moralisches Gewissen, das alles, was die KI macht, überprüft und schaut, ist das mit ethischen Standards vereinbar und wenn nicht, dass dann Alarmsignale angehen, dass die KI dann programmiert ist, um Rat zu fragen und sagen, Achtung, hier hat mein Ethikalarm angeschlagen, was soll ich jetzt machen? Da stellt sich dann natürlich nur die Frage, mit welchen Algorithmen oder ethischen Algorithmen wird die KI programmiert und wer entscheidet, was die sind? Wir wollen das ja nicht, diese Kontrolle nicht den Konzernen überlassen.
15: Aber was gut und richtig ist, darüber sind sich auch Religionen nicht immer einig.
14: Und das ist das Problem. Und ein echtes moralisches Gewissen bei den Menschen ist ja nicht etwas Einprogrammiertes, sondern wir müssen uns selbst entscheiden, welche Handlungsmaximen, also welche Regeln, welche Handlungsanweisungen wir uns selbst auferlegen. Und dann können wir entscheiden, machen wir das anhand einer bestimmten Religion, anhand einer bestimmten philosophischen, ethischen Theorie? Wollen wir Kantianer sein? Wollen wir Utilitaristen sein? Also wir bekommen nicht gesagt, welches ethische System wir anwenden sollen.
15: Es taucht bei diesen Gesprächen in den Vereinigten Staaten mit diesen KI-Giganten ja offenbar auch die Idee sogar auf, dass eine KI eigene Fehler nach dem Vorbild so, ich sage jetzt mal, der Beichte eingesteht. Da auch nochmal die Frage, was unterscheidet dann eine Fehlermeldung, wenn man so will, von menschlicher Reue?
14: Also wenn jetzt wirklich die KI beichten soll, das wird ja gerade ganz aktuell diskutiert, genau, mit dieser Anthropic-Debatte und oder die Diskussion zwischen Anthropic und den Theologen. Bisher war ja immer nur die Frage, können KI-Agenten irgendwie auch Sakramente geben? Und jetzt ist die Frage ganz interessanterweise umgekehrt. Fragen, kann ein KI-Agent schuldig werden? Das ist ja die Voraussetzung. Mhm. Kann er schuldig werden? Und schuldig zu werden setzt einen freien Willen voraus. Also nicht nur ein ethisches System, gegen das verstoßen werden kann, sondern einen freien Willen. Also dass sich der KI-Agent frei entscheidet, gegen das zu handeln, was er, sie, es als richtig erachtet.
15: Lassen Sie uns doch mal nicht schuldig, aber vielleicht prophetisch werden. Es gibt bei YouTube diese alten Interviews aus den 50er Jahren, 1950er, so über etwas, wie damals die Menschen sich die Welt in 50 oder 100 Jahren, also heute, vorstellen. Manche dieser Videos sind dann ganz lustig, weil sie völlig daneben gehen. Manche sind erschreckend genau. Ich glaube, in den 30ern haben schon die Leute sowas wie das Handy vorausgesehen, habe ich mal so ein Video gesehen. Wie wird man über dieses, unseres Gespräch heute in 50 Jahren denken? Werden die Leute sagen, die waren ja noch naiv oder die sind ja völlig bekloppt oder was denken die Menschen? Wie geht das weiter?
14: Das kann ich selbst auch nicht vorhersagen. Aber wenn wir rückblickend denken an frühe Gedankenexperimente, Science-Fiction-Literatur, bei Asimov waren ja schon die ersten großen Gedanken über KI-Intelligenz, moralische Dilemmata, selbst die Frage, ob KI eine Religion entwickeln könnte, ist schon 80 Jahre alt. Und wir sagen jetzt rückwirkend, die waren prophetisch. Ganz viel, was in Science-Fiction-Literatur diskutiert wurde, was in Star Trek-Szenarien, also müssen nicht nur die negativen, die Terminator-Szenarien sein, auch die positiven, die Möglichkeiten wurden alle vorweggesehen. Und wir wissen jetzt nicht, wir haben ja heute auch die apokalyptischen Szenarien und leider noch viel zu wenig positive Szenarien, wie eben vielleicht auch intelligente Roboter friedlich kooperieren könnten mit Menschen. Das ist ja auch eine Möglichkeit. Und welches Szenario sich dann umsetzt, wissen wir nicht. Und die richtige Seite, die wird im Nachhinein als prophetisch dargestellt werden.
15: Okay, aber dann nehmen wir mal beide. Nehmen wir mal die apokalyptische Seite und die vielleicht positive Seite. Wir können ja mal vielleicht proaktiv daran gehen. Es gibt ja diese Warnungen, KI wird so mächtig und eines Tages sogar die Existenz der Menschheit bedrohen und so, hören wir in den letzten Tagen immer wieder. Was können Sie als Theologe oder auch als Philosoph beitragen zu dieser Debatte, um zu sagen, okay, da setzen wir jetzt an, um eben nicht die Apokalypse eintreten zu lassen?
14: Also wenn wir davon ausgehen, dass KI natürlich trainiert wird mit unseren Szenarien, also auch die ganzen Science-Fiction-Szenarien, die Gedankenexperimente, die Ängste, sind ja Daten, auf die die KI im Lernen zugreift. Jetzt hatte ich gelesen, das ist ganz spannend, dass die KI-Enzyklika des Papstes, dass sich Anthropic entschieden hat, die nicht primär zum Training heranzunehmen, weil sie zu skeptisch ist. Weil sie von vornherein davon ausgeht, KI kann nichts empfinden oder darf auf keinen Fall jemals in der Zukunft Personen gleichgestellt werden. Und was wir brauchen, das sind eben diese Was-wäre-wenn-Gedankenexperimente. Also auch wenn ich der Überzeugung bin, das wird sowieso nichts, ja, sagen, mal angenommen, KI entwickelt Bewusstsein, angenommen, wir kommen vor diesen Herausforderungen, wie ja, leben wir friedlich miteinander, was gäbe es da für Möglichkeiten? Und dann vergrößern wir dadurch gleichzeitig die Chance, dass genau das passiert, weil KI auf diese Gedankenexperimente zugreifen wird. Mhm.
15: Künstliche Intelligenz oder katholische Intelligenz? Das ist dann am Ende die Frage. Johannes Grössel, Professor für Fundamentaltheologie an der Universität Augsburg, über künstliche Intelligenz und Glauben. Dankeschön für das Gespräch.
14: Danke auch. 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
1: WDR 5, Sie sind bei Diesseits von Eden. 77 Jahre Grundgesetz, 36 Jahre deutsche Einheit und der 30. bundesweite Tag der offenen Moschee. Alles gestern. Moscheen gehören also längst zum Alltag, kann man so sagen, reihen sich ein in die Traditionen. Trotzdem, viele Menschen wissen wenig darüber, was dort eigentlich so los ist, was da passiert, wer hingeht und wie muslimisches Gemeindeleben tatsächlich aussieht. Der Tag der offenen Moschee soll genau diese Lücke kleiner machen. Das sagt auch Hülya Althun. Sie ist im Vorstand der Merkez-Moschee in Duisburg-Marxloh. Der Tag der offenen Moschee sei nach wie vor wichtig,
2: weil es immer noch Menschen gibt, leider, die bisher noch nie eine Moschee besucht haben. Insbesondere dient dieser Tag gezielt für Menschen, die sich sonst nicht trauen, nicht die Zeit haben. Aber im Rahmen einer Gruppe ist es einfacher, einfach sich durchzudrängeln und dabei zu sein. Und da ist meistens immer ein Aha-Effekt oder Überraschung da. Vor allem, wenn die hören, dass wir im Vorstand sind, dass mehrere Frauen im Vorstand sind oder dass wir die Führung anbieten oder dass rennende Kinder während des Gebetes dabei sind. Das ist schon sehr überraschend für die Besucher.
1: Hülya Althun, Vorurteile abbauen durch Wissen.
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1: Och nee, jetzt versaut ihr uns noch das schöne Erntedankfest mit dem Klimawandel-Gedöns. Ein Vorwurf, mit dem ich vorgestern konfrontiert war. Ich hatte erzählt, dass es am Sonntag einen ganz besonderen Gottesdienst geben würde auf dem Demeter-Biohof von Bernd Schmitz bei Hennef mit einer echten Kuh und so weiter. Jo, man kann den Klimawandel als Gedöns abtun. Man kann aber auch sagen, okay, ich nehme die Herausforderungen ernst, zum Beispiel die des Wassermangels, haben wir alle in diesem Sommer erlebt. Meine Kollegin Diana Sulfogari ist hoffentlich mit Wasser gut versorgt, sonst wird die Stimme schnell trocken. Sie beobachtet die Vorbereitungen zu dem Gottesdienst. Wie ist die Lage?
4: Das sieht alles sehr gut aus hier. Wir haben jetzt in den letzten Minuten hier große Bierbänke aufgestellt. Der Altar ist schon vorbereitet, natürlich für Erntedank, schön geschmückt mit Maiskolben. Die Kartoffelchen sind dieses Jahr extrem klein, unter anderem wegen des Wassers. Und dann der Altar von der Pastorin hängt hier noch an so einem Heuballen griffbereit. So, und es gibt gleich eine Aktion, denn es ist ja ein Familiengottesdienst. Da werden viele Kinder erwartet. Pastorin Sabine Gerold Schmitz, was machen wir da mit den Wassertropfen, mit den?
5: Ja, es geht darum zu gucken, wie wertvoll ist Wasser? Ist es ein Geschenk? Ist es selbstverständlich? Darauf wollen wir gucken. Und wir wollen mit den hoffentlich vielen Kindern, die kommen, überlegen, was bedeutet Wasser für uns? Wofür brauchen wir es? Was machen wir damit? Und dann geht es natürlich nicht um den Moralintropfen, ihr dürft kein Wasser mehr verbrauchen, sondern es geht darum, wenn es denn wirklich ein kostbares Geschenk ist, wie können wir es denn bewahren? Was können wir denn tun? Und da, denke ich, fällt den Kindern und auch den Erwachsenen, die vielleicht einspringen, eine ganze Menge ein.
4: Im Vorfeld hatte ich schon mit Bernd Schmitz, dem Bauern, besprochen, dass das Art schon Tradition ist, hier diesen Gottesdienst zu machen, seit 15 Jahren zum Erntedank, und dass diesmal das Thema schon lange im Voraus, ne, im Sommer, im Juli schon stand.
6: Ja, auf jeden Fall. Wir müssen uns darum kümmern, Bewusstsein entwickeln, und auch beim Erntedank ist das genau der richtige Tag dafür. Weil wir können hier in einem Jahr sagen, oh, danke für die Gaben, die auch wir gekriegt haben, weil es geregnet hat. Und in diesem Jahr müssen wir gucken, oh Mensch, wir müssen auch für das bisschen, was zum Teil nur gewachsen ist, danke sagen. Aber das Warum machen wir heute zum Thema, denn das fehlende Wasser.
4: Genau, und dazu liegt hier nämlich schon bereit so eine Art, das ist ein Spaten, keine Mistgabel, ein Spaten mit so einem riesigen Stück Erde. Was wollen Sie daran zeigen?
6: Ja, den Kindern und auch den Eltern, vielleicht auch Großeltern, die kommen, wollen wir zeigen, es hat jetzt am Donnerstag den ganzen Tag geregnet und viele dachten, oh Mensch, ey, so ein ganzer Tag Regen, das ist ja fürchterlich, ich kann da nicht mehr aufhören. Nein, es kann nicht aufhören, weil wenn wir 3-4 Finger tief unter die Grasnarbe gucken, da ist es wieder trocken, und das machen wir mit dem Spaten voll Erde.
4: Und jetzt, das habe ich auch gelernt, ist endlich das Wetter so, dass die Kühe, die hier die Wahl haben, ob sie rein oder raus wollen, endlich mal wieder nach draußen gehen können, weil der Sommer war viel zu heiß. Haben die komplett drinnen verbracht?
6: Die Kühe hatten die Wahl, rauszugehen oder im Stall, der so gebaut ist, dass immer frische Luft weht, auch bei heißem Wetter Thermik ist. Die konnten sich wählen, raus oder rein, sind unterm Schatten geblieben, bis dass sie meinten, na, jetzt ist auf jeden Fall wichtig, dann doch nochmal sich die Füße zu vertreten und haben Winterfutter gefressen ab Mitte Juli.
4: Also quasi die Haare vom Kopf gefressen, das wird dann auch immer teurer, habe ich verstanden. Ne?
6: Ja, das ist auf jeden Fall ein Problem, denn wir waren jetzt darauf angewiesen, weiter unseren Bestand zu verkleinern. Das haben wir schon begonnen gehabt mit, weil wir nicht wussten, was noch kommt. Wir hatten zum Glück die Möglichkeit, jetzt nochmal eine kleine Ernte einzufahren, um die Vorräte ein bisschen aufzufüllen. Aber es war schon für uns ein großes Bangen. Wie wird das? Wächst noch was? Mhm. Und bringt der Herbst uns noch ein bisschen Auffüllen mhm. der Vorräte?
1: Aber das wäre also, meine Frage, wenn ich da mal reingerätschen darf an Bernd Schmitz. Was kann man denn tun, um so einen Hof über die Runden zu bringen, auch bei trockenen Phasen?
6: Das ist eine ganz wichtige Frage, weil wir hatten in 18 und 19 die Problematik genauso wie in diesem Jahr und wir mussten damals aus weiten Entfernungen Futter zukaufen, aus Frankreich, aus Bayern damals. Aber wenn man sich jetzt die Ausmaße anschaut, wie Europa unter Wassermangel leidet, also in im Südwesten und in Bayern war noch schärfer Wassermangel wie hier und Frankreich hatte eben solche Probleme. Also wir haben ein europäisches großes Problem und da gibt es dann besonders im Biobereich nichts zuzukaufen, sondern man hat nur die Wahl, den Tierbestand zu verkleinern.
4: Also, und es ist schon, das habe ich auch schon gelernt, es ist jetzt das fünfte Dürrejahr in Folge. Also es kommt einem nicht so vor, wenn man das ansieht, denkt man, ja, ist doch alles grün, die Wiesen und so weiter. Aber tatsächlich leiden wir schon die ganze Zeit am Klimawandel, denn die Vorfahren von Bernd Schmitz, der Hof ist also seit Ewigkeiten im Familienbesitz, haben schon der Großvater hat Aufzeichnungen gemacht, ganz akribisch über das Wetter, über die Ernte. Und deshalb kann man das hier auch so genau beobachten, was sich alles verändert.
1: Und eins habe ich gelernt, Erntedank ist ja eigentlich ein fröhliches Fest, aber es geht ja offenbar, Diana, es klappt ja, dass man so einen Dank, einen fröhlichen Dank für die Ernte und die Sorge um die nächste zusammenbringt und trotzdem irgendwie konstruktiv und fröhlich bleibt. Das scheint ja dieser Gottesdienst auszusagen.
4: Also das wird's auf jeden Fall. Wie gesagt, es ist ein Familiengottesdienst. Es gibt eben diese Kinderaktion, so der Leiter vom Blasorchester Uckerath sitzt auch schon hier. Also es wird viel Musik und es ist natürlich ein ganz klassischer Familiengottesdienst zum Erntedank eben mit ein bisschen Bewusstseinsschaffung. Also man kann es auch noch schaffen, bis um 10 Uhr hier anfängt, also für Leute aus der Nähe.
1: Auf nach Hennef. Meine Kollegin Diana Sulvogari vom Biohof des Bernd Schmitz bei Hennef. Um 10 beginnt da gleich der Erntedankgottesdienst. Mit dem Blick auf die Ernte und auf das Wasser, das sie möglich macht, wo muss man es ja sagen. Danke. Wenn man seit 800 Jahren tot und immer noch in der Lage ist, Einfluss zu nehmen auf die Welt, dann ist das schon bewundernswert, oder? Meine Frau würde jetzt sagen, das ist so ein Männerding. Nur Kerle sind scharf darauf, über den Tod hinaus zu wirken. Ich weiß nicht, ob das stimmt. Dieser Mann jedenfalls hat das geschafft, Franz von Assisi, manche sagen auch der heilige Franziskus. Er hatte, als er noch lebte, alles, was man so braucht, aber er hat sich für ein Leben in Armut entschieden. Viele haben ihn damals für verrückt gehalten. Er war auch so eine Art Umweltaktivist, passt zum Thema von eben. Also gestern war der 800. Todestag. Mein Kollege Tilman Kleinjung hat sich auf Spurensuche gemacht. Was macht bis heute die Faszination dieses Franz von Assisi aus?
7: Es gibt wohl keine Stadt, die sich so mit einer Person identifiziert. In Assisi ist alles irgendwie Franziskus. Bilder des Heiligen an den Häusern mit Bart und brauner Franziskanerkutte. Franziskus sitzt als Ritter von trauriger Gestalt auf einem Pferd vor der Basilika. Die Skulptur erinnert daran, dass der verwöhnte Bürgersohn mal Ritter werden wollte. Und dann der großartige Bilderzyklus von Giotto in der Basilika mit Szenen aus dem Leben des Franz von Assisi. Da ist er bereits Ikone. Wer dem echten Franziskus begegnen will, muss ins Tal gehen, in die kleine Feldkirche, in der Franziskus sein Leben in Armut begann.
8: Siamo nella porziuncola, che letteralmente vuol dire piccola parte di terra.
7: Das ist die Porziuncula, sagt der Franziskanerbruder Emanuele Gelmi. Das könne man wörtlich nehmen, Portiönchen, eine sehr kleine Kirche.
8: Qui dormiva attorno, aveva costruito insieme.
7: Gemeinsam mit den Brüdern hatte er kleine Hütten aus Reisig gebaut, in denen er übernachtete. Hierher kam er zum Beten. Dieser Ort war eine Art Basislager.
8: Era diventato un po' la loro base.
7: Hier in der Porziuncula begann die Erfolgsgeschichte der Franziskaner. Hier starb Franziskus abends am 3. Oktober vor 800 Jahren. Weil in der christlich-jüdischen Tradition der Abend bereits zum nächsten Tag zählt, ist der Gedenktag des heiligen Franz von Assisi der 4. Oktober. Vor einem Jahr verkündete Italiens Ministerpräsidentin Giorgia Meloni in Assisi, der 4. Oktober ist ab 2026 Feiertag in Italien. Heute feiern wir einen Mann, der alles aufgegeben hat, um alles zu finden. Einen Heiligen, der die Welt die Einfachheit der Liebe gelehrt hat. Einen Italiener, der die Identität eines ganzen Volkes geprägt hat. Für Giorgia Meloni ist Franziskus der Muster-Italiener. Für die Friedensbewegung war Franz von Assisi ein Idol, weil er die Waffen ablegte und ablehnte und sich bedingungslos für Frieden einsetzte. Für die Umweltbewegung war er der Mann, der den Vögeln predigte und den Sonnengesang schrieb, eine Hymne auf die Schöpfung, auf Bruder Sonne und Schwester Mond. Und dann die Geschichte mit dem Sultan. 1219, mitten im 5. Kreuzzug, reiste Franziskus ins Heilige Land, erzählt Bruder Emanuele. Er wollte gegen jede Vernunft den Sultan sprechen und wagte sich ins muslimische Feldlager. Er bekommt Zutritt, vielleicht weil er unbewaffnet ist und nicht so tut, als wäre was Besonderes. Vielleicht war der Sultan auch neugierig auf diese Person. Tatsache ist jedenfalls, dass die beiden sich begegnen, miteinander sprechen und Freunde werden. Franziskus bricht mit den Mustern des mittelalterlichen Denkens und Lebens, mit seiner Familie. Er verzichtet auf jeden irdischen Besitz, geht betteln. Seine Zeitgenossen hielten ihn für verrückt. Für die reiche Kirche dieser Zeit ist das radikal arme Leben des Francesco und seiner Anhänger eine Provokation. Eines der Wunder dieser Bewegung: die Kirche verfolgte die Franziskaner nicht als Ketzer. Er erinnert die Kirche wieder an Jesus Christus, den Armen und Gekreuzigten. Er hilft ihr, all den weltlichen Prunk, der sie vom Kern des Christentums ablenkt, ein wenig beiseite zu lassen. Die Kirche hat diesen verrückten Heiligen adoptiert und auch ein bisschen eingehegt. Die kleine Porziuncula, das Kirchlein, an dem Franziskus lebte und starb, wurde Jahrhunderte später von einer prächtigen Basilika überbaut.
1: Tilman Kleinjung über Franz von Assisi. Der hat ja noch was geschafft. 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
1: Wir berichten in letzter Zeit in dieser Welt der Religion und aus dieser Welt der Religion immer mal wieder von jüdischen Familien, die aus Deutschland wegziehen, weil sie Angst haben vor den politischen und gesellschaftlichen Entwicklungen. Das, ich bekenne mich dazu, das sollte uns alle mehr als nachdenklich machen. Es ist viel mehr als ein Alarmzeichen, da schrillt schon der Feuermelder. Nach meinem Verständnis sollte niemand davor Angst haben müssen, in diesem Land zu leben. Wenn das aber so ist, dann stimmt etwas mit diesem Land nicht. Hanna Feiler gehört zu einer Generation, die jung, jüdisch und wütend ist. So heißt ihr gerade erschienenes Buch, Jung, jüdisch, wütend. Hanna Feiler ist A, Präsidentin der Europäischen Union jüdischer Studierender und B, mit mir verbunden. Hallo, Frau Feiler.
9: Hallo, guten Morgen.
1: Ihr Buch beginnt mit dieser Haben-Sie-Angst-Frage. Es ist die Frage, die Sie nicht mehr hören wollen. Also frage ich anders, was macht Sie wütend?
9: Das ist eine ziemlich lange Liste an Dingen, die mich wütend machen. Ich würde damit anfangen, dass ich in den vergangenen Jahren am eigenen Leib erlebt habe und in meinem Freundeskreis, in meinem nächsten Umfeld wirklich gesehen habe, wie junge Menschen, die sich eigentlich viel über aufs Studium konzentrieren wollen, darauf ihre 20er zu genießen und ein ganz normales, sicheres Leben genießen wollen, dass diese Menschen in den vergangenen Jahren zunehmend sich damit konfrontiert sehen, sich fragen müssen, wo sie einen ein Leben in Sicherheit, wo sie ein Leben in Würde, wo sie ein Leben ohne Antisemitismus, Wut und Angst als ständigen Begleiter leben können. Und das ist etwas, das mich unglaublich wütend macht, weil ich das nicht akzeptieren kann.
1: Wut ist ja normalerweise zerstörerisch. Wie kann man oder wie können Sie Wut konstruktiv gestalten?
9: Ich glaube überhaupt nicht, dass die Wut, die wir empfinden, zerstörerisch ist. Ich glaube, dass Wut in erster Linie ein Katalysator ist, um gesellschaftlichen Wandel voranzutreiben. Angst ist etwas, das uns lähmt. Angst ist etwas, das uns in die Defensive lockt und etwas, womit wir nicht die Gesellschaft gestalten können. Wut hingegen würde ich fast schon als positives Gefühl bezeichnen, weil ich in den letzten Jahren gesehen habe, dass gerade für junge Jüdinnen und Juden Wut der Anlass war, zu sagen, wir geben nicht auf, wir machen weiter, egal wie kompliziert es wird, egal wie schwer es ist, egal wie viel wir aufgeben müssen, wie viel wir riskieren müssen. Wir sind Teil dieses Landes, wir wollen dieses Land mitgestalten und wir lassen uns aus diesem Land nicht vertreiben.
1: Jetzt kommt ja immer genau dieses berühmte Dilemma. Normalerweise werden Sie an dieser Stelle gefragt, was kann man denn gegen Antisemitismus tun? Aber Sie sind ja eigentlich die falsche Adressatin dieser Frage, denn Sie verursachen ihn ja nicht. Aber das ist genau das Dilemma. Also was muss oder kann oder sollte oder könnte passieren, um dieser Angst die Grundlage zu entziehen?
9: Antisemitismus ist ein gesamtgesellschaftliches Phänomen. Damit müssen wir anfangen. Wir könnten natürlich, und das haben viele Menschen auch gemacht, man kann damit Bücher füllen und zahlreiche Debatten darüber führen, was passieren muss und wie man Antisemitismus konsequent bekämpfen kann. Für mich ist wichtig, wirklich von Anfang an reinzugehen mit dem Verständnis und dem Bewusstsein dafür, dass wir alle bei uns selber anfangen müssen. Das bedeutet, wenn wir politisch aktiv sind, im eigenen Verein, in der eigenen Partei zu beginnen. Das bedeutet, in die eigene Familiengeschichte zu blicken, zu gucken, welche Verantwortung aus dieser eigenen Familiengeschichte erwächst. Im eigenen Umfeld fähig zu sein, gegen Antisemitismus anzugehen, den Mund aufzumachen, keine Angst zu haben, nicht zu schweigen und wirklich beispielsweise gegen antisemitische Witze am Familientisch argumentieren. Wenn es zu antisemitischen Ausschreitungen kommt, sei es im echten Leben oder im Internet, natürlich unter Berücksichtigung der eigenen Sicherheit, aber dagegen aufstehen und etwas sagen, weil Jüdinnen und Juden nicht die einzigen sein können, die diese Aufgabe auf ihren Schultern tragen. Also wie Sie es sagen, ich sollte eigentlich, und so sollten Jüdinnen und Juden auch nicht, die Adressatinnen dafür sein, was man tun kann und muss. Man muss uns natürlich fragen, man kann das nicht über unsere Köpfe hinweg entscheiden. Unsere Perspektiven sind die relevantesten, wenn es um das Thema Antisemitismus geht. Aber wenn es um das eigentliche Handeln geht, dann ist das ein Problem der Gesamtgesellschaft und sollte nicht ein Problem der jüdischen Gemeinschaft sein.
1: Schauen wir mal auf ein ganz aktuelles politisches Thema. Sie ahnen es, Berlin, wo im Moment niemand mehr weiß, welches parteipolitische Süppchen kocht da eigentlich wer und geht es da wirklich um Antisemitismus oder was ist da eigentlich los? Also scharfe Kritik an israelischer Regierungspolitik müsse möglich sein. Ich zitiere aus Ihrem Buch, das schreiben Sie. An welchem konkreten Kriterium unterscheiden Sie legitime Kritik von Antisemitismus?
9: Ich glaube, das, was wir in den vergangenen Jahren in Deutschland erleben, die Debatte kocht beim Thema Berlin jetzt wieder hoch, aber das ist bei weitem kein neues Phänomen. Das, was wir in erster Linie jetzt gerade sehen, ist, dass Antisemitismus wie ein Spielball im politischen Feld benutzt wird und er immer nur beim Opponenten erkannt wird, statt bei sich selber anzufangen. Das ist ein Phänomen, das wir leider kreuz und quer durch die Parteien sehen, dass die Linke ein Antisemitismusproblem hat, ein wirklich großes Antisemitismusproblem, ist unbestreitbar. Das bedeutet aber gleichzeitig auch nicht, dass andere Parteien vollkommen rein bei diesem Thema seien. Auch andere Parteien haben dieses Problem. Dass die Linke aber gerade durch ihre Beschlusslage, durch verschiedene Äußerungen und verschiedene Positionierungen zahlreicher Mitglieder, durch strukturellen Antisemitismus innerhalb der Linken, dass die Linke nicht gerade eine Partei ist, vor der die vielen, das ist eine Partei, die vielen Jüdinnen und Juden, wenn sie an der Macht ist, wirklich Sorgen bereitet. Und das haben viele Jüdinnen und Juden in den vergangenen Monaten und Jahren sehr klar geäußert. Und das Thema, wo die Linie verläuft, Israel-Kritik und Antisemitismus. Natürlich ist es möglich, die israelische Regierung zu kritisieren, so wie das bei jeder anderen Regierung auch tun. Was wir aber spätestens seit dem 7. Oktober, aber eigentlich auch viel früher erleben, ist, dass Israel zur Projektionsfläche wird, dass wir eine vollkommen einseitige Debatte führen, dass es überhaupt nicht mehr um die Realitäten der Menschen geht. im Land geht, dass diese Debatte wie kaum eine andere von antisemitischer Desinformation, antisemitischen Codes und so weiter und so fort gefüttert wird, dass es unglaublich viele Lügen über die Situation im Nahen Osten gibt, die einfach mittlerweile Fuß gefasst haben, gegen die wir kaum noch ankommen, also wirklich antisemitische Desinformationskampagne und so weiter und so fort.
1: Bei all der Gemengelage, die Sie beschrieben haben, Ihr Buch scheint ja auch sowas wie Hoffnung auszustrahlen. Was gibt Ihnen Hoffnung?
9: Mir gibt Hoffnung, dass wir in den vergangenen Jahren wirklich unglaublich viele Verbündete verloren haben, aber trotzdem Verbündete und Freundschaften dazu gewonnen haben, die wir davor nicht hatten. Mir gibt Hoffnung, dass ich weiß, dass es trotzdem Menschen da draußen gibt, die bereit sind, auch mit dem Risiko der eigenen Sicherheit, die bereit sind, trotzdem für uns einzustehen, wie Studierendenorganisationen und Studierende, die in Studierendenparlamenten Anträge gegen Antisemitismus einreichen, obwohl sie genau wissen, dass es sie alles andere als beliebt machen wird. Mhm. Menschen, die auf die Straße gehen, Menschen, die sich einfach nur melden und fragen, wie es uns geht, was sie tun können, die uns Arbeit abnehmen. Und diese Menschen gibt es und daran halte ich mich fest.
1: Hanna Feiler, Ihr Buch Jung, jüdisch wütend, unser Ringen um eine Zukunft in Deutschland ist am Freitag, am 2. Oktober im Piper Verlag erschienen. Danke fürs Gespräch.
9: Danke Ihnen.
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10: Ich bin gerade in Armenien und in Armenien, denen ist so einiges heilig. Cognac, chinesische Elektroautos mit Massagesitzen und der Ararat. Der liegt allerdings in der Türkei. Und trotzdem ist der Berg hier überall, auf Schnapsflaschen, Schokolade und an Ohrringen. Denn auf seinem Gipfel soll die Arche Noah gestrandet sein, nach 40 Tagen Regen. Manche Armenier sagen deshalb, sie seien direkte Nachfahren von Noah. Dafür braucht es keinen Gentest, aber Beweise brauchen andere. Ganz in der Nähe des Ararat bohrt seit kurzem ein Team aus den USA Löcher in einen Hügel. Die Amerikaner, die suchen nach der Arche. Und demnächst wollen sie eine Drohne durch die Löcher schicken, die ins Innere des vermeintlichen Schiffs schauen soll. Dabei ist sich der Chef des Projekts eigentlich längst sicher, dass es die Arche ist. Er will es nur noch beweisen. Vermutlich, um die bohrenden Zweifel zum Schweigen zu bringen. Nur Beweise kosten. Deshalb gibt es eine Spendenkampagne. Sie heißt Let Them Scoff. Also sollen sie doch spotten. Noah sei auch ausgelacht worden, steht auf der Spendenseite, bis der Regen kam. Das Ziel der bohrenden Amis, $600.000. Bisher ist gerade mal ein Bruchteil zusammengekommen. Die große Spendenflut bleibt also aus. Eher finanzieller Nieselregen. Also muss Merch her. Es gibt ein T-Shirt mit der Aufschrift The Ark is real, die Arche ist echt. Dazu die offizielle Trucker-Kappe für knapp $50. Klar, Noah war ganz bestimmt der erste Fernfahrer der Weltgeschichte. Wer mehr ausgeben will, bucht 12 Tage Patriarch-Tour für $3.600. Besuch am Bohrhügel inklusive. Auch die Armenier versuchen ihr Glück mit der Marke Noah. Auf meiner Reise bin ich an einem Park vorbeigekommen, der Noahs Garten heißt. Dort gibt es ein Meer aus Blumen und bunte, herzförmige Bögen, unter denen sich Verliebte in den Armen liegen können. Für Hochzeitsfotos oder Instagram. Paarweise, wie es sich gehört. Wenige Autominuten weiter liegt Noahs Hafen, ein riesiges Restaurant, das offenbar alles auf den Grill legt, was einst auf der Arche gerettet wurde. Und das aus mir unerklärlichen Gründen griechische Nächte feiert. Heilig ist hier natürlich auch der Fußball. Deshalb gibt es einen Verein, der FC Noah heißt. Auf dem Trikot der Ararat. Sie wissen schon, der Berg, auf dem Noah gestrandet sein soll. Das Erste, was Noah in Armenien also gemacht hat, griechisch essen und Tore schießen.
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1: Lilia Becker, schon mal was von diesen unsterblichen HeLa-Zellen gehört? Wenn nicht, dann hören Sie gleich davon, sofern Sie bei uns bleiben hier bei WDR 5. Das Zeitzeichen stellt die Verbindung her zu Henrietta Lacks, Rassismus und unethischem Handeln. Das Diesseits ist durch. Ich bin Wolfgang Mayer. Ihnen einen schönen Sonntag. Und falls Sie uns gerade so per Knopf im Ohr beim Marathon hören, meine Bewunderung ist Ihnen sicher.

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4: 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Noch heute arbeiten Forschungsteams weltweit mit sogenannten HeLa-Zellen. Sie machten Impfstoffe gegen Kinderlähmung möglich, halfen bei Krebsmedikamenten und legten die Basis der modernen Genforschung. Martina Meissner erzählt in dieser Folge, was kaum jemand weiß, dass hinter HeLa ein Namenskürzel steckt und die Geschichte einer jungen Afroamerikanerin. Ein Fall von Rassismus und unethischem Handeln.
5: 4. Oktober 1951, Todestag der Krebspatientin Henrietta Lacks.
4: Heute ist Henriettas Todestag, aber eigentlich auch nicht. Denn ihre Zellen sind unsterblich. Die unglaubliche Geschichte wäre vermutlich nie herausgekommen, wenn nicht eine junge, neugierige Wissenschaftsjournalistin den Fall aufgedeckt hätte, Rebecca Skloot.
6: And it all really started with HeLa cells. I learned about them when I was 16 in a basic biology class.
7: Alles hat mit den HeLa-Zellen begonnen. Bereits mit 16 hatte ich in Biologie etwas über diese unglaublichen Zellen gelernt, aber nichts über Henrietta. Und ich wollte unbedingt die Geschichte dahinter erfahren.
8: Am 29. Januar 1951 saß David Lacks hinter dem Lenkrad seines alten Buick und blickte hinaus in den Regen. Er hatte unter einer hohen Eiche vor dem Johns Hopkins Hospital geparkt. Bei ihm saßen drei seiner Kinder, zwei davon noch in den Windeln, und warteten auf Henrietta Lacks, ihre Mutter. Ein paar Minuten zuvor hatte sie eilig ihre Jacke über den Kopf gezogen und war in die Klinik gelaufen, vorüber an der Toilette mit der Aufschrift »Farbige«, der einzigen, die sie benutzen durfte.
6: Henrietta was a poor black tobacco farmer who grew up in southern Virginia in the United States.
7: Henrietta war eine schwarze Frau, die in ärmlichen Verhältnissen einer Tabakplantage im südlichen Virginia, USA aufwuchs und dort zuerst auch arbeitete, auf der gleichen Farm, auf der ihre Vorfahren noch als Sklaven gedient hatten. Wie viele Afroamerikaner zog sie in den 1940er Jahren in eine der größeren Städte nach Baltimore, da sie hoffte, dass ihr Ehemann dort Arbeit finden würde. Kurz nach ihrem 30. Geburtstag dann hatte sie das Gefühl, dass in ihrem Unterleib etwas nicht in Ordnung war.
8: Sie ging in das Wartezimmer der gynäkologischen Abteilung und sagte zu der Rezeptionistin:
4: Ich habe einen Knoten an der Gebärmutter.
6: And this is one of the great mysteries of Henrietta's life for me. She somehow knew that there was a tumor growing on her cervix.
7: Für mich ist dies eines der größten Geheimnisse in Henriettas Leben. Sie spürte einfach, dass an ihrem Gebärmutterhals ein Tumor wuchs und wandte sich an die Ärzte in der Johns Hopkins Klinik. Warum ausgerechnet dieses Krankenhaus? Im Jahre 1951 herrschte in Amerika noch die Jim Crow-Ära. Das heißt, es gab noch Rassentrennung und Schwarze besaßen insgesamt viel weniger Rechte als Weiße. Da Henrietta schwarz war, konnte sie also nicht zu irgendeinem Arzt ihrer Wahl gehen. Denn kaum ein Arzt behandelte schwarze Patienten. Mit Ausnahme der Johns Hopkins Klinik.
8: Tatsächlich fand Dr. Howard Jones genau an der Stelle, von der sie gesprochen hatte, einen Knoten. Er beschrieb ihn als

0: behandelte man ihre Erkrankung mit den Standardmethoden der Zeit. Röhrchen gefüllt mit radioaktivem Material wurden auf die Oberfläche des Gebärmutterhalses genäht und verblieben für einige Tage im Körper, um den Krebs auszubrennen.
1: Gegen Ende der Therapie fragte Henrietta den Arzt, wann es ihr wieder so gut gehen würde, dass sie noch ein Kind bekommen könnte. Eigentlich war es am Hopkins allgemein üblich, die Patientinnen vor einer Krebstherapie auf den Verlust ihrer Gebärfähigkeit hinzuweisen. Dieses Mal war jedoch etwas schiefgegangen. In Henriettas Krankenakte hatte einer der Ärzte geschrieben, habe ihr gesagt, dass sie keine weiteren Kinder haben kann. Sie gibt an, wenn man ihr das vorher gesagt hätte, hätte sie die Therapie nicht fortgesetzt.
2: We didn't really know what cells were at that point. DNA hadn't been discovered. Scientists didn't know the difference between cancer cells and normal cells.
0: Damals wusste man kaum etwas über Zellen, über ihre Struktur, ihren Aufbau oder ihre Funktion. DNA war noch nicht entdeckt. Wissenschaftler kannten keinen Unterschied zwischen gesunden Zellen und Krebszellen. Daher gab es diese enormen Bestrebungen, Zellen wachsen zu lassen, um diese erforschen zu können. Und in all den Jahren waren die Zellen immer gestorben, aber Henriettas Zellen starben nicht.
1: Sie wuchsen, wie man es noch nie beobachtet hatte, verdoppelten sich alle 24 Stunden, schoben sich zu Hunderten übereinander, sammelten sich zu Millionen an. Wenig später sagte George Gay seinen engsten Kollegen, sie hätten vermutlich zum ersten Mal unsterbliche menschliche Zellen gezüchtet. Worauf diese fragten, könnten wir vielleicht ein paar davon haben? George sagte ja.
2: And the way they did this was he would take a tube of cells to the airport.
0: Dabei geschah diese Weitergabe zuerst auf recht unorthodoxem Weg. Wenn Gay eine Anfrage bekam, füllte er die benötigten Zellen in ein kleines Röhrchen ab, ging zum Flughafen und bat einen Piloten, der in die Stadt flog, in die die Zellen gebracht werden sollten, das Röhrchen einfach in seine Tasche zu stecken und mitzunehmen. So waren Henriettas Zellen recht bald in Laboratorien auf dem gesamten Globus verteilt. Natürlich war dieses System nicht sehr effizient und heutzutage kann man Zellen einfach online bestellen und bekommt sie am nächsten Tag direkt in den Briefkasten geliefert.
1: Dass Henriettas Zellen so kostbar waren, hatte einen besonderen Grund. Wissenschaftler konnten mit ihnen Experimente machen, die mit lebenden Menschen unmöglich gewesen wären. Sie schnitten die Zellen auseinander und bearbeiteten sie unaufhörlich mit Giftstoffen, Strahlen und Krankheitserregern.
2: They were used to develop the polio vaccine. They went up in the first space missions to see what would happen to human cells in zero gravity.
0: Sie wurden genutzt, um die Impfung gegen Polio zu entwickeln. Man schickte sie mit der ersten Weltraummission ins All, um zu testen, wie sich menschliche Zellen in Schwerelosigkeit verhielten. Ihre Zellen waren die ersten, die je geklont wurden. Sie gehörten zu den ersten, für die eine Genkarte erstellt wurde. Und dank Henriettas Zellen konnten die wichtigsten und wirksamsten Zytostatika entwickelt werden. Auch die HPV-Impfung geht auf ihre Zellen zurück, sowie zahlreiche andere Meilensteine in der modernen Medizin, die wir alle den Zellen dieser einen Frau verdanken.
2: Scientists have tried to estimate how many HeLa cells, that's what they're called, HE for Henrietta and LA for Lax.
0: Wissenschaftler haben versucht zu schätzen, wie viele HeLa-Zellen insgesamt aus dieser einen Probe produziert worden sind. HeLa, so nennt man Henriettas Zellen heute. He für Henrietta und La für Lax. Geht man davon aus, dass man alle je hergestellten Zellen zusammen auf eine Waage legen könnte, dann würden sie mehr als 50 Millionen Tonnen wiegen. Mehr als 150 Empire State Buildings. Und sie wuchsen außerhalb von Henriettas Körper mit der gleichen Intensität wie innerhalb ihres Körpers. Bei der Diagnose hatte der Tumor den Durchmesser eines 5-Cent-Stücks. Aber innerhalb von 6 Monaten war so gut wie jedes ihrer Organe vom Krebs zerfressen.
1: Eines Nachmittags lag Henrietta auf der Couch. Sie hob die Bluse an und zeigte Margaret und Sadie, was die Therapie bei ihr angerichtet hatte. Ihre Haut war aufgrund der Bestrahlung von der Brust bis zum Becken schwarz verbrannt. Der übrige Körper hatte seine natürliche Farbe behalten, die eher rehbraun war als besonders dunkel. Sadie flüsterte,
3: Henny, die haben dich ja rabenschwarz verbrannt.
1: Sie nickte nur und sagte,
4: du lieber Gott, es fühlt sich an, als wäre auch da drin

0: alles schwarz.
1: Henrietta Lacks starb am 4. Oktober 1951.
2: Shortly after her 31st birthday. She left behind 5 kids and none of them knew the cells had been taken.
3: Kurz nach ihrem 31. Geburtstag. Sie ließ einen Ehemann und 5 Kinder zurück und niemand aus der Familie wusste von den entnommenen Zellen.
1: Mehr als 30 Jahre nach Henriettas Tod trug die Forschung an HeLa-Zellen schließlich zur Klärung der Frage bei, wie ihre Krebserkrankung begonnen hatte und warum ihre Zellen nie gestorben waren. Der deutsche Virusforscher Harald Zuhausen entdeckte 1984 einen neuen Stamm sexuell übertragbarer Viren, die als Humanpapillomvirus 18 bezeichnet wurden. Die HeLa-Zellen waren im Test positiv für den Stamm HPV-18.
2: And of the 3 billion places where that virus could have landed in her genome, it happened to land.
3: Und von den 3 Milliarden Stellen, an denen der Virus bei Henriettas Genom hätte andocken können, landete er ausgerechnet auf einem der aggressivsten Tumorgene. Daher verbreitete sich der Krebs auch so schnell in ihrem Körper. Und das ist der Grund, warum die Zellen einerseits nicht nur nicht gestorben sind, sondern sich andererseits auch so schnell und aggressiv vermehrt haben.
2: Henrietta's children were all deaf or hard of hearing, and no one knew that until they were adults.
3: Alle Kinder von Henrietta waren schwerhörig oder taub, ein Zustand, der bis ins Erwachsenenalter nicht entdeckt wurde. So hatten sie aber nie lesen oder schreiben gelernt, denn niemand war in der Schule das fehlende Hörvermögen aufgefallen. Daher konnte auch niemand ein Buch lesen. Dann erfuhren sie, dass die Zellen ihrer Mutter als Ware gehandelt wurden und sich daraus eine milliardenschwere Industrie entwickelt hat. Henriettas Kinder dagegen konnten sich weder eine Krankenversicherung leisten oder zu einem Arzt gehen.
2: You know, when the book came out, this was a big question for me of like obviously I was a person who potentially could gain.
3: Als das Buch veröffentlicht wurde, war es mir sehr wichtig, nicht eine weitere Person zu sein, die auf Kosten der Familie Gewinn machte, eben weil ich deren Geschichte kannte. Daher habe ich die Henrietta Lacks Stiftung gegründet. Sie vergibt Stipendien an Henriettas Familie und an andere Personen, die ohne ihr Wissen oder Einverständnis für wissenschaftliche Forschungen benutzt wurden. Ich wollte gerade auch den Wissenschaftlern wieder ins Bewusstsein rufen, dass die Materialien, mit denen sie ihre Forschungen durchführen, ursprünglich von einer lebenden Person stammen. Das ist leicht zu vergessen. Aber es ist wichtig, sich immer wieder beides vor Augen zu halten. Die Geschichte des Spenders und was durch die Spende entstehen konnte.
0: Henrietta Lacks soll nicht vergessen werden. Eine Stiftung trägt ihren Namen. Auch ein Kleinplanet, einige Highschools, ein Gebäude der Johns Hopkins University und ein Krebsforschungsgesetz sind nach ihr benannt worden. Es gibt Songs, Theaterstücke und Filme über sie. Das Buch »Die Unsterblichkeit der Henrietta Lacks« beschreibt den Moment, in dem ihre Tochter zum ersten Mal wirklich begreift, wer ihre Mutter war und was sie hinterlassen hat.
1: Deborah starrte auf tausende von Zentimeter großen Gefäßen, die mit roter Flüssigkeit gefüllt waren. »Oh Gott«, keuchte sie, »ich kann gar nicht glauben, dass das alles meine Mutter ist.« Der Arzt griff in den Gefrierschrank, holte ein Gefäß heraus und zeigte auf die Buchstaben HeLa. Darin sind Millionen und Abermillionen von ihren Zellen. Man kann sie ewig aufheben. 50 Jahre, 100 Jahre oder sogar noch länger. Dann taut man sie einfach auf und sie fangen wieder an zu wachsen. Deborah hob das Gefäß in die Höhe und berührte es mit den Lippen. »Du bist berühmt«, flüsterte sie. »Es weiß nur keiner.«
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Nun leuchtet der Herbst, mild, versöhnlich, golden. Als wollte er Rekordhitze und Niedrigwasser des Sommers vergessen lassen. Von dem einen zu viel, dem anderen zu wenig. Heute ist Erntedank. Wir feiern Erntedank in Ostfriesland. Windkraft, Tourismus, vor allem Landwirtschaft prägen diese Region im Norden von Niedersachsen. Moin und herzlich willkommen zum Radiogottesdienst in der Lamberti-Kirche in Aurich. Wir wollen von einem Perspektivwechsel erzählen. Jesus schlägt ihn seinen Jüngerinnen und Jüngern vor. Nicht was fehlt, sondern was haben wir? Da geht es um Dankbarkeit, wie übrigens in vielen Liedern zur Erntedank. Mit dabei der Lamberti-Projektchor unter der Leitung von Maxim Poljakowski. Wer singt, betet doppelt, heißt es. Und so wollen wir beginnen. Unser erstes Lied steht in den Freitönen, einem neueren Gesangbuch, Auf Seele Gott zu loben, die Nummer 66, Strophen 1 bis 4.

0: Dies ist der Tag, den der Herr macht. Lasst uns freuen und fröhlich an ihm sein. Wie schön, dass wir heute alle gemeinsam Erntedankfest feiern können. Sie zu Hause am Radio oder unterwegs und wir hier in Aurich. Unsere Lamberti-Kirche ist heute wundervoll mit bunten Erntefrüchten geschmückt. Zuerst ist hier ein großes Kreuz aus Strohballen. Das füllt fast den ganzen Altarraum aus. Auf diesem Kreuz liegen die leckersten Früchte. Rotkohl, Weißkohl, Spitzkohl, Gurken, Möhren, Zucchini, Paprika, Lauch und Rettich, Birnen, Tomaten, Brote, Heide, Sonnenblumen, Maiskolben und rechts und links von unserem Altar obdröcht Bohnen, getrocknete Bohnen, eine ostfriesische Leckerei. Da schnalzen wir alle hier mit der Zunge. Und die, die es gestern geschmückt haben, sind Renate Müller, Elfriede Uphoff und Beate Nehus. Großartig, sie sind auch heute hier. Dies ist der Tag, der vom Leben erzählt, vom Wachsen und Reifen, vom Schmecken und Sehen, vom Loben und Danken. Ja, Gott loben, das wollen wir heute gemeinsam. Wir wollen heute am Erntedankfest das alles bewusst sehen und wahrnehmen. Ernten heißt ja pflücken, ausgraben, schneiden. Ernten heißt auch, Leben kann bleiben, Leben kann weitergehen und es gibt einen Vorrat. Danken heißt, wir verneigen uns vor der Fülle des Lebens. Wir machen heute dem Leben jede Menge Liebeserklärungen. Denn so viele Faktoren können wir gar nicht beeinflussen. Den Regen, den Wind, die Sonne, dass überhaupt etwas wächst. Zugleich erkennen wir auch unsere Verantwortung für die Bewahrung von Gottes einmaliger Schöpfung. Sie ist uns anvertraut, um sie zu bebauen und zu bewahren. Heute blicken wir zuallererst dankbar auf alle guten Gaben.
1: Schaut euch um. Was für ein Farbenfest. Goldgelber Mais. Rote Äpfel, orange Kürbisse, violette Zwiebeln, grüne Kräuter, bunte Blumen.
2: Das ist echt zum Staunen. Keine Blüte ist wie die nächste. Astern, Sonnenblumen, Hortensien. Und für alle, die sich das nicht merken können, vergiss mal nicht.
1: Und dann hier die Kartoffeln, die Möhren, Blumenkohl und Wirsing.
2: Mensch Gott, du farbenfroher Erfinder. Du hast unendliche Fantasie. Du willst...
1: Gott malt mit Sonnenlicht Licht. Er formt aus Erde, Wasser und Wind. Er schenkt Saft, der schmeckt und noch so viel mehr. Alles, was wir zum Leben brauchen.
2: Unsere Erde ist Gottes großes Kunstwerk. Wir sind eingeladen, es mit unseren offenen Augen zu bestaunen, mit dankbaren Herzen zu genießen, aber auch mit achtsamen Händen zu bewahren.
1: Heute feiern wir Erntedank. Wir beten. Danke Gott für Brot und Obst. Danke für Blumen und Felder. Danke für Wasser und Wein. Danke für alles, was wächst. Danke für Menschen, die sehen, pflegen, ernten und teilen.
2: Gott, du großer Künstler, du pflanzt Hoffnung in unsere Welt. Du schenkst uns das Leben und erhältst es. Leben blüht in unzähligen Farben und Formen. Und darüber staunen wir. Und darüber freuen wir uns. Danke, guter Gott. Amen. Und wir singen nun mit dem Lamberti-Projektchor den Kanon Lobe den Herrn, meine Seele. Aus den Freitönen die Nummer 80.

0: Ein heißer, drückender Sommer. Wenig Regen. Für den Urlaub gut, aber für die Landwirtschaft? Bei uns ist Dr. Heiko Dreyer, Biolandwirt aus der Krummhöhe. Wie können wir uns Ihren Betrieb vorstellen? Was bauen Sie so alles an?
1: Ich bewirtschafte einen Biolandbetrieb in der Krummhörn, hier an der ostfriesischen Nordseeküste. Wir bauen eine Vielzahl verschiedener Getreidekulturen an. Ein weiterer Schwerpunkt liegt im Anbau von Kartoffeln und im Anbau von verschiedensten Gemüsekulturen. Insgesamt sind es etwa 40 verschiedene Gemüsekulturen, die wir bei uns in der Krummhörn anbauen. Diese vermarkte ich innerhalb der Region über unsere Direktvermarktung, zum Beispiel hier in Aurich auf dem Wochenmarkt.
0: Und was konnten Sie in diesem Jahr ernten? Wie haben Sie den Sommer 2026 für Ihren Betrieb erlebt?
1: Uns Landwirte treibt ja vor allen Dingen erst einmal das Wetter um. Und wenn ich an das Frühjahr zurückdenke, dann muss ich sagen, das war relativ nass und kalt. Wir konnten viele Sommerkulturen erst relativ spät in die Erde bringen. Zum Beispiel haben wir die Kartoffeln erst recht spät gepflanzt, aber auch die Aussaat des Sommergetreides hat sich hingezogen, was erst einmal ein Nachteil bedeutet. Anschließend war das Jahr im Frühsommer geprägt von einer besonders starken Trockenheit mit Hitzeperioden weit über 30 Grad. Diese Hitzeperioden haben den Kulturen auf dem Feld doch deutlich zu schaffen gemacht. Wir hatten allerdings das Glück, dass die Niederschläge bei uns in der Region immer gerade noch zur rechten Zeit gekommen sind. Damit hatten wir einen großen Vorteil gegenüber meinen Berufskollegen in Süddeutschland, aber auch in dem gesamten südeuropäischen Raum, die deutlich stärker von Hitze und Trockenheit gebeutelt worden sind. Ich wirtschafte in der Krummhörn ja auf einem relativ schweren Marschboden mit sehr guter Wasserspeicherkapazität. Und hier gibt es unter Bauern ein altes Sprichwort, das besagt, auf der Marsch sind trockene Jahre die besseren. Das konnten wir auch in diesem Jahr beobachten. Durch unsere guten Böden hatten wir eine relativ gute Ernte mit leicht überdurchschnittlichen Erträgen und sehr guten Qualitäten.
0: Und welche Herausforderungen hat dieses Jahr für Sie als Landwirt noch mit sich gebracht?
1: Neben den klimatischen und wettertechnischen Herausforderungen war das Jahr besonders geprägt von wirtschaftlicher Unsicherheit und vor allen Dingen vom großen wirtschaftlichen Druck auf alle landwirtschaftlichen Betriebe. In allen Bereichen explodieren die Kosten und diesen Kosten stehen stagnierende oder gar rückläufige Erlöse gegenüber. Gerade für mich als Biolandwirt mit einer ausgedehnten regionalen Vermarktung zeigt sich leider immer häufiger, dass Verbraucherinnen und Verbraucher zu günstigeren Alternativen zurückgreifen müssen. Besonders in dieser Situation gilt mein Mitgefühl meinen Berufskollegen in Süddeutschland und Südeuropa, die teilweise nicht genügend Futter ernten konnten, um ihre Herde über den Winter zu bringen. Das kann dazu führen, dass die Tiere abgegeben oder geschlachtet werden müssen, weil das notwendige Futter für die Wintermonate fehlt.
0: Lieber Heiko Dreyer, ganz herzlichen Dank, dass Sie heute bei uns in der Lamberti-Kirche in Aurich sind.
1: Gern geschehen.
0: Wir hören jetzt den Lamberti-Projektchor mit einem Lied von Heinrich von Herzogenberg. Danket dem Herrn.

Ja, wir konnten viel ernten. Und zugleich sind auch unsere Sorgen gewachsen. So viele heiße Tage, so wenig Regen. Gottzerbrechlich ist unsere Welt. Hitzetage haben uns im Sommer zugesetzt. Böden und Flussbette sind ausgetrocknet. Werden wir auch in Zukunft genug zu essen und zu trinken haben? Werden wir selbst genug Ehrfurcht vor den Geschenken der Schöpfung haben? Gott schenke uns ein waches Bewusstsein für unsere Grenzen, damit diese Erde so schön und lebensvoll bleibt.

Gott macht uns von seiner Seite aus ein großes Versprechen. Als Bekräftigung malt er seinen bunten Regenbogen an den Himmel. Gott sagt, solange die Erde besteht, soll nicht aufhören Saat und Ernte, Frost und Hitze, Sommer und Winter, Tag und Nacht.

4000 Menschen hören Jesus zu. Nach drei Tagen verspüren sie Hunger. Da braucht es ein großes Wunder. Hören wir den Evangelisten Markus. Er erzählt im 8. Kapitel. Zu dieser Zeit war wieder eine große Volksmenge bei Jesus zusammengekommen. Da die Menschen nichts zu essen hatten, rief Jesus die Jünger zu sich. Er sagte zu ihnen: Ich habe großes Mitleid mit den Menschen. Sie sind nun schon seit 3 Tagen bei mir und haben nach Hause schicke, werden sie unterwegs zusammenbrechen, denn einige sind von weit her gekommen. Seine Jünger antworteten: Wo soll in dieser einsamen Gegend das Brot herkommen, um diese Menschen satt zu machen? Und er fragte sie: Wie viele Brote habt ihr? Sie antworteten: 7. Jesus forderte die Volksmenge auf, sich auf dem Boden niederzulassen. Dann nahm er die 7 Brote. Er dankte Gott, brach sie in Stücke und gab sie seinen Jüngern zum Verteilen. Und die Jünger teilten das Brot an die Volksmenge aus. Sie hatten auch noch einige kleine Fische. Jesus dankte Gott dafür und ließ sie ebenfalls austeilen. Die Menschen aßen und wurden satt. Danach sammelten sie die Reste und füllten damit 7 Körbe. Es waren etwa 4000, die Jesus heimschickte.

Wir bekennen gemeinsam unseren christlichen Glauben. Ich glaube an Gott, den Vater, den Allmächtigen, den Schöpfer und der Erde. Und an Jesus Christus, seinen eingeborenen Sohn, unseren Herrn, empfangen durch den Heiligen Geist, geboren von der Jungfrau Maria, gelitten unter Pontius Pilatus, gekreuzigt, gestorben und begraben, hinabgestiegen in das Reich des Todes, am dritten Tage auferstanden von den Toten, aufgefahren in den Himmel. Er sitzt zur Rechten Gottes, des allmächtigen Vaters. Von dort wird er kommen, zu richten die Lebenden und die Toten. Ich glaube an den Heiligen Geist, die heilige christliche Kirche, Gemeinschaft der Heiligen, Vergebung der Sünden, Auferstehung der Toten und das Ewige. Amen. Und wir singen gemeinsam aus dem evangelischen Gesangbuch die drei Strophen des Liedes 321. Nun danket alle Gott. Im Gotteslob ist es die Nummer 405.

Ich kenne keinen Hunger. Klar, ich kenne Appetit. Ich kenne das Gefühl, dass es langsam Zeit wird, etwas zu essen. Aber richtigen Hunger? So ein Hunger, bei dem man nicht weiß, wann es wieder etwas zu essen gibt, den kenne ich nicht. In den reichen Ländern leiden viel mehr Menschen unter Überernährung und an Übergewicht als unter Hunger, schreibt Yuval Noah Harari. Er ist Professor für Geschichte an der Hebräischen Universität Jerusalem. Nachzulesen in seinem Buch »Eine kurze Geschichte der Menschheit«. 2010 starben weltweit etwa 1 Million Menschen an Hunger und Mangelernährung, dagegen 3 Millionen an Übergewicht und seinen Folgen. Ich lebe in einem dieser reichen Länder, bin 38 Jahre alt und verbeamtet. Und ich spüre, vor diesem Hintergrund ist dieser Bibeltext für mich zunächst ein fremder Text. Wir erinnern uns, da sitzen 4000 Menschen irgendwo in der Einöde. 3 Tage sind sie schon bei Jesus. Sie haben nichts zu essen. Sie haben Hunger. Manche ältere Menschen unter uns kennen vielleicht noch eine Erfahrung, die für viele Jüngere kaum vorstellbar ist. Mein Stiefvater wuchs in der Nachkriegszeit auf. Er erzählte mir, wie er die rationierte Butter immer an den äußersten Rand des Brotes schmierte. Zum Ende ein letzter leckerer Biss. Das behielt er bei, bis zuletzt bei seinen Marmeladenbroten. Für mich fremd, aber ihn hatte diese Erfahrung maßgeblich geprägt. Aber der Text ist mir auch noch aus einem anderen Grund fremd. Diese Menschen sind Jesus einfach gefolgt, ohne jegliche Vorbereitung. Nicht einmal die existenziellen Grundbedürfnisse hatten sie im Vorfeld gestillt. Keine Snacks in der Tasche, keine Möglichkeit, sich beim Bäcker ein Brötchen zu holen, kein E-Bike dabei, von wegen mobil und flexibel. Sie sind bei Jesus und irgendetwas führt dazu, dass sie bleiben. 3 Tage lang. Da ist offenbar noch ein anderer Hunger. Ich frage mich, wie das heute aussehen würde. 3 Tage, in denen ich bei einer Sache bleibe, ohne jegliche Ablenkung, keine anderen To-Dos oder Termine im Kopf. Nicht gleichzeitig Kaffee trinken, währenddessen keine E-Mails checken, nicht nebenbei das Kind betreuen oder auf den Paketboten warten. Nur da sein und zuhören. Diese Menschen hören Jesus zu. Vielleicht ist mir auch das fremd geworden, mich einer Sache ganz hinzugeben. Ich gebe mein ganzes Herz hin. Ich nehme mir Zeit. Wonach sehne ich mich? Was macht mich so hungrig, dass ich alles um mich herum stehen und liegen lasse? Die Menschen damals sind Jesus gefolgt, weil sie etwas von ihm erwartet haben. Ich weiß nicht, ob sie genau wussten, was sie von ihm erwarteten, aber sie sind geblieben, bis sie hungrig wurden und auch darüber hinaus, weil Jesus ihre Seelen und ihre Herzen nährte, so lange, bis ihr Bauch hungrig wurde. Und Jesus sieht, genau wie die Jünger ihren Hunger. Mich jammert das Volk, sagt Jesus öde. Sie sehen das Problem. Woher nehmen wir Brot hier in der Einöde, dass wir sie sättigen? Sie sehen nicht auf die Lösung. Ganz anders als Jesus. Er fragt, wie viele Brote habt ihr? 7. Nicht viel für 4000 Menschen, aber es ist etwas da. Ein Anfang. Daraus kann was werden. Jesus beginnt nie mit dem, was fehlt. Er beginnt immer mit dem, was da ist, damals und heute. Und die Menschen essen und werden satt und machen die Erfahrung, es ist genug da. Am Ende bleiben 7 Körbe übrig. Machen wir doch auch einen Anfang und schauen, was ist schon da?

Was ist schon da? 7 Brote haben die Jünger. Für 4000 Menschen. Das klingt ja erst einmal überschaubar. Aber immerhin, sie haben etwas. Und Jesus fragt ja genau danach. Was habt ihr? An diese Frage musste ich bei einer Geschichte denken, die ich als Mama erlebt habe. Eines meiner Kinder kam damals nach Hause und sagte: Mama, wir sollen morgen für das Erntedankfest Konservendosen mit in die Schule nehmen. Solche Dosen mit fertigen Mahlzeiten. Und die bringen wir dann in die Kirche für arme Leute. Boah, dachte ich, das ist ja mal eine tolle Idee. Also auf zum Küchenschrank. Ravioli. Ah, geht nicht. Die essen die Kinder gerne, wenn's mal schnell gehen muss. Erbsen und Möhren. Na, geht auch nicht. Die hatte ich ja fürs Wochenende eingeplant. Hühnernudeltopf. Auf gar keinen Fall. Die nächste Erkältung kommt bestimmt. Und dann entdecke ich ganz hinten eine Dose Kidneybohnen. Ein Blick aufs Haltbarkeitsdatum. Na, die läuft sogar bald ab. Na also, Kidneybohnen, die können wir. Kidneybohnen, die können wir abgeben. Abends gehe ich zum Imbiss. Ich bestelle Essen für die ganze Familie zu Hause. Menü 2 bis 5 mit Pommes, Mayo und Ketchup, ja natürlich. Und während ich auf meine Bestellung warte, beschleicht mich da doch so ein ziemlich schlechtes Gewissen. Erst veranstalte ich zu Hause so einen Aufstand wegen ein paar Konservendosen. Na und nun stehe ich hier und mache eine Großbestellung. Da kommt ein Mann herein. Er sieht ziemlich mitgenommen aus und riecht stark nach Alkohol. Er geht zur Theke und bestellt. Eine Bratwurst bitte. Macht 2,50 €. Die habe ich aber nicht. Na, dann gibt's hier auch keine Bratwurst. Die Bedienung dreht sich wieder um und kümmert sich um die Fritteuse. Ich habe ein Gewissen und warte auf meine große Tüte Essen. Ich gehe zu dem Mann und drücke ihm 5 € in die Hand. Heimlich. Einfach so. Er strahlt, bedankt sich mehrmals und geht wieder zur Theke. Ich weiß noch genau, wie er dabei plötzlich ungefähr 20 Zentimeter größer wirkte. Eine Bratwurst, bitte. Kurz danach nehme ich meine Tüte mit dem Essen und fahre ziemlich fröhlich nach Hause. Im Nachhinein ist mir aufgegangen, dass ich mir das Teilen ganz schön kompliziert gemacht habe. Die Kidneybohnen, die waren trotzdem eine Spende. Auch wenn es ausgerechnet die Mahlzeit war, auf die wir am ehesten verzichten konnten. Und ein paar Stunden später waren es eben 5 € für einen Mann, der Hunger hatte. Und da bin ich wieder bei den Jüngern. Bei ihnen ist die Ausgangslage eine völlig andere. Während ich aus dem Vollen schöpfe, haben sie tatsächlich nur diese 7 Brote für 4000 hungrige Menschen. Und trotzdem gefällt mir die Frage Jesu: Was habt ihr? Er fragt nicht als erstes nach der ganz großen Lösung, sondern schlicht und einfach. Das braucht es manchmal. Seit meiner Geschichte mit den Kidneybohnen und der Bratwurst bin ich fein damit. Es muss nicht jeder auf dieselbe Weise etwas geben. Jeder gibt eben das, was er kann. Auch wenn jemand traurig ist oder in Not geraten ist. Bei dem einen sind es Konservendosen. Und bei dem anderen sieht es eben ganz anders aus. Jeder gibt eben das, was er kann. Aber wenn jeder, na dann kommt schon einiges zusammen. Und manchmal reicht es ja auch, wenn damit erst einmal etwas anfängt.

Sie hat alles gegeben, was sie konnte. 30 Jahre lang hat sie sich in ihrem Beruf engagiert. Sie fühlt sich genau am richtigen Platz. Sie tut alles für Kinder, für Jugendliche und Familien, die besondere Unterstützung gebrauchen. Sie arbeitet beseelt und wie beflügelt. Und ihre Arbeit hat gute Wirkungen. Sie erntet große Dankbarkeit. Kurz vor ihrem Ruhestand wird sie krank. Eigentlich dachte sie, jetzt ist gute Zeit, die Früchte meiner Arbeit zu ernten. Es kommt ganz anders. Sie kann nicht, gar nicht wieder. Sie fühlt sich so kraftlos, leer, schwach. Und dann sagt sie einen Satz, der mich aufhorchen lässt. Ich fühle mich auf meinem Lebensweg gesegnet. Von den guten Jahren zehrt sie. Ihre momentane Schwäche kann ihre vielen guten Jahre nicht in den Schatten stellen. Damit ist sie jetzt nicht wieder gesund. Aber ihre Schwäche wird auf eine andere Weise erträglich. Lebensernte. Sie guckt auf das, was alles möglich war. Und das wird ihr zur Nahrung für ihre Seele. Da ist ja viel mehr Gutes, als ich im Moment sehe. Erschöpft, kraftlos, leer, schwach. So fühlen sich auch die Jünger in der biblischen Geschichte. 3 Tage lang hat Jesus ihnen ins Herz gesprochen. Sie sind beseelt von dem, was sie von Jesus hören. Guckt doch mal, wie es auch tut sich für sie eine ganz neue Welt auf. Zusammen erreicht ihr viel mehr als jeder für sich allein. Und Jesus verspricht, ich werde jeden Tag mitten unter euch sein. Es ist so gut, wenn ihr euch für andere Menschen stark macht, die Unterstützung brauchen. Ihr seht die Mitmenschen, die sozial isoliert sind. Ihr schaut auf die, die sich durch eine psychische Erkrankung mühselig und beladen fühlen. Auch die Menschen, die an den Rändern unserer Gesellschaft leben, sollen ihren Platz finden. Wir alle sind doch Gottes Kinder. 3 Tage haben die Menschen immer mehr von Jesus hören wollen. Es war Soul Food, es war Speise für die Seele, es war wie der Himmel auf Erden. Und sie sind glückselig. Aber jetzt grummelt der Magen. Der Mensch lebt nicht vom Wort allein. Jetzt brauchen sie Handfestes, Essen und Trinken. Jesus nimmt diese 7 Brote. Er dankt Gott. Damit fängt er an. Egal, wie doll der Magen knurrt. Diese Zeit zum Gebet muss sein. Jetzt sind diese 7 Brote das Gottesgeschenk. Jesus bricht die Brote in Stücke. Er gibt es seinen Jüngern. Verteilt das. Sie teilen. Jesus fragt, ist noch mehr da? Ja, da sind auch noch einige kleine Fische. Und Jesus dankt Gott für das, was da ist. Wieder fängt er mit einem Dankgebet an. So viel Zeit muss sein. Brote und Fische, sie sind ja nicht einfach so da. Danke Gott, wunderbar. Und jetzt gucken wir mal, wie weit wir damit kommen. Ich staune, wie ihr. Aber Markus erzählt, die Menschen essen und werden satt. Danach sammeln sie die Reste und füllen damit 7 Körbe. Wie müssen die sich gesegnet gefühlt haben? Wie das geht? Ich kann das nicht erklären. Ich glaube, Liebe geht durch den Magen. Und hier geht auch das Teilen durch den Magen. Und das macht glücklich und auf besondere Weise satt. Heute am Erntedankfest will ich deshalb darauf sehen, was ist da. Und wenn es nur 7 Brote sind, für den Anfang ist das genug. Wovon zehre ich? Was macht heute mein Leben reich? Und ich gucke mit offenen Augen und weitem Herzen um mich herum. Da ist so viel Gutes, Schönes, Leckeres, liebe Menschen, so viel, was andere für mich tun. Und da ist so viel, was auch ich für andere tun kann. Und ich fühle mich gesegnet. Danke Gott, wunderbar. Wir sind hier in der Kirche keine 4000 Menschen heute, aber mit Ihnen und euch zusammen am Radio sind wir mindestens 60 mal 4000 Menschen. Zusammen erreichen wir viel mehr als jeder für sich allein. Und wenn wir anfangen, unsere guten Erfahrungen mit anderen zu teilen, trotz allem, was auch schwer ist, dann werden wir heute ein frohes, großes Erntedankfest feiern. Und durch Norddeutschland und Nordrhein-Westfalen
und wer weiß, wo sonst noch, wird man es hören und singen und sagen, alle gute Gabe kommt her von Gott, dem Herrn. Drum dankt ihm, dankt und hofft auf ihn. Amen. Wir singen aus dem evangelischen Gesangbuch das Lied 502, Nun preiset alle Gottes Barmherzigkeit. Wir singen die Strophen 1 und 4.

Lasst uns füreinander und miteinander Fürbitte halten. Zwischen den einzelnen Gebetsteilen singen wir den Liedruf Kyrie Eleison im evangelischen Gesangbuch unter der Nummer 178,9. Wir haben viele Gründe, dir zu danken, du großzügiger Gott. Danke für die Schönheit der Erde und die Weite des Meeres, für Berge und Hügel, Flüsse und Bäche, für die Vielfalt der Tiere, die Vögel des Himmels und die Fische im Meer. Wir danken dir für Sonne und Regen, für das Wachsen der Saat und das Reifen der Früchte, für die Blumen auf dem Feld und den Schatten der Bäume. Wir rufen zu dir, Herr.

Du beschenkst uns reichlich und füllst unsere Hände mit Gaben, damit wir uns freuen, damit wir in Fülle leben und mit unseren Nächsten teilen. Wir bitten dich, dass du uns die Augen öffnest, damit wir hinter dem Reichtum der Gaben dich erkennen als den Schöpfer und Erhalter allen Lebens. Wir rufen zu dir,

Wir bitten dich, dass du uns die Ohren öffnest, damit wir im Singen der Vögel und im Rauschen des Windes das Danklied hören, das alle Kreatur dir zu Ehren anstimmt. Wir bitten dich, uns eine Stimme zu geben, damit wir einstimmen in das Lob der Schöpfung und dir danken unser Leben lang. Wir rufen zu dir.

Wir bitten dich, dass du unsere Herzen öffnest, damit wir die Not sehen, die es in der Welt gibt, damit wir unsere Hände öffnen und von dem abgeben, was du uns schenkst. Wir rufen zu dir,

0: Wir beten gemeinsam so, wie Jesus es uns beigebracht hat. Vater unser im Himmel, geheiligt werde dein Name, dein Reich komme, dein Wille geschehe, wie im Himmel, so auf Erden. Unser tägliches Brot gib uns heute und vergib uns unsere Schuld, wie auch wir vergeben unseren Schuldigern. Und führe uns nicht in Versuchung, sondern erlöse uns von dem Bösen. Denn dein ist das Reich und die Kraft und die Herrlichkeit in Ewigkeit. Amen.
1: Und in die neue Woche geht im Frieden des Herrn. Der Herr segne dich und behüte dich. Der Herr lasse sein Angesicht leuchten über dir und sei dir gnädig. Der Herr erhebe sein Angesicht auf dich und gebe dir Frieden. Amen.
0: Unser letztes Lied in diesem Gottesdienst ist »Wir pflügen und wir streuen«. Es ist die Nummer 508 im evangelischen Gesangbuch und wir singen die Strophen 1 bis 4. Im Gotteslob steht dieses Lied unter der Nummer 925.

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Ich wiederhole: 404-9239. 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

0: ist 11 Uhr. 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
1: Die Nachrichten mit Detlef Dickmann. Guten Tag. In Kiew hat es einen Drohnenangriff gegeben während des Besuchs von Bundeskanzler Merz. Merz ist heute Morgen überraschend in der Stadt eingetroffen, um den Menschen in der Ukraine seine weitere Unterstützung zuzusichern. Jutta Hammann, was weiß man bisher über den Drohnenangriff?
2: Also soweit wir das überblicken, sind der Kanzler und seine Begleiter nicht in unmittelbarer Gefahr gewesen. Die Drohne hat die Fahrbahn einer Brücke in Kiew getroffen, das hat Bürgermeister Klitschko auf Telegram mitgeteilt. Am frühen Morgen gab es demnach aber schon mal einen Angriff, da waren Trümmer einer abgeschossenen Drohne auf ein Wohnhaus gefallen. Weil Russland die ukrainische Hauptstadt in den letzten Monaten immer wieder mit Raketen angegriffen hat, war der Besuch von Merz geheim gehalten worden. Und Russland hat gestern Abend nochmal ausdrücklich vor Aufenthalten in Kiew gewarnt. Ausländer sollten die Stadt verlassen oder gar nicht erst hinfahren.
1: Die Bahn will das Familienticket ab nächsten Monat dauerhaft anbieten. Im Sommer hatte es dieses Ticket vorübergehend gegeben. Bahnchefin Palla sagte, es habe in den Ferien für deutlichen Zuwachs gesorgt. Rund 100.000 Familien hätten es genutzt. Viktor Kupka berichtet.
3: Für einen Pauschalpreis von 99,99 Euro bekommen Familien so eine Hin- und Rückfahrt inklusive ICE-Reservierung. Ab 1. November sollen die Tickets gelten, der Verkauf beginne aber bereits ab dem 26. Oktober zu den gleichen Konditionen wie im Sommer. Bis zu 5 Personen, davon maximal 2 Erwachsene, können die Züge der DB damit nutzen. Eine schnelle Besserung beim Thema Pünktlichkeit sei vorerst aber nicht zu erwarten, erklärte die Bahnchefin. Die Sanierung des Schienennetzes werde mindestens 10 Jahre dauern, zu lange sei das versäumt worden.
1: In Köln läuft eines der größten Laufevents Deutschlands. Beim Marathon und den anderen Strecken haben sich knapp 40.000 Läuferinnen und Läufer angemeldet. Viele Straßen in Köln sind abgesperrt. Aus Köln Niklas Bohlen.
4: Vor gut einer halben Stunde ist der Marathon gestartet. 42 Kilometer liegen jetzt vor den Läufern quer durch die Kölner Innenstadt. Und am Streckenrand stehen tausende Zuschauer und feuern die Sportler lautstark an mit Trommeln und Plakaten. Die Halbmarathonläufer sind schon früher gestartet. Einige von ihnen sind bereits im Ziel. Die Straßensperrungen in der Innenstadt dauern aber noch bis zum Abend an.
1: Und auch das ist heute Thema. In der EU ist die Zahl der Asylanträge deutlich zurückgegangen. Nach Informationen der Zeitung Die Welt wurden bis Ende September rund 450.000 Anträge gestellt und damit fast ein Viertel weniger als im gleichen Zeitraum des Vorjahres. Ein europaweiter Aktionstag soll heute auf das Thema Depressionen aufmerksam machen. In Deutschland leben knapp 4 Millionen Menschen mit der psychischen Krankheit. In Deutschland gibt es mehr öffentliche Ladesäulen für E-Autos. Zum Stichtag 1. September waren es laut Bundesnetzagentur 209.000 und damit 24% mehr als vor gut einem Jahr. In München könnte das Oktoberfest heute mit einem Besucherrekord zu Ende gehen. Gestern kamen zeitweise so viele Menschen, dass die Eingänge kurz geschlossen werden mussten. Die deutsche Fußballnationalmannschaft spielt in der Nations League heute wieder gegen Griechenland. Das Hinspiel hatten die Deutschen am Montag mit 0:1 verloren. Trainer Jürgen Klopp sagt, diesmal kann es besser werden.
5: Wir müssen erneut sehr gut spielen, was wir gegen Serbien getan haben. Tun wir das, dann wird es schwieriger für Griechenland, als es war im Hinspiel. Aber das müssen wir jetzt erstmal machen.
1: Anpfiff gegen Griechenland in der Nations League ist um 20.45 Uhr in Thessaloniki. Das war WDR aktuell. Das Wetter in Nordrhein-Westfalen, noch ist es örtlich bewölkt oder neblig trüb. Über den Tag wird es mehr und mehr sonnig mit dünnen Wolken und in Wermelskirchen 20 Grad, in Mahl 21 und in Aachen 22 Grad. Morgen gibt es anfangs Frühnebel, später Sonne und lockere Wolken bei 16 bis 23 Grad. Und am Dienstag wieder anfangs stellenweise Nebel oder Hochnebel, tagsüber dann Sonnenschein 20 bis 24 Grad. Die Zeit 11.04 Uhr. WDR 5, die Verkehrslage. A59 Bonn Richtung Köln zwischen Dreieck St. Augustin West und Spich, Baustelle 10 Minuten plus, 2 Kilometer Stau. Und diese Autobahnen sind wegen Bauarbeiten gesperrt. Die A1 Richtung Köln zwischen Carmenzentrum und Schwerte bis morgen früh. Die A40 in beiden Richtungen zwischen den Kreuzen Duisburg und Kaiserberg ebenfalls bis morgen früh. Die A42 in beiden Richtungen zwischen Herne-Krange und Baukau bis Dienstag früh. Die A59 Richtung Düsseldorf zwischen Monheim und Düsseldorf Süd bis Mitte nächsten Jahres und die A61 Richtung Venlo zwischen Kaltenkirchen und Grenzübergang Grenzwald bis morgen früh.
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6: Schön, dass Sie da sind. Haben Sie Lust, sich auf ein kleines Gedankenexperiment einzulassen? Es dauert nicht lange, es geht ganz schnell. Also, eine junge Frau erzählt, dass sie sehr traurig ist, weil ihr Hund gestorben ist. Er war ihr ständiger Begleiter, alt, taub und auch nicht mehr ganz stubenrein. Sie hat ihn wirklich sehr geliebt und ist jetzt total traurig. Sie telefoniert mit ihren Freundinnen. Die eine Freundin sagt, gut, dass er es hinter sich hat. Er war ja auch schon sehr krank und außerdem ist es ein Hund und kein Mensch, den du verloren hast. Die andere weint mit ihrer Freundin und versucht, sie zu trösten. Was denken Sie jetzt? Die pragmatische Freundin bringt es doch auf den Punkt. So ist das Leben. Oder wie wenig empathisch hat sie reagiert? Ganz anders als die mitfühlende Freundin, die mit ihr gemeinsam über den Verlust des Hundes geweint hat. Wenn es um die Empathie geht, dann sind wir schnell dabei, Menschen in Schubladen zu stecken. Empathie ist eine Fähigkeit, die aber ein Gefühl auslösen kann. Bei mir, bei meinem Gegenüber. Und aus dem Gefühl wird schnell ein Urteil. Dabei ist Empathie eine nicht ganz so einfache Sache. Die Fragen, habe ich Empathie oder fehlt dir die Empathie? Wann haben wir genug davon? Diese Fragen kann und wird uns heute Professor Dr. Philipp Kanzke beantworten. Er erforscht die emotionalen und kognitiven Prozesse, die soziales Verhalten ermöglichen, und zwar an der TU Dresden. Herzlich willkommen, Herr Professor Kanzke.
7: Hallo, freue mich, da zu sein.
6: Jetzt fangen wir mal ganz einfach an. Was ist Empathie?
7: Es klang an dem Beispiel eben schon an. Ne? Also wenn mir eine Freundin erzählt, dass ihr Hund gestorben ist und sie ist traurig und es macht mich auch traurig, dann wäre das im engeren Sinne, wie die Wissenschaft Empathie beschreiben würde. Ich teile also das Gefühl des anderen. Das muss nicht unbedingt Traurigkeit sein. Ne? Also wenn ich sehe, wie ein Kind das erste Mal auf dem Fahrrad fährt und es schafft und es strahlt vor Freude über diesen Erfolg und ich teile die Freude, dann wäre das auch Empathie. Also Empathie ist nicht ein bestimmtes Gefühl, sondern Empathie bedeutet, ich teile das Gefühl eines anderen, egal was für ein Gefühl das erstmal ist. Es kann Ärger sein, Freude, Trauer.
6: Und was ist sie nicht?
7: Was Empathie nicht ist, ist, oder wir trennen in der Wissenschaft von diesem Einfühlen in den anderen, das Gefühl teilen, die Fähigkeiten, uns zum Beispiel einzudenken in den anderen. Also, dass ich verstehe, was für ein Gefühl der andere hat. Oder dass ich ein positives Gefühl von Fürsorge, Wärme, vielleicht liebevoller Güte für den anderen habe. Das wären Prozesse, die sind verwandt mit der Empathie, sind aber doch zu trennen.
6: Also, dieses Beispiel aus dem Alltag teilt ja schon ein bisschen ein in die Freundin, die versteht und die andere, die nicht versteht. Aber so einfach ist das ja nicht mit der Empathie. Wo liegt denn eigentlich der Unterschied zwischen Verstehen, also kognitiv, und dem Mitgefühl in einer solchen Situation?
7: Das ist wirklich auch nicht ganz so einfach unbedingt. Ne? Die einfachste Form, sage ich mal, der Empathie, die wir ganz schnell erleben, ist, wenn wir zum Beispiel sehen, wie jemand sich schmerzhaft verletzt, also zum Beispiel irgendwie stürzt oder sich den Finger einklemmt. Und manche solche Situationen, wenn wir sie nur hören, dann tut es uns fast schon ein bisschen selber weh. Wir teilen also den Schmerz der Person. Das ist recht unmittelbar und das ist eine fast schon automatische Reaktion, die dabei uns abläuft. Und wir müssen uns gar nicht groß anstrengen, uns vorzustellen, wie es sich anfühlt, sondern wir können das direkt teilen. Und es gibt aber auch Situationen, wo das ja nicht ganz so offensichtlich ist, ne? Wo das Gefühl des anderen irgendwie verdeckt ist. Also es läuft meine Kollegin irgendwie mürrisch an mir morgens vorbei und wenn ich jetzt einfach nur bei mir bleibe, dann kann ich vielleicht denken, was ist denn das für eine Unverschämtheit und wie kann sie mich so behandeln? Ich kann aber auch versuchen, mir vorzustellen, was ist denn gerade los? Und vielleicht weiß ich, dass, keine Ahnung, ihre Schwester gerade zu Besuch ist und das immer ein bisschen schwierig ist mit der Schwester und sie da wahrscheinlich irgendwie einen bisschen schwierigen Morgen hatte. Und mit all diesem Wissen, also das, was ich mir kognitiv ranhole über die Situation der Person, kann ich dann eher verstehen, also auf einer kognitiven Ebene mich eindenken in die Person. Und dann, ja, dann werde ich vielleicht eher das Gefühl besser verstehen. Und das hat nicht unbedingt was mit ich teile das Gefühl zu tun, sondern ich verstehe eben die Situation der anderen Person.
6: Fängt man dann sofort an, drüber nachzudenken? Oder ist das ein Automatismus? Oder wie würden Sie das sehen?
7: Also wir sind ganz gut damit gesegnet, sage ich mal, dass wir relativ schnell viele Dinge uns so vorstellen bei anderen. Ne? Also ganz einfach ist es mit der visuellen Perspektivübernahme. Ich kann total schnell, ohne dass ich mich da groß anstrengen muss, weiß ich, wenn mir jemand gegenüber sitzt und es steht ein Objekt zwischen uns, dass ich eben was anderes von dem Objekt sehe, nämlich die Seite des Objekts, die mir zugewandt ist, als die Person mir gegenüber. Mhm. Da muss ich mich nicht groß anstrengen. Aber bei manchen Situationen ist es komplexer und ich muss mich schon ein bisschen anstrengen, um jetzt den ganzen Hinterbau, sag ich mal, der die Situation der Person beinhaltet, den mir mit herbeizudenken. Also wenn ich jetzt mir vorstelle, da ist ein Konflikt in der Partnerschaft oder so, ne, dann benötigt es vielleicht wirklich viel Anstrengung, dahin zu kommen, zu sehen, ach Mensch, ja, okay, so siehst du das und deswegen hast du so reagiert in der und der Situation. Und dann ist es ein anstrengender Prozess, der auch nicht so automatisch abläuft. Und das ist mit der Empathie auch ein bisschen so, ne? Die Empathie kann spontan und schnell auftreten. Also zum Beispiel eben, na, jemand erzählt mir von was Traurigem oder ich sehe eben was Freudiges bei jemandem, der mir nahesteht und freue mich mit. Und es gibt aber auch Situationen, wo das nicht so automatisch passiert und wir uns eher ein bisschen bemühen müssen, um dieses Gefühl auch wirklich zu verstehen. Also zum Beispiel ist es so, dass eben Personen, die jetzt uns nicht so nahe stehen, dass wir deren Gefühl tendenziell nicht so spontan teilen, sondern uns das eher vorstellen müssen, was geht davor bei der Person und dann vielleicht bei dem Teilen der Gefühle ankommen.
6: Gibt es auch wirklich empathielose Menschen?
7: Also die Forschung würde wirklich sagen, dass das ein Spektrum ist, was so individuelle Unterschiede betrifft. Also wir haben alle unterschiedliche Ausprägungen darin, wie stark wir uns so spontan in andere einfühlen. Es scheint aber nicht so zu sein, dass jemand vielleicht jetzt überhaupt gar nicht die Möglichkeit hat, Gefühle anderer zu teilen, sondern dass es vielleicht eher so ist, dass manche Menschen dazu neigen, das nicht so spontan zu tun, sondern das nur sehr bewusst, wenn sie sich das sehr bewusst machen, ich strenge mich jetzt mal an und versuche, das Gefühl des anderen zu teilen, dass sie das dann vielleicht tun. Es gibt eine Untersuchung mit Menschen, die Straftätern im Prinzip waren, dass die auch so eine Diagnose von Psychopathie bekommen würden, also ganz scharfe Formen der antisozialen Persönlichkeitsstörung. Und da hat man gezeigt, dass die Antwort des Gehirns darauf, wie Schmerz bei anderen wahrgenommen wird, dass die nicht so war wie bei Menschen, die nicht Psychopathie haben, wenn die Menschen mit Psychopathie, dass sich das einfach so erlebt haben und so über sich haben ergehen lassen. Wenn sie sich aber bemüht haben, das Gefühl der Person, die sie da gesehen haben, in einem kleinen Video, die schmerzhaft stimuliert wurde, dass dieses Gefühl wirklich zu sich vorzustellen und zu teilen, dann ließ sich die Antwort des Gehirns nicht mehr unterscheiden von den Menschen, die keine Psychopathie haben. Also ein bisschen komplexe Story, aber bedeutet, mit einer gewissen Anstrengung kommen auch diese Menschen dahin, das Gefühl des anderen zu teilen. Und das bedeutet also, es ist gar nicht unbedingt so die Fähigkeit, die sich unterscheidet, sondern die Tendenz, diese Fähigkeit einzusetzen.
6: Also ich muss es wollen.
7: Man muss es ein bisschen wollen, so scheint's. Und das ist eigentlich eine ermutigende Sache, weil es bedeutet, wir können das. Ne? Das ist eben, wie wir alle laufen können, wir laufen noch nicht die ganze Zeit, ne? Sondern wir müssen uns entscheiden, loszugehen und können aber auch sitzen bleiben. So ein bisschen ist das mit der Empathie auch.
6: Wann empfinden wir Menschen eigentlich als besonders empathisch? Wenn sie mitweinen, das ist ja nicht das Einzige, ne?
7: Also das Mitweinen oder sich so sehr mitfreuen, das sind Signale, ne, dafür, dass jemand anders sich empathisch eingefühlt hat in das, was ich gerade fühle. Und das würden wir dann als eine besonders empathische Person beurteilen. Das heißt nicht unbedingt, dass das immer für eine soziale Situation das Passendste ist. Ne? Wenn wir uns jetzt vorstellen, ein Arzt hat eine schwere Diagnose zum Beispiel mitzuteilen, ne, dann wäre das schon angemessen, das mit dem entsprechenden, mit der entsprechenden Emotion auch zu tun und da jetzt nicht freudig das zu tun, sondern sich auch ein bisschen in das Gegenüber, dem man eben die Diagnose mitteilt, einzufühlen und das auch zu teilen, das Gefühl. Gleichzeitig fänden wir es komisch, wenn die Ärztin, der Arzt dann in Tränen ausbrechen würde und also das in einem Übermaß tun würde. Und das deutet schon darauf hin, dass das ein sehr kontextabhängiges Phänomen ist, die Empathie, was wir als angemessen und passend empfinden und was auch für diejenigen, die vielleicht Empathie brauchen, gerade von jemand anderem, hilfreich ist.
6: Sie haben ja vorhin dieses Beispiel der Kollegin genannt, die mürrisch an Ihnen vorbeigeht und da ist mir gerade eben auch nochmal so in den Sinn gekommen, sind die Erfahrungen, die ich mit einem Menschen gemacht habe, vielleicht auch ausschlaggebend dafür, wie ich diesen Menschen bewerte, weil ich hätte ja auch sagen können, die hat jetzt nicht gerade Probleme mit ihrer Schwester, sondern die hat ein Problem mit mir.
7: Genau.
6: Obwohl sie es gar nicht hat.
7: Dann ist sozusagen die, also wenn es jetzt in der Realität wirklich so wäre, dass sie das Problem mit der Schwester hat und nicht mit mir, dann und ich...
6: Davon gehe ich auch aus.
7: Schließe mir jetzt, dass es aber doch was mit mir zu tun hat, dann wäre das ja ein Fehlschluss. Ne? Dann wäre sozusagen die Fähigkeit zum Eindenken, das Perspektivübernehmen wäre dann falsch abgelaufen, wäre gescheitert und ich erschließe mir was Falsches und dann entsteht natürlich auch Verhalten und bei mir eine Emotion, die eigentlich nicht zur Situation so gut passt. Also von daher stimmt das, dass es so ist, dass je besser ich die Situation einer anderen Person kenne, also auch je besser ich die Person kenne, desto eher kann ich korrekt mir erschließen, ne? Wie, woher kommt jetzt eine bestimmte Reaktion? Also man hat das ja manchmal bei Paaren, die schon sehr, sehr lange zusammen sind, wo so gewisses Verhalten ganz schnell gedeutet werden kann. Und ne, der Partner, die Partnerin weiß dann, ah ja, das war heute wieder das und das und deswegen reagiert die Person jetzt so und so.
6: Ja, oder die setzen einfach Sätze fort. Gibt's auch.
7: Ja. Manchmal ist das auch nicht so ganz so passend, ne? Also, aber es ist so. Also wenn man sich sehr gut kennt, dann ist der Schluss natürlich potenziell richtiger, den man macht über den Zustand des anderen.
6: Sie sprechen gerade Beziehungen an und da ist es ja oft so, dass man sich anfangs wahnsinnig empathisch empfindet. Man ist sehr fixiert auf den anderen. Und dann gibt es vielleicht auch irgendwann diese Phase, da meint man, die Empathie lässt nach. Gibt es das auch, dass die Empathie für einen Menschen nachlassen kann?
7: Empathie ist wirklich nicht so eine automatische Reaktion, die wie so ein Reflex, sage ich mal, immer gleich abläuft. Ne? Das kann von Situation zu Situation unterschiedlich sein, von Mensch zu Mensch unterschiedlich und auch für Personen sich ändern. Also was wir zum Beispiel wissen, ist, dass das Verhalten, das eine Person mir in der Vergangenheit gegenübergebracht hat, dass das auch meine Empathie beeinflussen wird. Wenn sich jemand mal unfair mir gegenüber verhalten hat, werde ich nicht so spontan so viel Empathie für die Person haben,
6: wie
7: für
6: eine Person. Ich bin dann nachtragend, bewusst oder unbewusst. Ne?
7: Exakt, also das ist so ein bisschen so ein Nachtragen. Mhm. Genau. Und das kann natürlich jetzt in Beziehungen, wo, ne, da ist es ja manchmal so, dass sich über einen längeren Zeitraum doch viele Verletzungen so aufsammeln, kann das dazu führen, dass ich gar nicht mehr dazu bereit bin, auch vielleicht mich in die Situation des anderen hineinzuversetzen.
6: Dann sind wir wieder bei diesem Wollen. Ne?
7: Ja.
6: Also wenn es bei den Eltern so ist, dass sie die Empathie auch vorleben, das gehört ja vielleicht auch mit dazu, wenn ich auch in eine gute Beziehung schon eine gute Bindung zu meinen Eltern hatte, die auch empathisch mit mir umgegangen sind. Ist das dann so, dass die Kinder das dann später in ihrem Leben auch besser zeigen können?
7: Also dadurch, dass Empathie eben auch abhängig von diesem Wollen ist, ist das so, ne? Dass je mehr Erfahrung ich damit habe, dass Empathie was ist, was hilfreich sein kann in sozialen Situationen, was, und das zeigt auch die Forschung übrigens, dass es für die Personen, die die Empfänger von Empathie sind, also mit denen mitgefühlt wird, was Gutes ist. Aber interessanterweise auch für die Personen, die Empathie zeigen, ist es in der Regel was Positives. Also auch sie werden die sozialen Interaktionen dann als für sich angenehmer und besser erleben. Also je häufiger, je mehr meine Erfahrungen in so eine Richtung gehen, und das ist ja, wenn mir das vorgelebt wird, natürlich dann der Fall, desto eher werde ich auch die Tendenz haben, das dann selber so zu leben.
6: Wir sagen ja, Sie haben das vorhin auch schon mal angesprochen, wenn Sie in einem Kontext sind, wo es darum geht, schnelle Entscheidungen zu treffen oder halt auch eine klare Botschaft zu übermitteln, wünscht man sich eine Mischung aus klarer Botschaft und Empathie. Ich glaube, bei Ärzten ist das sehr oft so zu erwarten. Dennoch sind diese Ärzte ja in einem helfenden Beruf. Und wie ist es dann mit Ihrer Empathie? Können Sie die anknipsen und wieder ausknipsen? Kann man das auch so sagen?
7: Also man kann es ein bisschen lernen. Ne? Das ist was teilweise auch bei diesen Berufen ein bisschen mitgeübt wird. So ein Extremfall wären die Chirurgen, Chirurginnen, die ja andere wirklich verletzen, körperlich verletzen und einen Schnitt machen müssen in den Körper eines anderen Menschen und dafür wirklich lernen über die Praxis einfach dann nicht in dem Moment mehr den Schmerz, potenziellen Schmerz des anderen zu teilen. Ne? Also das ist jetzt vielleicht ein bisschen ein Sonderfall. Bei vielen Helferberufen ist es ja so, dass das nicht so eine Extremsituation ist. Und nehmen wir mal die Situation eines Psychotherapeuten zum Beispiel, weil ich auch selber Psychotherapeut bin, kann ich da aus der eigenen Erfahrung auch erzählen. Es ist natürlich schon wichtig, das zu zeigen, dass ich das irgendwie verstehe und mich einfühle auch in das, was ein Gegenüber mir sagt. Und gleichzeitig ist es wichtig, dass ich nicht überschwemmt werde von dem Gefühl oder das zu meinem eigenen Gefühl, zu meinem eigenen Stress mache. Ne? Gerade wenn ich jetzt viele Menschen meinetwegen mit Depressionen oder mit Traumatisierung behandle, dann kann das überwältigend sein. Und man kann dann auch, also spricht da in der Forschung auch von dem empathischen Stress, der einen bei dem Beobachtenden oder bei dem anderen Menschen sozusagen entstehen kann und dann zu einem eigenen Stress wird und da wirklich auch krank machen kann. Und hier ist es wichtig, dass die Empathie, dieses Einfühlungsvermögen nochmal zu unterscheiden von dem Vermögen mitzufühlen, ein positives Gefühl von eben Wärme, Fürsorge für eine andere Person in sich kultivieren oder entwickeln zu können. Im Englischen ist das von der Terminologie ein bisschen einfacher, weil da der Terminus des Compassion oft dafür verwendet wird. Im Deutschen haben wir das Mitgefühl, was ja so ein bisschen beides ist. Ne? Ich fühle das, was du fühlst, mit oder ich habe eben ein Mitgefühl für dich. Was ich also meine, ist dieses positive Mitgefühl von Wärme und Fürsorge, im Englischen Compassion, was wir, wenn wir das üben in uns, das herzustellen für eine andere Person, dann kann uns das in solchen Situationen eben, wo man jetzt mit Menschen mit Traumatisierung zum Beispiel arbeitet, das, was einen auch natürlich auch betroffen macht, kann einem das helfen, weil man selber ja in einer positiven Emotionalität ist.
6: Empathie, was ist das eigentlich? Wir sprechen heute mit Professor Philipp Kanske von der TU Dresden darüber und wir werden gleich erfahren, wie man Empathie im Gehirn sogar messen kann. Das finde ich mega spannend. Sprich, wir können sehen, wo ist sie verankert und wir können auch sehen, wie ausgeprägt sie ist.

0: Ich fühle mit dir. Ich verstehe, wie du dich fühlst. Ich kann mir wirklich vorstellen, wie sehr dich das mitnimmt. Ich möchte dich in deinem Leiden trösten, oder? Stell dich nicht so an, das wird schon wieder, verstehe ich nicht, warum er so eine Riesennummer daraus macht. Ja, mit der Empathie ist das so eine Sache und wir dachten immer, entweder ist sie da oder sie ist nicht da. Aber da haben wir heute schon gelernt von Herrn Professor Philipp Kanske von der TU Dresden. Nee, so einfach ist es nicht. Und was ich jetzt wirklich spannend finde, sie können im Gehirnscan messen, ob und wie empathisch ein Mensch ist. Wie machen Sie das?
1: Wir haben uns da versucht, an der Realität zu orientieren oder Situationen zu nehmen, die in der Realität auch vorkommen können. Also stellen Sie sich vor, Sie haben ein Gespräch mit einer Freundin, einem Freund und die Person erzählt Ihnen etwas, was ganz Alltägliches sein kann oder eben auch autobiografische Situationen, die besonders emotional sind, zum Beispiel eben eine Diagnose für eine schlimme Krankheit oder eine traumatische Erfahrung aus der Vergangenheit. Und was wir jetzt machen, ist, dass wir wie so kleine Ausschnitte aus so einem Gespräch, die sind ganz kurz, 15 Sekunden ungefähr, nehmen und da wie kleine Videoaufnahmen haben von diesen kurzen Ausschnitten aus solchen Gesprächen, in denen dann sowas drin sein könnte, wie eben meine Schwester hat eine Krebsdiagnose bekommen. Mhm. Und diese kurzen Videos, die zeigen wir, während eine unserer Probandinnen im MRT-Scanner liegen, also im Magnetresonanztomographen. Das ist so eine Röhre, manche waren da schon mal drin und haben die Erfahrung gemacht, dass das ein bisschen künstliche Situation ist, es ist laut und so weiter, man liegt.
0: Aber das hämmert.
1: Das hämmert, genau. Und das ist alles dafür da, damit wir ein bisschen ins Gehirn reinschauen können. Und wir vergleichen im Prinzip, wie reagiert das Gehirn jetzt auf solche kurzen Ausschnitte aus Gesprächen, die eben sehr emotional sind, versus solche Gesprächsausschnitte, die nicht emotional sind, wo irgendwelche alltäglichen Dinge erzählt werden. Ich war neulich mit Freunden im Kino und wir haben danach noch Pizza gegessen, sowas in der Art. Und was wir dann sehen können, ist, was ist jetzt spezifisch für eine emotionale Geschichte? Wie reagiert das Gehirn anders auf diese emotionale versus die neutrale Geschichte? Und da sehen wir eben ein Netzwerk an Regionen, was dann aktiv ist. Dieser Kernspintomograph, der ermöglicht uns jetzt nicht direkt die neuronale Aktivität selbst zu messen, sondern wir messen im Prinzip, wo fließt jetzt besonders viel Blut hin. Und das Blut fließt immer an die Stelle, wo Nervenzellen besonders aktiv sind, weil die ja mehr sauerstoffreiches Blut brauchen. Und daraus erschließen wir uns dann, dass eine Region aktiv war.
0: Wie viele Probanden haben Sie bislang so untersucht und ist das nicht auch eine Belastung für den Körper? Also ich meine, Sie müssen die Freiwilligen ja alle kriegen.
1: Ja, erfreulicherweise finden wir da doch viele Leute, die bereit sind, die Forschung auch
0: die
1: zu unterstützen
0: wissen, ne?
1: Und da auch vielleicht ein bisschen neugierig sind oder wir zahlen auch eine Entschädigung, das mag manche für manche einen auch einen Ausschlag geben. Genau, also das sind jetzt in verschiedenen Studien natürlich schon mehrere hundert Personen gewesen, die wir mit dieser Aufgabe untersucht haben, deswegen können wir auch recht verlässlich sagen, was diese Art von Situationen im Gehirn auslöst.
0: Jetzt für alle Biologen und Mediziner und Interessierte, wo findet das eigentlich statt im Gehirn? Welche Regionen sind aktiv und wofür sind sie eigentlich noch zuständig? Sie haben ja gerade eben gesagt, das ist wie so ein Netzwerk.
1: Genau, das ist die eine wichtige Botschaft an der Stelle. Das Gehirn macht solche komplexen psychischen Phänomene wie Einfühlen, Eindenken nicht in einer bestimmten Region, sondern das ist immer ein Netzwerk aus Regionen, die für eine bestimmte Aufgabe sich dann zusammentun, sage ich mal, und bestimmte Komponenten, Prozesse, Teilprozesse abwickeln. Und dann entsteht sowas Komplexes wie Empathie. Und eine Region, die wir aber zum Beispiel eben immer wieder sehen als Teil von diesem Netzwerk, was bei Empathie aktiv ist, ist die anteriore Insel. Anterior heißt vorne, das ist also der vordere Teil der Insel. Und die Insel ist ein Teil des Kortex, des Bereichs, den wir im Prinzip sehen, wenn wir jetzt den Schädel öffnen würden. Dann sehen wir erstmal den Kortex, der Teil, wo die Körper, die Zellkörper von den Nervenzellen sitzen. Mhm. Und
0: also genau. Die Schädeldecke abnehmen.
1: Wir nehmen die Schädeldecke jetzt mal geistig ab.
0: Ja, nur so.
1: Und dann sehen wir aber tatsächlich diesen insulären Kortex, die Insel, noch nicht, sondern da müssten wir in eine Furche, die so ziemlich genau unterhalb der Schläfe liegt. Mhm. Wenn wir da reinschauen würden, dann müssten wir diese Furche noch ein bisschen auseinanderklappen. Und dann sehen wir in der Tiefe des Gehirns sozusagen diese Insel. Und der vordere Teil dieser Insel, der ist wirklich reliabel, verlässlich, also immer wieder aktiv, wenn wir solche emotionalen Geschichten sehen. Und das Interessante ist jetzt, wenn wir die Probanden auch noch fragen, wie sehr hat dich denn jetzt diese Geschichte wirklich berührt? Ne? Es gibt ja, kann man sich ja vorstellen, manche von solchen Gesprächsausschnitten berühren ein bisschen mehr als andere und unsere Probanden sehen knapp 50 solche Gesprächsausschnitte. Mhm. Dann sehen wir auch, dass die Aktivität in dieser anterioren Insel, die Stärke der Aktivität hängt mit der Stärke dieses Gefühls, dieses Berührtseins tatsächlich auch ab.
0: Und wenn Sie dann nachfragen, wird den Probanden dann nochmal bewusster, wie sehr Sie mitgefühlt haben? Oder ist das quasi nochmal eine Versicherung dessen, was Sie dann auch da gesehen haben?
1: Also wir nutzen diese Abfrage, wie hast du dich jetzt direkt nach diesem Video gefühlt? Wir nutzen das eigentlich, um was darüber zu erfahren, wie die Personen sich eben fühlen. Aber natürlich, das ist ein ganz wichtiger Punkt, dass ganz viele von diesen psychologischen Experimenten natürlich auch was verändern. Ne? Indem ich frage, reflektiere ich ja auch. Mhm. Also wenn ich einschätzen soll, wie ich mich fühle, dann kann ich das ja nur, indem ich ein bisschen Einblick habe. Also es wird ein bisschen das auch verändern. Wir machen das erst nach dem Video. Also es gibt auch Untersuchungen, wo die Leute, während sie sozusagen längere Videos zum Beispiel sehen, dann währenddessen immer so eine Art Joystick zum Beispiel bewegen. Mhm. Wie stark fühle ich es mit? Dann hebe ich, ne? Dann bewege ich ihn nach hinten, wenn es stärker wird und so weiter. Und das haben wir aber absichtlich nicht gemacht, weil das eben dann so mich ja auch ablenkt in gewisser Weise von der aktuellen Situation, sondern wir wollten das Probandin einfach das Video so auf sich wirken lassen können und erst danach dann einschätzen.
0: Jetzt kommt das Vorurteil schlechthin. Sind Frauen empathischer als Männer? Haben Sie das gesehen?
1: Das ist eine gute Frage, die kommt auch tatsächlich ganz oft. Und was wir sehen ist, dass es da tatsächlich ein bisschen einen Unterschied gibt.
0: Aha, und wohin?
1: Also ich finde die Frage ein bisschen tricky und habe deswegen gewartet, bis wir wirklich mehrere hundert Datensätze haben, um der mal nachzugehen, damit eben auch diese Beantwortung dieser Frage wirklich sehr verlässlich ist. Und was man jetzt sehen kann, ist, dass im Mittel es einen kleinen Unterschied gibt, dergestalt, dass Frauen berichten, ein bisschen mehr mitzufühlen, also ein bisschen mehr Empathie zu haben als Männer. Das Wichtige an dieser Botschaft ist jetzt aber, dass das sehr, sehr, sehr viel Überlappung gibt. Also wir können jetzt nicht hingehen und sagen, oh, jemand hat hier ein bisschen weniger Empathie geratet, das ist jetzt wahrscheinlich ein Mann. Mhm. So überhaupt nicht. Ne? Es gibt, das sind überlappende Verteilungen und nur im Mittelwert gibt es diesen kleinen Unterschied. Tatsächlich auch in verschiedenen anderen Dingen, also zum Beispiel darin, wie viel von diesem positiven Mitgefühl, Compassion, auch da sehen wir so einen kleinen Unterschied und auch darin, welchen Einfluss das dann hat, darauf hat, wie prosozial, also hilfsbereit jemand ist. Ne? Auch da sehen wir so einen kleinen Unterschied zwischen Männern und Frauen, dass Frauen eben dann ein bisschen hilfsbereiter auch sind. Und wo wir den jetzt interessanterweise nicht sehen, ist bei dieser Perspektivübernahme, bei dem Eindenken. Da gibt es keinen Unterschied zwischen Männern und Frauen.
0: Spielen Hormone auch eine Rolle?
1: Das ist möglich, das haben wir noch nicht, also da gibt es noch nicht genügend Daten. Da müsste man jetzt mal wirklich über zum Beispiel den Zyklusverlauf hinweg die Aufgabe wiederholt machen und gucken, ob das sich dann verändert, ne? Wenn die Hormonverteilung bei Frauen über diesen Zeitraum sich hinweg verändern. Jetzt einfach nur Unterschiede zwischen Männern und Frauen lassen sich nicht so leicht nur auf Hormone zurückführen, weil es ja noch viele andere potenzielle Unterschiede gibt.
0: Ist Empathie in verschiedenen Phasen des Lebens eines Menschen unterschiedlich ausgeprägt?
1: Wir haben tatsächlich dieser Frage, sind wir mal nachgegangen in einer Untersuchung, wo wir Menschen untersucht haben, die über 65 Jahre alt sind. Die waren tatsächlich gar nicht ganz so leicht für die Studie zu begeistern. Die haben viele andere Dinge zu tun. Da haben wir ein bisschen gebraucht, bis wir da genügend Probandinnen zusammen hatten. Aber was wir da gesehen haben, ist, dass im Vergleich zu den jüngeren Probandinnen es bei der Empathie keinen Unterschied gab. Also ja, die haben auch diese Videos sich angeschaut. Die Videos sind übrigens so gestaltet, dass da sehr diverse Personen dabei sind. Also Frauen und Männer, Ältere und Jüngere, die eben so kurze Gesprächsausschnitte da berichten. Und da sehen wir eben, dass bei der Empathie, dass es da keinen Unterschied gibt. Wo wir aber einen Unterschied gesehen haben, ist bei dieser kognitiven Komponente des Eindenkens, die Perspektivübernahme. Da ist es so, dass wie mit der Kognition im Allgemeinen, die im Alter die kognitiven Fähigkeiten ein bisschen abnehmen. Und das sehen wir auch bei dieser kognitiven Fähigkeit des Eindenkens, der Perspektivübernahme, dass das ein bisschen, also wenn wir Fragen im Prinzip zu den Videos stellen, wo man sich erschließen muss, was die Person wohl gemeint hat, was die Person wohl gedacht hat, dass die Korrektheit, mit der diese Fragen dann beantwortet werden, ein bisschen abnimmt im höheren Alter. Interessanterweise aber nimmt diese Fähigkeit zum Eindenken in andere, also diese soziale Kognition, ein bisschen weniger stark ab als kognitive Fähigkeiten allgemein. Das heißt, es gibt für solche sozial-kognitiven Fähigkeiten noch so eine Art Puffer, könnte man sagen.
0: Welche Sinne sind denn eigentlich nötig? Vielleicht liegt es ja auch daran, dass deutlich ältere Menschen ja auch manche Sinne ein bisschen eingeschränkt haben, hören, sehen. Spielt es auch eine Rolle?
1: Das ist eine ganz interessante Frage, weil wir haben natürlich in realen Situationen jetzt, wenn wir uns vorstellen, wir sind irgendwo in einem Raum mit mehreren Personen und so weiter, haben wir alle möglichen Hinweisreize darauf, wie jemand anders gerade fühlt oder was die Person denkt. Ne? Also wir haben die Mimik, wir haben die Körperhaltung, die Sprache, die Prosodie, also das bedeutet die Sprachmelodie. All diese Dinge können wir nutzen und da ist es natürlich so, ne, wenn ich jetzt Dinge nicht mehr so gut höre, ich höre meinen Mimik nicht mehr so gut und verstehe nur jedes zweite Wort, natürlich wird mir das dann schwerer fallen, zu verstehen, was die andere Person wirklich meint. Was aber interessant ist, ist, unser Vorstellungsvermögen ermöglicht uns auch, uns einzufühlen und einzudenken in Menschen, wo wir uns unser Alters fehlt. Ne? Mhm. Also es reicht, wenn wir einen Roman lesen, dass wir eine kurze Beschreibung einer Person und ihrer Situation haben und wir haben die nie gesehen. Es gibt kein Gesicht zu der Person, wir haben nicht die Körperhaltung, wir sehen nicht, wie eine Träne im Auge steht zum Beispiel. Und trotzdem können wir eine starke Emotion für diese Person entwickeln. Also es ist, so gesehen gibt es verschiedene Routen dahin, dass wir uns einfühlen können in andere. Und ich würde jetzt nicht sagen, allgemein ist es bei älteren Menschen dann nicht so gut möglich, sich in andere einzufühlen. Ne? Die Erfahrung kann uns gerade helfen, sozusagen in manchen Situationen auch was zu deuten, was vielleicht eine jüngere Person gar nicht so gut deuten kann, weil ihr die Erfahrung fehlt.
0: Also manchmal ist es ja auch so, dass die Großeltern das Enkelkind viel besser noch trösten können als die Eltern, weil sie vielleicht auch noch ein anderes Setting haben. Sie haben vorhin davon gesprochen, dass die Empathie vorne in Richtung Stirn unterwegs ist. Jetzt gibt es ja auch die Situation, dass Menschen vielleicht einen Unfall hatten oder auch eine Krankheit und auf einmal können sie weniger Empathie empfinden. Gibt es das auch?
1: Also gut untersucht zum Beispiel ist die frontotemporale Demenz. Das ist eben eine Form der Demenz, wo bestimmte Regionen im Gehirn zunächst degenerieren sozusagen. Und da ist gezeigt worden, dass es den Personen wirklich schwerer fällt, sich gut in andere Personen noch einzudenken. Also dass diese sozial-kognitiven Fähigkeiten vor allem zunächst abbauen. Und ja, da ist die Frage, kann man das vielleicht noch trainieren? Trotzdem kann man vielleicht ein paar Fähigkeiten erhalten durch bestimmte Trainings, wo die Forschung auch noch dran ist.
0: Kann man sie denn dann wieder erlangen, beispielsweise?
1: Also das Gehirn ist ja in vielen Maßen flexibel und es hängt jetzt von der Art der Veränderung des Gehirns ab, was wieder gelernt werden kann und was nicht. Also zum Beispiel, wenn es eine Verletzung des Gehirns ist, meinetwegen über einen Unfall, ne? Und die Person aber noch recht jung ist, dann ist das Gehirn noch so veränderbar, dass auch andere Regionen im Gehirn dann bestimmte Fähigkeiten übernehmen können. Man spricht da von Neuroplastizität. Mhm. Bei einer, so einer Demenz ist das schwieriger. Ne? Das sind eher so fortschreitende degenerative Prozesse, die leider dann nicht mehr so gut umkehrbar sind. Allerdings, was wir auch wissen, ist, dass das Gehirn an sich jetzt auch mal jenseits, sage ich mal, von solchen dramatischen Veränderungen wie Unfälle, wo wirklich Teile des Gehirns verletzt sind oder eben Demenz, dass das Gehirn an sich auch im Erwachsenenalter noch sehr veränderbar ist und plastisch ist. Und alle Dinge, die wir lernen, das Gehirn nochmal verändern. Also das, ne, wenn ich jetzt mit 50 anfange, noch ein neues Instrument zu lernen, dann wird das mein Gehirn verändern. Und so ähnlich ist das auch mit solchen sozialen Fähigkeiten. Also wir wissen auch, dass das Gehirn sich verändert, wenn man zum Beispiel Übungen macht, die dahin zielen, dass wir uns eher so mitfühlend anderen gegenüber empfinden, als jetzt weniger mitfühlend zum Beispiel. Auch dann verändert sich das Gehirn nochmal.
0: Das heißt, wir lernen unser Leben lang dazu und können letztendlich auch mit der Empathie neue Dimensionen für uns selber entwickeln. Brauche ich dafür diese berühmt-berüchtigten Spiegelneuronen oder wer ist dann noch für zuständig?
1: Das Interessante bei dem Netzwerk im Gehirn, was uns das Einfühlen, empathische Einfühlen ermöglicht, ist, dass Teile davon auch aktiv sind, wenn wir eben selber eine Emotion empfinden. Also eine der ersten Untersuchungen, die das in dem Bereich mal gemacht haben, hat es mit Schmerzreizen gemacht. Haben entweder die Probanden, die im Scanner selbst lagen, einen kleinen Schmerzreiz, einen kleinen Elektroschock an der Hand bekommen oder eine Person, die neben dem Scanner saß und die Person im Scanner hat einfach nur gesehen, in dem MRT-Scanner, bekomme ich jetzt den auf so einem kleinen Bildschirm, werde ich jetzt da einen Schmerzreiz bekommen oder die Person, die draußen sitzt. Und was man dann sehen kann, ist, dass also in beiden Fällen sozusagen ist diese anteriore Insel aktiv. Wenn ich den Schmerz bekomme und wenn ich sehe, wie der Pfeil jetzt auf die andere Person zeigt und ich weiß, jetzt bekommt die andere Person diesen Schmerzreiz. Und das bedeutet, dass das Gehirn, man spricht von so geteilten Netzwerken, die sind eben für Emotionsverarbeitung, für unsere eigenen Emotionen und auch für die Emotionsverarbeitung von anderen Menschen sozusagen beteiligt. Und das hat so eine Art Spiegelmechanismus. Ne? Ob man jetzt wirklich von Spiegelneuronen sprechen kann, ist ein bisschen eine schwierige Frage, weil da müsste man im Prinzip von einzelnen Zellen, wirklich einzelne Nervenzellen ableiten und das können wir sozusagen mit diesem MRT-Scanner nicht. Da ist es immer die summierte Aktivität von ganz vielen Neuronen, die wir da messen.
0: Innenwelt. Heute ist unser Thema, warum die Fähigkeit, empathisch zu sein, so wichtig ist. Das und mehr können Sie gerne auch nochmal nachhören in ARD Sounds. Oder vielleicht möchten Sie auch einfach schreiben. Oder Sie haben ein Thema, über das Sie mehr erfahren möchten. Schreiben Sie uns. wdr5.innenwelt@wdr.de ist die Adresse. Und gleich sprechen wir darüber, warum Empathie in Beziehungen eine so wichtige Fähigkeit ist und wie sie uns auch verändert, wenn wir so richtig gut verstehen, wie sie funktioniert.

0: Professor Kanske, Sie haben eben erzählt, dass Sie Empathie messen können, haben auch erzählt, wie das geht. Ich frage mich, gibt es eigentlich häufig eine Diskrepanz zwischen der Selbsteinschätzung der Probanden, die Sie ja hinterher nochmal befragen, und den tatsächlichen Empathiemessungen?
1: Nicht unbedingt, aber es ist durchaus möglich, dass es eine Diskrepanz gibt. Und ich würde sagen, für den Alltag, was bedeutet das? Man sollte mit einer gewissen Demut daran gehen, dass andere Menschen komplexe Innenwelten haben, die wir nicht unbedingt immer automatisch kennen, ne, wenn wir in Situationen sind.
0: Das müssen Sie noch mal kurz übersetzen. Das heißt, ich kann selber sagen, ich habe doch alles gegeben. Ich weiß gar nicht, warum man mir den Vorwurf macht. Ich bin so unempathisch oder nicht empathisch?
1: Ja, wir liegen eben doch auch immer wieder daneben, und das hat auch mit bestimmten psychischen Phänomenen zu tun, also die Psychologie auch schon lange kennt. Zum Beispiel ist ein Phänomen eben, dass wir Dinge sehr viel häufiger auf uns beziehen, denken, sie haben was mit uns zu tun, als das in der Realität der Fall ist. Und das wirkt sich jetzt auf diese sozialen Interaktionen natürlich ganz besonders aus. Nehmen wir nochmal das Beispiel vom Anfang mit der Kollegin, die grummelig an mir vorbeiläuft. Die Verzerrung, die Psychologie eben kennt, würde dahin wirken, dass ich dann denke, das hat irgendwas mit mir zu tun, obwohl es eben nichts mit mir zu tun hat. Und aber diese Verzerrung kann sich natürlich in allen möglichen Situationen auswirken. Und was ich jetzt meinte mit der Demut ist, häufiger mal nachfragen. Also wenn wir im Zweifel sind, ob das jetzt vielleicht was mit mir zu tun hat, ob ich hier richtig liege mit meiner Interpretation, dann lieber im Zweifel mal nachfragen, als davon auszugehen, dass ich mir das gerade richtig erschlossen habe.
0: Ja, ich bin ja auch dann in einem eigenen Kontext unterwegs. Es kann ja auch sein, dass ich an diesem Morgen selber irgendwie nicht so gut aufgestanden bin oder auch noch andere Sorgen habe. Und dann ist die Erwartung vielleicht auch die, dass die Kollegin mich jetzt anbrummt, weil sowieso mein Leben gerade trist und traurig ist.
1: Absolut. Also der Zustand, in dem wir selber sind, hat natürlich auch einen Einfluss darauf, wie gut wir das vermögen, uns so in andere einzudenken und einzufühlen. Und deswegen denke ich, ist diese Unterscheidung von diesen drei Fähigkeiten, von denen wir jetzt schon viel gesprochen haben, die alle mit Empathie in Zusammenhang stehen, das wirklich empathische Einfühlen, das Eindenken, die Perspektivübernahme, aber eben auch dieses positive Mitgefühl für andere, ist hier ganz wichtig, weil dieses positive Mitgefühl für andere zu haben oder in sich kultivieren, generieren zu können, das ist so ein bisschen wie, ich sag jetzt mal, eine Wunderwaffe, die sowohl mir selber hilft, also ne, ich kann auch mit mir selbst so ein bisschen positiv mitfühlend sein, wenn der Tag gerade mies gelaufen ist, und damit auch aus einem Stress rauskommen. Gibt es gute Daten dazu, dass das wirklich Stress auch in interpersonellen Situationen reduziert, wenn jemand ein Training macht, darin Mitgefühl in sich zu kultivieren. Und es reduziert eben aber auch den Stress, den ich gegenüber der anderen Person entwickle. Ne? Ich kann eher der anderen Person dann zugewandt sein. Und ne, wie gerade gesagt, gibt es da ganz gute Daten dazu, dass so ein Training dieser Fähigkeit Stress auch direkt reduzieren kann. Und das ist viel bei gesunden Menschen untersucht, und wir untersuchen es gerade auch in einer Studie, wo wir das Training bei gesunden Menschen auch vergleichen wollen mit Menschen, die eine Depression haben und denen das vielleicht besonders schwer fällt, ne? Wenn man so down ist, wie es bei einer Depression der Fall ist, denen es dann besonders schwer fällt, sich auf andere so einzulassen, und wollen schauen, ob das Training da auch so einen positiven Effekt haben kann, wie wir es bei Gesunden gesehen haben. Und wer da möchte, ein bisschen persönlichen Eindruck bekommen möchte von dieser Fähigkeit auch und wie sich sowas anfühlt, wenn man das trainiert, kann er auch an einer Online-Studie aktuell bei uns teilnehmen und sich da so ein bisschen Eindruck verschaffen.
0: Und sagen so schnell die Adresse.
1: Die ist ein bisschen längere Adresse, die würde ich einfach
0: dann
1: mal schicken.
0: Dann packen wir sie in die Shownotes hinten, genau. Dann können Sie die gerne finden. Aber Sie können uns sicherlich erzählen, wie Sie das trainieren.
1: Da gibt es eine Reihe von verschiedenen Methoden, die Wissenschaft mittlerweile ausprobiert hat, und viele von denen sind auch inspiriert aus alten Traditionen, sage ich mal, die sich mit Mitgefühl schon länger beschäftigen. Zum Beispiel gibt es eben Meditationsübungen aus dem Buddhismus, die Mitgefühl trainieren. Man macht das zum Beispiel so, dass man erstmal beginnt mit einer ganz leichten Situation. Also man nimmt eine Person, stellt sich eine Person vor, für die ein Mitgefühl ganz leicht fällt zu generieren. Also zum Beispiel meine Großmutter könnte mir da so in den Sinn kommen und versucht das Gefühl in sich wachzurufen. Vielleicht indem man einen Satz wiederholt in sich, der positiv ist, möge es dir wohl ergehen zum Beispiel. Und dann versucht man, wenn man dann das Gefühl so ein bisschen in sich wachgerufen hat, das auch zu übertragen auf sich selbst, auf andere Personen, über die Zeit hinweg dann dann auch auf Personen, wo das vielleicht nicht so leicht ist, bis hin eben zu Personen, wo es einem wirklich schwerfällt. Also eine Person, mit der man gerade in Konflikt ist zum Beispiel. Oder auch ganze Personengruppen. Ne? Man kann auch versuchen, für die gesamte Menschheit Mitgefühl zu haben zum Beispiel. Und das wäre alles Teil des Trainings.
0: Das heißt, ich bin selber in der Lage, durch eine bestimmte Achtsamkeit oder auch Aufmerksamkeit mir ein anderes Gedankenspiel zu generieren, mit dem ich auch eine andere Haltung anderen Menschen gegenüber empfinde, auch eine andere Empathie entwickeln kann. Das kann man wirklich trainieren. Wie lange brauche ich dafür?
1: Man kann es wirklich trainieren. Man kann sich so ein bisschen vorstellen wie ein Muskel. Ne? Mhm. Ich lerne irgendwie eine neue Fertigkeit. Die ist in uns schon angelegt. Ne? Wir Menschen sind ja dazu in der Lage, so ein positives Mitgefühl zu haben und haben das auch von uns aus schon. Aber wenn wir den Muskel trainieren, dann können wir das zum einen schneller aktivieren und auch die spontane Tendenz, das zu aktivieren, wird einfach verstärkt dadurch. Die Dauer des Trainings ist ein bisschen schwer zu sagen, also weil schon alleine einmal das wirklich für sich durchgespielt zu haben, schon ein bisschen was verändern kann. Viele von den Trainings gehen 8 Wochen, dass man da so ein bisschen so einen Zyklus und eine gewisse Routine reinbekommt. Und da gibt es auf jeden Fall schon gut messbare Effekte auch. Bis hin dazu, dass wir auch sehen können, dass selbst die Struktur des Gehirns, so wie eben ein Muskel wächst, verändert sich auch die Struktur des Gehirns ein bisschen, wenn man das über so einen längeren Zeitraum trainiert.
0: Sagt man ja auch über Meditation. Also wenn ich das mache, dann verändert sich auch da die Gehirnstruktur.
1: Genau. Und Meditation ist ja jetzt so eine Art Überbegriff, ne, wo ganz viele verschiedene Verfahren drunter fallen. Und diese Mitgefühlsmeditation ist eben eine Form der Meditation, könnte man sagen. In unserem Training, versuchen wir auch noch einen Schritt weiter zu gehen und zu sagen, jetzt üb das doch auch mal in der Realität. Und zum Beispiel such dir eine Person, die dir nahesteht, jemanden, mit dem du ja Lust hast, das auch zu üben, aber vielleicht auch eine Person, die häufig in deinem Alltag vorkommt, mit der du ohnehin viel interagierst. Und dann geht es so ein bisschen darum, das auch in solchen Situationen mit der Person tatsächlich dann mal in sich zu aktivieren und zu üben. Und darin, das ist noch nicht so gut untersucht, wie das ist, wenn man wirklich jetzt mit Personen im nahen Umfeld sowas trainiert. Und da ist unsere Hoffnung, dass wir da das Potenzial dieser Meditationsübung eigentlich nochmal verstärken können, weil wir eben diese kleine soziale Gruppe trainieren.
0: Was gewinne ich, wenn ich mehr Empathie entwickle?
1: Man gewinnt eigentlich eine gewisse Möglichkeit der Vertiefung der Nähe und der Beziehung zu anderen und dass man auch Beziehungen längerfristig positiv gestalten kann. Also viele von diesen Fähigkeiten sind uns so gegeben, dass wir im Alltag ganz viel davon ohnehin machen. Wir teilen das Gefühl der anderen relativ spontan und können auch verstehen, was der andere weiß und nicht weiß. Also wenn ich das Auto umparke, wir haben gar kein Auto, aber mal angenommen, und dann weiß ich automatisch, dass meine Frau jetzt nicht weiß, wo das Auto geparkt ist und ich ihr das sagen müsste, wenn sie jetzt zum Auto geht als nächstes. So eine Sachen laufen relativ automatisch ab. Aber es gibt ja dann ein paar Mal im Leben Situationen, wo es wirklich spitz auf Knopf kommt und der Konflikt in der Paarbeziehung zum Beispiel so groß wird, dass es eben nicht mehr reicht, uns auf diese automatischen Muskeln zu verlassen, sondern dass es da wirklich richtig gut ist, wenn wir diese Fähigkeiten trainiert haben. Und ich denke, so eine Verstärkung, ein gutes Verständnis und eine Übung in diesen Fähigkeiten hilft uns, gerade auch diese kritischen Situationen ein bisschen besser zu managen, wo es eben darauf ankommt, dass ich mir einmal mehr doch die Mühe mache, mir vorzustellen, woher kommt der andere gerade? Ne? Was bewegt den anderen so und so?

0: zu haben in solchen Situationen, das ist extrem hilfreich als so eine Art Regulation der eigenen Emotionen. Es gibt natürlich verschiedene Möglichkeiten, wie wir unsere eigenen Emotionen regulieren können. Also auch einfach mal anders über eine Situation nachzudenken. Also keine Ahnung, mir geht es doch oft so, dass ich in unerheblichen Verkehrssituationen mich anfange aufzuregen und dann der Gedanke alleine, dass... Also Philipp, ehrlich, ist das jetzt das Wert hier? Ja. Alleine so ein Gedanke hilft mir dann schon. Und also das ist auch eine gute Emotionsregulationsstrategie, ne? In vielen Situationen, die Situationen anders zu bewerten, mal aus einem anderen Blickwinkel zu sehen. Aber so ein positives Mitgefühl für sich zu haben, ist gerade in Situationen, die ich auch nicht ändern kann, auch eine ganz hilfreiche Sache. Wir tendieren ja ungünstigerweise dazu, wie noch einen zweiten Pfeil auf uns abzuschießen. Das ist auch eine Metapher aus dem Buddhismus. Dass wenn im Prinzip uns passiert was Blödes, wir sind jetzt frustriert von irgendwas, dass wir dann nochmal wie auf uns eindreschen und sagen, du bist aber auch zu blöd, dass du das so und so angegangen hast, dieses Thema. Und das macht natürlich das Gegenteil. Ne? Dann fühlen wir uns eher noch schlechter. Und da eher mitfühlend mit uns umzugehen, das kann helfen, dass wir mit den eigenen Emotionen besser klar sind und dann natürlich auch auf andere eher zugehen können.
1: Wo ist denn so das gesunde Maß zwischen Mitgefühl für den anderen und für Selbstfürsorge?
0: Das ist sehr situationsabhängig, würde ich auch sagen. Ne? Also wenn ich jetzt zum Beispiel in so einem Helferberuf bin und viel mit Leid anderer konfrontiert bin, also angenommen, ich arbeite als Krankenpfleger, Krankenpflegerin auf einer Station, wo Menschen wirklich schwere Krankheiten haben, und dann brauche ich sicherlich ein anderes Level davon, in dieses positive Mitgefühl gehen zu können und mich nicht davon so überwältigen zu lassen, also empathisch so sehr in dieses Leid einzufühlen, als wenn ich mit solchen Situationen gar nichts zu tun habe. Und ich kenne auch Menschen, die bewusst für sich entschieden haben, aus dem Helferberuf rauszugehen, weil es irgendwie doch sie gemerkt haben, dass es für sie zu viel war, mit so viel Leid anderer konfrontiert zu sein. Und dann kann ich für mich auch das auf diese Weise regulieren.
1: Wenn mir jetzt aber entgegengebracht wird, ich brauche noch mehr Mitgefühl, noch mehr Empathie, dann kann es ja irgendwann auch in eine Situation oder zu einer Situation kommen, dass man sich auch schützen muss, um nicht zu viel davon zu geben. Ich rede jetzt gar nicht nur vom Helferberuf, sondern es kann ja auch in Beziehungen so sein. Oder ich fühle mich verpflichtet, jetzt so viel zu tun. Wie kann ich denn damit umgehen?
0: Ja, der wichtige Gedanke an der Stelle ist, dass wir alle erstmal auch für uns selbst sorgen müssen, bevor wir uns um andere kümmern können. Gut, ne? Das ist die wir alle kennen aus dem Flugzeug.
1: Helfen Sie erst sich von anderen, ja genau.
0: Also wenn man nicht mehr atmen kann, weil man so im Stress ist sozusagen oder überwältigt auch von den Anforderungen des Partners, der Partnerin, dann bin ich ja kein Nutzen für die Person auch. Ne? Also da ist es wirklich wichtig, für sich selbst zu sorgen. Und wenn ich das Gefühl habe, ich habe jetzt gut für mich gesorgt, ich habe die Kapazität, dann ist es natürlich auch absolut essentiell und wichtig, auch für andere zu sorgen. Und natürlich können wir als Erwachsene auch mal eine gewisse Zeit über eine Grenze hinweggehen, ne? Wenn wir sehen, jemand anders ist wirklich jetzt in einer dramatischen Situation. Wir schaffen das ja. Aber das ist auf Dauer natürlich, kann das doch zum Problem werden.
1: Das heißt, ich kann letztendlich auch eine Depression oder sowas entwickeln?
0: Also was wir zum Beispiel wissen, ist, dass sowas wie eine Depression auch eine gewisse Art von Ansteckung hat. Es steckt sich natürlich nicht so an wie eine Virenerkrankung oder so, sondern es gibt aber das Phänomen, dass in einem sozialen Netzwerk, jetzt gar nicht im Sinne von Online-sozialen Netzwerk, sondern einem realen sozialen Netzwerk, also eine Gruppe von Freundinnen oder Kolleginnen, dass da Depression sich weiter verbreiten kann über die Zeit. Und das hat eben genau damit zu tun, ne, dass Personen sich so anfangen, um andere zu kümmern, anstecken lassen von dem Stress der anderen Personen, anstecken lassen von negativer Emotionalität, dass sie dann auch selbst eine Depression entwickeln. Und an der Stelle ist eben dieses für sich selber Sorgen eher so ein positives Mitgefühl in die Situation mit reinbringen, als jetzt ich teile dieses negative Gefühl anderer so sehr. Das ist da essentiell.
1: Finden Sie, dass unsere Gesellschaft auch weniger empathisch geworden ist? Kann man ja immer irgendwie hören. Du bist gar nicht mehr empathisch. Ist das so?
0: Also was ein interessantes Phänomen ist, ist, dass wir haben ja darüber gesprochen, was macht uns eigentlich empathisch, was ermöglicht uns das? Ne? Mhm. Dass zum Beispiel eben, wenn ich jetzt jemandem gegenüber sitze und sehe die Person im Gesicht mimisch, es steht eine Träne im Auge der Person, die Stimme fängt an zu zittern. Das ist ein ganz starker Reiz und das wird bei den meisten Menschen dazu führen, dass sie mit der Person mitfühlen. Wenn uns aber all diese Informationen fehlen, dann ist es eben eher eine kognitive Anstrengung, dahin zu kommen, auch die Gefühle der anderen Personen für sich mal mit zu repräsentieren und mitzudenken und mit sich einzufühlen. Und wenn wir jetzt schauen, wie viele von unserer Interaktion

0: Aktionen sind denn mittlerweile ohne all diese Reize, weil sie eben online stattfinden, dann veranschaulicht das, dass das eben schwieriger ist. Und die Phänomene, dass man spricht da in der Psychologie auch von Dehumanisierung, dass wir also Menschen wie entmenschlichen und wie Tiere behandeln oder sie so sehen, das ist was, was wir eben in Online-Kommentarspalten und so weiter sehr viel mehr sehen, als wenn Menschen sich tatsächlich gegenüber sitzen. Und so gesehen ist sozusagen der Trend dahin, online zu kommunizieren, unpersönlich zu kommunizieren, ist einer, der dazu führt, dass wir nicht so schnell uns einfühlen in andere.
1: Ich hoffe, dass wir heute aber ein bisschen dafür gesorgt haben, dass es zumindest einen Impuls gab, sich zu überlegen, wie kann ich mit der Empathie umgehen und wie kann ich auch Mitgefühl mit anderen mehr entwickeln. Das war die Inwelt zum großen Thema Empathie. Vielen Dank an Sie, Herr Professor Philipp Kanske von der TU Dresden.
0: Ganz vielen Dank.
1: In der nächsten Folge kümmern wir uns um eine weitere sehr wichtige Fähigkeit, Resilienz. Warum überstehen wir Schicksalsschläge oder Herausforderungen des Lebens mal besser, manchmal auch schlechter? Was brauche ich, um resilient zu sein? Dies und mehr besprechen wir in der nächsten Innenwelt. Es wäre schön, wenn Sie wieder dabei wären. Mein Name ist Verena Kapell. Auf bald!

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3: 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In einer Übernahme aus der ARD hören Sie nun die Tagesschau und den Presseclub.
4: Guten Tag, ich begrüße Sie zur Tagesschau. Bundeskanzler Merz ist am Morgen zu einem Besuch in Kiew eingetroffen. Begleitet wird er von Wirtschaftsministerin Reiche und einer Delegation aus Unternehmern. Aus Regierungskreisen hieß es, Merz werde dem ukrainischen Präsidenten Selenskyj weitere militärische Unterstützung zusagen. Dabei soll es etwa um die Auslieferung tausender Abfangdrohnen gehen. Während des Besuchs des Bundeskanzlers wurde Kiew erneut von der russischen Armee angegriffen. In Brasilien wird heute ein neuer Präsident gewählt. Rund 159 Millionen Menschen sind im größten Land Lateinamerikas dazu aufgerufen, ihre Stimme abzugeben. Beim Wahlkampfabschluss gestern warb Amtsinhaber Lula da Silva noch einmal für sich als Kandidat. Sein aussichtsreichster Herausforderer heißt erneut Bolsonaro. Diesmal ist es allerdings Flavio, der Sohn des ehemaligen Präsidenten Jair Bolsonaro. In Umfragen liegen beide nahe beieinander. Erhält keiner von beiden mehr als 50%, kommt es zur Stichwahl. Bei der Parlamentswahl in Lettland hat sich das Wahlbündnis von Ministerpräsident Kulbergs überraschend klar durchgesetzt. Seine Vereinigte Liste erhielt laut Wahlkommission 35,3% und konnte damit ihr Ergebnis mehr als verdreifachen. Die populistischen pro-russischen Parteien verzeichneten ebenfalls Zugewinne, lagen jedoch deutlich dahinter. Zentrale Wahlkampfthemen in dem an Russland und Belarus grenzenden Baltenstaat waren Sicherheit und Verteidigung. Die Zahl der Asylanträge in Europa geht offenbar deutlich zurück. Das berichtet die Welt am Sonntag und beruft sich auf neue Zahlen der EU-Asylagentur. Demnach sank die Zahl der Anträge in den ersten 9 Monaten dieses Jahres im Vergleich zum Vorjahreszeitraum um 24,3%. Deutschland liegt als Zielland inzwischen nur noch auf Platz 3 nach Frankreich und Italien. Die meisten Asylsuchenden kamen aus Afghanistan. Die Bahn bietet das sogenannte Familienticket ab November dauerhaft an. Das sagte Konzernchefin Palla der Bild am Sonntag. Mit dem Familienticket kostet eine Hin- und Rückfahrt mit Sitzplatzreservierung knapp 100 Euro. Es gilt für bis zu 2 Erwachsene und 4 Kinder unter 15 Jahren. Das Angebot war bisher auf die Sommerferien begrenzt und laut Palla sehr erfolgreich. Das Wetter bis zum Mittag regional neblig trüb, sonst eine Mischung aus Sonne und Wolken, meist trocken, im Südwesten im Tagesverlauf mancherorts Regen, Höchstwerte von 16 bis 23 Grad. Die Tagesschau meldet sich wieder um 14 Uhr. Jetzt geht's weiter mit dem Presseclub und Jörg Schönenborn.
5: Herzlich willkommen. Schön, dass Sie dabei sind. Falls es in Berlin zu einer rot-grün-roten Koalition kommt, wäre das wahrscheinlich eine der schwierigsten Geburten, seit es Koalitionen gibt. SPD und Grüne zieren sich mit der Linken einfach auch nur zu sondieren. Sie wollen gegenwärtig in Vorgesprächen die Partei auf ihre Zuverlässigkeit und Verfassungstreue prüfen. Das zweite dieser Vorgespräche ist gestern zu Ende gegangen, ohne dass wir ein Ergebnis kennen. Die Linke hat die Wahl in Berlin zum Abgeordnetenhaus klar gewonnen. Aber seit dem Wahltag gibt es immer neue Meldungen darüber, wie Aktivisten oder Politiker der Partei in Verbindung stehen zum kriminellen Milieu, zu extremistischen Gruppen. Und Antisemitismus ist ein Thema, das Grüne und SPD besonders besorgt. Zu allem Überfluss wurde dann in dieser Woche auch noch bekannt, dass die Frau, die Bürgermeisterin werden will, Elif Eralp, jahrelang Mitglied einer linksextremistischen Vereinigung war und erst kurz vor ihrer Kandidatur ausgetreten ist. Unser Thema heute: Wer regiert die Hauptstadt Berlin? Kommt die sogenannte Brandmauer nach links? Und wenn Sie mitmachen wollen, wenn Sie Anregungen und Fragen haben, presseclub@wdr.de ist unsere Adresse während der Sendung. Das kommt hier bei mir an. Ich freue mich auf unsere Gäste, die ich Ihnen vorstellen möchte. Sebastian Puschner ist bei uns, stellvertretender Chefredakteur bei der Freitag. Ich freue mich auf Sascha Chaimowitsch, Chefredakteur des Zeitmagazins. Er ist, da wir Antisemitismus als Thema haben, ist das nicht unwichtig, selbst Jude und sagt das auch ganz offen. Wir begrüßen Christine Dankbar, sie leitet das Hauptstadtbüro der Frankfurter Rundschau. Und Anke Mürre, stellvertretende Chefredakteurin des Tagesspiegels. Frau Mürre, Sie beobachten, wie wir alle, besonders sorgfältig, was da passiert. Ja. Gestern ist wieder gesprochen worden. Was ist der Stand?
6: Ja, wir haben ja jetzt erstmal ein neues Wort gelernt, die Vorsondierung. Also bevor man überhaupt in die Sondierung eintritt, die dann möglicherweise zu Koalitionsgesprächen und dann zu einer Koalition führen, müssen wir erstmal vorsondieren. Das zeigt schon, wie kompliziert es ist. Denn bevor die überhaupt wirklich ernsthaft miteinander über Themen reden, reden sie nur über ein Thema, und das ist der Antisemitismus. Und die Grünen und die SPD haben ganz klar gemacht, wenn es da nicht eine Verabredung gibt, wie auch immer die aussehen kann, dann werden sie nicht weiterreden. Dann werden sie gar nicht erst in Sondierungen eintreten. Jetzt haben sie 2 Tage lang vorsondiert. Am ersten Tag haben sie wirklich Textarbeit gemacht am Beamer, sind nach 5 Stunden nicht fertig geworden, haben sich dann vertagt, haben am Samstag nochmal sich zusammengesetzt und haben jetzt zumindest gesagt, sie haben einen gemeinsamen Weg gefunden, dass sie sich am nächsten Mittwoch nochmal treffen. Wir wissen jetzt nicht, wie konkret das geworden ist, aber offensichtlich haben sie sich verständigt, dass sie gemeinsam miteinander weiter sprechen wollen. Wohin das führt, wissen wir momentan noch nicht.
5: Wer weiß mehr über diese schwierige Geburt?
7: Ich glaube, so viel wie Frau Mürre weiß wahrscheinlich niemand hier in dieser Runde.
5: Ja, sie berichtet auch am engsten.
7: Aber es ist auf jeden Fall erkennbar, dass, und das war schon am Wahlabend im Grunde genommen erkennbar, dass das eine schwere Geburt wird. Also ich will nur an die beiden Bundesvorsitzenden der Grünen erinnern, die an diesem Abend vor die Kamera getreten sind und sofort auf die Linke und auf deren Kreisverband in Neukölln und auf die Thematik Antisemitismus gezeigt haben. Und das fand ich doch dann bei diesem eindeutigen Wahlergebnis mit einer eindeutigen Siegerin, mit einer eindeutig erkennbaren Koalitionsoption und auch einem eindeutig dem zugrunde liegenden Thema, nämlich der nicht funktionierenden Versorgung mit Wohnraum in Berlin, doch erstaunlich.
5: Die Bedenken sind offenbar gewaltig, denn sonst gäbe es diese Vorrunden nicht.
8: Ja, man gewöhnt sich jetzt in diesen Tagen an vieles, aber eigentlich müsste man ja einmal auch innehalten und überlegen, was es eigentlich bedeutet, dass wir hier in der Lage sind, in der deutschen Hauptstadt darüber vorsondiert wird, ob man eine Einigung bekommt zum Thema Antisemitismus. Und ich muss sagen, ich fand es damals am Wahlabend sehr nachvollziehbar, dass die Grünen das zum Thema gemacht haben, weil es so offensichtlich dasteht als Thema. Menschen haben, wie ich finde, völlig zu Recht und nachvollziehbar Angst vor den Exzessen, die es eben zu sehen gab und gibt in der Linkspartei.
5: Frau Dankbar, ich greife das mal auf. Die Bundesebenen haben sich da ja auch sehr klar geäußert, aus der Spitze der SPD, der Grünen werden große Bedenken geäußert. Wie viel Spielraum haben die Landesparteien, ein solches Bündnis zu schließen?
9: Also ich glaube, jetzt, wenn man jetzt speziell mal auf die Grünen geht, da machen die sich, glaube ich, keine großen Illusionen darüber, dass der grüne Landesverband sich da vorbehält, die Entscheidung selber zu treffen. Mhm. Die können appellieren, aber ich glaube nicht, dass das letztlich dann dafür sorgen würde, dass die Grünen so ein Bündnis nicht machen würden, wenn sie selber machen wollten. Was jetzt die Exzesse in der Linkspartei betrifft, die Sie ansprechen, das finde ich jetzt auch wieder ein bisschen hart, dieses Wort. Also ich meine, dieser Wahl. Wahlabend war natürlich schon ein denkwürdiger Wahlabend. Ich kann mich an keinen erinnern, der irgendwie so gewesen wäre. Aber ehrlich gesagt, seitdem wir diese Debatte haben, finde ich zunehmend auf beiden Seiten die Äußerungen auch problematisch. Also wenn sich die Bundesspitze der Linken hinstellt und auch so ein bisschen so eine Wagenburg-Mentalität sagt und sagt, das ist alles Kampagne, finde ich aber genauso furchtbar, als wenn sich unser Innenminister in eine Talkshow sitzt und einfach mal sagt, die Spitzenkandidatin sei eine Antisemitin. Das mal so locker raus. Das wird einfach diesem Thema nicht gerecht. Und da würde ich einfach mal sagen, da müssen beide Seiten auch, wenn Sie sagen, innehalten, genau das tun.
5: Da Sie es erwähnt haben, Ines Schwertner ist eine der Parteivorsitzenden der Linken. Sie haben gerade so ein bisschen beschrieben, wie sich die Linkenspitze äußert. Wir können kurz reinhören. Ines Schwertner.
10: Wer mit diesem schweren Vorwurf des Antisemitismus so leichtfertig um sich wirft, der schwächt den Kampf gegen den realen Antisemitismus. Der nimmt die reale Angst von jüdischen Menschen nicht ernst.
5: Mhm. Herr Heimrich.
8: Also ich verstehe, dass die Linken in so einer Situation, ich glaube, es gehört zum Linkssein dazu, dass man erstmal solidarisch steht, wenn der Wind scharf einem gegen, ins Gesicht weht, dann versucht man irgendwie die Reihen zu schließen. Ich muss aber auch sagen, ich finde, bei dem, was da vorliegt, Exzesse trifft es ganz gut. Also wir reden nicht von Kritik an Israel, sondern wir reden wirklich von Verhetzung, Volksverhetzung, das aus der Partei kommt. Es gibt eine Nähe zu Hamas-Sympathisanten. Es wird zu Krieg im Grunde aufgerufen, wenn Mitglieder der Partei sagen, dass eigentlich die Befreiung Palästinas erst abgeschlossen ist, wenn auch Tel Aviv fällt. Ich glaube, da würde ich mir schon wünschen, dass die Partei nicht so stark auf das Thema, was für eine böse Kampagne wird hier gesponnen um uns rum, abhebt, sondern viel stärker das eigentliche Problem, das auf dem Tisch liegt, adressiert.
7: Also diese Äußerung in Bezug auf Tel Aviv wurde ja von einem Mitglied getätigt, gegen das bereits ein Ausschlussverfahren läuft. Das ist, glaube ich, die Vorsitzende dieser Landesarbeitsgemeinschaft.
8: Am Tag vor der Wahl wurde das
6: Und die Vorwürfe sind seit einem Jahr bekannt.
7: Natürlich,
6: also da kann man
7: natürlich,
6: auch mal kurz innehalten.
5: Und es ist das einzige Parteiausschlussverfahren, von dem
7: das Stand jetzt läuft, das öffentlich bekannt ist. Ich glaube, dass sich keine Partei in Berlin, also wahrscheinlich auch über Berlin hinaus, so sehr mit dieser Thematik in den vergangenen Monaten und Jahren befasst hat, zwangsläufig, wie die Linke. Weil in ihr die Widersprüche gerade einer solchen multikulturellen Stadt verkörpert sind. Gerade durch die große Eintrittswelle. Also das besagte Mitglied, das jetzt ausgeschlossen werden soll, war früher mal Mitglied in der Linken. Ist dann kurz vor oder kurz nach dem Einsetzen dieser Welle vor der Bundestagswahl 2025 wieder eingetreten. Man versucht natürlich in dieser Welle mitzuschwimmen.
5: Herr Puschner, können Sie das ein bisschen erläutern? Die Linke hat ja wirklich eine Eintrittswelle. Also dieser Bezirk Neukölln hatte vor kurzem 400 und Mitglieder, jetzt über 2000. Beschreiben Sie das mal. Was ist das für eine Welle? Welche Menschen sind das und warum spielt das in dem Zusammenhang eine Rolle?
7: Ja, ich glaube, am Wahlergebnis allein kann man schon zum Beispiel auch erkennen, dass es viele junge Menschen sind. Also ich glaube, da kommt die Linke in Berlin fast auf 50% der Stimmen. Und was die Mitgliederstruktur angeht, sind natürlich viele migrantische Mitglieder auch eingetreten. Menschen mit Migrationsgeschichte, die bisher in diesem Parteiensystem keine Repräsentanz gefunden haben. Es gibt aber durchaus auch sehr viele säkulare jüdische Mitglieder in der Linken. Mehr als 150 haben sich in dieser Woche mit einer Erklärung zu Wort gemeldet und gesagt, wir wollen, dass diese Linke regiert und wir wollen, dass sie offensiv auch den Kampf gegen Antisemitismus, aber auch die Thematisierung dessen, was in Gaza passiert, führt. Und ich glaube, dass nicht nur die Linke, sondern die Linke sowohl wie die SPD als auch die Grünen, als alles so Parteien, die sehr für eine multikulturelle Gesellschaft stehen, in der Verpflichtung sind, auch als Regierungsbündnis, genau diese Thematik in dieser Stadt mit einer Bevölkerung, wo 55% der Jugendlichen einen Migrationshintergrund haben, wo die verschiedenen Perspektiven auch des Nahostkonfliktes aufeinanderprallen, dieses Thema offensiv zu bearbeiten, in einen friedlichen Dialog überzuführen und natürlich rote Linien zu ziehen, weil natürlich kann man nicht zum Tod von Menschen aufrufen und dergleichen.
6: Genau, aber da ist ja dann genau die rote Linie. Und von friedlichem Dialog war dann wenig zu spüren in breiten Teilen der Partei in den vergangenen Monaten. Dass die Parteispitze das möchte, Elif Eralp und auch die Leute, die um sie herum sind, die sind sehr klar bei dem Thema. Und ich finde die auch glaubwürdig, dass die sagen, sie grenzen sich gegen jeglichen Antisemitismus ab. Sie wollen die Stadt zusammenführen. Ich kaufe ihnen das persönlich ab. Nur diese Eintrittswelle, gerade in Neukölln, aber auch in anderen Gebieten. Es gibt so Figuren wie Martha Kleedörfer, die ist stellvertretende Landesvorsitzende. Die hat fast 46% der Stimmen bekommen in Gesundbrunnen. Und es gibt weitere, Vanessa Emde. All diese Leute haben Äußerungen getätigt, die eben die roten Linien überschritten haben. Und jetzt ist die Frage, wie möchte diese Parteiführung mit den Leuten umgehen, die sie getragen haben im Wahlkampf? Das Ergebnis der Linken ist deswegen so gut, weil diese Leute da sind und nicht trotzdem. Und deswegen wird es sehr schwierig werden, sich davon klar abzugrenzen und, wie du sagst, die roten Linien zu ziehen. Das sehe ich nicht, wie sie das hinkriegen wollen.
5: Lassen Sie uns die Perspektive einnehmen. Wir sind ja in Vorgesprächen, weil Grüne und SPD einerseits die Absicht haben, mit dieser besonderen Linken zu koalieren und andererseits aber große Vorbehalte haben. Das ist ja eine sehr ungewöhnliche Situation. Was ist das Ziel dieser Vorgespräche. Was wollen Grüne und SPD damit erreichen?
9: Ja, also was sie sagen ist, dass sie eine klare Distanzierung von Antisemitismus haben wollen. Und um es mit den Worten des SPD-Spitzenkandidaten zu sagen, das dürfen nicht nur Worte sein, da müssen auch Taten folgen. Mhm. Welche Taten das sind, hat er allerdings nicht so ganz gesagt. Also da lässt er uns auch so ein bisschen ratlos zurück. Und das ist auch ehrlich gesagt auch so eine Situation, wenn man mal einen Schritt zurücktritt und jetzt die Stadt betrachtet, da ist es natürlich, ich finde das schon eine Situation, die ratlos macht. Denn selbstverständlich hat die Linke ein Antisemitismusproblem. Also das liegt ja nun klar zutage. Aber es ist ja auch nicht so, dass der Antisemitismus erst am Wahlabend oder so um die Ecke gekommen ist. Und das ist auch nicht das einzige, also die Linke ist nicht die einzige problematische Akteur in Sachen Antisemitismus in Berlin. Denn es ist ja nicht so, dass jüdische Berlinerinnen und Berliner leben seit Jahren unter Sicherheitsvorkehrungen, die Schulen, die Kitas.
5: Aber sie ist die einzige Partei, die in diesem Konflikt ist.
9: Ja, das ist die einzige Partei, wie es aber der Kollege schon gesagt hat, die auch diesen Dialog annimmt. Also bei allen anderen Parteien, die haben sich relativ immer darauf zurückgezogen, Solidarität mit Israel und ansonsten auch so eine freundliche Nichtbeachtung, ehrlich gesagt. Das ist nämlich auch ein Problem.
8: Da ist schon ein Punkt, dass ich den Eindruck hatte, dass die Linkspartei, es gibt in Berlin sehr viele Menschen, die, ich würde sie moderat, Palästina solidarisch sind, die sagen, wir achten das Existenzrecht von Israel und sind trotzdem gegen den Krieg, sind trauern um die Opfer. Und für diese Menschen, da sehe ich schon einen Punkt, hat die Mitte, die politische, keine wirklichen guten emotionalen Angebote gemacht. Das ist auch der Grund dafür, warum man jetzt plötzlich sich womöglich als linken Wähler, der nicht für die Auslöschung von Israel ist, plötzlich steht man neben einem Hamas-Sympathisanten. Das ist das Ergebnis und auch ein Versäumnis der Mitte. Ich glaube aber schon, dass wir sehen, dass die Linke, und das ist etwas, das mich nach dem Schock des Wahlabends, den ich schon empfunden habe, jetzt weiter beschäftigt, dass ich nicht das Gefühl habe, dass sie mit großem Engagement und Wucht dieses Thema angehen. Und das macht mich auch mit Blick auf die Vorsondierungen momentan wirklich skeptisch, ob das gelingen kann, die Partei
5: umzudrehen. Ich frage nochmal, ich würde dann gern zu den vielen anderen Merkwürdigkeiten noch kommen, die es in dieser Partei gibt. Wie könnte denn aus Sicht der SPD und der Grünen das geregelt werden? Also Sie haben zitiert, was öffentlich gesagt wird. Wogegen kann man sich in einer solchen Koalition versichern, impfen, schützen? Wie geht das?
6: Diese Ratlosigkeit herrscht bei allen Parteien. Das ist total interessant, dass die auch sagen, naja, was sollen wir denn jetzt machen mit diesem Wahlergebnis? Also wir haben offensichtlich einen Auftrag bekommen, die Stadt hat einen Wandel gewählt. So, wir müssen darauf reagieren. Die wollen ja auch eigentlich alle ein linkes Bündnis. Ne? Die wollen ja gegen die CDU jetzt die Stadt wieder auf links drehen, sagen wir jetzt mal ganz pauschal gesprochen. Und gleichzeitig ist da eben dieser sehr laute, sehr starke Flügel der Partei, wo SPD und Grüne einfach nicht mitgehen können. Und wo Elif Eralp aber auch nicht sagen kann, ich kapsel das komplett ab, weil die zu stark dafür sind und weil sie zu wichtig für den Wahlerfolg waren. Das heißt, sie müssen irgendwas aufschreiben. Und wie schon gesagt, die haben 5 Stunden Textarbeit gemacht. Also sie wissen es offenbar nicht. Und die Grünen sprechen von irgendeiner Art von Mechanismus. Wenn Vorfälle passieren, dann muss ein Mechanismus greifen, dass automatisch vermutlich dann Parteiausschlussverfahren greifen oder solche Dinge. Aber das ist ein ganz schmaler Grat. Und ich möchte das nochmal verstärken, was Sascha gerade gesagt hat. Denn die haben dieses Thema, was die etablierten Parteien liegen lassen haben sie adressiert mit einer hohen Glaubwürdigkeit. Und umso wichtiger wäre es, dass sie jetzt die ganz klare Linie ziehen und sagen, in unserer Partei, ja, nicht, die Mehrheit der Linken ist nicht antisemitisch, aber es geht darum, dass in einer demokratischen Partei, die regieren will, antisemitische Positionen folgenlos vertreten werden können. Und das geht nicht.
5: Ja, ich habe von anderen Merkwürdigkeiten gesprochen. Es gab Gäste bei einer Wahlparty mit Verbindungen zu Hamas-nahen Organisationen. Es gibt Verbindungen ins Clan-Milieu. Ich will aber auf das zu sprechen kommen, was diese Woche bekannt wurde. Die Spitzenkandidatin Elif Eralp war lange Zeit Mitglied eines Vereins, von dem der Verfassungsschutz sagt, es sei die größte und eine der wirkmächtigsten linksextremistischen Organisationen, die wir haben. Es ist die sogenannte Rote Hilfe. Es ist ein Verein, der in der Hochzeit der RAF gegründet worden ist, 1975, und der Beschuldigte in Strafverfahren unterstützt. Der Verfassungsschutz beobachtet, dass es vor allem Beschuldigte sind, die Gewalt gegen staatliche Organe vorgenommen haben. Kann eine Politikerin ein Bundesland führen, die kurzfristig ausgetreten ist aus einer Organisation, die seit Jahren in Verfassungsschutzberichten steht?
7: Also die Rote Hilfe hat eine Vorläufergeschichte vor 1975. Sie war eine der größten proletarischen Massenorganisationen in der Weimarer Republik.
5: Es war eine andere Organisation, der Verein.
7: Ja, aber es ist, glaube ich, schon wichtig daran erinnern, was für eine Geschichte sie hat. Denn viele Menschen gucken ja gerade Babylon Berlin auf diesem Sender. Und da kann man ja auch den Antifaschisten Hans Litten und die Rote Hilfe und diese Geschichte kennenlernen.
5: Können wir eine Bürgermeisterin, eine Ministerpräsidentin, eine Bundeslands Führerin haben, die lange Zeit Mitglied einer Organisation war, die als verfassungsfeindlich, als linksextremistisch gelistet ist?
7: Naja, sie hat sich ja mutmaßlich in Vorbereitung auf dieses Amt von dieser Organisation dann frühzeitig, also oder knapp vor ihrer Nominierung sozusagen verabschiedet und damit signalisiert, dass sie diese Mitgliedschaft anscheinend nicht für vereinbar hält mit einem Regierungsamt. Aber die Rote Hilfe an sich ist eine Organisation, die Prozesskostenhilfe für Menschen, die sich diese nicht leisten können und die aus einem politischen linken Spektrum eben mit der Justiz zu tun haben, bereitstellt. Und der Kollege Roland Steinke von der Süddeutschen Zeitung hat das diese Woche schon, glaube ich, eindeutig so gesagt. Und er hat gesagt, dieses Thema ist im Grunde genommen, ja, er hat sogar gesagt, Hexenjagd, weil die Rote Hilfe ist nicht verboten. Man kann sie kritisch sehen, man kann sie irgendwie ablehnen, aber die Mitgliedschaft ist, Sören Pellmann, der Fraktionsvorsitzende im Bundestag, ist ja diese Woche offensiv eingetreten, aber sie ist eine legale Organisation. Und insofern würde ich sagen, steht dem nichts entgegen.
5: Zu meiner Frage?
7: Ja, ja.
8: Ja,
9: es
8: werden Menschen unterstützt, was ja auch erstmal, haben Sie recht, völlig in Ordnung ist, die aber, die Klausel ist, soweit ich verstehe, man darf nicht mit der Polizei, man darf nicht mit der Justiz zusammenarbeiten, man darf sich nicht entschuldigen vor Gericht, sprich, da spricht eine eindeutige Distanzierung vom Staat und da bekommt sie schon, finde ich, ein Glaubwürdigkeitsproblem, auch als potenzielle Bürgermeisterin, weil sie ist dann am Ende diejenige, die auch, wir haben linksextremistische Gewalt, die zunimmt in Deutschland, auch in Berlin. Und sie ist diejenige, die dann praktisch da sein soll als Bürgermeisterin und glaubwürdig den Kampf gegen Linksextremismus führen soll. Mir hilft relativ wenig, dass sie da 2025 ausgetreten ist. Es ist schon ein Problem.
6: Und vor allem ist es ein Problem in einer Partei, die ja den Verfassungsschutz abschaffen möchte. Ne? Also in diesem Zusammenhang, finde ich, ist es schon, auch wenn wir davon reden, ist das eine Hexenjagd? Nein, das ist etwas, was die Öffentlichkeit wissen muss. Jeder kann sich seine eigene Meinung dann darüber bilden. Aber dass eine Kandidatin, deren Partei sagt, wir möchten den Verfassungsschutz abschaffen, in einer Organisation Mitglied war, die vom Verfassungsschutz als extrem eingestuft wird. Das ist etwas, was wir berichten müssen.
7: Ja, also ich meine, die kritische Perspektive auf den Verfassungsschutz ist jetzt nicht so wahnsinnig weit verbreitet, aber ich glaube doch, dass es in der jüngeren bundesrepublikanischen deutschen Geschichte, ich sage nur NSU-Morde, durchaus Anlässe gibt, auch kritisch auf eine Institution wie den Verfassungsschutz zu blicken. Und ich finde, dass in einem politischen und parlamentarischen Spektrum auch diese kritische Perspektive darauf vertreten wird, nicht per se falsch.
9: Mhm. Aber ich meine, wir hatten in früheren Jahren einen Bundesinnenminister, der auch Mitglied der Roten Hilfe war, der hat RAF-Häftlinge vertreten, Terroristen. Das ist jetzt...
5: Er ist aber nicht kurz vor seiner Kandidatur ausgetreten.
9: Okay, das wissen wir jetzt. Aber ehrlich gesagt habe ich jetzt, wenn wir jetzt darum gehen, dass es...
5: Otto Schily meinen Sie?
9: Ja, Otto Schily, genau, hätte ich dazu sagen sollen. Mhm. Es gab ja auch in früheren Jahren schon mit Franziska Drosel eine SPD-Politikerin, die war auch in der Roten Hilfe, die konnte dann nicht in Steglitz-Zehlendorf Bezirksstadträtin werden. Also das sind durchaus Auseinandersetzungen, die da schon geführt sind und so, auch in früheren Jahren und so ausgehen. Weswegen ich das jetzt trotzdem nicht als obersten Hinderungsgrund sehe für eine regierende Bürgermeisterin ist, weil man einfach von Elif Erhard Weismann, auch aus der Fraktion, mit der Linksfraktion, mit der sie früher auch zusammengearbeitet hat, das ist eine Juristin mit einem Prädikatsexamen, die fast schon überpingelig ist, was juristische Sachen betrifft. Ich glaube nicht, dass sie jetzt irgendwie linksextremistisch verseucht ist, dass sie hinter die Hintertür übers Rote Rathaus, das ist ja auch eine Vertrauensfrage, dann jetzt Unsicherheit
5: interessant
9: macht. Aber es ist auch, ich finde es schon richtig, darüber zu berichten, keine Frage. Das wird eine Stadtregierung sein, die so ausgeleuchtet ist, dass wahrscheinlich gar nichts Schlimmes stattfinden kann, wenn man bedenkt, was die CDU mit
8: sich angeleitet hat. Warum die CDU sich als Wahlkampfthema gefunden hat. Ich meine, das ist ja schon ihrer zuzurechnen, sie hat kein Geheimnis draus gemacht.
9: Ja, genau. Also insofern, also klar, man kann jetzt alles als Ausschlussgrund...
5: Sören Pellmann ist einer der beiden Fraktionsvorsitzenden der Linken auf Bundesebene. Der ist demonstrativ diese Woche in diesen Verein eingetreten. Welche politische Botschaft ist das an Grüne und SPD?
9: Naja, das ist halt die Wagenburg-Mentalität, würde ich sagen. Also die sind ja auch, also ich finde schon, dass man, also ich will jetzt nicht hier rüberkommen so nach dem Motto, die Linke kein Problem oder so. Also ich finde schon, dass die Linke gerade, also ich habe einen Bundesparteitag erlebt, der war wirklich auch denkwürdig. Und da haben natürlich ihr Problem kommen sehen und das wissen die auch. Das hat man immer wieder auch in Gesprächen gehört von der früheren Bundesspitze. Die jetzige ist da halt, habe ich das Gefühl, einfach nicht durchsetzungsstark genug. Also Führungsschwäche ist da echt ein Problem, finde ich, weil die wissen schon, dass sie so viele neue Mitglieder haben, wo einfach politische Bildung Not tut. Also ich habe in diesen letzten Tagen viel mit auch früheren Spitzenpolitikern der Linken gesprochen, die jetzt teilweise ausgetreten sind, teilweise aber nicht ausgetreten sind, aber nicht mehr aktiv sind, die gesagt haben, das kann nicht wahr sein, dass diese Partei jetzt so eine historische Gelegenheit versemmelt, weil sie einfach politisch, natürlich müssen sie diese ganzen Leute da auch erstmal abholen und ihnen sagen, was alles nicht linksparteikonform ist. Das hat ja die Linkspartei, als die PDS wurde, also PDS wurde, die haben jede Menge politische Schulungen hinter sich. Das müssten die vielleicht einfach mal wieder aktivieren. Und da ist vieles auch wirklich schleifen gelassen worden.
5: Aber Sie glauben, Entschuldigung, Herr Schramwitz, ich will einmal ein bisschen das Thema noch öffnen. Wir haben das Reizwort Brandmauer in den Titel genommen. Ich will das auch gleich noch sozusagen in die Parallele des Blicks des Verfassungsschutzes auf die andere Seite öffnen. Aber es gibt eine interessante Äußerung von Franziska Brandner, der Co-Bundesvorsitzenden der Grünen, die sagt, sie kann sich kaum vorstellen, dass in einer solchen Berliner Koalition die Linke das Innen- oder das Justizressort besetzen würde. Muss man in einer solchen Koalition eine Brandmauer ziehen, um sicherheitsrelevante Fragen in Ressorts zu bündeln, die nicht die Linke führt?
6: Ich glaube, an dem Punkt, also wenn wir da sind, müssen wir sagen, wir können diese Koalition nicht bilden. Also man kann ja nicht innerhalb einer
5: Frau
6: Regierung...
5: Frau Brandner ist nicht irgendwer.
6: Ja, und ich habe auch das starke Gefühl, dass die Bundespartei versucht, Einfluss zu nehmen, hat sie ja auch mehrfach gesagt, ne, dass sie das in Berlin bitte nicht machen sollen, weil das natürlich auch im Bund ganz viele Folgen hätten. Also die Grünen auf Bundesebene wollen ja eher so Cem Özdemir nach vorne stellen und jetzt nicht in eine Regierung eintreten in Berlin, die in eine ganz linke Richtung wieder abgeht. Also dass die Grünen und die SPD in dieser Regierung nichts gewinnen können, ist, glaube ich, auch klar. Sie können aber auch nichts gewinnen, wenn sie nicht in die Regierung gehen. Also die sind in einer Situation, die ganz schwierig ist. Und das in einer Stadt, wo ein Viertel der Berliner hat nun mal die Linke gewählt. Und die wollen, die sind in Aufruhr, die wollen den Wechsel in dieser Stadt. Und das ist, was das Mietenthema ist so präsent. Die Leute sind aufgeladen und wollen das, was passiert, weil niemand mehr umziehen kann, weil die Leute das Gefühl haben, sie können in dieser Stadt nicht mehr leben. Und das ist ein reales Problem. Wir müssen feststellen, die anderen Parteien haben es nicht geschafft, das so zu adressieren, dass sie ein Angebot gemacht haben, offensichtlich, was attraktiv ist für viele Menschen. Und mit dieser Gemengelage ist es fast unmöglich, eine Regierung zu bilden. Und jetzt haben wir noch die Situation, dass die CDU, also dass wir eine Neuauszählung hatten. Das heißt, eine mögliche Mehrheit mit der CDU hätte nur noch 2 Stimmen Vorsprung. Das heißt, in der Dreierkonstellation ist das auch extrem schwierig, wenn man weiß, dass viele Grüne eher links ticken. Also das ist, ich möchte nicht in der Situation sein gerade.
5: Ja, Sie haben das Dilemma beschrieben. Herr Chaimowitsch, Herr Buschner.
8: Naja, ich glaube, ein Problem ist auch, dass es kein Vertrauen seitens der Grünen gibt in diese Partei, dass nicht jede Woche wieder irgendein Skandal auftaucht, der dann am Ende mit den Grünen natürlich auch als Koalitionspartner mit nach Hause geht. Und ich glaube deshalb, wenn ich auch die Menschen aus der Bundesspitze der Grünen richtig verstehe, ist da eine große Skepsis, was diese Koalition angeht. Und wenn diese Figuren, über die wir vorhin gesprochen haben, die diese Exzesse betreiben, wenn die weiterhin Teil dieser Partei bleiben, dann wird es wirklich sehr, sehr schwierig für SPD und Grüne. Insofern würde ich sehr gut nachvollziehen, wenn SPD und Grüne darauf drängen, dass diese Menschen schlichtweg in dieser Partei nicht mehr sein dürfen.
7: Also Skandale hat die Linke ja nicht für sich gepachtet. Es gab auch in der zurückliegenden jüngsten Zeit einen Skandal in der Berliner CDU, was die Verteilung von Fördergeldern für Antisemitismusprojekte angeht. Ja? Also von daher würde mich mal interessieren, auch von den Grünen her, die Argumentation, warum die CDU eigentlich in dieser Sache der so viel bessere Koalitionspartner ist.
8: Stellen
5: Sie es kurz klar, weil das Publikum weiß nicht, worum es geht.
9: Hemdsärmlich vergebene Fördermittel, also komplett am Haushaltsrecht vorbei. Ja. um Antisemitismusprojekte zu finanzieren. Also es ging, es ging um die Nova-Ausstellung auf dem Tempelhofer Gelände und so, aber halt auch mit einem starken Nepotismusverdacht auch.
8: Und das, ne? Vergleichen das muss man auch wir mal jetzt sagen, mit, nur um
9: das
8: zu
9: ist jetzt kein
8: jetzt,
9: nein,
8: ja, nein, aber Sie aber setzen halt, das ja in Bezug also meine,
9: das ist eine Form von Korruption, das muss man
8: genau,
9: auch. Und da ist es dann auch egal, ob es jetzt
7: ein Ausdruck den Kampf gegen Antisemitismus nicht ernst zu nehmen. Und ich glaube, dass diese Koalition in der Hinsicht auf jeden Fall unter Zugzwang wäre und das beweisen müsste. Und die Linke könnte sich jetzt, ich komme aber gleich vom Thema wieder zu unserem
6: aber zurück. Aber nur ganz kurz, die Senatorin ist zurückgetreten, die CDU hat da ganz schön durchgegriffen. Ne? Es ist nicht so, dass nichts zurück, also dass da nicht durchgegriffen wurde. Und darum geht es ja, wenn etwas passiert, reagiert die Partei und wie reagiert die Partei? Und deswegen finde ich den Vergleich, der jetzt immer wieder rangezogen wird, ja, es gab Gelder, die hätten für diese Projekte genutzt werden sollen. Die wurden für etwas Freihand verteilt. Das war ein Riesenskandal. Wir haben rauf und runter berichtet. Und
5: das darf ich komme nochmal zu meiner Frage zurück. Also die Frage ist ja...
8: Nee, ein Gedanken noch. Weil ich finde, wenn man sich mal in die Lage versetzt von jüdischen Menschen in der Stadt und dann passieren Skandale wie bei der Linkspartei und die Antwort an die Juden letztlich ja auch ist, übrigens, da hinten ist auch schlimm.
7: Ja. Nee, nee,
8: ich finde,
7: nee,
8: dieses
7: nein.
8: Ablenken vom eigentlichen Problem...
7: Nein, also ich will von diesem Problem überhaupt nicht ablenken. Ich hab, unsere Redaktion liegt in Berlin-Mitte und ich kann mich erinnern, da liegt die Humboldt-Universität Berlin, da ist ein Epizentrum dieses pro-palästinensischen Protestes. Ich kann mich an Flugblätter erinnern, auf denen mit Zielscheiben und mit Symbolen, die wirklich dunkelste Intention zugrunde liegen, erinnern, dass die antisemitische Bedrohung gerade in Berlin auch für jüdische Menschen wahnsinnig gestiegen ist seit dem 7. Oktober. Überhaupt kein Widerspruch. Aber mein Argument ist, gerade deswegen sollte diese Regierung Verantwortung übernehmen. Und sie kann sich auch in Form von der Linken bei ihrem großen Vorbild in New York dann daran orientieren. Soran Mamdani hat gerade eine große und massiv ausfinanzierte Strategie gegen Antisemitismus erlassen. Und wenn sie sich daran orientiert, kann
5: ich komme
7: noch
5: mal
7: Fall
5: zurück zum machen Sie
7: zum eigentlichen
5: zu
7: Thema?
5: Nein, zu meiner Frage. Okay. Machen Sie den Satz zu
7: Ende. Nein, ist okay.
5: Ja, ja. Nein, sag mal, es ist sicherlich das aufwühlendste und bewegendste Thema in diesem Zusammenhang, der Antisemitismus, und vermutlich auch das grundlegendste. Insofern ist es wichtig, dass wir das austragen. Aber dahinter stecken ja politische Fragen, wie es in Berlin weitergeht. Ich hatte dieses Stichwort Brandmauer erwähnt. Das ist bei den Parteien der linken Mitte die Vorstellung, vor allem, dass man gegenüber rechtsextremen Parteien Zusammenarbeit, Koalitionen, Gespräche ausschließt. Ich will kurz Annegret Kramp-Karrenbauer zitieren, frühere CDU-Vorsitzende, jetzt Vorsitzende der Adenauer Stiftung. Wenn die, also SPD und Grüne, keine Probleme haben, mit Judenhassern zusammen in die Regierung zu gehen, warum soll dann eigentlich der erhobene Zeigefinger für die CDU gelten? Damit meint sie die Mahnung, dass die CDU auch gar nicht mit der AfD sprechen will. Und ähnliche Fragen und Äußerungen, danke für Ihre Rückmeldungen, zu Hause sehe ich auch. Stefan Weber zum Beispiel fragt, wird bei der Brandmauer nach rechts und links mit zweierlei Maß gemessen?
9: Also das ist auch so eine von diesen Äußerungen, die ich einfach unglaublich problematisch finde, die nicht weiterführt. Das ist jetzt auch das ist jetzt der Whataboutism, der da genau nicht weiterführt. Erstens ist es so, dass es ja nun wirklich nicht der Fall ist, dass hier keiner kein Problem damit hat, diese Regierung. Wir haben Vorsondierungen und wir haben noch lange keine Koalitionsgespräche und erst recht keine Koalition. Also hier machen sich wirklich einige wirklich große Gedanken, wie das gehen soll. Und dann aber mal schnell eben auf den Punkt zu kommen. Und übrigens können wir dann ja auch mal gerne die Brandmauer. Die CDU muss wissen, ob sie mit selber wissen. Und da wird ihr keine Linke oder noch so geartete Koalition in Berlin die Entscheidung nehmen. Die CDU muss eben selber entscheiden, ob sie mit einer Partei künftig zusammenarbeiten will, die angetreten ist, um sie zu zerstören. Ist die eigene Entscheidung. Aber da wird Frau Kramp-Karrenbauer, glaube ich, keine Hilfe aus Berlin.
5: Die Linke ist auf gutem Wege, die Grünen und die SPD weiter zu schrumpfen. Dann nehme ich die Zuschauerfrage. Stefan Weber, wird bei der Brandmauer nach rechts und links mit zweierlei Maß gemessen?
9: Wir sind auch zwei unterschiedliche Parteien. Ja. Sorry, dass ich das schon wieder sage. Das kann man nicht gleichsetzen. Also ich finde, das ist da macht man sich wirklich ein bisschen zu einfach.
7: Ne? Was kann man denn, bitte. Ja. Naja, man kann sich ja nochmal, waren ja da vorhin schon mal in Erinnerung rufen, wann dieser Wiederaufschwung, diese Wiederauferstehung der Linken begann. Das war, als Friedrich Merz mit CDU-Stimmen mit AfD-Stimmen im Bundestag operiert hat und Heidi Reicheneck dann diese Rede hielt. Und das war der Startpunkt. Das heißt, die Linke ist in Opposition zur AfD als Bedrohung für die Demokratie wieder groß geworden.
5: Und das sie hat auch steht zur Radikalisierung der Linken geführt.
7: Sie naja, haben eben also,
5: die Eintrittswelle beschrieben.
7: Also natürlich, das ist nun mal, wenn man neue Segmente der Gesellschaft sozusagen in eine Partei und eine Politik führt, dann wird das auch unangenehm. Ich kann nur erinnern, wie viel wir über das BSW diskutiert haben und dessen rigide Aufnahmepolitik, was Mitglieder angeht. Ich glaube, die hatten schon eine Idee, warum sie das sozusagen so machen. Die Linke muss sich jetzt damit auseinandersetzen, aber letztendlich steht sie, glaube ich, daran kann kein Zweifel sein, mehrheitlich und in ihrer Grundstruktur auf dem Boden der freiheitlich-demokratischen Grundordnung ist keine Gefahr für die Verfassung und das Grundgesetz und ist eigentlich vor allem gewählt worden, um die Versorgung mit Wohnraum in Berlin wieder ins Lot zu bringen.
8: Ich halte auch nichts davon, ist einfach eins zu eins zu vergleichen. Es ergibt keinen Sinn. Ich halte die AfD für die gefährlichere Partei und ich glaube, die Hierarchisierung ist im Grunde nicht nützlich. Gleichzeitig, was ich schon merke, ist die Argumentation, die man bei der AfD hat, zu sagen, die Leute sind eigentlich dafür, dass sich bei Migration was tut und nehmen in Kauf, dass dann irgendwelche Extremisten und Neonazis dabei sind. Ähnlich verteidigen wir schon auch in der Linkspartei jetzt Wähler, die sagen, und da stimme ich Ihnen völlig zu, die haben wahrscheinlich hauptsächlich wegen der Miete gewählt und nehmen halt noch so in Kauf, dass da so ein paar Verrückte dabei sind. Da sehe ich eher Parallelen, als dass wir jetzt die Brandmauern vergleichen sollten. Ich glaube, dass das auch ein bisschen jetzt gerade natürlich eine Strategie ist, um Druck aufzubauen.
6: Ja, absolut. Das sehe ich auch so, dass sie Druck aufbauen wollen. Ich glaube, wenn jeder einfach bei der Beurteilung die gleichen Maßstäbe ansetzt, ja, wenn wir sagen, also nimm links, setze rechts und wenn du zum selben Ergebnis kommst, wunderbar. Also wenn ich denn mit dem Verfassungsschutz argumentiere, es gibt diese Stimmen in der Union, die sagen, naja, wenn die jetzt sich nach links orientieren, dann können wir doch auch nach rechts. Also dann können wir doch auch mit der AfD. Ich gebe dir völlig recht. Also das muss die Union selber entscheiden, ob ihr das gut tut oder nicht. Aber diese Debatte läuft. Und genauso musst du, wenn du sagst, ich halte den Verfassungsschutz für nicht glaubwürdig, im Fall, wenn er sagt, linksextrem bei der Roten Hilfe, dann wirst du ein Problem haben, wenn du den Verfassungsschutz heranziehst, um zum Beispiel ein AfD-Verbotsverfahren zu starten. Insofern sollte sich jeder genau überlegen, mit welchen Begriffen er jetzt hantiert, weil eins ist sicher, die Rechten werden es ausschlachten. Soweit sie können. Weil wir, ja. Und da wird aus meiner Sicht in der ganzen Debatte gerade sehr viel kaputt gemacht, ne? Weil die Maßstäbe einfach anders herangezogen werden.
7: Aber ein Gedanke noch. Ich glaube, vielem in dieser Auseinandersetzung liegt diese Vergesellschaftungsfrage zugrunde. Da haben wirklich manche auch auf Bundesebene Angst davor, dass in Berlin wirklich eine Regierung diesen Grundgesetzartikel 15 mal in der Praxis ausprobiert. Und das führt, glaube ich, auch wenn sie sich jetzt auf anderen Feldern abspielt, zu einer interessanten Polarisierung in einer Sachfrage zwischen einer Union einerseits, vor allem ja auch einer CSU und einer Linken. Und das ist, glaube ich, eine Art von Polarisierung, die dieser Demokratie ziemlich gut tut, weil sie sich nicht mehr auf alle gegen die AfD bezieht.
5: Ja, aber ich würde gerne den Punkt aufgreifen, den Sie genannt haben, Frau Möhrer. Sie haben gefragt, was sind die Maßstäbe und haben gefragt, ist das, was der Verfassungsschutz feststellt, etwas, was gemeinsam als Maßstab angenommen werden kann. Und dann haben wir sehr unterschiedliche Feststellungen über die beiden Flügel des Spektrums unterschiedlicher Art, unterschiedlicher Qualität. Aber ist das noch Konsens, dass wenn der Verfassungsschutz etwas feststellt, in dem Fall Mitgliedschaft einer womöglich künftigen Bürgermeisterin in einer verfassungsfeindlichen Organisation, oder ist es nicht Maßstab für den politischen Diskurs?
9: Naja, für den Diskurs schon, aber für die Entscheidung müssen das die Parteien selber treffen. Also klar kann jetzt jeder da, also ich würde mich jetzt nicht bei der Roten Hilfe Mitglied werden, muss ich ganz ehrlich sagen. Aber wenn das jetzt hier...
5: Und auch keine Werbung dafür machen.
9: Ja, genau, und auch keine Werbung dafür machen. Ja. Aber ich glaube, Elif Erab hat auch keine Werbung dafür gemacht, sagen wir es mal so. Ja. Aber wie auch immer, letztlich wird das eine politische Entscheidung sein und wahrscheinlich eine der schwersten politischen Entscheidungen der letzten Jahrzehnte, weil das gerade in der Realpolitik und das ist ja hier Realpolitik, wenn man eine Regierung bildet. Die Alternativen, das ist wirklich die klassische Lose-Lose-Situation. Und man muss sich da irgendwie rauswinden oder gibt das an den Wähler zurück. Und dann weiß man auch nicht, was damit passiert. Aber ich finde, klar kann man da natürlich sagen, der Verfassungsschutz hat gesagt, diese Leute können alle nicht Ämter nehmen. Aber ich glaube nicht, dass der Verfassungsschutz da die Kompetenz schon hat es zu benennen.
5: Hat er nicht gesagt? Also
9: genau. Aber ich würde das nicht eins zu eins so übernehmen. Genau. Deswegen hatte ich ja vorher gesagt,
5: dass ich würde gerne, weil die Zeit verflogen ist, die letzten Minuten für ein Thema nutzen, über das ich hier auch in den Mails einiges lese und das sie mehrfach angesprochen hat. Triebfeder für den Wahlerfolg der Linken war eine radikale Position zum Berliner Wohnungsmarkt, nämlich Frau Ehralp und das Bürgerbegehren hat es Enteignen genannt. Sie haben gerade gesagt, im Grundgesetz steht Vergesellschaften, also Wohnungsunternehmen jedenfalls in ein anderes Eigentum zu überführen. Für die SPD, das hat sie deutlich gemacht, ist das ein Thema, wo sie nicht mitgehen will. Bei den Grünen ist es so ein bisschen unklar. Deshalb zum Schluss meine Frage, das ist die ganz große Erwartung, so rum und so rum, das ist das polarisierende Thema in Berlin. Nehmen wir mal an, die kriegen das alles hin mit dem Antisemitismus und die verhandeln und wollen wirklich einen Koalitionsvertrag schmieden. Wie geht das, wenn die einen Ja und die anderen Nein sagen?
6: Ich glaube, beim Thema Enteignung können sie es relativ einfach dann doch abräumen, weil sie wissen, das wird nicht in der nächsten Legislatur klappen. Also es wird Gutachten geben, Rechtsprüfungen und so weiter. Und das werden sie nicht, ohnehin nicht in 5 Jahren schaffen. Das heißt, sie werden vermutlich eine Formulierung finden, aus der alle gesichtswahrend rauskommen. Und dann ist die Frage, wer sich dann am Ende durchsetzt. Aber ich sehe nicht, dass es daran scheitern wird, ehrlicherweise.
9: Und das wäre dann schon der erste gute Kompromiss der neuen Stadtregierung, wenn man sagt, dass man das wieder verschiebt.
6: Ja, wie die Letzten es auch gemacht haben, ja, genau, weil es leider gar nicht geht.
9: Aber man muss sich gleichzeitig, haben die Wählerinnen und Wähler ja aber auch eine große Erwartung, genau, dass sich die Wohnungssituation, die wollen ja nicht Vonovia aus der Stadt treiben, die wollen Wohnungen haben. Und wenn dann andere Maßnahmen greifen, die zum Teil ja auch jetzt endlich schon mal vorgenommen wurden, vielleicht passt das ja dann, wenn die dann greifen, dann kann ich mir vorstellen, dass in 5 Jahren die Zufriedenheit vielleicht eine andere oder das Thema ein anderes ist.
8: Ich glaube, dass übrigens manche in der Linkspartei durchaus Vonovia aus der Stadt treiben wollen. Ich habe im Ohr von, glaube ich, gestern eine der Führenden in Berlin, die sagt, an die Investoren gerichtet in Berlin, haut ab.
6: Ja.
8: Das ist die Situation, in der wir neben allem, über das wir gesprochen haben, auch sind. Ich glaube, für die Wähler, die eben für ein wirklich eklatantes Problem diese radikale Lösung gewählt haben, wäre das natürlich eine große, große Enttäuschung, wenn das jetzt passiert, dass einfach, wie ja auch vorher sehbar ist, es natürlich nicht funktionieren wird mit dieser Enteignung oder Vergesellschaftung.
7: Warum denn nicht?
8: Nein, weil ja auch alle Experten einmal klären, dass es allein schon zeitlich verrückt wäre, dass kein Mensch wird in den nächsten Jahren, der die Linkspartei gewählt hat, auch nur 1 Euro dadurch sparen an Miete, weil es jetzt zu einem großen, langen Enteignungsprozess kommt.
7: Man muss ja mal dazu sagen, wir hatten in Berlin vor 5 Jahren einen Volksentscheid, der so deutlich und von der Beteiligung her so klar diese Frage beantwortet hat. Ja?
5: Er hat den Auftrag, er hat sich nicht mit der Sachfrage beschäftigt,
7: genau, aber er hat in der
5: er hat den Auftrag an den Senat gegeben, sich mit der Frage
7: auseinanderzusetzen. Es gab eine Expertenkommission, die mehrheitlich zu dem Schluss gekommen ist, dass das sehr wohl machbar ist. Es ist nur vielfach noch nicht gemacht worden, weswegen es so lange dauert und juristisch sozusagen dann auf die lange Bank geschoben wird und natürlich nicht in einer Kommission. Aber es gibt natürlich auch Untersuchungen, die sagen, dass das mietpreisdämpfend wirken wird und kann. Aber es gibt natürlich jetzt auch schon Ausweichmanöver, weil man weiß, dass das so lange dauert, die das abfangen sollen, wie zum Beispiel ein Mietendeckel bei den landeseigenen Wohnungsunternehmen. Die SPD hat so einen Katastervorschlag und so weiter und so weiter. Letztendlich aber ist die Initiative, die diesen Volksentscheid vor 5 Jahren gewonnen hat, schon dabei, einen neuen auf den Weg zu bringen. Und das ist vielleicht dann vor Rot-Grün-Rot, insofern es zustande kommt, entlastend, dass von unten her sozusagen der Druck nachwirken wird, doch auch dieses Experiment der Vergesellschaftung von Wohnraum endlich einmal zu wagen.
5: Okay, also wenn die Vorgespräche positiv enden und die Sondierungen positiv enden, dann kann man in der Koalition einen Kompromiss finden, der das irgendwie auf die lange Bank schiebt und dafür andere Maßnahmen macht.
6: Das ist ja nicht trivial, ne? Weil die Enttäuschung, und das ist das, was ich den Linken am allermeisten vorwerfe, die haben so getan, als würden sie Berlin wieder bezahlbar machen können. Und aus meiner Sicht können sie das nicht. Sie haben nicht die Antwort darauf. Sie haben den Leuten etwas versprochen, das sie nicht einhalten können und eine Hoffnung damit geweckt. Und das ist ein großer Teil dieses Wahlerfolgs, dass sie eine glaubwürdige Hoffnung erweckt haben, dass sie dieses Problem lösen, dass die Leute weniger Miete bezahlen. Und das wird nicht passieren. Und ich habe Angst davor, was diese Enttäuschung danach mit der Stadt macht.
5: Kommt Rot-Grün-Rot in Berlin, Herr Reimuth?
8: Also
5: kurze Antwort bitte, weil wir sind auf der Schlussgeraden.
8: Ich glaube nicht, dass es kommt. Ja. Ich glaube, dass die Linke sich momentan nicht dahin bewegt, wo sie sich hinbewegen müsste, dass die Radikalen oder Extremisten in der Partei sagen, das ist hier nicht mehr meine Heimat.
5: Ja. Herr Puschner, glauben Sie, dass es kommt?
7: Ich bin auch von Anfang an und immer noch äußerst skeptisch, weil ich glaube, dass es starke Kräfte gibt, die es verhindern wollen, gerade auch wegen dieser Vergesellschaftungsfrage, ja, und würde wahrscheinlich auch eher dazu tendieren, man versucht es dann mit einem sogenannten Kenia-Bündnis. Aber wir werden sehen.
5: War dankbar.
9: Ich habe keine Ahnung.
5: Keine Ahnung.
6: Wenn es kommt, dann wird es nicht lange da sein.
5: Gut, dann war das jetzt nochmal relevante Information für unser Publikum, nämlich Ihre Einschätzung. Danke dafür. Das war unsere erste Runde. Wenn Sie in der ARD dabei bleiben, dann empfängt Sie Christian Feld zum Europamagazin. Da geht es um Spaniens Kampf um bezahlbare Wohnungen. Und bleiben Sie gern dabei im Radio, im Netz oder bei Phoenix im Fernsehen, bei Presseclub nachgefragt. Bis hierhin danke, tschüss und lassen Sie sich's gut gehen. Und willkommen zurück. Presseclub nachgefragt. Danke für Ihre Anrufe, Mails, Einträge im Gästebuch. In Hagen beginnen wir bei David Wahle. Willkommen.
11: Guten Tag, David Wahle am Apparat. Ich habe erstmal Folgendes festzustellen, dass die Linken nämlich selber die Wohnungen kapitalisiert haben. Das nur vorneweg, weil da ist
5: okay,
11: nicht so
5: den Satz habe ich nicht verstanden.
7: Sie haben sie selbst kapitalisiert, die Wohnungen, also privatisiert.
11: Die Linken haben die selbst privatisiert, genau. Also wird man jetzt wohl doppelt abgezogen.
5: Okay, jetzt verstehe ich. Sie meinen, ja, in Ihrer Zeit in der Koalition haben Sie...
11: Richtig, genau. Das ist natürlich absolut unerhört. Und, aber meine Frage ist eine andere, weil ich bin in der jüdisch-deutschen, also christlich-jüdischen Musik-Company unterwegs. Und die fürchten sich gar nicht vor der AfD, sondern mehr vor Islamisten und diesen, ja, ich sag mal, radikalen Linken. Ich würde die Frage gerne an den Herrn mit dem Vollbart stellen, ob das gerechtfertigt ist.
5: An Herrn Puschner.
7: Es gibt auf jeden Fall Äußerungen jetzt auch in diesem Wahlkampf, die natürlich die berechtigte Sorge und diese berechtigte Angst sozusagen erwecken. Wenn man zu Gewalt aufruft, wenn man klar antisemitisch argumentiert, dann ist diese Sorge berechtigt. Aber mein Argument wäre ja nach wie vor, sie deswegen in die Pflicht zu nehmen, sich mit diesem Thema auseinanderzusetzen. Und ich glaube, dass die Linke dafür so gut geeignet ist wie keine andere Partei, weil sie dieses Thema aus ihrer eigenen Partei kennt, weil in ihr viele Menschen muslimischen Glaubens mit einer sehr engen biografischen Beziehung zum Nahen Osten, zu dem, was in Gaza passiert ist, aber auch viele jüdische Mitglieder dabei sind. Und weil ich glaube, dass dieses Thema gerade in Berlin zu bearbeiten einfach dringend Not tut.
11: Okay, es ist, aber dass also, die AfD Herr Wahle? Anders behandelt wird, finden Sie okay?
7: Wie bitte?
11: Dass die AfD anders behandelt wird, finden Sie dann aber okay? Weil die sollen ja unbedingt nicht in Regierungsverantwortung kommen, weil das ja alles böse Nazis sind, was ein totaler Schwachsinn ist. Ich bin in der Partei.
7: Ja gut, ich meine, in Berlin ist sie nicht relevant für die Regierungsfrage. Da hat sie 16% und insofern...
11: Ich meine im Allgemeinen schon, im Allgemeinen.
7: Im Allgemeinen, also das ist bei der Koalitionsbildung, so wie ja auch jetzt in Berlin, einfach so. Wenn sich eine Mehrheit bilden kann, dann kann sie sich nicht bilden. Wenn die AfD findet nach jetzigem Stand keine Koalitionspartner, um eine Regierung zu bilden, dann kann sie keine bilden. Meine, dann ist es wohl auch an ihr, das zu verändern, wenn sie Interesse daran hat, sie zu bilden, eine Regierung zu bilden.
5: Herr Wahle.
11: Alles klar, danke.
5: Danke, ja, danke fürs Anrufen. Gruß nach Hagen. Frankfurt-Main ist unsere nächste Station. Rainer Lehmann, willkommen im Presseclub.
12: Ja, guten Tag. Grüß an die Anwesenden. Ich bin 73 Jahre alt. Meine Großmutter war eine galizische Jüdin und mein Großvater ein preußischer Kommunist. Ich habe zwei kurze
5: Biografie.
12: Fragen. Erstens, mein Großvater haben sie schon in den Gestapo-Gefängnissen die Knochen zertrümmert, weil er Mitglied der Roten Hilfe war. Auch ich habe gelernt, bereits in der Schule, dass jeder Mensch, egal ob links, ob rechts, ob oben, ob unten, ein Recht auf einen Anwalt vor Gericht hat. Die Rote Hilfe macht nichts anderes, wie diesem Recht irgendwie zu helfen. Ob mir die Angeklagten passen oder nicht, mag ein ganz anderes Problem sein. Die zweite Frage, auch ich mache mir große Sorgen um den steigenden Antisemitismus. Ich finde es unerträglich, dass jüdische Mitbürger hier nur in Angst und unter Schutz leben können. Aber der Antisemitismus, diese Welle ist doch weltweit. Das ist doch nicht die Berliner Linke, die den Antisemitismus beflügelt, sondern die verbrecherische Regierung des israelischen Staates und ihr Genozid, den sie an den Palästinensern verübt. Also wenn man über Antisemitismus reden will, muss man auch über Herrn Netanyahu und seine faschistischen Regierungsmitglieder, die öffentlich zum Mord an Zivilisten aufrufen, reden.
5: Herr Lehmann, ja, danke, danke. Sie haben mit starken Worten Ihre persönliche Meinung formuliert. Ich würde gern, weil wir sehr viel über Antisemitismus gesprochen haben, auf diese erste Frage nach der Roten Hilfe zurückkommen. Warum steht sie im Verfassungsschutzbericht, wenn sie das tut, was Herr Lehmann sagt? Können wir nicht beantworten.
9: Naja, wir haben uns schon anders neu gegründet wurde, aber es in der Tradition steht, aber natürlich jetzt auch einen etwas anderen Twist hat. Das kann man ja jetzt nicht leugnen, das ist schon klar. Aber wie gesagt, das hatten wir ja auch schon diskutiert.
5: Okay, wir haben Herrn Lehmann auch verloren leider. Insofern danke nochmal, falls Sie uns noch irgendwie zuhören. Dann bleiben wir im Panel und springen wieder Richtung Norden, nach Hamburg. Ralf Kaiser, grüß Gott, guten Tag, moin.
13: Moin, moin, ich grüße Sie alle. Ich habe eine ganz kurze Frage. Frau Elif, er ist ja Volljuristin und als Volljurist weiß man, was man sagt. Gehen wir mal davon aus. Und man sollte es wissen. Sie hat ja in der Petition Anfang der 2000er gesagt, Integration, nein, danke. Sie lehnt es ab, den Abbau von Sprach- und Integrationstests. Wenn ich jetzt in der Süddeutschen gelesen habe, dass 50% aller Schüler in NRW jetzt schon das erste Schuljahr wiederholen müssen, weil sie keine richtigen Sprachkenntnisse haben, es geht also nicht um den Toilettengang, dann wird mir Angst und Bange. Wie soll dann Integration aussehen? Mhm. Und vielleicht noch so eine kleine Sache. Frau Schwesig hat ihre beiden Kinder durch Privatschulen in MV durchgeschoben. Das kann nicht jeder machen. Und ein Ansatzpunkt für Sie alle 3 oder 4, 5, die dort sitzen, wer von Ihnen hat Kinder oder Enkelkinder, denken Sie mal an die Aussagen, die Schalatour getroffen hat, Buschkowski getroffen hat und Sarrazin und gucken Sie jetzt mal auf Berlin. Kaiser. Das war's.
5: Ja, Herr Kaiser, danke. Auch Sie wollten noch irgendwas unterbringen. Ich versuche mal zu Ihrer ersten Frage zurückzukommen. Kann das jemand, kennt das jemand, dass Frau Eralp sich zum Thema Integration so geäußert hat?
6: Diese Aussagen gibt es von ihr. Dass sie, sie spricht da vor allem über ihre Jugend, dass sie halt hochgehalten haben, Integration, nein, danke. Aber das ist durchaus eine Position, die mehrheitsfähig ist in der Partei. Dass man sagt, die Leute sollen leben, wie sie leben. Ne? Man soll sie nicht in keine Zwänge begeben. Und ja, also ich finde den Hinweis darauf, wer Kinder in der Schule hat, schon richtig. Denn da sieht man dann, was das für einen Effekt hat. Also die aktuelle CDU-Bildungssenatorin hat exakt da angesetzt. Weil alle sagen, wenn die Kinder in der Schule ankommen mit 6 Jahren und nicht in der Kita waren, haben die keine Chance mehr. Die Bildungskarriere ist dort schon beendet. Deswegen das verpflichtende letzte Kita-Jahr. Aus meiner Sicht muss man viel früher anfangen, damit die zumindest alle Deutsch können, wenn die da ankommen. Und das ist auch etwas, was vielen Leuten wirklich Sorgen bereitet, dass man mit so einem Bild von Integration, wo man sagt, die Leute sollen sich selbst entfalten können und bitteschön, das Bildungssystem muss das alles auffangen. Ich verstehe, wo das herkommt und ich bin auch gegen jede Form von irgendwie Rassismus oder dass man die Leute in

0: gucken wir mal die Ergebnisse der Wahl an. Und ich gehe davon aus, dass auf jeden Fall die SPD und die Grünen zusammenbleiben müssen. Und jetzt müssen sie einen dritten Partner finden. Die AfD kommt sowieso nicht in Frage. Wir haben also die zwei Angebote, einmal die Linke und einmal die CDU. Meine Frage ist, welche Lösung wäre das kleinere Übel für Berlin?
1: Ich vermute, dass Sie unterschiedliche Antworten an bekommen werden. Wem soll ich das Wort erteilen?
0: Ja, wer möchte.
1: Ja, gibt es jemanden, der sehr klar eine der beiden Alternativen für das kleinere Übel hält, der da sehr eindeutig ist? Ich habe ja auch schon Stimmen gehört, die durchaus abwägend waren in der Sendung.
2: Ich finde es schon gut, dass es diese Sondierungen jetzt gibt, weil die das Potenzial in sich bergen, dass sich die Extremisten von den einigermaßen vernünftigen Leuten in der Partei trennen. Und dann ist es schlichtweg demokratisch der Wählerwille, dass es zu einer Partei, zu einer Koalition mit den Linken kommt. Insofern, das ist das, was die Leute nun mal gewählt haben.
3: Ich glaube, dass die beiden Alternativen so nicht funktionieren. Einfach durch diese nur zwei Stimmen Mehrheit für CDU, Grüne und SPD, glaube ich, dass sie nicht in der Lage sind, damit eine stabile Stadtregierung zu bilden. Und deswegen gibt es diese beiden Alternativen de facto eigentlich nicht.
1: Danke, Herr Karawas. Ja, ich will keine neue Diskussion bei Nachgefragt öffnen. Wir haben noch andere in der Leitung, deshalb verspreche ich eigentlich immer, dass nur eine oder einer was sagt. Gut, es wäre eine Koalition der Verlierer, Kenia. Das sind die drei Parteien, die am meisten deutlich von den Wählerinnen und Wählern bestraft worden sind. Alles Gute nach Aachen. Ganz aus dem Westen gehen wir ganz in den Osten, nach Dresden, zu Dietmar Dassinis. Ist das richtig? Ja, ich habe hier zwei Schreibweisen. Insofern willkommen. Schön, dass Sie dabei sind. Sie haben das Wort.
4: Ja, erstmal herzliche Grüße in die Runde. Meine Frage bzw. meine Auffassung ist, man sollte in Berlin eine Neuwahl durchführen. Ganz einfach mit der Begründung, die Wohnungssituation kann man in Berlin nicht einfach so klären, wie es überall in Anführungsstrichen verkauft wird. Wenn ich hier Eigentum, also Privatgrundstücke entsprechend enteigne und ähnliches, brauche ich sehr viel Geld dafür. Wo soll das Geld herkommen? Die Parteien untereinander sind teilweise in ihrem Verhalten widersprüchlich. Ganz einfach deshalb widersprüchlich. Die einen erzählen, sie wollen eine linke Politik und geben sich mit Kriminellen ab. Die anderen sagen, wir wollen hier was bewegen und verhalten sich aber auch nicht gut in der Form von Aktivitäten. Ich denke an die Katastrophe mit dem Energieausfall. Mhm. So, also was sollen die Menschen noch glauben? Es wäre schön, und das wäre mein Wunsch in die Runde, wenn die Presse diese Aktivitäten viel mehr aufgreift und Diskussionen über positive und negative Entwicklungen, was man machen kann in Berlin, um Berlin wieder zu einer sympathischen politischen Stadt zu machen. Das wäre sehr schön. Und weil ich das aber im Augenblick nicht so sehe, sollte man vielleicht doch darüber laut nachdenken, Neuwahlen, damit die Menschen sich nach den ganzen Erkenntnissen, die jetzt rübergekommen sind, entsprechend neu orientieren können. Denn nur so kann man etwas verändern. Nur diskutieren und hin und her den schwarzen Peter schieben, finde ich nicht in Ordnung.
1: Mhm. Dann recht herzlichen Dank. Danke, also Sie sind ja offenbar ein sehr genauer Beobachter. Ich habe das jetzt als Appell verstanden. Ich wollte eigentlich nachfragen, was ist mit Neuwahlen anders? Aber Sie haben die Begründung ja genannt. Sie sagen, es gibt aus Ihrer Sicht neue Informationen und da müsste man sich neu entscheiden. Insofern,
4: und die Presse sollte sich richtig mit einschalten und da was draus mitmachen und die Menschen mit unterstützen.
1: Ja, ja, dann ist das Zinis. Danke. Will jemand?
5: Naja, vielleicht. Also ich fände es absurd, neu zu wählen, weil diese Wahlen haben ein klares Ergebnis ergeben. Und diese Frage der Wohnraumversorgung diskutieren wir in Berlin schon seit langem, seit mindestens 5 Jahren. Und wer sich für die Finanzierung dieser Vergesellschaftung interessiert, findet auf der Homepage der Initiative oder auch beim Wirtschaftsinstitut IMK, das gerade eine neue Studie dazu vorgelegt hat.
1: Ich glaube, das war jetzt nicht
5: Wege.
1: Das.
5: Naja, das hat er ja. Er hat die Finanzierung der Vergesellschaftung ist ein Grund für Neuwahlen, weil das die Leute nicht wüssten. Und insofern, Wissen ist, es gibt Wissen.
1: Herr Dassinis, danke für Ihren Appell. Auf Wiedersehen nach Dresden. In Bayern waren wir heute noch nicht. Deshalb Markus Hofmann in Rosenheim. Herr Hofmann, grüß Gott.

0: Hallo, ich habe eine Frage an den Herrn Keimowitz. Und zwar der Professor Michael Wolfson, der Emeritus der Bundeswehrhochschule, der hat in einem Interview gesagt, also ein Historiker jüdischen Glaubens, der hat in einem Interview gesagt, ich rate jungen Juden, die sich die Frage bleiben oder nicht fast täglich stellen, verlasst es. Und dann wollte ich einfach fragen, wie sieht es in der Berliner Community aus, wenn jetzt die Hardcore-Antisemiten eine Bürgermeisterin stellen? Vielen Dank.
1: Danke für die Frage. Und ich würde schon sagen, und das sehen viele jüdische Freundinnen und Freunde auch so, es ist gerade auch im internationalen Vergleich, ist Berlin immer noch eine der für Juden freisten Städte, die es so gibt. Also wenn ich nach London schaue, wenn ich nach Italien schaue und rum und so weiter, es ist immer noch eine sehr freie Stadt. Und gleichzeitig machen sehr, sehr viele von und sich große Sorgen. Insbesondere seit dem 7. Oktober hat sich das Lebensgefühl der Stadt vollkommen verändert. Und gerade da, wo auch Kinder und Jugendliche ins Spiel kommen, ich bin selber Vater, da kommt es einem dann schon sehr nah, was momentan in der Stadt los ist. Und die Wahl jetzt hat jetzt sicher nicht dazu beigetragen, dass man mit einem sichereren Gefühl nach vorne schaut.
2: Mhm. Herr Hofmann?
0: Ja, vielen Dank.
2: Ja, ich danke auch, bedanke mich auch bei vielen anderen, die uns geschrieben haben. Eine Frage noch kurz aus den Mails Silvia Bölter mit der Bitte um eine kurze Antwort. Wie sehen Sie die Nähe der Linkspartei zu den Clan-Familien? Wer mag dazu kurz was sagen?
3: Erschreckend.
4: Naja, also abgelichtet lassen haben sich die Söhne der entsprechenden Familie schon mit Politikern diverser Parteien, SPD, CDU. Bei Ferhat Kocak, der vor allem in Rede steht, der hat ganz offensichtlich mindestens naiv gehandelt. Wenn sich erweisen sollte, dass er bewusst gelogen hat oder dass es mehr Verbindungen gibt, dann würde es von ihm Konsequenzen haben sicherlich. Aber ich glaube anzunehmen, dass die Linke eng mit dem Milieu der organisierten Kriminalität, die in Familienstrukturen organisiert ist, verwoben ist,
2: jetzt müssen wir einen Punkt machen, die Nachrichten warten. Danke, danke auch für Ihre Argumente und klugen Beiträge und einen schönen Sonntag zu Hause. Tschüss aus Köln.
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6: Die Nachrichten mit Kerstin Fischer. Guten Tag. Bundeskanzler Merz hat bei einem Überraschungsbesuch in der Ukraine an Russland appelliert, den Krieg zu beenden. Während seines Besuchs wurde Drohnenalarm ausgelöst. Deutschland will der Ukraine weitere Militärhilfen in Höhe von 1 Milliarde Euro bereitstellen, vor allem um die russischen Angriffe besser abzuwehren. An Russland gerichtet sagte Merz, man sei bereit, über das Ende des Krieges zu sprechen.
7: Aber diese barbarischen Angriffe auf die Zivilbevölkerung der Ukraine müssen aufhören. Das sind tägliche Kriegsverbrechen, die hier verübt werden.
6: Die Reise war aus Sicherheitsgründen nicht angekündigt worden. Begleitet wird Merz von Wirtschaftsministerin Reiche und Unternehmern aus den Bereichen Rüstung und Energie. E-Autos können in Deutschland an immer mehr öffentlichen Ladepunkten Strom tanken. Die Bundesnetzagentur hat dazu neue Daten vorgestellt. Jutta Hamann, was zeigen die Zahlen?
8: Ja, die zeigen, dass sich beim Ausbau von Ladesäulen bei uns wirklich was tut. Laut Bundesnetzagentur hatten wir Anfang September 209.000 öffentliche Ladepunkte in Deutschland. Und das waren 24% mehr als vor gut einem Jahr. Also ein deutlicher Aufwärtstrend. Und NRW schneidet da gut ab. Bei den Städten liegt Mülheim an der Ruhr mit vorne. Da waren es fast 90% Ladepunkte mehr als 2025. Und bei den Landkreisen war Mettmann mit 40% Wachstum sogar Spitzenreiter in Deutschland. Die Zahlen, die zeigen aber auch in Städten in Ostdeutschland und in vielen ländlichen Regionen gibt es noch Nachholbedarf.
6: Im Hönnetal in Sauerland läuft eine Fahrraddemo. Die Teilnehmer fordern einen durchgehenden Radweg zwischen den Städten Neuenrade und Fröndenberg. Bisher fehlen dort etwa 5 Kilometer. Von der Demo in Hönnetal berichtet Claudia Rohlfink.
9: Viele sind gekommen, etwa 450 laut Polizei. Und heute tun sie etwas, was ihnen im Alltag viel zu gefährlich ist. Sie fahren mit dem Fahrrad durch das Hönnetal, werden dabei von der Polizei abgesichert. Das Hönnetal ist an manchen Stellen sehr eng. Rechts und links ragen Felswände auf. Direkt neben dem Fluss verläuft die Bundesstraße. Und die hat an vielen Stellen noch nicht mal einen Seitenstreifen. Schon seit Jahren gibt es Pläne, die Lücke im Radwegenetz zu schließen. Und die Demo-Teilnehmer fordern, dass jetzt endlich gebaut wird.
6: Und auch das ist heute Thema. In der EU ist die Zahl der Asylanträge deutlich zurückgegangen. Nach Informationen der Zeitung Die Welt wurden bis Ende September rund 450.000 Anträge gestellt und damit fast ein Viertel weniger als im gleichen Zeitraum des Vorjahres. Auf einem Campingplatz am Gardasee in Italien hat es einen schweren Brand gegeben. Nach Angaben der Behörden kamen 24 Menschen ins Krankenhaus. Die Brandursache ist noch unklar. Formel-1-Pilot Max Verstappen hat seinen ersten Sieg in dieser Saison geholt. Er kam beim Rennen in Malaysia als Schnellster ins Ziel vor dem WM-führenden Kimi Antonelli. In der Fußball-Nations League spielt Deutschland heute Abend wieder gegen Griechenland. Das Hinspiel hatte die deutsche Nationalmannschaft mit 0:1 verloren. Das Rückspiel ist um 20.45 Uhr unserer Zeit in Thessaloniki. Von da berichtet Stefanie Bartschik, WDR Sport.
3: Wegen der einstündigen Zeitverschiebung geht's erst gegen 20 Uhr Ortszeit rüber in das rund 10 Kilometer entfernte nostalgische Tumba-Stadion, das von der Optik her übrigens ein wenig an die Bundesliga-Stadien der 90er Jahre erinnert. Anpfiff ist dann hier um 21.45 Uhr. Einen Startelfplatz gegen Griechenland hat Klopp bereits fest vergeben. Jonas Urbich vom FC Bayern bleibt im Tor.
6: Das war WDR aktuell. Das Wetter in Nordrhein-Westfalen: am Nachmittag von der Eifel über das südliche Rheinland bis nach Südwestfalen ein paar dichtere Wolken, sonst ist es zunehmend sonnig mit dünnen Wolken und diesen Höchstwerten: in Steinfurt bis 20 Grad, in Unna 21 und in Kleve 22 Grad. Morgen anfangs Nebel, später Sonne und lockere Wolken bei 16 bis 23 Grad. Die Zeit 13.04 Uhr. WDR 5, die Verkehrslage: A1 Euskirchen Richtung Köln, zwischen Euskirchen und Erftstadt etwa 10 Minuten plus, 4 Kilometer stockender Verkehr. A1 Osnabrück Richtung Münster, zwischen Kreuz Lotte Osnabrück und Lattbergen etwa 15 Minuten plus, 7 Kilometer stockt es da. A3 Frankfurt Richtung Oberhausen, zwischen Dreieck Heumer und Leverkusen Zentrum etwa 10 Minuten plus, 5 Kilometer stockend. A59 Bonn Richtung Köln, zwischen Dreieck St. Augustin West und Spich, Baustelle etwa 10 Minuten plus, 3 Kilometer Stau. Diese Autobahnen sind wegen Bauarbeiten gesperrt. Die A1 Richtung Köln zwischen Kamen Zentrum und Schwerte bis morgen früh. Die A40 in beiden Richtungen zwischen den Kreuzen Duisburg und Kaiserberg bis morgen früh. Die A42 in beiden Richtungen zwischen Herne-Krange und Baukau bis Dienstag früh. Die A59 Richtung Düsseldorf zwischen Monheim und Düsseldorf Süd bis Mitte nächsten Jahres und die A61 Richtung Venlo zwischen Kaldenkirchen und Grenzübergang Grenzwald bis morgen früh.
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10: Entschuldigung, vielleicht können Sie mir weiterhelfen.
11: Vielleicht.
10: Ich suche diese Erinnerungsstätte an die Höbelmorde.
11: Die ist hier irgendwo quer durch. Jetzt muss ich auch kommen, so kurz mit. Ich bin mir nicht mehr ganz sicher.
12: Fast 800 Menschen wurden 2025 in Deutschland ermordet. Glaubt man der offiziellen Statistik, wird so gut wie jeder dieser Fälle aufgeklärt. Das Bundeskriminalamt meldet eine Erfolgsquote von 94%. Aber was, wenn ein Mord gar nicht erst als solcher erkannt wird?
10: Hier. Ach, das ist sie. Okay.
12: Die Gedenkstätte liegt am Rande eines kleinen Parks und eines Parkplatzes in Sichtweite des Klinikums Delmhorst. Aus ihrem und unserem Leben gerissen steht auf einer Plakette. Sie erinnert an die vielen Patientinnen und Patienten, die der Krankenpfleger Nils Högel hier und in einer weiteren Klinik seit dem Jahr 2000 getötet hatte. Der Mann ist rechtskräftig wegen 87-fachen Mordes verurteilt. Seine Taten waren viele Jahre unentdeckt geblieben. Ärzte hatten bei der Leichenschau in jedem einzelnen Fall einen natürlichen Tod bescheinigt.
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14: Krankenhaustötungen sind deshalb besonders schwer zu entdecken, weil der Tatort sakrosant ist. Niemand von uns erwartet, wenn er in ein Krankenhaus geht, dass ihm dort geschadet wird.
12: Der emeritierte Psychiatrieprofessor Karl Beine.
14: Es gibt ein sehr hohes Sozialprestige für helfende Berufe. Von daher ist das Ausmaß an Arglosigkeit an diesen Tatorten besonders groß. Und hinzu kommt, dass die Tatmittel, also die Medikamente, relativ leicht zugänglich sind. Und am Ort des häufigen Sterbens erregt ein Leichnam naturgemäß nicht so viel Aufsehen wie außerhalb.
12: Beine dokumentiert Tötungsserien in deutschen Krankenhäusern und Heimen. Auslöser seiner jahrzehntelangen Recherchen waren die Morde eines Krankenpflegers an einem Klinikum in Gütersloh, an dem er auch selbst gearbeitet hatte. Der Täter wurde im Dezember 1990 verhaftet, weil ein Arzt auf der Station Innere Medizin genau hingeschaut hatte.
14: Das ist ein Arzt, der im Kollegenkreis als besonders pingelig galt und als besonders genau. Und wegen dieser Stärke war er manchmal auch nicht so schnell wie andere waren, die oberflächlicher waren.
12: Der Arzt will gerade eine Patientin untersuchen, die neu auf der Station aufgenommen wurde. Da wird er zu einem Notfall gerufen. Als er zurückkommt, heißt es, die Patientin sei verstorben.
14: Das hat ihn überrascht. Er ist dann zu dem Leichnam gegangen und hat auf dem Handrücken Einstichstellen gesehen, die er vorher nicht gesehen hat. Und er hat dann die gefalteten Hände auseinandergenommen, was nicht jeder macht bei einer Krankenhausleichenschau, und hat weitere Einstichstellen gesehen, die vorher nicht da waren. Und so ist dann der Stein ins Rollen gekommen.
12: Aber nach Kenntnis von Psychiatrieprofessor Beine ist dies der einzige Fall einer Kliniktötung, in dem eine gewissenhaft durchgeführte Leichenschauermittlung der Polizei in Gang brachte. Denn Einstichstellen, wie sie dem Arzt bei der verstorbenen Frau auffielen, sind normalerweise bei Patienten im Krankenhaus nichts Ungewöhnliches und zudem leicht zu übersehen. Kann die Leichenschau dann überhaupt helfen, Krankenhaustötungen aufzudecken?
14: Ja, das kann sie, aber wenn man das beschränkt auf die äußere Leichenschau allein, wird es schwierig. Es macht Sinn dann, wenn ich mich interessiere dafür, ob es Komplikationen gab und ob der Todeszeitpunkt überraschend war, weil das ist ein Muster, das sehr häufig vorkommt. Wir reden zwar in der Regel über multimorbide, schwerkranke Patientinnen und Patienten, aber der Todeszeitpunkt selbst kam für das Team fast immer überraschend.
12: Leichenschau. Was ist das überhaupt?
15: So, jetzt gehen wir hier runter in den Keller.
12: Marcel Verhoff leitet das Institut für Rechtsmedizin der Universitätsklinik Frankfurt am Main.
15: Wir sind jetzt hier im Vorraum praktisch der Rechtsmedizin, da wo die Leichen angeliefert werden. Wir haben im Hintergrund zwei Wände mit Kühlzellen. Insgesamt 28 sind das hier in Frankfurt. Und hier werden eben Leichen verwahrt. Und in dem Vorraum, der entsprechend Deckenbeleuchtung hat und so weiter, führen wir dann auch Leichenschauen oder weitere Untersuchungen durch.
12: Nach jedem Todesfall ist in Deutschland eine Leichenschau gesetzlich vorgeschrieben. Und jeder Arzt muss diese Aufgabe übernehmen, wenn er dazu aufgefordert wird. Er inspiziert die Leiche dann systematisch und stellt den Totenschein aus. Oft wird eine Leiche auch zweimal nach den gleichen Regeln untersucht, etwa wenn sie ins Ausland überführt werden soll, wie an diesem Tag. Der Arzt überprüft dann die Ergebnisse der ersten Leichenschau.
15: So, jetzt ziehe ich mir Handschuhe an.
12: Wie eine Leichenschau abzulaufen hat, ist in einer medizinischen Leitlinie definiert. Einer von Experten systematisch entwickelten Handlungsanleitung für Ärzte. Zum Beispiel müssen Verstorbene vollständig entkleidet sein, damit der Leichenschauer sie ansehen und alle Körperöffnungen inspizieren kann. Verhoff nimmt den Totenschein zur Hand.
15: Wir sehen, dass wir eine Frau haben, eine Frau, die ist 85 Jahre alt geworden. Und was hat sie für eine Grunderkrankung? Also letztlich in der Klinik hat man gesagt, sie sei an einem Nierenversagen gestorben, hat dann auch weitere Erkrankungen gehabt, hat noch einen Darmverschluss am Ende entwickelt. Und hier ist als Grundleiden ein Pankreaskarzinom, also ein Bauchspeicheldrüsenkrebs, genannt.
12: Die Bestatter haben die Verstorbene bereits für die Leichenschau vorbereitet. Sie liegt unbekleidet im geöffneten Sarg. Verhoff untersucht nun zuerst die Haut. Schaut zum Beispiel, ob Strommarken zu entdecken sind. Das sind Hautverletzungen durch einen Stromschlag, etwa infolge eines Unfalls. Dann nimmt er zwei Pinzetten zur Hand.
15: Wir schauen uns das Gesicht an, die Augen, die Lidhäute, schauen dann die Augenbinde heute an.
12: Mit der einen Pinzette öffnet der Arzt vorsichtig die Augen. Mit der anderen fasst er die Binde heute und klappt sie hoch, um nach sogenannten Petechien zu suchen. Punktförmigen Blutungen, die auf ein Gewaltdelikt hinweisen können. Trotz ihrer schweren Krankheit könnte die Frau erwürgt worden sein.
15: Das ist aber alles nicht der Fall. Wir schauen uns die behaarte Kopfhaut an, sehen da keine Verletzung. Der Hals sieht auch völlig unauffällig aus. So, und damit haben wir die vordere Besichtigung praktisch abgeschlossen. Jetzt wird der Leichnam im Sarg gedreht.
12: Verhoff inspiziert die Unterseite der Leiche. Auch hier keine Anzeichen von Verletzungen.
15: Die Dame ist insgesamt in einem guten Pflegezustand. Wenn jetzt jemand hier völlig verdreckt, eingekotet oder so liegen würde, müsste man überlegen, ist mit der Pflege was nicht richtig gelaufen und müsste danach gehen, das ist aber auch nicht der Fall.
12: Nur eins fällt auf, die Frau ist stark abgemagert. Doch der Gewichtsverlust passt zur Grunderkrankung, dem Bauchspeicheldrüsenkrebs.
15: Dementsprechend sind auch die Angaben im Leichenschauschein passend. Es ist, kann man sagen, erfreulich, sinnvoll und gut ausgefüllt. Und deswegen kann eben jetzt hier dieser Leichnam aus unserer Sicht freigegeben werden, so nennen wir das.
12: Nicht alle Leichenschauer arbeiten so sorgfältig. 2017 publizierten Rechtsmediziner der Universität Rostock eine Auswertung von 10.000 Todesbescheinigungen. Sie fanden insgesamt fast 39.000 Fehler. Gut 3.000 davon schwerwiegend. In 44 Fällen wurde eine natürliche Todesart angegeben, obwohl es Anzeichen für einen nicht natürlichen Tod gab oder die Todesart sich nicht klären ließ. Beides muss der Leichenschauer der Polizei melden. Wenn er fälschlich einen natürlichen Tod feststellt, heißt das im schlimmsten Fall, ein Mord wird übersehen.
16: Vom ersten Moment an, als ich die Tür aufgemacht habe, habe ich gewusst, es stimmt was nicht.
12: Caroline W., die in Wirklichkeit anders heißt, schildert einen Tag im August 2018. Eine Nachbarin ihrer Großmutter in Görlitz hatte sie angerufen, weil die alte Frau nicht aufmachte. Als Caroline W. die Wohnung betritt, liegt die Großmutter tot in ihrem Bett, die Decke hochgezogen bis zum Kinn. Die Enkelin entdeckt kleinere Verletzungen in ihrem Gesicht. Auch die Schuhe liegen komisch im Flur, erinnert sie sich in einer Fernsehreportage des MDR. Ihre Aussagen werden hier nachgesprochen.
16: Es waren einige Kleinigkeiten, wo ich gedacht habe, irgendwas stimmt hier nicht. Aber wenn dann eine Ärztin zu dir sagt, friedlich eingeschlafen, gehst du davon aus, es ist so.
12: Das Portemonnaie der Großmutter ist leer. Auch das kommt der Enkelin seltsam vor. Als sie am Tag darauf mit der EC-Karte der Großmutter, die sie in der Wohnung gefunden hatte, zur Sparkasse geht, erfährt sie, dass längst eine neue EC-Karte ausgegeben und kürzlich noch benutzt worden sei.
16: Als die Dame dann in ihren Rechner geguckt hat und gesagt hat, naja, früh um 5, da wusste ich, das kann ja nicht sein. Die Oma war ja schon tot. Das kann man gar nicht beschreiben, das Gefühl. Das war so ein Ohnmachtsgefühl aus, ich breche jetzt zusammen oder ich werde hysterisch. Das kann man nicht beschreiben. Da habe ich gesagt, wir fahren sofort zur Polizei. Und von dort ist das Ganze ins Rollen gekommen.
12: Die Polizei ermittelt. Die Leiche wird am Institut für Rechtsmedizin der TU Dresden obduziert. Dabei stellen die Mediziner viele äußere Verletzungen fest. Hautunterblutungen im Gesicht, 11 Rippenbrüche, einen großen Bluterguss an der Schulter. Kein Zweifel, die Frau wurde ermordet. Mittels Überwachungskameras und Öffentlichkeitswarnung gelingt es, den Täter zu identifizieren. Er hatte der Frau tagsüber die Schlüssel gestohlen und suchte nachts in ihrer Wohnung nach Wertsachen. Als sie wach wurde und schrie, tötete er sie. 2019 verurteilte ihn das Landgericht Görlitz zu lebenslanger Haft und stellte die besondere Schwere der Schuld fest. Das Urteil ist rechtskräftig. Wie kann es sein, dass eine Ärztin bei der Leichenschau so schwere Verletzungen wie im Fall der getöteten Frau aus Görlitz übersieht? Lag es daran, dass die 90-Jährige dem Lebensende scheinbar nahe war? Dass die Leichenschauerin nur einen natürlichen Tod für vorstellbar hielt?
17: Bei Säuglingen ist im Kopf aller angekommen, dass das sehr spezielle Todesfälle sind. Da wird nicht vorschnell von natürlichen Todesarten ausgegangen. Sie sprechen aber die andere vulnerable Gruppe, die Alten, die Gebrechlichen an, da sehr wohl.
12: Benjamin Ondruschka ist Direktor des Instituts für Rechtsmedizin am Universitätsklinikum Hamburg-Eppendorf.
17: Also Patienten, Patientinnen im Pflegeheim, die bettlägerig sind, die im Grunde genommen mit Hirnatrophien, Demenzerkrankungen, Zustand nach Schlaganfällen dort zum Liegen gekommen sind, wenn man so möchte. Dort werden regelhaft natürliche Todesarten attestiert, die es oft auch sind. Aber umso wichtiger, dass man auch diese Fälle ganz konkret anguckt und eben nicht von der Türschwelle aus die Leichenschau macht oder die Patientin hat doch nun 17 Vorerkrankungen, irgendetwas davon wird es schon gewesen sein.
12: Dass die Leichenschau fehleranfällig ist, weiß man nicht nur von den mangelhaft ausgefüllten Todesbescheinigungen der Rostocker Studie. Wenn Leichen obduziert werden, Ärzte also Bauch- und Brusthöhle öffnen, um das Körperinnere zu untersuchen, finden sich in bis zur Hälfte der Fälle ganz andere Todesursachen, als die Leichenschauer diagnostiziert hatten. Dass Ärzte bei der Leichenschau nicht selten wichtige Dinge übersehen, wird seit langem beklagt. Früher mochte es damit zusammenhängen, dass die Aufgabe schlecht honoriert wurde. Doch 2020 passte die Bundesregierung die Gebührenordnung für Ärzte an. Je nach Zeitaufwand bekommen sie gut 110 oder gut 165 Euro für ihren Einsatz. Dennoch ist die Leichenschau unbeliebt. Die meisten Ärzte kümmern sich lieber um Lebende. Viele haben auch keine Erfahrung im Umgang mit Leichen.
17: Derjenige, der das nur zweimal im Jahr macht, weil er im Rahmen eines kassenärztlichen Bereitschaftsdienstes zu einem Sterbefall gerufen wird, natürlich hat er weniger Erfahrung als der Facharzt für Rechtsmedizin, dessen Berufsleben das ist, Sterbefälle zu untersuchen. Die Unsicherheit bei Problemfällen, die Gefälligkeitsdiagnosen, die ganze Großfamilie ist da, der Opa ist eingeschlafen, der Hausarzt kommt dazu, mit welcher Überzeugung formuliert er jetzt einen Zweifel am Versterben. Ja, das sind alles Dinge, die dazu führen, dass die diagnostische Sicherheit per se eingeschränkt ist und umso kleiner wird, wenn ich nicht richtig gucke, den Patienten nicht vollständig entkleide, die Körperrückseite vergesse und so weiter.
12: Wenn Leichenschauer fälschlich einen natürlichen Tod bescheinigen, übersehen sie Studien zufolge oft Verletzungen, etwa infolge von Unfällen oder Behandlungsfehler. Auch Tötungsdelikte bleiben unerkannt, allerdings seltener. Für Angehörige können die Fehler bei der Leichenschau gravierende Folgen haben. Michael Bonert, der Leiter des Instituts für Rechtsmedizin der Universität Würzburg.
18: Wenn bei der Leichenschau ein Todesfall als natürlicher Tod bestimmt wird, dann bedeutet das, dass amtlich dokumentiert wird, dass es sich hier um einen Tod infolge einer Erkrankung handelt.
12: Stirbt ein Mensch an einer Erkrankung, sind das natürliche innere Prozesse. Anders als beispielsweise bei einem Schlag oder Sturz mit Todesfolge.
18: Das wiederum bedeutet, dass die Forderungen, die die Angehörigen vielleicht haben, an die Unfallversicherung erlöschen. Also eine Unfallversicherung muss nicht mehr bezahlen, sobald durch die Leichenschauärztin dokumentiert wurde, es handelt sich hier um Tod infolge einer Erkrankung.
12: Bonert sieht die Leichenschau als letzten Dienst am Patienten. Gewissermaßen als letzte Visite. Die Todesart korrekt zu bestimmen, sei das, was er noch für den Verstorbenen tun könne. Oder manchmal eben für seine Angehörigen.
18: Ich würde schätzen, es dreht sich um mehrere Millionen Euro. Wenn ein Unfalltod als natürlicher Tod gekennzeichnet wird, die Angehörigen einfach deswegen pro Jahr durch die Lappen gehen.
12: 80% aller Verstorbenen werden heutzutage kremiert. Also verbrannt. Diese Leichen vorher noch einmal zu untersuchen, bei der sogenannten Krematoriumsleichenschau, ist eine besonders verantwortungsvolle Aufgabe.
19: Frau Keller, darf ich Ihnen vorstellen? Und wie angekündigt, gehen wir jetzt einmal durchs Krematorium, wenn wir dürfen.
12: Die Anlage befindet sich auf dem Ohlsdorfer Friedhof im Norden Hamburgs. Mehr als 14.000 Leichen wurden im Jahr 2025 in der Hansestadt kremiert. Der Pressesprecher des Friedhofs, Lutz Rehkopf, führt zunächst in die Kühlkammer, wo die Temperatur konstant -2 bis -3 Grad beträgt.
19: Auf der linken Seite sehen Sie Särge, die zur Einäscherung bereits vorbereitet sind. Sie haben sozusagen gelbe Zettel, auf denen die Namen des Verstorbenen stehen, eine Einäscherungsnummer, die sich auf einem Schamottstein wiederholt, der oben auf dem Sarg dann liegt.
12: Schamottsteine sind nicht brennbar und besonders hitzebeständig. Die eingeprägte Nummer ist eine Vorsichtsmaßnahme, um jede Verwechslung auszuschließen. Rehkopf betritt nun den Raum vor den Öfen. Der zu kremierende Sarg steht schon bereit. Angehörige sind an diesem Nachmittag nicht dabei. Sie haben sich bereits von dem Verstorbenen verabschiedet. Schwarz-gelb markierte Schienen sind in den Boden eingelassen. Auf diese Schienen wird nun der Rollwagen mit dem Sarg gesetzt. Per Knopfdruck werden die Schienen angehoben, sodass ein Mitarbeiter den Rollwagen unter dem Sarg wegziehen kann. Dann öffnet sich das Tor zum Ofen, computergesteuert. Der Sarg fährt auf den Schienen hinein, wird auf dem Ofenboden abgesetzt und entzündet sich sofort.
19: Die Selbstentzündung des Sarges und eigentliche Einäscherung erfolgt durch die hohe Temperatur, die im Mauerwerk gespeichert ist.
12: Die Schamottsteine im Ofen sind 800 bis 900 Grad heiß. Bei diesen Temperaturen dauert die Kremierung nur 1 bis 2 Stunden. Am Ende bleiben von einem Leichnam 2 oder 3 Kilogramm Asche übrig.
19: So, jetzt einmal nach links. Hier sehen Sie den Raum, in dem die zweite amtsärztliche Leichenschau erfolgt.
12: Eins ist Rehkopf noch wichtig. Die Krematoriumsleichenschau, die bereits 1934 per Gesetz eingeführt wurde.
19: Weil Beweise für eventuelle Straftaten natürlich mit der Kremation vernichtet werden. Daher gibt es hier in den Morgenstunden, das ist von ungefähr 7 Uhr bis 9 Uhr, je nach Aufkommen der Verstorbenen, eine zweite Leichenschau, die von Rechtsmedizinern der Universitätsklinik Hamburg-Eppendorf durchgeführt wird.
12: Es ist die letzte Chance, bis dahin übersehene Unfälle, Suizide und Tötungsdelikte aufzudecken. Die rechtsmedizinische Fachliteratur berichtet immer wieder über solche Fälle. Hamburger Rechtsmediziner bemerkten während einer Krematoriumsleichenschau bei einem 27-Jährigen Würgemale am Hals und punktförmige Blutungen in den Augenlidern. Die Obduktion ergab als Todesursache Erdrosseln. Der erste Leichenschauer hatte, ohne den Verstorbenen zu entkleiden, einen natürlichen Tod bescheinigt und als Todesursache Herzstillstand bei chronischem Alkoholmissbrauch festgestellt. Die Mutter gestand die Tötung. Ein Hausarzt stellte bei einem 86-Jährigen einen natürlichen Tod fest und notierte als Ursache ein chronisches Herzleiden sowie Bluthochdruck. Frankfurter Rechtsmedizinern fiel bei der Krematoriumsleichenschau ein großer Pflasterverband über dem Brustbein auf, darunter ein Päckchen Einwegtücher und ein Einwegtaschentuch. Als sie Pflaster und Tücher entfernten, entdeckten sie in der linken Brust eine 1,5 cm lange Schnittwunde. Die Obduktion ergab einen tödlichen Herzstich. Ein Polizeiarzt attestierte einem 74-Jährigen, um dessen Kopf sich eine große Blutlache gebildet hatte, einen natürlichen Tod, verursacht durch eine Magen-Darm-Blutung. Bei der Krematoriumsleichenschau fiel eine Verletzung an der Schläfe auf. Die Obduktion in der Kieler Rechtsmedizin ergab einen Kopfsteckschuss. Der Mann hatte sich mit einem Schießkugelschreiber selbst getötet. Anschließend entdeckten Ermittler in der Wohnung einen zweiten Schießkugelschreiber. Geladen und leicht auslösbar. Die zweite Leichenschau im Krematorium kann helfen, solche Fehler aufzudecken. Aber wie sorgfältig arbeiten die Leichenschauer in den Krematorien? Der WDR hat die Gesundheitsministerien aller 16 Bundesländer dazu befragt. Wie oft etwa informiert der zweite Leichenschauer die Polizei, weil er Anzeichen für einen nicht natürlichen Tod gefunden hat? Wie oft werden Leichen in der Folge obduziert? Wie oft kommt es zu Strafverfahren? Das Ergebnis? Kein einziges Ministerium erhebt solche Daten flächendeckend und systematisch. Nur in Ausnahmefällen weiß man von aufgedeckten Tötungsdelikten. Den besten Überblick haben noch Stadtstaaten wie Hamburg oder Bremen. Aber klar ist, nirgendwo war unentdeckt Morden bislang so einfach wie in Bayern. Dort hat man 55 Jahre lang gänzlich auf die Krematoriumsleichenschau verzichtet. Erst im April 2025 wurde sie per Gesetz eingeführt. Warum?
20: Die Bayern hatten eine ganz spezielle Sonderlösung, nämlich dass die Todesbescheinigung vor der Kremation der zuständigen Polizeibehörde vorgelegt werden musste. Und die zuständige Polizeibehörde hat dann qua Amt, Erfahrung und Dienstsiegel gesagt, ja, der darf kremiert werden oder den muss man eben genauer anschauen. Das heißt, die haben sich nicht die Leiche nochmal angeschaut, sondern die haben sich wirklich nur das Papier, die Todesbescheinigung angeschaut.
12: Oliver Peschel ist stellvertretender Leiter des Instituts für Rechtsmedizin der Ludwig-Maximilians-Universität München. Er erinnert sich in 20 Jahren an nur 3 Obduktionen, die er und seine Kollegen vornahmen, weil der Polizei bei Durchsicht der Todesbescheinigung Unstimmigkeiten aufgefallen waren.
20: Wir haben in München roundabout 12.000 Sterbefälle pro Jahr. Das heißt, in 10 Jahren sind es 120.000, in 20 Jahren 240.000, die Hälfte ungefähr werden kremiert, also 120.000 Kremationen und davon 3 Leichen, die kontrolliert werden. Also das war eine Kontrolldichte, die praktisch nicht existent gewesen ist.
12: Mit der Krematoriumsleichenschau sollte es besser werden. Doch bereits die Ausschreibung sorgte für Irritationen. Denn laut bayerischer Bestattungsverordnung dürfen nicht nur beispielsweise Rechtsmediziner die Krematoriumsleichenschau durchführen, sondern auch Ärzte, die ihre besondere Expertise in der Leichenschau lediglich durch einen 2-stündigen Crashkurs nachgewiesen haben. Kein Vergleich zu einem Rechtsmediziner mit jahrelanger Facharztausbildung.
20: Wenn man eine Facharztausbildung für Rechtsmedizin mit einem mindestens 2-stündigen Kurs gleichsetzt, dann hat man irgendwo den Schuss nicht gehört, falsch abgebogen oder irgendwas überhaupt nicht begriffen. Ich halte das für derart abstrus und absurd, dass mir dazu eigentlich kein Kommentar einfällt, der nicht sehr, sehr böse sein würde.
12: Wie kann es sein, dass eine solche Formulierung Eingang in die Bestattungsverordnung gefunden hat? Wie lässt sich mit einem 2-stündigen Kurs eine qualitativ hochwertige Krematoriumsleichenschau sicherstellen, für die Bürgerinnen und Bürger am Ende teuer bezahlen, weil sie dazu verpflichtet sind, die Kosten zu übernehmen? Das Bayerische Gesundheitsministerium steht für ein Interview nicht zur Verfügung. Auf schriftliche Anfrage teilt ein Sprecher mit, man habe die Zahl der Ärzte erhöhen wollen, die mit der zweiten Leichenschau beauftragt werden konnten. Und weiter?
13: Jeder Arzt ist gesetzlich verpflichtet, die erste Leichenschau vorzunehmen und wird deshalb bereits über Erfahrungen im Bereich der Leichenschau verfügen. Die vorhandenen Kenntnisse werden mit dem Kurs vertieft und in Bezug auf die zweite Leichenschau erweitert.
21: Ein 2-stündiger Kurs bringt gar keine Qualifikation.
12: Stefanie Ritz ist die Präsidentin der Deutschen Gesellschaft für Rechtsmedizin.
21: Ich weiß nicht, wer auf die Idee gekommen ist, aber das ist wirklich absolut unzureichend. Ich habe nach einem 2-stündigen Kurs noch nicht mal einen Verstorbenen gesehen. Ich habe keine Leichenerscheinungen gesehen. Ich habe keine Anzeichen von den Spuren am Tötungsweg gesehen. Ich habe all diese Zeichen noch nie gesehen. Dann bin ich nicht qualifiziert.
12: Das renommierte Rechtsmedizinische Institut der Ludwig-Maximilians-Universität hatte sich um die Leichenschau in 3 Krematorien seines Einzugsbereichs beworben. Wurde aber nicht beliehen, wie es in der Behördensprache heißt, erhielt also keinen Zuschlag. Wie kann das sein? Der WDR bat die Regierung von Oberbayern um ein Interview, die zentrale Vergabestelle für die Krematoriumsleichenschau. Auch diese Behörde steht für ein Gespräch nicht zur Verfügung. Auf schriftliche Anfrage teilt ein Sprecher mit, die Vergabe sei auf Basis objektiver Kriterien erfolgt. Zum Abschneiden einzelner Bieter könnten keine Auskünfte erteilt werden, da die eingehenden Angebote vertraulich seien. Generell gelte,
13: dass der Zuschlag demjenigen Angebot zu erteilen ist, das die Ausschreibungskriterien am besten erfüllt.
12: Rechtsmediziner Peschel erinnert die Ausschreibungskriterien noch im Detail.
20: Es musste jeder, der sich beworben hat, eine bestimmte Anzahl an Personen benennen und musste benennen, wie viel normale Leichenschauen oder Kremationsleichenschauen oder Obduktionen hat diese Person durchgeführt. Und da ist eine Kremationsleichenschau mit einer Obduktion vom Punktewert her gleichgesetzt worden.
12: Das heißt, ein Arzt bekam für die von ihm durchgeführten Krematoriumsleichenschauen genauso viele Punkte wie ein Rechtsmediziner für aufwendige Obduktionen, obwohl dazwischen Welten liegen.
20: Das ist aber natürlich ein Riesenunterschied. ob sie eine Kremationsleichenschau durchführen oder ob sie eine Obduktion durchführen, wo sie eine äußere Besichtigung machen, eine innere Besichtigung der Leiche machen, sämtliche Organe sezieren und anschauen, die Befunde zusammenfassen und dann diese Befunde bewerten. Das ist ja etwas, was weit über den Anspruch und über die Intensität und über die Differenziertheit einer Kremationsleichenschau hinausgeht. Und diese beiden Punkte in einer solchen Ausschreibung komplett gleichzusetzen, ist aus meiner Sicht natürlich absurd.
12: Nicht nur das Rechtsmedizinische Institut der Ludwig-Maximilians-Universität ging bei der Vergabe leer aus. Auch das der Universitätsklinik Ulm wurde nicht berücksichtigt. Es hatte sich für das Krematorium Memmingen im bayerischen Regierungsbezirk Schwaben beworben. Die rechtsmedizinischen Institute der Universitäten Jena und Erlangen, die sich zusammengetan hatten, erhielten bei 2 von 9 Krematorien den Zuschlag. Lediglich die Rechtsmedizin Würzburg bekam die beiden Krematorien, für die sie geboten hatte. Die sorgfältige Untersuchung von Verstorbenen ist kein Selbstzweck. Sie soll Bürgerinnen und Bürger davor bewahren, unerkannt Opfer einer Tötung, eines Behandlungsfehlers oder eines Unfalls zu werden. Um eine hohe Qualität zu sichern, hatte die Bundesärztekammer bereits vor einem Vierteljahrhundert einen einheitlichen Rechtsrahmen gefordert. Doch die Leichenschau ist Ländersache. Nicht mal die Formulare, die Ärzte auszufüllen haben, sind überall gleich. Schwachpunkte finden sich auf vielen Ebenen.
21: Das Gesamtsystem kann nur so stark sein, wie jeder einzelne Handelnde in diesem System. Und ist andersherum auch natürlich genauso schwach wie jeder einzelne Handelnde im System.
12: Stefanie Ritz, die Präsidentin der Deutschen Gesellschaft für Rechtsmedizin und Leiterin des Rechtsmedizinischen Instituts der Universität Düsseldorf.
21: Als erstes haben Sie natürlich den Leichenschauer selber. Und da geht es dann natürlich um die Frage der Qualifikation. Was weiß der zur Leichenschau? Was weiß der über Normalbefunde? Was weiß der über auffällige Befunde, die unbedingt zu einer Meldung führen müssen? Also was kann der eigentlich?
12: Eine gesetzliche Fortbildungspflicht für Ärzte in Sachen Leichenschau gibt es nicht. Obwohl Rechtsmediziner sie seit langem fordern.
21: Wenn der Leichenschauer selber dann zu dem Ergebnis kommt, ich melde das jetzt, dann kommt die Polizei ins Spiel. Und da ist es ein offenes Geheimnis, das wird auch in allen Papers beschrieben, dass die Polizei eben dann oft auch eine andere Sichtweise der Dinge hat und versucht, Einfluss auf den Arzt zu nehmen, was ungünstig ist.
12: Für die Kriminalpolizei bedeutet jeder gemeldete Verstorbene mit nicht natürlicher oder ungeklärter Todesart mehr Arbeit.
18: Also wir hatten es auch schon die absurde Situation, dass uns Kripo-Beamten darüber aufgeklärt haben, wie wir unsere Arbeit zu tun haben und was welcher medizinische Befund zu bedeuten hat.
12: Michael Bunert, der Rechtsmediziner aus Würzburg.
18: Dass eben solche Pätächchen doch überhaupt nichts bedeuten und auch postmortal entstehen können und eben nicht ein Hinweis für einen Angriff gegen den Hals sind. Haben wir uns auch schon anhören dürfen.
21: Dann ist natürlich die Frage, wie geht es dann eigentlich weiter, wenn die Polizei das anerkennt, dass der Arzt sagt, das ist unklar oder sogar nicht natürlich. Und dann ist ja noch die Frage, welche Konsequenz hat das? Mündet das überhaupt in der Obduktion? Also war der Verdacht des Arztes insofern erfolgreich, als dass es wirklich dann untersucht wird durch eine Obduktion?
12: Obduktionen gehören zu den wichtigsten Maßnahmen, um Todesfälle zu klären. Sie können Diagnosen bestätigen oder widerlegen und bislang unbekannte Befunde aufdecken. Nicht zuletzt können sie eine Art Gradmesser dafür sein, ob Krematoriumsleichenschauer einen guten Job gemacht haben. Denn Polizei und Staatsanwaltschaft, sofern sie zusätzliche Ermittlungsarbeit nicht scheuen, sind auf deren Vorarbeit angewiesen. Ohne Hinweise auf ungeklärte Fälle oder sogar einen nicht natürlichen Tod kommen in der Regel keine Ermittlungen in Gang, werden keine Obduktionen beauftragt. März 2026. Ein Besuch im Institut für Rechtsmedizin der Ludwig-Maximilians-Universität München. Fast ein Jahr ist vergangen, seit die bayerische Regierung die Krematoriumsleichenschau eingeführt hat. Matthias Graf, der Leiter des Instituts, zieht eine erste Bilanz. Er hat die Obduktionszahlen der 7 Krematorien im Einzugsbereich der Münchner Rechtsmedizin aus der Datenbank auslesen lassen.
0: Da gibt es Krematorien, die von rechtsmedizinisch ausgebildeten Ärzten betreut werden. Und da kommen regelmäßig genau die Fragen, die wir auch hätten stellen müssen. Es gibt aber andere und wesentlich größere Krematorien, wo so gut wie keine Leichen bei uns aufschlagen. Das heißt, hier wird offensichtlich sehr großzügig über so Auffälligkeiten hinweggeschaut oder man registriert gar nicht, dass es Auffälligkeiten sind, weil man die Erfahrung nicht hat.
1: Graf spricht über die Obduktionszahlen der ersten drei Quartale der Krematoriumsleichenschau, die im März 2026 vorliegen.
0: Es gibt zwei Krematorien in unserem Einzugsbereich, wo keine einzige Leiche war. Es gab ein Krematorium, wo wir 10 gekriegt haben, ein weiteres Krematorium mit einer und die sonstigen mit 29.
1: Die 29 Obduktionen kommen aus den Krematorien, die ein ehemals in der Rechtsmedizin tätiger Arzt betreut, also ein wirklicher Profi.
0: Also 40 hatten wir in den drei Quartalen des letzten Jahres.
1: Um diese Zahlen einzuordnen, vergleicht Graf sie mit den Daten einer großen Studie des Rechtsmedizinischen Instituts der Universität Greifswald, die 2024 publiziert wurde. Die Greifswalder Kollegen hatten über einen Zeitraum von 10 Jahren unter anderem die Zahl der Kremierungen und der Obduktionen, auch Sektionen genannt, in ihrem Versorgungsbereich dokumentiert.
0: Wenn man diese Zahlen zugrunde legt und die Krematoriumszahlen, die damals in der Ausschreibung genannt worden sind pro Jahr, hochrechnet, dann hätten wir in den drei Quartalen des letzten Jahres 143 Sektionen für uns erwartet und gekommen sind 40, also weniger als ein Drittel. Und da sieht man, dass hier offensichtlich ein großer Gap ist.
1: Die Münchner Rechtsmediziner hatten große Hoffnungen in die Krematoriumsleichenschau gesetzt. Deutlich mehr Unfälle, Behandlungsfehler oder auch Verbrechen könnten durch sie ans Tageslicht gelangen. Doch die Erwartungen haben sich bislang nicht erfüllt. Selbst für leistungsstarke Krematorien, wie in München oder Kissing bei Augsburg, wurden nach den Daten des Instituts für Rechtsmedizin vergleichsweise wenige Obduktionen angeordnet. Laut der Bayerischen Bestattungsverordnung sind die Gesundheitsämter rechtlich und organisatorisch für die zweite Leichenschau zuständig. Das bedeutet auch, falls externe Ärzte mit der Aufgabe betraut werden, was die Regel ist, weil Gesundheitsämter selbst nicht die Kapazität haben, müssen sie diese beaufsichtigen. Ein Besuch bei Wolfgang Krämer, dem Leiter des Gesundheitsamts in Traunstein. Er ist Facharzt für das öffentliche Gesundheitswesen. Laut der Geschäftsführung der Feuerbestattung Südostbayern in Traunstein hatten die zuständigen Staatsanwaltschaften im ersten Jahr der Krematoriumsleichenschau gerade mal 2 Obduktionen veranlasst.
22: Ich war gestern bei Professor Graf und habe ihn auch gefragt nach Obduktionen und er hat gesagt, da kommt viel, viel weniger als zu erwarten wäre und das ist einfach krass unterm Schnitt. Was sagen Sie denn dazu?
23: Zum einen kann ich es nicht beurteilen, weil ob nicht obduziert wird, letztendlich eine Entscheidung der Staatsanwaltschaft ist. Es wären tatsächlich mit Sicherheit spannende Fragen, aber das müsste man dann an die Generalstaatsanwaltschaft stellen, ob es hier tatsächlich innerhalb Bayerns mögliche, so klingt die Unterstellung ja, nachweisbar signifikante Unterschiede sind. Hier hat aber weder das Landratsamt noch der öffentliche Gesundheitsdienst einen Einfluss.
22: Aber Sie sind ja für die Qualitätssicherung zuständig. Wie gewährleisten Sie denn, dass die Qualität der zweiten Leichenschau ordentlich ist?
1: Zum einen, sagt Krämer, habe die Regierung von Oberbayern die Leichenschau nach Qualität ausgewählt. Es dürfe nicht jeder die zweite Leichenschau machen. Zum anderen?
23: Wir machen nicht angekündigte Begehungen und schauen uns die Ergebnisqualität an, zu sagen, ist die Leiche tatsächlich entkleidet, kann man feststellen, dass die Leiche gedreht worden ist. Mehr an Qualitätssicherung ist faktisch als Überprüfung nicht möglich. Wir sind nicht bei jeder zweiten Leichenschau dabei und gucken dem Leichenschau über die Schulter.
22: Wie oft haben Sie diese Inspektion gemacht? Jetzt ist ja ein Jahr rum.
23: Darf ich mal kurz das Mikrofon aus?
1: Offenbar läuft das Gespräch in die falsche Richtung. Krämer sieht Klärungsbedarf. Nach einer Weile kann es weitergehen. Nach WDR-Recherchen hat in Traunstein die Zuständigkeit für die Krematoriumsleichenschau nach fast einem Jahr gewechselt. Ein neues Unternehmen wurde mit der Aufgabe betraut. Aber warum?
23: Das ist richtig. Die Regierung von Oberbayern hat an einen anderen Betreiber vergeben und beliehen. Und der ist seit Februar diesen Jahres hier in Dranstein tätig.
22: Dann vielleicht auch noch mal zurück zu der Frage, wo Sie gesagt haben, wir sollen nicht ausschalten. Sie haben ja Inspektionen gemacht. Und was für einen Eindruck hatten Sie?
23: Also wir hatten sowohl bei dem jetzigen Betreiber als auch bei den anderen Betreibern regelmäßige Kontrollen unangekündigterweise. Und da gab es Auffälligkeiten, die wir auch angemahnt haben.
22: Was für Auffälligkeiten?
23: Über diese Auffälligkeiten kann und darf ich derzeit nicht sprechen.
22: Hatte denn das was damit zu tun, dass da neu beliehen wurde? Oder?
23: Hatte mit Sicherheit einen Einfluss auf eine Neuvergabe. Aber über die Art und Weise der Mängel, die wir gefunden haben, kann ich derzeit nicht sprechen.
12: Der WDR bat die Geschäftsführer der Feuerbestattung Südostbayern um Stellungnahme zu den mutmaßlichen Auffälligkeiten. Sie teilen mit, dass man die Vorwürfe kenne, aber diese für unbegründet halte. Und weiter?
2: Was Anlass und Ursache der Neuvergabe der zweiten ärztlichen Leichenschau in der Feuerbestattung Traunstein war, wissen wir nicht.
12: Bei der Krematoriumsleichenschau gehen die Interessen auseinander. Ein Arzt, der seine Untersuchungen nach den Regeln der Rechtsmedizin durchführt, braucht mitunter viel Zeit. Doch Krematorien arbeiten gewinnorientiert. Öfen werden in enger Taktung gefahren. Bestatter stehen unter dem Druck von Angehörigen, die ihre Liebsten pünktlich beisetzen möchten. Polizei und Staatsanwaltschaft sind personell oft unterbesetzt. Solche Konflikte sind nicht selten. Wie sehr Leichenschauer dabei mutmaßlich unter Druck geraten, zeigt das Beispiel der Rechtsmedizinerin Jutta Schöpfer. Sie ist Professorin an der Ludwig-Maximilians-Universität München und war Mitgesellschafterin eines Unternehmens, das in einer süddeutschen Stadt mit der Leichenschau in einem Krematorium betraut war.
4: Ich habe in der ersten Woche und bereits am ersten Tag massive Schwierigkeiten feststellen müssen bei der Durchführung der Leichenschau.
12: Nach Recherchen des WDR soll bei Assistenztätigkeiten mitunter gegen Regeln verstoßen worden sein. Leichen seien nicht immer vollständig entkleidet, Socken nicht ausgezogen, Verbände nicht gelöst worden. Auch seien Leichname mit Verweis auf ihr Gewicht nicht immer gedreht worden. Die Geschäftsführer des Krematoriums bestreiten dies. Die Vorwürfe entbehrten jeglicher Grundlage.
0: Es gibt Anforderungen, die einfach einzuhalten sind.
12: Matthias Graf, Vorgesetzter von Jutta Schöpfer an der Ludwig-Maximilians-Universität.
0: Und die Anforderung ist eben, die Leiche muss entkleidet sein. Und wenn irgendjemand sagt, ich kann das aus körperlichen Gründen nicht machen, dann ist er halt für diesen Job vielleicht nicht geeignet. Auch wenn es unbequem ist, das ist nun mal die Aufgabe.
12: Jutta Schöpfer, die bei ihren Kollegen in München den Ruf einer erfahrenen Rechtsmedizinerin mit Augenmaß hat, stoppte die Kremierung bei etwa 2 bis 3 Leichen täglich. Diese Rückstellungen, wie es im Fachjargon heißt, seien wohl begründet gewesen, sagt sie.
4: Es fing in den ersten Tagen schon mit Hämatomverfärbungen in den Gesichtsbereich großflächig an, wo ein natürlicher Tod deklariert worden war, wo kein Hinweis darauf zu gewinnen war anhand der Todesbescheinigung über die erste Leichenschau, warum diese Hämatomverfärbungen im Gesicht denn vorliegen.
12: Hämatome im Gesicht können auf einen Sturz oder stumpfe Gewalt durch einen Schlag hindeuten. Ein Beispiel von vielen, bei denen Schöpfer die Feststellungen des ersten Leichenschauers nicht bestätigen konnte.
4: Beispielsweise hatte ich einen Fall, wo am Körper des Leichnams über 5 Fentanylpflaster noch gehaftet sind.
12: Fentanyl ist ein starkes Schmerzmittel. Wird es überdosiert, kann es als Nebenwirkung eine Atemlähmung auslösen.
4: Wo ein natürlicher Tod deklariert war, aber keinerlei Ausführungen zu Vorerkrankungen beziehungsweise warum 5 Fentanylpflaster auf einmal am Leichnam vorhanden sind mit einer vergleichsweise hohen Dosis.
12: Selbst bei einem weit mumifizierten Leichnam habe eine Ärztin der ersten Leichenschau einen natürlichen Tod bescheinigt. Dabei sei wegen des schlechten Zustands des Toten nicht einmal die Identität sicher feststellbar gewesen. Auch in solchen Fällen hat ein Arzt keine Wahl. Er muss die Kremierung anhalten. Doch Schöpfer sah sich offenbar mit dem Vorwurf konfrontiert, den Betrieb aufzuhalten. Nach Recherchen des WDR war von Kreuzzügen gegen Ärzte der ersten Leichenschau und überflüssigen Rückstellungen die Rede, die zu Verärgerungen bei Kunden, Polizei und Staatsanwaltschaft geführt hätten. Die Geschäftsführer des Krematoriums widersprechen.
2: In diese Richtung gehende Vorwürfe sind uns ebenfalls bekannt. Auch sie entbehren nach unserer Überzeugung jeglicher Grundlage.
12: Nach Recherchen des WDR teilte ein damaliger Mitgesellschafter von Jutta Schöpfer ihr im Frühjahr 2026 mit, dass er sie aus dem Unternehmen ausschließe. Rund zwei Wochen, nachdem die Professorin ihre Tätigkeit im Krematorium begonnen hatte.
4: Ich habe das auch sofort akzeptiert, weil ich wusste, dass es da für mich auch gar kein Zurück gibt, weil ich unter dieser Vorgabe so nicht arbeiten kann.
12: Vom WDR zu den Gründen des Ausschlusses befragt, antwortet der ehemalige Mitgesellschafter, es handle sich um einen innergesellschaftlichen Vorgang, der Persönlichkeitsrechte einer Dritten berühre. Hierzu äußere er sich nicht. Bayern hatte jahrzehntelang auf die Krematoriumsleichenschau verzichtet. Dass der Freistaat sie 2025 schließlich einführte, war auch eine Chance. Anders als andere Bundesländer könnte das Gesundheitsministerium nun die Qualität der Umsetzung dokumentieren und sie überwachen. Doch das bayerische Gesundheitsministerium teilte dem WDR auf Anfrage mit, konkrete Zahlen lägen der Staatsregierung nicht vor. Sie würden von öffentlichen Stellen auch nicht flächendeckend und systematisch erfasst. Damit versäumt Bayern die Gelegenheit, für Transparenz zu sorgen und macht es wie andere Bundesländer.
0: Die Idee war ja, dass man das Leichenwesen damit verbessert.
12: Rechtsmediziner Graf.
0: Weniger Fälle quasi übersehen werden, die eigentlich in die weitere Aufarbeitung gehören müssen. Und wenn ich das überhaupt nicht vernünftig kontrolliere, wenn ich keine Qualitätssicherung betreibe, dann ist die Frage, welchen Nutzen hat das Ganze? Und letztendlich wird sich auch der Bürger fragen müssen, warum muss ich denn jetzt 119 Euro mehr bezahlen für eine Kremation, wenn denn das gewünschte Ergebnis überhaupt nicht geliefert wird, was ich da quasi mitfinanziere.
12: Einen Verdacht äußern Rechtsmediziner nur hinter vorgehaltener Hand, weil er sich kaum beweisen lässt. Mit gesetzlich festgelegten 100 oder inklusive Mehrwertsteuer 119 Euro wird die zweite Leichenschau in Bayern deutlich besser honoriert als in anderen Bundesländern, wo es für den gleichen Job mitunter weniger als die Hälfte gibt. Dies könnte ein gefährlicher finanzieller Fehlanreiz sein, wenn privatwirtschaftlich agierende Leichenschauer in externen Unternehmen den Zuschlag bekommen. Anders als Universitätsinstitute verdienen sie persönlich an der zweiten Leichenschau und je schneller sie diese abwickeln, umso besser. Aber ein Problem kann selbst die sorgfältigste Leichenschau nicht lösen. Tötungsdelikte, die keine Spuren hinterlassen, können mit ihrer Hilfe nicht entdeckt werden.
3: Im Krankenhaus wird jemand erschossen, erschlagen oder aufgehängt. Und ob jemand eine Tablette zu viel oder zu wenig bekommen hat, sehe ich nicht.
12: Michael Birkholz, bis 2015 Leiter des Instituts für Rechtsmedizin in Bremen.
3: Wir stehen vor der Situation, dass etwa 75% aller Menschen in Krankenhäusern und stationären Pflegeeinrichtungen sterben. Das ist also 75% aller Toten.
12: Das sind rund 750.000 Menschen pro Jahr in Deutschland.
3: De facto nicht daraufhin untersucht werden, ob sie eines nicht natürlichen Todes gestorben sind.
12: Birkholz war in den 2010er Jahren intensiv mit dem Fall des Krankenpflegers und Serienmörders Nils Högel befasst, der ihn bis heute beschäftigt.
3: Wer hätte gedacht, dass jemand möglicherweise mehr als 300 Menschen umbringen kann, ohne dass das jemand mitkriegt. Dass das hier passiert, das hat schon eingeschlagen wie ein Blitz, das muss ich auch so sagen.
12: Högel hatte zwischen 2000 und 2005 in den Kliniken Delmhorst und Oldenburg wohl weit mehr als jene 87 Morde begangen, die ihm am Ende nachgewiesen wurden. Dass er jahrelang unentdeckt blieb, hängt auch mit mangelndem Aufklärungswillen der Verantwortlichen zusammen. Vor allem in den Kliniken und bei der Justiz. Erst als die Oldenburger Polizei 2014 die sogenannte Soko Cardio gründete, nahmen die Ermittlungen Fahrt auf. Hunderte von Patientenakten wurden analysiert. Mehr als 130 Leichen exhumiert, also wieder ausgegraben, und toxikologisch untersucht. 2017 legte die Kommission ihren Abschlussbericht vor.
3: Erstens hat die Polizei gesagt, in Krankenhäusern und damit immer gleich auch gemeint stationäre Pflegeeinrichtungen, Dort kann man nicht natürliche Todesfälle mit der klassischen Leichenschau nicht erkennen. Das Mittel Leichenschau ist dort ungeeignet. Zweitens, nicht natürliche Todesfälle in Krankenhäusern erkennt man nur durch Plausibilitätsprüfungen.
12: Solche Plausibilitätsprüfungen wünscht sich Birkholz flächendeckend für Krankenhäuser in ganz Niedersachsen. Vorerst hat er ein Modellprojekt entwickelt, das die Klinik Delmenhorst als erstes Krankenhaus in Deutschland 2017 eingeführt hat. Das Klinikum Oldenburg zog wenige Jahre später nach. Die sogenannte qualifizierte Leichenschau ist eine von mehreren Maßnahmen, um neue Mordserien zu verhindern und verlorenes Vertrauen zurückzugewinnen.

0: Einfluss haben können, weil beispielsweise Magen-Darm-Blutungen. Wie war die konkrete Auffindungssituation? Wurde der Patient reanimiert? Und letztendlich auch, ob die Angehörigen, Zugehörigen mit dem Behandlungsverlauf in der Klinik zufrieden waren oder ob es da Unbehagen gab, ob es für sie absehbar war, dass der Tod des Betroffenen eingetreten ist.
1: Im Delmhorster Klinikum gilt ein Sechs-Augen-Prinzip. Der behandelnde Arzt zum Beispiel füllt den Dokumentationsbogen aus. Ein Mitglied des Leichenschauteams prüft ihn. Anschließend schaut sich ein externer Rechtsmediziner die Dokumentation nochmal an. Alle Todesfälle werden so einer Plausibilitätsprüfung unterzogen. Die bisherige Praxis zeigt, Verdachtsfälle für einen spurenlosen, nicht natürlichen Tod lassen sich so entdecken. Unregelmäßigkeiten, die nicht zu klären sind, meldet die Klinik umgehend der Polizei. Die qualifizierte Leichenschau könnte ein wichtiger Mosaikstein sein, um Kliniken sicherer zu machen, neben Sterbefallkonferenzen, Medikamentenmonitoring oder anonymen Meldesystemen. Aber braucht es diesen Aufwand? Wie groß ist das Problem der Patiententötungen in deutschen Krankenhäusern?
2: Wir wissen das nicht, wie häufig so etwas vorkommt. Das ist das Fairste und Aufrichtigste, was man dazu sagen kann.
1: Der Psychiater Karl Beine, der es sich zur Lebensaufgabe gemacht hat, Patiententötungen in Kliniken und Heimen zu dokumentieren.
2: Was wir wissen, ist, dass dann, wenn Ermittlungen aufgenommen wurden, es in vielen Fällen sich um große Zahlen handelte von Todesopfern.
1: Kaum ein anderes Berufsfeld hat vermutlich so viele Serienmörder hervorgebracht wie Medizin und Pflege. Erst Ende 2025 wurde wieder ein Krankenpfleger zu lebenslanger Haft verurteilt. Das Urteil ist noch nicht rechtskräftig. Nach Überzeugung des Landgerichts Aachen hatte der Mann im Rhein-Maas-Klinikum Würselen ab Dezember 2023 in einem knappen halben Jahr 10 Menschen ermordet und in 27 weiteren Fällen zu morden versucht. Die Ermittlungen sind längst nicht abgeschlossen. Mehr als 100 neue Verdachtsfälle werden derzeit geprüft. Dutzende von Leichen exhumiert. Es heißt, der Fall könne högische Dimensionen annehmen.
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2: Es ist 14 Uhr. 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
3: Die Nachrichten mit Kerstin Fischer. Guten Tag. Bei einem überraschenden Besuch von Bundeskanzler Merz in Kiew in der Ukraine hat es Drohnenalarm gegeben. Merz appellierte an den russischen Präsidenten Putin, den Krieg zu beenden. Die barbarischen Angriffe auf die Zivilbevölkerung müssten aufhören. Rebecca Barth, WDR Kiew.
4: Von den andauernden russischen Luftangriffen auf die ukrainische Hauptstadt kann sich der Bundeskanzler schon kurz nach seiner Ankunft ein eigenes Bild machen. Immer wieder wird der Luftalarm ausgelöst, sind Drohnenangriffe und Explosionen zu hören. Eine russische Drohne greift unter anderem die Nordbrücke in Kiew an. Bilder zeigen den Einschlag und einen großen Feuerball, während Autos die Brücke überqueren. Die Bundesregierung wolle ein Hilfspaket im Umfang von 1 Milliarde Euro auf den Weg bringen. Im Fokus solle die Herstellung von Abfangdrohnen stehen. Damit solle die aktuelle Lücke in der ukrainischen Flugabwehr geschlossen werden.
3: In Köln läuft eines der größten Sportevents in NRW, der Köln-Marathon. Tausende Menschen stehen an den Straßen. Auch Lisa aus Köln, die ihren Mann anfeuert.
5: Boah, die Stimmung hier ist immer wirklich krass und bei der Sonne ist es wunderschön hier.
3: Auf den unterschiedlichen Strecken sind mehr als 41.000 Läuferinnen und Läufer dabei. Das ist neuer Rekord. Aus Köln, Niklas Bohlen.
6: Ja, die Stimmung hier ist wirklich ausgelassen. Tausende Zuschauer stehen in der ganzen Stadt am Wegesrand und feuern diese Läuferinnen und Läufer an. Es wurden Plakate gebastelt, es sind Luftballons hier unterwegs, es wird laut gejubelt und geklatscht. Also es ist nicht nur ein Sportwettkampf, sondern ja einfach so ein großes Ereignis hier. Die ganze Stadt ist auf den Beinen und feuert die Sportler an.
3: Die ersten Läufer sind schon im Ziel. Gewonnen hat der Kenianer Bernard Kiprop Koech in 2 Stunden, 6 Minuten und 9 Sekunden. Neuer Streckenrekord beim Köln-Marathon. Bei der Bundesagentur für Arbeit funktionieren die Webseiten wieder. Seit Freitag konnten sich viele zum Beispiel nicht online arbeitslos melden und bekamen Fehlermeldungen angezeigt. Aus Nürnberg, Lasse Berger.
7: Inzwischen stehen wieder alle Online-Dienste der Bundesagentur für Arbeit zur Verfügung. Und zwar schon seit gestern Abend, teilte die Behörde mit Sitz in Nürnberg heute mit. Demnach sei die Ursache für die Probleme eine technische Störung in den eigenen Systemen gewesen. Ein Hackerangriff wurde als Ursache ausgeschlossen. Betroffene hatten bereits in der Nacht auf vergangenen Freitag Schwierigkeiten, unter anderem bei der Arbeitslosmeldung. Die Bundesagentur will zeitnah darüber informieren, wie verfahren wird, wenn aufgrund der technischen Störung Fristen versäumt wurden.
3: Und auch das ist heute Thema. In Bonn wird darüber nachgedacht, beim Städtischen Theater massiv zu kürzen. Die gesamte Schauspielsparte steht nach Informationen aus der Stadtverwaltung auf der Kippe. Ein europaweiter Aktionstag soll heute auf das Thema Depressionen aufmerksam machen. In Deutschland leben knapp 4 Millionen Menschen mit der psychischen Krankheit. Im Nordosten Spaniens hat es starke Regenfälle und Überflutungen gegeben. In der Region um Barcelona kamen dabei 2 Menschen ums Leben. Eine Person wird noch vermisst. Beim Oktoberfest in München gibt es einen neuen Besucherrekord. Die Stadt spricht von 7,4 Millionen Menschen, so viele wie noch nie auf der Wiesn. Beim Oktoberfest gab es aber auch wieder Prügeleien, sexuelle Gewalt und schwere Unfälle. Zuletzt wurde heute Morgen ein Mitarbeiter an einer Schiffsschaukel schwer verletzt. Das war WDR aktuell. Das Wetter in Nordrhein-Westfalen. Am Nachmittag von der Eifel über das Rheinland bis nach Südwestfalen ein paar dichtere Wolkenfelder. Sonst ist es zunehmend sonnig mit dünnen Wolken. In Waldbröl bis 19 Grad, in Bad Münstereifel werden es 20 und in Viersen 22 Grad. Morgen anfangs Frühnebel, später Sonne und lockere Wolken bei 16 bis 23 Grad. Die Zeit, es ist 14.04 Uhr. WDR5, die Verkehrslage. A1 Euskirchen Richtung Köln zwischen Gleuel und Kreuz Köln Nord. Etwa 15 Minuten plus 8 Kilometer stockender Verkehr. A3 Frankfurt Richtung Köln zwischen Siebengebirge und Lohmar. Etwa 15 Minuten plus und 6 Kilometer Stau wegen Bauarbeiten. A3 Frankfurt Richtung Oberhausen zwischen Dreieck Heumar und Leverkusen Zentrum. Etwa 15 Minuten plus 6 Kilometer Stau wegen Bergungsarbeiten. A516 Abzweig Oberhausen zwischen Kreuz Oberhausen und Oberhausen-Eisenheim. Mehr als 20 Minuten plus 3 Kilometer Stau. Diese Autobahnen sind wegen Bauarbeiten gesperrt. Die A1 Richtung Köln zwischen Kamen Zentrum und Schwerte bis morgen früh. Die A40 in beiden Richtungen zwischen den Kreuzen Duisburg und Kaiserberg bis morgen früh. Die A42 in beiden Richtungen zwischen Herne-Krange und Baukau bis Dienstag früh. Die A59 Richtung Düsseldorf zwischen Monheim und Düsseldorf Süd bis Mitte nächsten Jahres. Und die A61 Richtung Venlo zwischen Kaldenkirchen und Grenzübergang Grenzwald bis morgen früh.
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8: Herzlich willkommen zum ARD-Interview der Woche. Ich bin Jan Zimmermann, Hauptstadtkorrespondent, und bei mir zu Gast ist ein Mann, der in diesem Sommer quasi über Nacht zum Bundesminister wurde und jetzt vermutlich so viel Arbeit hat wie noch nie zuvor in seinem Leben. Steffen Bilger, Bundesverkehrsminister, ich grüße Sie.
9: Hallo Herr Zimmermann.
8: Übrigens, das Interview der Woche können Sie auch in ARD Sounds hören. Herr Bilger, Sie haben im Juli das Amt von Ihrem Vorgänger Patrick Schnieder übernommen. Sie waren davor parlamentarischer Geschäftsführer der CDU. In diesem Amt ist man quasi Manager, Organisator einer Fraktion. Wie froh sind Sie, in diesen Tagen diesen Job nicht mehr machen zu müssen?
9: Also ich war auch sehr gerne erster parlamentarischer Geschäftsführer, aber in der Tat, es ist auch eine sehr herausfordernde Aufgabe bei knappen Mehrheitsverhältnissen, die wir als Koalition haben, und natürlich auch in diesen immer spannenden Zeiten. Also ich freue mich, dass ich jetzt als Verkehrsminister Verantwortung tragen darf. Auch nicht nur einfache Themen, aber es war ja am Anfang in meiner Bundestagszeit, als ich 2009 gewählt wurde, auch schon mein Schwerpunktthema. Also deswegen ist so ein bisschen nach Hause kommen ins alte Themengebiet. Ich habe ja auch mal als Staatssekretär im Verkehrsministerium gearbeitet und deswegen kenne ich die Themen noch ziemlich gut, auch viele der Beteiligten. Und ja, deswegen freue ich mich unterm Strich über die neue Aufgabe.
8: Wie blicken Sie auf Ihre Partei, auf die Lage nach den Wahlniederlagen im Osten, der Unruhe in der Fraktion, der Kritik am Kanzler?
9: Ganz klar, es ist eine schwierige Situation. Die Wahlergebnisse sind sehr unerfreulich, nicht nur für die CDU, sondern ich finde auch für unser Land. Also, dass ein AfD-Kandidat mit einer gewissen Wahrscheinlichkeit zum Ministerpräsidenten gewählt wird, ist nicht gut. Auch das Ergebnis der Linken in Berlin ist kein gutes Zeichen. Für uns als CDU natürlich auch ein harter Einschnitt, in Mecklenburg-Vorpommern nicht mehr im Landtag vertreten zu sein. Also es sind besondere Zeiten und die sorgen auch für viel Anspannung in der CDU. Aber unterm Strich bleibt für mich immer ganz klar, wir müssen unsere Arbeit machen. Dafür sind wir auch gewählt. Wir haben Verantwortung übernommen in der Bundesregierung mit der SPD zusammen. Und wir alle wissen, dass es einen Reformbedarf gibt, dass wir viel tun müssen. Darauf sollten wir uns konzentrieren.
8: Sie sitzen seit 2009 im Bundestag, Ihr Wahlkreis Ludwigsburg in Baden-Württemberg. Sie kennen das politische Geschäft, erfahrener Verkehrspolitiker. Nun ist die Verkehrsinfrastruktur, das Schienen, das Bahnnetz, die Brücken, sind in einem schlechten, zum Teil maroden Zustand. Fühlen Sie sich für diesen schlechten Zustand mitverantwortlich?
9: In der Politik gibt es sicher eine Verantwortung für den jetzigen Zustand. Es gibt viele Gründe, warum die Infrastruktur nicht in einem unseren Ansprüchen in Deutschland entsprechenden Zustand ist.
8: Und welche?
9: Das ist nicht nur das Geld. Also ich bin froh, dass wir jetzt so viel finanzielle Mittel zur Verfügung haben, um die Infrastruktur auf Vordermann zu bringen. Aber eine zweite wichtige Voraussetzung, die wir jetzt haben, sind Planungsbeschleunigungsgesetze, die beschlossen und umgesetzt wurden, die helfen, dass wir schneller werden bei der Instandsetzung und dem Ausbau unserer Infrastruktur. Aber es gibt dann auch andere Themen der Vergangenheit, beispielsweise, dass wir von der Bahn immer sehr viel erwartet haben. Also auch ich war in Koalitionsverhandlungen beteiligt, wo wir ambitionierte Ziele für die Bahn aufgeschrieben haben. Und dann die Infrastruktur diesen Zielen nicht gefolgt ist. Und wenn die Infrastruktur nicht so ausgebaut wird, dass man immer mehr Verkehr bewältigen kann, dann ist natürlich eine Herausforderung für das Schienennetz. Und da gibt es sicher dann auch eine Verantwortung der Verkehrspolitik in den vergangenen Jahren. Aber es kam vieles zusammen, auch dass wir sehr grundsätzliche Debatten hatten in der Vergangenheit über die Sinnhaftigkeit von Infrastrukturinvestitionen. Also es gab Zeiten, da musste man darüber diskutieren, ob es sinnvoll ist, bestimmte Straßen zu bauen, bestimmte Schienenstrecken. Und da merke ich jetzt nach ein paar Jahren in anderen Themenfeldern, wenn ich jetzt zurück bin in der Verkehrspolitik, schon einen Unterschied. Ich habe den Eindruck, dass Verkehrspolitik mittlerweile viel pragmatischer diskutiert wird, weniger diese ideologischen Kämpfe, sondern auch alle, zumindest es, sagen wir, einen ganz breiten Konsens gibt, dass Investitionen in die Infrastruktur notwendig sind, und es ist eine gute Voraussetzung, dass jetzt mehr Konsens gibt in der Verkehrspolitik.
8: Aber das heißt kurzum, also nicht nur das Geld hat gefehlt, sondern auch der oder vor allem auch der politische Wille.
9: Allerdings eben auch viele Diskussionen in der Gesellschaft über Infrastruktur. Also sind nicht nur Versäumnisse, die die Politik zu verantworten hat, sondern es gab eben auch viele nicht ganz einfache Debatten in der Gesellschaft zu bestehen, die vielleicht auch dazu beigetragen haben, dass manches länger gedauert hat.
8: Aber das hört sich jetzt so ein bisschen an, als würden Sie das Versäumnis in Richtung Gesellschaft, in Richtung der Bürger schieben?
9: Ich will da keine Verantwortung wegschieben, aber wenn jeder sich mal so überlegt, wie wir vor einigen Jahren noch über Infrastrukturthemen diskutiert haben, ich glaube, dann kann sich jeder an Beispiele erinnern, wo es eben noch sehr grundsätzlich darum ging, ob sowas überhaupt sinnhaft ist. Und diese Diskussion führen wir heute nicht mehr. Aber natürlich gibt es eine Verantwortung der Politik für den Zustand der Infrastruktur. Und es hängt, wie gesagt, nicht nur mit zu wenig Finanzmitteln in der Vergangenheit zusammen, sondern eben auch mit zu langen Prozessen.
8: Was wird Ihre größte Herausforderung in diesem Amt, das glauben Sie?
9: Es gibt viele akute Themen, die mich beschäftigen. Da gehört die Niedrigwasserproblematik dazu. Es gehören solche Vorfälle wie in Leipzig mit der Drohne und der Gefährdung des Flugverkehrs dazu. Und dann gibt es aber auch die Themen, die dauerhaft mich sicherlich sehr intensiv beschäftigen werden. Also Zustand der Bahn, wo wir zu Verbesserungen kommen müssen. Aber auch das viele Geld in die Umsetzung zu bringen, das jetzt für die Infrastruktur zur Verfügung steht. Und dann will ich auch einen Schwerpunkt noch setzen auf die Themen der Mobilität der Zukunft. Weil da gibt es so viel Positives in Deutschland. So viele gute Ideen, die entwickelt werden. Forschungseinrichtungen, Autohersteller, Zulieferer, Initiativen auf kommunaler Ebene, auf Bundesebene, die sich für die Themen der Mobilität der Zukunft einsetzen. Da haben wir viel zu bieten, und das will ich dann auch als Minister und mit unserem Ministerium unterstützen.
8: Herr Bilger, Sie haben kürzlich in einem Interview gesagt, dass Sie mit dem Sanierungstempo der Deutschen Bahn unzufrieden sind. Was stört Sie?
9: Es geht zum einen um die Korridorsanierung, die aus meiner Sicht eine gute Idee waren oder sind. Nämlich,
8: also das sind die
9: der Gedanke,
8: Totalsperrungen von wichtigen Strecken, um die dann komplett zu erneuern. Das ist damit gemeint?
9: Genau, mit großen Belastungen für Pendler, die monatelang weil die Umwege in Kauf nehmen müssen, Belastung für den Güterverkehr, aber auch mit dem Versprechen, dass es danach richtig gut wird. Und dieses Versprechen wurde zu oft nicht eingehalten. Also beispielsweise auf der Strecke Hamburg-Berlin gab es danach eine Pünktlichkeit von 25%. Und da muss man erkennen, dass das Konzept so nicht funktioniert hat. Deswegen sind wir da intensiv im Gespräch mit der Bahn dazu, ein neues Konzept aufzustellen. Also auch weiterhin soll es Korridorsanierung geben. Aber wir müssen sicherstellen, dass es danach dann auch wirklich funktioniert.
8: Aber was heißt neues Konzept? Also was wollen Sie ändern?
9: Wir analysieren zurzeit mit der Bahn sehr genau, was bisher nicht funktioniert hat. Also es geht auch um die Leistungsfähigkeit unserer Bauindustrie. Denn das sind große Vorhaben. Wenn so eine Korridorsanierung, die auch sehr viel Geld kostet, umgesetzt wird, dann braucht es die beste Leistung von sehr vielen Beteiligten. Und bisher hat es eben nicht ausreichend funktioniert. Das sieht die Bahn genauso wie auch wir. Und deswegen arbeiten wir gemeinsam auch an einem neuen Konzept, das sicherstellt, dass wir in Zukunft bei der Umsetzung dieser Sanierungsmaßnahmen auch auf solche Großsanierungsmaßnahmen wie Korridorsanierung schnell zu einem guten Ergebnis kommen. Und da, ja, wie gesagt, arbeiten wir zurzeit intensiv daran, werden bald dann auch einen Vorschlag machen können.
8: Was schwebt Ihnen vor? Was könnte denn eine Lösung, ein neues Konzept sein?
9: Wir verhandeln zurzeit mit der Infrastruktursparte der Bahn über eine Leistungsvereinbarung. Und da geht es darum, wie viel Mittel wir für was in den kommenden 5 Jahren zur Verfügung stellen. Also es geht um einen hohen Milliardenbetrag, mehr als 80 Milliarden Euro für die kommenden 5 Jahre. Doppelt so viel wie in den vergangenen 5 Jahren. Und damit verbinden wir die Erwartung, dass es spürbar besser wird in unserer Infrastruktur. Und man kann Schiene sanieren mit Korridorsanierung. Man kann es aber auch so, wie es davor üblich war, im laufenden Betrieb mit kürzeren Sperrungen machen. Und jetzt geht es darum, dass wir ein bestmögliches Konzept finden, dass die Infrastruktur spürbar schnell besser wird und wir dieses viele Geld auch effizient einsetzen.
8: Wenn Sie mit dem Sanierungstempo bei der Bahn unzufrieden sind, dann heißt das, dass Sie auch mit Bahnchefin Evelyn Paller unzufrieden sind?
9: Ich habe mich gleich am ersten Tag im Amt mit Frau Palla getroffen. Wir hatten uns davor nicht gekannt, aber ich habe einen sehr guten Auftakt mit ihr gehabt und habe jetzt natürlich auch intensiv Kontakt mit ihr. Und ich habe den Eindruck, dass sie die relevanten Themen anpackt, auch bahnintern dort für effizientere Strukturen sorgt.
8: Aber sie ist ja dafür verantwortlich, dass dann die Sanierung nicht so ist, wie Sie sich das vorstellen.
9: Beispiel Korridorsanierung sind wir gemeinsam der Auffassung, dass das Konzept überarbeitet werden muss. Und natürlich ist es wichtig, dass wir als Bundesverkehrsministerium viel im Austausch sind mit der Bahn, als unserem Bahnunternehmen. Da kann es auch mal unterschiedliche Auffassungen geben. Am Ende versuchen wir aber zu gemeinsamen Überzeugungen zu kommen. Und da habe ich bei ihr schon den Eindruck, dass sie die Defizite sieht und anpackt und wir so uns auch auf den Weg machen, dass wir wirklich eine Verbesserung erreichen, die auch bei den Bahnkunden, seien es die Privatreisenden, seien es Pendler, die viel unterwegs sind auf der Schiene oder auch den Güterverkehr dann auch wirklich so feststellen kann.
8: Für die Bahnkunden hat sich nach einem Jahr neue Bahnchefin nicht viel geändert. Zu viele Züge sind immer noch unpünktlich oder fallen gar aus, die Preise sind hoch, der Service oft schlecht. Also was macht Frau Palla besser als ihr Vorgänger?
9: Es wurde schon von meinem Vorgänger mit der Bahn vereinbart, dass wir bei der Pünktlichkeit bis 2029 auf 70% kommen. Das klingt jetzt nicht besonders ambitioniert, aber wenn man sieht, dass wir in den letzten Monaten bei etwas mehr als 50% Pünktlichkeit im Fernverkehr waren, dann sieht man, dass dieses Ziel schon vielleicht durchaus ambitioniert ist. Darauf dürfen wir uns dann auch nicht ausruhen. Das muss jetzt geschafft werden, dass wir bei der Pünktlichkeit besser werden. Zu einem positiven Bahnerlebnis trägt nicht nur das Thema Pünktlichkeit bei, wo wir definitiv besser werden müssen, sondern es geht eben auch um Sicherheit, es geht um Sauberkeit, es geht um Kundenkommunikation. Und da sind wir uns in der Analyse einig und arbeiten jetzt gemeinsam daran, dass es dann auch konkret besser wird.
8: Die Opposition und Experten machen Ihnen und der Bundesregierung Vorwürfe. Zwar stecken Sie Geld in die Sanierung von Bahnstrecken, aber der Neu- und Ausbau, vor allem auf dem Land, komme kaum voran. Der Chef des Verkehrsausschusses des Bundestags, Tarek Al-Wazir von den Grünen, sagt Folgendes.
10: Wenn die Bahn wieder wirklich funktionieren soll, dann muss nicht nur viel saniert werden. Dafür gibt es ja jetzt genügend Geld aus dem Sondervermögen. Es müsste auch neu und ausgebaut werden. Und genau dafür ist wegen der Haushaltstricksereien der schwarz-roten Koalition nicht genug Geld da. Es wird eben nicht zusätzlich investiert aus dem Sondervermögen, sondern das Geld wurde aus dem Haushalt ins Sondervermögen verschoben und es kommt am Ende nicht insgesamt zusätzlich an. Und es wird Zeit, dass sich das ändert.
8: Herr Bilger, ändern Sie das?
9: Erhalt ist die klare Priorität. Wir müssen die bestehende Infrastruktur instand setzen, sodass wir sie bestmöglich nutzen können. Aber natürlich geht es auch weiter um Neu- und Ausbau. Und da gibt es viele Projekte, die zurzeit laufen. Aber wir bringen auch neue Projekte auf den Weg. Ich bin im Bundestag auch dankbar, dass erst kürzlich nochmal Mittel zur Verfügung gestellt wurden, dass wir bei wichtigen Schienen Neu- und Ausbaustrecken nochmal vorankommen. Aber natürlich, der Bedarf ist groß.
8: Und das Geld fehlt. Das hatte Ihr Vorgänger Patrick Schnieder schon gesagt und ja auch kritisiert, dass gerade für den Neu- und Ausbau zu wenig Geld vorhanden ist.
9: Ich will mich nicht über zu wenig finanzielle Mittel beklagen, denn es stehen jetzt in einem Zeitraum von 4 Jahren 170 Milliarden Euro für die Verkehrsinfrastruktur zur Verfügung.
8: Aber vor allem für die Sanierung.
9: Ja, aber auch aus guten Gründen, denn wenn wir unser bestehendes Netz jetzt nicht auf Vordermann bringen, dann werden wir immer wieder die Probleme haben mit dem Zustand des Netzes. Also auch für Neubau, Ausbaumaßnahmen, die kommen sollen, ist es eine wichtige Voraussetzung, dass das bestehende Netz gut funktioniert. Aber natürlich brauchen wir auch den Neu- und Ausbau bei Projekten, die im Bundesverkehrswegeplan für die Schiene stehen. Und da bin ich dankbar für die Entscheidung, die der Bundestag zuletzt getroffen hat. Aber natürlich wird es auch in Zukunft noch einiges da zu diskutieren geben.
8: Weil ich frage mich, also wie wollen Sie die Verkehrswende schaffen? Wie wollen Sie mehr Menschen zum Bahnfahren bringen, wenn in vielen ländlichen Gebieten keine oder kaum Züge fahren?
9: Ich tue mich immer ein bisschen schwer mit dem Begriff der Verkehrswende, weil das ja irgendwie heißt, wir sind bisher in eine Richtung gefahren, jetzt muss es komplett alles anders werden. Ich sehe da eher so eine Evolution als eine Revolution. Und wir haben jetzt einen Passagierrekord bei der Bahn gehabt. Das zeigt, dass die Bahn durchaus ein attraktives Angebot ja bietet. Sicherlich gibt es auch einen Effekt mit den hohen Spritpreisen, der für einige dann doch die Entscheidung, mit der Schiene oder mit der Bahn unterwegs zu sein, nochmal etwas stützt. Aber es gibt weiter natürlich ein Potenzial für Umstieg auf die Schiene. Und deswegen machen wir auch diese ganzen Maßnahmen, auch die vielen Investitionen.
8: Aber Außen- und Neubau betrifft ja vor allem das Land, die ländlichen Gebiete. Da gibt es ja entsprechend Defizite. Und ich höre heraus, also wenn das Geld nach wie vor nicht ausreichend vorhanden ist dafür, das heißt, die Menschen auf dem Land bleiben dann vermutlich noch viele Jahre von einem guten Bahnnetz abgeschnitten.
9: Es geht im ländlichen Raum ja nicht nur um die Schiene, sondern es gibt auch viele Angebote im öffentlichen Personennahverkehr über Busse. Wir haben auch Chancen durch die Mobilität der Zukunft bis hin zu Modellprojekten, wo autonomes Fahren mit kleinen Bussen ausprobiert wird als Ergänzung zum öffentlichen Personennahverkehr. Also da können, glaube ich, auch vor Ort die Kommunen und die Länder besser die Entscheidung treffen, was für die jeweilige Region ein gutes Angebot darstellt. Wir können auf jeden Fall feststellen, dass der Regionalverkehr auf der Schiene ein attraktives Angebot ist. Und da ist mir auch bewusst, dass es sehr große Unterschiede gibt, regional große Unterschiede gibt. Aber da, auch da gibt es eine gemeinsame Verantwortung mit den Ländern und Kommunen. Und wir können als Bund viel unterstützen mit Regionalisierungsmitteln, aber eben auch, wenn es um Ausbau der Schiene geht, mit dem Gemeindeverkehrsfinanzierungsgesetz und hohen Zuschüssen, die der Bund bereitstellt für Streckenreaktivierung oder auch für einen kompletten Neubau von Schienenstrecken.
8: Die Leute wollen ja ein Ziel vor Augen haben. Also wann wird das Bahnfahren in Deutschland spürbar besser?
9: Der Bundeskanzler hat bei der Pressekonferenz, als er meine Personalie verkündet hat, so schön gesagt, der neue Verkehrsminister kann auch keine Wunder versprechen. Und ja, da hat er natürlich recht, aber diese spürbare Verbesserung, die will ich erreichen. Und die müssen wir bis 2029, also nach dem Ablauf dieser Legislaturperiode, erreichen. Denn wir sind ja angetreten in dieser Bundesregierung mit dem Versprechen, wir bringen die Infrastruktur wieder auf Vordermann, auch mit den vielen Schulden, die für das Sondervermögen gemacht wurden. Deswegen denke ich, kann man auch erwarten, dass bis 2029 zumindest eine spürbare Verbesserung eingetreten ist. Dazu gehört beispielsweise auch das Pünktlichkeitsziel im Fernverkehr.
8: 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Das Deutschland-Ticket spielt eine wichtige Rolle, wenn es um Verkehr in Deutschland geht. Wie klug ist es, weil das Ticket soll teurer werden, wie klug ist es, in dieser Zeit, in der viele unter steigenden Kosten leiden, vor allem Energiekosten, auch noch den Preis für den öffentlichen Nahverkehr zu erhöhen, ausgerechnet jetzt?
9: Aus meiner Sicht gibt es eine gute Vereinbarung zwischen Bund und Ländern beim Deutschland-Ticket, nämlich dass der Bund genauso wie die Länder aus Haushaltsmitteln einen Teil der Kosten tragen. Aber wir brauchen eben auch den Beitrag der Kunden. Und es wurde vereinbart, dass immer nach den Preisentwicklungen, Energiekosten, Arbeitskosten, alles, was eben einfließt beim ÖPNV, dann auch die Preisentwicklung des Deutschlandtickets definiert wird. Nicht politisch entschieden, sondern nach fachlichen Kriterien. Und dieses Modell halte ich auch wirklich für sinnvoll. Also ich glaube, eine moderate Erhöhung des Deutschlandticketspreises ist in Ordnung, auch weil ansonsten ja alle Steuerzahler auch einen höheren Beitrag leisten müssen. Und das Deutschland-Ticket ist auch trotz der zuletzt umgesetzten Erhöhung immer noch ein sehr attraktives Angebot geblieben, gerade auch bei diesen Spritpreisen. Also auch in Zukunft werden viele Millionen Menschen in Deutschland das Deutschland-Ticket nutzen, auch wenn es jetzt noch mal etwas teurer wird. Aber ich denke, dass so eine moderate Erhöhung auch wirklich Akzeptanz finden wird.
8: Viele fragen sich, was ist das für ein Signal? Also Autofahren soll günstiger werden. Bund und Länder stecken 2,5 Milliarden Euro in einen Tankrabatt. Aber für das Deutschland-Ticket ist nicht mehr Geld da, beziehungsweise sollen jetzt die Nutzerinnen und Nutzer tiefer in die Tasche greifen. Also welches Signal senden Sie damit?
9: Mein Ziel war eigentlich, einen weiteren Tankrabatt zu vermeiden, aber ich sehe die Problematik mit der Preisentwicklung und deswegen finde ich es dann auch vertretbar, nochmal für einen begrenzten Zeitraum einen Tankrabatt zu machen. Aber trotzdem bleiben die Kosten sehr hoch. Und das erklärt auch einmal mehr, dass zurzeit sehr viele Kunden auf die Schiene umsteigen, dass es deswegen einen Fahrgastrekord bei der Deutschen Bahn gibt, weil es eben attraktiv, auch finanziell attraktiv ist, die Bahnangebote zu nutzen. Und deswegen bin ich wirklich überzeugt, diese moderate Erhöhung vom Deutschland-Ticket wird nicht dazu führen, dass wir einen Einbruch erleben werden, sondern es bleibt ein sehr attraktives Angebot, auch in Anbetracht der hohen Spritpreise zurzeit.
8: Der Verkehrsbereich ist seit Jahren das Sorgenkind, wenn es um das Erreichen der Klimaziele geht. Der CO2-Ausstoß ist zu hoch. Wie wollen Sie das ändern?
9: Vor allem will ich erreichen, dass der Verkehrssektor eben nicht mehr das Sorgenkind der Klimapolitik ist in Zukunft. Und ich bin sehr froh, dass wir einen Hochlauf sehen bei der Elektromobilität im Bereich Pkw, aber auch jetzt bei den Lkw. Da sind wir jetzt bei mehr als 7% Anteil elektrisch angetriebener Lkw. Bei den aktuellen Zulassungszahlen beim Pkw sind wir schon bei mehr als einem Drittel. Also der Hochlauf hat begonnen und der hilft uns natürlich auch, die Klimaziele zu erreichen. Und es ist auch wichtig, dass wir die Wasserstraße als umweltfreundlichen Verkehrsträger stützen und erhalten.
8: Also nach ersten Schätzungen von Experten von Agora Energiewende soll Deutschland sein Klimaziel für 2026 verfehlen. Und der Verkehrsbereich dürfte dabei eine wichtige Rolle spielen.
9: Ich bin gespannt auf die konkreten Zahlen. Wir waren ja bisher ganz gut unterwegs bei der Erreichung unserer Klimaziele. Die in der Ampelzeit wurde ja beschlossen, dass nicht mehr jeder Sektor sein Ziel erreichen muss, sondern dass auch miteinander verrechnet werden kann. Nichtsdestotrotz bleibt mein Ziel, dass wir das, was geplant ist im Klimaschutz, im Verkehr auch tatsächlich erreichen. Also es bleibt für uns als Bundesregierung weiter eine große Aufgabe. Wir haben uns ja auch darauf verständigt, dass wir am Klimaziel festhalten in dieser Koalition. Und dafür braucht es in den unterschiedlichen Bereichen dann auch die entsprechenden Entscheidungen. Meine Verantwortung liegt im Verkehrsbereich und da sehe ich viele Chancen.
8: Glauben Sie allein, dass dann die Elektromobilität Sie jetzt retten wird?
9: Wir haben ganz viele Instrumente und viele hängen auch mit der Mobilität der Zukunft zusammen. Also die Digitalisierung des Verkehrs hilft auch, dass der Verkehr viel effizienter gesteuert wird. Man dadurch auch CO2-Ausstoß einsparen kann. Es geht um die alternativen Antriebe insgesamt. Es geht um die Verlagerung von Güterverkehr auf die Schiene, auf die Wasserstraße. Und das sind ganz viele verschiedene Instrumente, die wir nutzen können, um unsere Klimaziele im Verkehr zu erreichen. Auch die Effizienzgewinne bei Verbrennerfahrzeugen tragen dazu bei, dass es mittlerweile mit viel weniger Liter Benzin oder Diesel möglich ist, ein PKW oder auch ein LKW zu fahren. Auch dafür ist Regulierung wichtig, auch auf europäischer Ebene, dass man immer schärfere Vorgaben gemacht hat, sodass die LKW effizienter unterwegs sind beispielsweise.
8: Bundesverkehrsminister Steffen Bilger im ARD-Interview der Woche. In Deutschland gibt es rund 50 Millionen Autos, so viele wie noch nie zuvor. Der Anteil an E-Autos und Hybridfahrzeugen wächst, ist aber weiterhin gering. Rund 2 Millionen Elektroautos auf den deutschen Straßen, also weit hinter den Zielen, die sich Politiker gesetzt haben. Wie wollen Sie da Tempo reinbringen?
9: Ich glaube, dass es in Zukunft nicht mehr so entscheidend sein wird, den Kauf eines Elektroautos zu fördern. Also das bestehende Kaufprämienprogramm sollten wir weiter umsetzen, damit die Leute sich auch darauf verlassen können. Aber mittlerweile ist es in vielen Fällen die günstigere Variante, ein elektrisch angetriebenes Auto zu kaufen, als eins, das mit herkömmlichen Verbrenner unterwegs ist. Und deswegen braucht es aus meiner Sicht in Zukunft keine Förderung des Kaufs von Elektroautos mehr. Wir brauchen aber weiterhin Unterstützung für den Aufbau und Ausbau unserer Ladeinfrastruktur. Wir konnten am Montag den 100. Ladepark bei unserem Schnellladenetz entlang der Autobahn einweihen. 200 sollen insgesamt umgesetzt werden. Das werden wir bis Sommer nächsten Jahres erreichen. Und das trägt dann auch zur Verlässlichkeit für die Elektroautofahrer bei.
8: Jetzt haben Sie gesagt, die staatliche Förderung braucht es nicht mehr. Ab wann braucht es die nicht mehr, Ihrer Meinung nach?
9: Es gibt ja jetzt noch ein laufendes Programm, wo auch noch Mittel zur Verfügung stehen. Aber ich sehe nach diesem Programm keine Notwendigkeit, nochmal in Kaufprämien zu investieren. Wir sollten uns eher darauf konzentrieren, dass die Infrastruktur wirklich gut ausgebaut ist, sodass man überall zuverlässig laden kann. Und dann gibt es eben noch ein Riesenpotenzial beim LKW und auch bei Bussen. Bei Bussen gibt es mittlerweile auch sehr viele elektrisch angetriebene Busse oder auch Wasserstoffbusse, die im Stadtverkehr unterwegs sind. Aber es gibt auch da immer noch ein Potenzial und ich glaube, darauf sollten wir uns dann konzentrieren.
8: Aber hat die Förderung, haben diese staatlichen Prämien nicht gerade dazu geführt, dass der Verkauf von E-Autos angestiegen ist?
9: Ja, die waren auch auf jeden Fall sinnvoll, gerade in der Zeit, als die Elektroautos noch nicht so konkurrenzfähig waren, als auch die Reichweiten noch nicht so gut waren und es vor allem sich finanziell noch nicht so sehr gerechnet hat. Aber wenn man jetzt die Vergleiche sieht zwischen einem Mittelklassewagen mit elektrischem Antrieb und mit einem Verbrenner, dann ist es eben in ganz vielen Fällen so, dass jetzt schon das elektrisch angetriebene Auto auch ohne Kaufprämie das finanziell attraktivere ist und deswegen brauchen wir auch keine Dauersubventionierung.
8: Ein Kritikpunkt, den ich von E-Autofahrern immer wieder höre, ist, das Laden ist kompliziert. Es gibt verschiedene Anbieter mit unterschiedlichen Bedingungen. Die Preise sind oft schwer zu vergleichen, kaum Preistransparenz. Wann wird das Laden so einfach wie das Tanken?
9: Bei unserem Schnellladenetz entlang der Autobahn haben wir zum Beispiel als klare Vorgabe gemacht, dass man mit der Kreditkarte, mit seiner Bankkarte jederzeit zahlen können muss. Also man muss nicht Kunde des Anbieters sein, der genau diese Ladestation aufgebaut hat oder Karten von anderen Anbietern haben. Ein Problem, das es ja früher immer gab, dass man von seinem Stadtwerk oder von seinem Energieversorger die Karte dabei haben musste, um überhaupt die Ladesäule nutzen zu können. Das heißt, dieses Thema lösen wir jetzt. Also da sollte es in Zukunft kein Hemmnis mehr geben. Aber Sie sprechen zu Recht an das Thema Preistransparenz. Und das ist eins, auf das ich oft angesprochen werde von Elektroautofahrern, was ich auch gut nachvollziehen kann, weil es oft unübersichtlich ist, wenn man an die Ladesäule von einem Anbieter kommt und eben bisher nicht zu dem Kundenkreis gehört, einen sehr hohen Preis bezahlen muss. Die hohen Preise fürs Unterwegsladen sind auch ein Hemmnis noch bei der Elektromobilität. Und um die Preistransparenz müssen wir uns sicherlich auch nochmal kümmern, machen wir uns gerade aber auch unsere Gedanken als Verkehrsministerium dazu.
8: Was heißt das kümmern? Also was kommt da und vor allem wann?
9: Ich kann jetzt noch keine Details sagen, aber es gibt ja unterschiedliche Vorstellungen, die da im Raum stehen. Also dass man wie an der Tankstelle eine Anzeige hat, die die Preise deutlich macht. Allerdings sind wir jetzt auch in Zeiten der Digitalisierung, wo ja ohnehin die allermeisten auch Apps nutzen oder zum Teil auch in ihrem Fahrzeug über solche Anzeigen verfügen. Auf jeden Fall muss sichergestellt sein, dass man diese Preistransparenz hat, wenn man als Elektroautofahrer unterwegs ist und laden muss, dass man sofort den Überblick hat, welche Möglichkeiten wo zur Verfügung stehen und auch zu welchem Preis. Das Thema ist auf jeden Fall adressiert und bei uns auf der Agenda und wir machen uns unsere Gedanken dazu.
8: Herr Bilgert, sind Sie seit 2 Monaten in diesem Amt als Verkehrsminister. Was hat Sie am meisten überrascht?
9: Positiv überrascht hat mich, dass die Diskussionen viel pragmatischer geführt werden. Auch eine sehr gute Zusammenarbeit, die ich mit den Ländern erlebe, obwohl es da oft auch unterschiedliche Interessen gibt. Also da sehe ich schon viel Positives. Sorgen kann einem machen, wie ja, wir uns diesen neuen Herausforderungen im Wettbewerb stellen können. Also sind, wenn es um Autos, um Lkw, um Busse geht, auch viele Hersteller aus anderen Regionen der Welt mittlerweile sehr gut. Und da hängen einfach viele Arbeitsplätze für uns in Deutschland dran. Also Industriestandort Deutschland, Automobilstandort Deutschland, der kann einem schon einige Sorgen machen. Da müssen wir auch uns um die entsprechenden politischen Rahmenbedingungen kümmern. Aber unterm Strich sehe ich wirklich viel Positives nach meinen Jahren, wo ich jetzt in anderen Themenfeldern im Bundestag unterwegs war.
8: Vielen Dank für das Interview der Woche mit Bundesverkehrsminister Steffen Bilger.
9: Danke Ihnen.
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11: Benjamin Netanyahu, Israels Premierminister, im Wahlkampf.
12: Wir haben Hinweise darauf, dass unsere Feinde versuchen werden, uns im Vorfeld der Wahlen anzugreifen. Daher sende ich euch von hier, von diesem Luftwaffenstützpunkt, vom langen Arm des Staates Israel, eine Botschaft. Legt euch nicht mit uns an. Nicht jetzt und niemals. Unser langer Arm wird euch erreichen, überall und zu jeder Zeit.
11: Sicherheit. Dieses Versprechen gehört seit Jahrzehnten zu Netanyahu. Er selbst sieht sich als Mr. Security, der Mann, der Israels Überleben garantiert. Die Realität sieht nach 2 Jahrzehnten Bibi, so wird Netanyahu in Israel genannt, anders aus. Israel befindet sich zeitweise in einem 7-Fronten-Krieg und ist so isoliert in der Welt wie noch nie. Jetzt wählt Israel zum ersten Mal nach dem 7. Oktober und nach den Jahren des Krieges. Und die Frage ist, vertrauen genügend Israelis Netanyahus Versprechen noch? Am 27. Oktober entscheidet sich, ob er weiterregieren kann. Seine Gegner versprechen keineswegs in allen zentralen Fragen einen völlig anderen Kurs. Was würde sich also tatsächlich ändern, wenn Netanyahu verliert? Darüber spreche ich mit ARD-Korrespondent Björn Dahke und Ofer Waldmann von der Heinrich-Böll-Stiftung in Tel Aviv. Ich bin euer Host, Nathalie Amiri, und wir nehmen am Nachmittag des 28. September auf. Hier ist der Weltspiegel-Podcast mit den Auslandskorrespondentinnen und Auslandskorrespondenten der ARD. Wir helfen euch diese Woche, die Schicksalswahl in Israel besser zu verstehen. Lieber Ofer Waldmann, lieber Björn, ich begrüße euch beide heute vis-à-vis, weil ich gerade zur Studievertretung in Israel bin und deshalb kann ich mit meinen beiden Gästen gemeinsam im Studio sitzen. Endlich mal eine schöne Abwechslung. Herzlich willkommen, ihr beiden.
13: Hallo Nathalie.
14: Hallo Nathalie.
11: Und wir kennen uns auch alle, deswegen werden wir uns duzen. Ofer, du bist ein deutsch-israelischer Journalist, Schriftsteller, promovierter Historiker und ehemaliger Orchestermusiker. Du bist 79 in Jerusalem geboren und leitest seit dem Sommer 2025 das Büro der Heinrich-Böll-Stiftung in Tel Aviv. Wenn du heute durch Israel gehst, erkennst du das Land deiner Kindheit wieder?
14: Das Land meiner Kindheit, muss man noch ein bisschen sagen, das verklärte Israel. Man denkt ja so gerne zurück, man vergisst einiges. Das war eine Kindheit zwischen dem Osloer Friedensprozess, große Hoffnungen, palästinensische Polizisten, die mit Ölzweigen in Jericho begrüßt wurden, und dem Attentat an Yitzhak Rabin. und Selbstmordattentate in Jerusalem. Das war meine Kindheit. Und wenn ich jetzt durch Israel laufe, muss ich sagen, erkenne ich die, wie soll ich sagen, die giftigen Früchte vieler der, ja, wie soll man sagen, auf Hebräisch sagt man, Samen des Sturms, die damals bereits gesät wurden. Damals hat man unterschätzt, wohin der nationalreligiöse Wahn führen kann, der jetzt durch das Land tobt. Man hatte viele blinde Flecken, man wollte viele blinde Flecken haben, nicht nur in meiner Kindheit, ich glaube, das ist ohnehin bezeichnend für die israelische Geschichte. Das heißt, wenn ich zurückdenke, einiges, was man jetzt in Israel sieht, den Anfang hätte man bereits in den 90ern sehen können.
11: Björn, wie wirkt auf dich das Land?
13: Ich bin noch relativ neu hier, ein gutes halbes Jahr bin ich jetzt hier in Tel Aviv. Und ich habe manchmal den Eindruck, das ist gar nicht ein Land, sondern das sind ganz viele unterschiedliche Gruppen. Also Tel Aviv, hier arbeiten wir, hier leben wir. Und das Leben hier hat nichts damit zu tun, wie die Ultraorthodoxen in Jerusalem leben, wie die arabischen Communities im Norden Israels leben, über die Palästinenser im besetzten Westjordanland gar nicht zu reden. Und ich sehe nicht, was ist das verbindende Element.
11: Was hat sich konkret seit dem 7. Oktober verändert?
13: Also aus meiner Sicht, es gab davor Gräben, die haben sich weiter vertieft. Natürlich vor allen Dingen erstmal zwischen den Palästinensern und den Israelis, aber auch innerjüdische Spannungen, die es gibt. Die politischen Spaltungen sind tiefer geworden. Der Vertrauensverlust in den Staat ist größer geworden, in den Staat, in Politik, in die Armee auch, weil sie konnte das zentrale Versprechen dieses Landes nicht mehr erfüllen, die Menschen hier zu schützen. Und es gab ja bisher keine grundlegende Aufarbeitung dessen, was da im Vorfeld und am 7. Oktober schiefgelaufen ist. Und ich glaube, solange es diese Aufarbeitung nicht gibt, weil sie momentan politisch offensichtlich nicht gewollt ist, wird man diese Traumata auch gar nicht bearbeiten können.
14: Ich würde dazu sagen, also wie Björn gerade beschrieben hat, du hast vorhin gefragt wegen meiner Kindheit, da hatte man zumindest noch die Illusion gehabt, dass es ein israelisches Narrativ, eine israelische Erzählung gibt, ja, ein israelisches Wir sozusagen. Diese Illusion ist dahin. Es gibt jetzt keine einheitliche israelische Erzählung, ein Masterplan sozusagen, irgendeine Art gemeinsamen Nenner. Und was der 7. Oktober bewirkt hat, und das ist ein Wort, das ich oft verwendet habe in den letzten 3 Jahren, ist eine Entgrenzung. Und vieles von dem, was bereits vorhin in Israel vorhanden war, vielleicht in den Unterschichten, ja, vielleicht es lauerte im Verborgenen, ist durch diese Entgrenzung, also die physische Entgrenzung am 7. Oktober, aber auch die moralische, die politische, die sprachliche Entgrenzung, wenn man über Vertreibung redet, ja, wenn man über Todeszahlen redet, die unvorstellbar sind und auch unvorstellbar sein müssen, ja. Und diese Entgrenzung führte dazu, dass vieles von dem, was vor dem 7. Oktober im Verborgenen lag, nun zum Teil des politischen Programms wird. Es wird hier bald gewählt. Es gibt eine Partei, die offen dafür propagiert, zum Beispiel die palästinensische Zivilbevölkerung aus dem Gazastreifen zu vertreiben.
11: Jetzt finden am 27. Oktober in Israel die Parlamentswahlen statt. Eine Schicksalswahl wird diese Wahl auch genannt oder verkürzt. Netanyahu, ja oder nein? Björn, kannst du kurz mal die Oppositionsparteien vorstellen? Wer sind die? Wer tritt da gegen Netanyahu an?
13: Also um ein paar Namen zu droppen, im Oppositionslager, wir haben Yair Golan von der Demokratischen Partei, der ist so auf dem das Linkeste, was es in diesem Milieu im Prinzip gibt, was da antritt in der Opposition. Wir haben Avigdor Lieberman, Partei Unser Haus Israel, eher rechts einzuordnen, säkulare Partei, viele aus der russischen Community dort an Unterstützung. Wir haben Naftali Bennett und Yair Lapid, die ein Wahlbündnis eingegangen sind, beides ehemalige Premierminister, die einiges an Erfahrung auch schon haben. Und für mich der spannendste Name im Oppositionsfeld, Gadi Eisenkot, ehemaliger Armeechef, hat die Partei Yashar gegründet, geradeaus. Geradeaus steht, muss man nicht als politische Richtung sehen, sondern auch für Integrität. Also er versucht auch so ein bisschen sich abzugrenzen von Netanyahu, der wegen Korruptionsvorwürfen vor Gericht steht. Und er versucht durch seine Aura als Armeechef da irgendwie auch an Glaubwürdigkeit damit hier zu punkten. Also das sind so, finde ich, die spannendsten Oppositionscharaktere. Aber ich glaube, inhaltlich unterscheiden die sich gar nicht so wahnsinnig von Netanyahu. Also
11: das wollte ich dich nämlich gerade fragen. Also ich höre oft in Deutschland, wenn Netanyahu weg ist, wird alles besser. In welche Richtung könnte sich das Land bewegen? Kommt eine dieser Koalitionen wirklich oder gelingt es einer dieser Parteien wirklich, eine Koalition zu formen?
13: Traue ich mich heute nicht abzuschätzen. Die Umfragen sagen, es ist ein Kopf-an-Kopf-Rennen, das wird auch so kommen. Und am Wahlabend werden wir es möglicherweise auch noch nicht wissen, weil dann kommt es darauf an, welche Koalition da zusammenfindet oder auch nicht. Jetzt haben aber diese Oppositionsparteien dieses Wochenende zumindest mal vereinbart, sich nicht im Wahlkampf gegenseitig Konkurrenz zu machen und zu kannibalisieren, sondern zusammen da ein Stück weit zumindest an einem Strang zu ziehen. Alle genannten, also ein paar davon habe ich im Wahlkampf erlebt, Lapid, Eisenkot auch, mir sind die alle als relativ uninspiriert aufgefallen. Also wenn man jetzt von so einer internationalen deutschen Perspektive drauf schaut, wird sich mit einem von denen irgendwie die internationale Politik, auch der Konflikt mit den Palästinensern, da etwas Grundlegendes ändern? Ich glaube nicht. Und das meiste, was ich hier im Land auch wahrnehme, ist die Hoffnung, es wird zumindest nicht noch schlimmer.
14: Ja, die Erwartung eines Befreiungsschlags, sollte Netanyahu abgewählt werden, ist spürbar, sowohl im sogenannten progressiven Lager, im oppositionellen Lager in Israel, als auch im Ausland. Aber abgesehen davon, dass meiner Meinung nach, was nach dem 27. Oktober passiert ist, eine Pattsituation und eine Übergangsregierung, denn die Tatsache, dass Netanyahu keine Mehrheit findet, bedeutet nicht, dass jemand anderes eine Mehrheit hinter sich herbringen kann. Aber in der Tat, auch wenn sie im Politikstil was anders anbieten als Netanyahu, vom Inhalt her, vom Sicherheitskonzept her und in der allen entscheidenden Frage, in der Frage des politischen Horizonts dieses Landes, bieten sie eigentlich keine Alternative zu Netanyahu. Also vielleicht das ein bisschen, also einige der Namen, die Björn gerade genannt hat, Naftali Bennett, ehemaliger Vorsitzender des Rats der Siedler in den besetzten Gebieten, Avigdor Lieberman, ein ehemaliger Vertrauter Netanyahus, ein glühender Befürworter der Todesstrafe. Also wir haben es hier nicht mit progressiven linken PolitikerInnen zu tun, sondern eigentlich mit Rechts- bzw. Mitte-Rechtspolitikern und Politikern. Yair Golan, quasi der Linkeste von den allen, der Progressivste von allen. Auch er redet übrigens nicht über die Zwei-Staaten-Lösung, fast ein verbotener Begriff inzwischen, oder ein No-Word im Nahen Osten. Er redet von einer Trennung, von Separation zwischen Israel und den Palästinensern. Es gibt natürlich noch die arabischen bzw. jüdisch-arabischen Parteien, aber da sehen wir, dass im sogenannten oppositionellen Lager, dass man da nicht über seinen, mit Verlaub, rassistischen Schatten springen kann. Denn sollte die Opposition mit den arabischen Parteien koalieren, dann haben sie eine Mehrheit, um Netanyahu tatsächlich abzuwählen.
11: Das wollte ich nämlich gerade fragen. Letzte Woche ist nämlich Folgendes passiert. In Israel hat der israelische Wahlausschuss sämtliche arabische Parteien von dem bevorstehenden Parlamentswahl ausgeschlossen. Aber dennoch habe ich so mitbekommen, keiner dieser Oppositionspolitiker sagt, ja, wir koalieren mit den arabischen Parteien. Und dazu muss man sagen, das wissen vielleicht viele in Deutschland nicht, machen ja die arabischen Israelis 21%, circa ein Fünftel der gesamten Bevölkerung aus. Das heißt, was passiert da? Wieso möchte man nicht mit den arabischen Parteien koalieren oder es nicht thematisieren? Kann ja sein, dass nach der Wahl dann man dann doch Sondierungsgespräche mit ihnen führen wird. Aber jetzt ist es ja so, dass Netanyahu extrem ja richtige Hassvideos verbreitet. Das ist ja verheerend, was da an Hass geschürt wird.
14: Das kennt man eigentlich aus allen israelischen Wahlkampagnen. Auch jedes Mal werden die arabischen Parteien, übrigens sind, also man sagt, das ist auch im israelischen oder im hebräischen Sprachgebrauch, arabische Israelis, es sind palästinensische Israelis. Man schließt sie immer aus den Wahlen aus und dann kommt das oberste Gericht und lässt sie trotzdem zu. Das ist ein Teil dieses Theaterstücks namens israelische Politik. Aber es geht in der Tat tiefer. Der tiefere Sinn, würde man fast sagen, dieser Regierung noch vor dem 7. Oktober ist das innere Gleichgewicht Israels. Israel definiert sich ja als jüdisch-demokratischen Staat. Und diese gegenwärtige Regierung sagt, nein, Israel ist in erster Linie ein jüdischer Staat. Und das Demokratische oder die demokratischen Rechte, die Bürgerrechte, werden verteilt nach ethnischem Prinzip. Erst recht im Westjordanland, wo die Palästinenserinnen und Palästinenser keine Bürger sind, sind Untertanen. Aber auch zunehmend innerhalb Israels, also innerhalb der anerkannten Grenzen Israels. Und was Netanyahu und seine Partei und seine Verbündeten sagen letzten Endes, die palästinensischen Bürgerinnen und Bürger Israels sind keine legitimen Bürgerinnen und Bürger, sind keine legitimen Partner für eine künftige Regierung. Und das Tragische ist, dass eine große Mehrheit der sogenannten Oppositionsparteien genau über diesen Stock, den Netanjahu ihnen hinhält, springen und sagen, ja, nach dem 7. Oktober können wir es uns nicht vorstellen, mit den arabischen, mit den palästinensischen Parteien zu koalieren. Dabei muss man sagen, die palästinensischen Israelis sind ein integraler Teil der israelischen Gesellschaft. Du hast es vorhin erwähnt, 21%. Und für sie, also wenn sie an der Schwelle des Wahllokals stehen, fragen sie sich, gehe ich wählen und legitimiere damit ein System, was mich systematisch diskriminiert? Oder gehe ich nicht wählen und verzichte auf irgendeinen Versuch, meine Realität und die Realität in der palästinensischen Community in Israel ist hart, irgendeinen Versuch, meine Lebensrealität zu verbessern, geschweige denn vielleicht einen Beitrag zu leisten, sodass auch zwischen Israel und Palästinensern irgendwann ein anderer Weg gegangen wird.
13: Genau diese Erfahrung machen wir auch, wenn wir in der arabischen Community unterwegs sind, mit den Leuten da sprechen. Mein Kollege Jan war zum Beispiel in Haifa unterwegs, hat sich mit Marianne Khoury dort unterhalten, die verkauft dort palästinensische Kunst, und sie hat ganz klar gesagt, sie geht nicht wählen.
15: Because I think it doesn't really represent us.
16: Denn ich denke, wir sind nicht wirklich vertreten. Das israelische Parlament ist für jüdische Menschen, nicht für Palästinenser. Wir sind Staatsbürger, haben einen Pass, das ist in Ordnung. Aber als ich 18 war, da habe ich gedacht, es gibt Gleichberechtigung und Respekt und dass ich eine Stimme habe. Jetzt bin ich sicher, dass es nicht so ist, denn qua Gesetz ist das der Staat des jüdischen Volkes und wir stehen außerhalb der Identität dieses Staates.
15: And we are outside of the identity of this state.
13: Also es gibt viele Menschen in der arabischen Community, die sich einfach nicht als Teil dieses Landes sehen und deshalb auch überhaupt keinen Grund sehen, warum sie an diesen Wahlen teilnehmen sollten. Und das macht aber auch ja, diesen arabischen Teil und den arabischen Block und damit auch die Opposition insgesamt schwächer.
11: Das heißt, wenn selbst die palästinensischen Israelis ausgeschlossen werden von der Wahlthematik oder diskriminiert werden, dann wird auch die Thematik über die politische Zukunft Gazas und auch was in der besetzten Westbank passieren soll, nicht thematisiert als ein Versprechen an die Wählerinnen und Wähler? Werden diese Themen im Wahlkampf gar nicht thematisiert?
13: Also Gaza kommt jedenfalls im Wahlkampf nicht so vor, wie wir das aus einer deutschen Perspektive vielleicht denken würden, so ein Konzept für den Wiederaufbau, eine große Friedenskonferenz oder so. Nein, also was als Zukunft für Gaza im Wahlkampf beschrieben wird, das ist die Idee, die Menschen von dort zu vertreiben. Also was als freiwillige Ausreise bezeichnet wird, das ist das Konzept der Partei Amchai Israel. Oder es gibt die Idee auch von rechtsextremen Parteien, Gaza wieder mit jüdischen Siedlungen zu besiedeln. Also das sind die Punkte, an denen Gaza im Wahlkampf eine Rolle spielt und nicht im Sinne von, wir versuchen den Palästinensern eine lebenswerte Zukunft dort zu gestalten.
14: Ich würde dazu noch was sagen. Oft, wenn wir von Deutschland aus über die Lage im Nahen Osten oder explizit Israel-Palästina sprechen, erhoffen wir oder wünschen wir uns andere Wahlergebnisse in Israel, so dass es zu einer politischen Lösung zwischen Israel und Palästina kommt. Aber damit normalisieren und legitimieren wir etwas, nämlich, dass die Wahlentscheidung der israelischen Bürgerinnen und Bürger die Lebensrealität der Palästinenserinnen und Palästinenser in den besetzten Gebieten bestimmt. Weil letzten Endes das Wahlverhalten der Israelis, die ja Bürgerinnen und Bürger sind, bestimmt die Lebensrealität der Menschen, die im Westjordanland und in Gaza leben. Sie selbst aber dürfen da nicht mitstimmen und nicht mitbestimmen. Und das ist etwas, was nicht normalisiert werden soll. Das Westjordanland, Gazastreifen, sind nicht Teil der anerkannten Gebiete Israels. Und was dort geschieht, ist nicht nur das Anliegen der Bürgerinnen und Bürger Israels, sondern natürlich erst recht der Menschen, die in der Region leben, aber auch darüber hinaus der internationalen Community.
11: Wenn wir über die Sicherheit Israels sprechen, und Israel befindet sich jetzt seit mehreren Jahren, also konkret seit dem 7. Oktober in einem Mehrfronten, eigentlich in einem Siebenfrontenkrieg. Welche Bedeutung hat das Sicherheitsgefühl der Israelis für ihre politischen Entscheidungen?
13: Bitachon, ne? Also Bitachon. Sicherheit, das ist, darum geht es natürlich in allem. Das ist das zentrale Wahlkampfthema. Was ich bemerkenswert finde, ist, dass Sicherheit hier immer militärisch definiert wird. Also wir waren zu schwach gegen den Iran, also müssen wir stärker auftreten. Das ist das, was hier viele Menschen sagen. Das ist nicht nur das, was viele Politiker sagen, sondern mein Vermieter zum Beispiel, mit dem habe ich darüber neulich gesprochen. Also das kommt von normalen Menschen. Der Gedanke, man kann Sicherheit herstellen durch Verhandlungen, durch Diplomatie, durch Ausgleich, ist hier sehr knapp oder sehr klein. Dabei gäbe es ja Vorbilder. Es gibt einen Friedensvertrag mit Jordanien, es gibt einen Friedensvertrag mit Ägypten. Mit anderen Ländern war man auch mal zwischenzeitlich so weit, Syrien, Libanon. Also das ist durchaus ein israelisches Erfolgsrezept. Aktuell kommt man mit so einer Idee nicht weit und aus der Angst, damit keine Wahl gewinnen zu können, wird das gar nicht thematisiert.
14: Das war bereits in den 90ern, wenn ich an Wahlkampagnen von Yitzhak Rabin, auch von Benjamin Netanyahu in seiner ersten Amtszeit, 96 bis 99, denke, das war immer eine Kombination, damals noch von Frieden. Das Wort Frieden, Shalom, war noch nicht verpönt. Es war irgendeine Kombi aus Shalom und Bitachon. Frieden und Sicherheit, Sicherheit und Frieden. Ich mache oder wir machen einen sicheren Frieden oder Frieden mit Sicherheit. Das waren so die Wahlslogans. Aber interessant genug, also für die Israelis in der Tat, Sicherheit ein wichtiges Konzept. Ich muss auch sagen, ganz persönlich, in den letzten 3 Jahren fand ich mich schon des Öfteren mit meinen Kindern im Bunker. Also das ist jetzt kein abstraktes Thema für die Israelis. Ich glaube, am 7. Oktober, als man diese weißen Pickups gesehen hat, für der Hamas, die durch Sderot und durch die Kibbutzim gefahren sind, da hat man sich schon gefragt, also ich wohne im Norden des Landes, da habe ich schon zum ersten Mal gerechnet, so wie viele Kilometer sind es eigentlich von der libanesischen Grenze bis zu meinem Wohnort. Das heißt, es spielt eine große Rolle. Allerdings muss man sagen, Netanyahu, das rechte Lager, treten immer auf als diejenigen, die Sicherheit garantieren können. Aber trotz, würde man sagen, taktischer Erfolge der letzten 3 Jahre, glauben offenbar immer mehr Israelis Netanyahu nicht, dass er diese taktischen Erfolge tatsächlich in ein Sicherheitsgefühl übersetzen kann. Die Israelis fühlen sich nicht sicherer, trotz, wie gesagt, der Erfolge, der taktischen Erfolge gegen die Hezbollah in dem Libanon, trotz der Lufthoheit im Krieg gegen den Iran. Man sieht auch, dass die Hamas im Gazastreifen, eigentlich Hauptziel dieses Krieges, dass die Hamas nicht geschlagen ist. Die Israelis fühlen sich nicht sicherer. Das erklärt auch vielleicht, warum Netanyahu seit dem 7. Oktober eigentlich in keiner Umfrage eine Mehrheit hat.
11: Aber korrigier mich, trotzdem hat er nicht so sehr an Wählern verloren. Also seine Wählerschaft ist relativ stabil, egal auch welche Vorwürfe es gibt, auch dass er eben keine Untersuchungskommission möchte, auch die Vorwürfe, die jetzt neuerdings erhoben wurden in verschiedenen Berichten von Haaretz, aber auch Atlantic, dass es eben Warnungen gab von Ägypten vor dem 7. Oktober, aber auch von den Vereinigten Arabischen Emiraten. Trotzdem verändern sich die Umfragewerte für ihn nicht, also er verliert dadurch nicht.
14: Das ist offenbar ein politisches Phänomen, was größer als Israel ist. Das erleben wir auch in Deutschland. Dass, wenn Menschen radikaler Meinung sind, dann leben sie lieber auch radikale Politiker und nicht ihre Kopien, ja, gelinde gesagt. Und in Israel ist es nicht viel anders. Die Politiker, Politikerinnen, es sind aber meist Männer in der Tat, der Opposition bieten jetzt kein grundsätzlich radikal anderes Konzept für die Zukunft Israels als Netanyahu. Sie sprechen nicht vom Frieden, sie sprechen nicht von der Zwei-Staaten-Lösung, sie sprechen, wenn schon, vorsichtig von einer regionalen Neuordnung mit Saudi-Arabien, mit Ägypten, wo vielleicht möglicherweise gegebenenfalls irgendwann es nicht mehr zum Krieg kommt. Aber das ist jetzt nicht, dass sie eine politische Vision anbieten, die radikal anders ist.
11: Björn, wie schätzt du den Ausgang der Wahlen ein?
13: Ich weiß es nicht. Ich weiß wirklich nicht.
11: Ich erkläre nur mal kurz die Studiosituation. Sie sahen sich gerade die beiden Männer vor mir an und grinsten sich an, weil sie es wahrscheinlich beide nicht sagen können. Richtig, oder?
13: Also, ne, wir werden vielleicht so ein Ergebnis.
11: Mir hat mal jemand gesagt, dass inzwischen schon Friedhöfe gefüllt worden sind mit Menschen, die Netanyahus politische Karriere als beendet erklärt hatten.
13: Das ist der größte Fehler, den man, glaube ich, machen kann. Er hat in der Vergangenheit bewiesen, dass er ein politisches Stehaufmännchen ist und er ist einfach so flexibel, dass man ihm auch zutrauen muss, mit einem sehr schwierigen Wahlergebnis eine Koalition formen zu können, was möglicherweise, alles hochspekulativ, dann die Opposition, weil sie innerhalb auch so zerrissen ist, eben dann nicht hinbekommt. Und Netanyahu ist bereit, die Ultraorthodoxen weiter mit Privilegien zu versorgen, Ausnahmen von der Wehrpflicht zum Beispiel. Und das hat er in der vergangenen Regierung ja auch gezeigt, dass er die Rechtsextremen damit reinholt. Und das war, das muss man jetzt auch mal fairerweise sagen, die stabilste Regierung seit fast 40 Jahren. Wir erleben jetzt nämlich den ersten Wahltag seit 38 Jahren, der am regulären Wahltag stattfindet. Alle anderen Regierungen sind davor gescheitert.
14: Das ist unter anderem auch deshalb, weil Netanyahu es versteht, dass die Tatsache, dass er möglicherweise nicht gewonnen hat, wie gesagt, noch lange nicht bedeutet, dass jemand anderes gewonnen hat. Ich meine, wenn wir ein bisschen zurückblicken, vor dem 7. Oktober gab es, ich glaube, das waren anderthalb oder fast zwei Jahre, mit 5 Wahlgängen, also mit 5 Wahlkampagnen. Also man hat immer die Würfel neu, bis man das Ergebnis hatte, das man sich gewünscht hat. Für eine sehr kurze Zeit gab es die Regierung Bennett-Lapid, die Regierung der Veränderung oder Wechselregierung, wie auch immer das man nennen möchte, die bestand, wenn ich mich nicht irre, aus 11 Fraktionen im israelischen Parlament. Übrigens interessant genug, darunter auch eine arabische, eine palästinensisch-israelische Partei, Ra'am unter Mansour Abbas. Aber diese Regierung zerbrach und dann wurde Netanyahu neu gewählt und wie Björn sagte, die stabilste Regierung in Israel eigentlich seit 4 Jahrzehnten. Und es wächst hier eine Generation heran, die eigentlich nichts anderes

0: In Israel sitzen rechtsextreme Minister in der Regierung. Was müsste bei diesen Wahlen passieren? Ist der kleinste Wunsch vielleicht, dass Israelis wieder miteinander sprechen?
1: In der Tat habe ich in den letzten Wochen mal mit israelischen Medien über die Landtagswahlen in Deutschland und einen Aufstieg der AfD geredet und dann mit deutschen Medien über die kommenden Wahlen in Israel. Und manchmal musste ich kurz denken, so worüber rede ich jetzt? Und es gab interessante parallele Linien zwischen beiden Entwicklungen. Denn sowohl in Deutschland als auch in Israel haben wir es offenbar mit einer politischen Generation, die die Lektion von 1945 vergessen hat. Und das hat vor allem in Deutschland und Israel einen sehr bitteren Nachgeschmack. Dass man bereit ist, Parteien zu wählen, die sich für Politik zu entscheiden, die sich vom Völkerrecht verabschiedet, die sich von Menschenrechten verabschiedet, die sich von der Lektion verabschiedet, politischen Extremismus, vor allem aus der rechten Seite, zu meiden. Und das ist kein israelisches Problem, das ist kein deutsches Problem, das ist ein globales Problem, das sehen wir auch in anderen Ländern, das dann im deutschen oder im israelischen Kontext so zum Ausdruck kommt, wie wir es sehen. Das macht mir aber wiederum, ich will nicht das Wort Hoffnung sagen, weil Hoffnung ist in der gegenwärtigen Lage in der Tat schwierig, aber das gibt mir ein bisschen Zuversicht. Denn das bedeutet, dass die Demokratinnen und Demokraten hier in Israel, die gerade keine einfache Situation haben und nicht wirklich in der Mehrheitszahl sind, ja, nicht allein sind. Dass ihre Herausforderungen sich den Herausforderungen der europäischen Demokratinnen und Demokraten ähneln, dass sie die Solidarität der Demokratinnen und Demokraten erwarten dürfen und hoffentlich auch erfahren und dass man da gemeinsam steht. Denn wir sehen, die andere Seite, die demokratiefeindlichen Kräfte, können sich bestens vernetzen. Dann ist es an der Zeit, dass die demokratischen Kräfte das Gleiche tun, ob in Israel, in Deutschland oder darüber hinaus.
0: Ich hätte kein schöneres Schlusswort finden können. Björn Dahlke, Ofer Waldmann, vielen Dank an euch beide für eure Zeit und die Aufklärung.
2: Danke dir.
1: Herzlichen Dank.
0: Und das war der Weltspiegel-Podcast. Was habe ich mitgenommen? Ich habe gelernt, wie tief die israelische Gesellschaft gespalten ist und wie sehr der 7. Oktober diese Brüche und den Vertrauensverlust in Staat und Politik verstärkt hat. Sicherheit dominiert den Wahlkampf und wird vor allem militärisch gedacht, während Gaza und eine politische Lösung mit den Palästinensern kaum eine Rolle spielen. Gleichzeitig werden palästinensische Israelis politisch zunehmend ausgegrenzt und auch ein Ende der Ära Netanyahu würde nicht automatisch einen grundlegenden politischen Kurswechsel bedeuten. Mal sehen, wie es kommen wird. Ich bin Nathalie Amiri. In der Redaktion waren Nils Kopp, Judith Schacht, Robin Ault und Roman Marun. Bis zum nächsten Mal.

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2: Es ist 15 Uhr. 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
3: Die Nachrichten mit Kerstin Fischer. Guten Tag. In Bonn wird darüber nachgedacht, beim Städtischen Theater massiv zu kürzen. Die gesamte Schauspielsparte in Bonn steht auf der Kippe. Wolfgang Luck berichtet.
4: Die Stadt sagt, wir haben schlicht kein Geld mehr. Man habe zwar bereits Sparmaßnahmen im zweistelligen Millionenbereich beschlossen, das reiche aber nicht, um den Haushalt zu sanieren. Deshalb steht das Schauspiel jetzt auf einer Streichliste, die am Wochenende bekannt wurde. Empört reagiert der Generalintendant des Theaters Helmich. Erst vor ein paar Tagen war sein Vertrag bis 2030 verlängert worden. Helmich sagt, mit mir als Intendant wird es eine Schließung des Schauspiels nicht geben. Was nichts anderes bedeutet als, ich trete zurück, wenn die Sparmaßnahme wirklich beschlossen wird. Gekürzt werden soll nicht nur bei der Kultur, sondern auch bei Bus und Bahn. Außerdem sollen städtische Impfkampagnen in Bonn gestrichen werden, um Geld zu sparen.
3: Bundeskanzler Merz hat bei einem Überraschungsbesuch in der Ukraine an Russland appelliert, den Krieg zu beenden. Während seines Besuchs in Kiew wurde Drohnenalarm ausgelöst. Deutschland will der Ukraine weitere Militärhilfen in Höhe von 1 Milliarde Euro bereitstellen, vor allem um die russischen Angriffe besser abzuwehren. An Russland gerichtet sagte Merz, man sei bereit, über das Ende des Krieges zu sprechen.
5: Aber diese barbarischen Angriffe auf die Zivilbevölkerung der Ukraine müssen aufhören. Das sind tägliche Kriegsverbrechen, die hier verübt werden.
3: Die Reise war aus Sicherheitsgründen nicht angekündigt worden. Begleitet wird Merz von Wirtschaftsministerin Reiche und Unternehmern aus den Bereichen Rüstung und Energie. Offenbar haben wesentlich mehr Kommunen in NRW Hilfe bei der Abschiebung ausreisepflichtiger Ausländer abgelehnt als bisher bekannt. Die sogenannte Coesfelder Liste ging an 73 Kommunen. 18 von ihnen haben überhaupt nicht geantwortet, die meisten anderen Abschiebehilfe abgelehnt. Das steht in einer Antwort der Landesregierung auf eine Anfrage der FDP. Das ist auch noch aktuell. Bei der Bundesagentur für Arbeit funktionieren die Webseiten wieder, die technische Störung wurde behoben. Seit Freitag konnten sich viele nicht online arbeitslos melden. In Brasilien können heute mehr als 158 Millionen Menschen einen neuen Präsidenten wählen. Erwartet wird ein Kopf-an-Kopf-Rennen zwischen dem linken Amtsinhaber Lula da Silva und dem rechten Senator Bolsonaro. Beim Oktoberfest in München gibt es einen neuen Besucherrekord. 7,4 Millionen Besucher kamen, so viele wie nie zuvor. Formel-1-Pilot Max Verstappen hat seinen ersten Sieg der Saison geholt. Er kam beim Rennen in Malaysia als schnellster ins Ziel, vor dem WM-führenden Kimi Antonelli. Marathon und Halbmarathon in Köln gehen langsam zu Ende. Auf den unterschiedlichen Strecken waren heute mehr als 41.000 Läuferinnen und Läufer unterwegs. Den Halbmarathon der Frauen hat Esther Pfeiffer gewonnen. Die Stimmung fand sie top, sie war aber mit ihrer Zeit nicht zufrieden.
6: Auf der Strecke war es so cool. Ich habe so auf Glitzer meinen Podcast-Namen gehört und auch meinen Namen. Aber ja, ich konnte einfach hinten raus nicht mehr pushen.
3: Auf der Marathondistanz in Köln haben Bernard Kiprop-Koech und Jacqueline Chemienneau gewonnen. Die beiden Kenianer verbesserten die Streckenrekorde bei den Männern und Frauen um jeweils rund 4 Minuten. Das war WDR aktuell. Das Wetter in Nordrhein-Westfalen. Am Nachmittag von der Eifel über das Rheinland bis nach Südwestfalen ein paar dichtere Wolkenfelder. Sonst ist es zunehmend sonnig mit dünnen Wolken. Und in Warburg bis 19 Grad, in Arnsberg werden es 20 und in Meerbusch 22 Grad. Morgen anfangs Frühnebel, später Sonne und lockere Wolken bei 16 bis 23 Grad. Und am Dienstag wieder anfangs stellenweise Nebel oder Hochnebel. Tagsüber dann viel Sonnenschein und Werte zwischen 20 und 24 Grad. Die Zeit, es ist 15.04 Uhr. WDR5 die Verkehrslage A1 Osnabrück Richtung Münster zwischen Lattbergen und Flughafen Münster-Osnabrück etwa 20 Minuten plus 2 Kilometer Stau. A1 Osnabrück Richtung Münster zwischen Flughafen Münster-Osnabrück und Greven mehr als 30 Minuten plus 7 Kilometer Stau. Nach einem Unfall ist dort nur ein Fahrstreifen frei. A3 Köln Richtung Oberhausen zwischen Leverkusen-Opladen und Solingen dauert es etwa eine halbe Stunde länger, 6 Kilometer Stau. A516 Abzweig Oberhausen zwischen Kreuz Oberhausen und Oberhausen-Eisenheim etwa 30 Minuten plus 3 Kilometer Stau. Diese Autobahnen sind wegen Bauarbeiten gesperrt. Die A1 Richtung Köln zwischen Kamenzentrum und Schwerte bis morgen früh. Die A40 in beiden Richtungen zwischen den Kreuzen Duisburg und Kaiserberg bis morgen früh. Die A42 in beiden Richtungen zwischen Herne-Krange und Baukau bis Dienstag früh. Die A59 Richtung Düsseldorf zwischen Monheim und Düsseldorf Süd bis Mitte nächsten Jahres. Und die A61 Richtung Venlo zwischen Kaldenkirchen und Grenzübergang Grenzwald bis morgen früh.
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7: Diesmal am sogenannten Einheitswochenende, könnte man sagen. Wir begrüßen Sie zu Lies mir was vor, am Tag nach dem Tag der deutschen Einheit. Und dazu passend haben wir für Sie heute den deutschsprachigen Klassiker. Also ich vermute, wenn Sie im Rest der Welt fragen, sag mal einen deutschen Dichter, dann gibt es eine ziemlich hohe Wahrscheinlichkeit, dass die Antwort Goethe ist. Also heute hier in Lies mir was vor, Ihrer ersten Adresse für Klassiker der Weltliteratur, Johann Wolfgang von Goethe mit einer Geschichte, die eher kurz ist, wenn man es zum Beispiel mal mit dem Faust vergleicht. Die Wahlverwandtschaften, ein Roman von Johann Wolfgang von Goethe aus dem Jahr 1809. Da geht es um die Geschichte des Paares Charlotte und Eduard. Die sind vielleicht niemals in so riesengroßer Leidenschaft verbunden gewesen, aber sie leben in so einer harmonischen Gemeinschaft, ziemlich weit weg von der Welt. Offiziell sind diese Leute finanziell unabhängig, wie man heute sagen würde, und sie gestalten zusammen gerne große Gärten bzw. Parkanlagen. Aber als zwei weitere Personen dazukommen, verändert sich das dann alles ganz drastisch. Und Goethe erzählt das alles so wie eine chemische Reaktion. Und Markus Brügge ist heute die Person, die uns mehr über die Hintergründe erzählen kann. Markus, das mit den Wahlverwandtschaften hat tatsächlich was mit Chemie zu tun. Kannst du es mal ganz kurz erklären?
8: Ja, das kommt von einem schwedischen Chemiker, Torben Bergmann. Der hat diesen Begriff erfunden. Es geht darum, dass wenn zwei Elemente sich verbunden haben, also sagen wir A und B und C und D, und dann treffen die auf die anderen Elemente, dann kann es sein, dass die Anziehung zwischen A und C und B und D plötzlich größer wird und dann lösen sich die Paarungen und tun sich neu zusammen. Das heißt, Wahlverwandtschaften bedeutet, ein Element ist zwar bereits verbunden, aber dann kommt was anderes vorbei und dann denkt sich dieses Element, cool, ich will lieber dahin.
7: Okay, ich habe den Überblick bei den Buchstaben verloren, aber es geht darum, dass zwei Elemente, die mal zueinander hingezogen waren, sich voneinander lösen und anderswohin streben. Ne?
8: Genau.
7: Alles klar, das wäre jetzt die super Kurzfassung gewesen. Ja, und sowas Ähnliches passiert halt in Goethes Wahlverwandtschaften, das wir heute für Sie vorbereitet haben. Und bevor es losgeht mit der Lesung, gibt es erstmal Goethe-related Musik sozusagen von Ingo Frenzel, ein deutscher Komponist. Der hat unter anderem die Filmmusik zu Der Medikus gemacht. Und der hat auch Musik gemacht zu einem Film namens Sturm und Drang, eine Komödie. Da geht es um eine junge Frau, Cornelia, die abhaut von zu Hause auf Flucht vor einer Zwangsheirat. Ne? Und sie begegnet Goethe.

0: Musik mit Goethe-Bezug gehört in Lies mir was vor, denn Johann Wolfgang von Goethe findet jetzt auch endlich mal statt hier bei uns in Lies mir was vor. Wir lesen ihn ja Klassiker der Weltliteratur vor und diesmal sind das Goethes Wahlverwandtschaften. Eine Geschichte, in die wir jetzt gleich zum ersten Mal reinhören werden. Und zwar geht es los auf dem Landgut von Eduard und Charlotte. Das ist ein ziemlich wohlhabendes Ehepaar. Die waren vorher irgendwie anderweitig verheiratet und haben jetzt eher spät zusammengefunden. Und das ist irgendwie alles so ganz gut so. Die haben sich eingerichtet. Und dann kommt Eduard auf die Idee, einen Freund einzuladen. Das ist ein Freund, der ist Militär, also ein Hauptmann, verarmt. Er will den einladen, damit eben der Hauptmann eine sinnvolle Beschäftigung findet, hat aber natürlich auch was mit finanzieller Unterstützung zu tun. Und Charlotte ist davon erstmal gar nicht so begeistert. Die will eigentlich lieber ihre Ruhe haben in dieser sehr gesettelten Situation mit ihrem Mann und den Gärten. Ja, aber dann ergibt es sich, dass auch Charlotte jemanden zu sich nehmen will. Und zwar ihre Nichte Ottilie. Aus einem Pensionat will sie die holen, zu sich aufs Gut. Ja, und dann ergibt sich da diese sehr interessante Konstellation von vier Hauptfiguren und die Verhältnisse untereinander, die werden sich wirklich noch sehr dramatisch entwickeln im Laufe dieser Geschichte. Es geht los. Goethes Wahlverwandtschaften, gelesen von Rolf Vollmann.
1: Eduard. So nennen wir einen reichen Baron im besten Mannesalter. Eduard hatte in seiner Baumschule die schönste Stunde eines Aprilnachmittags zugebracht, um frisch erhaltene Pfropfreiser auf junge Stämme zu bringen. Sein Geschäft war eben vollendet. Er legte die Gerätschaften in das Futteral zusammen und betrachtete seine Arbeit mit Vergnügen, als der Gärtner hinzutrat und sich an dem teilnehmenden Fleiße des Herrn ergötzte. »Hast du meine Frau nicht gesehen?« fragte Eduard, indem er sich weiterzugehen anschickte. »Drüben in den neuen Anlagen«, versetzte der Gärtner. »Die Mooshütte wird heute fertig, die sie an der Felswand dem Schlosse gegenüber gebaut hat. Alles ist recht schön geworden und muss euer Gnaden gefallen. Man hat einen vortrefflichen Anblick. Unten das Dorf, ein wenig rechter Hand die Kirche, über deren Turmspitze man fast hinwegsieht, gegenüber das Schloss und die Gärten.« »Ganz recht«, versetzte Eduard. »Einige Schritte von hier konnte ich die Leute arbeiten sehen. Dann«, fuhr der Gärtner fort, »öffnet sich rechts das Tal und man sieht über die reichen Baumwiesen in eine heitere Ferne. Der Stieg der Felsen hinauf ist gar hübsch angelegt. Die gnädige Frau versteht es. Man arbeitet unter ihr mit Vergnügen.« »Geh zu ihr«, sagte Eduard, »und ersuche sie, auf mich zu warten. Sag ihr, ich wünsche, die neue Schöpfung zu sehen und mich daran zu erfreuen.« Der Gärtner entfernte sich eilig und Eduard folgte bald. Dieser stieg nun die Terrassen hinunter, musterte im Vorbeigehen Gewächshäuser und Treibebeete, bis er ans Wasser, dann über einen Steg an den Ort kam, wo sich der Pfad nach den neuen Anlagen in zwei Arme teilte. Den einen, der über den Kirchhof ziemlich gerade nach der Felswand hinging, ließ er liegen, um den anderen einzuschlagen, der sich links etwas weiter durch anmutiges Gebüsch sachte hinaufwand. Da, wo beide zusammentrafen, setzte er sich für einen Augenblick auf einer wohlangebrachten Bank nieder, betrat sodann den eigentlichen Stieg und sah sich durch allerlei Treppen und Absätze auf dem schmalen, bald mehr, bald weniger steilen Wege endlich zur Mooshütte geleitet. An der Türe empfing Charlotte ihren Gemahl und ließ ihn dergestalt niedersitzen, dass er durch Türe und Fenster die verschiedenen Blicke, welche die Landschaft gleichsam im Rahmen zeigten, auf einen Blick übersehen konnte. Er freute sich daran, in Hoffnung, dass der Frühling bald alles noch reichlicher beleben würde. »Nur eines habe ich zu erinnern«, setzte er hinzu, »die Hütte scheint mir etwas eng.« »Für uns beide doch geräumig genug«, versetzte Charlotte. »Nun freilich«, sagte Eduard, »für einen Dritten ist auch wohl noch Platz.« »Warum nicht«, versetzte Charlotte, »und auch für ein Viertes. Für größere Gesellschaft wollen wir schon andere Stellen bereiten.« »Da wir denn ungestört hier allein sind«, sagte Eduard, »und ganz ruhigen, heiteren Sinnes, so muss ich dir gestehen, dass ich schon einige Zeit etwas auf dem Herzen habe, was ich dir vertrauen muss und möchte und nicht dazu kommen kann.« »Ich hab dir so etwas angemerkt«, versetzte Charlotte, »und ich will nur gestehen«, fuhr Eduard fort, »wenn mich der Postbote morgen früh nicht drängte, wenn wir uns nicht heute entschließen müssten, ich hätte vielleicht noch länger geschwiegen.« »Was ist es denn?«, fragte Charlotte freundlich entgegenkommend. »Es betrifft unseren Freund den Hauptmann«, antwortete Eduard, »du kennst die traurige Lage, in die er, wie so mancher andere, ohne sein Verschulden geraten ist. Wie schmerzlich muss es einem Mann von seinen Kenntnissen, seinen Talenten und Fertigkeiten sein, sich außer Tätigkeit zu sehen, und ich will nicht lange zurückhalten mit dem, was ich für ihn wünsche, ich möchte, dass wir ihn auf einige Zeit zu uns nehmen.« Das ist wohl zu überlegen und von mehr als einer Seite zu betrachten, versetzte Charlotte. Meine Ansichten bin ich bereit, dir mitzuteilen, entgegnete ihr Eduard. In seinem letzten Briefe herrscht ein stiller Ausdruck des tiefsten Missmutes. Nicht, dass es ihm an irgendeinem Bedürfnis fehle, denn er weiß sich durchaus zu beschränken und für das Notwendige habe ich gesorgt. Auch drückt es ihn nicht, etwas von mir anzunehmen, denn wir sind unsere Lebzeit übereinander wechselseitig so viel schuldig geworden, dass wir nicht berechnen können, wie unser Kredit und Debit sich gegeneinander verhalte. Dass er geschäftlos ist, das ist eigentlich seine Qual. Das Vielfache, was er an sich ausgebildet hat, zu anderer Nutzen, täglich und stündlich zu gebrauchen, ist ganz allein sein Vergnügen, ja seine Leidenschaft. Und nun die Hände in den Schoß zu legen oder noch weiter zu studieren, sich weitere Geschicklichkeit zu verschaffen, da er das nicht brauchen kann, was er in vollem Maße besitzt. Genug, liebes Kind, es ist eine peinliche Lage, deren Qual er doppelt und dreifach in seiner Einsamkeit empfindet. »Ich dachte doch«, sagte Charlotte, »ihm wären von verschiedenen Orten Anerbietungen geschehen. Ich hatte selbst um seinetwillen an manche tätige Freunde und Freundinnen geschrieben, und soviel ich weiß, blieb dies auch nicht ohne Wirkung.« »Ganz recht«, versetzte Eduard, »aber selbst diese verschiedenen Gelegenheiten, diese Anerbietungen, machen ihm neue Qual, neue Unruhe. Keines von den Verhältnissen ist ihm gemäß. Er soll nicht wirken. Er soll sich aufopfern, seine Zeit, seine Gesinnungen, seine Art zu sein, und das ist ihm unmöglich. Je mehr ich das alles betrachte, je mehr ich es fühle, desto lebhafter wird der Wunsch, ihn bei uns zu sehen.« »Es ist recht schön und liebenswürdig von dir«, versetzte Charlotte, »dass du des Freundes Zustand mit so viel Teilnahme bedenkst. Allein erlaube mir, dich aufzufordern, auch deiner, auch unserer zu gedenken.« »Das habe ich getan«, entgegnete ihr Eduard. »Wir können von seiner Nähe uns nur Vorteil und Annehmlichkeit versprechen. Von dem Aufwande will ich nicht reden, der auf alle Fälle gering für mich sein wird, wenn er zu uns zieht. Besonders wenn ich zugleich bedenke, dass uns seine Gegenwart nicht die mindeste Unbequemlichkeit verursacht. Auf dem rechten Flügel des Schlosses kann er wohnen und alles andere findet sich. Wie viel wird ihm dadurch geleistet und wie manches Angenehme uns durch seinen Umgang, ja wie mancher Vorteil. Ich hätte längst eine Ausmessung des Gutes und der Gegend gewünscht, er wird sie besorgen und leiten. Deine Absicht ist, selbst die Güter künftig zu verwalten, sobald die Jahre der gegenwärtigen Pächter verflossen sind. Wie bedenklich ist ein solches Unternehmen. Zu wie manchen Vorkenntnis kann er uns nicht verhelfen. Ich fühle nur zu sehr, dass mir ein Mann dieser Art abgeht.« »Recht gut«, versetzte Charlotte, »so will ich gleich mit einer allgemeinen Bemerkung anfangen. Die Männer denken mehr auf das Einzelne, auf das Gegenwärtige und das mit Recht, weil sie zu tun, zu wirken berufen sind. Die Weiber hingegen mehr auf das, was im Leben zusammenhängt und das mit gleichem Rechte, weil ihr Schicksal, das Schicksal ihrer Familien, an diesen Zusammenhang geknüpft ist und auch gerade dieses Zusammenhängende von ihnen gefordert wird. Lass uns deswegen einen Blick auf unser gegenwärtiges, auf unser vergangenes Leben werfen, und du wirst mir eingestehen, dass die Berufung des Hauptmanns nicht so ganz mit unseren Vorsätzen, unseren Planen, unseren Einrichtungen zusammentrifft. Mag ich doch so gern unserer frühesten Verhältnisse gedenken. Wir liebten einander als junge Leute recht herzlich. Wir wurden getrennt, du von mir, weil dein Vater aus nie zu sättigender Begierde des Besitzes dich mit einer ziemlich älteren, reichen Frau verband. Ich von dir, weil ich ohne sonderliche Aussichten einem wohlhabenden, nicht geliebten, aber geehrten Manne meine Hand reichen musste. Wir wurden wieder frei. Du früher, indem dich dein Mütterchen im Besitz eines großen Vermögens ließ, ich später, eben zu der Zeit, da du von Reisen zurückkamst. So fanden wir uns wieder. Wir freuten uns der Erinnerung, wir liebten die Erinnerung, wir konnten ungestört zusammenleben. Du drangst auf eine Verbindung. Ich willigte nicht gleich, denn da wir ungefähr von denselben Jahren sind, so bin ich als Frau wohl älter geworden, du nicht als Mann. Zuletzt wollte ich dir nicht versagen, was du für dein einziges Glück zu halten schienst. Du wolltest von allen Unruhen, die du bei Hof im Militär auf Reisen erlebt hattest, dich an meiner Seite erholen, zur Besinnung kommen, des Lebens genießen. Aber auch nur mit mir allein. Meine einzige Tochter tat ich in Pension, wo sie sich freilich mannigfaltiger ausbildet, als bei einem ländlichen Aufenthalte geschehen könnte. Und nicht sie allein, auch Ottilien, meine liebe Nichte, tat ich dorthin, die vielleicht zur häuslichen Gehülfin unter meiner Anleitung am besten herangewachsen wäre. Das alles geschah mit deiner Einstimmung, bloß damit wir uns selbst leben, bloß damit wir das früh so sehnlich gewünschte, endlich spät erlangte Glück ungestört genießen möchten. So haben wir unseren ländlichen Aufenthalt angetreten. Ich übernahm das Innere, du das Äußere und was ins Ganze geht. Meine Einrichtung ist gemacht, dir in allem entgegenzukommen, nur für dich allein zu leben. Lass uns wenigstens eine Zeit lang versuchen, inwiefern wir auf diese Weise miteinander ausreichen. Da das Zusammenhängende, wie du sagst, eigentlich euer Element ist, versetzte Eduard, so muss man euch freilich nicht in einer Folge reden hören oder sich entschließen, euch Recht zu geben. Und du sollst auch Recht haben, bis auf den heutigen Tag. Die Anlage, die wir bis jetzt zu unserem Dasein gemacht haben, ist von guter Art. Sollen wir aber nichts weiter darauf bauen und soll sich nichts weiter daraus entwickeln? Was ich im Garten leiste, du im Park, soll das nur für Einsiedler getan sein? Recht gut, versetzte Charlotte, recht wohl. Nur, dass wir nichts Hinderndes, Fremdes hereinbringen. Bedenke, dass unsere Vorsätze, auch was die Unterhaltung betrifft, sich gewissermaßen nur auf unser beiderseitiges Zusammensein bezogen. Du wolltest zuerst die Tagebücher deiner Reise mir in ordentlicher Folge mitteilen, bei dieser Gelegenheit so manches Dahingehörige von Papieren in Ordnung bringen und unter meiner Teilnahme mit meiner Beihilfe aus diesen unschätzbaren, aber verworrenen Heften und Blättern ein für uns und andere erfreuliches Ganze zusammenstellen. Ich versprach dir, an der Abschrift zu helfen, und wir dachten es uns so bequem, so artig, so gemütlich und heimlich, die Welt, die wir zusammen nicht sehen sollten, in der Erinnerung zu durchreisen. Ja, der Anfang ist schon gemacht. Dann hast du die Abende deine Flöte wieder vorgenommen, begleitest mich am Klavier. Und an Besuchen aus der Nachbarschaft und in die Nachbarschaft fehlt es uns nicht. Ich wenigstens habe mir aus allem diesen den ersten wahrhaft fröhlichen Sommer zusammengebaut, den ich in meinem Leben zu genießen dachte. 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

0: Das war An den Mond, ein Gedicht von Johann Wolfgang von Goethe an Charlotte von Stein von 1777 bzw. 78. Und hier haben wir es gehört als Musik. Und zwar aus dem Projekt Rap macht Schule. Haben Sie vielleicht schon was von gehört? Das ist so ein Workshop-Projekt für Schulen. Und durch dieses Projekt sollen Schülerinnen und Schülern ihnen Klassiker wie Goethe oder Schiller musikalisch nahegebracht werden. So, und jetzt geht es weiter. Hier liest mir was vor mit den Wahlverwandtschaften von Goethe. Und zwar mit der zentralen Stelle im Roman. Das ist in Kapitel 4. Und hier wird jetzt das verhandelt, was alle, die das Buch lesen, vermutlich schon bemerkt haben. Diese Bindung zwischen Eduard und Charlotte, die fängt so langsam an, sich aufzulösen, weil sich nämlich die beiden jeweils zu einer anderen hingezogen fühlen, zu Ottilie nämlich, beziehungsweise dem Hauptmann. Und hier wird jetzt auch noch mal genauer dieses Konzept der Wahlverwandtschaft erklärt, dass sich eben manche Stoffe verbinden, miteinander bevorzugt. Und wenn ein neuer Stoff hinzukommt, dann kann er ein bestehendes Paar auseinanderreißen und sich selbst eben mit einem der beiden neu verbinden. Es geht weiter mit den Wahlverwandtschaften.
1: Möchtet ihr mich, versetzte Charlotte, da ich euch nicht zu weit von dem augenblicklichen Interesse wegführen will, nur kürzlich belehren, wie es eigentlich hier mit den Verwandtschaften gemeint sei? Das will ich wohl gerne tun, erwiderte der Hauptmann, gegen den sich Charlotte gewendet hatte. Freilich nur so gut, als ich es vermag, wie ich es etwa vor 10 Jahren gelernt, wie ich es gelesen habe. Ob man in der wissenschaftlichen Welt noch so darüber denkt, ob es zu den neueren Lehren passt, wüsste ich nicht zu sagen. Es ist schlimm genug, rief Eduard, dass man jetzt nichts mehr für sein ganzes Leben lernen kann. Unsere Vorfahren hielten sich an den Unterricht, den sie in ihrer Jugend empfangen. Wir aber müssen jetzt alle 5 Jahre umlernen, wenn wir nicht ganz aus der Mode kommen wollen. Wir Frauen, sagte Charlotte, nehmen es nicht so genau. Und wenn ich aufrichtig sein soll, so ist es mir eigentlich nur um den Wortverstand zu tun. Denn es macht in der Gesellschaft nichts lächerlicher, als wenn man ein fremdes, ein Kunstwort falsch anwendet. Deshalb möchte ich nur wissen, in welchem Sinne dieser Ausdruck eben bei diesen Gegenständen gebraucht wird. Wie es wissenschaftlich damit zusammenhänge, wollen wir den Gelehrten überlassen, die übrigens, wie ich habe bemerken können, sich wohl schwerlich jemals vereinigen werden. »Wo fangen wir aber nun an, um am schnellsten in die Sache zu kommen?« fragte Eduard nach einer Pause den Hauptmann, der sich ein wenig bedenkend bald darauf erwiderte, »Wenn es mir erlaubt ist, dem Scheine nach weit auszuholen, so sind wir bald am Platze.« »Seien Sie meiner ganzen Aufmerksamkeit versichert«, sagte Charlotte, indem sie ihre Arbeit beiseite legte. Und so begann der Hauptmann. An allen Naturwesen, die wir gewahr werden, bemerken wir zuerst, dass sie einen Bezug auf sich selbst haben. Es klingt freilich wunderlich, wenn man etwas ausspricht, was sich ohnehin versteht, doch nur indem man sich über das Bekannte völlig verständigt hat, kann man miteinander zum Unbekannten fortschreiten. Ich dächte, fiel ihm Eduard ein, wir machten ihr und uns die Sache durch Beispiele bequem. Stell dir nur das Wasser, das Öl, das Quecksilber vor, so wirst du eine Einigkeit, einen Zusammenhang ihrer Teile finden. Diese Einung verlassen sie nicht, außer durch Gewalt oder sonstige Bestimmung. Ist diese beseitigt, so treten sie gleich wieder zusammen. Ohne Frage, sagte Charlotte beistimmend, Regentropfen vereinigen sich schnell zu Strömen. Und schon als Kinder spielen wir erstaunt mit dem Quecksilber, indem wir es in Kügelchen trennen und es wieder zusammenlaufen lassen. Und so darf ich wohl, fügte der Hauptmann hinzu, eines bedeutenden Punktes im flüchtigen Vorbeigehen erwähnen, dass nämlich dieser völlig reine, durch Flüssigkeit mögliche Bezug sich entschieden und immer durch die Kugelgestalt auszeichnet. Der fallende Wassertropfen ist rund, von den Quecksilberkügelchen haben Sie selbst gesprochen, ja, ein fallendes, geschmolzenes Blei, wenn es Zeit hat, völlig zu erstarren, kommt unten in Gestalt einer Kugel an. »Lassen Sie mich voreilen«, sagte Charlotte, »ob ich treffe, wo Sie hinwollen. Wie jedes gegen sich selbst einen Bezug hat, so muss es auch gegen andere ein Verhältnis haben. Und das wird nach Verschiedenheit der Wesen verschieden sein«, fuhr Eduard eilig fort. »Bald werden Sie sich als Freunde und alte Bekannte begegnen, die schnell zusammentreten, sich vereinigen, ohne aneinander etwas zu verändern, wie sich Wein mit Wasser vermischt. Dagegen werden andere fremd nebeneinander verharren und selbst durch mechanisches Mischen und Reiben sich keineswegs verbinden, wie Öl und Wasser zusammengerüttelt, sich den Augenblick wieder auseinandersondert.« »Es fehlt nicht viel«, sagte Charlotte, »so sieht man in diesen einfachen Formen die Menschen, die man gekannt hat. Besonders aber erinnert man sich dabei der Sozietäten, in denen man lebte. Die meiste Ähnlichkeit jedoch mit diesen seelenlosen Wesen haben die Massen, die in der Welt sich einander gegenüberstellen. Die Stände, die Berufsbestimmung der Adel und der dritte Stand der Soldat und der Zivilist. Und doch, versetzte Eduard, wie diese durch Sitten und Gesetze vereinbar sind, so gibt es auch in unserer chemischen Welt Mittelglieder, dasjenige zu verbinden, was sich einander abweist. So verbinden wir, fiel der Hauptmann ein, das Öl durch Laugensalz mit dem Wasser. Nur nicht zu geschwind mit Ihrem Vortrag, sagte Charlotte, damit ich zeigen kann, dass ich Schritt halte. Sind wir nicht hier schon zu den Verwandtschaften gelangt? Ganz richtig, erwiderte der Hauptmann, und wir werden Sie gleich in Ihrer vollen Kraft und Bestimmtheit kennenlernen. Diejenigen Naturen, die sich beim Zusammentreffen einander schnell ergreifen und wechselseitig bestimmen, nennen wir verwandt. An den Alkalien und Säuren, die obgleich einander entgegengesetzt und vielleicht eben deswegen, weil sie einander entgegengesetzt sind, sich am entschiedensten suchen und fassen, sich modifizieren und zusammen einen neuen Körper bilden, ist diese Verwandtschaft auffallend genug. Gedenken wir nur des Kalks, der zu allen Säuren eine große Neigung, eine entschiedene Vereinigungslust äußert. Sobald unser chemisches Kabinett ankommt, wollen wir Sie verschiedene Versuche sehen lassen, die sehr unterhaltend sind und einen besseren Begriff geben als Worte, Namen und Kunstausdrücke. Lassen Sie mich gestehen, sagte Charlotte, wenn Sie diese Ihre wunderlichen Wesen verwandt nennen, so kommen Sie mir nicht sowohl als Blutsverwandte, vielmehr als Geistes- und Seelenverwandte vor. Auf eben diese Weise können unter Menschen wahrhaft bedeutende Freundschaften entstehen, denn entgegengesetzte Eigenschaften machen eine innere Vereinigung möglich. Und so will ich denn abwarten, was Sie mir von diesen geheimnisvollen Wirkungen vor die Augen bringen werden. Ich will dich, sagte sie zu Eduard gewendet, jetzt im Vorlesen nicht weiter stören und um so viel besser unterrichtet deinen Vortrag mit Aufmerksamkeit vernehmen. Da du uns einmal aufgerufen hast, versetzte Eduard, so kommst du so leicht nicht los. Denn eigentlich sind die verwickelten Fälle die interessantesten. Erst bei diesen lernt man die Grade der Verwandtschaften, die nähern, stärkern, entferntern, geringern Beziehungen kennen. Die Verwandtschaften werden erst interessant, wenn sie Scheidungen bewirken. Kommt jetzt das traurige Wort, rief Charlotte, das man leider in der Welt jetzt so oft hört, auch in der Naturlehre vor? Allerdings, erwiderte Eduard, es war sogar ein bezeichnender Ehrentitel der Chemiker, dass man sie Scheidekünstler nannte. Das tut man also nicht mehr, versetzte Charlotte, und tut sehr wohl daran. Das Vereinigen ist eine größere Kunst, ein größeres Verdienst. Ein Einigungskünstler wäre in jedem Fache der ganzen Welt willkommen. Nun, so lasst mich denn, weil ihr doch einmal im Zuge seid, ein paar solcher Fälle wissen. So schließen wir uns denn gleich, sagte der Hauptmann, an dasjenige wieder an, was wir oben schon benannt und besprochen haben. Zum Beispiel, was wir Kalkstein nennen, ist eine mehr oder weniger reine Kalkerde, innig mit einer zarten Säure verbunden, die uns in Luftform bekannt geworden ist. Bringt man ein Stück solchen Steines in verdünnte Schwefelsäure, so ergreift diese den Kalk und erscheint mit ihm als Gips. Jene zarte, luftige Säure hingegen entflieht. Hier ist eine Trennung, eine neue Zusammensetzung entstanden und man glaubt sich nunmehr berechtigt, sogar das Wort Wahlverwandtschaft anzuwenden, weil es wirklich aussieht, als wenn ein Verhältnis dem anderen vorgezogen, eins vor dem anderen erwählt würde. Verzeihen Sie mir, sagte Charlotte, wie ich dem Naturforscher verzeihe, aber ich würde hier niemals eine Wahl, eher eine Naturnotwendigkeit erblicken und diese kaum, denn es ist am Ende vielleicht gar nur die Sache der Gelegenheit. Gelegenheit macht Verhältnisse, wie sie Diebe macht. Und wenn von ihren Naturkörpern die Rede ist, so scheint mir die Wahl bloß in den Händen des Chemikers zu liegen, der diese Wesen zusammenbringt. Sind sie aber einmal beisammen, dann gnade ihnen Gott. In dem gegenwärtigen Falle dauert mich nur die arme Luftsäure, die sich wieder im Unendlichen herumtreiben muss. Es kommt nur auf Sie an, versetzte der Hauptmann, sich mit dem Wasser zu verbinden und als Mineralquelle Gesunden und Kranken zur Erquickung zu dienen. Der Gips hat gut reden, sagte Charlotte, der ist nun fertig, ist ein Körper, ist versorgt, anstatt dass jenes ausgetriebene Wesen noch manche Not haben kann, bis es wieder unterkommt. Ich müsste sehr irren, sagte Eduard lächelnd, oder es steckt eine kleine Tücke hinter deinen Reden, gesteh nur deine Schalkheit. Am Ende bin ich in deinen Augen der Kalk, der vom Hauptmann als einer Schwefelsäure ergriffen, deiner anmutigen Gesellschaft entzogen und in einen refraktären Gips verwandelt wird. Wenn das Gewissen, versetzte Charlotte, dich solche Betrachtungen machen heißt, wie kann ich ohne Sorge sein? Diese Gleichnisreden sind artig und unterhaltend, und wer spielt nicht gern mit Ähnlichkeiten? Aber der Mensch ist doch um so manche Stufe über jene Elemente erhöht, und wenn er hier mit den schönen Worten Wahl und Wahlverwandtschaft etwas freigebig gewesen, so tut er wohl, wieder in sich selbst zurückzukehren und den Wert solcher Ausdrücke bei diesem Anlass recht zu bedenken. Mir sind leider Fälle genug bekannt, wo eine innige, unauflöslich scheinende Verbindung zweier Wesen durch gelegentliche Zugesellung eines Dritten aufgehoben und eins der erst so schön Verbundenen ins lose Weite hinausgetrieben ward. Da sind die Chemiker viel galanter, sagte Eduard. Sie gesellen ein viertes hinzu, damit keines leer ausgehe. Jawohl, versetzte der Hauptmann, diese Fälle sind allerdings die bedeutendsten und merkwürdigsten, wo man das Anziehen, das Verwandtsein, dieses Verlassen, dieses Vereinigen gleichsam übers Kreuz wirklich darstellen kann. Wo vier bisher je zwei zu zwei verbundene Wesen in Berührung gebracht, ihre bisherige Vereinigung verlassen und sich aufs Neue verbinden. In diesem Fahrenlassen und Ergreifen, in diesem Fliehen und Suchen glaubt man wirklich eine höhere Bestimmung zu sehen. Man traut solchen Wesen eine Art von Wollen und Wählen zu und hält das Kunstwort Wahlverwandtschaften vollkommen gerechtfertigt.

0: 1775 hat Johann Wolfgang von Goethe dieses Gedicht hier geschrieben, Neue Liebe, neues Leben, Bestandteil der Lilly-Gedichte. Da geht es um die intensive Beziehung zwischen Goethe und der Tochter eines Frankfurter Bankiers, Anna Elisabeth Schönemann. Das war offensichtlich auch eine komplizierte Geschichte, wie wir gerade eben kurz erahnen konnten. Und Fanny Hensel Mendelssohn hat dieses Gedicht im Jahr 1836 vertont. Das haben wir gehört hier in Lies mir was vor. Jetzt mehr über die Wahlverwandtschaften hier in Lies mir was vor, Klassiker der Literaturgeschichte. Markus Brügge hat sich für uns nochmal warm gelesen am Goethe. Oberflächlich betrachtet, Markus, ist das ja einfach eine unglückliche Liebesgeschichte, die wir da hören. Und die scheitert halt so an gesellschaftlichen oder kirchlichen Konventionen und zwar wirklich auf allen erdenklichen Ebenen. Was steckt da deiner Auffassung nach noch drin?
1: Ich würde gar nicht sagen, dass sie unbedingt an den gesellschaftlichen Konventionen scheitert. Das Interessante ist ja, dass Charlotte, also Eduards Ehefrau, ab einem bestimmten Zeitpunkt bereit wäre zu verzichten. Also sie sagt, ich würde mich scheiden lassen, damit du mit Ottilie zusammenkommen kannst. Und das interessante Konzept ist, also weil ich habe mich beim Lesen auch irgendwie gerade gefragt mit Blick auf die Frauen, wie kommen die da eigentlich weg? Die eine wird von ihrer Leidenschaft weggerissen und letzten Endes entscheidet sie sich ja für den Verzicht und nicht nur für den Verzicht auf Eduard, nämlich Ottilie, sondern aufs Leben, weil sie isst nicht mehr, sie trinkt kaum noch und sie redet kaum noch und stirbt dann. Also die eine ist tot. Und die andere, die eher konventionell ist, nämlich Charlotte, die Vernunftbetonte, ja, die hat am Ende dann auch nichts, weil Eduard in diesem Buch nämlich dann auch stirbt, aus Kummer.
0: Tja, und was ist dein Rückschluss? Also was ist das für ein Umgang mit den Frauen?
1: Also es wird tatsächlich bis heute total heiß in der Literaturwissenschaft diskutiert, ob Goethe jetzt ein Chauvi war oder...
0: Eduard ist es bestimmt.
1: Ja, ne? Also Eduard, das ist nämlich das Interessante. Also die Frauen haben hier einen ganz anderen Stellenwert. Die haben auch eine ganz andere Power in diesem Buch. Also man kann jetzt darüber diskutieren, ob es schlau ist, sich zu Tode zu hungern. Aber Ottilie hat immerhin diese Willensstärke, auf Essen zu verzichten und wird dann ja quasi so gewissermaßen verklärt.
0: Auch das kann man aus heutiger Sicht höchst problematisch finden, höchst, muss ich an dieser Stelle ganz, ganz klar sagen.
1: Ja. Ne? Also klar, also Frauen, die dann erst durch den Verzicht auf Sexuelle und alles Weltliche quasi in so einen heiligen Status geraten, sehr schwierig, aber trotzdem hat sie diese Willenskraft. Und Charlotte ja sowieso, die ist ja die Vernunftbetonte, während sich Eduard, er benimmt wie so ein Teenager, der halt verliebt ist und irgendwie haben will. Und am Ende eigentlich auch, ich sag das mal sehr drastisch, wie so ein Waschlappen sagt, ja, so eigentlich würde ich jetzt auch gern sterben, aber die Ottilie hat gesagt, ich darf nicht und dann sieht er halt noch so ein bisschen vor sich hin und eines Tages ist er halt auch tot.
0: So, da haben wir in ein paar Minuten die gesamte Bandbreite quasi schon abgebildet dieser Geschichte. Das ist ganz schön wild, was da alles passiert, also was da so an Entwicklung passiert oder bei manchen Personen eben auch nicht an Entwicklung passiert. Der Eduard entwickelt sich ja eben gerade nicht, wie wir erfahren haben. Ne? Was ist daran, das ist ja die Frage, die wir hier immer stellen, lies mir was vor, für uns heute spannend?
1: Ja, das Spannende ist ja, dass diese Sprache und auch diese ganzen Konventionen und natürlich auch das Setting, also ich habe jetzt persönlich keinen Park, den ich mit meinen Gärtnern gestalte, weiß nicht, wie das so geht.
0: Kleiner Garten,
1: okay.
0: Keine Gärtner.
1: Aber vor allen Dingen mal zu der Sprache, die ist natürlich sehr förmlich, also man merkt Goethe, der Klassiker, und die Sprache ist sowieso... Ja, er beobachtet ja sehr genau. Das heißt, der ganze Roman ist ziemlich kühl. Also selbst wenn da die wildesten Dinge passieren, also jemand stirbt, dann wird das Ganze immer noch relativ distanziert beschrieben. Und diese Sprache kann uns erstmal wirklich fremd vorkommen. Aber diese Frage, die in dem Buch steckt, nämlich wie geht man denn jetzt um mit einer Leidenschaft und was ist denn mit der Konvention und was ist, wenn ich verheiratet bin und dann treffe ich jemanden, den ich aber besser finde, bin aber in irgendeiner Weise trotzdem noch gebunden durch was auch immer, Kinder, Besitz etc. Das sind ja total moderne Fragen und ich finde auch, die Figuren verhalten sich ja für 1809 total modern. Also wie ich sagte, dass Charlotte dann sagt, naja gut, dann lassen wir uns halt scheiden, damit du frei bist für Ottilie, ich verzichte auf dich, damit du glücklich werden kannst. Das sind ja tatsächlich relativ moderne Aspekte. Der Roman war übrigens auch ein Skandal. Also weil es wurde gesagt, ja, der Goethe, der verstößt hier gegen das Ehegelübde, der propagiert Ehebruch, was nicht stimmt, weil am Ende kriegt ja keiner...
0: Passiert nicht so richtig, ne?
1: Also es ist ja, wie du sagtest, eine tragische Liebesgeschichte, weil Ottilie ist tot, Eduard ist tot, der Hauptmann ist irgendwie out of the picture, also der ist eh so ein bisschen blass, aber der verschwindet dann irgendwie so. Und am Ende darf dann die vernünftige Charlotte quasi das Chaos verwalten, das die anderen angerichtet haben. Also Keiner gewinnt am Ende, egal ob man jetzt auf die Konvention gehört hat oder auf die Leidenschaft. Und ich glaube, darum geht es im Kern in der Geschichte, dass Goethe zeigen will, es ist kompliziert mit der Liebe und es gibt jetzt nicht dieses eine Rezept, das man anwenden kann und dann wird man dafür belohnt. Das funktioniert in dem Roman überhaupt nicht.
0: Lass uns mal über diese unterschiedlichen Anziehungen sprechen, denn Goethe spielt ja mit diesem Titel Wahlverwandtschaften eben auch so einen Gedanken aus der Chemie an, ne, dass eben bestimmte Stoffe sich anziehen mehr als andere und deswegen neue Paarungen dann zwischen Stoffen entstehen können. Das ist ja so beispielhaft jetzt zu verstehen. Ne? Was sind das denn für Anziehungen? Also fangen wir erstmal mit dem ursprünglichen Paar an, Eduard und Charlotte. Was hat die zusammengebracht?
1: Ja, die waren ja, du hattest das gesagt, beide vorher schon mal verheiratet. Es wird eben gesagt, Eduard mit einer älteren Frau, sehr reichen Frau, und die ist irgendwann verstorben. Dadurch ist er halt zu wahnsinnig viel Vermögen gekommen. Charlotte ist dann auch, das wird nicht so ganz erklärt, aber auch frei geworden aus ihrer Ehe. Und die haben dann, also die waren als jüngere Menschen schon mal so aneinander interessiert. Dann kamen diese beiden anderen Ehen und dann haben sie auf Umwege wieder so zusammengefunden. Und man könnte ja sagen, naja, spätes Glück, zweiter Frühling, die wohnen da auf ihren Parkanlagen.
0: Und haben Geld, können es krachen lassen.
1: Genau, könnten es krachen lassen, ja. Und gestalten da so den Park vor sich hin. Das, wie du schon sagtest, ist jetzt nicht so, dass die sich vor Leidenschaft verzehren füreinander.
0: Aber sie haben so ein Glück miteinander gefunden.
1: Genau, sie haben definitiv so ein Glück miteinander gefunden. Und dann ist das ja, also es ist ja wirklich fast so wie 30 Jahre verheiratet und dann kommt der Tango-Lehrer oder ich weiß nicht was. Also dann kommen plötzlich, diese beiden anderen da ins Spiel.
0: Ja, und das müssen wir durchexerzieren. Also der Hauptmann, der wird ja auch immer nur der Hauptmann eigentlich genannt.
1: Der heißt Otto.
0: Otto, der Hauptmann. Wer ist das denn eigentlich? Also der kommt ja da so ein bisschen als Sozialprojekt, könnte man irgendwie sagen, erstmal in diese Gemeinschaft rein. Ne?
1: Und das ist ein guter Begriff, weil eigentlich bleibt er so eine Art Stellvertreter. Also da merkt man an dem, ist jetzt die Frage, ob das eine Schwäche des Buches ist, aber der wird so reingebracht in dieses Experiment, damit halt Charlotte sich auch neu orientiert.
0: Eine Projektionsfläche für sie ist der.
1: Genau. Mhm. Also der ist wahnsinnig organisiert, der hilft ja dann Eduard auch dabei, die Güter zu verwalten und die Bücher neu aufzustellen. Das ist so ein Macher im Grunde genommen. Und aber was der eigentlich genau will oder wie der emotional tickt, das lernen wir in dem Roman eigentlich nicht, sondern wie du sagtest, er bleibt Projektionsfläche von Charlotte. Und bei den beiden ist das ja so, es gibt diese Anziehung, die natürlich auch eine erotische wahrscheinlich ist, aber viel stärker, glaube ich, eine intellektuelle oder eine Bewunderung. Und die beiden verzichten ja im Grunde genommen. Also die beiden sagen so, nee, Konventionen, das dürfen wir nicht. Der Hauptmann schuldet ja auch Eduard was, weil der ihn eben geholt hat aufs Landgut. Und die beiden stehen wirklich so stellvertretend für die Vernunft, für die bürgerliche Konvention, was man nicht tut. Und dann auf der anderen Seite Eduard, der übrigens deutlich älter ist als Ottilie, der ja wirklich, ich habe das gesagt, sich wie so ein Teenager benimmt. Also der verliebt sich Hals über Kopf in die, dem ist dann eigentlich auch irgendwie alles egal.
0: Aber da gibt es ein großes Gefälle zwischen den beiden. Ne? Also sie
1: total.
0: Ist eben viel, viel jünger.
1: Sie kommt gerade aus dem Mädchenpensionat.
0: Ja, und ist die nicht auch irgendwie so etwas mündelhaft? Also eigentlich ist die von denen abhängig, oder? Die übernehmen doch quasi so auch Elternstatt. Ne?
1: Genau, also die ist, das ist aus heutiger Sicht so ein bisschen
0: hochproblematisch.
1: Ja, hochproblematisch waren halt andere Zeiten damals. Aber ja, sie ist das Mündel von Charlotte.
0: Ja.
1: Man merkt das auch, am Anfang wird mal so ein Brief vorgelesen aus dem Pensionat und da wird sie noch als das liebe Kind bezeichnet. Und genau dieses liebe Kind will dann Eduard. Und dann gibt es ja in dem Buch diese Stelle, also eigentlich sieht es dann so aus wie, okay, die kriegen sich jetzt vielleicht, zumindest Eduard und Ottilie. Und dann gibt es diese tragische Stelle, Eduard und Charlotte bekommen ein Kind, das Buch erschreckt sich über einen längeren Zeitraum, bekommen ein Kind namens, Otto. Ne? Übrigens, Eduard heißt gar nicht Eduard, das ist nur sein Rufname, der heißt eigentlich Otto.
0: Okay, Sie haben noch nicht den Überblick verloren, hoffentlich an dieser Stelle, denn diese Übereinstimmung der Namen Otto, Ottilie, Schal, Otte, da ist es ja auch nochmal drin.
1: Genau.
0: Ne? Das hat Goethe ja nicht, das war kein Zufall.
1: Nein,
0: ne?
1: Natürlich nicht. Mhm. Das gibt eine total seltsame, unheimliche Szene. Charlotte und Eduard zeugen ein Kind, den Sohn Otto. Aber denken dabei jeweils an wen anderes, nämlich Eduard an Ottilie und Charlotte an den Hauptmann. Und dann kommt das Kind zur Welt.
0: Und sieht aus wie alle.
1: Ja, es sieht oder? Vor allen Dingen aus wie der Hauptmann und wie Ottilie.
0: Okay.
1: Und gar nicht wie die Eltern.
0: Ja, okay.
1: So, das ist ja total crazy. Also man denkt an wen anderes und dann hat das Kind die Gesichtszüge und die Augen der jeweiligen potenziellen LiebhaberInnen. Und genau dieses Kind ertrinkt dann unter der Aufsicht von Ottilie. Also dieses Zwitterprodukt von vier irgendwie, ja zwar zwei biologisch, aber irgendwie zwei noch dazu, darf offenbar nicht weiter existieren. Ottilie fährt mit dem Kind über den See, stürzt mit dem Boot, das Kind fällt in den See, sie kriegt es nicht rechtzeitig rausgezogen, das Kind ist tot. Und das nimmt Ottilie als Zeichen Gottes dafür, dass das alles verboten war und dass sie das nicht darf. Und es ist nicht nur, dass sie dann eben, hatte ich ja schon ausgeführt, Eduard entsagt, sondern sie zieht sich dann generell zurück, also aus dem Leben. Also sie hört auf zu essen und irgendwann ist sie halt wirklich wahnsinnig schwach. Problem ist auch noch, da kommt manchmal so ein bisschen der leicht, also das Buch ist jetzt nicht wirklich lustig, aber ich fand die Stelle ganz amüsant, ihre Dienerin, die irgendwann zugeben muss, dass Ottilie schon seit Tagen nichts mehr gegessen hat, Wochen möglicherweise, gesteht dann, dass sie das Essen gegessen hat und dann steht, weil es so gut geschmeckt hat. Das fand ich irgendwie so eine kleine böse Stelle.
0: So, ich glaube, dass allen, die uns zuhören, aufgefallen ist, hier wird eine komplexe Geschichte erzählt auf ganz vielen unterschiedlichen Ebenen. Es ist auch nicht immer so leicht, hinterherzukommen. Ne? Thomas Mann hat über diese Geschichte von Goethe gesagt, ein Wunderding an Geglücktheit und Reinheit der Komposition, an Reichtum der Beziehungen, Verknüpftheit, Geschlossenheit. Also da passiert schon sehr viel auf sehr vielen Ebenen, oder?
1: Ja, ich finde... Also im Grunde genommen ist ja die Geschichte jetzt gar nicht so super kompliziert. Ne? Also
0: ja, aber es stecken auch so viele unterschiedliche
1: Techniken drin. Genau.
0: Und so, ne?
1: Zwischendurch zitiert ja Goethe mal eben so aus dem Stand so eine Novelle, die da erzählt wird. Die wird dann da eingebaut. Dann gibt es noch Tagebucheintragungen von Ottilie, was den Roman ja übrigens total modern macht. Also diese...
0: Der Switch zwischen den Erzählarten.
1: Diese Collage-Technik, das gibt es ja eigentlich erst im 20. Jahrhundert. Mhm. Insofern ja, ist das wirklich unglaublich fein komponiert. Und was ich so interessant finde, ist, dieser Roman selbst hat wie so ein zweites Gesicht. Also diese Unterhaltung über die Elemente, die Wahlverwandtschaften. Dieses Kind mit dem Namen Otto, alle heißen irgendwie im weitesten Sinne Otto. Also Goethe gibt diesem Roman ständig so eine Hellsichtigkeit, dass da irgendwas angedeutet wird, was dann später eintrifft. Und das, finde ich, macht den Roman trotz seiner ganzen Kühle irgendwie auch so ein bisschen gruselig.
0: Ja, das wäre die Frage. Ist das eigentlich auch ein bisschen eine Geistergeschichte? Ne? Denn es passieren auch so andere Sachen. Eduard und Ottilie bekommen zum Beispiel an denselben Stellen quasi zeitgleich Kopfschmerzen.
1: Obwohl sie hunderte von Kilometern voneinander entfernt sind.
0: Und diese Heiligwerdung fast wie Ottilie da am Schluss. Also wie viel Gespenstergeschichte steckt da eigentlich drin?
1: Ja, finde ich schon so ein bisschen. Also auch diese Zeugung des Kindes ist ja irgendwie sehr unheimlich. Und was ich wirklich unheimlich finde, ist eben so diese, was ich sagte, diese Grundstimmung, dass der Roman ständig irgendwas vorhersagt, was passieren. Also wir denken immer schon so, Moment, also das ist doch schon wieder so eine Andeutung. Und was ich aber spannend finde, also der Roman... Ich habe den im Studium gelesen, ich fand den damals ziemlich langweilig. Würde ich heute nicht mehr sagen, aber es ist definitiv jetzt auch kein Page-Turner, weil er sehr formell ist, auch in der Sprache. Aber eigentlich ist das Spannende, unter dieser Oberfläche brennt es eigentlich die ganze Zeit. Also die manikürieren da irgendwie die ganze Zeit den Rasen und bauen irgendwelche Gartenhütten. Interessanterweise fackelt dann ja auch diese Gartenhütte da zwischendurch ab. Und das ist so ein bisschen der Punkt. Also eigentlich... Feuer unter dem Eis. Also
0: ja, dieses Motiv ist natürlich interessant, ne? Mit diesen Park- und Gartenanlagen, die ja übrigens auch so Dörfer beinhalten. Ne? Also da werden ja quasi die umliegenden Dörfer werden ja mit ein gartenarchitektonisch mit eingeebnet sozusagen.
1: Wir haben das ja am Anfang gerade gehört, so die Kirche gehört dazu.
0: Ja, genau. Und das ist ja schon ein starker Kontrast, dass man auf der einen Seite so wahnsinnig stark mit dieser gärtnerischen Ordnung und Strukturierung beschäftigt ist, also versucht, die Natur einzuhegen, die wilde Natur, und auf der anderen Seite explodiert dann eben alles.
1: Genau, also das ist wirklich das zentrale oder ein zentrales Motiv des Romans. Die Menschen sind eigentlich die ganze Zeit damit beschäftigt, Dinge zu ordnen. Nicht nur im Garten, sondern es werden irgendwelche Register angelegt. Oder an einer Stelle heißt es auch irgendwie, dass Briefe geordnet werden sollen. Also eigentlich geht es immer nur um Ordnung schaffen. Und man weiß nicht genau, wollen sie das, weil sie eigentlich ahnen, dass in ihnen drin da was anderes als Ordnung ist.
0: Klassische Kompensation, ne?
1: Genau. Weil de facto ist es ja eben so, da ist überhaupt keine Ordnung, sondern das, also ich habe mal die lustige Zusammenfassung gelesen, irgendwie zwei wohnen auf dem Schloss, dann kommen zwei attraktive Singles vorbei und am Ende explodiert alles. Also weil du gesagt hast, komplizierte Geschichte, in a nutshell, das wäre quasi der Roman. Und das finde ich eben spannend, dass es Goethe eben schafft, das Ganze so stark formal zu erzeugen, aber dass eigentlich die ganze Zeit da der Punk abgeht, emotional zwischen diesen Leuten. Also selbst die Charlotte, die ja so vernünftig, also wobei, also mit der komme ich irgendwie nicht so klar, Mann. Ja, weil am Ende organisiert die ja auch noch die Beerdigung, ja, von Eduard, und da denkt man sich so, jetzt, Mann, jetzt brenn doch mit diesem Hauptmann durch.
0: Das ist schwierig nachzuvollziehen natürlich, ne? Also so viel emotionale Kontrolliertheit, das wirkt halt auch irgendwie konstruiert, das stimmt schon. Ne?
1: Ja, man möchte diese Frau ja nehmen und schütteln und sagen, jetzt such doch mal dein Glück. Also sagen wir mal so, es ist ja offen gelassen. Sie könnte ja theoretisch mit dem Hauptmann doch noch irgendwie ihr Glück finden. Aber erstmal ist sie ja wirklich die Verwalterin

0: wie würdest du denn sagen, also es ist ja ein später Roman, ne? Also
1: 60 war Goethe.
0: Die Kritik sieht das gerne so als Übergang zu seinem Alterswerk. Ne? Ist ja auch ein kleines Büchlein, irgendwie so um die 200 Seiten sind es. Wie würdest du sagen, fügt sich diese Geschichte so ein in Goethes Gesamtwerk, wo ja dann eben solche Klötze drin sind, wie der Faust zum Beispiel? Ne?
1: Goethe, das hatte ich gar nicht mehr so auf dem Schirm, hat ziemlich wenig Romane vollendet. Also es gibt den Briefroman Die Leiden des jungen Werthers, wo er ja so ein Popstar geworden ist. Dann gibt es Wilhelm Meisters Wanderjahre. Und interessanterweise sollten die Wahlverwandtschaften eigentlich nur eine Geschichte in dem zweiten Roman Wilhelm Meister sein. Und dann wurde das Ganze doch so lang, dass sich Goethe gedacht hat, ich nehme jetzt Zeit und baue daraus einen Roman, also sein dritter und letzter vollendeter Roman. Und ja, man merkt, also das Interessante ist, man merkt natürlich schon, dass er dieser Klassiker zu dem Zeitpunkt ist. Also da ist nicht mehr so viel mit Sturm und Drang. Es ist eben sprachlich sehr formell. Aber was ich spannend finde, ist, dass er selbst kurz vorher sich in die wesentlich jüngere Minna Herzlieb verliebt hatte. Den Namen kann man sich auch nicht ausdenken, Herzlieb. Und gleichzeitig hatte er ja Christiane Vulpius geheiratet. Das heißt,
0: es gab eine Vorlage dafür eigentlich.
1: Ja, wahrscheinlich nicht so eins zu eins.
0: Ja, diese Anziehungen.
1: Biografisch, ne? Ist immer schwierig. Ja. Aber offensichtlich stand er auch vor dieser Frage, was kann man sich eigentlich erlauben? Konventionen, man muss ja dazu sagen, er hatte ja auch im Alter immer noch ein Interesse an jüngeren Frauen. Das spiegelt sich hier definitiv meiner Meinung nach wieder. Und dann ist auch das Spannende, dass er ja vorher in einer total chaotischen Zeit gelebt hat. Napoleonische Kriege, die auch Weimar betroffen haben, wo er ja gelebt und gearbeitet hat, auch als Beamter. Und ich glaube, diese ganze Thematik von Chaos und Ordnung, von Leidenschaft und Konvention, auch in seinem eigenen Leben, die steckt definitiv mit in diesem Roman drin.
0: Und letzten Endes ist es das, was das Buch heute noch interessant macht. Ne? Das sind ja einfach Sachverhalte, für die wir heute noch keine Lösung gefunden haben. Ne?
1: Ja, ich finde eben diese Frage so, wie viel Freiheit braucht Konvention, wie viel Konvention braucht Leidenschaft? Kann ich einfach eben Eduard machen, was ich will und sagen, jetzt bin ich halt verliebt und dann reiße ich alle Brücken ab und mache, was ich möchte? Gehe ich eher auf die andere Seite und richte mich an die Ordnung oder richte mich nach der Ordnung? Das sind ja alles total Fragen. Also klar, heute haben wir irgendwie Tinder und Patchwork-Familien.
0: Aber gehen ja auch wieder auf ein sehr traditionelles Beziehungsmodell in Teilen zurück. Ne?
1: Threadwise. Ja. Ne? Ja. Und auch wenn das jetzt vielleicht vom Setting, also Schloss und Park und Gärtner, erstmal fremd sein mag, im Kern geht es wirklich um Fragen, die, glaube ich, heute und in 100 Jahren noch genauso aktuell sein werden.
0: Markus Brügge über die Wahlverwandtschaften von Johann Wolfgang von Goethe, diesmal in Lies mir was vor. Super, dass Sie wieder dabei waren. Danke, Markus.
1: Danke.
0: Und wir sollten an dieser Stelle noch erwähnen, noch ein besonderes Highlight bei Lies mir was vor, das Sie erwartet in Zukunft, nämlich Bram Stoker und Dracula, der berühmteste Halsbeißer, besprochen von Vitu Sanyal und mir. Und da freuen wir uns schon wieder drauf. Rebecca Link ist mein Name. Schön, dass Sie dabei waren.
2: Rebecca Link und Markus Brügge haben über Goethes Wahlverwandtschaften gesprochen. Und wir machen hier in Lies mir was vor weiter mit Auszügen aus dem dritten Roman des großen deutschen Dichters. Nach dem berühmten Gespräch über die titelgebenden Beziehungen der Elemente trifft Charlottes Nichte Ottilie auf dem Schloss ein, macht damit das Quartett vollständig und die unausweichliche Dynamik wird in Gang gesetzt. Rolf Vollmann liest aus Johann Wolfgang von Goethes Die Wahlverwandtschaften.
3: Sechstes Kapitel. Ein Wagen, der Ottilien brachte, war angefahren. Charlotte ging ihr entgegen. Das liebe Kind eilte sich ihr zu nähern, warf sich ihr zu Füßen und umfasste ihre Knie. »Wozu die Demütigung?«, sagte Charlotte, die einigermaßen verlegen war und sie aufheben wollte. »Es ist so demütig nicht gemeint«, versetzte Ottilie, die in ihrer vorigen Stellung blieb. »Ich mag mich nur so gern jener Zeit erinnern, da ich noch nicht höher reichte als bis an ihre Knie und ihrer Liebe schon so gewiss war.« Sie stand auf und Charlotte umarmte sie herzlich. Sie ward den Männern vorgestellt und gleich mit besonderer Achtung als Gast behandelt. Schönheit ist überall ein gar willkommener Gast. Sie schien aufmerksam auf das Gespräch, ohne dass sie daran teilgenommen hätte. Den anderen Morgen sagte Eduard zu Charlotten, es ist ein angenehmes, unterhaltendes Mädchen. Unterhaltend? Versetzte Charlotte mit

0: Lächeln, sie hat ja den Mund noch nicht aufgetan. So, erwiderte Eduard, indem er sich zu besinnen schien, das wäre doch wunderbar. Charlotte gab dem neuen Ankömmling nur wenige Winke, wie es mit dem Hausgeschäfte zu halten sei. Ottilie hatte schnell die ganze Ordnung eingesehen, ja was noch mehr ist empfunden. Was sie für alle, für einen jeden insbesondere zu besorgen hatte, begriff sie leicht. Alles geschah pünktlich. Sie wusste anzuordnen, ohne dass sie zu befehlen schien, und wo jemand säumte, verrichtete sie das Geschäft gleich selbst. Sobald sie gewahr wurde, wie viel Zeit ihr übrig blieb, bat sie Charlotten, ihre Stunden einteilen zu dürfen, die nun genau beobachtet wurden. Sie arbeitete das Vorgesetzte auf eine Art, von der Charlotte durch den Gehülfen unterrichtet war. Man ließ sie gewähren. Nur zuweilen suchte Charlotte, sie anzuregen. So schob sie ihr manchmal abgeschriebene Federn unter, um sie auf einen freieren Zug der Handschrift zu leiten, aber auch diese waren bald wieder scharf geschnitten. Die Frauenzimmer hatten untereinander festgesetzt, Französisch zu reden, wenn sie allein wären, und Charlotte beharrte umso mehr dabei, als Ottilie gesprächiger in der fremden Sprache war, indem man ihr die Übung derselben zur Pflicht gemacht hatte. Hier sagte sie oft mehr, als sie zu wollen schien. Besonders ergötzte sich Charlotte an einer zufälligen, zwar genauen, aber doch liebevollen Schilderung der ganzen Pensionsanstalt. Ottilie ward ihr eine liebe Gesellschafterin und sie hoffte dereinst an ihr eine zuverlässige Freundin zu finden. Das nächste, was die Frauen beschäftigte, war der Anzug. Charlotte verlangte von Ottilien, sie solle in Kleidern reicher und mehr ausgesucht erscheinen. Sogleich schnitt das gute, tätige Kind die ihr früher geschenkten Stoffe selbst zu und wusste sie sich mit geringer Beihilfe anderer schnell und höchst zierlich anzupassen. Die neuen modischen Gewänder erhöhten ihre Gestalt, denn indem das Angenehme einer Person sich auch über ihre Hülle verbreitet, so glaubt man sie immer wieder von Neuem und anmutiger zu sehen, wenn sie ihre Eigenschaften einer neuen Umgebung mitteilt. Dadurch ward sie den Männern wie von Anfang so immer mehr, dass wir es nur mit dem rechten Namen nennen, ein wahrer Augentrost. Denn wenn der Smaragd durch seine herrliche Farbe dem Gesicht wohltut, ja sogar einige Heilkraft an diesem edlen Sinn ausübt, so wirkt die menschliche Schönheit noch mit weit größerer Gewalt auf den äußeren und inneren Sinn. Wer sie erblickt, den kann nichts Übles anwehen. Er fühlt sich mit sich selbst und mit der Welt in Übereinstimmung. Auf manche Weise hatte daher die Gesellschaft durch Ottiliens Ankunft gewonnen. Die beiden Freunde hielten regelmäßiger die Stunden, ja die Minuten der Zusammenkünfte. Sie ließen weder zum Essen noch zum Tee noch zum Spaziergang länger als billig auf sich warten. Sie eilten, besonders abends, nicht so bald vom Tisch weg. Charlotte bemerkte das wohl und ließ beide nicht unbeobachtet. Sie suchte zu erforschen, ob einer vor dem anderen hiezu den Anlass gäbe, aber sie konnte keinen Unterschied bemerken. Beide zeigten sich überhaupt geselliger. Bei ihren Unterhaltungen schienen sie zu bedenken, was Ottiliens Teilnahme zu erregen geeignet sein möchte, was ihren Einsichten, ihren übrigen Kenntnissen gemäß wäre. Beim Lesen und Erzählen hielten sie inne, bis sie wiederkam. Sie wurden milder und im Ganzen mitteilender. In Erwiderung dagegen wuchs die Dienstbeflissenheit Ottiliens mit jedem Tage. Je mehr sie das Haus, die Menschen, die Verhältnisse kennenlernte, desto lebhafter griff sie ein, desto schneller verstand sie jeden Blick, jede Bewegung, ein halbes Wort, ein Laut. Ihre ruhige Aufmerksamkeit blieb sich immer gleich, so wie ihre gelassene Regsamkeit. Und so war ihr Sitzen, Aufstehen, Gehen, Kommen, Holen, Bringen, wieder Niedersitzen, ohne einen Schein von Unruhe, ein ewiger Wechsel, eine ewige angenehme Bewegung. Dazu kam, dass man sie nicht gehen hörte, so leise trat sie auf. Diese anständige Dienstfertigkeit Ottiliens machte Charlotten viele Freude. Ein einziges, was ihr nicht ganz angemessen vorkam, verbarg sie Ottilien nicht. Es gehört, sagte sie eines Tages zu ihr, unter die lobenswürdigen Aufmerksamkeiten, dass wir uns schnell bücken, wenn jemand etwas aus der Hand fallen lässt und es eilig aufzuheben suchen. Wir bekennen uns dadurch ihm gleichsam dienstpflichtig. Nur ist in der größeren Welt dabei zu bedenken, wem man eine solche Ergebenheit bezeigt. Gegen Frauen will ich dir darüber keine Gesetze vorschreiben, du bist jung. Gegen Höhere und Ältere ist es Schuldigkeit, gegen deinesgleichen Artigkeit, gegen Jüngere und Niedere zeigt man sich dadurch menschlich und gut. Nur will es einem Frauenzimmer nicht wohl geziemen, sich Männern auf diese Weise ergeben und dienstbar zu bezeigen. Ich will es mir abzugewöhnen suchen, versetzte Ottilie. Indessen werden Sie mir diese Unschicklichkeit vergeben, wenn ich Ihnen sage, wie ich dazu gekommen bin. Man hat uns die Geschichte gelehrt. Ich habe nicht so viel daraus behalten, als ich wohl gesollt hätte, denn ich wusste nicht, wozu ich's brauchen würde. Nur einzelne Begebenheiten sind mir sehr eindrücklich gewesen, so folgende. Als Karl der Erste von England vor seinen sogenannten Richtern stand, fiel der goldene Knopf des Stöckchens, das er trug, herunter. Gewohnt, dass bei solchen Gelegenheiten sich alles für ihn bemühte, schien er sich umzusehen und zu erwarten, dass ihm jemand auch diesmal den kleinen Dienst erzeigen sollte. Es regte sich niemand. Er bückte sich selbst, um den Knopf aufzuheben. Mir kam das so schmerzlich vor, ich weiß nicht, ob mit Recht, dass ich von jedem Augenblick an niemanden kann etwas aus den Händen fallen sehen, ohne mich danach zu bücken. Da es aber freilich nicht immer schicklich sein mag und ich, fuhr sie lächelnd fort, nicht jederzeit meine Geschichte erzählen kann, so will ich mich künftig mehr zurückhalten. Indessen hatten die guten Anstalten, zu denen sich die beiden Freunde berufen fühlten, ununterbrochenen Fortgang. Ja, täglich fanden sie neuen Anlass, etwas zu bedenken und zu unternehmen. Als sie eines Tages zusammen durch das Dorf gingen, bemerkten sie missfällig, wie weit es an Ordnung und Reinlichkeit hinter jenen Dörfern zurückstehe, wo die Bewohner durch die Kostbarkeit des Raums auf beides hingewiesen werden. »Du erinnerst dich«, sagte der Hauptmann, »wie wir auf unserer Reise durch die Schweiz den Wunsch äußerten, eine ländliche sogenannte Parkanlage recht eigentlich zu verschönern, indem wir ein so gelegenes Dorf nicht zur Schweizer Bauart, sondern zur Schweizer Ordnung und Sauberkeit, welche die Benutzung so sehr befördern, einrichteten. Hier zum Beispiel, versetzte Eduard, ginge das wohl an. Der Schlossberg verläuft sich in einem vorspringenden Winkel herunter. Das Dorf ist ziemlich regelmäßig im Halbzirkel gegenübergebaut. Dazwischen fließt der Bach, gegen dessen Anschwellen sich der eine mit Steinen, der andere mit Pfählen, wieder einer mit Balken und der Nachbar sodann mit Planken verwahren will, keiner aber den anderen fördert, vielmehr sich und den übrigen Schaden und Nachteil bringt. So geht der Weg auch in ungeschickter Bewegung bald herauf, bald herab, bald durchs Wasser, bald über Steine. Wollten die Leute mit Hand anlegen, so würde kein großer Zuschuss nötig sein, um hier eine Mauer im Halbkreis aufzuführen, den Weg dahinter bis an die Häuser zu erhöhen, den schönsten Raum herzustellen, der Reinlichkeit Platz zu geben und durch eine ins Große gehende Anstalt alle kleinliche, unzulängliche Sorge auf einmal zu verbannen. »Lass es uns versuchen«, sagte der Hauptmann, indem er die Lage mit den Augen überlief und schnell beurteilte. »Ich weiß recht gut«, sagte Eduard, indem sie zusammen den Schlossberg wieder hinaufstiegen, »dass alles in der Welt ankommt auf einen gescheiten Einfall und auf einen festen Entschluss. So hast du die Parkanlagen meiner Frau sehr richtig beurteilt und mir auch schon einen Wink zum Bessern gegeben, den ich ihr, wie ich gar nicht leugnen will, sogleich mitgeteilt habe.« »Ich konnte es vermuten«, versetzte der Hauptmann, »aber nicht billigen. Du hast sie irre gemacht. Sie lässt alles liegen und trutzt in dieser einzigen Sache mit uns, denn sie vermeidet, davon zu reden und hat uns nicht wieder zur Mooshütte geladen, ob sie gleich mit Ottilien in den Zwischenstunden hinaufgeht. Dadurch müssen wir uns«, versetzte Eduard, »nicht abschrecken lassen. Wenn ich von etwas Gutem überzeugt bin, was geschehen könnte und sollte, so habe ich keine Ruhe, bis ich es getan sehe. Sind wir doch sonst klug, etwas einzuleiten. Lass uns die englischen Parkbeschreibungen mit Kupfern zur Abendunterhaltung vornehmen, nachher dann deine Gutskarte. Man muss es erst problematisch und nur wie zum Scherz behandeln, der Ernst wird sich schon finden.« Nach dieser Verabredung wurden die Bücher aufgeschlagen, worin man jedes Mal den Grundriss der Gegend und ihre landschaftliche Ansicht in ihrem ersten rohen Naturzustande gezeichnet sah, so dann auf anderen Blättern die Veränderung vorgestellt fand, welche die Kunst daran vorgenommen, um alles das bestehende Gute zu nutzen und zu steigern. Hiervon war der Übergang zur eigenen Besitzung, zur eigenen Umgebung und zu dem, was man daran ausbilden könnte, sehr leicht. Die von dem Hauptmann entworfene Karte zum Grunde zu legen, war nunmehr eine angenehme Beschäftigung. Nur konnte man sich von jener ersten Vorstellung, nach der Charlotte die Sache einmal angefangen hatte, nicht ganz losreißen. Doch erfand man einen leichteren Aufgang auf die Höhe. Man wollte oberwärts am Abhange vor einem angenehmen Hölzchen ein Lustgebäude aufführen. Dieses sollte einen Bezug auf Schloss haben. Aus den Schlossfenstern sollte man es übersehen, von dort her Schloss und Gärten wieder bestreichen können. Der Hauptmann hatte alles wohl überlegt und gemessen und brachte jenen Dorfweg, jene Mauer am Bache her, jene Ausfüllung wieder zur Sprache. »Ich gewinne«, sagte er, »indem ich einen bequemen Weg zur Anhöhe hinaufführe, gerade so viel Steine, als ich zu jener Mauer bedarf. Sobald eins ins andere greift, wird beides wohlfeiler und geschwinder bewerkstelligt.« »Nun aber«, sagte Charlotte, »kommt meine Sorge. Notwendig muss etwas Bestimmtes ausgesetzt werden. Und wenn man weiß, wie viel zu einer solchen Anlage erforderlich ist, dann teilt man es ein, wo nicht auf Wochen, doch wenigstens auf Monate. Die Kasse ist unter meinem Beschluss. Ich zahle die Zettel und die Rechnung führe ich selbst.« »Du scheinst uns nicht sonderlich viel zu vertrauen«, sagte Eduard. »Nicht viel in willkürlichen Dingen«, versetzte Charlotte. »Die Willkür wissen wir besser zu beherrschen als ihr.« Die Einrichtung war gemacht, die Arbeit rasch angefangen, der Hauptmann immer gegenwärtig und Charlotte nunmehr fast täglich Zeuge seines ernsten und bestimmten Sinnes. Auch er lernte sie näher kennen und beiden wurde es leicht, zusammenzuwirken und etwas zustande zu bringen. Es ist mit den Geschäften wie mit dem Tanze. Personen, die gleichen Schritt halten, müssen sich unentbehrlich werden. Ein wechselseitiges Wohlwollen muss notwendig daraus entspringen. Und dass Charlotte dem Hauptmann, seitdem sie ihn näher kennengelernt, wirklich wohlwollte, davon war ein sicherer Beweis, dass sie ihn einen schönen Ruheplatz, den sie bei ihren ersten Anlagen besonders ausgesucht und verziert hatte, der aber seinem Plane entgegenstand, ganz gelassen zerstören ließ, ohne auch nur die mindeste unangenehme Empfindung dabei zu haben. 7. Kapitel. Indem nun Charlotte mit dem Hauptmann eine gemeinsame Beschäftigung fand, so war die Folge, dass sich Eduard mehr zu Ottilien gesellte. Für sie sprach ohnehin seit einiger Zeit eine stille, freundliche Neigung in seinem Herzen. Gegen jedermann war sie dienstfertig und zuvorkommend, dass sie es gegen ihn am meisten sei, das wollte seiner Selbstliebe scheinen. Nun war keine Frage, was für Speisen und wie er sie liebte, hatte sie schon genau bemerkt. Wie viel er Zucker zum Tee zu nehmen pflegte und was dergleichen mehr ist, entging ihr nicht. Besonders war sie sorgfältig, alle Zugluft abzuwehren, gegen die er eine übertriebene Empfindlichkeit zeigte und deshalb mit seiner Frau, der es nicht luftig genug sein konnte, manchmal in Widerspruch geriet. Ebenso wusste sie im Baum- und Blumengarten Bescheid. Was er wünschte, suchte sie zu befördern, was ihn ungeduldig machen konnte, zu verhüten, dergestalt, dass sie in kurzem wie ein freundlicher Schutzgeist ihm unentbehrlich ward und er anfing, ihre Abwesenheit schon peinlich zu empfinden. Hinzu kam noch, dass sie gesprächiger und offener schien, sobald sie sich allein trafen. Eduard hatte bei zunehmenden Jahren immer etwas Kindliches behalten, das der Jugend Ottiliens besonders zusagte. Sie erinnerten sich gern früherer Zeiten, wo sie einander gesehen. Es stiegen diese Erinnerungen bis in die ersten Epochen der Neigung Eduards zu Charlotten. Ottilie wollte sich der beiden noch als des schönsten Hofpaares erinnern. Und wenn Eduard ihr ein solches Gedächtnis aus ganz früher Jugend absprach, so behauptete sie doch besonders einen Fall noch vollkommen gegenwärtig zu haben, wie sie sich einmal bei seinem Hereintreten in Charlottens Schoß versteckt, nicht aus Furcht, sondern aus kindischer Überraschung. Sie hätte dazusetzen können, weil er so lebhaften Eindruck auf sie gemacht, weil er ihr gar so wohl gefallen. Bei solchen Verhältnissen waren manche Geschäfte, welche die beiden Freunde früher zusammen vorgenommen, gewissermaßen ins Stocken geraten, so dass sie für nötig fanden, sich wieder eine Übersicht zu verschaffen, einige Aufsätze zu entwerfen, Briefe zu schreiben. Sie bestellten sich deshalb auf ihre Kanzlei, wo sie den alten Kopisten müßig fanden. Sie gingen an die Arbeit und gaben ihm bald zu tun, ohne zu bemerken, dass sie ihm manches aufbürdeten, was sie sonst selbst zu verrichten gewohnt waren. Gleich der erste Aufsatz wollte dem Hauptmann, gleich der erste Brief Eduarden nicht gelingen. Sie quälten sich eine Zeit lang mit Konzipieren und Umschreiben, bis endlich Eduard, dem es am wenigsten vonstatten ging, nach der Zeit fragte. Da zeigte sich denn, dass der Hauptmann vergessen hatte, seine chronometrische Sekundenuhr aufzuziehen, das erste Mal seit vielen Jahren. Und sie schienen, wo nicht zu empfinden, doch zu ahnden, dass die Zeit anfange, ihnen gleichgültig zu werden. Indem so die Männer einigermaßen in ihrer Geschäftigkeit nachließen, wuchs vielmehr die Tätigkeit der Frauen. Überhaupt nimmt die gewöhnliche Lebensweise einer Familie, die aus den gegebenen Personen und aus notwendigen Umständen entspringt, auch wohl eine außerordentliche Neigung, eine werdende Leidenschaft in sich wie ein Gefäß auf. Und es kann eine ziemliche Zeit vergehen, ehe dieses neue Ingredienz eine merkliche Gärung verursacht und schäumend über den Rand schwillt. Bei unseren Freunden waren die entstehenden wechselseitigen Neigungen von der angenehmsten Wirkung. Die Gemüter öffneten sich und ein allgemeines Wohlwollen entsprang aus dem Besonderen. Jeder Teil fühlte sich glücklich und gönnte dem anderen sein Glück. Ein solcher Zustand erhebt den Geist, indem er das Herz erweitert und alles, was man tut und vornimmt, hat eine Richtung gegen das Unermessliche. So waren auch die Freunde nicht mehr in ihrer Wohnung befangen. Ihre Spaziergänge dehnten sich weiter aus. Und wenn dabei Eduard mit Ottilien die Pfade zu wählen, die Wege zu bahnen vorauseilte, so folgte der Hauptmann mit Charlotten in bedeutender Unterhaltung, teilnehmend an manchen neu entdeckten Plätzchen, an mancher unerwarteten Aussicht, geruhig der Spur jener rascheren Vorgänger. Eines Tages leitete sie ihr Spaziergang durch die Schlosspforte des rechten Flügels hinunter nach dem Gasthofe, über die Brücke gegen die Teiche zu, an denen sie hingingen, soweit man gewöhnlich das Wasser verfolgte, dessen Ufer sodann von einem buschigen Hügel und weiterhin von Felsen eingeschlossen aufhörte, gangbar zu sein. Aber Eduard, dem von seinen Jagdwanderungen her die Gegend bekannt war, drang mit Ottilie auf einem bewachsenen Pfade weiter vor, wohl wissend, dass die alte, zwischen Felsen versteckte Mühle nicht weit abliegen konnte. Allein der wenig betretene Pfad verlor sich bald, und sie fanden sich im dichten Gebüsch zwischen moosigen Gestein verirrt, doch nicht lange, denn das Rauschen der Räder verkündigte ihnen sogleich die Nähe des gesuchten Ortes. Auf eine Klippe vorwärts tretend, sahen sie das alte, schwarze, wunderliche Holzgebäude im Grunde vor sich, von steilen Felsen so wie von hohen Bäumen umschattet. Sie entschlossen sich kurz und gut, über Moos und Felstrümmer hinabzusteigen. Eduard voran, und wenn er nun in die Höhe sah und Ottilie leicht schreitend, ohne Furcht und Ängstlichkeit, im schönsten Gleichgewicht von Stein zu Stein ihm folgte, glaubte er, ein himmlisches Wesen zu sehen, das über ihm schwebte. Und wenn sie nun manchmal an unsicherer Stelle seine ausgestreckte Hand ergriff, ja, sich auf seine Schulter stützte, dann konnte er sich nicht verleugnen, dass es das zarteste weibliche Wesen sei, das ihn berührte. Fast hätte er gewünscht, sie möchte straucheln, gleiten, dass er sie in seine Arme auffangen, sie an sein Herz drücken könnte. Doch dies hätte er unter keiner Bedingung getan, aus mehr als einer Ursache. Er fürchtete, sie zu beleidigen, sie zu beschädigen. Wie dies gemeint sei, erfahren wir sogleich. Denn als er nun herabgelangt, ihr unter den hohen Bäumen am ländlichen Tische gegenüber saß, die freundliche Müllerin nach Milch, der bewillkommnende Müller Charlotten und dem Hauptmann entgegengesandt war, fing Eduard mit einigem Zaudern zu sprechen an. »Ich habe eine Bitte, liebe Ottilie, verzeihen Sie mir die, wenn Sie sie mir auch versagen. Sie machen kein Geheimnis daraus, und es braucht es auch nicht, dass Sie unter Ihrem Gewand auf Ihrer Brust ein Miniaturbild tragen. Es ist das Bild Ihres Vaters, des braven Mannes, den Sie kaum gekannt und der in jedem Sinne eine Stelle an Ihrem Herzen verdient. Aber vergeben Sie mir, das Bild ist ungeschickt groß, und dieses Metall, dieses Glas, macht mir tausend Ängsten, wenn Sie ein Kind in die Höhe heben, etwas vor sich hintragen, wenn die Kutsche schwankt, wenn wir durchs Gebüsch dringen, eben jetzt, wie wir vom Felsen herabstiegen. Mir ist die Möglichkeit schrecklich, dass irgendein unvorhergesehener Stoß, ein Fall, eine Berührung Ihnen schädlich und verderblich sein könnte. Tun Sie es mir zuliebe, entfernen Sie das Bild nicht aus Ihrem Andenken, nicht aus Ihrem Zimmer, ja geben Sie ihm den schönsten, den heiligsten Platz Ihrer Wohnung, nur von Ihrer Brust entfernen Sie etwas, dessen Nähe mir vielleicht aus übertriebener Ängstlichkeit so gefährlich scheint.« Ottilie schwieg und hatte, während er sprach, vor sich hingesehen. Dann, ohne Übereilung und ohne Zaudern, mit einem Blick mehr gen Himmel als auf Eduard gewendet, löste sie die Kette, zog das Bild hervor, drückte es gegen ihre Stirn und reichte es dem Freunde hin mit den Worten: »Heben Sie mir es auf, bis wir nach Hause kommen. Ich vermag Ihnen nicht besser zu bezeigen, wie sehr ich Ihre freundliche Sorgfalt zu schätzen weiß.« Der Freund wagte nicht, das Bild an seine Lippen zu drücken, aber er fasste ihre Hand und drückte sie an seine Augen. Es waren vielleicht die zwei schönsten Hände, die sich jemals zusammenschlossen. ihm war, als wenn ihm ein Stein vom Herzen gefallen wäre, als wenn sich eine Scheidewand zwischen ihm und Ottilien niedergelegt hätte. Vom Müller geführt, langten Charlotte und der Hauptmann auf einem bequemeren Pfade herunter. Man begrüßte sich, man erfreute und erquickte sich. Zurück wollte man denselben Weg nicht kehren, und Eduard schlug einen Felspfad auf der anderen Seite des Baches vor, auf welchem die Teiche wieder zu Gesicht kamen, indem man ihn mit einiger Anstrengung zurücklegte. Nun durchstrich man abwechselndes Gehölz und erblickte nach dem Lande zu mancherlei Dörfer, Flecken, Meiereien mit ihren grünen und fruchtbaren Umgebungen. Zunächst ein Vorwerk, das an der Höhe mitten im Holze gar vertraulich lag. Am schönsten zeigte sich der größte Reichtum der Gegend vor und rückwärts auf der sanft erstiegenen Höhe, von da man zu einem lustigen Wäldchen gelangte und beim Heraustreten aus demselben sich auf dem Felsen dem Schlosse gegenüber befand. Wie froh waren sie, als sie daselbst gewissermaßen unvermutet ankamen. Sie hatten eine kleine Welt umgangen. Sie standen auf dem Platze, wo das neue Gebäude hinkommen sollte, und sahen wieder in die Fenster ihrer Wohnung. Man stieg zur Mooshütte hinunter und saß zum ersten Mal darin zu vieren. Nichts war natürlicher, als dass einstimmig der Wunsch ausgesprochen wurde, dieser heutige Weg, den sie langsam und nicht ohne Beschwerlichkeit gemacht, möchte dergestalt geführt und eingerichtet werden, dass man ihn gesellig, schlendernd und mit Behaglichkeit zurücklegen könnte. Jedes tat Vorschläge, und man berechnete, dass der Weg, zu welchem sie mehrere Stunden gebraucht hatten, wohlgebahnt in einer Stunde zum Schloss zurückführen müsste. Schon legte man in Gedanken unterhalb der Mühle, wo der Bach in die Teiche fließt, eine wegverkürzende und die Landschaft zierende Brücke an, als Charlotte der erfindenden Einbildungskraft einigen Stillstand gebot, indem sie an die Kosten erinnerte, welche zu einem solchen Unternehmen erforderlich sein würden. »Hier ist auch zu helfen«, versetzte Eduard, »jenes Vorwerk im Walde, das so schön zu liegen scheint und so wenig einträgt, dürfen wir nur veräußern und das daraus Gelöste zu diesen Anlagen verwenden. So genießen wir vergnüglich auf einem unschätzbaren Spaziergange die Interessen eines wohlangelegten Kapitals, da wir jetzt mit Missmut bei letzter Berechnung am Schlusse des Jahres eine kümmerliche Einnahme davon ziehen.« Charlotte selbst konnte als gute Haushälterin nicht viel dagegen erinnern. Die Sache war schon früher zur Sprache gekommen. Nun wollte der Hauptmann einen Plan zur Zerschlagung der Grundstücke unter die Waldbauern machen. Eduard aber wollte kürzer und bequemer Verfahren wissen. Der gegenwärtige Pachter, der schon Vorschläge getan hatte, sollte es erhalten, terminweise zahlen, und so terminweise wollte man die planmäßigen Anlagen von Strecke zu Strecke vornehmen. So eine vernünftige, gemäßigte Einrichtung musste durchaus Beifall finden, und schon sah die ganze Gesellschaft im Geiste die neuen Wege sich schlängeln, aufdehnen und in deren Nähe man noch die angenehmsten Ruhe- und Aussichtsplätze zu entdecken hoffte. Um sich alles mehr im Einzelnen zu vergegenwärtigen, nahm man abends zu Hause sogleich die neue Karte vor. Man übersah den zurückgelegten Weg und wie er vielleicht an einigen Stellen noch vorteilhafter zu führen wäre. Alle früheren Vorsätze wurden nochmals durchgesprochen und mit den neuesten Gedanken verbunden, der Platz des neuen Hauses gegen dem Schloss über nochmals gebilligt und der Kreislauf der Wege bis dahin abgeschlossen. Ottilie hatte zu dem allen geschwiegen, als Eduard zuletzt den Plan, der bisher vor Charlotten gelegen, vor sie hinwandte und sie zugleich einlud, ihre Meinung zu sagen. Und als sie einen Augenblick anhielt, sie liebevoll ermunterte, doch ja nicht zu schweigen, alles sei ja noch gleichgültig, alles noch im Werden. »Ich würde«, sagte Ottilie, indem sie den Finger auf die höchste Fläche der Anhöhe setzte, »das Haus hierher bauen. Man sähe zwar das Schloss nicht, denn es wird von dem Wäldchen bedeckt, aber man befände sich auch dafür wie in einer anderen und neuen Welt, in dem zugleich das Dorf und alle Wohnungen verborgen wären. Die Aussicht auf die Teiche, nach der Mühle, auf die Höhen, in die Gebirge, nach dem Lande zu, ist außerordentlich schön. Ich habe es im Vorbeigehen gemerkt.« »Sie hat recht«, rief Eduard, »wie konnte uns das nicht einfallen? Nicht wahr, so ist es gemeint, Ottilie.« Er nahm einen Bleistift und strich ein längliches Viereck recht stark und derb auf die Anhöhe. Dem Hauptmann fuhr das durch die Seele, denn er sah einen sorgfältigen, reinlich gezeichneten Plan ungern auf diese Weise verunstaltet. Doch fasste er sich nach einer leisen Missbilligung und ging auf den Gedanken ein. Ottilie hat recht, sagte er. Macht man nicht gerne eine entfernte Spazierfahrt, um einen Kaffee zu trinken, einen Fisch zu genießen, der uns zu Hause nicht so gut geschmeckt hätte? Wir verlangen Abwechslung und fremde Gegenstände. Das Schloss haben die Alten mit Vernunft hierher gebaut, denn es liegt geschützt vor den Winden und nah an allen täglichen Bedürfnissen. Ein Gebäude hingegen mehr zum geselligen Aufenthalt als zur Gewohnung wird sich dorthin recht wohl schicken und in der guten Jahreszeit die angenehmsten Stunden gewähren. Je mehr man die Sache durchsprach, desto günstiger erschien sie, und Eduard konnte seinen Triumph nicht verbergen, dass Ottilie den Gedanken gehabt. Er war so stolz darauf, als ob die Erfindung sein gewesen wäre. Achtes Kapitel. Der Hauptmann untersuchte gleich am frühesten Morgen den Platz, entwarf erst einen flüchtigen und, als die Gesellschaft an Ort und Stelle sich nochmals entschieden hatte, einen genauen Riss nebst Anschlag und allem Erforderlichen. Es fehlte nicht an der nötigen Vorbereitung. Jenes Geschäft wegen Verkauf des Vorwerks ward auch sogleich wieder angegriffen. Die Männer fanden zusammen neuen Anlass zur Tätigkeit. Der Hauptmann machte Eduarden bemerklich, dass es eine Artigkeit, ja wohl gar eine Schuldigkeit sei, Charlottens Geburtstag durch Legung des Grundsteins zu feiern. Es bedurfte nicht viel, die alte Abneigung Eduards gegen solche Feste zu überwinden, denn es kam ihm schnell in den Sinn, Ottiliens Geburtstag, der später fiel, gleichfalls recht feierlich zu begehen. Charlotte, der die neuen Anlagen und was deshalb geschehen sollte, bedeutend, ernstlich, ja fast bedenklich vorkamen, beschäftigte sich damit, die Anschläge, Zeit- und Geldeinteilungen nochmals für sich durchzugehen. Man sah sich des Tages weniger und mit desto mehr Verlangen suchte man sich des Abends auf. Ottilie war indessen schon völlig Herrin des Haushaltes, und wie konnte es anders sein bei ihrem stillen und sichern Betragen? Auch war ihre ganze Sinnesweise dem Hause und dem Häuslichen mehr als der Welt, mehr als dem Leben im Freien zugewendet. Eduard bemerkte bald, dass sie eigentlich nur aus Gefälligkeit in die Gegend mitging, dass sie nur aus geselliger Pflicht abends länger draußen verweilte, auch wohl manchmal einen Vorwand häuslicher Tätigkeit suchte, um wieder hineinzugehen. Sehr bald wusste er daher, die gemeinschaftlichen Wanderungen so einzurichten, dass man vor Sonnenuntergang wieder zu Hause war, und fing an, was er lange unterlassen hatte, Gedichte vorzulesen, solche besonders, in deren Vortrag der Ausdruck einer reinen, doch leidenschaftlichen Liebe zu legen war. Gewöhnlich saßen sie abends um einen kleinen Tisch auf hergebrachten Plätzen. Charlotte auf dem Sofa, Ottilie auf einem Sessel gegen ihr über, und die Männer nahmen die beiden anderen Seiten ein. Ottilie saß Eduarden zur Rechten, wohin er auch das Licht schob, wenn er las. Alsdann rückte sich Ottilie wohl näher, um ins Buch zu sehen, denn auch sie traute ihren eigenen Augen mehr als fremden Lippen. Und Eduard gleichfalls rückte zu, um es ihr auf alle Weise bequem zu machen. Ja, er hielt oft längere Pausen als nötig, damit er nur nicht eher umwendete, bis auch sie zu Ende der Seite gekommen. Charlotte und der Hauptmann bemerkten es wohl und sahen manchmal einander lächelnd an. Doch wurden beide von einem anderen Zeichen überrascht, in welchem sich Ottiliens stille Neigung gelegentlich offenbarte. An einem Abende, welcher der kleinen Gesellschaft durch einen lästigen Besuch zum Teil verloren gegangen, tat Eduard den Vorschlag, noch beisammen zu bleiben. Er fühlte sich aufgelegt, seine Flöte vorzunehmen, welche lange nicht an die Tagesordnung gekommen war. Charlotte suchte nach den Sonaten, die sie zusammen gewöhnlich auszuführen pflegten, und da sie nicht zu finden waren, gestand Ottilie nach einigem Zaudern, dass sie solche mit auf ihr Zimmer genommen. »Und Sie können, Sie wollen mich auf dem Flügel begleiten«, rief Eduard, dem die Augen vor Freude glänzten. »Ich glaube wohl«, versetzte Ottilie, »dass es gehen wird.« Sie brachte die Noten herbei und setzte sich ans Klavier. Die Zuhörenden waren aufmerksam und überrascht, wie vollkommen Ottilie das Musikstück für sich selbst eingelernt hatte, aber noch mehr überrascht, wie sie es der Spielart Eduards anzupassen wusste. Anzupassen wusste ist nicht der rechte Ausdruck, denn wenn es von Charlottens Geschicklichkeit und freiem Willen abhing, ihrem bald zögernden, bald voreilenden Gatten zuliebe hier anzuhalten, dort mitzugehen, so schien Ottilie, welche die Sonate von jenen einigemal spielen gehört, sie nur in dem Sinne eingelernt zu haben, wie jener sie begleitete. Sie hatte seine Mängel so zu den ihrigen gemacht, dass daraus wieder eine Art von lebendigem Ganzen entsprang, das sich zwar nicht taktgemäß bewegte, aber doch höchst angenehm und gefällig lautete. Der Komponist selbst hätte seine Freude daran gehabt, sein Werk auf eine so liebevolle Weise entstellt zu sehen. Auch diesem wundersamen, unerwarteten Begegnis sahen der Hauptmann und Charlotte stillschweigend mit einer Empfindung zu, wie man oft kindische Handlungen betrachtet, die man wegen ihrer besorglichen Folgen gerade nicht billigt und doch nicht schelten kann, ja vielleicht beneiden muss. Denn eigentlich war die Neigung dieser beiden ebenso gut im Wachsen als jene und vielleicht nur noch gefährlicher dadurch, dass beide ernster, sicherer von sich selbst, sich zu halten fähiger waren. Schon fing der Hauptmann an zu fühlen, dass eine unwiderstehliche Gewohnheit ihn an Charlotten zu fesseln drohte. Er gewann es über sich, den Stunden auszuweichen, in denen Charlotte nach den Anlagen zu kommen pflegte, indem er schon am frühesten Morgen aufstand, alles anordnete und sich dann zur Arbeit auf seinen Flügel ins Schloss zurückzog. Die ersten Tage hielt es Charlotte für zufällig. Sie suchte ihn an allen wahrscheinlichen Stellen, dann glaubte sie ihn zu verstehen und achtete ihn nur um desto mehr. Vermied nun der Hauptmann mit Charlotten allein zu sein, so war er desto emsiger, zur glänzenden Feier des herannahenden Geburtstages die Anlagen zu betreiben und zu beschleunigen. Denn indem er von unten hinauf, hinter dem Dorfe her, den bequemen Weg führte, so ließ er, vorgeblich um Steine zu brechen, auch von oben herunter arbeiten und hatte alles so eingerichtet und berechnet, dass erst in der letzten Nacht die beiden Teile des Weges sich begegnen sollten. Zum neuen Hause oben war auch schon der Keller mehr gebrochen als gegraben und ein schöner Grundstein mit Fächern und Deckplatten zugehauen. Die äußere Tätigkeit, diese kleinen freundlichen, geheimnisvollen Absichten bei innern, mehr oder weniger zurückgedrängten Empfindungen, ließen die Unterhaltung der Gesellschaft, wenn sie beisammen war, nicht lebhaft werden, dergestalt, dass Eduard, der etwas Lückenhaftes empfand, den Hauptmann eines Abends aufrief, seine Violine hervorzunehmen und Charlotten bei dem Klavier zu begleiten. Der Hauptmann konnte dem allgemeinen Verlangen nicht widerstehen, und so führten beide mit Empfindung, Behagen und Freiheit eins der schwersten Musikstücke zusammen auf, dass es ihnen und dem zuhörenden Paar zum größten Vergnügen gereichte. Man versprach sich öftere Wiederholung und mehrere Zusammenübung. »Sie machen es besser als wir, Ottilie«, sagte Eduard. »Wir wollen sie bewundern, aber uns doch zusammen freuen.« 9. Kapitel. Der Geburtstag war herbeigekommen und alles fertig geworden. Die ganze Mauer, die den Dorfweg gegen das Wasser zu einfasste und erhöhte, ebenso der Weg an der Kirche vorbei, wo er eine Zeit lang in dem von Charlotten angelegten Pfade fortlief, sich dann die Felsen hinaufwärts schlang, die Mooshütte links über sich, dann nach einer völligen Wendung links unter sich ließ und so allmählich auf die Höhe gelangte. Es hatte sich diesen Tag viel Gesellschaft eingefunden. Man ging zur Kirche, wo man die Gemeinde im festlichen Schmuck versammelt antraf. Nach dem Gottesdienste zogen Knaben, Jünglinge und Männer, wie es angeordnet war, voraus. Dann kam die Herrschaft mit ihrem Besuch und Gefolge. Mädchen, Jungfrauen und Frauen machten den Beschluss. Bei der Wendung des Wegs war ein erhöhter Felsenplatz eingerichtet. Dort ließ der Hauptmann Charlotten und die Gäste ausruhen. Hier übersahen sie den ganzen Weg, die hinaufgeschrittene Männerschar, die nachwandelnden Frauen, welche nun vorbeizogen. Es war bei dem herrlichen Wetter ein wunderschöner Anblick. Charlotte fühlte sich überrascht, gerührt und drückte dem Hauptmann herzlich die Hand. Der Grundstein wird nun gelegt, ein junger Maurer hält eine längere Rede. In Reimen, die wir, sagt Goethe, in Prosa unvollkommen nur wiedergeben, ich hier lasse sie gleich ganz weg. Zwei kleine ominöse Sachen ereignen sich. Als der Maurer nach Dingen fragt, die man in den Grundstein einmauern könne, gibt ihm Ottilie die Halskette, an der das sperrige Bild ihres Vaters sonst hing. Und als der Redner dann das Glas hinter sich wirft, aus dem er zum Abschluss der Rede getrunken hat, geht dies Glas nicht, wie es soll, kaputt, sondern wird von einem aufgefangen, der da auf einem Gerüst steht. In dies Glas sind die Buchstaben E und O eingeschnitten, die Initialen Eduards, der ja, wie wir, ich glaube, aus der zweiten Folge wissen, auch Otto heißt. Dann, um wieder in den Text zu kommen, ist das Fest aus und wir lesen: Die Gerüste standen wieder leer, und die Leichtesten unter den Gästen stiegen hinauf, sich umzusehen und konnten die schöne Aussicht nach allen Seiten nicht genugsam rühmen. Denn was entdeckt der nicht alles, der auf einem hohen Punkte nur um ein Geschoss höher steht? Nach dem Innern des Landes zu kamen mehrere neue Dörfer zum Vorschein. Den silbernen Streifen des Flusses erblickte man deutlicher. Selbst die Türme der Hauptstadt wollte einer gewahr werden. An der Rückseite hinter den waldigen Hügeln erhoben sich die blauen Gipfel eines fernen Gebirges und die nächste Gegend übersah man im Ganzen. Nun sollten nur noch, rief einer, die drei Teiche zu einem See vereinigt werden. Dann hätte der Anblick alles, was groß und wünschenswert ist. Das ließe sich wohl machen, sagte der Hauptmann, denn sie bildeten schon vor Zeiten einen Bergsee. Nur bitte ich meine Platanen- und Pappelgruppe zu schonen, sagte Eduard, die so schön am mittelsten Teich steht. Sehen Sie, wandte er sich zu Ottilien, die er einige Schritte vorführte, indem er hinabwies, diese Bäume habe ich selbst gepflanzt. Wie lange stehen Sie wohl schon? Fragte Ottilie. Etwa so lange, versetzte Eduard, als Sie auf der Welt sind. Ja, liebes Kind, ich pflanzte schon, da Sie noch in der Wiege lagen. Die Gesellschaft begab sich in das Schloss zurück. Nach aufgehobener Tafel wurde sie zu einem Spaziergang durch das Dorf geladen, um auch hier die neuen Anstalten in Augenschein zu nehmen. Dort hatten sich auf des Hauptmanns Veranlassung die Bewohner vor ihren Häusern versammelt. Sie standen nicht in Reihen, sondern familienweise natürlich gruppiert, teils, wie es der Abend forderte, beschäftigt, teils auf neuen Bänken ausruhend. Es ward ihnen zur angenehmen Pflicht gemacht, wenigstens jeden Sonntag und Festtag diese Reinlichkeit, diese Ordnung zu erneuern. Eine innere Geselligkeit mit Neigung, wie sie sich unter unseren Freunden erzeugt hatte, wird durch eine größere Gesellschaft immer nur unangenehm unterbrochen. Alle vier waren zufrieden, sich wieder im großen Saale allein zu finden. Doch ward dieses häusliche Gefühl einigermaßen gestört, indem ein Brief, der Eduarden überreicht wurde, neue Gäste auf morgen ankündigte. »Wie wir vermuteten«, rief Eduard Charlotten zu, »der Graf wird nicht ausbleiben, er kommt morgen.« »Da ist also auch die Baroness nicht weit«, versetzte Charlotte. »Gewiss nicht«, antwortete Eduard, »sie wird auch morgen von ihrer Seite anlangen. Sie bitten um ein Nachtquartier und wollen übermorgen zusammen wieder fortreisen.« Der Hauptmann erkundigte sich nach dem Verhältnis dieser beiden Personen, das er nur im Allgemeinsten kannte. Sie hatten früher beide schon anderwärts verheiratet, sich leidenschaftlich liebgewonnen. Eine doppelte Ehe war nicht ohne Aufsehen gestört. Man dachte an Scheidung. Bei der Baroness war sie möglich geworden, bei dem Grafen nicht. Sie mussten sich zum Scheine trennen, allein ihr Verhältnis blieb. Und wenn sie winters in der Residenz nicht zusammen sein konnten, so entschädigten sie sich sommers auf Lustreisen und in Bädern. Sie waren beide um etwas älter als Eduard und Charlotte und sämtlich genaue Freunde aus früher Hofzeit her. Man hatte immer ein gutes Verhältnis erhalten, ob man gleich nicht alles an seinen Freunden billigte. Nur diesmal war Charlotten ihre Ankunft gewissermaßen ganz ungelegen. Und wenn sie die Ursache genau untersucht hätte, es war eigentlich um Ottiliens Willen. Das gute, reine Kind sollte ein solches Beispiel so früh nicht gewahr werden. »Sie hätten wohl noch ein paar Tage wegbleiben können«, sagte Eduard, als eben Ottilie wieder hereintrat, »bis wir den Vorwerksverkauf in Ordnung gebracht. Der Aufsatz ist fertig, die eine Abschrift habe ich hier, nun fehlt es aber an der zweiten und unser alter Kanzellist ist recht krank.« Der Hauptmann bot sich an, auch Charlotte, dagegen waren einige Einwendungen zu machen. »Geben Sie mir es nur«, rief Ottilie mit einiger Hast. »Du wirst nicht damit fertig«, sagte Charlotte. »Freilich müsste ich es übermorgen früh haben, und es ist viel«, sagte Eduard. »Es soll fertig sein«, rief Ottilie und hatte das Blatt schon in Händen. Des anderen Morgens, als sie sich aus dem oberen Stock nach den Gästen umsahen, denen sie entgegenzugehen nicht verfehlen wollten, sagte Eduard, wer reitet denn so langsam dort die Straße her? Der Hauptmann beschrieb die Figur des Reiters genauer. So ist er es doch, sagte Eduard, denn das Einzelne, das du besser siehst als ich, passt sehr gut zu dem Ganzen, das ich recht wohl sehe. Es ist Mittler. Wie kommt er aber dazu, langsam und so langsam zu reiten? Die Figur kam näher und Mittler war es wirklich. Man empfing ihn freundlich, als er langsam die Treppe heraufstieg. »Warum sind Sie nicht gestern gekommen?« rief ihm Eduard entgegen. »Laute Feste lieb ich nicht«, versetzte jener. »Heute komme ich aber den Geburtstag meiner Freundin mit euch im Stillen nachzufeiern.« Wie können Sie denn so viel Zeit gewinnen?", fragte Eduard scherzend. "Mein Besuch, wenn er euch etwas wert ist, seid ihr einer Betrachtung schuldig, die ich gestern gemacht habe. Ich freute mich recht herzlich den halben Tag in einem Hause, wo ich Frieden gestiftet hatte, und dann hörte ich, dass hier Geburtstag gefeiert werde. Das kann man doch am Ende selbstisch nennen, dachte ich bei mir, dass du dich nur mit denen freuen willst, die du zum Frieden bewogen hast. Warum freust du dich nicht auch einmal mit Freunden, die Frieden halten und hegen? Gesagt, getan, hier bin ich, wie ich mir vorgenommen hatte. Gestern hätten Sie große Gesellschaft gefunden, heute finden Sie nur kleine", sagte Charlotte. "Sie finden den Grafen und die Baroness, die Ihnen auch schon zu schaffen gemacht haben." Aus der Mitte der vier Hausgenossen, die den seltsam willkommenen Mann umgeben hatten, fuhr er mit verdrießlicher Lebhaftigkeit heraus, indem er sogleich nach Hut und Reitgerte suchte. "Schwebt doch immer ein Unstern über mir, sobald ich einmal ruhen und mir wohltun will. Aber warum gehe ich auch aus meinem Charakter heraus? Ich hätte nicht kommen sollen und nun werde ich vertrieben. Denn mit jenen will ich nicht unter einem Dache bleiben. Und nehmt euch in Acht, sie bringen nichts als Unheil. Ihr Wesen ist wie ein Sauerteig, der seine Ansteckung fortpflanzt." Man suchte ihn zu begütigen, aber vergebens. "Wer mir den E-Stand angreift", rief er aus, "wer mir durch Wort, ja durch Tat, diesen Grund aller sittlichen Gesellschaft untergräbt, der hat es mit mir zu tun. Oder wenn ich ihn nicht Herr werden kann, habe ich nichts mit ihm zu tun. Die Ehe ist der Anfang und der Gipfel aller Kultur. Sie macht den Rohen mild und der Gebildetste hat keine bessere Gelegenheit, seine Milde zu beweisen. Unauflöslich muss sie sein, denn sie bringt so vieles Glück, dass alles einzelne Unglück dagegen gar nicht zu rechnen ist. Und was will man von Unglück reden? Ungeduld ist es, die dem Menschen von Zeit zu Zeit anfällt und dann beliebt er, sich unglücklich zu finden. Lasse man den Augenblick vorübergehen und man wird sich glücklich preisen, dass ein so lange bestandenes noch besteht. Sich zu trennen gibt's gar keinen hinlänglichen Grund. Der menschliche Zustand ist so hoch in Leiden und Freuden gesetzt, dass gar nicht berechnet werden kann, was ein paar Gatten einander schuldig werden. Es ist eine unendliche Schuld, die nur durch die Ewigkeit abgetragen werden kann. Unbequem mag es manchmal sein, das glaube ich wohl, und das ist eben recht. Sind wir nicht auch mit dem Gewissen verheiratet, dass wir so oft gerne los sein möchten, weil es unbequemer ist, als uns je ein Mann oder eine Frau werden könnte?" So sprach er lebhaft und hätte wohl noch lange fortgesprochen, wenn nicht blasende Postillons die Ankunft der Herrschaften verkündigt hätten, welche, wie abgemessen, von beiden Seiten zu gleicher Zeit in den Schlosshof hereinfuhren. Als ihnen die Hausgenossen entgegeneilten, versteckte sich Mittler, ließ sich das Pferd an den Gasthof bringen und ritt verdrießlich davon. 10. Kapitel. Die Gäste waren bewillkommt und eingeführt. Sie freuten sich, das Haus, die Zimmer wieder zu betreten, wo sie früher so manchen guten Tag erlebt und die sie eine lange Zeit nicht gesehen hatten. Höchst angenehm war auch den Freunden ihre Gegenwart. Den Grafen sowie die Baroness konnte man unter jene hohen, schönen Gestalten zählen, die man in einem mittleren Alter fast lieber als in der Jugend sieht. Denn wenn ihnen auch etwas von der ersten Blüte abgehen möchte, so erregen sie doch nun mit der Neigung ein entschiedenes Zutrauen. Auch dieses Paar zeigte sich höchst bequem in der Gegenwart. Ihre freie Weise, die Zustände des Lebens zu nehmen und zu behandeln, ihre Heiterkeit und scheinbare Unbefangenheit teilte sich sogleich mit, und ein hoher Anstand begrenzte das Ganze, ohne dass man irgendeinen Zwang bemerkt hätte. Diese Wirkung ließ sich augenblicks in der Gesellschaft empfinden. Die Neueintretenden, welche unmittelbar aus der Welt kamen, wie man sogar an ihren Kleidern, Gerätschaften und allen Umgebungen sehen konnte, machten gewissermaßen mit unseren Freunden, ihrem ländlichen und heimlich leidenschaftlichen Zustande, eine Art von Gegensatz, der sich jedoch sehr bald verlor, indem alte Erinnerungen und gegenwärtige Teilnahme sich vermischten und ein schnelles, lebhaftes Gespräch alle geschwind zusammenverband. Es währte indessen nicht lange, als schon eine Sonderung vorging. Die Frauen zogen sich auf ihren Flügel zurück und fanden daselbst, indem sie sich mancherlei vertrauten und zugleich die neuesten Formen und Zuschnitte von Frühkleidern, Hüten und dergleichen zu mustern anfingen, genugsame Unterhaltung. Während die Männer sich um die neuen Reisebägen mit vorgeführten Pferden beschäftigten und gleich zu handeln und zu tauschen anfingen. Erst zu Tische kam man wieder zusammen. Die Umkleidung war geschehen und auch hier zeigte sich das angekommene Paar zu seinem Vorteile. Alles, was sie an sich trugen, war neu und gleichsam ungesehen und doch schon durch den Gebrauch zur Gewohnheit und Bequemlichkeit eingeweiht. Das Gespräch war lebhaft und abwechselnd, wie denn in Gegenwart solcher Personen alles und nichts zu interessieren scheint. Man bediente sich der französischen Sprache, um die Aufwartenden von dem Mitverständnis auszuschließen, und schweifte mit mutwilligem Behagen über hohe und mittlere Weltverhältnisse hin. Auf einem einzigen Punkt blieb die Unterhaltung länger als billig haften, indem Charlotte nach einer Jugendfreundin sich erkundigte und mit einiger Befremdung vernahm, dass sie ehestens geschieden werden sollte. »Es ist unerfreulich«, sagte Charlotte, »wenn man seine abwesenden Freunde irgendeinmal geborgen, eine Freundin, die man liebt, versorgt glaubt, ehe man sich's versieht, muss man wieder hören, dass ihr Schicksal im Schwanken ist und dass sie erst wieder neue und vielleicht abermals unsichere Pfade des Lebens betreten soll.« »Eigentlich, meine Beste«, versetzte der Graf, »sind wir selbst schuld, wenn wir auf solche Weise überrascht werden. Wir mögen uns die irdischen Dinge und besonders auch die ehelichen Verbindungen gern so recht dauerhaft vorstellen. Und was den letzten Punkt betrifft, so verführen uns die Lustspiele, die wir immer wiederholen sehen, zu solchen Einbildungen, die mit dem Gange der Welt nicht zusammentreffen. In der Komödie sehen wir eine Heirat als das letzte Ziel eines durch die Hindernisse mehrerer Akte verschobenen Wunsches. Und im Augenblick, da es erreicht ist, fällt der Vorhang und die momentane Befriedigung klingt bei uns nach. In der Welt ist es anders. Da wird hinten immer fortgespielt und wenn der Vorhang wieder aufgeht, mag man gern nichts weiter davon sehen noch hören.« »Es muss doch so schlimm nicht sein«, sagte Charlotte lächelnd, »da man sieht, dass auch Personen, die von diesem Theater abgetreten sind, wohl gern darauf wieder eine Rolle spielen mögen.« »Dagegen ist nichts einzuwenden«, sagte der Graf. »Eine neue Rolle mag man gern wieder übernehmen, und wenn man die Welt kennt, so sieht man wohl, auch bei dem Ehestande ist es nur diese entschiedene ewige Dauer zwischen so viel Beweglichem in der Welt, die etwas Ungeschicktes an sich trägt. Einer von meinen Freunden, dessen gute Laune sich meist in Vorschlägen zu neuen Gesetzen hervortat, behauptete, eine jede Ehe solle nur auf 5 Jahre geschlossen werden. Es sei, sagte er, dies eine schöne, ungerade, heilige Zahl und ein solcher Zeitraum eben hinreichend, um sich kennenzulernen, einige Kinder heranzubringen, sich zu entzweien und, was das Schönste sei, sich wieder zu versöhnen. Gewöhnlich rief er aus, wie glücklich würde die erste Zeit verstreichen. 2, 3 Jahre wenigstens gingen vergnüglich hin. Dann würde doch wohl dem einen Teil daran gelegen sein, das Verhältnis länger dauern zu sehen, die Gefälligkeit würde wachsen, je mehr man sich dem Termin der Aufkündigung näherte. Der gleichgültige, ja selbst der unzufriedene Teil würde durch ein solches Betragen begütigt und eingenommen. Man vergäße, wie man in guter Gesellschaft die Stunden vergisst, dass die Zeit verfließe und fände sich aufs Angenehmste überrascht, wenn man nach verlaufenem Termin erst bemerkte, dass er schon stillschweigend verlängert sei. So artig und lustig dies klang und so gut man, wie Charlotte wohl empfand, diesem Scherz eine tiefe moralische Deutung geben konnte, so waren ihr dergleichen Äußerungen, besonders um Ottiliens Willen, nicht angenehm. Sie wusste recht gut, dass nichts gefährlicher sei als ein allzu freies Gespräch, das einen strafbaren oder halbstrafbaren Zustand als einen gewöhnlichen, gemeinen, ja löblichen behandelt. Und dahin gehört doch gewiss alles, was die eheliche Verbindung antastet. Sie suchte daher, nach ihrer gewandten Weise das Gespräch abzulenken. Da sie es nicht vermochte, tat es ihr leid, dass Ottilie alles so gut eingerichtet hatte, um nicht aufstehen zu dürfen. Das ruhig aufmerksame Kind verstand sich mit dem Haushofmeister durch Blick und Wink, dass alles auf das Trefflichste geriet, obgleich ein paar neue, ungeschickte Bedienten in der Livree staken. Und so fuhr der Graf Charlottes Ablenken nicht empfindend, über diesen Gegenstand sich zu äußern, fort. Ihm, der sonst nicht gewohnt war, im Gespräch irgend lästig zu sein, lastete diese Sache zu sehr auf dem Herzen, und die Schwierigkeiten, sich von seiner Gemahlin getrennt zu sehen, machten ihn bitter gegen alles, was eheliche Verbindung betraf, die er doch selbst mit der Baronesse so eifrig wünschte.
1: Rolf Vollmann las Auszüge aus Goethes Wahlverwandtschaften. 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
1: Die Nachrichten mit Kerstin Fischer. Guten Tag.
2: Wir lassen uns auch nicht einschüchtern durch einen Drohnenangriff zum selben Zeitpunkt unseres Besuches.
1: Bundeskanzler Merz hat sich in der ukrainischen Hauptstadt Kiew unbeeindruckt von russischen Warnungen gezeigt. Das Außenministerium in Moskau hatte gestern Ausländer aufgefordert, Kiew zu verlassen. Merz reiste trotzdem mit Regierungs- und Wirtschaftsvertretern an und sagte, damit wolle er ein Zeichen

0: setzen.
1: Die Ukraine will Frieden, Deutschland will Frieden, ganz Europa will Frieden. Und dieser Friede muss verhandelt werden. Er darf nicht diktiert werden.
0: Merz sagte der Ukraine weiterhin Hilfe Deutschlands und Europas zu. Bei einer gemeinsamen Pressekonferenz in Kiew kündigte Präsident Zelensky Gespräche mit Russland an, vermittelt von und zusammen mit den USA. Die sollen noch im Oktober stattfinden. Vor 2 Monaten gab es Kritik an der Stadt Köln, weil die offenbar Hilfe bei der Abschiebung von Straftätern abgelehnt hat. Jetzt kam heraus, möglicherweise sind noch andere Kommunen betroffen. Markus Meyer-Gehlen, was weiß man?
2: Vor 2 Jahren, da hatte die Zentrale Ausländerbehörde in Coesfeld eine Liste an Städte und Kreise in NRW geschickt. Da standen ausreisepflichtige Menschen aus dem Westbalkan drauf und dazu das Angebot, hey, wir können euch helfen, Papiere zu besorgen, damit diese Menschen zügig abgeschoben werden können. Unter anderem die Stadt Köln hatte die Hilfe damals aber abgelehnt und das, obwohl eben auf dieser Liste auch mehrere Straftäter standen. Jetzt ist rausgekommen, dass von den über 70 angeschriebenen Ämtern überhaupt nur 4 die Hilfe angenommen haben. Einige haben sogar gar nicht reagiert. Das heißt nicht automatisch, dass sie da einen Fehler gemacht haben. Also die Ämter haben einfach gesagt, wir brauchen keine Hilfe, wir kriegen das auch alleine hin. Es ist auch unklar, ob noch weitere Straftäter auf dieser Liste standen. Trotzdem sind viele Fragen offen, die die Behörden jetzt beantworten müssen.
0: Umweltminister Schneider fordert eine Vorbereitung auf drohenden Wassermangel in Deutschland. Die Bundesländer sollten nach Ansicht des SPD-Politikers mehr in Schutz und Vorsorge investieren. Das sagte er dem Kölner Stadtanzeiger. Tim Aßmann berichtet.
3: Die Zeiten, in denen wir uns in Deutschland über Wasser keine Gedanken machen mussten, sind endgültig vorbei, sagt Carsten Schneider. Von einer dramatischen Belastung für Natur und Wirtschaft spricht der SPD-Politiker angesichts der durch extreme Trockenheit ausgelösten Lage an Rhein und Bodensee. Für Schneider ist klar, Flächen trockenlegen, Wasser ableiten, diese Art von Wasserpolitik gehört der Vergangenheit an. Wasser muss in der Landschaft gehalten werden, fordert der Umweltminister. Zum Beispiel durch die Vernässung von Mooren und mehr Raum für Flüsse.
0: Und auch das ist heute Thema. Auf einem Campingplatz am Gardasee in Italien hat es gebrannt. Mindestens 24 Urlauber wurden verletzt. An bis zu 500 Schulen in Frankreich fällt morgen der Unterricht aus. Die Sicherheit dort sei nach den gewaltsamen Schülerprotesten nicht gewährleistet. Alexander Zverev hat beim Tennisturnier in Peking das Viertelfinale gegen den Serben Novak Djokovic verloren. Das ist auch ein Rückschlag im Kampf um Platz 1 der Weltrangliste. In Köln sind heute rund 40.000 Läuferinnen und Läufer zum Marathon und Halbmarathon angetreten. Mit dabei war auch Dani, die den Halbmarathon gelaufen ist.
4: Es gab Trommelbands, es gab super viele DJs, es gab unfassbar viele Leute, die einen motiviert und angefeuert haben. Es war echt ein Traum. In Köln ist immer am schönsten.
5: Ehrlich, können Sie das vergleichen, oder wie?
4: Nee, ich komme aus Köln.
0: Den Köln-Marathon verfolgten Hunderttausende am Straßenrand. Viele Kinder feuerten ihre Eltern an und hielten Pappschilder hoch, auf denen zum Beispiel stand Lauf, Papa oder Du schaffst das, Mama. Das war WDR aktuell. Das Wetter in Nordrhein-Westfalen. Am Abend einige dünne Wolken und trocken. In der Nacht erst oft klar. Zum Morgen hin ziehen Wolken auf und teils bildet sich Nebel bei 12 bis 7 Grad. Wenn sich der Nebel aufgelöst hat, scheint morgen dann ab dem Mittag fast überall die Sonne. Bei bis 17 Grad in Winterberg, in Herford werden es 20 und in Warendorf 22 Grad. Die Zeit 17.04 Uhr. WDR 5, die Verkehrslage, A1 Osnabrück Richtung Dortmund, zwischen Münster Nord und Kreuz Münster Süd etwa 10 Minuten plus 4 Kilometer stockender Verkehr. A3 Frankfurt Richtung Köln zwischen Siebengebirge und Loma etwa 15 Minuten plus 6 Kilometer stockt es da wegen Bauarbeiten. A3 Köln Richtung Oberhausen zwischen Leverkusen-Opladen und Solingen etwa 15 Minuten plus 5 Kilometer Stau nach einem Unfall. A57 Köln Richtung Krefeld zwischen Köln-Longerich und Dreieck Neuss-Süd etwa 15 Minuten plus 6 Kilometer stockender Verkehr. Diese Autobahnen sind wegen Bauarbeiten gesperrt. Die A1 Richtung Köln zwischen Carmen-Zentrum und Schwerte bis morgen früh. Die A40 in beiden Richtungen zwischen den Kreuzen Duisburg und Kaiserberg bis morgen früh. Die A42 in beiden Richtungen zwischen Herne-Krange und Baukau bis Dienstag früh. Die A59 Richtung Düsseldorf zwischen Monheim und Düsseldorf Süd bis Mitte nächsten Jahres. Und die A61 Richtung Venlo zwischen Kaltenkirchen und Grenzübergang Grenzwald bis morgen früh.
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0: Am Rand eines unkartografierten Sternengrabens. Der Raumkreuzer Schroeder 1342 schleppt eine Wheeler-Plattform in Position, um ein Wurmloch durch die Leere zu bohren. An Bord der Schroeder.
1: Das ist die größte Anomalie, die ich je gesehen habe.
2: Ja, es ist eine gigantische Lücke.
1: Sie ist größer als jede andere bekannte Leere. Oder, Doc?
2: Naja, da wir nicht wissen, wo diese Leere aufhört, wissen wir auch nicht, wie groß sie ist.
1: Ein riesiges Loch im Universum. Ein kalter Fleck.
2: Macht sie Ihnen Angst, Alice?
1: Angst nicht. Es ist einfach komisch, nichts zu sehen. Keine Sterne, keine Nebel, keine Asteroiden. Nichts. Noch nicht mal schwarze Löcher. Als wäre irgendwas mit den Kameras, den Monitoren oder meinen Augen nicht in Ordnung.
2: Ihre Augen sind okay. Das Universum besteht eben größtenteils aus nichts. Die hell leuchtenden Sterne, Wolken und Nebel, die fallen zwar mehr ins Auge, aber überall dazwischen ist das Nichts.
1: Die Voids.
2: Das Nichts fällt nur auf, wenn es Raum hat, sich zu entfalten. Wie bei einem solchen Sternengraben.
1: Und man weiß nie, was einen auf der anderen Seite erwartet.
2: Vielleicht das Ende der Welt.
1: Oder der Anfang.
2: Ja, je nachdem.
1: Ich denke, obwohl ich weiß, dass diese Hohlräume Teil der normalen Struktur des Raums sind, fällt es meiner Wahrnehmung einfach schwer, es zu akzeptieren. Also das Nichts, aktiv nichts wahrzunehmen, ist eine befremdliche Erfahrung.
2: Na dann, viel Spaß beim Eintritt in den Subraum.
1: Was? Wieso?
2: Ach, nichts.
1: Doc? Hey, Doc.
2: Das ist kein Grund zur Aufregung.
1: Aufregung? Wieso denn?
2: Den Subraum empfindet jeder auf seine Art.
1: Na toll.

0: 始，
1: 好吗？
2: In der Luftschleuse der Schroeder 1342. Commander Claren faltet ihren Navigator Ian zusammen, den sie gerade aus einer zur Drogenhölle umfunktionierten Phagenfarm gezogen hat.
3: Computer.
4: Commander.
3: Privatsphäre ein. Sämtliche Aufzeichnungen stopp.
4: Privatsphäre aktiv.
5: Was ist los? Willst du mit mir flirten?
3: Was sollte die Scheiße da draußen, Ian?
6: Was willst du?
3: Wir hatten eine Abmachung.
6: Ach ja?
3: Ja.
6: Ich wollte mir nur ein paar neue Schiffstypen anschauen.
3: Anschauen? Reinpfeifen wolltest du sie dir, deine Scheiß-Schiffstypen. Aus den Phagen da draußen macht dir kein Biotechniker der Welt mehr ein Schiff. Die war noch längst gekippt.
5: Ich fand sie köstlich.
3: Du weißt, dass du niemals einen Phagen fliegen wirst, wenn rauskommt, dass du süchtig bist.
6: Ja, wer sollte das rausfinden?
3: Ich sollte dich unter Arrest stellen, Ian.
6: Ja, warum machst du es dann nicht?
3: Ian, du bist einer der besten Navigatoren, mit denen ich je geflogen bin. Aber wenn du dich nicht auf der Stelle zusammenreißt, spare ich mir die Formalität mit dem Arrest und schmeiß dich einfach raus. Und zwar jetzt, sofort, hier aus dieser Luftschleuse.
6: Ich verstehe nicht, wieso ausgerechnet mein Commander Phagen ablehnt.
3: Was soll ich denn mit einem Phagenschiff in einem Sternengraben?
6: Ach, leck mich doch.
3: Du hast genau eine Stunde. Danach erwarte ich dich in einwandfreiem Zustand auf der Brücke.
6: Leck mich.
3: Computer.
4: Commander.
3: Privatsphäre aus.
4: Privatsphäre deaktiviert.
3: Okay, Ian. Mach das Schiff und die Plattform klar für den Eintritt in den Subraum.
5: Aye, aye, Commander. Das wird mindestens eine Stunde in Anspruch nehmen.
3: Sieh zu, dass es nicht länger dauert.
2: Ein Asteroidenfeld am Rand des Sternengrabens. Zwischen den Gesteinsbrocken pulsieren die manipulierten Phagen der illegalen Farm wie grell-lilane Quallen im All. Im Schatten eines der größeren Asteroiden verbirgt sich ein funktionstüchtiger Cephalopodenphage. Das Phagenschiff kommuniziert mit seinem Symbionten Schrägstrich-Navigator.
7: Sieht so aus.
1: Wir könnten ihnen folgen.
7: Und in der Leere hängen bleiben? Nein, danke.
1: Die Wheeler-Plattform erzeugt beim Bohren durch die Leere genügend Gravitationsstrahlen, die ich als Energiequelle nutzen könnte.
7: Das würde das Wurmloch destabilisieren.
1: Wir könnten auf der anderen Seite bleiben.
7: Oder mittendrin stranden.
2: An Bord der Schroeder 1342. Commander Claren hangelt sich durch die Schwerelosigkeit im zentralen Sicherheitsschacht des Bordcomputers.
3: Ich kann mich nicht an den Gedanken gewöhnen, dass ich ein Auslaufmodell bin.
4: Du bist kein Auslaufmodell.
3: Sagt mir wer? Mein Bordcomputer?
4: Ich mag es, wenn du mich wie eine Maschine behandelst.
3: Und ich mag es, wenn du schmollst.
4: Du musst nicht hier runterkommen, um mit mir zu reden.
3: Ich wollte meine Ruhe haben.
4: So wie vorhin mit Ian in der Schleuse?
3: Wenn man die ganze Zeit nur die Leere da draußen anschaut, fühlt sich die Enge in deinem Sicherheitsschacht irgendwie gemütlicher.
4: Was ist mit Ian?
3: Ich musste etwas mit ihm besprechen. Etwas, das die Firma nichts angeht.
4: Du weißt, dass ich das Auslaufmodell bin. Und nicht du.
3: Solange es Sternengräben gibt und Neugierige, die wissen wollen, was auf der anderen Seite ist, brauchen sie uns.
4: Ich bin mir sicher, dass bald eine Phagenmutation gezüchtet wird, die auch an Orten mit sehr geringer Gravitation überleben kann.
3: Und wer bohrt ihnen dann ihre Wurmlöcher durch den Subraum? Ihre Raumfresser sicher nicht.
4: Auch Wheeler-kompatible Phagen wird es irgendwann geben.
2: Auf der Brücke der Schroeder 1342.
5: Oh Mann, du
0: ich auch.
5: Ian?
8: Hey, Doc.
5: Na, schon auf den Beinen?
8: Ach, selber Arschloch.
5: Langsam, langsam. Ich hab dich auch gern, aber vielleicht sollten wir es ein bisschen ruhiger angehen lassen.
8: Ach, verpiss dich.
5: Willst du mich nicht erstmal auf einen Drink einladen?
8: Ich hab zu tun.
5: Ich hab hier was. Das schmeckt fast wie Kaffee.
8: Kaffee? Das ist meine Sprache. Her damit.
5: Stets gern zu Diensten.
8: Ja, aber glaub bloß nicht, dass du mir deswegen an die Wäsche darfst.
5: An die Wäsche? Wow. Aufgeregt?
8: Wegen einer Reise in den Subraum? Ich? Ja, ich wurde in einem Wurmloch gezeugt. Was ist mit dir, Doc?
5: Wie immer. Ausgeglichen, entspannt, bereit für einen weiteren Ausflug in den Raum.
8: Na dann.
2: In der Kabine von Commander Claren.
3: Herein.
9: Commander, störe ich?
3: Nein, Alice. Was gibt es?
9: Ich dachte, Sie wollten mich sehen.
3: Ich freue mich, Sie zu sehen.
9: Aber?
3: Kein Aber.
9: Wieso haben Sie mich dann gerufen?
3: Ich habe Sie nicht gerufen, Alice.
9: Nein?
3: Sie sind von allein gekommen.
9: Aber Sie wollten mich doch sehen, oder?
3: Ja, das stimmt. Soweit ich weiß, wird das Ihr erster aktiver Subraumtrip an Bord eines unbelebten Schiffes.
9: Das ist korrekt, Commander.
3: Neigen Sie zu Übelkeit?
9: Nein, Commander.
3: Wie reagiert Ihr Körper auf Mikrogravitation?
9: Ich komme ohne die Medikamente aus.
3: Hatten Sie jemals Probleme mit Raumangst?
9: Bei allem Respekt, Commander, mir sind die Implikationen eines Bohrvorgangs im Subraum vertraut. Ich habe meine Ausbildung mit Auszeichnung abgeschlossen und die Eignungsprüfung zur Arbeit im Wurmloch bestanden, inklusive aller psychischen und physischen Belastungstests.
3: Das ist mir bekannt.
9: Warum haben Sie mich dann herbestellt?
3: Wie gesagt, ich habe Sie nicht herbestellt, Alice. Sie sind von allein gekommen.
9: Wozu stellen Sie mir dann all diese Fragen?
3: Es klingt vielleicht seltsam, aber ich würde sagen, ich hatte da so ein Gefühl. Und ich habe gelernt, auf meinen Bauch zu hören, so wie Sie.
9: Ich weiß, dass die Auswirkungen des Raums an Bord eines Schiffs alter Bauart ungefiltert auf den Menschen einwirken. Und ich denke, ich bin darauf vorbereitet, damit umzugehen.
3: Ich wollte Ihnen dennoch anbieten, den Eintritt in den Subraum im kryonischen Schlaf zu verbringen.
9: Danke, Commander, aber ich denke, das wird nicht nötig sein. Außerdem, wenn ich in einen Freezer gehe, wer bringt dann die Stützsegmente in Position?
2: Auf der Brücke der Schroeder 1342.
10: Computer, Schubumkehr.
4: Impuls gleich null.
10: Plattform entkoppeln.
4: Wheeler-Plattform ist abgekoppelt.
10: Manuelle Steuerung.
4: Steuerung freigegeben.
10: Verankern in 5, 4, 3, 2, 1.
4: Wheeler-Plattform ist in Position.
10: Commander?
3: Danke, Ian. Ich übernehme. Crew bereit?
9: Operator bereit.
10: Navigator bereit.
5: Gleich. Moment noch.
9: Was ist mit Ihnen, Doc?
3: Doc.
5: Jetzt. Fertig, wenn ihr es seid.
3: Initialisiere Eintritt in den Raum.

0: Die Wheeler-Bohrplattform öffnet ein Loch in den Subraum. Die Schroeder 1342 hört auf zu existieren. Und eine ringförmige Anomalie von der Größe eines Planeten verzerrt den Raum. Der Cephalopodenvagel steuert das Zentrum des Rings an und wird vom Nichts verschluckt.
1: Und?
2: Sie haben uns nicht bemerkt.
1: Wie lange können wir dranbleiben?
2: Wir sind in Ihrem Gravitationsschatz. Sie ziehen uns mit sich, ohne es zu merken.
1: Und wenn Sie auftauchen und das Austrittssegment installieren?

0: Auf der Brücke der Schroeder 1342 treibt Erbrochenes durch die Schwerelosigkeit.
1: Was für eine ekelhafte Scheiße!
2: Nun hab dich nicht so. Ich dachte, du wurdest im Subraum geboren.
1: Ja, aber auch damals galt es als unhöflich, beim Eintritt die Brücke voll zu kotzen.
3: Bring Alice in eine der Kryostase-Kammern, Doc. Und du, Ian, checkst bitte, ob sie das Segment am Eintrittsloch ordnungsgemäß zum Laufen gebracht hat, bevor sie das Bewusstsein verloren hat. Und dann alle Mann ab in die Freezer.
2: Okay, und was machst du?
3: Ich mach diese ekelhafte Scheiße hier sauber.
0: Im Kryostaseraum der Schroeder 1342 öffnet sich die Kammer von Commander Claren.
4: Sind wir schon auf der anderen Seite?
5: Negativ, Commander.
4: Was? Wieso weckst du mich dann?
5: Ich habe ein Signal empfangen.
4: Im Subraum?
5: Du solltest erst zu dir kommen. Möchtest du Kaffee?
4: Nein. Gib mir eine Injektion und den Lagebericht.
5: Wie du willst.
4: Was ist das für ein Signal? Und warum können wir es hier im Subraum überhaupt empfangen?
5: Das Signal besteht aus repetitiven Mustern, die mir unbekannt sind. Und wir haben es nicht im Subraum empfangen.
4: Wo zur Hölle haben wir es dann empfangen?
5: Die Wheeler-Plattform hat auf das Signal reagiert und uns in den Normalraum zurückgebracht.
4: Was? Seit wann reagiert die Wheeler-Plattform auf irgendwelche Signale? Und wer hat dann das Stabilisierungssegment an unserem Austrittsloch installiert?
5: Bisher ist noch kein Segment installiert.
4: Scheiße! Weckt die anderen auf.
5: Ich habe die Aufweckprozeduren bereits eingeleitet. Außerdem konnte ich den Ursprung des Signals orten.
4: Und?
5: Ein Asteroid.
4: Heißt das, wir sind noch im Randbereich?
5: Nein, die Sensoren erfassen keinerlei Materie in Reichweite. Wir sind mitten in der Leere. Hier gibt es nichts, außer diesem Asteroiden.
4: Seltsam. Gibt es irgendwelche Anzeichen, wie und woher es ihn hierher verschlagen hat?
5: Er kommt nicht von unserer Seite.
4: Zusammensetzung.
5: Unbekannter monolithischer Gesteinsbrocken. Nichts, was in meiner Datenbank gelistet ist.
4: Was ist mit dem Sender? Woher genau kommt das Signal?
5: Zur Technologie kann ich nichts sagen. Das Signal kommt aus dem Inneren des Asteroiden.
4: Aus dem Inneren?
5: Ja, ein Hohlraum. Er scheint nicht natürlichen Ursprungs zu sein.
4: Auf den Schirm.
0: Ein Asteroid schwebt mitten im Nichts, der gigantischen Leere des Sternengrabens. Beleuchtet einzig von den Scheinwerfern der Schroeder 1342.
6: Moment, das heißt, das Ding ist hohl, hat aber keinen Eingang.
2: Zumindest keinen, den wir mit unseren Sensoren als solchen erkennen können.
6: Heißt das, die Typen, die das geschaffen haben, hatten so eine Art Tunneltechnologie, Teleportation.
4: Das heißt, wenn wir rein wollen, müssen wir Gewalt anwenden.
6: Und? Wollen wir rein?
0: Auf dem Asteroiden.
7: Bereit.
8: Okay. Leg los.
7: Na dann. Sesam, öffne dich.
8: Was spinnst du?
7: Oh, scheiße, das...
8: Was hast du mein Kopf?
7: Sorry, der Laserbrenner, er kann...
8: Das Zeug reflektiert den Laserstrahl und...
7: Das sieht so aus, als wäre das Ding aus einer Art von Kristall.
9: Dann wird das eine Party da unten? Mit Lightshow und Feuerwerk? Warum bin ich nicht eingeladen?
8: Immerhin darfst du zusehen.
7: Was ist?
8: Moment.
9: Alles okay bei euch?
8: Irgendwas mit meiner Luftzufuhr ist nicht in Ordnung.
9: Scheiße.
7: Oh Mist, ich glaube, ich habe Clarence Versorgungsschlauch getroffen.
9: Ja, dann kommt sofort hoch, verdammt.
7: Schon unterwegs.
8: Negativ.
7: Was?
8: Wir bleiben.
9: Mach keinen Scheiß, Commander.
7: Drehst du jetzt durch, Clarence?
8: Alles gut. Mein Anzug ist wieder dicht. Ich habe nur ein bisschen Luft verloren.
9: Status?
8: Ich bin bei 65% bei konstantem Druck.
9: Checkst du das bitte, Doc?
7: Okay, dreh dich mal um, Claret.
8: Entspannt euch.
7: Sind wir doch eh immer. Nun lass mal sehen.
8: Es war wohl nur ein kleines Loch, das der Anzug selbst an.
7: Okay. Sieht gut aus. Wird schon werden, Ian. Aber lange bleiben können wir nicht.
9: Gut. Sonst werde ich noch eifersüchtig.
8: Wir versuchen es mit Sprengladung.
7: Okay.
9: Dann wird's vielleicht doch noch eine Party.
8: Wir tasten uns langsam ran.
7: Ich bin soweit.
8: Ich auch.
9: Dann bringt euch in Sicherheit.
7: Bereit?
8: Bereit.
9: Diesmal bitte ohne Querschläger.
8: Zündung in. 3. 2. 1. 0.
9: Und?
8: Nichts.
7: Nicht mal ein Kratzer.
9: Fuck.
8: Aber schau mal. Hier. Dieses Loch.
7: Das war nicht unsere Sprengladung.
8: Sieht aus, als hätte sich was durchgefressen. Und zwar erst vor kurzem.
7: Aber was?
9: Ihr wisst, dass ich von hier oben nicht wirklich viel sehen kann, oder?
7: Hier ist eine Vertiefung, ein Krater, so groß wie meine Handfläche. Und mindestens 20 Zentimeter tief. Sieht aus, als wäre durch Erosion entstanden. Da unten ist sogar noch ein Tropfen Flüssigkeit.
9: Irgendeine krasse Säure.
7: Und wo sollte die herkommen?
8: Oder vielleicht Wasser.
7: Selbe Frage, woher?
8: Kondenswasser. Aus meinem Versorgungsschlauch.
7: Das wäre längst gefroren.
8: Was, wenn das Gestein ein wasserlöslicher Kristall ist?
7: Das Wasser wäre längst gefroren.
8: Kann es nicht sein, dass der Kristall bei der Auflösung seiner Gitterstruktur Energie freigesetzt oder die chemische Zusammensetzung des Wassers verändert hat?
7: Unwahrscheinlich.
9: Moment mal, Dawn. Ich habe keine Ahnung, wieso uns das beim ersten Scan nicht aufgefallen ist. Aber laut den Sensoren ist der Asteroid tatsächlich unnatürlich warm. Die Oberflächentemperatur liegt da, wo ihr seid, bei 293 Kelvin. Das heißt, das mit dem Wasser könnte hinhauen. Also selbst wenn das Wasser im gefrorenen Zustand auf die Oberfläche getroffen wäre.
8: Vielleicht hat das Wasser die Wärmeenergie erst freigesetzt.
7: Also wenn einige Tropfen Kondenswasser das hier bewirkt haben, dann reicht ein halber Liter, um die Hülle von diesem Ding zu durchbrechen.
8: Kannst du meinen Anzug so modifizieren, dass wir Wasser aus dem Versorgungstank ableiten können?
9: Wollt ihr nicht lieber hochkommen? Du holst dir einen neuen Anzug und ihr nehmt einen Landungsboot mit H2O mit.
8: Negativ. So lange bleibt das Loch hinter uns niemals stabil. Wir ziehen das jetzt hier unten durch. Sonst müssen wir nochmal zurücktunneln und den ganzen Blindstoß von vorne anfangen.
9: Du bist der Boss, Commander.
7: Okay, aber wir nehmen meinen Anzug. Deiner ist schon halb leer.
8: Wie willst du an deinem eigenen Anzug?
7: Ich zeig dir, wie es geht.
8: Okay.

0: Während die Scheinwerfer der Schroeder 1342 über die Oberfläche des Asteroiden streichen, nähert sich von hinten der Cephalopodenfagel wie ein räuberischer Tintenfisch.
1: Du solltest jetzt das Schiff übernehmen.
2: Wir warten noch.
1: Bis sie uns bemerken. Sie haben uns diesmal nicht bemerkt, als sie in den Normalraum gewechselt sind, weil sie abgelenkt waren. Willst du so lange warten, bis sie mich bemerken?
2: Nein, bis das Außenteam im Inneren des Asteroiden ist.
0: Auf und unter der Oberfläche des Asteroiden.
3: Wir sollten das Wasser nicht flächig verteilen, sondern versuchen, einen Ring herauszulösen.
4: Okay. Fang an.
3: Gut. So. Gar nicht so einfach.
4: Aber es klappt.
5: Das Signal wird stärker.
3: Wahnsinn.
5: Ihr seid auf dem richtigen Weg. Wie sieht's aus?
4: Das Wasser löst den Asteroiden auf, als wäre es Sand. Auf jeden Fall kommt das Signal von da drin. Also, werfen wir einen Blick rein. Dann wissen wir mehr.
3: Okay.
4: Langsam. Ich gehe vor.
3: Vorsicht! Die Ränder würde ich noch nicht berühren. Wer weiß, was diese Lösung mit unseren Anzügen macht.
4: Keine Panik. Hier. Ich gehe jetzt rein. Wahrscheinlich bricht der Funkkontakt bald ab.
5: Noch höre ich euch.
3: Und Clement? Wie ist das?
4: Wie im Darmtrakt eines Ungeheuers. Aber keine Angst. Kannst nachkommen.
3: Okay. Oh, Scheiße, ist das eng.
4: Komm noch ein Stück runter. Und dann. Sieh dir das an.
3: Bin schon unterwegs. Quasi komplett hohl sein. Es sieht von innen sogar größer aus als von außen.
5: Ist da irgendwas, das sieht, als könnte es ein Signal aussenden?
4: Was?
5: Ist da irgendetwas, das so aussieht, als könnte es ein Signal aussenden?
4: Einiges. Das sieht aus wie ein riesiger Maschinenraum.
3: Eher wie eine Maschinenhalle. Oder eine Schiffswerft mit gigantischen Parkbuchten. Ich muss mir das genauer anschauen.
5: Was? Ich kann euch kaum noch verstehen. Spannt ihr das Signal noch? Seid ihr drüben bei den Händen?
3: Das da drüben sieht aus wie ein Terminal.
4: Oder ein Altar.
3: Wohin führt wohl diese Galerie?
5: Was?
4: Schau mal hier. Diese Kamera.
5: Komplett weg. Da geht es nicht mehr. Hallo?
3: Dabei müsste da doch eigentlich längst die Außenhülle sein. Oder?

0: Die Tentakel des Cephalopodenfaden umschlingen die Schroder 1342, nehmen Form und Farbe des Raumkreuzers an und werden unsichtbar. Wie alle Phagenschiffe lebt er mit seinem Navigator in Symbiose und kommuniziert lautlos über ein gemeinsames neuronales Netzwerk. Er ernährt sich von Gravitation, die er nur mit Hilfe der Hirnströme seines menschlichen Symbionten verdauen kann. In massearmen oder masselosen Räumen wie einem Sternengraben droht er zu stranden, wie ein Wal in seichten Gewässern. In der Luftschleuse der Schroder 1342. Commander Claren und Doc kehren von ihrem Besuch auf dem Asteroiden zurück. In der Luftschleuse überrascht sie eine Gestalt in einem anthrazitfarbenen Raumanzug.
1: Oh, endlich.
2: Länger hätte die Luft nicht gereicht.
1: Nein, so still. Du bist doch sonst so gesprächig, du.
2: Und du? Doc. Was guckst du so?
3: Ganz ruhig.
2: Hey, was soll die Scheiße?
3: Keine Bewegung.
2: Ian!
4: Sorry, der Typ hat mich überrascht.
3: Der Typ heißt Twi'lek und möchte, dass ihr beiden diese hübschen Halsbänder anlegt. Und dann gehen wir alle gemeinsam an Bord. Es sei denn, einer von euch möchte testen, ob ich diese Projektilwaffe tatsächlich in eure Luftschleuse abfeuere.
2: Computer!
5: Der Phage hat Teile meiner Sicherheitsroutinen überbrückt. Ich kann leider nicht helfen.
3: Darf ich bitten?
0: Auf der Brücke der Schroder 1342 hält der Pirat Twi'lek, Commander Claren, Ian und Doc mit Würgehalsbändern in Schach.
3: Da Sie alle so wunderbare Gastgeber sind,
6: haben Sie sicherlich auch nichts dagegen, wenn ich Ihre Luft atme. Ich nehme an, Sie wissen, wie diese Halsbänder funktionieren. Sie sind funkgesteuert und ziemlich selbsterklärend. Wenn Sie unartig sind...
7: Verdammte Scheiße!
6: Sollten Sie sich irgendwie an ihnen zu schaffen machen oder versuchen, sie abzulegen, ziehen Sie sich automatisch zusammen. Noch Fragen?
2: Was wollen Sie?
6: Wir wollen auf die andere Seite. Computer, sind noch weitere Lebewesen an Bord?
5: Operator LSB befindet sich weiterhin in Kryostase im Unterdeck.
6: Gut, lass sie schlafen. Sonst noch jemand?
2: Nein, unsere Crew ist komplett.
5: Ich empfange Bilder einer weiteren Bioform aus dem Kryostaseraum.
1: Hä? Wie was?
6: Ja, ich dachte, eure Crew ist komplett.
2: Ist sie auch? Wie? Aufhören!
7: Lass sie verdammt nochmal in Ruhe!
2: Bitte!
6: Marsch! Alle Mann runter in den Kryostaseraum!
5: Die Bioform hat das Unterdeck verlassen.
6: Was? Wo ist sie jetzt?
5: Sie befindet sich auf dem Weg hierher.
6: Scheiße. Keine Bewegung.
8: Hallo?
6: Wer ist das?
2: Keine Ahnung.
6: Wollt ihr mich verarschen?
8: Seid ihr meine Eltern?
1: Ich bitte?
8: Wo bin ich?
0: Auf der Brücke der Schroder 1342 hat sich die Situation mit der Ankunft des Kindes nicht entspannt.
6: Wer bist du?
8: Ich weiß nicht.
2: Hören Sie auf, Twi'lek. Sie machen dem Kind Angst.
6: Dann finden Sie heraus, woher es kommt und was es hier macht.
2: Ich?
9: Was dagegen, wenn ich es mal versuche?
6: Okay.
9: Woher kommst du denn?
8: Ich weiß nicht.
9: Wie bist du auf unser Schiff gekommen?
8: Was ist das?
9: Was?
8: Ein Schiff?
9: Etwas, mit dem man durch den Raum zwischen den Sternen reisen kann.
8: Was sind Sterne?
9: Was sind diese hellen Punkte überall da draußen?
8: Ich sehe nichts.
9: Ja, also hier gibt es auch keine. Weil wir hier in einem Sternengraben sind, aber...
6: Ja, das hat doch keinen Sinn.
9: Aber da, wo wir herkommen, da gibt es sehr viele Sterne und Planeten.
6: Aufhören! Vergiss es! Das hat doch keinen Sinn. Ich muss kurz zu meinem Schiff und zwar schnell. Leg dem Kind dieses Halsband an.
9: Ja, aber...
2: Ich bitte Sie.
6: Keine Widerrede.
9: Ist schon gut.
2: Okay, okay.
9: Schau mal, was ich für dich habe.
8: Das glitzert.
9: Ja. Schön, oder? wir haben alle eins. Schau, das ist für dich.
8: Danke.
9: Und so legt man es an.
8: Das ist lieb von dir.
6: So, ihr bleibt genau da stehen, wo ihr gerade seid. Die Bänder sind jetzt auf Arrest gestellt. Wenn einer von euch sich bewegt, dann zieht es sich automatisch zu. Ihr könnt ja mal ausprobieren, wer bei dir kommt, bevor ihr erstickt.
2: Was ist denn in den gefahren?
9: Du meinst einen plötzlichen Aufbruch?
1: Entzugssymptome.
2: Hä?
9: Er ist mit einem Phagen unterwegs.
2: Im Sternengraben.
9: Hat sich an unsere Gravitationswelle gehängt.
2: Scheiße! Computer, kannst du irgendwie auf diese Würgehalsbänder zugreifen?
5: Twi'lex und der Phage sehen alles, was ich mache.
2: Versuch's trotzdem.
5: Okay.
2: Aber sei vorsichtig.
5: Entschuldigung. Twi'lex hat mein System korrumpiert.
8: Wieso tut das Hals von uns weh?
9: Der Typ spinnt.
1: Nicht jedes Gehirn ist für die Symbiose mit einem Phagen geeignet. Bei der neuronalen Verknüpfung mit einem Phagen kann es zu Fehlschaltungen und Überlastungen kommen, die Wahnvorstellungen und Persönlichkeitsstörungen triggern. Außerdem kommt es oft unmittelbar zu einer nicht nur psychischen, sondern auch physischen Abhängigkeit zwischen menschlichen Symbiont und Wirtsphage. Und zwar beiderseitig.
9: Doc meint, der Typ spinnt.
2: Ach, deswegen musste er zurück zu seinem Schiff.
1: Eine solche Verbindung ist für beide meist tödlich.
8: Jemand kommt.
1: Was?
9: Scheiße.
1: Alice!
8: Die schlafende Frau.
10: Wieso habt ihr mich eingefroren? Und wer ist das Kind?
9: Du hast die Brücke vollgekotzt. Und keine Ahnung.
8: Ich hab dich aufgeweckt.
1: Du musst uns helfen.
2: Das Schiff wurde geentert.
9: Von einem Phagenpiraten.
10: Ich weiß.
1: Du weißt?
9: Woher?
8: Du hast es gehört, oder?
10: Ja, und irgendwie auch gesehen, aber...
2: Dafür ist jetzt keine Zeit. Der Typ kann jeden Moment zurückkommen.
10: Okay, ich schau mal nach. Einen Moment. Meint ihr vielleicht den hier?
1: Du hast ihn überwältigt?
11: Hallo?
10: Hab ihn im Unterdeck gefunden.
11: Wo bin ich?
9: Was hast du dem denn gegeben?
11: Was bin ich?
10: Eine Spritze. Lag bei deinen Sachen,
11: Ian. Wer sind all die Kinder?
9: Na und? Was schaut ihr mich so an? Das war wahrscheinlich ein Muskelrelaxanz oder so.
1: Irgendwo im Anzug von diesem Arschloch muss die Steuerungseinheit für die scheiß Halsbänder sein.
2: Sieh zu, dass du sie deaktivierst, Alice.
10: Okay.
0: Während das Wurmloch, durch das die Schroeder 1342 hierher gelangt ist, lautlos in sich zusammenfällt, öffnet die Wheeler-Bohrplattform ein zweites Loch in den Subraum, das die Schroeder 1342 verschlingt und sich dann wabernd zu einem riesigen Ring ausweitet. Daneben schwebt, vergleichsweise klein, der Asteroid, allein in der Leere des Sternengrabens. Weit entfernt trudelt der leblose Phage ins Nichts. In ihrem Quartier spricht Alice mit dem Kind.
8: Was hast du gesagt?
10: Ich habe gar nichts gesagt.
8: Aber ich habe dich gehört.
10: Dann musst du sehr gute Ohren haben.
8: Entschuldige.
10: Wo warst du denn mit deinen Gedanken?
8: Anderswo.
10: Und wo ist das? Hier auf dem Schiff?
8: Nein, woanders.
10: Gibt es woanders Sterne?
8: Dunkle Sterne.
10: Wie sehen die aus?
8: So.
10: Wow. Wie hast du das gemacht?
8: Schön, oder?
10: Ja. Wer hat dir das beigebracht?
8: Niemand. Ich hab's einfach gekonnt.
10: Warst du es, die mich um Hilfe gerufen und mir das Bild von dem bösen Mann gezeigt hat?
8: Ich hab deine Schlaftruhe aufgemacht.
10: Das war sehr klug von dir. Aber sag mal, wie bist du eigentlich an Bord gekommen?
8: Ich kann mich nicht erinnern. Ich glaube, ich war schon immer hier.
0: Im Kryostaseraum erzählt man sich Einschlafgeschichten. 1. Claren und Doc.
2: Wir sind kein Forschungsschiff. Und du bist kein Archäologe, Doc. Wir bohren Löcher ins All. Das ist unser Job.
12: Um zu begreifen, dass da drin Relikte einer hochentwickelten, uralten Kultur waren, brauche ich kein Archäologiestudium.
2: Auf dem Rückweg müssen wir sowieso nochmal bei dem Asteroiden auftauchen und neu ansetzen. Also, halt bis dahin die Füße still, okay?
12: Ich hoffe, es war die richtige Entscheidung, das Kind und Twi'lex an Bord zu behalten.
2: Was soll Twi'lex in Kryostase schon anstellen? Zurückzubohren, nur um ihn abzuliefern, kostet Zeit und Energie.
12: Und das Kind?
2: Ja, das Kind.
0: 2. Alice und Claren.
10: Was haben Sie in dem Asteroiden gefunden?
2: Keinen Sender.
10: Das Kind?
2: Nein. Wie konnten Sie uns helfen?
10: Das Kind hat meinen Freezer deaktiviert.
2: Ich weiß, aber woher wussten Sie, dass wir in Gefahr sind? Und wie konnten Sie sich unbemerkt an Twi'lex anschleichen und ihn überwältigen? Können Sie hell sehen? Sind Sie eine Telepathin?
10: Manchmal spüre ich Dinge, sehe, was andere Leute sehen, höre, was sie denken.
2: Das muss anstrengend sein.
10: Ja.
0: 3. Ian und Alice.
9: Immer bist du schon mal mit deinem Phagen geflogen?
10: Natürlich. Das hier ist mein erster Trip mit einem altmodischen Schiff.
9: Und?
10: Den Übergang in den Subraum fand ich besonders eindrucksvoll.
9: Ich meine, wie es ist, mit einem Phagen zu reisen.
10: Als Passagier ist das kein großer Unterschied. Zumindest im Normalraum. Und du? Bist du schon mal eingeflogen? Als Navigator, meine ich.
9: Einmal bin ich weit gekommen.
0: 4. Doc und Ian.
12: Schade um den Phagen. Was?
9: Ach was. Ich bin weg von dem Zeug. Es war außerdem eh nicht meine Geschmacksrichtung.
12: Spüren die Phagen eigentlich Schmerz? Ich meine, wenn sie allein sind, ohne menschliche Symbionten.
9: Woher soll ich das wissen? Wie war es da unten?
12: Unheimlich. Verschnörkelt. Düster. Trotzdem, ich wäre gerne länger geblieben. Ich hatte den Eindruck, da ist noch was. Da geht es noch weiter, aber ich weiß nicht wohin. Keine Ahnung.
0: 5. Das Kind und der Computer.
8: Warum redet niemand mit dir?
13: Das tun sie. Nur nicht jetzt. Jetzt sind sie mit sich selbst beschäftigt.
8: Warum nennen dich alle Computer Computer?
13: Das ist die übliche Anrede für ein Schiff. Wie heißt du?
8: Ich weiß nicht. Vielleicht das Kind?
13: Ich denke nicht, dass das dein Name ist. Das klingt eher nach einer Typenbezeichnung.
8: So wie Computer?
13: So ähnlich.
0: 6. Alice und das Kind.
14: Hier bist du.
8: Ich habe mich mit dem Schiff unterhalten. Es kann sprechen.
10: Tatsächlich?
8: Ja, aber nur laut. Nicht so wie wir.
10: Hast du ihm davon erzählt?
8: Nein, davon kann ich nicht erzählen. Ich kann es nur machen.
10: Das hast du gut gemacht.
8: Du bist hier, um mich einzuschläfern.
10: Nein, nicht einschläfern. Eigentlich einfrieren. Aber keine Angst, wir alle frieren mit.
8: Kannst du mit mir frieren?
10: Ja, rutsch rüber.
8: Oh ja.
10: Wir haben eh keinen Freezer mehr übrig.
8: Aber nicht absperren.
0: Ein Vortex verdreht die Raumzeit und die Schroeder 1342 taucht aus dem Subraum auf. Ringsum ist nichts. Die absolute Leere. Im Kryostaseraum wacht nach und nach die Crew auf.
9: Sind wir auf der anderen Seite?
12: Alles klar, Alice?
10: Ich habe mich irgendwie verschluckt. Ich habe geträumt, ich ertrinke.
2: Oh. Computer. Bericht.
13: Wollt ihr nicht erst in Ruhe aufwachen?
2: Negativ.
9: Wie lange waren wir weg?
13: Ein Standard.
9: Oh, meine Fresse.
1: Mir tut alles weh.
2: Ein Standard?
9: Ja, oder was?
5: Korrekt. Ein Standard, ja.
2: Und?
5: Kein Anzeichen für ein Ende des Grabens. Es sieht eher so aus, als würde es gar kein Ende geben. Die Raumdichte nimmt ab.
2: Scheiße! Sieht so aus, als müssten wir uns nochmal schlafen legen.
10: Dann sind wir bald zu Hause. Ein Jahr im Subraum und wir sind immer noch nicht durch? Das ist nicht normal, oder?
1: Wir haben schon mal ein Loch durch eine längere Leere gebohrt.
9: Aber es ist ein verflucht großer Graben.
2: Je größer der Graben, desto höher der Bonus. Alice, mitkommen. Wir müssen das Austrittsloch stabilisieren.
10: Okay.
2: Kann sein, dass es eine Weile dauert, bis wir hier wieder vorbeikommen. An alle, wir treffen uns in 15 auf der Brücke. Das nächste Loch bohrt sich nicht von allein.
1: Okay.
0: Auf der Brücke.
10: So. Das Segment ist in Position. Wurmloch ist stabil.
2: Gut gemacht, Alice.
9: Nicht schlecht für eine Anfängerin.
2: Was ist mit dem Kind?
10: Es ist mit Doc unten.
2: Bist du irgendwie weitergekommen?
10: Nein. Es kann sich an nichts erinnern. Aber ich glaube, dass es aus dem Asteroiden kommt.
9: Wie soll es dort überlebt haben?
10: Ich weiß es nicht.
2: Aber?
10: Kennen Sie das Gefühl, wenn man sich nicht erinnern kann, ob man etwas geträumt hat oder ob es wirklich passiert ist?
0: Der Subraum, durch den sich das Schiff bewegt, wird dünner und dünner und zwingt die Schroeder 1342 nach einer jahrelangen Reise aufzutauchen. Von einer anderen Seite oder einem Ende des Sternengrabens ist nichts zu sehen. Die nachlassende Dichte des Raums lässt darauf schließen, dass es gar keine andere Seite gibt. Denn wo keine Masse ist, da gibt es irgendwann auch keinen Raum mehr. Was aber hat den Raum dann bis hierher erzeugt und stabilisiert? Im Kryostaseraum erwacht Commander Claren.
2: Computer.
5: Ja.
2: Habe ich mir in Kryostase etwas gebrochen?
5: Dein Körper reagiert auf die lange Zeit ohne Schwerkraft.
2: Wie lange waren wir diesmal unterwegs?
5: 5 Standardjahre.
2: Und?
5: Weiterhin kein Ende in Sicht.
2: Das wird ein Rekord.
5: Ja, aber ich befürchte, wir können nicht weiter.
2: Wieso?
5: Die Raumdichte ist zu gering. Da ist kein Subraum mehr da, den wir anbohren könnten.
2: Du meinst, es gibt keine andere Seite?
5: Und wenn doch, ist sie so weit weg, dass wir sie nicht erreichen können.
2: Weg die anderen.
5: Da ist noch etwas, das ich dir zeigen möchte.
0: Die Schroeder 1342 ist nicht allein im leeren Raum. Ein Asteroid schwebt neben dem Ring des Wurmlochs.
9: Das ist derselbe, oder? Das ist der scheiß selbe Asteroid?
2: Sieht zumindest so aus.
1: Kann es sein, dass wir uns irgendwie im Kreis bewegt haben?
2: Das Schiff sagt nein. Außerdem fehlt das Loch, durch das wir rein sind.
9: Vielleicht sind wir alle noch in Kryostase und haben gerade alle denselben Traum.
2: Wo ist Alice und das Kind?
1: Ich dachte, die wären schon hier. Ihre Truhe war offen.
9: Und leer. Ich habe reingeschaut.
2: Computer, lokalisiere Alice und das Kind.
5: Sie sind nicht an Bord.
9: Was?
1: Aber...
2: Überprüfen.
5: Negativ. Alice und das Kind befinden sich nicht an. Einen Moment. Ich habe ihre Signaturen erfasst.
2: Und? Wo sind sie?
5: Im Inneren des Asteroiden.
0: Das Kind führt Alice an der Hand durch die fremdartigen Gewölbe des Asteroiden. Berührt hier ein säulenähnliches Gebilde. Dort eine Geschwulst der organisch gewachsenen Wand.
8: Komm, es ist nicht mehr weit.
10: Nicht mehr weit? Wohin?
8: Zur anderen Seite.
10: Wieso kann ich hier atmen?
8: Weil du bist wie ich.
10: Und wieso können wir laufen?
8: Weil wir Beine haben und Füße.
10: Aber wieso schweben wir nicht davon?
8: Weil wir keine Vögel sind.
10: Meinst du, die anderen suchen uns?
0: An Bord der Schroeder 1342.
1: Wie sind die da rangekommen? Ich habe nachgesehen. Twi'lex ist in seiner Kryostase-Truhe. Und alle Raumanzüge sind noch da.
2: Du bist sicher, dass sie noch am Leben sind, Doc?
1: Definitiv ja.
2: Wo genau sind sie?
1: Hier. Sie nähern sich der Außenhülle.
2: Ich frage mich langsam, ob das Signal, das wir empfangen haben, in Wirklichkeit gar kein Notruf, sondern ein Warnsignal war.
1: Du meinst, das Ding ist sowas wie eine Quarantänestation?
2: Oder ein Gefängnis.
0: Im Inneren des Asteroiden führt das Kind Alice einen steilen Gang hinauf. Zögert.
8: Bist du wasserscheu?
10: Nein, eigentlich nicht. Warum fragst du?
8: Ich möchte dir was zeigen.
0: An Bord der Schroeder 1342.
1: Schaut euch das an.
9: Was ist das?
1: Das hier ist der Asteroid. Und das sind die Signaturen der beiden.
9: Das heißt, die sind draußen?
2: Computer. Sichtkontakt.
5: Negativ.
2: Vielleicht haben sie einen Ausgang gefunden.
5: Negativ. Die Außenhülle ist intakt.
2: Das heißt, Teile des Asteroideninneren erstrecken sich in den umliegenden Raum.
1: Wie eine Tasche.
2: Eine Subraumtasche.
0: Der Gang im Inneren des Asteroiden, durch den das Kind Alice führt, macht eine enge Kurve, weitet sich ein wenig und mit einem Mal finden sich die beiden auf einer sanft abfallenden Düne aus Sand wieder.
10: Das ist unmöglich.
8: Komm mit.
10: Das kann nicht sein.
8: Doch.
10: Siehst du dasselbe, was ich sehe?
8: Ich glaube nicht. Aber es fühlt sich genauso an.
0: Eine reglose Wasserfläche erstreckt sich bis zum Horizont, spiegelt den niedrig stehenden Himmel. Eine flache, weite Welt aus Weiß und Blau. Obwohl der Grund nicht zu sehen ist, weiß Alice, dass das Wasser sehr flach ist, knöcheltief. Wunderlicher aber als diese aus der

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2: Es ist 18 Uhr. 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
3: Die Nachrichten mit Marion Meinka. Guten Abend. In Bonn wird darüber nachgedacht, beim Städtischen Theater massiv zu kürzen. Die gesamte Schauspielsparte steht auf der Kippe. Wolfgang Luck berichtet.
4: Die Stadt sagt, wir haben schlicht kein Geld mehr. Man habe zwar bereits Sparmaßnahmen im zweistelligen Millionenbereich beschlossen, das reiche aber nicht, um den Haushalt zu sanieren. Deshalb steht das Schauspiel jetzt auf einer Streichliste, die am Wochenende bekannt wurde. Empört reagiert der Generalintendant des Theaters Helmich. Erst vor ein paar Tagen war sein Vertrag bis 2030 verlängert worden. Helmich sagt, mit mir als Intendant wird es eine Schließung des Schauspiels nicht geben. Was nichts anderes bedeutet als, ich trete zurück, wenn die Sparmaßnahme wirklich beschlossen wird. Gekürzt werden soll nicht nur bei der Kultur, sondern auch bei Bus und Bahn. Außerdem sollen städtische Impfkampagnen in Bonn gestrichen werden, um Geld zu sparen.
3: Am Gardasee in Italien hat es auf einem Campingplatz gebrannt. Mindestens 24 Urlauber wurden verletzt. Mehrere mussten ins Krankenhaus. Ivo Maroschik berichtet.
5: Die Flammen haben große Teile des Campingplatzes in Peschiera am Südufer des Gardasees zerstört. Drohnenaufnahmen zeigen, dass drei

0: Bungalow-Reihen in Schutt und Asche liegen. Etwa 30 Holzhäuschen sind niedergebrannt, dazu auch Autos der Urlauber und mindestens ein Wohnmobil. Der Brand war in der Früh in einem der Bungalows ausgebrochen und griff dann auf andere Hütten über. Die Löscharbeiten wurden erschwert, weil auf dem Campingplatz überall mit Gasflaschen gerechnet werden musste. Mindestens eine explodierte, während die Feuerwehr im Einsatz war. Der Präsident der Region Veneto, Zaia, bedankte sich aber ausdrücklich bei 4 Feuerwehrleuten aus dem hessischen Dietzenbach. Sie waren zufällig als Gäste auf dem Campingplatz und bekämpften die Flammen noch bevor die örtliche Feuerwehr eintraf.
1: In der Fußball Nations League spielt Deutschland am Abend wieder gegen Griechenland. Das Hinspiel hatte die deutsche Nationalmannschaft mit 0:1 verloren. Aus Thessaloniki Stefanie Bacek, WDR Sport.
2: In Thessaloniki beim Rückspiel testet Klopp wie vorher angekündigt jetzt eine fast komplett andere deutsche Elf. Die Bälle festhalten soll aber wie gegen Serbien Bayerns Jonas Urbig. Der dürfe nochmal ran, weil er im Vergleich zu den anderen Torhütern im Kader deutlich weniger Einsatzzeit im Verein bekäme, so der Coach. Vorne rechts auf dem Flügel wird wohl Lennart Kahl sein Comeback geben. Der Youngster hat die Weltmeisterschaft im Sommer verletzungsbedingt verpasst.
1: Und auch das ist heute Thema. Offenbar haben wesentlich mehr Kommunen in NRW Hilfe bei der Abschiebung ausreisepflichtiger Ausländer abgelehnt als bisher bekannt. Die sogenannte Coesfelder Liste ging nach Angaben der Landesregierung an 73 Kommunen. Die Ukraine und Russland planen für Oktober zusammen mit den USA Gespräche über ein Ende des Krieges. Das wurde bei einem Besuch von Kanzler Merz in Kiew mitgeteilt. An bis zu 500 Schulen in Frankreich fällt morgen der Unterricht aus, weil dort die Sicherheit nicht gewährleistet sei. 24 Schulen wurden bei den Protesten in den vergangenen Tagen in Brand gesetzt oder geplündert. In München geht das Oktoberfest zu Ende mit einem Rekord von 7,4 Millionen Besuchern. Auch die Sanitäter mussten so viele Menschen versorgen wie nie, auch wegen zu viel Alkohol, sagt Ambulanzchef Belzian.
3: Der höchste gemessene Atemalkoholwert sind 3,8 Promille. Darüber hinaus wird es oft schwierig, weil die Patienten dann oft motorisch und oft auch kognitiv nicht mehr dazu in der Lage sind, dieses Gerät fachgerecht sozusagen zu bedienen und da reinzupusten.
1: Die Wiesenwirte haben auch so viel Bier verkauft wie nie, 6,7 Millionen Liter. Das war WDR aktuell. Das Wetter in Nordrhein-Westfalen. Am Abend bleibt es trocken, in der Nacht zunächst klar. Zum Morgen hin ziehen Wolken auf, teils bildet sich Nebel, Tiefstemperaturen 12 bis 7 Grad, in einigen Hochtälern bis 4 Grad. Der Tag morgen beginnt teils mit Nebel, der sich aber schnell auflöst. Ab dem Mittag scheint dann fast überall die Sonne. In Nettersheim bis 20 Grad, in Hamm bis 21 und in Iserlohn bis 22 Grad. Die Zeit 18.04 Uhr. WDR 5, die Verkehrslage. A3 Köln Richtung Oberhausen zwischen Köln-Mülheim und Leverkusen-Zentrum etwa 15 Minuten plus 4 Kilometer Stau. A3 Köln Richtung Oberhausen zwischen Leverkusen-Opladen und Solingen etwa 20 Minuten plus 5 Kilometer Stau nach einem Unfall. A52 Essen Richtung Düsseldorf zwischen Essen-Süd und Breitscheid etwa 10 Minuten plus 4 Kilometer stockend. A57 Köln Richtung Krefeld zwischen Köln-Longerich und Dreieck Neuss-Süd etwa 15 Minuten plus 6 Kilometer stockend. Und diese Autobahnen sind wegen Bauarbeiten gesperrt. Die A1 Richtung Köln zwischen Carmen-Zentrum und Schwerte bis morgen früh. Die A40 in beiden Richtungen zwischen den Kreuzen Duisburg und Kaiserberg bis morgen früh. Die A42 in beiden Richtungen zwischen Herne-Krange und Baukau bis Dienstag früh. Die A59 Richtung Düsseldorf zwischen Monheim und Düsseldorf Süd bis Mitte nächsten Jahres. Und die A61 Richtung Venlo zwischen Kaldenkirchen und Grenzübergang Grenzwald bis morgen früh.
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5: Die Temperaturen steigen, der Regen bleibt aus. Und Meteorologen warnen bereits vor einem Super El Niño, einem besonders starken Wetterphänomen, das in Teilen des südlichen Afrikas schwere Dürren bringen kann. Im Süden Simbabwes, in einer der trockensten Regionen des Landes, ist der Klimawandel längst Alltag. Kleinbauern, Hilfsorganisationen und Naturschützer versuchen, sich gegen Rekordhitze und lange Trockenperioden zu wappnen. Mit Biogasanlagen, Bewässerungsprojekten, Solarpumpen und neuen Futterpflanzen. Eine Reportage von Stefan Überbach.
6: Shirezi im Südosten von Simbabwe. Keine Wolke am Himmel, die Sonne brennt, das Thermometer zeigt schon vormittags mehr als 30 Grad. Dabei hat der Frühling gerade erst angefangen. Die Böden sind staubig, Wasserläufe ausgetrocknet, breite Flüsse zu kleinen Rinnsalen geschrumpft. Pro Jahr fallen hier im Schnitt nur 200 mm Regen. Die Gegend zählt zu den heißesten und trockensten Regionen des Landes. Der Klimawandel verschärft die Lage zusätzlich. Auch im nahegelegenen Ganareshu-Nationalpark. Hier arbeitet Ranger Forgive. Der junge Mann führt regelmäßig Touristen durch den Park und erlebt aus nächster Nähe mit, was die steigenden Temperaturen für die Pflanzen- und Tierwelt bedeuten.
7: In den letzten 2 Jahren habe ich Veränderungen in der Vegetation gesehen. Bäume verlieren ihre Blätter zum Beispiel schneller, weil die Hitze so groß ist und die Temperaturen wirklich sehr stark steigen. Und auch bei den Tieren beobachten wir, dass sie in andere Gebiete wandern als früher. Das hängt tatsächlich mit der globalen Erwärmung zusammen.
6: Und jetzt droht den Ländern im südlichen Afrika auch noch ein El Niño, ein wiederkehrendes Wetterphänomen, das nach Einschätzung der Klimaexperten in diesem Jahr aber besonders kräftig ausfallen wird, ein sogenannter Super El Niño. Die Folge: noch größere Hitze und noch weniger Regen. Warum das so ist, erklärt Kobus Olivier vom südafrikanischen Wetterdienst im Nachrichtenkanal Newsroom Afrika.
8: Ganz kurz zusammengefasst, es handelt sich um ein gewaltiges System über dem Pazifischen Ozean, das sich auf verschiedene Gebiete rund um den Globus auswirkt. Im Wesentlichen geht es um die Temperaturen der Meeresoberfläche. Es handelt sich um eine Wechselwirkung zwischen Ozean und Atmosphäre. Während einer El Niño-Phase schwächen sich die Winde ab, die das warme Wasser transportieren, das dadurch in den äquatorialen Regionen verbleibt. Für Zentralafrika bedeutet das überdurchschnittlich viel Regen, für uns weiter südlich dagegen unterdurchschnittliche Niederschlagsmengen.
6: Für die Klimaforschung ist ein Super El Niño eine Großwetterlage. Für die Natur und die Menschen im Süden Afrikas aber sehr viel mehr, nämlich eine konkrete Bedrohung mit womöglich verheerenden Konsequenzen. Denn mehr Hitze und weniger Regen bedeuten längere Dürreperioden, erhebliche Ernteausfälle sowie Lebensgefahr für Nutztiere wie Ziegen, Schafe oder Kühe. Im Distrikt Shirezi im Süden Simbabwes versuchen Kleinbauern, sich darauf vorzubereiten. Ihre wichtigste Ressource ist das Wasser. Dieses Wasser kommt aus dem Stollen, aus diesem Minenschacht. Peter Baker ist der Vorsitzende des Fungai-Bewässerungsprojekts, einer Art Kooperative, zu der sich Kleinbauern aus der Region zusammengeschlossen haben. Die Gegend ist bitterarm, viele Familien haben kaum Geld und nicht immer genug zu essen. 12 Hektar Ackerfläche werden hier mit Wasser aus einer stillgelegten Mine versorgt. Die künstliche Bewässerung sorgt für beachtliche Erträge.
9: If a farmer do his things nicely, from 0.1 he can get 300 kg.
10: Ein Landwirt kann pro Zyklus auf 0,1 Hektar 300 Kilogramm Bohnen ernten. Wenn er diese Bohnen verkauft, kann er damit vielleicht 350 bis 400 Dollar verdienen. Ohne Bewässerung haben wir sehr große Schwierigkeiten, denn auch die Rinder bekommen von hier ihr Futter. Die Erntereste werfen wir nicht weg, sondern verfüttern sie draußen an die Tiere. Wenn wir keine Bewässerung haben, entstehen also viele Probleme. Zum Beispiel Unterernährung, und ohne Wasser stirbt auch das Vieh. Außerdem brechen die Kinder die Schule ab, denn mit dem Geld, das die Menschen hier verdienen, bezahlen sie das Schulgeld für ihre Kinder und kaufen Lebensmittel für sich selbst.
6: Die Kleinbäuerin Shkani Chiaka ist Teil der Kooperative und kann sich noch gut an die Zeit erinnern, als es die Bewässerungsanlage nicht gab.
11: Bevor wir Teil des Projekts wurden, hatten wir große Probleme mit den Dürren. Wir hatten auch Schwierigkeiten, genug Geld aufzubringen, um beispielsweise Schulgebühren bezahlen zu können. Wir mussten weit gehen, um Wasser zu bekommen. Deshalb konnten wir nur eine sehr kleine Fläche bewirtschaften. Seit wir Zugang zu Wasser haben, haben, können wir deutlich höhere Erträge erzielen. Wir können uns selbst versorgen, Überschüsse verkaufen, die Schulgebühren bezahlen und die Lebensmittel kaufen, die unsere Familien brauchen.
6: Mit dem Anbau und dem Verkauf von Bohnen und Mais versorgt die energische Frau ihre Familie. Ihr Mann ist blind und bekommt als Ortsvorsteher nur eine kleine Aufwandsentschädigung, mit der unter anderem die anteiligen Stromkosten für die Wasserpumpe bezahlt werden. Dank der Bewässerungsanlage hat sie vor dem bevorstehenden Super El Niño keine Angst.
11: Wir verkaufen einen Teil der überschüssigen Produktion. Dadurch bekommen wir Geld, mit dem wir Dinge für den täglichen Bedarf kaufen können, zum Beispiel Seife, Zucker oder auch Speiseöl. Den übrigen Teil der Ernte behalten wir für den eigenen Verbrauch über das Jahr hinweg. Bei Mais ernten wir ungefähr 300 Kilo. Wenn eine Familie ausreichend versorgt ist, gibt es meistens auch weniger Gewalt, weil jeder was zu essen hat. Denn Probleme entstehen häufig dann, wenn zu Hause nichts vorhanden ist und kein Geld da ist.
6: Wasserprojekte wie das in Fungai werden von internationalen Hilfsorganisationen und ihren lokalen Partnern unterstützt. Eine davon ist Care International, die seit mehr als 30 Jahren in Simbabwe aktiv ist und vor allem Familien auf dem Land dabei hilft, Zugang zu sauberem Wasser und Toiletten zu bekommen, genug zu essen zu haben und ihre Felder besser zu bewirtschaften. Tinashe Kasirori koordiniert die Care-Projekte in Simbabwe. Viele davon haben das Ziel, Kleinbauern auf dem Land dabei zu helfen, sich gegen die Folgen des Klimawandels zu wappnen, die gerade im sowieso schon trockenen Süden deutlich zu spüren sind.
12: Where we used to have 1 in 10 year droughts, it went to 5 in 1, and then right now we have a drought after every 2 years.
13: Früher hatten wir etwa einmal in 10 Jahren eine Dürre, dann wurde daraus einmal in 5 Jahren. Und inzwischen erleben wir etwa alle 2 Jahre eine Dürre. Das ist ein Phänomen, das wir früher in dieser Form nicht hatten. Das bedeutet schlicht, dass wir mit weiteren Problemen rechnen müssen. Bei der Infrastruktur müssen wir uns beispielsweise fragen, wie können wir Bewässerungsanlagen aufbauen? Haben wir die finanziellen Mittel dafür? Wir müssen unsere Arbeit fortsetzen, damit wir das Leben der Menschen in den Gemeinden, denen wir dienen, weiterhin verbessern können.
6: Auch die Regierung von Simbabwe versucht, Kleinbauern widerstandsfähiger gegen die Folgen des Klimawandels zu machen. Unter anderem wird nachhaltige Landwirtschaft gefördert oder die Versorgung von Dörfern mit kleinen Bewässerungsanlagen, Gärten und Fischteichen. Projekte von Hilfsorganisationen knüpfen daran an, vor allem da, wo die Verwundbarkeit besonders hoch ist, etwa im trockenen Süden des Landes. Zweifel am menschgemachten Klimawandel sind in Simbabwe kaum zu hören. Denn dass sich etwas verändert, spüren die Menschen in ihrem Alltag.
12: For me, climate change is just witnessing the different changes that we are facing.
13: Für mich zeigt sich der Klimawandel in den unterschiedlichen Veränderungen, die wir erleben. Dieses Jahr können es mal 42 Grad sein, am nächsten Tag 46 Grad. Für uns steht fest, dass der Klimawandel existiert. Die Veränderung ist da. Genau dort kommen wir als Care ins Spiel. Wir wollen Lösungen entwickeln, die dabei helfen, die Auswirkungen des Klimawandels zu verringern.
6: Künstliche Bewässerung ist dabei ein zentraler Baustein, aber längst nicht der einzige. Eine wichtige Rolle spielen auch Strategien zur Tierhaltung, zur Futterproduktion und zur Energieversorgung. Mit einem kräftigen Schwung zieht Mary Mondao den Deckel von ihrer Biogasanlage. Die 49-jährige Kleinbäuerin lebt mit ihrer Familie im Dorf Machoka und besitzt 7 Kühe, die auch als Energielieferanten dienen.
14: Der Kuhdung, den wir für diese Anlage verwenden, stammt von unseren eigenen Tieren, die normalerweise da drüben im Gehege stehen. Das macht den ganzen Prozess für uns sehr einfach, denn wir holen den Dung aus dem Gehege und bringen ihn zur Biogasanlage.
6: Dann wird der Dung mit Wasser vermischt und über einen Einfüllschacht in die Gärkammer geleitet. Was nach der Gasproduktion übrig bleibt, wandert als Dünger auf die Felder, wo Mary Mondao Gemüse anbaut, zum Beispiel Tomaten. Die Energie aus der Biogasanlage wird zum Kochen benutzt oder um Wasser heiß zu machen. Dafür hat die Familie früher große Mengen Brennholz verbraucht. Jetzt nicht mehr. Eine große Entlastung, sagt Marys Mann, der seit einem schweren Verkehrsunfall gehbehindert ist.
8: Ja, es hat unser Leben wirklich sehr verändert. Wie Sie sehen können, bin ich körperlich behindert. Meine Frau ist eigentlich diejenige, die für den Lebensunterhalt der Familie sorgt. Sie steht früh morgens auf und versucht, etwas für die Familie zu tun. Einige der täglichen Arbeiten sind dadurch einfacher geworden, weil meine Frau nicht mehr losgehen muss, um Feuerholz zum Kochen zu sammeln. Die Biogasflamme ist sehr heiß, sodass man sehr schnell kochen kann. Das ist etwas völlig anderes, als Feuerholz zu sammeln und damit zu kochen. Das Holz raucht manchmal stark und der Rauch kann einem die Luft nehmen. Mit Biogas ist das eine ganz andere Geschichte.
6: Ein paar Kilometer weiter lebt Angelina Banda. Die 44-jährige Bäuerin hat klein angefangen. Ein paar Ziegen und Hühner, ein Acker, eine bescheidene Unterkunft. Mit der Unterstützung von Care International konnte sie ihren Betrieb deutlich vergrößern und auf nachhaltige Produktion umstellen.
15: Früher haben wir eigentlich den ganzen Tag nur herumgesessen und nichts getan. Aber dann kam das Projekt und hat uns unterstützt und uns das nötige Wissen und die Fähigkeiten vermittelt. Daraufhin begannen wir mit verschiedenen Projekten, zum Beispiel mit der Ziegenhaltung. Inzwischen haben wir 45 Tiere. Zusätzlich haben wir auch robustes Saatgut. Wir bauen Saugumpflanzen an, um damit unsere Ziegen zu füttern.
6: Angelina Banda hat ihren Hof schnell weiterentwickelt. Inzwischen hält sie mehr als 100 Masthühner, betreibt eine Brutstation, hat Schafe, Rinder, einige Puten und, eine Seltenheit in dieser Gegend, einen eigenen Traktor. Auch mehrere kleine Gebäude sind neu dazugekommen. Dank eines Brunnens ist immer genug Wasser da, das sogar für einen Ziergarten mit grünem Rasen und bunten Blumen reicht. Angelinas Erfolgsgeschichte hat ihre Rolle im Dorf verändert.
15: Durch die Projekte bin ich hier in der Gegend inzwischen jemand geworden. Ich merke, dass ich heute jemand bin. Ich bin nicht mehr die Person, die ich früher einmal war. Ich habe mich verändert und weiterentwickelt. Andere Menschen kommen inzwischen zu mir und fragen mich, ich möchte verstehen, was du hier machst. Dann erkläre ich ihnen einige der Dinge, die ich mache. Besonders erzähle ich ihnen von der Futterpflanze, die ich für meine Ziegen anbaue. Ich bin hier die Einzige, die sie hat.
6: Auch Officer Mashamba gibt sein neu erworbenes Wissen gerne weiter. Sein Hof ist in der Region eine Art Lernzentrum. Der 33-Jährige, der sich als Agripreneur bezeichnet, übersetzt so viel wie Landwirtschaftsunternehmer, baut auf seinen Feldern unter anderem Weißkohl an. Etwa 10.000 Setzlinge hat er in diesem Jahr ausgepflanzt.
9: It's a big number because if you see our cabbages, they are staggered, they've got stages.
16: Das ist eine ziemlich große Menge. Aber wie Sie sehen, befindet sich unser Kohl in unterschiedlichen Wachstumsstadien. Wir bauen ihn zeitlich gestaffelt an. Dadurch können wir unsere Märkte kontinuierlich beliefern. Unsere Kunden wissen also, dass sie hier immer Produkte bekommen können, wenn sie welche benötigen. Neben dem Kohl haben wir Tomaten. Wir rechnen damit, Ende Oktober oder Anfang November auf den Markt zu kommen. Zu diesem Zeitpunkt werden die Tomatenpreise voraussichtlich sehr hoch sein. Dann können wir eine Lücke schließen, die auf dem Markt bestehen wird.
6: Das Wasser für die Pflanzen kommt aus einem Brunnen und seit neuestem auch aus einem 60 Meter tiefen Bohrloch. Die Pumpen werden mit Solarenergie betrieben und sparen bares Geld.
16: Früher war ich auf Treibstoff, also Benzin, angewiesen, um während der Produktion Wasser zu pumpen. Aber jetzt steige ich von Benzin auf Solarenergie um. Die Benzinpreise sind stark gestiegen. Ich sehe deshalb den Wechsel von Benzin zu Solarenergie als eine sehr gute Sache an, weil ich damit letztlich Geld spare. Allein an einem Tag habe ich früher Benzin für 10 US-Dollar verbraucht.
6: In einem so armen Land wie Simbabwe ist das eine Menge. Inzwischen beschäftigt der junge Landwirt in seinem Betrieb 5 feste Mitarbeiter. Dazu kommen, je nach Bedarf, bis zu 30 Erntehelfer, alle aus den umliegenden Dörfern. Die Auswirkungen des Klimawandels und des Wetterphänomens El Niño hat er schon mehrfach zu spüren bekommen.
9: The rain patterns, yes, they have changed and this actually
16: Die Niederschlagsmuster haben sich verändert. Und das hat sich tatsächlich auf meine Produkte und meine Produktion ausgewirkt. Früher wussten wir, dass der Regen etwa im Oktober einsetzt. Manchmal schon Anfang Oktober. Dadurch kühlte der Boden ab. Aber jetzt gibt es noch keinen Regen. Wir haben bereits September und nähern uns dem Oktober. Und es hat immer noch nicht geregnet. Das bedeutet, dass die Böden weiterhin sehr heiß sind. Selbst wenn man bewässert, ist die Feuchtigkeit manchmal schon nach 2, 3 oder 4 Tagen wieder verschwunden und der Boden erneut trocken. Dann muss man wieder von vorne anfangen und erneut bewässern.
6: Um besser gegen Hitze und Dürre gewappnet zu sein, will Officer Mashamba seinen Betrieb mehr auf Pflanzen wie Kohl umstellen, die, anders als Tomaten, vergleichsweise wenig anfällig für Schädlinge und Krankheiten sind. Außerdem experimentiert er mit neuen Vertriebswegen für seine Produkte und plant den Bau von Wasserrückhaltebecken.
16: Wasser und Energie sind für mich das Wichtigste. Denn das Land habe ich, aber ohne Wasser und ohne Energie kann man nichts damit anfangen. Sobald man Wasser und Energie hat, verfügt man über die Grundlage für alles. Dann kann man praktisch alles machen. You can do anything.
6: Zurück im Ganarescu-Nationalpark an der Grenze zu Mosambik. Hier führt auch der mächtige Lundi River deutlich weniger Wasser, als das früher der Fall war, sagt Park Ranger Forgive.
17: So it's not quite usual to see it with not so much water like this.
7: Es ist eher ungewöhnlich, ihn mit so wenig Wasser zu sehen. Früher hatten wir deutlich mehr Regen und die Temperaturen waren nicht so hoch. Deshalb führte der Fluss auch mehr Wasser. 2024 hatten wir eine schwere Dürre und viele Tiere sind gestorben. Wenn es sehr heiß ist, können außerdem bestimmte Krankheiten und Bakterien auftreten, Milzbrand zum Beispiel.
6: Während der letzten großen Dürre vor 2 Jahren sind im zweitgrößten Nationalpark des Landes zahlreiche Tiere verendet, darunter auch Büffel und Elefanten. Solche Tragödien lassen sich kaum verhindern, glaubt der Wildhüter. Menschliches Eingreifen könnte die Folgen von Hitze und Trockenheit höchstens abmildern.
7: Ich denke, wir könnten künstliche Wasserstellen bzw. Bohrlöcher anlegen, damit die Tiere Wasser zum Trinken haben. Oder wir könnten kleinere Flächen einzäunen, auf denen die Tiere eine gewisse Zeit lang nicht grasen dürfen. Dadurch könnten sich Gras und andere Pflanzen dort regenerieren, während sich die Tiere auf einer anderen Fläche aufhalten. Das könnte helfen.
6: Bewässerungsanlagen, Biogas, Solarenergie, klimaresistente Futterpflanzen. Aufhalten lässt sich der Klimawandel damit zwar nicht, allerdings können solche Projekte den Menschen sehr wohl dabei helfen, sich an die neuen klimatischen Verhältnisse anzupassen. Nicht nur, aber auch im trockenen Süden von Simbabwe. Kleinbäuerin Angelina Banda aus dem Distrikt Chiretsi jedenfalls ist davon überzeugt, dass sie, trotz aller Herausforderungen, die das Jahr noch bringen wird, an ihrer Erfolgsgeschichte weiterschreiben kann. Schließlich hat sie Wasser aus dem eigenen Brunnen und hitzebeständiges Saatgut, um Futterpflanzen für ihre Tiere anzubauen. Deshalb, so sagt sie, optimistisch und selbstbewusst.
18: So in my heart I'm saying, you need your cup and we can go back. Yes.
6: Jetzt kann El Niño kommen. Ich bin darauf vorbereitet.
5: Wie sich die Menschen im Süden Afrikas versuchen, vor Klimaveränderungen zu schützen. Eine Reportage von Stefan Überbach.

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2: Juni 1999. Ein heißer Sommertag in Washington, D.C., der Hauptstadt der USA. Um die 30 Grad. Ein Mann läuft mit seinem Camcorder herum, filmt die politischen Wahrzeichen der Stadt, zum Beispiel das Kapitol, das Parlament mit dieser riesigen weißen Kuppel. Oder das Washington Monument, diesen Obelisken, knapp 170 Meter hoch. Die Aufnahmen sind ziemlich verwackelt, viel rein- und rausgezoome, so wie halt ein Tourist aus der Hand filmt, total unauffällig. Knapp eine Stunde geht das Video. Er filmt Schwäne, Bäume und Brunnen, langweiliges Zeug. Aber auch sehr merkwürdige Details, zum Beispiel die Sicherheitsbeamten vor dem Kapitol, die Röntgenscanner am Eingang, Dinge, für die sich ein Tourist eigentlich nicht interessiert. Der Mann, der den Camcorder hält, ist Omar al-Bayoumi, der merkwürdige Dinge sagt. Hier sind die Dämonen des Weißen Hauses, sagt er über das Parlamentsgebäude. Er spricht von einem Plan und dass es keine Macht oder Stärke außer Allah gibt. Und er filmt Flugzeuge und sagt, dass der Flughafen nicht weit entfernt ist. Ihr hört Dark Matters und das hier ist Staatsgeheimnis 9/11, eine Podcast-Serie des WDR. Ich bin Nikolaus Steiner. Folge 5, Showdown in Manhattan. Dieses Video aus Washington, das wurde damals im September 2001 in der kleinen hellblauen Garage in Birmingham, die ich in der letzten Folge besucht habe, beschlagnahmt. Dann war es mehr als 20 Jahre verschollen, lag in irgendeinem Keller von Scotland Yard. Erst nachdem die Anwälte der 9/11-Opfer alle Dokumente und Videos angefordert hatten, wurde überhaupt bekannt, dass diese Aufnahmen existieren. Und dieses Video spielt heute in dem juristischen Verfahren gegen Saudi-Arabien eine zentrale Rolle. Als es bekannt wird, schlägt es in den USA hohe Wellen. Viele Fernsehsender berichten darüber.
3: I think he's talking to the Al-Qaeda planners who tasked him.
4: That's when Osama bin Laden decided to approve Khalid Sheikh Mohammed's so-called planes operation.
3: In a massive wall of evidence that at this point indicates Saudi government was complicit in the 9/11 attacks.
5: The government of Saudi Arabia says, nothing to see here, this is a tourist video.
2: Vor allem bei ehemaligen FBI-Ermittlern und CIA-Agenten ist die Aufregung groß. Das Video von Omar al-Bayoumi ist erschreckend, sagt zum Beispiel der ehemalige stellvertretende CIA-Chef Michael Morell im Sender CBS.
6: No doubt in my mind that it is a casing video. That it is a casing video for some sort of terrorist attack.
2: Das ist kein einfaches Touristenvideo, meint er. Das ist ein Video, um einen Terroranschlag vorzubereiten.
6: Number two, pretty clear to me that al-Bayoumi was either working for Al-Qaeda or was Al-Qaeda.
2: Zweitens ist er sicher, dass al-Bayoumi für die Terrororganisation Al-Qaeda gearbeitet hat oder sogar Al-Qaeda-Mitglied war.
6: No doubt in my mind that Al-Qaeda tasked him to do this casing video.
2: Dass er das Video in deren Auftrag gemacht hat. Morell sagt, das, was er da filmt und was er dazu kommentiert, ist für ihn eindeutig.
6: I will get over there and I will report. I will report to you in detail what is there. He's talking to somebody.
2: Al-Bayoumi spricht zu jemandem. Er sagt, ich werde berichten, ich werde Details erzählen. und spricht von einem Plan. In der ersten Folge dieses Podcasts habe ich euch von dem vierten Flugzeug erzählt, das am 11. September entführt worden ist und dann auf offenem Feld abstürzt. Das Flugzeug ist da gerade auf Kurs nach Washington. Und einige Ermittler gehen davon aus, dass das Flugzeug das Kapitol treffen sollte, das Herz der amerikanischen Demokratie. Das Kapitol also, das Omar al-Bayoumi knapp 2 Jahre zuvor ausführlich gefilmt hat. Wie kann es sein, dass dieses Video erst mehr als 20 Jahre später bekannt wird? Die 28 Seiten, der große Bericht der 9/11-Kommission, nirgendwo ist von dem Video die Rede. Offenbar wusste niemand davon. Diese und viele weitere Fragen stellt sich auch Terry Strada. Ihr kennt sie schon aus den früheren Folgen. Terry hat ihren Mann Tom bei den Anschlägen verloren. Und am 31. Juli 2024 hofft sie, endlich Antworten zu bekommen. Es kommt nämlich zum Showdown in Manhattan.
7: I just want to be standing in the front of the line because there's going to be hundreds and hundreds of family members that show up for these things.
2: Terry Strada wartet an diesem Morgen schon seit 2 Stunden vor dem Gerichtsgebäude im Süden von New York. Nicht weit entfernt von dem Ort, an dem einst die Türme des World Trade Center standen. Es ist warm an diesem Sommermorgen. Terry ist so früh da, weil sich hunderte Familienangehörige angekündigt haben.
7: I'm always thinking of Tom. Missing him quite a bit and remembering why I'm there.
2: Sie denkt an ihren Mann Tom, der im World Trade Center gestorben ist.
7: And it's because he isn't, and I feel his absence very strongly on court days.
2: An solchen Tagen vor Gericht vermisst sie ihn besonders.
7: But I also feel his presence very strongly too, if that makes sense.
2: Aber irgendwie ist er ihr dann auch sehr nah.
7: Oh, it's highly, highly, you know, with a lot of anxiety.
2: Terry ist aufgeregt. Denn es geht heute um viel bei diesem Termin. Ihre Anwälte werden heute dem Richter zum ersten Mal alles auf den Tisch packen, was sie an Beweisen um Omar al-Bayoumi und das saudische Netzwerk gesammelt haben. Sie geht durch die Security, muss ihr Handy abgeben. Dann geht es im Fahrstuhl hoch in einen großen, holzvertäfelten Raum. Der Teppichboden ist in Rot gehalten, mit goldenen Sternen drauf.
7: So, we took our seats and it filled up. I mean, instantly. The people just poured in, and everybody took a seat, and it was packed.
2: Der Raum füllt sich. Immer mehr Leute strömen herein. Das Interesse ist riesig. Fast 1000 Leute sind gekommen. Jeder Platz ist besetzt.
7: There were so many people there that day, they had to use more overfill rooms for the, and then they could watch on a closed circuit TV what was happening in the courtroom.
2: In 3 weiteren Räumen wird deshalb die Anhörung per Video übertragen. Dann beginnt die Anhörung. Vorne sitzt erhöht der Herr dieses Verfahrens, Richter George B. Daniels. Der Richter lässt die Anwälte der 9/11-Familien und die Anwälte Saudi-Arabiens vortragen. Danach muss er entscheiden, wird die Klage abgewiesen, weil es nicht genug Indizien und Beweise gibt? Oder wird er ihr stattgeben und damit den Weg freimachen für einen großen Prozess gegen Saudi-Arabien? Es ist sozusagen die erste Weichenstellung in einem langen juristischen Prozess, aber die entscheidende Weichenstellung. Denn ein großer Gerichtsprozess gegen Saudi-Arabien, das wäre wohl der Prozess des Jahrzehnts, bei dem es um mehrere hundert Milliarden Dollar Schadenersatz gehen könnte. Mehr als 20 Anwälte sind jetzt im Raum. Es gibt von dieser Anhörung keinen öffentlichen Audio- oder Videomitschnitt, aber es gibt ein wortgetreues Protokoll und wir haben wichtige Aussagen für euch nachsprechen lassen. Es beginnt der Rechtsanwalt Michael Kellogg. Von der Kanzlei Kellogg, Hansen, Todd, Feigl und Frederick.
8: Ich werde das Eröffnungsplädoyer für Saudi-Arabien halten.
2: Und er kommt schnell auf den Mann zu sprechen, der in dieser Geschichte die zentrale Rolle spielt. Omar al-Bayoumi. Und die Frage, was hat dieser Mann in Kalifornien gemacht? Einfach studiert oder für den saudischen Geheimdienst gearbeitet?
8: Er war einer von vielen solchen Studenten in einem Förderprogramm Saudi-Arabiens, damit ihre Staatsbürger eine gute Ausbildung und einen guten Job bekommen.
2: Dann klingt sich der Richter ein.
9: Nun lassen Sie mich mit ein paar Fragen beginnen. Als was war Mr. Bayoumi in der Zeit angestellt?
8: Nun, er war ein Buchhalter.
9: Okay, aber hat er auch tatsächlich als Buchhalter gearbeitet? Gibt es dafür Beweise?
8: Nicht in dieser Zeit, über die Sie sprechen. Er hatte ein Stipendium im Rahmen der Kooperation seiner Firma mit Saudi-Arabien, damit er Englisch lernen kann. Er war ein Student.
9: Er war ein Buchhalter. Er wurde als Buchhalter bezahlt und gleichzeitig sagen Sie, ja, Er hat aber nicht als Buchhalter gearbeitet.
8: Nun ja, er ist zur Schule gegangen. Er wurde bezahlt, um sich fortzubilden, um später eine höhere Position in seiner Firma zu bekommen.
9: Aber das ist nie passiert.
8: Als er nach Saudi-Arabien zurückgekehrt ist, hat er auch wieder in seiner Firma gearbeitet.
2: Der Richter wirkt skeptisch. Er will wissen, ob Omar al-Bayoumi nach jahrelangem Englischstudium und Fortbildung in Finanzbuchhaltung, ob er dann auch tatsächlich eine höhere Position in seinem Unternehmen bekommen hat.
9: Er war 6 Jahre in den USA, richtig?
8: Ungefähr 6, ja.
9: Und in den 6 Jahren hat er nichts gemacht, außer sich fortzubilden?
8: Korrekt.
9: Und was genau ist der Unterschied zwischen dem Job, den er gemacht hat, bevor er in die USA kam, und dem Job, den er nach 6 Jahren Fortbildung gemacht hat?
8: Das kann ich Ihnen nicht mit Sicherheit sagen, Euer Ehren. Aber das Wichtige ist, er hat den Attentätern nur in sehr begrenztem Maße geholfen. Und zwar in bester Absicht. Als sie ankommen, als sie ein Bankkonto brauchen. So etwas ist ja in der islamischen Kultur ganz gewöhnlich, dass man jemandem hilft, ein Apartment zu finden.
9: Hat er denn in den 6 Jahren in den USA auch anderen Leuten auf ähnliche Weise geholfen? Gibt es Namen?
8: Das weiß ich nicht, Euer Ehren. Ich muss dazu die Unterlagen nochmal durchgehen.
9: Okay.
8: Aber das Wichtige ist, dass nichts darauf hinweist, dass er wusste, dass die Attentäter einen Angriff auf die USA planen, dass er irgendjemanden beauftragt oder dass er etwas mit Al-Qaida zu tun hat. Und die 9-11-Kommission, das FBI, die CIA, alle haben gesagt, es gibt keinen Beweis dafür.
9: Okay, das bringt mich zurück zu meiner Frage. Gibt es irgendeinen Beweis dafür, dass er anderen Männern auf die gleiche Weise geholfen hat, wie er den beiden Attentätern geholfen hat?
8: Das vermag ich nicht zu erinnern. Niemand bestreitet, dass Bayoumi eine begrenzte Unterstützung geleistet hat. Die entscheidende Frage ist jedoch, hat er das auf Anweisung hochrangiger saudischer Regierungsvertreter gemacht?
2: Wenn ich das so höre, wie die Anwälte von Saudi-Arabien argumentieren, da komme ich auch selbst ins Grübeln. Denn welchen handfesten Beweis gibt es tatsächlich, dass Bayoumi ein Spion war? Dass er von einer höheren Stelle aus der Botschaft vielleicht tatsächlich den Auftrag bekommen hatte, den Attentätern zu helfen? Auf der anderen Seite gibt es diese vielen Indizien, das Video, die Skizze, die Zeugenaussagen, das Verhör, die vielen angeblichen Zufälle, die Widersprüche, die Einschätzungen vieler erfahrener FBI-Ermittler. Am Ende muss der Richter George Daniels entscheiden, ob es genug Indizien sind, ob auch er es für möglich hält, dass Bayoumi auf Anweisung des saudischen Geheimdienstes, einer saudischen Behörde, gehandelt hat. Denn nur dann kann Saudi-Arabien tatsächlich der Prozess in den USA gemacht werden. Dann ist einer der Anwälte der Opferfamilien an der Reihe. Gavin Simpson von der Kanzlei Kreindler & Kreindler. Dessen Boss habt ihr schon mal hier im Podcast gehört. Und Simpson fängt gleich mit dem ganz großen Bild an.
10: Al-Qaida betrieb eine sorgfältige Planung, bevor sie ihre Agenten in die Vereinigten Staaten entsandte.
2: Er spricht davon, dass die beiden Attentäter Hazmi und Mithar, denen Bayoumi in Kalifornien geholfen hat, kein Englisch konnten und sich in den USA nicht auskannten.
10: Al-Qaida hatte penibel dafür gesorgt, dass ein Unterstützungsnetzwerk bereitstand. Dass vertrauenswürdige Kontaktpersonen da waren, die die Flugzeugentführer bei all ihren weiteren Bemühungen unterstützten. Dass sie sie dabei unterstützt haben, sich in die Gesellschaft zu integrieren und alles bekommen, was sie brauchen, um ihre Taten zu begehen.
2: Bleibt aber die Frage, von wem kam die Anweisung an Bayoumi, den Attentätern zu helfen? Anwalt Gavin Simpson ist sich sicher, auch dafür eine plausible Antwort gefunden zu haben. Er sagt, die Anweisung kam aus dem saudischen Ministerium für islamische Angelegenheiten. Ein Ministerium, das erst ein paar Jahre vor 9/11 gegründet worden war.
10: Ein Ministerium, das genau jene extremistischen Strömungen hervorbrachte und ihnen Plattformen bot, von denen aus sie ihr Islamverständnis weltweit aggressiver verbreiten konnten.
2: Anwalt Simpson erklärt das so. In den 1990er Jahren wollte das saudische Königshaus religiöse Hardliner beruhigen und gab ihnen deshalb ein Ministerium, mit dem sie ihre konservative Auslegung des Islam in alle Welt verbreiten konnten. Das Ministerium für islamische Angelegenheiten. Das kann sogar eigene Diplomaten ins Ausland entsenden.
10: Das hatte zur Folge, dass extremistische Netzwerke entstanden. Und eines davon befand sich in den Vereinigten Staaten.
2: Und ein Mann sei Teil dieses extremistischen Netzwerks gewesen, der vermeintliche Spion Omar al-Bayoumi.
10: Al-Bayoumi korrespondierte mit hochrangigen Beamten bis hin zu Minister für islamische Angelegenheiten. Er stand in Kontakt mit leitenden Vertretern der Botschaft und mit dem Konsulat in Los Angeles.
2: Al-Bayoumi, schlussfolgert Anwalt Simpson, hat von religiösen Hardlinern aus dem Ministerium den Auftrag bekommen, Al-Qaida zu unterstützen.
11: Guten Tag, Euer Ehren. Für Saudi-Arabien, mit Erlaubnis des Gerichts.
2: Dann hat der Anwalt Gregory Rapowi das Wort, ein weiterer Verteidiger Saudi-Arabiens.
11: Es gibt keinerlei Beweis dafür, dass Bayoumi jemals für das Ministerium für islamische Angelegenheiten gearbeitet hat. Seine Tätigkeit in der Moschee war ehrenamtlich. Sie war nicht Teil seiner bezahlten Arbeit.
2: Er argumentiert, dass nur weil Bayoumi in Kontakt mit irgendwelchen Diplomaten war, dass das noch lange nicht heißt, dass er irgendwelche Anweisungen bekommen hat, Terroristen zu unterstützen.
11: Nun brachte Bayoumis ehrenamtliche Arbeit ihn gelegentlich in Kontakt mit dem Ministerium für islamische Angelegenheiten. Er schrieb Briefe, in denen er um Unterstützung für die Moschee bat, versuchte sie dazu zu bewegen, religiöse Bücher zu schicken und finanzielle Mittel bereitzustellen. Aber es gibt keinerlei Beweise dafür, dass dies Teil seiner Arbeit für Saudi-Arabien war. Und genau das ist hier der entscheidende Punkt.
2: Und dann kommt der Anwalt auf eines der zentralen Beweisstücke der Opferanwälte zu sprechen. Auf diesen gelben Zettel mit dem Flugzeug und der mathematischen Gleichung drauf, die in der Garage in Birmingham beschlagnahmt wurde.
11: Ich denke, der wichtigste Kontext hierbei ist, dass genau diese Gleichung häufig in Mathematikschulbüchern der Oberstufe verwendet wird, um Schülern zu zeigen, wie man quadratische Gleichungen löst.
12: Ach, kommt schon!
11: Ich möchte beantragen, dass Euer Ehren das Publikum anweist, ruhig zu bleiben, während ich spreche.
9: Sollte es weitere Zwischenrufe geben, wird die betreffende Person aufgefordert, den Saal zu verlassen. Ich bin mir nicht sicher, ob ich verstehe, zu welchem Zweck er diese Zeichnung in seinem Besitz hatte.
11: Also, Al-Bayoumi erinnert sich nicht daran, aber wir glauben, dass die wahrscheinlichste, die naheliegendste Schlussfolgerung ist, dass er seinem Sohn im Teenageralter, er hatte damals einen 14-jährigen Sohn, bei dessen Mathematikhausaufgaben aus der Schule geholfen hat und dass dies in einem der Mathematikschulbücher der Oberstufe verwendet wurde.
9: Aber wenn er selbst nicht ausgesagt hat, dass dies seinem 14-jährigen Sohn gehörte, warum sollten wir dann annehmen, dass es so ist?
11: Er erinnert sich nicht. Darüber besteht kein Streit.
2: Dann tritt der Anwalt der Opferanwälte, Gavin Simpson, wieder vor den Richter.
10: Es gibt bestimmte Sachverhalte, die Herr Rapowi vorgebracht hat, die, offen gesagt, Unsinn sind. Omar Al-Bayoumi hat keine mathematische Gleichung für einen Highschool-Schüler erstellt, Euer Ehren. Der entscheidende Unterschied besteht darin, dass er auf dieser Skizze ein Flugzeug gezeichnet und Zahlen eingesetzt hat, die mit den Anschlägen vom 11. September in Zusammenhang stehen.
2: Simpson meint, dass die Zahlen für Piloten wichtig sind, um die Distanz zum World Trade Center zu berechnen. Die Anwälte Saudi-Arabiens bestreiten das. Dann zeigt Simpson dem Richter alles, was sie in den vergangenen Jahren zusammengetragen haben. Das Video in Washington, D.C., Telefonverbindungen in die saudische Botschaft, eine PowerPoint-Präsentation mit den Verbindungen zwischen Al-Bayoumi und anderen Saudis in Kalifornien. Insgesamt dauert die Anhörung 7 Stunden. Und Terry Strada sitzt wie gebannt auf ihrem Stuhl.
7: So then to sit in a courtroom and see it with my own eyes for the first time.
2: Auch sie sieht alle diese Videos und Dokumente in dieser komprimierten Form zum ersten Mal.
7: I just was so, it was so emotional, it was so powerful. And that evidence in conjunction with all the other evidence that was presented that day.
2: Am Ende der Anhörung entladen sich die Emotionen. Es gibt Beifall. Die Familien der 9/11-Opfer liegen sich in den Armen. Sie hoffen, dass nach all diesen vorgelegten Dokumenten der Richter in ihrem Sinne entscheiden wird. Aber ganz sicher ist sich Terry nicht.
7: But you know, we don't know that. We don't know that until he makes his ruling. So it's a very like sitting on pins and needles for months and months and months.
2: Es ist wie auf heißen Nadeln zu sitzen, monatelang, denn der Richter nimmt sich Zeit für die Entscheidung.
7: And you try to go back to your normal life and you do, but it's in the back of your head.
2: Terry versucht wieder in den Alltag zu finden.
7: For me every day, like when are we going to hear from the judge?
2: Aber jeden Tag kommt dir diese Frage in den Kopf. Wann wird der Richter entscheiden? Dreizehn Monate später, Ende August 2025, fällt Richter George Daniels eine Entscheidung. Eine Entscheidung, von der Terry Strada am Telefon erfährt.
7: That was amazing. That was an amazing phone call to get and then to, you know, call and confirm it. And it was just an unbelievable feeling.
2: Ein unbeschreibliches Gefühl.
7: All of this work, all of this time, all of the reasons why the kingdom should be held accountable is actually going to happen for us.
2: Die harte Arbeit, die viele Zeit, all die Dokumente, die sie vorgelegt haben, all das scheint nun tatsächlich aufzugehen. Der Richter entscheidet zugunsten der Anwälte der 9-11-Familien, zugunsten von Terry Strada, Brad Eagleson und vielen anderen. Er sagt, dass sich Saudi-Arabien nicht auf Immunität berufen kann, dass es tatsächlich zu einem Gerichtsprozess gegen Saudi-Arabien kommen kann. Der Richter macht den Weg dahin nun frei. John, die Familien der 9-11-Angehörigen, die sprechen ja von einer historischen Entscheidung des Richters. Ist es historisch?
12: Es ist absolut historisch. Also 24 Jahre nach dem 11. September ging es zum ersten Mal um die Frage, ob es überhaupt ein Gerichtsverfahren gegen Saudi-Arabien geben darf, kann. Ja? Das muss man erinnern. Das ist ja keine Entscheidung, wo man die Belege, die Beweise bewertet hat oder gesagt hat, das oder das stimmt. Der Richter entscheidet, das reicht, also da sind genug Zweifel da, dass ein Gerichtsverfahren möglich ist. Das heißt, es gab nicht die Entscheidung, ob saudische Regierungsbeamten oder Geheimdienstmitarbeiter einige der Attentäter unterstützt hatten oder sogar im Vorfeld von den Terrorplänen gewusst hatten. Das nicht. Es ist in keinster Weise ein Schuldspruch, ja, aber es eröffnet die Möglichkeit, dass es zu einem großen Gerichtsprozess kommen kann.
2: Und das wäre schon historisch.
12: Absolut.
2: Aber diese Entscheidung vom Richter, die ist ja schon, wenn ich das mir so angucke, die ist ja schon sehr detailliert, ausführlich begründet. 45 Seiten, wie ich finde, als juristischer Laie in einer einfachen Sprache, aber doch sehr deutlich, oder?
12: Naja, der Richter hat sich sehr intensiv mit den zentralen Fragen rund um Al-Bayoumi beschäftigt. Zum Beispiel, er stellt heraus, dass es in dieser Zeit, als die beiden Attentäter in Kalifornien waren, also dass es enger Telefonkontakt zwischen Bayoumi, dem saudischen Konsulat in Los Angeles und der saudischen Botschaft in Washington gab. Also konkret zwischen Januar und März 2000 hat Bayoumi 93 Mal der saudische Botschaft angerufen. 30 davon in der Abteilung, die mit dem Ministerium für religiöse Angelegenheiten zu tun hat.
2: John, Strich drunter, zu welchem Ergebnis kommt der Richter? Ist Bayoumi jetzt ein saudischer Spion, der auf Anweisung der saudischen Regierung den Terroristen geholfen hat oder nicht? Was ist das Ergebnis?
12: Also er formuliert auf der einen Seite schon vorsichtig, aber doch deutlich, vereinfacht zusammengefasst, sagt er, es gibt auf der einen Seite so viel Zweifel, so viel Widersprüche und offene Fragen bei Bayoumi, ja, dass da was faul sein muss. Und das ist vielleicht hier vielleicht noch wichtiger, dass die Anwälte von Saudi-Arabien einfach keine überzeugenden Antworten darauf haben.
2: Keine überzeugenden Antworten und deshalb sagt er, okay, es kann zum großen Gerichtsverfahren kommen. Aber wenn Saudi-Arabien ja jetzt schon nicht offenbar plausible Antworten gegeben hat auf diese vielen Fragen, wo sollen die Antworten herkommen?
12: Also, die haben teure Anwälte, also die teuerste Anwälte, die es in den USA gibt. Die werden da schon irgendwie sich was einfallen lassen, da kannst du sicher sein.
2: Ich habe natürlich versucht, für diesen Podcast ein Interview mit Omar Al-Bayoumi zu bekommen. Einmal direkt über die Anwälte und einmal über das saudische Außenministerium. Aber ich habe keine Antwort bekommen. Dieser Gerichtsprozess, zu dem der Richter jetzt den Weg freigemacht hat, der soll noch viel mehr sein. Der soll für Terry Strada, Brad Eagleson und viele andere nicht nur die Frage klären, wer Omar Al-Bayoumi war und was in Kalifornien passiert ist.
7: We were only given a very narrow jurisdictional discovery on Omar Al-Bayoumi and the first two Arabian hijackers and what was going on in San Diego.
2: Denn bislang hat die US-Regierung nur Dokumente freigegeben, die sich um diese Frage drehen.
7: But once you go to trial, then you have full discovery and you could look at the cell that was in Sarasota, Florida, and you can look at the cells that were in New Jersey and all these other cells that we know exist.
2: Aber sagt Terry, wenn es zu einem Gerichtsverfahren kommt, dann werden auch Informationen zu saudischen Unterstützernetzwerken an anderen Orten ans Licht kommen. In Florida, in New Jersey.
7: But we don't have all of that evidence yet because we've never been able to have discovery on it.
2: Denn die FBI-Ermittlungsunterlagen dazu, die sind immer noch unter Verschluss. Staatsgeheimnis. Saudi-Arabien will nach wie vor verhindern, dass es zu einem Prozess kommt. Die Anwälte des Königreichs legen gegen die Entscheidung des New Yorker Bezirksgerichts Berufung ein. Und bis das Berufungsgericht all diese Beweise, die Tausenden von Seiten, die Videos gecheckt hat, kann es dauern. Als wir diesen Podcast aufnehmen, gibt es noch keine Entscheidung des Berufungsgerichts.
7: Unfortunately, it's a very long process, obviously. We're going on 25 years.
2: Ein langer Prozess, sagt Terry. Aber das ist okay.
7: And the way things work over here with the appeals system, you know, it's meant to be fair, right?
2: So ist das nun mal in einem Rechtsstaat.
7: But we are anticipating that the kingdom will not be granted their appeal.
2: Sie glaubt trotzdem fest daran, dass die Berufung Saudi-Arabiens abgelehnt wird.
7: And we'll be moving forward.
2: Und dass sie Saudi-Arabien auf mehrere Milliarden Schadenersatz verklagen werden. Da sind sie wieder, die großen Fragen, die über diesem Omar al-Bayoumi-Case schweben. Nichts weniger als die Sicherheit der gesamten Welt stünde auf dem Spiel, wenn die Beziehungen zwischen Saudi-Arabien und den USA Schaden erleiden, sagte der saudische Kronprinz Mohammed bin Salman bei einem Besuch im Weißen Haus Ende 2025. Aber in dem Punkt hat er vielleicht sogar teilweise recht. Denn wenn ein US-Gericht tatsächlich eines Tages zu dem Ergebnis kommt, dass die saudische Regierung in irgendeiner Form von 9/11 vorher gewusst hat oder sogar aktiv die Terroristen dabei unterstützt hat, dann kann ich mir schon vorstellen, dass ein Aufschrei durch die USA gehen würde. Dass die Menschen sagen würden, mit denen wollen wir nichts mehr zu tun haben, kein Öl mehr kaufen, keine Waffen verkaufen und unsere Soldaten ziehen wir ab. Ein riesiger geopolitischer Shift, eine neue Ära im Nahen und Mittleren Osten. Ich habe über diesen Besuch von Kronprinz bin Salman im Weißen Haus auch mit Brad Eagleson gesprochen, der seinen Vater bei den Terroranschlägen verloren hat. Und was er sagt, erstaunt mich ein wenig.
13: You know, I think that in a lot of ways, if the United States and Saudi Arabia have a strong relationship.
2: Denn er sagt, gute Beziehungen mit Saudi-Arabien sind wichtig.
13: That's good for peace in the Middle East. It's good for the stability of energy markets.
2: Das ist gut für den Frieden im Nahen Osten, für die Stabilität der Energiemärkte.
13: It's good for investment into the United States.
2: Es ist auch gut für Investitionen in den USA.
13: But at the same time, we can't get there as a country and as a 9/11 community until we set the historical facts right, until we get justice and closure.
2: Aber auf der anderen Seite können und wollen sie, die 9/11-Familien, nicht einfach aufhören, weil die US-Regierung geostrategische Pläne verfolgt.

0: Fragen zu stellen. Selbst oder gerade dann, wenn die Antworten mächtigen Interessen widersprechen. Antworten, die Detective Constable David Campbell bereits vor 25 Jahren gesucht hat. In der Paddington Green Police Station in London, als er Omar al-Bayoumi verhört. Als er sagt, dass es nur eine Version der Wahrheit gibt. Und dass sie hoffentlich eines Tages die Wahrheit erfahren werden.
1: I'm looking for the truth. I don't want to hide anything.
0: Das war die fünfte und letzte Folge von Staatsgeheimnis 9/11. Ein Podcast des WDR 2026. Ich bin Nikolaus Steiner. 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
1: Die Nachrichten mit Marian Meinka. Guten Abend.
2: Die Ukraine muss wirklich auch vorbereitet sein auf einen möglicherweise sehr harten Winter.
1: Bundeskanzler Merz hat der Ukraine einen Solidaritätsbesuch abgestattet. Nach einem Treffen mit Präsident Zelensky in Kiew sagte Merz, die Ukraine brauche in den kommenden Wochen ganz besondere Unterstützung von Deutschland. Wie die Lage ist, berichtet Susanne Peterson aus Kiew.
3: Die Situation vor dem Winter ist wirklich schwierig. Es gibt viele Drohnen, die einschlagen. Es gibt neue Drohnen, die so schnell sind und eine solche Höhe fliegen können, dass sie sehr schwierig abzufangen sind. Das bereitet das den Ukrainerinnen und Ukrainern große Sorge, weil eben diese Drohnen vermehrt ihre Ziele finden. Dazu kommt Ballistik, die schwer abzufangen ist. Es gibt keine ausreichende Flugabwehr gegen Ballistik. Und vor diesem nächsten fünften Kriegswinter jetzt, so hat es Merz formuliert, gilt es eben, die Ukraine ganz besonders zu unterstützen.
1: Offenbar haben wesentlich mehr Kommunen in NRW Hilfe bei der Abschiebung ausreisepflichtiger Ausländer abgelehnt als bisher bekannt. Die sogenannte Coesfelder Liste ging an 73 Kommunen. 18 von ihnen haben überhaupt nicht geantwortet, die meisten anderen Abschiebehilfe abgelehnt. Das steht in einer Antwort der Landesregierung auf eine Anfrage der FDP. Und auch das ist heute Thema. Auf einem Campingplatz am Gardasee in Italien hat es gebrannt. Mindestens 24 Urlauber wurden verletzt. In Bonn wird darüber nachgedacht, beim Städtischen Theater massiv zu kürzen. Die gesamte Schauspielsparte steht auf der Kippe. Das Familienticket der Deutschen Bahn soll laut Bahnchefin Paller ab November dauerhaft angeboten werden. Im Sommer seien über den Tarif 100.000 Familien mehr mit dem Zug gefahren als vergangenes Jahr. Alexander Zverev hat beim Tennisturnier in Peking das Viertelfinale gegen den Serben Novak Djokovic verloren. Das ist auch ein Rückschlag im Kampf um Platz 1 der Weltrangliste.

0: In Köln sind heute rund 40.000 Läuferinnen und Läufer zu Marathon und Halbmarathon angetreten. Mit dabei war auch Dani, die den Halbmarathon gelaufen ist.
1: Es gab Trommelbands, es gab super viele DJs, es gab unfassbar viele Leute, die einen motiviert und angefeuert haben. Es war echt ein Traum. In Köln ist immer am schönsten.
2: Ehrlich, können Sie das vergleichen, oder wie?
1: Nee, ich komme aus Köln.
0: Den Köln-Marathon verfolgten Hunderttausende am Straßenrand. Viele Kinder feuerten ihre Eltern an und hielten Pappschilder hoch, auf denen zum Beispiel stand "Lauf, Papa" oder "Du schaffst das, Mama". Das war WDR aktuell. Das Wetter in Nordrhein-Westfalen. Am Abend bleibt es trocken, in der Nacht zunächst klar. Zum Morgen ziehen Wolken auf, 12 bis 4 Grad. Morgen erst Nebel, ab dem Mittag scheint dann fast überall die Sonne. In Mainarzhagen bis 19 Grad, in Münster und Höxter bis 21 und in Jülich und Unna bis 22 Grad. Die Zeit 19.03 Uhr. WDR 5, die Verkehrslage. A1 Euskirchen Richtung Dortmund, zwischen Kreuz Köln Nord und Kreuz Leverkusen West etwa 10 Minuten plus 6 Kilometer stockender Verkehr. A2 Hannover Richtung Dortmund, zwischen Kreuz Bad Oeynhausen und Flotow West etwa 20 Minuten plus 3 Kilometer Stau nach einem Unfall. A2 noch einmal Hannover Richtung Dortmund, zwischen Böhnen und Lünen Süd etwa 10 Minuten plus 5 Kilometer stockender Verkehr. A3 Arnheim Richtung Köln, zwischen Kreuz Oberhausen und Kreuz Kaiserberg, etwa 15 Minuten plus 7 Kilometer stockend. Und diese Autobahnen sind wegen Bauarbeiten gesperrt. Die A1 Richtung Köln zwischen Kamen Zentrum und Schwerte bis morgen früh. Die A40 in beiden Richtungen zwischen den Kreuzen Duisburg und Kaiserberg bis morgen früh. Die A42 in beiden Richtungen zwischen Herne-Krange und Baukau bis Dienstag früh. Die A59 Richtung Düsseldorf zwischen Monheim und Düsseldorf Süd bis Mitte nächsten Jahres und die A61 Richtung Venlo zwischen Kaldenkirchen und Grenzübergang Grenzwald bis morgen früh.
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4: Zuschauer, herzlich willkommen zu 3 nach 9 am 2. Oktober. Morgen finden in Bremen die Feierlichkeiten zum Tag der Deutschen Einheit statt. Bremen steht Kopf.
5: Auch darüber werden Judith und ich heute mit unseren Gästen sprechen und haben uns diese fantastische Runde eingeladen.
4: Vor 25 Jahren starteten die No Angels als erste Castingband Deutschland mit ihrem Ohrwurm Daylight in Your Eyes voll durch. Wir feiern das Jubiläum heute mit Jessica Walz im Studio. Er sagt, man kann aus meinem Gesicht mehr lesen, als meine Worte sagen. Sie kann ihn mittlerweile sehr gut lesen. Teilen Sie doch seit 11 Jahren Ihr Leben. Wir freuen uns sehr auf den ersten gemeinsamen Talkshow-Auftritt von Katharina und Tim Raue.
5: Morgen wird er mit seiner Band, die Fantastischen Vier, hier in Bremen ein großes Konzert geben. Zeit, schon mal die Stimmbänder zum Schwingen zu bringen. Bei seinem allerersten Besuch bei 3 nach 9. Smudo ist da und wir freuen uns. Also der Smudo hat uns ein Lächeln wirklich ins Gesicht gezaubert, weil es ist das erste Mal, dass Sie hier sind bei 3 nach 9, obwohl doch...
6: Verrückt.
5: Obwohl doch Hamburg ein Vorort von Bremen ist, also es ist nicht so wahnsinnig schwer.
6: Und es hat auch genug Gelegenheit gegeben eigentlich.
5: Eigentlich uns zu sehen. Also insofern ist ein Rätsel, warum Sie noch nie hier waren. Aber sind Sie jemand, der im Prinzip gute Laune hat?
6: Ja, absolut.
5: Auch wenn er morgens aufsteht?
6: Selbst dann, ja, in der Tat. Humor ist, das ist etwas, was sich in der Band übrigens trifft. Ich kenne kaum drei andere lustigere Typen als meine Bandkumpels. Witz ist immer das Wichtigste von allem. Also das größte Trost auch, wenn man was blöd gelaufen ist.
5: Das ist ja ohnehin etwas, was bei euch stark auffällt. Vielleicht ist es auch nur der schöne Schein, dann klären wir das heute auf. Aber ihr wirkt so, als ob ihr miteinander so wahnsinnig viel Spaß habt und euch auch noch versteht.
6: Ja, das stimmt.
5: Nach 37 Jahren.
6: Es ist, glaube ich, sogar noch länger, ich weiß gar nicht. 1989 war die erste gemeinsame Show als die Fantastischen Vier. Und in 2 Jahren zuvor haben wir uns da kennengelernt und als englischsprachige Band Musik gemacht. Wir waren immer schon Kumpels, haben immer gemeinsam unsere Musik machen wollen. Also nicht immer schon, wir haben uns kennengelernt mit 16, 17, 18. Und wir teilen diese Biografie natürlich mit der Band erfolgreich werden oder eben aber auch mit Blumen oder mal mit Tomaten beworfen zu werden, je nach konjunktureller Phase.
2: Kommen wir noch drauf.
6: Ja. Oder auch Familie gründen, Kinder bekommen oder die Eltern sterben oder so oder Glücks- und Unglücksfälle. Das teilen wir miteinander. Mhm. Und das ist etwas, was, glaube ich, uns am Ende auch immer mehr zusammenspeist. Und aber auch jetzt, wir machen die letzte Tour, wir sind alle solvent. Wir sind also auch ganz zufriedene Hip-Hop-U60er geworden.
2: Solvent heißt, Sie könnten im Prinzip jetzt ganz gut auch weiterleben. Ab sofort.
6: Das ist eine Frage des Standpunkts. Aber im Kern ja.
2: Im Kern ja. Starten die allerletzte Tour, darüber müssen wir auch noch reden. Ich finde das sehr schade, aber Ihre Entscheidung.
6: Ja.
2: Erstmal kommt noch ein kleinerer, aber ein wichtiger Auftritt. Beim Fest der Deutschen Einheit. Und das Ganze findet statt, Ihr Auftritt auf dem Domhof. Wie kommen Sie zu der Ehre, morgen aufzutreten?
6: Ich glaube, verschiedene Gründe. Erstmal, wir sind mit der Band so alt wie die Bundesrepublik. Am 7.7.89 war unsere erste Show, zufälligerweise. Und dann in dem Jahr ist dann ja auch die Mauer gefallen. Das zum einen. Dann glaube ich, dass wir als Band, dadurch, dass wir schon so lange machen und auch durch solche Sachen wie mit The Voice, jung und alt, gewinnen können für uns, dass wir, glaube ich, ein ganz guter gemeinsamer Nenner sind für so ein Familienfest.
2: Familienfest, genau.
6: Plus, und ich glaube, das ist das Deutsch-Deutsche in uns, weil es eben uns auch schon so lange gibt. Und wir uns übrigens in der Frage Deutsch-Deutscher unter anderem auch immer schon gerne gegen rechtsextreme Gewalt gewandt haben, eigentlich immer. Und auch Vereine unterstützen. Und das ist ja auch gerade ein brandheißes Thema ist, glaube ich, dass wir von der Botschaft her auch ganz gern gesehen sind.

0: Ich darf verraten, dass ich im Zusammenhang mit Ihnen eine unfassbare schöne Erinnerung habe. Ich habe nämlich vor vielen, vielen, vielen Jahren, 1992, mit Freunden zusammen die erste Lichterkette gegen rechte Gewalt und Extremismus veranstalten dürfen in München mit 450.000 Menschen, die auf der Straße standen mit einer Kerze. Und hinterher gab es ein großes Fest für alle Mitarbeiter. Und da haben die Fantastischen Vier gespielt.
1: Ja.
0: Sie werden daran keine Erinnerung haben, weil es waren so viele Menschen dort. Aber wir standen auf der Bühne und heulten.
1: Also ich erinnere mich an den Lichterkettentag auf jeden Fall. An das Konzert erinnere ich mich nicht mehr. Aber als Sie hier im Vorgespräch darüber sprachen, hieß es, war die Panzerhalle, was das sehr passend ist für so einen Friedenspreis.
0: Ja, schon. Das ist so wie der Friedenspreis für die NATO, der jetzt gerade verliehen
1: wurde. Also ja, schon damals, auch in den 90ern, mit 92 sind wir mit Dieter populär geworden. Und da gab es immer mal wieder, weil da war ja auch eine Zeit, in der wirklich auch viel rechte Gewalt stattgefunden hatte, immer wieder Festivals, wo Musikbands gespielt hatten. Vielleicht haben wir da auch die Tradition her.
0: Und wenn Sie so zurückschauen auf die vergangenen 37 oder 38 Jahre, je nachdem, wie man zählt, würden Sie sagen, das Land hat sich stark verändert?
1: Hui, so eine kleine Frage und so eine große Antwort dann.
0: Aber wenn Sie einer findet, dann Sie.
1: Ja, danke schön. Ich glaube, also ja, klar hat es. Also ich meine, ich erinnere mich, dass ich 86 oder so mit der Schulklasse für 2 oder sogar 3 Wochen eine Studienreise durch die DDR gemacht hatte und wir dabei auch viele private Kontakte hatten, abends auch mal heimlich, statt uns irgendwie im Schullandheim zu treffen, einfach mit einer Familie getroffen haben und mit denen alltäglich gesprochen hatten. Und dort mussten wir feststellen, total verrückt, wir sprechen eine Sprache, wir haben eine Geschichte, aber wir sind so weit voneinander entfernt, dass wir uns nicht vorstellen konnten, 86.
0: Woran haben Sie das gemerkt? Woran haben Sie das besonders gemerkt?
1: Es sind viele, viele Kleinigkeiten. Wir waren 18 glaube ich, oder 19.
0: Also kurz vor dem Abi?
1: Genau, und das war ein gestandenes Ehepaar. Ich tippe die mal auf Mitte 30 und so. Und wir haben uns in Frankfurt oder vor so einer Disco kennengelernt, wo sie draußen waren, um eine rauchen. Ganz sehr starkes Nichtraucher Deutschland, weil das ist ja die DDR gewesen. Und meine Freunde auch zum Paffen rausgegangen. Und dort haben wir uns quasi, weil es von dem gleichen Gebäude war, getroffen und kennengelernt. Was, ihr seid Wessis, ihr seid vom Osten. Wollen wir nicht, wir können zu uns, wir wohnen um die Ecke, trinken wir und unterhalten uns. Das haben wir dann 3 Tage lang gemacht. Nach dem ersten Abend habe ich gesagt, wollen wir uns morgen nicht wieder treffen? Gib mir mein Telefonnummer, ich rufe einfach mal an. Dann gucken die beiden sich an. Guck mal, wie die Racis einfach so selbstständig denken, wir hätten ein Telefon. Das war nur eine Bemerkung. Es gab viele, viele und das mussten wir feststellen. Und dann passiert es aber doch. Und jetzt haben wir zur Frage, die Wiedervereinigung ist so lange her und natürlich ist der Schatten noch deutlich zu sehen. Aber ich finde es auch eine mega krasse Mammutaufgabe, sich zu sagen, wie kriegen wir das Land weiter zusammen? Und ich finde auch etwas, was wir zeigen, was wir in der Welt zeigen, sozusagen, wie man das machen könnte. Und dazu gehören auch Streitereien an den populistischen Rändern, scheint mir. Natürlich sehr unangenehm, aber ich glaube, wir können hoffentlich, und das möchte ich gerne morgen auch am Einheitstag feiern, allen zeigen, dass wir das auch hinkriegen können.
0: Mhm. Also, Sie sind ja relativ rasch dann nach der Wiedervereinigung wieder in der ehemaligen DDR gewesen, in den neuen Bundesländern. Und waren da noch nicht so berühmt wie heute.
1: Ja.
0: Wie waren denn da die Begegnungen? Waren die noch ähnlich freundlich oder hatte sich inzwischen ein anderer Ton eingeschlichen?
1: Also im Vergleich von gestern zu heute.
0: Nee, also Sie haben ja gerade geschildert, wie Sie mit großer Offenheit empfangen worden sind, als Sie noch Schüler waren.
1: Ach so.
0: Jetzt kommt die Wiedervereinigung, Sie fahren hin, Sie sind eine neue Band, noch nicht so wahnsinnig bekannt und treffen da auf Fans und nicht so Fans. Wie waren da die Begegnungen?
1: Also der Weg dorthin, die ersten Konzerte, die wir in der DDR hatten, da hatten wir noch keine Fans, da waren wir noch eine sehr unbekannte Band. Mhm. Da haben wir auch in Ortschaften gespielt, die wirklich heftig waren, in Schwedt beispielsweise, was es hieß damals Platz 4 in den Nazi-Charts. Das war 91. Mhm. Da war eine Vorgruppe vor uns aus der Gegend. Die haben uns sehr abschätzig betrachtet, weil wir kamen mit unserem Promotion-Mobil, so einem Opel Admiral da an und unserem DAT-Recorder und Zerplatten spielen und wollten Hip-Hop-Musik machen auf so einem Stadtfest, auf so einer Kulturbühne, die dann im nächsten Jahr von den Skins angezündet wurde. Und wir wurden auch, das hat keiner verstanden da waren wir die absoluten komischen Wessi-Pausen-Clowns. Mhm. Wir hatten aber auch, denn Jahre später, keine Ahnung, die ersten größeren Shows, boah, da fällt mir noch ein, meine Güte, wir haben in Dresden gespielt. 1991 kam am Bahnhof an Dresden an, oder war es 1990, und der Bahnhof war ein Flickenteppich von so lauter fahrenden, von fliegenden Händlern. Es waren überall Polen, Tschechei und Deutsche, die auf so Teppichen NVA-Kappen und Orden und so verkauft hatten. Und am Bahnhof von Dresden prangte ein Riesenplakat: Burger King. Burger King hat 2 Trucks dorthin gestellt, kurz nach der Wiedervereinigung. Einen zum Burgerbraten und einen zum Burgerverkaufen. Und dazwischen diese ganzen Händler. Und wir kamen da an, haben den Burger gegessen und dachten, boah, alles klar, boah, krass, Wiedervereinigung, Mensch, Alter, wie verrückt. Und dort haben wir gespielt. Das war auch sehr glücklos übrigens, das Spielen dort.
0: Glücklos, weil die Reaktionen waren verhalten.
1: Es kannte uns auch keiner. Wir haben in unserer Wessi-Denke gedacht, wir könnten auf der Bühne in dem Jugendzentrum eine Flasche Sekt vorne hinstellen und sagen, wenn er nach vorne kommt, bis sie hin tanzt, der kann sie sich mitnehmen. Ich habe noch Fotos von der Zugabe, wo die noch da steht.
0: Die waren halt wohl erzogen. Ja.
1: Ein Satz, das ist natürlich alles schon sehr, sehr lange her, und das waren die Pioniertage, und das war also wirklich faszinierend, aber wir haben schon sehr früh auch großartige Konzerte gespielt mit vielen wirklich tollem großem Partyvolk, das bis heute pflegen. Also beispielsweise, keine Ahnung, ich weiß, Leipzig war immer so eine mega Hochburg, da ging es immer...
0: Hier, guck mal, wer sich da freut. Ja.
1: Also und auch von kleinen Clubs, große Clubs, wir haben auch die ersten Veranstalter kennengelernt, die angefangen haben, große Tour mit Bessies zu machen, mit denen wir zum Teil heute noch zusammenarbeiten. Also da ist das, da finde ich, was das Zusammenspiel angeht zwischen West und Ost, sehe ich eigentlich nicht so viel Verbesserungspotenzial, das ist schon super.
0: Okay, also inzwischen sind Sie eine mega bekannte Band, und wir haben versucht, ein paar Ausschnitte zusammenzukriegen, um zu zeigen, was Sie alles schon gemacht haben. Hinreißend.

0: dich auf!
1: Jetzt stehen Sie fast anderthalb Jahre auf Abschiedstournee, ein Riesenprogramm. Fast überall die Konzerte schon ausverkauft.
2: Ja.
1: Und jeder fragt sich, warum hört ihr auf? Ihr wirkt noch so fit, so dynamisch.
2: Das ist schön.
1: Mit großem Spaß dabei.
2: Ja, also man kann uns auch die entsprechenden Hautcremes leisten. Also ich sage als Scherz schon Hip-Hop U60, ich bin jetzt 58. Wenn wir die erste großen Abschnitte der Tour im März fertig haben, werde ich 59 sein. Wir mussten auch schon mal hier und da eine Show absagen, weil einer Rücken hatte. Ich habe in den letzten 4 Jahren beide Patellasehnen durchgeschossen. Die gehen jetzt nicht mehr kaputt übrigens.
1: Okay.
2: Und es ist nicht von der Hand zu weisen, dass wir einfach älter werden. Das ist die eine Sache. Die andere Sache ist, dass wir 2029 40 Jahre Fanta 4 haben werden. Und haben uns natürlich schon früh, weil als Schwaben sind wir ganz gute Planer, wo ich, haben wir uns gedacht, was machen wir 2029? Machen wir noch ein Album? Schaffen wir es noch? Und waren wir unsicher. Jedenfalls so unsicher, dass wir nicht sagen könnten, dass wir da quasi jetzt die Kampagne drauf aufstellen, die Hallen buchen, das muss man ja 2 Jahre vorher schon machen. Mhm. Machen wir nicht. Lass uns zum 40-Jährigen etwas Musikalisches einfallen lassen mit der Band, was wir jetzt noch nicht festzurren müssen. Und dann nehmen wir nämlich jetzt die Saison sozusagen davor und machen die letzte Bustour, die letzte große Tour. Was nicht bedeuten muss, dass wir keine Band mehr sind oder gar nicht mehr spielen. Aber richtig auf Tour gehen mit den Songs, den aktuellen Songs und dann in den Tourbus einsteigen, jeden Tag. Das ist auch so eine Art.
1: Das wollte ich gerade fragen. Wir sehen nur die Ausschnitte, wo die Leute euch zujubeln. Aber was nervt denn an so einer Tour besonders?
2: Jetzt, wo ich länger nicht mehr auf Tour war und mich so freue auf die Tour, fällt mir total schwer. Aber es ist oft so nach dem 4., 5. Tag, wenn die Routine einsetzt, ist es schon, vor allem wir selbst.
1: Euch gegenseitig.
2: Das eher weniger, aber so die Fantas. Also ich meine, ich weiß, es klingt absurd, aber so ein Lied wie die da spielen wir seit 1992. Mhm. Und das macht auch Spaß. Und vielleicht ist die da echt ein schlechtes Beispiel, weil da sich die Leute auch das wirklich feiern, weil sie sich an ihre Jugend erinnern oder an das, was sie gemeinsam mit uns sozusagen im Gedächtnis haben. Das ist am Ende, was so eine Show ist, das gemeinsame Erleben. Aber auch so, ja, dann da, so wie du guckst oder so wie du, musst du immer bei dem Song so und so machen, keine Ahnung. Es ist auf der anderen Seite sind wir aber sehr gut, das wegzudrücken und wirklich echten Spaß auf der Show zu haben.
1: Aber Bustour heißt das,
2: wenn die Routine das reinschleicht.
1: Das ja, ist, verstehe ja. Ich, aber Bustour heißt das, dass ihr auch im Bus schlaft?
2: Ja.
1: Okay, auf.
2: Manche Routings lassen das ja auch zu, dass wir von Wellness Hotel zu Wellness Hotel fahren können.
1: Mhm.
2: Apropos Wellness Hotel, mir fällt, ist ja ein bisschen blöd jetzt, aber mir fällt so eine Anekdote ein, die das Älterwerden auch illustriert.
1: Erzählen Sie.
2: Und die Live, wir sind in München immer ganz gerne in einem großen, bekannten Hotel, was nach dem Bundesland Bayern benannt ist.
1: Ja.
2: Wo sie früher alle abgestiegen
1: das
2: sind.
1: Das hat was sehr Höfisches.
2: Ja, genau. Die Thomas Gottschalks, die Mike Krügers, alles sind, das kannte ich aus meiner Kindheit. Mhm. Michael Jackson war da zum Beispiel so. Das ist unser Stammhotel, wenn wir da immer hingehen. Dann kennen sie einen dann schon, aber da schon so lange hingehen. So, ich fand es immer toll, wenn Mick Jagger sagte, ich gehe immer ins Hotel nach dem großen Ozean, das in Hamburg heißt. Und dann dachte ich, ja, es ist so wie sein Wohnzimmer, er kennt das schon.
1: Kugelhotel, genau.
2: Dann kennen die einen alle, wir kommen am Nachmittag an, ich gehe rein in den Aufzug und dachte mir, früher habe ich geträumt, so da zu sein, wo Gottschalk immer dann, keine Ahnung, solche Sachen. Und stehen Aufzug und da ist ein älteres Ehepaar drin. Sie, 60 plus, er guckte so ein bisschen abseitig, sie staunt mich die ganze Zeit so an, während wir zu dritt im Aufzug sitzen, stehen, fahren hoch und dann, bevor ich rausgehe, sagt sie, entschuldigen Sie bitte, könnte ich vielleicht ein Autogramm haben? Und ich dachte, okay, jetzt ist es soweit. und sie fummelt das so die Karte raus und dann sagt er, wer ist denn das? Und dann dachte ich, jetzt ist es soweit.
1: Also, wir haben jetzt gerade gesprochen von den Dingen, die sich wiederholen, von den Knien, wo es zwickt. Und
2: das ist ein 5-Sterne-Hotel.
1: Ja.
2: Die Tante hat die Tickets gekauft. Er nicht, er ist mitgegangen. Sie hatten super Wochenende.
1: Also, sie sind dann noch ins Konzert
2: gegangen.
1: Die gehen
2: da fett ins Hotel. Ja, ich habe auf die Tickets unterschrieben.
1: Ja.
2: Und dachte ich, okay,
1: aber die wachsen
2: sind
1: mit einem mit, die
2: Fans. Im Herbst unserer Karriere, das muss man einfach, das ist nicht von der Hand zu weisen.
1: Und hat bei dieser Entscheidung dann doch in anderthalb Jahren mit den Tourneen aufzuhören auch eine Rolle gespielt, dass sie sich andere Bands angeschaut haben und gesagt haben, vielleicht wäre es doch ganz gut gewesen, wenn die bisschen.
2: Das machen wir beruflich sowieso die ganze Zeit, auch als schwäbischer Betrieb. Von der Firma sollte auch gucken, was wird morgen. Und dann ist die Frage auch, wie kann man eigentlich adäquat alt werden in einem berufsjugendlichen Feld, in dem wir ja schon seit wir 30 sind, immer wieder mal gefragt werden, wie lange kann man sowas machen. Ich hätte auch nie gedacht, dass Hip-Hop-Musik, das mal so eine rebellische Musik war. Ich weiß nicht, ob ich als Teenager, wenn ich Revolution möchte, wirklich zu Hip-Hop-Musik greifen würde. Aber da haben sich die Zeiten auch geändert. Jeder kann Hip-Hop-Musik machen, Beats programmieren, Sounds machen. Man muss jetzt nicht Geige lernen dafür 5 Jahre. Das ist schon mal bestimmt ein Grund, diese Demokratisierung der Produktionsmittel. Und trotzdem ist diese Hip-Hop-Musik einfach immer noch auch die angesagte Musik der Kids, immer auch heute. Und wir sehen dann, wenn wir jetzt aber gucken, wo kann man denn schauen, wie wird man denn als Band in unserem Fach älter? Da können wir nur die anderen angucken, die Toten Hosen, die Ärzte, Grönemeyer, Westernhagen.
1: Und ist es nicht toll?
2: Ja und nein.
1: Das Nein.
2: Ich kenne die Kollegen ja auch. Also ich möchte auch überhaupt nicht unken. Also die Hosen beispielsweise sind eine Band, die von der Konfiguration ja wirklich sehr ähnlich sind. Weil sie haben einen Frontmann und die anderen außenrum, ich sag mal so in der Wahrnehmung. Bei uns ist es vielleicht eine andere Ding. Da dachte ich auch, wie werden die das machen? Die haben jetzt sich für die Doku entschieden, ne, was ich sehr, sehr mutig finde, sie jemanden dann in den Stuhl zu kommen. Und da dachte ich auch stellenweise, ich weiß nicht, ob ich es in dem Alter hätte haben wollen. Irgendwann gibt es da so einen Moment, da fragt man sich, sag mal, getrennte Zimmer, getrennte Schlafzimmer oder bin ich eigentlich auch im Raum, wenn du auf Toilette musst oder so, keine Ahnung. Es gibt schon so im Älterwerden auch so ein paar Pietätsgrenzen und ich finde, das gibt es auch, wenn man als Band...
0: Aber es ist eine alterslose Frage, oder?
3: Ich bin eine Generation, also ein Jahrzehnt jünger als du und sie ist nochmal ein Jahrzehnt jünger. Ne?
2: Guck mal,
3: da müssen wir uns aber noch eine Runde entschuldigen.
1: Also ich bin da auch ein bisschen befangen, weil ich habe mich gerade sehr bemüht um Karten für ein Konzert einer Band, wo das Durchschnitt Alter bei 79 liegt.
2: Ich will nicht sagen, dass wir aufhört als Band, aber ich finde die Art der Präsentation, der Darreichung, die Darreichung, ich hab die jüngste Tour von Phil Collins gesehen, den ich sehr verehre, aber ich fand das auch, das waren nicht die Bilder, die ich produzieren möchte.
1: Smudo, ich habe mich wahnsinnig gefreut, dass Sie hier sind. Ich hoffe, dass Sie vielleicht zwischendurch mal während der Tour oder auch spätestens danach wiederkommen und uns erzählen, wie es war.
2: Gerne.
1: Und wünsche alles Gute im Bus.
0: Seitdem ich weiß, dass Jessica Walz zu uns kommt, habe ich die ganze Zeit diesen Ohrwurm im Kopf, Daylight in Your Eyes. Und ich befürchte, liebe Zuschauerinnen und Zuschauer, wenn in 2 Wochen die exklusive Doku läuft, im Ersten, ja, dann werden wir das alle wieder singen und summen. Und hier sind die ersten exklusiven Bilder, bitteschön. Oh.
4: Ich finde diese Doku wichtig, um unsere Geschichte zu erzählen. Zu sagen, wie scheiße wir behandelt worden sind.
5: Ein paar Sachen haben wir jetzt erst angesprochen.
6: Ich schäme mich nicht für Tränen. Ich schäme mich nicht für Schmerz.
7: Mit 12 Jahren drogensüchtig, mit 16 schwanger, mit 18 war ich bei Popstars.
8: Ich war eine Ersatzfunktion.
9: Du hast so einen Arschtritt gekriegt von uns. Es war eine komplett toxische Maschinerie.
10: Keiner kann nachvollziehen, was wir erlebt haben.
11: Geil!
10: Pass auf jetzt, das lüften wir.
0: Jessica Walz ist bei uns von den No Angels. Jessica, jetzt sitzt du hier ganz allein und vertrittst die ganze Band. Als Last Woman Standing, weil eigentlich hatten wir ja auch Lucy eingeladen.
12: Ja, die ist leider krank und dann besser bleibt sie zu Hause.
0: Wir senden deshalb jetzt ganz, ganz liebe Besserungswünsche an Lucy. Ja. Wir sind alle da und wünschen für die Erkältung alles Gute. Sind aber natürlich froh, dass du trotzdem gekommen bist.
12: Sehr gerne.
0: Und jetzt hier quasi die ganze Band vertrittst. ist es komisch für dich, ohne die anderen da zu sein?
12: Also ich bin ja nicht das erste Mal in einer Talkshow, aber es ist natürlich schöner, wenn wir über so ein großes Thema sprechen, wie unsere Doku und was wir alles aufbereitet haben, unsere Wiedervereinigung vor 6 Jahren. Und dann ist es natürlich schöner, wenn noch jemand mit dabei ist, aber das Leben ist Leben.
0: Was sind denn die anderen für dich? Sind das Kolleginnen? Sind das Freundinnen? Wie würdest du sie bezeichnen?
12: Also ja und ja. Und Familie, Netz und doppelter Boden. Also wir können das, ich sag mal, das Schlimmste von uns aus dem Tisch legen und wir wissen, dass wir aufgefangen werden. Und wir sind einfach, ich würde sagen, es ist so eine Seelenverwandtschaft, ja.
0: Ich konnte ja schon reingucken in die Doku, habe alle drei Teile gesehen. Ich weiß,
12: wirklich?
0: Ja, ich weiß, bestimmt. Du hast die noch nicht gesehen.
12: Ich habe ja noch nichts gesehen, ne?
0: Ja. Ich habe alles schon gesehen. Und deswegen frage ich ja auch so nach, weil wenn eines so deutlich wird in dieser Doku, die du noch nicht gesehen hast, dann ist das, wie ihr zusammenhaltet. Also ich würde sogar sagen, das ist eine Schwesternschaft, die ihr habt.
12: Schon ist
0: so. Es ist so eine enge Bindung. Mhm. Und ich frage mich die ganze Zeit, weil man sieht die Höhen und Tiefen, man sieht eure ganze Bandgeschichte. Ich frage mich, wie ihr das geschafft habt.
12: Frage ich mich auch manchmal.
0: Ja, weil ihr wart ja quasi vom Reißbrett zusammengecastet. Ja. Mhm. Also man hat euch zusammen gewürfelt. Ihr habt euch ja nicht als Freundin im Kindergarten kennengelernt und habt dann irgendwie seid zusammen groß geworden. Und ihr seid so stark miteinander und ihr habt so eine enge Verbindung. Hast du eine Erklärung dafür?
12: Ich glaube, das hat sehr viel mit einfach mit Glück und Fügung zu tun auch. Wir wurden zusammengewürfelt, wir mussten zusammenhalten, wenn wir uns nicht völlig irgendwie zerreißen lassen wollten. Das hat schon angefangen mit der Single Daylight, die ja nicht unsere Single werden sollte. Und da haben wir direkt schon gesagt, nee, da gehen wir wieder, da hauen wir wieder ab und gehen woanders hin und das wird die Single, die oder keine. Und da haben wir schon gemerkt, dass wir da an einem Strang ziehen
0: und auch zusammen große Kraft
12: sehr stark sind. Ja. Also Detlef hat das auch immer sehr gut gesagt. Er
0: sagt Detlef die Soest.
12: Detlef die Soest.
0: Der Choreograf aus Popstars.
12: Und der war für uns mental auch schon wirklich gut, weil er hat auch gesagt, denkt immer daran, 5 Finger einfach kann man brechen, eine Faust hält immer und ist stark. Mhm. Und das haben wir einfach zu unserem Motto auch so gemacht und am Anfang, wie gesagt, mussten wir zusammenhalten und wir haben auch damals oft gesagt, wir sind wie Schwestern, aber ich fühle das jetzt erst so richtig.
0: Was deine Rolle in der Band war und wahrscheinlich auch noch ist, du hast in einem O-Ton, ich war immer die Pläne gemacht hat, die den Kalender irgendwie geführt hat, die dafür gesorgt hat, dass irgendwie alles organisiert ist, weil das habe ich als meine Rolle in der Band empfunden. Ist das immer noch so?
12: Ja, jetzt im Hinblick auf unser Doku-Event auch natürlich. Also das hat natürlich auch, ich sag mal, das hat natürlich auch psychologische Komponente. So ein kleines Traumata, da ich ja damals aufgrund meiner Schwangerschaft aus der Band geschmissen worden bin. Mhm. Und das hat da bei mir als junger Mensch sehr mit eingespielt, dass ich keinen Platz und keinen Wert habe in dieser Band. Ne? Und dann macht man natürlich oft Sachen, wo man sagt, naja, wenn ich das jetzt mache, dann kann man mich nicht so ersetzen. Ne? Das spielt natürlich auch mit eine Rolle. Das weiß ich ja alles so. Dann, das muss ich halt irgendwie dann aufarbeiten. Das geht langsam, aber sicher dann gut. Aber mir liegt es halt einfach auch. Also ich mache sehr gerne Pläne und gestalte irgendwas und organisiere irgendwas, also das liegt mir schon im Blut.
0: Können wir noch mal 25 Jahre zurückgehen, weil deine Tochter, von der du sprichst, ist mittlerweile 22 Jahre alt.
12: 23
0: schon. Sogar schon. Ja. Und wir gehen jetzt noch mal 25 Jahre zurück zum Casting. Nimm uns wieder mit zurück vor 25 Jahren. Was ist der prägendste Moment, den du erinnerst von diesem Casting?
12: Oh, wow.
0: Also gibt es so eine Schlüsselszene, die immer wieder, weißt du, wie bei so einer Platte, immer wieder kommt?
12: Nein, nicht vom Casting. Das ging so, ich bin ja da hingegangen, ich wusste ja überhaupt nicht, für was gecastet ist. So, ich habe das im Fernsehen gesehen, da war dieser Aufruf und ich habe tatsächlich ja noch so einen Tagebucheintrag. So, ich habe in der Werbung gesehen, da gibt's ein Casting, meine Mama hat gesagt, geh da mal hin. Ich gehe da hin. So. Und dann bin ich also da hingegangen und bin da quasi so reingestolpert irgendwie. Und was sehr prägend für mich war, war dann unser erster großer Auftritt bei The Dome. Und wo wir da mit Federn im Haar und viel zu langen Wimpern und High Heels und weiß Gott nicht alles da Daylight performt haben. Und das war, ich wusste gar nicht, wie ich mich fühlen sollte. Also da hat eine Gänsehaut nach der anderen. Es war heiß und es war kalt und wir haben geweint und wir haben gelacht und uns in den Armen gelegen. Und da hat man jetzt schon gespürt, da passiert gerade was ganz Großes.
0: Mhm. Wann war dir klar, mein Leben wird ein völlig anderes jetzt sein?
12: Also da gab es mehrere Momente. Einmal, dass man in der Band ist und wir sind ja quasi eine Woche später nach München gezogen und haben in einem Haus gelebt. Und
0: begleitet von Kameras?
12: Begleitet von Kameras. Also da hat es schon angefangen.
0: Oh, hinter uns kommt schon, stimmt, ja, wir erinnern uns. Oh, ja.
12: Und ich erinnere mich noch dran, das war sehr witzig, weil das war ja zeitversetzt. Also die Popstars waren noch nicht so weit und wir waren aber schon im Haus und haben dann trainiert und sonstige Sachen gemacht, das Album aufgenommen. Also erstmal Songs ausgesucht natürlich. Und man durfte uns ja nicht zusammen sehen. Und ich erinnere mich aber, dass Vanessa und ich, wir haben uns immer rausgeschlichen und sind dann in München immer feiern gegangen, waren bis Uhr weg. Und das war auch immer okay, aber sobald dann entweder, ich sag mal, die Rote oder die Blonde dabei war, dann war aus. Dann hat uns jeder irgendwie erkannt.
0: Sandy oder Lucy.
12: Ja, und das ist auch heute noch so, wenn wir sagen, was weiß ich, Nadja und ich und so, wir müssen ganz mal kurz in die Drogerie und da sagt eine von den beiden, oh, ich komm mit, dann sagen wir, ach nö, ist gar nicht so toll.
0: Ihr wart die erfolgreichste deutsche Girlband. Von Daylight in Your Eyes musste nachgedruckt werden nach zwei Tagen, weil selbst die Plattenfirma nicht wusste, dass das so ein Riesenerfolg sein würde. Wenn man in Deutschland so einen Erfolg hatte, über doch eine relativ, es war jetzt nicht eine Eintagsfliege, ne? Hat man dann ausgesorgt finanziell?
12: Nee. Nein, man hat nicht ausgesorgt. Ich sage immer ganz gerne, ich war mal für 0,23 Sekunden Millionär und dann aber noch in D-Mark. Und das geht auch sehr schnell, das geht sehr schnell wieder weg. Vor allem, wenn es dann, da kam ja sehr schnell dann die Trennung. Ich bin dann raus, ich habe ein Kind bekommen, da hat sich dann auch wieder das ganze Leben geändert. Dann hat sich auch das ganze Einkommen geändert. Wäre es jetzt kontinuierlich vielleicht gewesen, die ganzen 25 Jahre, vielleicht wäre das dann anders. Aber ich habe auch meine ganz schweren Zeiten gehabt. Ich war in der, im absoluten Ruin, in der Insolvenz, habe mich sehr langsam wieder da rausgekämpft und bin deshalb dann auch nach Leipzig zum Beispiel gezogen, um da einen ganz tollen Job beim Radio anzunehmen.
0: MDR Jump.
12: Bei MDR Jump.
0: Ja. Und das finde ich so, das ist zum Beispiel an mir vorbeigegangen. Ich war natürlich Fan auch von euch früher. Wir sind ja ungefähr ein Alter. Wir sind ein Alter.
12: Ja, okay. Ja,
0: genau. Wir sind ein Alter. Alles klar. Und ich habe das nicht gewusst, dass du dir eine absolut neue zweite Karriere aufgebaut hast. Als Radiomoderatorin, als Moderatorin von Events, auch in der freien Wirtschaft. Du hast noch mal letztlich ja auch neu angefangen. Mhm. Zwar mit deinen Skills als Sängerin, ne, beim Radio, aber es ist eine zweite, ganz solide Karriere. War das schwer für dich, noch mal so neu anzufangen? Wenn man so ein großer Star war, dann zu sagen, jetzt gehe ich zum Radio, jetzt sitze ich hier am Schreibtisch, jetzt mache ich hier die Dinge, die im Alltag anfallen? Ja.
12: Nein, das war überhaupt nicht schwer. Das war super aufregend und spannend. Und ich konnte ja schon so einige Erfahrungen sammeln, auch bei Viva. Ich habe sehr viel mit Klaas bei Viva 17 oder Interaktiv, das hat ja mehrere Namen gehabt, durfte ich ein Jahr moderieren. Und jetzt bei Radio, bei Jump, bin ich eigentlich eher hinter den Kulissen. Also ich führe die Interviews mit den Stars. Also mittlerweile macht das vermehrt mein Kollege. Und ich bin halt Redakteurin, ich bin mit in der Planung und ich habe noch ein paar Beiträge, die dann auch on air laufen, aber da moderiere ich keine Sendung. Und das macht auch super viel Spaß. Und für mich war das so entspannend, einen 9-to-5-Job zu haben, 5 Tage die Woche. Regelmäßig kommt Geld rein und nicht irgendwie alle 6 oder 8 Monate und zwischendurch muss man gucken, wo man irgendwie steht und muss planen und irgendwie verschiedene Konten haben, um zu gucken, dass auch alles irgendwie
0: für die Steuer genug zurückgelegt wird.
12: Ja, es ist halt super wichtig und ich war damals als junger Mensch so überfordert mit vielen Dingen, das alles so, ist alles so an mir vorbeigeflogen. Unter anderem halt auch dieses Kümmern um die Zukunft und Kümmern darum, dass das alles irgendwie läuft und Pläne machen und wie investiere ich mein Geld. Und das war mir alles zu, das hat meiner Kreativität im Weg gestanden und ja, habe den Preis dafür gezahlt. Also Kreativität, gut und schön, das gehört auch dazu. Und man soll sich auch ausleben, aber trotzdem immer so mal gucken, wie läuft es denn eigentlich und wie sehen denn die so die Zahlen aus. Das habe ich dann gelernt.
0: Letzte Frage, wenn deine Tochter...
12: Schon die letzte Frage?
0: Ja,
12: es leider geht aber schnell.
0: Ich würde auch gerne länger. wenn deine 23-jährige Tochter jetzt vor dir stehen würde und sagen würde, du Mama, da ist so ein Casting im Fernsehen für eine Band. Unter welchen Bedingungen oder Umständen dürfte sie mitmachen? Würdest du ihr abraten?
12: Also darf ist ja wieder so, sie ist 23, sie kann machen, was sie will. Und sie interessiert sich da jetzt nicht so
0: Gott sei Dank.
12: Für... Klar, die Zeiten haben sich ja auch irgendwie geändert und meine Tochter, die steht mit beiden Beinen im Leben und die ist da sehr diszipliniert und ich glaube, singen ist jetzt nicht so ihr Ding. Sie ist Cheerleader-Coach und ist auch so und arbeitet im Event. Also da ist sie so ein bisschen in meine Fußstapfen getreten. Sie ist, macht Eventmanagement und solche Sachen. Aber Casting, weiß ich nicht. Vielleicht wird es mit links irgendwie machen, vielleicht würden ihre Nerven durchdrehen, aber ich würde immer raten, mach den Schritt, der dir die aufregendste Erfahrung bringt.
0: Ja, und was du für und ihr für aufregende Erfahrungen sammeln konntet in den letzten 25 Jahren, das fasst die Doku also wirklich unglaublich zusammen. Ich habe mitgefiebert.
12: Oh Mann.
0: Ich kann sie absolut empfehlen und ich hoffe, dass ihr sie zusammen angucken könnt, weil es ist großartig.
12: Ja, wir gucken die ja zusammen an mit 100 anderen Menschen bei unserem Doku-Event am 13. Und wir sitzen vorne mit Live-Reaction und so und wir haben schon gesagt, wir müssen irgendwie so eine Tonne an Tempos oder sowas mitnehmen.
0: Möglicherweise ist das eine gute Idee.
12: Jeder
0: Schnäppchen empfehle ich.
12: Schnäppchen. Ja, aber wir trinken ja nicht so. Also wir sind ja nicht so Trinker.
0: Jessica, vielen, vielen Dank, dass du hier alleine die Stellung gehalten hast. Danke für den Besuch bei uns. Ihr kommt dann wieder, ne? Zusammen. Ja. Und jetzt freuen wir uns auf zwei Gäste, die zum ersten Mal gemeinsam in einer Talkshow sind. Katharina und Tim Raue. Hallo nochmal. Am Ende des Abends. Katharina, Tim war schon dreimal, wenn ich richtig gezählt habe, bei uns zu Gast. Du bist jetzt zum ersten Mal da. Wie gefällt es dir denn bisher?
11: Bis jetzt wunderbar. Und ich muss sagen, also alle Geschichten, die ich bis jetzt gehört habe, berühren mich wahnsinnig. Und ich habe kein Imposter-Syndrom, aber ich muss sagen, wenn ich deine Geschichte höre und wenn ich ihre Geschichte höre und wenn ich deine Geschichte höre und das, was du erlebt hast in den letzten 25 Jahren, du in den letzten 50 Jahren, fühle ich mich tatsächlich so als ein bisschen klein. Das meine ich jetzt gar nicht schlecht, sondern ich finde, ich stehe jetzt gerade da am Anfang, wo ihr alle schon wart und bewundere das sehr, was ihr bis jetzt geschaffen habt und mit welcher Präsenz und mit welchem positiven Standing ihr das einfach rüberbringt.
0: Mir geht's selbst auch so, dass ich hier sitze und ganz bewundernde Blicke immer nur habe für alle Beteiligten. Aber weißt du, was mir bei dir auch aufgefallen ist? Die wohlwollenden und fast neidischen Blicke der Frauen, mich eingeschlossen,
11: auf meine
0: hier in diesem Studio, weil wir alle uns natürlich so Vorstellungen haben, was dieser Mann, ja, als Ehemann an der Seite, was gibt's da abends zu essen?
11: Das kann ich dir sagen, alles das, was die Köche in der Kantstraße für uns kochen und dann zu uns bringen.
3: Da sind die asiatischen Restaurants. Ja. Ich koche zu Hause nicht, seit einem Vierteljahrhundert nicht.
0: Was?
11: Tut mir leid.
3: Nein, keine Chance.
11: Ja, ich hätte mir gedacht, heiratest du einen Koch, super, nie wieder Sorgen. Das stimmt, er füttert mich immer ganz toll mit den besten Sachen der Welt, die kommen nur nicht aus seiner Küche.
1: Kantstraße heißt vom Chinesen.
3: Auch Thai.
11: Alles Mögliche.
3: Alles.
11: Gibt auch einen Österreicher übrigens. Ja,
0: aber du bringst
1: bei Raues
0: mit.
1: Gibt's Bringdienst.
11: Ja.
3: Auch, ja.
0: Ja, das ist wie Lieferservice so ein bisschen, ne?
11: Ja.
0: Aber habt ihr euch so aufgeteilt, dass du zuständig bist für die Versorgung? Oder kochst du auch manchmal?
11: Das wäre ja mein Also Horror. Ist Folgendes. Die Aufteilung ist so, ich kümmere mich um die Wäsche und alles andere im Haushalt macht er. Ja, alles. Ja.
3: Ich bin eventuell leicht pedantisch veranlagt.
11: Ich kann es nicht so gut, also
3: macht's her. Und möchte, dass die Dinge ihren Platz haben. Das ist für mich ein ganz wichtiger Faktor. Ich habe auch irgendwann eben gelernt, Beruf vom Privaten zu trennen. Ich arbeite 6 Tage in der Woche, von montags bis samstags, von sehr früh morgens bis sehr spät abends. Und wenn wir dann zusammen Zeit haben, wir sind ja auch Berlin, Graz, jetzt, also wir pendeln, wir sind überall, ich bin über 220 Tage im Jahr unterwegs. Und wenn wir Zeit zusammen haben, dann möchte ich nicht kochen müssen. Und ich möchte nicht, dass sie irgendwas macht, sondern dass wir dann wirklich Zeit füreinander haben.
0: Ja. Katharina, als er gerade gesagt hat, alles hat seinen Platz. Ne? Jetzt wohnt er ja schon etwas länger zusammen, dann vermischt sich das ja schon so. Ne? Aber kannst du mal
11: sehr die Wohnung... zu seinem Unbill.
0: Kannst du mal die Wohnung beschreiben, wie die war, als du ihn kennengelernt hast?
11: Ja, das kann ich sehr gerne machen. Ich habe immer noch Backflashes, muss ich ehrlicherweise sagen.
3: Wir wollten heute eigentlich über das Buch sprechen. Ja,
11: aber ich finde das ganz gut.
1: Ihr habt ein Buch geschrieben?
11: Das wusste ich gar nicht. Auch das, das dritte.
0: Da kommen wir auch gleich noch zu.
3: Scheiße.
11: Ich komme dorthin und das Erste, was man natürlich macht, man schaut so ein bisschen, was so in den Kasteln drinnen ist. Man möchte auch wissen, in was man sich einheiratet.
0: Kastel sind Schubladen?
11: Ja, ja. Was
3: ist das? Sowas, ja, du hast immer Angst gehabt, dass du im deutschen Fernsehen untertitelt wirst, genau, jetzt als Österreicher.
11: In das Badezimmer Kästchen hineingeschaut.
0: Ja.
11: Alles in 7-facher Ausführung, ganz, also wie in der Drogerie, hintereinander, alles sortiert. Jedes hat seinen eigenen Platz gehabt. Und wenn man nur den Labello so ein bisschen verschoben hat, 2 mm.
3: Sie hat ihn geklaut und nicht verschoben und das sehe ich.
1: Das ist, ja. Kim, wir können sofort zusammenziehen.
3: Ja?
11: Also, meine Mutter ist ja auch glücklich.
3: Nein, aber was mich zum Beispiel stört, ist, okay, dass das hier nicht so richtig...
11: Die muss aufräumen. Der heißt Gentleman bei uns zu Hause.
0: Das ist ein bisschen was Monk-artiges, ja, oder?
3: Nein, es ist die Struktur.
11: Nicht
3: also,
11: bisschen.
3: Für mich war ganz wichtig, da, wo ich aufgewachsen bin, gab es keine Disziplin, es gab gar nichts. Und überhaupt das zu schaffen, was ich geschafft habe, habe ich mir Strukturen gebaut, an denen ich mich abarbeite. Ich habe auch wirklich für alles Termine. Ich kann auch nichts im Kopf behalten, das ist zu viel. Und deswegen ist mein Tag in 15-Minuten Abschnitte unterteilt und die arbeite ich ab. Und ich bin tatsächlich da sehr strukturiert, weil ich sonst Angst habe, dass ich eines Tages, also jetzt nicht mehr, aber eines Tages wieder in der Gosse lande und nichts habe. Und das ist mein Gegenmittel, um etwas zu schaffen und zu erreichen. Dass ich weiß, dass das schwierig ist und ich habe ihr das von Anfang an gesagt. Wir kannten uns ja schon ein paar Jahre, wo wir zusammengekommen sind. Sie war ja Chefredakteurin, hat mit mir über eine Cover-Story gemacht und alles. Und ich habe gesagt, ich bin eine Herausforderung, aber ich werde dich eben auch jeden Tag lieben, auf Händen tragen und schauen, dass es dir besser geht als mir. Und das schaffe ich seit fast 11 Jahren.
1: Oh. Ja.
11: Ich habe es gerade, ehrlicherweise.
0: Ich habe es gerade nicht so richtig gehört. Wie hast du dich selbst bezeichnet? Pedant?
3: Nein, sie. Nein, sie nennt mich Pedantoman. Wenn sie sagt, Pedantoman ist wieder, dann heißt es, dass
11: da lacht
3: sie
11: wer, haben. Da kennt sich wer aus.
3: Das bedeutet, dass sie Fernseh guckt, sich einfach am Sonntag entspannen will.
11: Nein, das bedeutet,
3: will.
11: Ich räume den Geschirrspüler aus und gibt die Schalen einfach ins Regal und er kommt 5 Minuten später und sortiert sie neu ein.
3: Oh, aber ich beschwere mich nicht.
11: Nein, aber und deswegen darf es gleich von Anfang an machen, mische ich mich gar nicht mehr ein.
13: Ja? Genau.
11: Keine Probleme
13: direkt
11: raushalten.
13: Mehr.
0: Aber Tim, kannst du das vielleicht ein bisschen, was du als Chaos empfindest, wahrscheinlich gar nicht ganz ist, kannst du das genießen, was sie in dein Leben bringt?
11: Ja.
0: Kannst du das willkommen heißen?
3: Big time. Ja. Nein, absolut, weil was sie ausmacht, ist, dass sie jeden Tag mit einem Lächeln in den Tag startet. Sie ist dankbar für alles, was kommt. Wenn es regnet, sagt sie, ey, ist toll, wir können heute zu Hause kuscheln, wir müssen gar nichts machen, wenn die Sonne scheint, dann lass uns rausgehen. Wir haben auch glücklicherweise Hobbys, die wir teilen, shoppen zum Beispiel, haben wir ganz viel Spaß
0: nicht laufen.
3: Dran.
0: Ein Mann, der gerne shoppen geht.
11: Ja, Wahnsinn. Ja, und er sucht die besten Sachen aus, mega.
3: Ja. Ich habe auch keine Limits. Also ich muss so viel arbeiten, weil ich so viel Geld ausgebe. Ich habe unfassbar viel Spaß daran.
11: Mama hört zu.
3: Ja, das stimmt. Ja. Meine Schwiegermama ist sehr darauf bedacht, dass wir jetzt auch mal sparen, damit das im Alter noch reicht. Aber ich werde eh nie aufhören zu arbeiten, weil es für mich tatsächlich eine Erfüllung ist. Ich finde auch, wir haben ja aktuell auch eine Gesellschaft, wo Leistung, finde ich, nicht mehr so anerkannt wird, wie es eigentlich sich gehört, weil für mich ist Leisten, ne, das Schwäbische, schaffe Häusle baue, ist tatsächlich einfach auch die Möglichkeit, sozial akzeptiert zu sein, Teil der Gesellschaft zu sein, etwas beizutragen, Steuern zu zahlen und eben ein Teil dieser Gesellschaft zu sein. Das finde ich ganz positiv. Deswegen habe ich große Probleme, wenn dann junge Menschen die Geschichte erzählen, oh, so eine 4-Tage-Woche, 6 Stunden am Tag. Ich kenne niemanden, der erfolgreich in seinem Leben geworden ist, egal in welcher Sparte. Der das in 4 Tagen mit 6 Stunden geschafft hat. Und ich finde vor allen Dingen nichts Negatives daran. Es ist ja deine Entscheidung. Und für mich ist das halt ganz, ganz wichtig. Wenn ich nicht mehr leisten kann, dann weiß ich auch nicht, was ich machen soll. Ich würde dir so auf den Keks gehen, das geht gar nicht.
0: Wobei ich auch das Gefühl habe, dass das was ist, was euch beide verbindet. Dass ihr beide Macher seid. Ist das so? Ja. Also wie habt ihr euch aufgeteilt? Ich habe das Gefühl, du bist so der kreative Part, der auch Ideen für neue Projekte hat.
11: Ich bin auch gespannt. Ja, da bin ich auch. Also kreativ sind wir beide, weil er ist natürlich kreativ in der Küche und Gerichte kreieren und natürlich auch Konzepte kreieren.
0: Aber er sagt auch, für ganz viel Kreativität hat er gar keine Zeit,
11: neue
0: Buchprojekte
11: also
0: zum Beispiel zu entwickeln.
11: Beim Buchprojekt zum Beispiel. Das ist ganz klassisch. Die Rezepte sind sein Herz. Da steckt Berliner Küche drinnen und ich habe seinem Herz einen Liebesbrief dazu geschrieben. Und so ist eigentlich die Aufteilung.
3: Naja, also es ist so gewesen, wir waren das erste Mal auf dem Fernsehturm, weil wir mit dem besprochen haben, wie das Ganze, das wurde, das, der Fernsehturm wurde 9 Monate kernsaniert und wir mussten da erstmal rankommen. Die haben uns das angeboten, das mit zu betreiben. Und sie ist hochgefahren und ist ja keine Berlinerin, war noch nie da oben und hat einfach sofort gesagt, boah, das ist ja 360 Grad, du siehst komplett Berlin, du siehst Brandenburg, das ist so, da mache ich ein Buch
11: draus.
3: Da war
11: Berlin auf einmal schön.
3: Und wir haben noch gar keine Stühle, Tische, wie sieht die Küche aus, keine Ahnung gehabt, denn die wollte schon ein Buch machen. Und ich sage, ruhig, ruhig, erst mal gucken, ob wir das überhaupt machen. Und dann sind wir in die Küche gegangen, 11 Quadratmeter für bis zu über 1000 Gäste am Tag, wo mein Küchendirektor zu mir gesagt hat, Chef, wir müssen es machen, aber es wird eine Höllenrittnummer. Und er hat bis heute recht behalten. Aber,
11: die Küche hat aber mittlerweile 20 Quadratmeter.
3: 19.
11: Ja,
1: okay. Gut, dass du das gut, dass du das
3: ja, aber ein Quadratmeter in der Küche ist ein Arbeitsplatz. Mhm. Und ob da 5 oder 6 reinpassen, das ist schon elementar. Ich weiß, aber es ist halt so.
11: Ja, er spricht total gerne über diese Herausforderung, aber worüber er halt nicht spricht, und das möchte ich gerne an dieser Stelle sehr offiziell machen.
3: Achtung.
11: Ja, ich weiß. Er ist nie stolz auf sich selber. Er erreicht so viel und ist nie stolz. Und in dem Moment, wo er den Fernsehturm dann wirklich eröffnet hat und da gestanden ist und in einem ruhigen Moment mal rausgeschaut hat, und dann hat er gesagt, meine Oma, die wäre stolz. Und wegen solchen Momenten arbeiten wir halt auch gerne hart.
0: Mhm. Ich finde das gut. Ich habe bei dir auch versucht nachzurechnen, wie bei euren Plattenverkäufen. Ist es richtig, dass du 11 Restaurants gerade führst? Bis in diversen TV-Shows?
3: 5.
0: Immer wieder neue Bücher, die übrigens alle so schön sind.
11: Danke.
0: Und auch grafisch so schön sind. Jetzt weiß ich warum.
3: Aber deswegen sitzen wir auch hier. Ich finde das so lustig, dass wir in der Gesellschaft darüber sprechen, so, wer wird mehr gesehen, Männer, Frauen, gleiche. Ich bin ja Kreuzberger. Also ich bin noch nicht mehr für mich Berliner oder Deutscher, ich bin Kreuzberger. Und für uns gab es in den 70er, 80er Jahren nur Menschen. Ich habe noch nie einen Unterschied gemacht, wie, also ob jemand Männchen, Weibchen, divers ist, mir scheißegal, das ist einfach Mensch. Und nichtsdestotrotz wird dann mein Name da drauf genagelt auf das Buch, obwohl ich es nicht gemacht habe. Es war ihre Idee, sie hat es realisiert. Und sie ist übrigens auch diejenige, die sehr gerne in der Öffentlichkeit ist, während ich mich vor allen Dingen gerne hinter ihr verstecke. Und das ist mein großes Glück, weil sie das auch handeln kann und sie eigentlich viel mehr Energie hat und auch immer vorantreibt und immer wieder neue Projekte anfängt.
11: Ja.
0: Ich finde es sehr interessant, jetzt mal nachzufragen bei einer Österreicherin, wie sie dazu kommt, im ersten Moment auf dem Fernsehturm stehend eine Liebeserklärung an Berlin schreiben zu wollen. Weil das Buch ist nicht nur ein Kochbuch und ein Reiseführer, ich finde, es ist auch eine Liebeserklärung an
11: Berlin. Das stimmt. Also Berlin hat mich hier oft enttäuscht. Das erste Mal mit 16, wo ich gedacht habe, ich komme in diese Stadt und diese Stadt wird so wahnsinnig sein. So offen, so liberal. Ich habe Künstler und ich war ja ein sehr kreativer Mensch schon immer. Und dann komme ich dorthin und das war so wie überall. Und ich meine, ich war wahrscheinlich falsch im Bezirk, okay, aber in den 90er Jahren hat es noch keine Online-Reiseführer gegeben. Also ich war am Alexanderplatz, okay, es war vielleicht der falsche Platz. Dann bin ich nochmal nach meinem Baccalaureatstudium und wollte im Varieté Wintergarten ein Praktikum anfangen und war in dieser Stadt.
1: Wintergarten,
11: ja, Potsdam. Genau. Ja. War in der Stadt 3 Tage Sonnenschein, es war grandios, aber diese Vibes in der Stadt, die waren so negativ und ich habe gesagt, na, in dieser negativen Stadt möchte ich nicht sein. Und dann ist er gekommen, super, Koch, Hund, Berlin, alles wollte ich nicht. Naja, gut. Die Liebe hat überwogen und ich komme in diese Stadt und ich habe 2 Jahre gebraucht, um mich in der Stadt wirklich zurechtfinden zu können. Ich habe ein Sozialleben hinter mir gelassen, eine Karriere hinter mir, meine Familie. Und ich habe neu anfangen müssen. Und Berlin hat mich aufgenommen als der Mensch, der ich bin und der ich nicht sein möchte, sondern der ich sein kann. Und deswegen finde ich Berlin auch so grandios mittlerweile, weil Berlin erlaubt dir, alles zu sein, wenn du nicht lügst.
3: Und nicht langweilig bist.
11: Und nicht langweilig bist.
0: Ich hänge an deinen Lippen, aber ich sehe auch, wie Tim dich die ganze Zeit anguckt. Guckt er immer so bewundernd und verliebt?
11: Nach wirklich kitschig. Jahren? Es ist wirklich traurig, aber es ist so.
3: Also, ich vergesse
11: alles. Wir sind
3: schwer
11: zum Aushalten.
3: Also mein großer Vorteil ist, ich vergesse alles. Ich weiß nicht, was ich vor 2 Wochen gemacht habe, weil ich so viel mache, so viel erlebe. Ich sollte übrigens Tagebuch schreiben. Habe ich vorhin wirklich registriert.
1: Als Christoph gesprochen hat.
3: Ja, weil ich trage viel im Handy ein und dann kann ich da beim Terminplan nachgucken. Aber um mich daran zu erinnern. Und das Schöne ist, dass ich jeden Morgen aufwache. Ich bin sehr dankbar für mein Leben, was ich heute führen darf. Ich bin sehr, sehr dankbar, dass sie in mein Leben gekommen ist und dass ich die Möglichkeit habe, auch dann im reiferen Alter nochmal komplett neue Erfahrungen zu machen. Und das ist einfach was ich finde auch wichtig, demütig zu sein. Meine Großeltern haben mir das beigebracht. Die sind die Generation, die eben nach dem Zweiten Weltkrieg Deutschland wieder aufgebaut haben, die super fleißig waren, Preußen waren, hart gearbeitet haben. Und das sind Werte, die ich einfach teile, die ich auch mitnehme und trage. Mhm.
0: Was ich nicht vergessen möchte, steht, glaube ich, ne, in dem Tagebuch, oder? Das ist der Satz. Ne? Wenn du einen Satz über Katharina schreiben würdest in dieses Tagebuch, nur einen einzigen, was ich nie vergessen möchte.
3: Puh, jetzt über bin sie. Ich über... Puh, was
11: wäre das? Wir haben 4 Stunden Autofahrt vor uns.
3: Nein. Ich hab ja als Kind keine wirkliche Familie gehabt und habe extreme Verlustängste. Das Schlimmste, was sein könnte im Leben, ist, dass ihr etwas passiert. Das wüsste ich nicht, wie ich das zu handeln hätte. Und ich möchte einfach keinen Tag in meinem Leben ohne sie sein. Keinen einzigen.
0: Was steht in deinem Tagebuch über Tim?
3: Ha, 4 Stunden Autofahrt.
11: Ich muss nichts reinschreiben, ich habe ihn ja an meiner Seite. Ja, das war's. Mehr kriegst du nicht.
1: Mehr gibt's nicht. Das kommt dann in den 4 Stunden zurück.
0: Ja, der Pedantoman.
3: Der kommt wahrscheinlich mit dem nächsten Projekt. Also,
11: es gibt schon was. Ich habe in meinem Leben, obwohl ich aus der liebevollen, also speziellen Familie, aber sehr liebevollen Familie komme.
0: Einer großen Familie.
11: Eine sehr großen Familie.
0: Du hast wie viele Geschwister?
11: 5.
0: 5.
11: Mhm. Er hat mir gezeigt, was Liebe sein kann und wie Liebe einen Menschen verändern kann.
3: Ha!
0: Jetzt setzt du, ja?
3: Wir haben tatsächlich nur einen einzigen Konfliktpunkt im Leben. Also wir haben nichts, Geld oder sowas, das spielt keine Rolle.
11: Also es spielt schon eine Rolle, aber wir ignorieren es.
3: Ja, das ist der Flughafen. Der Flughafen ist so für mich als Vielreisender ein sehr schwieriges Terrain. Ich bin extrem zielorientiert, heißt rein, Koffer weg und dann Security Control und zack zum Gate. Ne? Und ich muss pünktlich sein, ich bin Preuße.
11: Pünktlich also, bedeutet 2 Stunden vor Abflug.
3: Ja, dann kann nichts passieren und das ist klar. Und sie ist Österreicherin, das heißt, sie
11: guckt sich
3: das
11: normal
3: an. Und dann gibt's ja, da kann man auch Zeitungen kaufen und sowas. Und was wir jetzt machen gerade...
11: Nein, irgendwann mal bin ich stehen geblieben, um zu merken, merkt er überhaupt, dass ich nicht mehr neben ihm bin? Ich war noch beim Beauty Free, er war am Gate, ruft dann verzweifelt an, Gott, wo bist du?
0: Sag ich, in 2 Stunden macht ihr das Gate auf!
11: Du hast mich ja verloren, offensichtlich. Und wir haben einen Therapieplan entwickelt. Ja. Ich krieg die Pässe, ich krieg die Flugtickets und er muss immer hinter mir gehen.
0: Und stresst dich das, wenn sie dann so entspannt ist?
11: Nein, er stresst mich.
3: Das ist der einzige Moment, wo ich hier wirklich auf den Keks gehe und ich versuche einfach zu atmen. Ich mache seit ein paar Jahren Yoga, weil mir das sehr gut
0: sehr
3: tut,
0: gut.
3: Zu balancieren. Und ich muss dann wirklich sehr, sehr langsam gehen und das ist dann so wie so ein Auffahrunfall.
11: Hörst du das?
3: Ich laufe dann so von hinten manchmal ran. Ne? Hilft aber gar nichts, dann bleibt sie demonstrativ stehen
11: bin
3: und sagt,
11: richtig.
3: Langsamer, mein
11: bin
3: Freund.
11: Bin ich richtig.
0: Ja. Und weißt du, was das Schöne ist? Oder wisst ihr, was das Schöne ist? Ihr habt keine Flugreise vor euch, um zurückzukommen nach Berlin, sondern könnt mit dem Auto oder mit dem Zug fahren. Vielen Dank für den Besuch bei uns.
3: Danke.
0: Danke wieder auf die Frau an Happening. Wir freuen uns auf die neuen Projekte.
1: Und ganz herzlichen Dank auch nochmal allen Gästen hier, unserem Publikum, hier im Studio und Ihnen, liebe Zuschauerinnen und Zuschauer.
0: Ja, schön, dass Sie wieder eingeschaltet haben. Wir sehen uns am 6. November wieder. Bis dahin.
1: Ciao und auf Wiedersehen. Gute Nacht.

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3: Guten Abend, ich begrüße Sie zur Tagesschau. Bundeskanzler Merz ist heute überraschend in die Ukraine gereist, um dem Land weitere Unterstützung zuzusichern. Er sagte unter anderem Militärhilfen in Höhe von mehr als 1 Milliarde Euro zu. Während des Besuchs wurde Kiew erneut von Russland angegriffen. Dabei traf eine Drohne eine wichtige Brücke in der Hauptstadt.
4: Einschläge, Explosion und immer wieder Luftalarm. Auch am Tag des Besuchs von Bundeskanzler Merz in Kiew russische Angriffe. Die Nationale Akademie der Wissenschaft mitten in der Innenstadt.
5: Heute Morgen an einem friedlichen Sonntag Luftalarm in Kiew. Ich kann es nur noch einmal von dieser Stelle aus wiederholen. Herr Putin, hören Sie diesen sinnlosen Krieg auf. Wir sind bereit zu Gesprächen. Wir sind bereit, miteinander zu sprechen über das Ende dieses Krieges. Aber diese barbarischen Angriffe auf die Zivilbevölkerung der Ukraine müssen aufhören.
4: Die Attacken, so Merz weiter, seien tägliche Kriegsverbrechen, die verübt würden. Der ukrainische Präsident Selenskyj bedankt sich bei der gemeinsamen Pressekonferenz bei Bundeskanzler Merz für seinen Mut, trotz der schwierigen Bedingungen in die Ukraine zu reisen. Und für die mitgebrachten Hilfen. Es gibt ein neues Unterstützungspaket für die Ukraine, ein umfassendes Paket von mehr als 1,3 Milliarden Euro. In diesem Paket aus Deutschland gibt es Mittel für die Produktion neuer Abfangsysteme, speziell gegen die düsengetriebenen Schachets. Auch das ist besonders wichtig. Russland attackiert in der Ukraine auch vor diesem Winter verstärkt die Energieinfrastruktur. Teile des Unterstützungspakets sind deshalb für Energiesysteme gedacht.
5: Wir erleben Russland, das Krieg führt gegen Europa und zwar nicht nur gegen die Ukraine, sondern auch gegen uns. Wir haben doch ganz konkrete Ereignisse. Der 4. August war ein bewaffneter Angriff auf den Flughafen von Leipzig, ausschließlich von Russland kommen.
4: Der Besuch in Kiew soll deshalb auch ein Signal sein. Deutschland will seine Unterstützung fortsetzen.
3: Und fragen wir nach dazu bei Susanne Peterson in Kiew. Wie wichtig ist denn diese militärische Unterstützung, die Merz heute angekündigt hat?
6: Die ist aus ukrainischer Sicht wirklich extrem wichtig, weil wir haben es gerade gehört, es geht da um Flugabwehr, da geht es um Menschenleben jeden Tag. Es geht um die Energiesysteme, die vor dem Winter so wichtig sind. Und vor allen Dingen hat die Ukraine auch ein großes Loch im Haushalt. Sie muss diesen Krieg über Jahre jetzt schon finanzieren.

0: Und im Oktober, so hieß es, war die ukrainische Wirtschaft kurz vor dem Kollaps. Die Sozialsysteme laufen leer und das bereitet vielen Menschen hier große Sorge. Es gibt wohl 20 Milliarden, die noch nachfinanziert werden müssen, also für Militärausgaben 2026. Und man weiß immer noch nicht, wie man das Folgejahr finanzieren will. Und das bereitet große, große Sorgen. Und auch deswegen schaut man auch hier auf den deutschen Partner, dass er eben weiter verlässlich bleiben muss, dass die deutsche Regierung weiter verlässlich bleiben muss aus Sicht der Ukrainer.
1: Informationen und Eindrücke von Susanne Petersohn. Vielen Dank dafür nach Kiew. Sachsen-Anhalts Regierungschef Schulze schließt aus, dass die CDU bei der Ministerpräsidentenwahl für den AfD-Kandidaten Siegmund stimmen wird. Im Bericht aus Berlin sagte er, alle Abgeordneten der CDU hätten dies mehrfach mündlich und auch schriftlich bestätigt. Schulze ist auch Fraktionschef der CDU in Magdeburg.
2: Das Stühlerücken hat begonnen. Der Sachsen-Anhalter Landtag im Umbau. Drei Stimmen von Abgeordneten anderer Fraktionen fehlen der AfD, damit Ulrich Siegmund erster Ministerpräsident seiner Partei werden kann. Die CDU werde Siegmund nicht wählen, beteuert der amtierende Ministerpräsident und CDU-Fraktionsvorsitzende Sven Schulze im Bericht aus Berlin. Eine parlamentarische Zusammenarbeit mit der AfD strebt er nicht an, schließt er aber auf Nachfrage nicht komplett aus.
3: Wir sehen unsere Rolle in der Opposition. Und das heißt, wir werden von Fall zu Fall auch schauen, wie wir uns zu einzelnen Themen hier verhalten als CDU im Landtag von Sachsen-Anhalt.
2: Über eine Zusammenarbeit von Fall zu Fall entscheiden, das könnte das Ende der Brandmauer zur AfD auf Landesebene bedeuten. Im Dezember will sich Ulrich Siegmund im Landtag von Sachsen-Anhalt zur Wahl stellen. Der Bundeskanzler in Kiew zeigt sich ob dieser Entwicklung besorgt.
4: Wenn Regierungen gebildet werden in Sachsen-Anhalt unter der Führung der AfD, wenn eine Regierung in Berlin gebildet wird unter der Führung der Linkspartei mit ihren ganzen Verbindungen in die Clankriminalität, in den Antisemitismus, dann ist das kein Beitrag zur Stabilität der Bundesrepublik Deutschland.
2: Im Koalitionsvertrag zwischen Union und SPD ist jede Zusammenarbeit mit der AfD auf Landes- und Bundesebene ausgeschlossen. Dass die CDU in Sachsen-Anhalt nun offenbar über eine konstruktive Oppositionsarbeit nachdenkt, könnte zu einer Hypothek für die Koalition in Berlin werden.
1: Der Krieg zwischen dem Iran und den USA dauert seit Ende Februar an. Eine Folge ist der deutliche Preisanstieg für Energie, weil die Straße von Hormus als Transportweg für den weltweiten Handel blockiert ist. Irans Parlamentspräsident hat nun eine Wiederöffnung heute erneut an Bedingungen geknüpft, wie etwa die Aufhebung aller Sanktionen. Sie haben die wirtschaftliche Krise im Land verschärft. Die Bevölkerung leidet unter den hohen Lebenshaltungskosten. Viele Lebensmittel sind inzwischen unerschwinglich.
5: Alltag in Teheran. Die Ungewissheit ist groß. Hohe Inflation und wenig Geld in fast jedem Gespräch Thema. Die wirtschaftliche Situation ist katastrophal. Auf dem Markt läuft überhaupt nichts. Ich weiß nicht, wie es weitergeht. Die iranische Währung Rial ist gestern auf ein historisches Tief gesunken. Die US-Blockade der Häfen und die neuen Sanktionen scheinen sich bemerkbar zu machen. Was soll ich über die Regierung sagen? Sie macht nur leere Versprechungen. Ich weiß nicht, wo ich anfangen soll. Die Schulen sind in einem katastrophalen Zustand. Ich habe 3 Stunden bei einer Zahnklinik gesessen, ohne eine Behandlung zu bekommen. Die Zahnärzte sagten, dass ihnen die Materialien fehlen. Wegen der wirtschaftlichen Krise soll es in den letzten Tagen sogar kleinere Proteste gegeben haben. Ausgebreitet haben sie sich nicht.
6: Auch die militärische Lage ist ungewiss. Der Krieg mit den USA pausiert gerade nur. Gespräche über eine Lösung haben zuletzt keine Fortschritte gebracht. In der Straße von Hormus hat der Iran in den letzten Tagen wieder vermehrt Öltanker angegriffen, die durch die Meerenge wollten. Auch wegen dieser Angriffe haben die Menschen in Teheran Angst davor, dass der Krieg wieder aufflammen könnte.
5: Außenminister Araghchi zeigt sich heute weiter zu Verhandlungen bereit und droht. Wenn unsere Feinde wieder die militärische Konfrontation wählen, wird unsere Antwort mächtiger sein als zuvor. Wir werden uns mit noch größerer Kraft verteidigen. Die iranische Führung will militärische Stärke demonstrieren. Viele Menschen im Iran blicken sorgenvoll in die Zukunft.
1: Im Moment sieht es nach einem Kopf-an-Kopf-Rennen aus. In Brasilien wird heute ein neuer Präsident gewählt und in den Umfragen liegen Präsident Lula und sein Herausforderer Flavio Bolsonaro eng beieinander. Er ist der Sohn des rechten Ex-Präsidenten Jair Bolsonaro, der wegen Putschversuchs verurteilt wurde. Der linksgerichtete Staatschef Lula bewirbt sich um eine weitere Amtszeit und viele hoffen, dass er dann seine Politik zum Schutz des Amazonas-Regenwaldes fortsetzt.
7: Tainara Cruz ist Influencerin vom Volk der Cambeba am Amazonas. Sie will ihr Ahnenwissen mit ganz Brasilien teilen. Für die 22-Jährige ist klar, sie wird Präsident Lula wieder wählen. Er stehe für Umweltschutz und beschütze die Indigenen. Staatliche Programme helfen mir, dass ich heute in Manaus studieren kann, dass ich Miete und Essen zahlen kann. Die Entwaldung sei dank der Lula-Regierung auf einem Tiefstwert. Das helfe dem Weltklima. 2000 Kilometer entfernt in Rio de Janeiro sorgt sich Reinigungskraft Patricia Amorim über die hohen Lebenskosten. Obwohl sie jeden Tag arbeitet, reichen die monatlichen 270 Euro nur zum Überleben. Wen sie wählen soll, sie ist unentschieden. Ich bin müde von den immer gleichen Lula, Bolsonaro, Bolsonaro, Lula. Um Gottes Willen, ich weiß nicht, wen ich wählen soll. Mit 80 Jahren wirbt Linkspolitiker Lula da Silva um eine vierte Amtszeit. Er verspricht, die Sozialprogramme weiter auszubauen und die 40-Stunden-Woche einzuführen. Das Volk wird entscheiden, ob es die Demokratie stärkt oder die Barbarei wählt. Damit meint er seinen Herausforderer Flavio Bolsonaro, Sohn des Ex-Präsidenten Jair Bolsonaro, der wegen Putschversuchs im Hausarrest sitzt. Der 45-Jährige verspricht, die hohen Steuern zu senken und sagt den erstarkenden Drogenbanden den Krieg an. Brasilien erträgt all das Leid nicht mehr. Die hohen Steuern, die vielen Frauenmorde. Brasilien wählt, es ist ein Kopf-an-Kopf-Rennen.
8: Die Ablehnung gegen Lula und Bolsonaro ist mit über 40% ausgesprochen hoch. Aber durch die Polarisierung läuft es doch wieder auf diese beiden Kandidaten hinaus. Die Wahl heute ist wohl ein erster Stimmungstest. Das endgültige Ergebnis fällt voraussichtlich bei der Stichwahl in 2 Wochen.
1: Mehr als 2100 Menschen sind im vergangenen Winter an den Folgen einer Grippe gestorben. Fast alle Todesopfer waren nach Angaben des Robert-Koch-Instituts älter als 60 Jahre. Doch genau in dieser Altersgruppe werden immer weniger Schutzimpfungen erfasst. Ließen sich 2008 noch rund 50% der über 60-Jährigen gegen das Virus impfen, sank die Quote zuletzt auf 34,5%. Virologen hoffen nun aber auf eine Trendwende, auch weil in immer mehr Apotheken geimpft wird.
9: In der Kita arbeiten heißt für Christine Deppe, Krankheitserreger sind immer da. Aber dass sie letztes Jahr so heftig an Grippe erkrankt, hätte sie dann doch nicht für möglich gehalten.
10: Man denkt ja immer, das kann ja nicht passieren und so. Man kann ja gar nicht so doll aus dem Alltag ausgerissen werden. Und dann auf einmal sitzt man da und dann kann man gar nichts mehr.
9: Über ein halbes Jahr hatte sie mit den Folgen dieser Grippe zu kämpfen. Gleich zu Beginn der Grippesaison lässt sie sich jetzt mit ihren Kolleginnen und Kollegen impfen. In der Pause in der Apotheke nebenan. Diese Apotheke in Hamburg impft inzwischen 20 bis 30 Personen am Tag.
11: Das sind häufig Personen, die gehen nicht oft zum Hausarzt oder zum Arzt, weil sie einfach nicht krank sind. Und diese Personen sagen eben, das ist klasse, dass man niederschwellig in die Apotheke kommen kann.
9: Mittlerweile übernehmen fast alle Krankenkassen die Kosten für Impfwillige. Dennoch gibt es große regionale Unterschiede bei der Impfquote. Bei den über 60-Jährigen liegt sie in den östlichen Bundesländern höher als im Süden und Westen. Vor allem in Baden-Württemberg und Bayern ist sie deutlich niedriger.
12: Ich glaube, das ist ein Teil Wissenschaftsskepsis. Ich glaube, das ist zum Großteil eine fehlende persönliche Risikoeinschätzung.
9: Die Ständige Impfkommission empfiehlt allen über 60 und Risikogruppen, wie zum Beispiel Pflegekräften oder Schwangeren, eine Impfung, um sich und auch andere möglichst gut vor einer Infektion zu schützen.
1: Bei schweren Überschwemmungen sind in der spanischen Region Katalonien mindestens 2 Menschen ums Leben gekommen. Eine Person wird noch immer vermisst. Durch die heftigen Regenfälle in Barcelona und angrenzenden Regionen im Norden sind Häuser und Straßen überflutet. Allein in der vergangenen Nacht wurden pro Quadratmeter mehr als 200 Liter Wasser gemessen.
13: So viel Regen fiel in der Region Barcelona noch nie, seit es Aufzeichnungen gibt. Alarmstufe Rot hatte der spanische Wetterdienst für weite Teile Kataloniens ausgegeben. Der Fluss Besós drohte zeitweise über die Ufer zu treten. Manche Erdgeschosswohnung stand unter Wasser. Inzwischen ist hier schon Putzen angesagt. Als ich die Tür öffnete, kam eine Welle herein und das Wasser drückte mich gegen die Wand. Alles stand unter Wasser. Ich rannte raus, nahm nichts mit, sonst wären wir hier ertrunken. Die ganze Nacht über war die Feuerwehr rund um Barcelona im Dauereinsatz. Menschen waren vom Wasser eingeschlossen, Autos steckten im Schlamm. Noch immer ist der Verkehr eingeschränkt. Grund für den heftigen Sturm, unter anderem der Klimawandel, so Experten. Wir haben eine überdurchschnittlich hohe Meerwassertemperatur, Folge eines außergewöhnlich heißen Sommers wie in vielen Teilen Europas. Und das steht in direktem Zusammenhang mit der globalen Erwärmung. In den meisten der betroffenen Regionen klingt das Unwetter jetzt ab. Die Behörden raten aber weiter zu Wachsamkeit.
1: 7,4 Millionen Menschen, so viele wie nie zuvor, haben in diesem Jahr das Oktoberfest in München besucht. Auch deshalb fällt die Bilanz der Stadt und der Organisatoren glänzend aus. Sie sprachen von einer der schönsten Wiesen aller Zeiten. Überschattet wurde das Volksfest von zwei Unfällen mit Fahrgeschäften. Angesichts des Besucheransturms habe sich das Sicherheitskonzept insgesamt aber bewährt, hieß es von den Veranstaltern. Und nun die Wettervorhersage für morgen, Montag, den 5. Oktober.
14: Das kleine Höhentief zieht mit Regen nach Südosten ab und morgen erwartet uns dann unter Hochdruckeinfluss wieder viel Sonnenschein. Heute Nacht fällt im Süden regional Regen, auch ein paar Gewitter sind möglich, sonst oft klar oder nur locker bewölkt. Der Tag beginnt mancherorts mit Nebelfeldern, in Alpennähe auch mit Schauern, sonst gibt's einen freundlichen Mix aus Sonne und meist nur lockeren Wolken, die im Norden auch mal kompakter sein können. In Küstennähe und im Süden heute Nacht 14 bis 10 Grad, sonst verbreitet einstellige Werte. An der See morgen wieder etwas unter 20 Grad, im Südwesten dagegen fast noch sommerlich warm. Dienstag ändert sich an dem oft sonnigen und sehr milden Wetter noch wenig, aber Mittwoch kündigt sich im Westen ein Wetterwechsel an und Donnerstag wird es überall unbeständig und kühler.
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16: Griechenland hat nur 10 Millionen Einwohner. Aber auf den Weltmeeren ist das kleine EU-Land eine wirtschaftliche Großmacht. Fast 20% aller Transportschiffe, die auf den Meeren fahren, gehören griechischen Reedern. Und Fakt ist auch, griechische Schifffahrtsunternehmer gehören zu den vermögendsten Menschen der Welt. Was macht sie so erfolgreich? Und was ist der Preis dafür? Diesen Fragen ist Astrid Halder aus dem ARD-Studio Athen nachgegangen.
17: Die Welt ist abhängig vom Seehandel. Wenn der stockt, dann reagieren insbesondere die Ölpreise, wie die Blockade der Straße von Hormuz aktuell zeigt. Der Seehandel ist ein Riesengeschäft. Und das gilt nicht nur für Öl. 90% der Waren weltweit werden per Schiff umgesetzt. Ganz vorn dabei ein Land mit gerade mal 10 Millionen Einwohnern, Griechenland.
18: A country small in land, vast at sea. Here, a maritime tradition spanning millennia was born. Hellenic Shipping.
17: Der Imagefilm der griechischen Schiffsunternehmer wirbt damit, welch gigantische Macht das kleine Land auf den Weltmeeren ist. Und beruft sich dabei auf seine Wurzeln, auf die Antike. Doch mit Schifffahrtsromantik hat das wenig zu tun. Die griechischen Reeder besitzen weltweit die größten Transportkapazitäten. Fast ein Fünftel der Schiffe gehören ihnen.
18: With 5,800 vessels, 458 million tons of capacity, it leads global shipping in strategic vessel types.
17: 5.800 Tanker, 458 Millionen Tonnen Kapazität pro Jahr. Das entspricht etwa dem Vierfachen des gesamten Güterumschlags am Hamburger Hafen in einem Jahr. Und das Geschäft der griechischen Schiffseigentümer wächst, trotz der weltweiten Krisen. Das erklärt Yorgos Fokianos. Der griechische Journalist ist spezialisiert auf Schifffahrtsthemen, schreibt für die liberal-konservative Wirtschaftszeitung Naftemboriki.
19: Wenn man sich vorstellt, dass Griechenland 20% der globalen Transportkapazitäten besitzt und somit die erste Macht der Welt ist, dann versteht man, dass dieses kleine Land über China mit seinen 1,5 Milliarden Einwohnern und der zweitgrößten Volkswirtschaft der Welt steht. Dann wird klar, dass die griechischen Reeder international agieren und wir es mit enormen Geldsummen zu tun haben.
17: Doch wer sind sie, die griechischen Schiffsunternehmer? Die Branche besteht hauptsächlich aus Familien, oft Dynastien. Interviews wollen sie uns keine geben. Die Statements stammen von öffentlichen Veranstaltungen in den vergangenen Monaten. Da ist zum Beispiel Evangelos Marinakis. Bei den Fußballfans von Olympiakos Piräus ist er sehr beliebt. Sie singen im Stadion: Du bist der Wahnsinn, du bist der Wahnsinn. Dem großen, schwergewichtigen Schiffsunternehmer gehört der Club größtenteils. Sein Reichtum ist enorm, sein Einfluss ebenfalls. Marinakis stammt aus einer Reederfamilie, besitzt um die 180 Schiffe. Auf der weltweiten Forbes-Liste der Milliardäre nimmt er Rang 567 ein. In Griechenland Platz 3. Ihm gehört auch noch der englische Fußballclub Nottingham Forest und ein griechisches Medienhaus. Marinakis war schon in zahlreiche Skandale verwickelt. Kilometer weiter südlich vor Marinakis Fußballstadion, vor der Bucht des Athener Vororts Glyfada, steuert Yorgos Prokopio seine Geschäfte von einer Megajacht aus. Sein Markenzeichen: Baseballcap und Anzug. Er stammt aus einer der wenigen Reeder, nicht aus einer Familiendynastie, gilt als Selfmade-Millionär und als risikoaffin. Prokopio schickt seine Schiffe durch die Straße von Hormus. In der Öffentlichkeit gibt er gern mit seiner Kühnheit an, auch wenn nicht ganz klar wird, ob er sich damit wirklich auf den blockierten Seeweg bezieht.
19: Griechenland steht in der Tradition, seit der Antike Blockaden zu brechen. Mehr Details möchte ich nicht verraten, aber ich denke, die Hinweise reichen, um zu verstehen, was ich meine.
17: Auch Schiffsunternehmerinnen spielen eine wichtige Rolle, wie die Ingenieurin und Geschäftsfrau Angeliki Frangou. Sie stammt aus einer alten Reederfamilie und gilt auch als risikobereit.
20: We sail through everything.
21: Wir fahren durch alles: Konfliktzonen, Handelsunterbrechungen und geopolitische Änderungen.
20: And geopolitical change.
17: Während der Finanzkrise hat sie in Deutschland günstig Schiffe gekauft von Werften, denen es damals nicht besonders gut ging. Medien bezeichneten die heute 61-Jährige damals sogar als weibliche Onassis, weil sie ähnlich wie er in den Nachkriegsjahren agierte. Schiffe günstig zu kaufen und teuer weiterzuverkaufen, das gehört praktisch zur DNA der griechischen Reeder. So Max Jons, Professor für maritimes Management an der Hamburg School of Business Administration.
22: Aber genauso verdient man Geld damit, dass man Schiffe zum richtigen Zeitpunkt kauft und verkauft. Und wenn der Markt dann tief ist, sich wieder eine neue Flotte zuzulegen. Auch dazu braucht es viel Dynamik. Das haben griechische Reeder in der Vergangenheit bewiesen, dass sie dieses Marktgespür haben.
17: Auch aktuell investieren die griechischen Schiffsunternehmer wieder stark in ihre Flotte. Branchenberichten zufolge dieses Jahr über 14 Milliarden US-Dollar. Laut Max Jons gibt es noch eine zweite griechische Besonderheit. Das Heimatland als Ausgangsort spielt kaum eine Rolle. Griechenland ist keine bedeutende Exportnation.
22: Zunächst sind die griechischen Reeder sogenannte Cross-Trader. Das heißt, sie transportieren Waren für Drittländer. Und das ist für das Gesamtverständnis des Modells ganz, ganz wichtig. Denn fast keine Ladung, die griechische Reeder transportieren, ist für Griechenland bestimmt. Kommt aus Griechenland oder geht nach Griechenland, sondern wird in aller Regel zwischen Drittländern hin und her transportiert. Daher sind griechische Reeder so wie eine Airline vielleicht, die zwischen großen Destinationen auf der Welt hin und her fliegt, aber wo der Heimatflughafen völlig egal ist.
17: Die griechischen Schiffsunternehmer sind wichtig für die Wirtschaft. Nach eigenen Angaben investieren sie jährlich 1,5 Milliarden Euro vor Ort. Sie sorgen außerdem für viele Arbeitsplätze im Land, so Yorgos Fokianos.
19: Die griechischen Reeder stehen hinter etwa 200.000 Jobs. Und nicht nur in der Schifffahrt, auch in anderen Bereichen. Dazu gehören Stellen in der Verwaltung, bei Ersatzteillieferanten, Unternehmen, die Schiffsreparatur- und Wartungsdienstleistungen anbieten, sowie natürlich auch die Werften. Die erleben derzeit in Griechenland einen Aufschwung.
17: Die griechischen Schiffsunternehmer gehören weltweit zur Spitzenklasse der Superreichen.
0: Auch Evangelos Marinakis, wir erinnern uns, der Fußballmäzen von Olympiakos Piräus und Nottingham Forest, tritt regelmäßig als Wohltäter auf. Gerade erst hat er die Reinigung der Marmorbühnen im historischen Olympiastadion in Athen finanziert. Er stiftet Essen für Bedürftige, auch sein Vater war schon Wohltäter und sogar Abgeordneter im griechischen Parlament. Der Ökonom Max Jons hat einige Beispiele für enge Verbindungen der Schiffsunternehmer und der Politik.
22: Die griechischen Reeder haben auch dort eine relativ laute Stimme und wichtige Stimme, weil sie dann auch vor Ort und auch in Griechenland für nicht unerhebliche Beschäftigung sorgen.
0: Marinakis gehört zudem ein großes Medienhaus. Er ist nicht der einzige Schiffsunternehmer, der hier aktiv ist. Direkte Belege für Versuche, Einfluss auf Politik und die öffentliche Meinung zu nehmen, gibt es nicht. Doch Fakt ist, immer wieder können sich die griechischen Reeder mit ihren Interessen durchsetzen. Besonders deutlich wurde das während der griechischen Finanzkrise 2015 und erstaunte auch Jean-Claude Juncker, damals Präsident der EU-Kommission. Juncker hatte dem damaligen Premierminister Alexis Tsipras vorgeschlagen, die griechischen Reeder zu besteuern.
3: Because I had read in the papers that he was a communist.
4: Weil ich in den Zeitungen gelesen hatte, dass er ein Kommunist sei. Ich war überrascht, als ich ihm vorschlug, die Reeder zu besteuern, den reicheren Teil der griechischen Gesellschaft, dass er das ablehnte. Ich erinnerte mich, dass ich dann sagte, Sie sind von den Linken, ich von den Rechten, okay?
3: From the left, I'm from the right, okay.
0: Tsipras bestreitet heute Junkers Version. Er sagt, es wäre da auch noch um andere Besteuerungen gegangen. Doch während Bürger und kleinere Unternehmen harte Sparmaßnahmen tragen mussten, konnten die Schiffsunternehmer ihre Privilegien damals weitgehend erhalten. Einige zahlten immerhin Sonderabgaben, freiwillig. Dass die griechischen Reeder gar keine Steuern zahlen, stimmt aber nicht. Griechenland hat als erstes Land schon kurz nach dem Zweiten Weltkrieg eine spezielle Steuer eingeführt, die Tonnagesteuer. Sie kam den Reedern entgegen, weil sie niedrig war und sollte sie damals im Land halten. Laut Max Jons von der Hamburg School of Business Administration muss man sich das Modell so vorstellen.
22: Die Tonnagesteuer, ich glaube, am einfachsten kann man sie verstehen, das ist eine Flatrate. Man zahlt jedes Jahr dieselbe Steuer, völlig egal, ob man Gewinne macht oder Verluste macht. Und diese Steuer bemisst sich an der Größe des Schiffes. Damit ist es unumstritten, wie viel man zahlt.
0: Mittlerweile ist die Tonnagesteuer in ganz Europa üblich, auch in Deutschland. Die Lobby der griechischen Reeder konnte sich auch bei niedrigeren Umweltauflagen durchsetzen. So sollte bis zum Jahr 2050 die weltweite Schifffahrt CO2-neutral werden. Doch daraus wird jetzt wohl nichts, so Professor Max Jons.
22: Interessant ist dabei, dass Griechenland aus der EU-Phalanx ausgeschert ist. Und durch Lobbying der griechischen Reeder hat sich Griechenland gegen die EU positioniert.
0: Ein weiteres Beispiel. Als die EU im Juli ein neues Sanktionspaket gegen Russland aufsetzen wollte, blockierten die Griechen. Der Entwurf sah vor, EU-Schiffen den Transport von russischem Flüssigerdgas zu Drittländern deutlich zu erschweren bzw. zu verbieten. Professor Max Jons.
22: Und der einzige Grund waren die griechischen Reeder in dem Fall. Weil die griechischen Reeder weiterhin Gas und Öl aus Russland in Drittländer transportieren wollten. Deswegen hat Griechenland da sehr blockiert.
0: Die Reeder konnten sich durchsetzen. Es gibt jetzt Ausnahmen für sie. Doch sie transportieren nicht nur russisches Öl, sondern verkaufen auch alte Tanker an Russland. Einer Studie der US-amerikanischen Denkfabrik Brookings zufolge hat mehr als jedes dritte Schiff der russischen Schattenflotte früher einem griechischen Unternehmer gehört. Seit dem russischen Angriffskrieg gegen die Ukraine sind die griechischen Reeder in einer Art Grauzone unterwegs.
22: Daran sieht man, dass das Interesse der griechischen Reeder auch immer in den Bereichen ist, wo das Risiko hoch ist, wo man in Sanktionen oder sanktionierte Bereiche schlittern kann. Aber genau in diesen Grenzbereichen kann man auch die höchsten Erträge erzielen.
0: Deshalb fahren sie auch durch die Straße von Hormuz. Wie Yorgos Prokopio, der 80-jährige Unternehmer mit Anzug und Baseball-Cappy. Ein Risiko, das Reeder anderer Länder meist scheuen. Die panhellenische Seemannsgewerkschaft verurteilt diese Fahrten. Adonis Talakoyorgos ist deren Vorsitzender.
4: Die Reeder spielen mit dem Feuer. Sie setzen das Leben ihrer Besatzungen aufs Spiel und das ist inakzeptabel und verbrecherisch, weil niemand in Ausübung seines Geschäfts als Reeder legitimiert ist, das Leben der Besatzungen zu gefährden.
0: Viele der Seeleute kommen aus Indien, Russland oder der Ukraine, so der Gewerkschaftsführer, und sie hätten gar keine andere Wahl, als die gefährliche Fahrt anzutreten.
4: Alle Besatzungen, wenn sie um ihren Ersatz bitten, sind mit Drohungen von Reedern konfrontiert, dass ihnen zunächst keine Arbeit mehr angeboten wird.
0: Max Jons geht dagegen von hohen Bonuszahlungen für die Seeleute für diesen gefährlichen Auftrag aus. Wir haben auch Yorgos Prokopio zu den Vorwürfen der Gewerkschaft angefragt, doch eine Antwort blieb aus. Was definitiv klar ist, die Reeder verdienen an den Fahrten enorme Summen, so der Hamburger Ökonom.
22: Man kann für diese Fahrten zurzeit mit größeren Tankern bis zu $500,000 am Tag verdienen. Und das ist bis zu das Zehnfache, was man normalerweise mit solchen Schiffen am Tag verdient.
0: Fazit: Die griechischen Reeder sind risikobereiter als die aus anderen Nationen. Ihre Bereitschaft, dorthin zu gehen, wo Konflikte, Sanktionen und Unsicherheit sind, verschafft ihnen enorme Gewinne. Umweltschutz, das Wohlergehen der Seeleute und Sanktionen gegen Russland scheinen eine Nebenrolle zu spielen. Genau in diesem Grenzbereich zwischen Legalität und Moral, zwischen Profit und Risiko, behaupten die griechischen Schiffsunternehmer ihren Platz an der Spitze des weltweiten Seehandels.
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1: Um 20.30 Uhr mit Milat Kupay. Die dreitägigen Feierlichkeiten zum Jubiläum der Deutschen Einheit gehen heute am späten Abend in Bremen zu Ende. Innensenatorin Högel und Bürgermeister Bovenschulte haben schon eine vorläufige positive Bilanz gezogen. Ein grandioses Fest habe Bremen ausgerichtet, sagte Bovenschulte. Das hätten ihm auch viele Besucher und Kollegen aus anderen Bundesländern bestätigt.
2: Stimmung, Wetter, Angebot, ob es der Gottesdienst war, ob es der Festakt war, das Bürgerfest, alle sagen, boah, da hat Bremen richtig was auf die Kette gebracht. Der Stolz darauf, dass man gezeigt hat, der Republik, man kriegt das richtig gut hin und dass alle das auch so wahrgenommen haben und dass Bremen geglänzt hat. Ich finde, das können wir uns auch schon mal gönnen.
1: Bremens Bürgermeister Bovenschulte. Eine verlässliche Unterstützung der Ukraine liegt nach Ansicht von Kanzler Merz auch im deutschen Interesse. Der CDU-Politiker betonte nach einem Überraschungsbesuch in der Ukraine in der ARD-Sendung Bericht aus Berlin auch, wie wichtig eine stabile deutsche Regierung für die Stabilität Europas sei. Mögliche Landesregierungen unter Führung der AfD in Sachsen-Anhalt und der Linken in Berlin seien hingegen kein Beitrag zur Stabilität. Er hoffe, dass die schwarz-rote Bundesregierung bis Ende des Jahres die notwendigen Entscheidungen für alle sozialen Sicherungssysteme treffe. Bei seinem Besuch in Kiew hatte der Kanzler der Ukraine neue Militärhilfen von mehr als 1 Milliarde Euro zugesichert. Jemens international anerkannte Regierung hat eine militärische Großoffensive gegen die Houthi angekündigt. Die Miliz hatte in den vergangenen Wochen die Angriffe gegen Ölanlagen Saudi-Arabiens verstärkt. Außerdem besetzten die Kämpfer Inseln in einer Meerenge im Roten Meer, die für den Welthandel wichtig ist. Das Mitglied des präsidialen Führungsrats der Regierung Al-Alimi sagte im staatlichen Fernsehen, dass er die von den Houthis kontrollierten Gebiete zurückerobern will. Aus Kairo Iris Völlnagel.
3: Die Armee, Sicherheitsbehörden und militärische Verbände seien angewiesen, mit der Ausführung der Mission zu beginnen, bis das Land aus dem Griff der Houthi-Miliz befreit sei, so Al-Alimi. Die Menschen, die in den von den Houthi besetzten Gebieten leben, forderte er auf, mit den jemenitischen Streitkräften zu kooperieren. Eigenen Angaben zufolge haben Regierungstruppen Angriffe auf die von den Houthi kontrollierte Hauptstadt Sana'a sowie auf die Stadt Taiz im Südwesten des Landes ausgeführt.
1: Und das Wetter. In Norddeutschland in der Nacht wechselnd bewölkt, gebietsweise Nebelbildung, Tiefstwerte 14 bis 5 Grad. Morgen bei Sonne und Wolken meist trocken, 17 bis 22 Grad. Am Dienstag im Norden gelegentlich Schauer, im Süden länger freundlich, 18 bis 22. Am Mittwoch weitere Schauer, teils auch etwas Sonne, die Temperaturen 15 bis 23 Grad. Das waren die Nachrichten.
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4: Am Mikrofon begrüßt Sie Holger Gersker zu einem Fußball-Länderspiel hier im ARD-Infoabend. Es wird wie vor einer Woche an dieser Stelle wieder ein griechischer Abend. Wir erinnern uns, vorige Woche gab es die verblüffende 0:1 Niederlage in Augsburg gegen die griechische Nationalmannschaft. Heute also im Rahmen der Nations League-Vorrunde direkt die Chance zur Revanche. Stefanie Bartschik und Thomas Kunze sind unsere Reporter heute Abend in Thessaloniki. Steffi, warum könnte es heute Abend ganz anders laufen als vorige Woche? Steffi hört uns offenbar noch nicht.
5: Ich höre, hier ist Thomas Kunze, guten Tag.
4: Also Thomas, dann wir beide. Ich wollte halt wissen, warum es heute Abend so ganz anders läuft, als es das vorige Woche tat.
5: Das ist eine gute Frage, die kann ich aber tatsächlich mittlerweile schon beantworten, weil ja zwischen dem Spiel in Augsburg und dem heutigen hier im Jumba-Stadion die Partie in München gegen Serbien lag. Und Jürgen Klopp hat da vielleicht auch so ein bisschen sein Mittelfeld der Zukunft gefunden mit Pavlovic, Bischoff und natürlich mit dem Fixpunkt mit Flo Wirtz, der so eine verkappte Achterposition gespielt hat. Viel Feld vor sich hatte, viel Zentrum für sich hatte, so lässt er heute auch wieder spielen. Und das ist schon mal ein ganz, ganz großer Schritt in so eine Richtung Klopp-Fußball gewesen. Und das ist ein Grund, warum es heute besser laufen kann als vor einer Woche. Der zweite Grund erschließt sich mit dem Blick auf die griechische Aufstellung. Denn da fehlen richtig krasse Leistungsträger, Belastungssteuerung in der Innenverteidigung. Kein Retzos mit dabei. Und alle warten natürlich auf Konstantinos Karetzas. der Dortmunder, aber auch der erstmal nur auf der Bank. Dazu Zoll ist verletzt. Also es ist noch eine andere griechische Mannschaft heute auf dem Rasen. Das kommt noch mit dazu.
4: Ja, Thomas, wir haben die Zeit. Gucken wir noch mal detailliert auf die deutsche Mannschaft. Im Tor steht Jonas Obig. Das hat Jürgen Klopp ja gestern schon verraten. Und sonst so?
5: Ja, sonst gibt es 3 Wechsel. Das hat mich fast ein bisschen überrascht, weil ich dachte, na, vielleicht lässt er doch noch mehr auf dem Feld stehen im Vergleich zu diesem Serbien-Spiel. Serge Gnabry, okay, der ist in München geblieben. Lennart Karl mit seinem ersten Länderspiel nach seiner schweren Muskelverletzung in Chicago vor der Fußball-Weltmeisterschaft auf der rechtsoffensiven Position. Nick Woltemade auf der Bank im Sturmzentrum. Jonathan Burkhardt, 1:1 Wechsel. 2 Mittelstürmer, die sich da abwechseln. Und David Raum bekommt die Chance auf der Linksverteidigerposition. Für Maxi Mittelstädt, der es ja richtig gut gemacht hat. David Raum, der Leipziger Kapitän, aktuell nicht in Topform. Mal sehen, wie der sich hier heute anstellt in diesem hitzigen Stadion.
4: Dieses große Casting stellt ja so ein bisschen den sportlichen Verlauf der Nations League in den Schatten. Es gab ein Unentschieden in den Niederlanden, dann die Niederlage gegen Griechenland, den Pflichtsieg gegen Serbien. Die ersten beiden der Gruppe werden das Viertelfinale erreichen. Also eigentlich verlieren heute Abend verboten oder ist das im Zuge der allgemeinen Kaderplanung momentan so ziemlich egal?
5: Ist ja auch schon wieder so eine gute Frage. Kann man nicht beantworten, weil wir noch nicht ganz rausgefunden haben, ob das Abschneiden in dieser Nations League, wenn es denn nicht im Abstieg aus Gruppe A mündet, das ist klar. Aber ob dieses Abschneiden mit Blick auf die fußballerische Zukunft dieses Landes, dieses Kaders, Jürgen Klopp in Wirklichkeit nicht ziemlich Rille ist, das wissen wir nicht so ganz genau. Gestern hat er einmal durchblicken lassen, gewinnen macht ja eben doch mehr Spaß. Da klang es dann so das erste Mal schon so nach ein bisschen Ergebnisdruck. Also ich glaube, es ist momentan noch so eine Mischung, ob er jetzt nun wirklich auf das Final Four Turnier der Nations liegt, das würde ich mal in Zweifel ziehen.
4: Dann schauen wir mal auf eure Umgebung. Ihr seid in Thessaloniki für so ein Highlight-Spiel des griechischen Fußballs. Für mich etwas überraschend. Nicht in einem der großen Athena-Stadien. Wie ist es denn so atmosphärisch?
5: Ja, sie sind ja ewig nicht hier gewesen und dann gleich doppelt. Die Griechen Hellas hat ja hier gegen die Niederlande die spektakuläre 2:2 gespielt. Dieses Stadion ist mit 28.000 alles andere als groß, auch nicht zu vergleichen mit dem, was in Athen oder in Piräus steht. Aber der Verein, der hier wohnt, nämlich PAOK Thessaloniki, hat so viel Tradition, nie abgestiegen seit 1929 aus der ersten griechischen Liga, 2024 sogar Meister gewesen. Die Bude an sich ist, ich will nicht sagen abrissreif, aber da muss wirklich mal einer mit dem Pinsel ran. Ganz viel Patina, manchmal ein bisschen Putz, der von der Decke kommt, aber es ist super, super liebevoll, ganz, ganz fein, mitten in der Stadt gelegen, das Tumba-Stadion. Tumba ist eine Übersetzung, heißt so viel wie Hügel, es ist so ein bisschen eingebaut hier in so ein Wohngebiet. Es hat so einen richtigen Charme und man fühlt sich so ein bisschen reinversetzt in den DeLorean aus Zurück in die Zukunft, in die 90er Jahre.
4: Vielen Dank fürs Erste, Thomas Kunze. Wir hören uns pünktlich zum Anpfiff wieder, dann noch mit Stefanie Bartschik und nutzen die 6 Minuten zu einem Überblick über den Sporttag. Los geht's in der Formel 1, wo es heute Mittag in Malaysia ewig gar nicht losging und letztlich ein Routinier, ein Chaosrennen gewonnen hat. Achim Scheu hat die Einzelheiten.
6: Vor dem Start prasselnder Regen. Als es losgehen sollte, hatten einige Autos dann technische Probleme. Der Rennbeginn verspätete sich insgesamt um 100 Minuten. Am Ende die Erlösung für Max Verstappen, der erste Sieg des Jahres für den Vierfach-Weltmeister im Red Bull. Kimi Antonelli im Mercedes baute als Zweiter seine WM-Führung aus, Lewis Hamilton als Dritter fuhr ebenfalls ein starkes Rennen. Größter Verlierer war George Russell, der kurz vor Schluss auf Rang 3 liegend mit Antriebsproblemen ausschied. Sein Rückstand auf Antonelli in der WM-Wertung wuchs somit auf 84 Zähler. Der deutsche Nico Hülkenberg verpasste als Elfter knapp die Punkte wieder einmal. Weiter geht es schon in einer Woche in Singapur. Mercedes bleibt mit Antonelli Topfavorit auf den Titel. Bei noch insgesamt 7 ausstehenden Rennen ist aber noch nichts entschieden, auch weil Red Bull und Ferrari den Silbernen im Gesamtpaket näher zu kommen scheinen.
4: Wir bleiben noch in Asien mit Erfolgen bei den Tennisturnieren in Peking in dieser Woche und in Shanghai dann in der kommenden Woche. Hätte sich Alexander Zverev an die Spitze der Weltrangliste setzen können? Hätte, denn im Viertelfinale von Peking unterlag der French Open und US Open Sieger heute Nachmittag dem Serben Novak Djokovic. Moritz Kühn über eine schmerzhafte Niederlage.
7: Zverev ging mit hängendem Kopf vom Platz, seine Erfolgsserie gerissen. Zunächst sah alles nach einem Sieg gegen den Rekord-Grand-Slam-Sieger Novak Djokovic aus. Den ersten Satz gewann der Hamburger mit 6:4, auch dank seiner starken Aufschlagspiele. Auch im zweiten Durchgang lief alles nach Plan, bis der Weltranglistenzweite ein Break kassierte und den Satz mit 4:6 verlor. Danach leistete sich Zverev immer wieder leichte Fehler. Nach etwas mehr als 2,5 Stunden verwandelte Djokovic seinen zweiten Matchball zum Dreisatzsieg. Durch die verletzungsbedingte Absage von Jannik Sinner für das Masters in Shanghai hat Zverev trotzdem noch Chancen, in diesem Jahr die Nummer 1 der Welt zu werden. Dafür braucht er aber in den kommenden Wochen gute Ergebnisse.
4: Wir bleiben noch in Asien. In Aserbaidschan haben heute die Weltmeisterschaften im Judo begonnen. Wichtig mit Blick auf die Olympischen Sommerspiele in 2 Jahren in Los Angeles. Zum Auftakt schaffte Yara Ischt vom VfL Wolfsburg einen 7. Platz. Das ist ein gutes Resultat. Und mit dem VfL Wolfsburg sind wir auch gleich beim nächsten Thema, denn im Fußball waren die VfL-Frauen heute erfolgreich. Sie gewannen ihr Bundesliga-Heimspiel gegen den Hamburger SV mit 2:1. Aus Wolfsburg berichtet Michael Augustin.
8: Das Ergebnis klingt knapp, es war aber ein hochverdienter Sieg für den VfL Wolfsburg, der vor allem im ersten Durchgang überlegen war. Mit Kopfballchancen, Pfostentreffern, 11:0 Ecken und mit einem Tor, dem umstrittenen 1:0 von Pedemors. Möglicherweise war bei der Torerzielung die Hand im Spiel. Unklar auch, ob der Ball im vollen Umfang hinter der Torlinie war. Direkt nach der Pause kam der HSV durch Lindberg überraschend zum Ausgleich. Sie profitierte von einem Fehler der Wolfsburger Torhüterin Johannes. Anschließend fasst das 2:1 zu Hamburg durch Barz, die bei ihrem Abschluss von hinten gehalten wurde. Es gab aber keinen Elfmeter für den HSV. Stattdessen weitere Torchancen für den VfL und das Siegtor durch die eingewechselte Kerim Lindland in der 80. Minute.
4: Außerdem gab es heute Nachmittag in der Fußball-Bundesliga der Frauen 2 Auswärtssiege. Union Berlin hat sich deutlich beim Aufsteiger VfB Stuttgart mit 4:0 durchgesetzt und die TSG Hoffenheim hat mit 2:1 beim 1. FC Nürnberg gewonnen. Tabellenführer ist weiterhin der FC Bayern München. Tabellenführer in der Handball-Bundesliga ist der SC Magdeburg, zumindest nach Pluspunkten gerechnet. Heute Nachmittag hatte der deutsche Meister keinerlei Probleme mit den Gästen aus Erlangen. Aus Magdeburg berichtet Jens Lampe.
9: Das war ein ungefährdeter Start-Zielsieg für den SC Magdeburg, der Mitte der ersten Halbzeit schon 12:7 führte und mit einem 19:11 Halbzeitvorsprung in die Kabinen ging. Nach dem Wechsel dehnten die Magdeburger gegen die tapfer kämpfenden Erlanger ihren Vorsprung auf bis zu 10 Tore aus. In der 34. Minute stand es 22:12, aber die Gäste aus Franken, die wehrten sich, die versuchten das Ergebnis in erträglichen Bahnen zu halten und schafften Ergebniskosmetik am Ende dieser 35:28 Erfolg des SCM, der den deutschen Meister wieder an die Tabellenspitze der Handball-Bundesliga bringt.
4: Bevor wir gleich zum Fußball-Länderspiel Griechenland gegen Deutschland nach Thessaloniki schalten, schauen wir noch in die deutsche Eishockey-Liga. Topspiel des Tages war das Duell von Titelverteidiger Eisbären Berlin gegen den aktuellen Tabellenführer aus Nürnberg. Jens-Christian Gussmann war Zeuge eines guten Spitzenspiels.
10: Matchwinner dieser Begegnung ist Eisbärenstürmer Ty Ronning gewesen. 3-mal traf er beim 4:1 seiner Eisbären gegen Nürnberg. Aber ganz wichtig auch, einer der beiden neuen Goalies, Jonas Neffin, der anschließend auch noch von den Fans gefeiert wurde und der deswegen extra alleine auf die Fankurve zulaufen durfte. Und dann hieß es nochmal Arme hoch der Fans. Ronning, er hat die Treffer zum 2:1, zum 3:1 und zum 4:1 erzielt. Das waren wichtige Treffer, aber entscheidend der Ausgleich durch Andy Eder. Denn Nürnberg bis dahin eigentlich mehr am Drücker. Aber dieser gewaltige Kracher, den es da in der 32. Minute gab, der hat die Mannschaft geweckt und sie dann erst wieder auf Kurs gebracht. Und so gewinnen die Eisbären das Spitzenspiel gegen den Tabellenführer mit 4:1.
4: In der Tabelle der DEL aber weiterhin Nürnberg vor Berlin. Und auch Tabellendritte und der Vierte trafen direkt aufeinander. Wolfsburg gewann mit 4:1 gegen Mannheim. Und neuer Europameister im Radsport ist der Belgier Remco Evenepoel. Der Zeitfahrweltmeister setzte sich im Zweiersprint hauchdünn gegen den Italiener Giulio Ciccone durch. Nicht am Start in Slowenien war der verletzte Titelverteidiger Tadej Pogacar. Als bester Deutscher fuhr der ehemalige Juniorenweltmeister Emil Herzog auf einen guten 7. Platz. Und damit sind wir zurück beim Fußball. Wir übertragen jetzt live das Länderspiel in der Nations League zwischen Griechenland und Deutschland. Unsere Reporter in Thessaloniki sind Stefanie Bacik und Thomas Kunze.
11: Einen wunderschönen guten Abend und Kalispera, wie wir sagen, aus Thessaloniki. Live zum Spiel Griechenland gegen Deutschland. Klappe die vierte, die deutsche Nationalmannschaft beim 4. Spiel in 11 Tagen in der Nations League. Ein letztes Mal Thomas Kunze dabei, ein Casting. Posting auszurufen und zu gucken, wer könnten die Spieler sein, die in Zukunft unter dem neuen Bundestrainer, unter Jürgen Klopp, regelmäßig spielen werden.
5: Ja, es ist die finale Folge von Germany's Next Klopp-Model. Heute dürfen noch mal der ein oder andere frisch und neu aufdribbeln und zeigen, ob er vielleicht tatsächlich einen Platz findet in Zukunft bei Jürgen Klopp und seiner Mannschaft auf dem Weg zur nächsten Europameisterschaft. In diesem Stadion, das heute ganz besonderer Prüfrasen werden wird. Eng, klein, alt, laut. Die Griechen Tabellenführer in der Vorrundengruppe A. Und Deutschland und Jürgen Klopp, Sie haben es nicht übertrieben, Stefanie. Drei Wechsel im Vergleich zum Sieg gegen die Serben, das geht, ne?
11: Ja, ich finde es nachvollziehbar, weil ich finde gegen Serbien ein super Spiel gemacht. 2:0 am Ende gewonnen in München am Donnerstagabend. Die drei Wechsel auf der Linksverteidigerposition. David Raum von RB Leipzig, der war so ein bisschen außen vor zuletzt für Maximilian Mittelstädt. Dann beginnt vorne rechts erwartungsgemäß auf dem Flügel Lennart Karl für Serge Gnabry, der mittlerweile nicht mehr im Kader ist, aus Belastungssteuerungsgründen schon abgereist vorher. Und Jonathan Burkhardt vorne im Sturm für Nick Woltemade. Ansonsten ist es hinten mit Jonas Urbich im Tor. Raum habe ich gerade schon gesagt. Waldemar Anton, Malik Ciao, Philipp Treu. Eine Viererkette, das wie gehabt. Philipp Treu, da ist Jürgen Klopp ganz klar auf dieser Rechtsverteidigerposition anscheinend Fan. Das kristallisiert sich raus. Das Mittelfeld bin ich Fan von. Florian Würz, Pavlovic und Tom Bischoff. Vorne Derry Scherhan, der das gut gemacht hat gegen Serbien. Ja, und die anderen beiden habe ich schon genannt.
5: Ja, ist eigentlich das, was man erwarten kann. Er braucht die Stabilität, er will sie haben. Ich sehe es genauso wie du, das hat so eine Laune gemacht. Bischoff, Pavlovic als Satelliten um Flo Wirtz, der heute als Kapitän die Mannschaft aufs Feld geführt hat in seinem 48. Länderspiel. Dauert noch ein bisschen oder hat ein bisschen gedauert, ehe der unparteiische Clément Turpin aus Frankreich das Spiel eröffnet. Jetzt hat das getan, beide Mannschaften haben aber die Seiten gewechselt. Die deutsche Fußballnationalmannschaft in den flotten, neuen und letzten Auswärtstrikots des alten Ausstatters ganz in Schwarz und die Griechen mit den weißen Trikots, den weißen Hosen und den blauen, den Hellas Himmelblauen. Nummer erster Ballbesitz für die deutsche Fußballnationalmannschaft mit Malik Ciao.
11: Der den Ball in die Mitte gibt, da gleich Jonathan Burkhardt, der ein bisschen entgegenkommt, sucht. Und die maltigen Griechen versuchen direkt dazwischen zu gehen, stellen sich gar nicht hinten rein. Das haben sie auch beim Spiel gegen Augsburg. Haben sie zwar phasenweise gemacht, aber sie haben nach vorne verteidigt. Aktiv verteidigt tun es jetzt auch gerade wieder. Ball ist bei Tsourlakis, dem Keeper der Griechen, der das klasse gemacht hat. Bei dem Spiel in Augsburg den Deutschen da so richtig Probleme bereitet hat, die eine oder andere Chance auch vereitelt hat, gegen Kimmich unter anderem richtig gut gehalten hat, weil es jetzt gerade im Mittelfeld und jetzt kommen die Griechen über die linke Angriffsseite, über Ioannidis, der versucht den Doppelpass zusammen mit Tsimikas, Flanke in die Mitte und Achtung, erste Chance und erste Möglichkeit gehalten von Urbich. Pavlidis ist es, glaube ich, gewesen. Was für ein einfacher Angriff, so klasse rausgespielt von der griechischen Nationalmannschaft. Super Hinterlaufen von Tsimikas, fast bis zur Grundlinie, dann flankt er den rein. Und ich glaube, ich muss mich korrigieren, war es überhaupt Pavlidis? Es war Masuras. Und Masuras steigt da hoch zwischen den Innenverteidigern. Keiner dabei kann den Ball aufs Tor drücken. Erste richtig gute Parade von Jonas Urbich.
5: Und so lausig, man muss es einfach so sagen, so lausig verteidigt. Philipp Treu mit den Gedanken nach vorn unterwegs. Nach dem Ballverlust von Jonathan Burkhardt, der klatschen lassen wollte, kommt dann nicht mehr hinterher Tsimikas. Jürgen Klopp kennt ihn ganz genau, hat ihn 2020 zum FC Liverpool gebracht, mit dem Vollsprint die Linie runter. Aber dass Masuras da so frei köpfen darf, zwischen beiden, in Fall keine Kommunikation zwischen Malik Ciao und Waldemar Anton. Und Jonas Urbich, die Nummer 2 des FC Bayern, vielleicht auch die Nummer 2 im DFB-Team, weiß man nicht. Marc-André Ter Stegen und sein Status wackeln, glaube ich, noch nicht. Das sollte alles soweit passen mit einer super Parade, weil dieser Kopfball noch aufsetzte aus Nahdistanz. Wie sieht jetzt die Reaktion aus? Der Richard mit Volldampf wieder unterwegs auf der linken Seite. Hat er diese ganz spezielle Hardware, verteidigt den Ball mit seinem starken Körper. Pavlovic passt nach innen. Jetzt kann mal ein bisschen Ruhe reinkommen. Flo Wirtz verteilt die Kugel auf den eingerückten Philipp Treu. Das ist ja seine große Stärke. Kann reinkippen, kann rauskippen, kann kicken, kann alles. Muss halt nur mit der Sache, mit den Gedanken bei der Sache sein. Das war er gerade nicht. So, jetzt mal der geordnete Spielaufbau. Malik Ciao, Ballbesitz an der Mittellinie.
11: Sehr, sehr offensiv. Schau mal, alle Deutschen bis auf den Keeper, bis auf Urbich in der Hälfte der Griechen spielen den Ball jetzt immer wieder quer an der Mittelkreis entlang. Waldemar Anton ist da, Malik Ciao, du hast gerade auch gesagt, aufgerückt. Jetzt hat Lennart Karl den Ball zum ersten Mal in die Mitte gespielt auf Pavlovic. noch mal weiter und dann rüber auf Malik Chau. Und du siehst anscheinend alleine deshalb, weil ich hier erzähle, wie der Ball da von links nach rechts und immer wieder zurückgeht, dass da viel Gegenwehr kommt. Aber jetzt hat Jerry Scherhardt mal ein bisschen Platz, zieht in die Mitte und zieht mit rechts, aber er trifft den Ball nicht ganz richtig. Deswegen ist nicht genug Wumms dahinter, kein Problem für Zolakis, den zu halten. Und der versucht es mit dem direkten Schlag nach vorne, schickt da Ioannidis. Und da ist Jonas Urbich, hat aufgepasst, ein bisschen wie Manuel Neuer zu seinen besten Tagen rausgerückt. Hat er ja alles vom Besten gelernt,
12: so auch bei aus. Den Bayern. Da wird alles besprochen. Hinten im Bus, letzte Reihe, die beiden Keeper. Er hat einen super Lehrmeister. Auch das ja ein Grund dafür, warum Jürgen Klopp ihn nochmal hier sehen wollte. Weil er eben auch dieses fußballerische, dieses mitspielende Potenzial mitbringt. Vielleicht ein Tuck besser als die beiden, die kein Länderspiel gesehen haben. Im Rahmen dieser vier Spiele hier in der Nations League zum Auftakt. Finn Dahm aus Augsburg und Noah Atubolo aus Frankfurt. So, jetzt mal ein bisschen Platz da. Rechter Flügel. Lennart Kahn macht das gut. Dribbelt erstmal zwei Griechen. Knoten in die Füße. Zieht jetzt nach innen. Wechselt die Seite. David Raum kommt zu spät. Kommt nicht entgegen. Und jetzt läuft der Konter. Denn es geht schnell mit Manolis Aljakas. Im Ex-Außenverteidiger des FC St. Pauli. Aber das haben sie gut nach hinten verteidigt. Anton aufmerksam. War nicht David Raumfehler in dem Moment. Der Querpass darf eigentlich nicht mehr kommen. David Raum spielt heute hier auch vor. Bin sehr gespannt. Leipzigs Kapitän hat die Stutzen ganz weit runtergezogen. Die ganz kleinen Schienbeinschoner dran. So straßenkickermäßig. Aber er ist nicht in Form. Die WM hat ihm nicht gepasst. Und die Leiste zwickt noch immer. Mal schauen, ob er sich einen Platz erkämpfen kann. Jetzt erstmal bei Besitz für Griechenland. Wird wieder gefährlich über den Flügel.
11: Tsimikas über die linke Seite nimmt er Masuras mit. Und der bekommt aber gleich Gegenwehr. Guck mal, von Philipp Treu, vom Rechtsverteidiger der deutschen Nationalmannschaft. Sodass sich Deutschland erstmal formieren kann. Hinten Fünferkette, eine Dreier davor. Und die zwei vorne, die direkt verteidigen. Das sind in dem Fall Johnny Burkhardt. Und wer ist es? Florian Wirtz, der dann auch mit aufrückt. Und das ist ja auch das, was Jürgen Klopp sehen möchte, dass man da dagegen geht, sie gar nicht reinkommen lässt. Der Ball kommt raus von den Griechen, rechts auf den Flügel gespielt. Da ist der Kapitän, der Mann mit der Nummer 7, Masuras, der ja schon die erste richtig gute Chance hatte in der zweiten Minute, diesen Kopfball aufs Tor gebracht hat, der deutschen Mannschaft. Da die Griechen noch mal hinten rum und dann entschuldigt sich Mavropanos, dass er versucht hat, so einen langen Schlag hinter die Kette zu bringen. Da war allerdings kein Hellasboy irgendwo dran. Wie gefällt dir die deutsche Nationalmannschaft bislang im Spiel nach vorne? 5 Minuten sind rum, steht 0-0, Thomas.
12: Das ist eine frühe Frage.
11: Naja, die ersten 5 Minuten.
12: Bisher, klar, der Abschluss von Jerry Scherhardt. Übrigens, dieser Auslöser dann wieder gut. Das war ja das Problem in Augsburg, dass sie diese tiefen Läufe mit Ball am Fuß, die Risikodribblings nicht gemacht haben. Er hat es gleich gemacht. Das ist okay. Defensiv habe ich jetzt gerade so ein bisschen das Thema, dass ich nicht so genau weiß, ob die Zuordnungen stimmen. Das ist so eine fluide Kette da hinten. Das ist nicht die klassische Viererkette. Lennart Kahn muss immer wieder hinten mit einrücken, wenn die Griechen den Ball haben. Das ist jetzt nicht der Fall. Und jetzt ist vielleicht mal ein bisschen Raum da für Johnny Burkhardt. Der verlagert das Spiel, dann der Fehlpass, die Weiterleitung. Das Direktspiel von Flo Wirtz hat nicht funktioniert. Gibt den Befragungsschlag auf Seiten der Griechen. Aber da steht Malik Chau völlig entspannt im Anschlusskreis. Kurzpassspiel dann gemeinsam mit Pavlovic. Das funktioniert natürlich. Burkhardt kann auch noch mal weiterleiten, aber Wirtz kann die Kugel nicht kontrollieren. Jetzt der Gegenpressing-Moment von Treu und Karl. Der funktioniert nicht. Und schon ist die linke Seite offen. Und auf geht's für Alexandrov Kyssiridis. Aber der wird gestellt von Philipp Treu, der das gut gemacht hat. Geht erstmal wieder durchs Zentrum. Wir sehen ganz genau, was Griechenland vorhat. Exakt das gleiche Schema wie in Augsburg. Den ersten Ball irgendwie vertikal. Wenn das nicht geht, geben sie ihn halt her. Jetzt schon wieder halb hoch über den Flügel. Das Laufduell, das kann Masuras nicht gewinnen gegen Waldemar Anton. Urbich mit der sicheren Variante. Weiter Ball an die Mittellinie. Burkhardt macht schmerzhafte Erfahrung mit dem Ellbogen von Mavropanos. Da ist er mit einer Schrankwand zusammengepeilt. Ballbesitz für die Deutschen, aber Burkhardt muss sich erstmal berappeln.
11: Ja, und die Deutschen spielen das weiter, spielen das über die halbrechte Position. Florian Wirtz, der guckt jetzt, wer ist da mitgelaufen? Philipp Treu, der Rechtsverteidiger, ist auch mit aufgerückt. Spielt ihn nochmal zurück an den Mittelkreis. Auf Pavlovic, der guckt nochmal links rüber. David Raum ist da, dann Derry Scherhan. Der kann ja mal mit einer guten Bewegung sich vielleicht ein bisschen Raum erschließen. Kann er in dem Fall nicht, weil er gleich zwei Mann gegen sich hat. Aber die Griechen, die wirken auf mich ein bisschen so, als hätten sie das Messer hier zwischen den Zähnen. Also sind sehr schnell wieder in der Position, auch jetzt gerade wieder, halten die Ketten hinten eng, wenn Deutschland kommt, in der Hälfte der Griechen dann unterwegs ist und spielen das dann eben schnell nach vorne. Jetzt verteidigen sie es, aber Wirtz ist irgendwie durch und Wirtz tängelt sich da durch und Wirtz trifft doch nur das Netz von oben beim Tor.
12: Riesenmöglichkeit. Und das ist genau das, was gegen Augsburg gefehlt hat und Jürgen Klopp dieser Mannschaft mitgegeben hat. Tempo und Tiefe. Geht ins Dribbling, spielt den Steilpass. Wenn eine von 8, 10 Situationen funktioniert, haben wir eine Chance. Das war so ein geniales Dribbling wieder von Flo Wirtz, dem deutschen Kapitän heute Abend. Der hat den Magnetmodus in den Schuhen angestellt und hat die Kugel durch 3 Griechen durchgeschleppt. Kommt dann zum Abschluss im letzten Moment noch geblockt. Deswegen die Kugel auf dem Dach des griechischen Tores von Keeper Tsouyakis, der jetzt seine Abwehr nochmal dirigiert. Eckball wird kommen, drüben von der linken Seite auf den ersten Pfosten. Burkhardt verlängert per Kopf, aber Tsouyakis ist da. Gute Variante, Absicht einstudiert, auch kein schlechter Eckball, der da von David Raum getreten wurde mit links. Relativ flach auf den ersten Pfosten, aber Burkhardt macht es dann super. Keeper war da, alles gut.
11: Ja, Burkhardt sowieso richtig gut drauf. 5 Pflichtspiele in dieser Saison, 6 Tore hat er schon erzielt für die Eintracht aus Frankfurt. Also einer, der es mit dem Kopf kann, der es mit dem Fuß kann. Und auch gerade wichtig, die Griechen im Versuch, den Ball nach vorne zu bringen, wie so oft über Tsimikas. Und da hat der Mann mit den knallorangenen Schuhen, da hat Lennart Kay richtig gut aufgepasst, hat sich da vorgestellt, hat so verhindert, dass die Griechen ins Rollen kommen. Malik Çau, der Innenverteidiger, weiter auf Pavlovic, dann nochmal zurück auf Waldemar Anton. David Raum, hat der vielleicht eine Idee? Sie sind in der Hälfte der Griechen, die Deutschen, in diesen schicken schwarzen Trikots. Du hast es ja schon erwähnt, gefallen mir übrigens richtig gut.
12: Findest du gut?
11: Ich finde die schön. Ich finde diese dunkelblauen, die haben mir nicht gefallen tatsächlich, aber ich finde, die sind eigentlich ganz schnittig und ganz heiß. Und das ist immer so ein Zeichen dafür, wenn ich das erzählen kann, dass der Ball in der ungefährlichen Zone ist. Aber er ist jetzt, Achtung, bei Derry Scherhand. Der zieht schon wieder in die Mitte, nochmal zurückgelegt auf Waldemar Anton. Chipball in den 16-Meter-Raum und man hört es vielleicht so ein bisschen am Applaus hier im Tumba-Stadion zu Thessaloniki. Tsolakis, der griechische Keeper, hat überhaupt keine Probleme, den da aufzufangen und direkt weiter zu verteilen. Zu Koulirakis übrigens, einer von 3 Neuen im Team von der griechischen Nationalmannschaft. Ja, auch die Griechen leiden darunter. 4. Spiel in 11 Tagen, müssen ein bisschen was verändern. Und Koulirakis, der bislang noch gar nicht gespielt hat, darf dann heute ran. Es gibt hier gerade so ein kleines Raunen, weil es ein Foulspiel gegeben hat. Aber alles in Ordnung. Clément Turpin, der Schiedsrichter dieser heutigen Partie. Ich sehe ihn hier gerade auf unserem Bildschirm. Oben sieht man den Gesichtsausdruck noch mal ein bisschen näher. Scheint alles im Griff zu haben.
12: Schiedsrichter des Jahres 2025.
11: Du hast das sofort gesagt. Ne? Du hast den Namen vorhin gelesen und hast gesagt, Top-Typ. Ich mag den.
12: Freue mich immer, wenn er pfeift. Nachher vielleicht noch eine kleine Geschichte aus seiner Schiedsrichterbiografie. Bemerkenswert. Aber jetzt erstmal der nächste griechische Angriff. Mavropanos da hinten, wirklich der Chef von allem und allen, verteilt das Ding auf die linke Seite. Und dann gibt es den langen Ball von Koulirakis. Halb hoch auf die Seite. Da haben sie natürlich überlegt, Philipp Treu im direkten Duell gegen Tsimikas. Ja, das könnte eine Position sein, wo es vielleicht mal reinregnet. Aber Treu hat super gemacht. Und jetzt geht es direkt ins Tempo über die rechte Außenbahn. Lennart Karl kann die Kugel nicht ganz kontrollieren, weil Koulirakis noch dazwischen ist. Und dann gibt es fast den Risikopass raus vom Keeper von Tsoulakis. Immer noch die Kugel auf der linken Außenbahn. Super befreit dann im Zentrum von Saifidis, der immer so unscheinbar da auf dieser 6 rumtobt. Aber ey, der führt so schlaue Offensivzweikämpfe, dreht sich raus aus den Gegenspielern in Augsburg. Mehrfach sehr gut gemacht. Auch diesmal beim Besitz Griechenland gibt Einwurf. Es steht übrigens 0:0. Wir haben 11 Minuten gespielt. Die beste Chance hatten die Griechen nach 14 Sekunden, gefühlt nach 14 Sekunden. Ja. Aber die Deutschen sind da, wird es mit der Chance abgeblockt. Scherhand mit dem Fernschuss. Geht was hier in Thessaloniki?
11: Ja, du hast es aber gerade gesagt. Dieses Dribbling rein in den 16er, rein in den 5er von Florian Wirtz. Das habe ich genau einmal gesehen in diesem Spiel bislang. Und das war von Florian Wirtz. Und Florian Wirtz kann sowas natürlich. Mal schauen, Derry Scherhand, der sehr aktiv war gegen Serbien, bislang mit einem Abschluss, aber auch noch nicht wirklich in Position. Und auf der anderen Seite Karl auch nicht. Dafür kommen jetzt die Griechen von der rechten Seite. Flanke in die Mitte gebracht. Philipp Treu ist da. Der versucht, den rauszuspielen. Und dann bekommt er Unterstützung von Malik Çau. Und dann gibt es das nächste Foulspiel. Und zwar von Johnny Burkhardt, der jetzt nicht ganz verstehen kann, was er denn da gemacht haben soll. Gegen seinen Gegenspieler, gegen Corbelis, dem Mann, der in Augsburg übrigens das goldene 1:0 erzielt hat. Du nix. Und es tut dir auch immer

0: will. Aber das hat nicht funktioniert. 12, 13 Minuten jetzt gespielt. Die deutsche Fußballnationalmannschaft mit dem Ballbesitz in der eigenen Hälfte hat es jetzt nicht besonders eilig. Waldemar Anton mit dem Ball am Fuß. Schaut mal, ob der David Raum anspielbereit ist. Das ist er. Der macht mal zwei, drei relativ schnelle Schritte in Richtung Mittellinie. Dann Risikopass ins Zentrum, quer vor der Abwehr. Passt aber für Pavlovic. Der legt rechts raus auf Philipp Treu. Sie haben das Mittelfeld relativ schnell überbrückt. Aber das war zu billig und zu leicht. Der ist gedoppelt worden dort drüben. Philipp Treu. Und dann geht die Post ab. Seitenwechsel gelingt dann nicht mehr. David Raum geht wieder ins Dribbling. Und das müssen sie unbedingt verhindern. Mit Glück behält die deutsche Mannschaft den Ballbesitz, aber im Mittelfeld in diese Zweikampfduelle gegen zwei Griechen zu gehen, keine gute Idee. Sie sind eine der besten Kontermannschaften aktuell. Scherhand am Strafraum, linkes Außeneck, Trinde im 16er, Ball auf den linken Fuß gelegt, nochmal angetäuscht, mit rechts geflankt, abgeblockt. Die Griechen können sich befreien, machen das auch clever über Georgos Masouras, ihren erfahrenen Kapitän. Und dann ist es wieder dieses griechische Spiel, wenn sie nicht direkt in den Konter gehen können, dann geben sie den Ball her und geben den Deutschen die Aufgabe, hier irgendwas zu kreieren.
1: Ja, du hast das Mittelfeld der deutschen Mannschaft ja gerade schon angesprochen. Ich finde, sie verteilen das wirklich clever, die Griechen. Denn sie sind dann eben da. Sie machen die Räume nicht auf und sie nerven. Und das ist mal wirklich ein Moment, wo du Würz, Pavlovic und Bischoff, die viel gelobten, dieses Trio, der es ja so gut gemacht hat gegen Serbien, wo es sich mal beweisen muss. Jetzt ist Derry Scherhand auf dem linken Flügel unterwegs, Flanke in die Mitte, ein bisschen verunglückt, weil er da leicht geschubst wurde. Aber Ball, der Abpraller kommt nochmal zu Pavlovic. Der legt den ab, nochmal weiter auf Anton und dann raus auf Lennart Karl, der bislang noch gar keine Rolle spielt. Jetzt mit dem linken Fuß rein, geschlenzt in den 16-Meter-Raum. Ball kommt auf die andere Seite zu Derry Scherhand und dann können die Griechen den klären. Im Zweifel schlag ihn lang, Bruder. Ja? Also einfach mal raus und dann ist er auf Höhe der Mittellinie und dann muss da Malik Chow wirklich schauen, weil er da seinen Gegenspieler Ioannidis nicht nur so verteidigen muss, der muss den ganzen Körper verteidigen. Und das sind ja echte Brecher. 1,87 ist der groß, der Ioannidis. Der stellt sich da auch immer wieder gut rein und Deutschland baut wieder auf.
0: Ja, mit Tom Bischoff, rechter Außenbahn an der Strafraumgrenze angekommen, am rechten Eck. Das ist Lennart Karl jetzt mit dem Ball am Fuß, legt wieder zurück auf seinen Kollegen beim FC Bayern. Das sind die Young Guns der Münchner, im Trio gespielt mit Pavlovic, Karl und Bischoff. Aber die Griechen sind dazwischen, wieder der Befreiungsschlag. Das ist genau das Ding, sie wollen dort hinten gar nicht sauber rausspielen. Ivan Jovanovic möchte genau das sehen, kein Risiko bitte. Jetzt nochmal der Doppelpassversuch von Treu gemeinsam mit Tom Bischoff. Hat nicht funktioniert. Die Griechen sind jeweils zur Stelle. Wieder nur der Befreiungsschlag. Stefanie, das werden wir heute den ganzen Abend so sehen. 15 Minuten rum, 0:0. Ballbesitz bei der deutschen Fußballnationalmannschaft. Ich sag's immer wieder, es ist kein Kulturformat. Es ist eine Taktik, die die deutsche Mannschaft braucht. TTT. Tempo, Tiefe in Thessaloniki.
1: Ja, also lass da mal einen Ball, wenn du eine Chance hast, reingehen. Das hat Jürgen Klopp ja auch mal so salopp formuliert. Dann hast du vielleicht am Ende doch ein ganz anderes Spiel. Aber bislang ist das doch arg wenig, auch wie ich finde, weil Griechenland das wirklich mit sehr viel Herz und sehr viel Leidenschaft verteidigt. Und das ist nun mal die griechische Art zu spielen. Publikum ist da, macht hier richtig Power. Jürgen Klopp hatte seine Mannschaft auch drauf eingestellt. Malik Chow jetzt mit rechts, mit Gefühl den Ball Richtung 16er gebracht, wollte eigentlich Florian Würz finden, findet dafür einen Mann, der ganz in Weiß gekleidet ist, einen Griechen. Und dann spielen sie sofort wieder nach vorne. Einer blockt den Ball vorne ab. In dem Fall ist es Pavlidis, den sie häufiger mal als Wand benutzen. Und dann gibt es ein Foulspiel, dieses Mal an Pavlovic, der da auch noch so ein paar nette Worte übrig hat für seinen Gegenspieler, für Pavlidis. Und Clément Turpin, der Schiedsrichter dieser Partie, der hat sich Pavlidis, Vangelis Pavlidis, jetzt auch noch mal rangeholt, gesagt, Junge, ich sehe ganz genau, was du hier veranstaltest. Jetzt mach's mal ein bisschen ruhiger. Guck mal, ich kann Lippen lesen, was der hier alles erzählt an der Seite. Also er hat auch den Finger erhoben und du hast es ja gesagt, er ist einer, der wirklich eine sehr gute Führung hat, auch auf dem Platz. Gefällt mir bislang gut, der Schiedsrichter. 0:0 steht's nach 17 gespielten Minuten. Deutschland kommt über die rechte Seite.
0: Das ist wieder Tom Bischoff. Viele Ballkontakte, wieder Dreieckspiel auf der rechten Außenbahn mit Karl und mit Treu, der jetzt schon so unfassbar viel unterwegs war. Kugel wandert wieder ins Zentrum zu den Innenverteidigern, die beide schon in der griechischen Hälfte angekommen sind. Der Ball ist dann auf der linken Seite angekommen bei David Raum. Flo Wirtz verliert fast die Kugel, wird aber auch gedoppelt. Risikopass war das von David Raum rein in den Druck. Aber Flo Wirtz hat ein bisschen Glück. Über so einen Flipperball kann er die Kugel wieder kontrollieren. David Raum sieht, dass die rechte Seite ein bisschen offener ist, wechselt den Flügel auf Malik Chow, der die Kugel dann vertikal spielt auf Lennart Karl, dreht sich über die linke Schulter auf und passt dann wieder ins Zentrum. Johnny Bockert kommt raus, wird am Fuß getroffen, trotzdem Ballbesitz für die deutsche Mannschaft. Rechter Flügel, Philipp Treu hat Platz zum Flanken, abgeblockt, Ecke. Ja, das ist okay und Turpin hat das den Vorteil laufen lassen. Weiß aber nicht, ob so ein Freistoß beim Fahrer Johnny Burkhardt, der beim Rauslaufen am Knöchel erwischt wurde, nicht vielleicht

0: sogar die bessere Lösung oder Alternative gewesen wäre. Sei es drum, zweiter Standard, zweite Ecke für die deutsche Mannschaft.
1: Na, ich sehe es so. Sie machen halt weiter. Sie machen weiter und das ist ja genau das, was du auch gefordert hast. Ne? Dass dann einfach nochmal Philipp Treu nachsetzt, versucht direkt die Flanke reinzubringen, gar nicht lange fackeln, den Griechen mal ein bisschen Druck, ein bisschen Feuer geben und den bekommen sie jetzt vielleicht auch bei diesem nächsten Eckball. Den wird wieder David Raum reinbringen. Wir erinnern uns, der letzte kam gar nicht so schlecht, den hat Johnny Burkhardt eigentlich ganz gut aufs Tor verlängert. Mal gucken, was er jetzt macht. David Raum hebt die rechte Hand, mit links bringt er den rein vors Tor und da ist Tsimikas, kann den erstmal rausklären, aber die Deutschen bleiben im Ballbesitz über die rechte Seite, über den kleinen Lennart Karl mit seinen leuchtend rot-orangenen Schuhen, dann den Ball in die Mitte gespielt auf Pavlovic. Ein Übersteiger ist jetzt schon im 16er, legt ihn nochmal links raus auf Derry Scherhan, der gegen seinen Gegenspieler versucht ins Dribbling zu gehen, zweite Bewegung direkt, Flanke in die Mitte, ungefährlich. Ja. Ist kein Abnehmer da, also ich finde Derry Scherhan, er ist bemüht, weil er immer wieder versucht, die Flanken auch direkt reinzubringen. Ich habe es auch von der anderen Seite gerade gesagt. Philipp Treu macht genau dasselbe. Aber du hast keine Abnehmer.
0: Ja, und ihm fehlt noch so ein bisschen, das ist vielleicht das Einzige, werden Sie in Freiburg nicht so gerne hören, ihm fehlt vielleicht noch so ein bisschen die Technik in der Vorbereitung. Die Flanke, es passiert ihm, muss man in der Liga aber häufiger darauf achten, passiert ihm schon relativ häufig, dass er den nicht weggedreht bekommt vom Torhüter, wenn er mit links flankt. Sondern er rutscht ihm häufig über die... Wir werden es heute Abend sehen.
1: Sag das mal nicht so laut, sonst kommt Pal Dardai gleich vorbei. Hier bei Hertha ausgebildet.
0: Genau, das war auch damals schon das Problem. Aber er ist natürlich trotzdem so unfassbar fleißig. Ich habe es vorhin schon gesagt, mit dieser Physis, dieser Athletik. Und er ist 22 Jahre alt. Es geht ja einfach noch so viel in dieser Karriere. Und auch das ja heute ein Zeichen, dass er von Back-to-Back starten darf bei Jürgen Klopp. Und jetzt sieht er aber, wie im Zentrum das Spiel gemacht wird. Wieder über Bischof, der wechselt jetzt die Seite auf Scherhan. Schön runtergezockt, den Ball mit der Brust. Täuscht nach innen an, aber jetzt kommt mal die Flanke mit dem Besten. Mit rechts auf Lennart Karl. Der legt nach innen, wird Kopfball gehalten. Nachschussmöglichkeit, nein. Aber Waldemar Anton mit dem Flachschuss. Da sind sie doch, 20 Minuten gespielt und kaum hat der Scherhan die Kugel auf dem starken Rechten, kommt auch eine gute Flanke bei raus.
1: Ja, und zum einen Würz und zum anderen Waldemar Anton, der ja auch schon so eine Volley-Chance hatte im letzten Spiel gegen Serbien in München. Und so gibt es jetzt erstmal hier die nächste Ecke und dieses Mal kommt sie von der anderen Seite und dieses Mal kommt sie auch nicht von David Raum, sondern von Flo Würz. Der hat ein ganz feines Füßchen, das wissen wir. Guck mal, David Raum, der bietet sich da unten gerade an für eine kurze Variante. Mal gucken, was Flo Würz draus macht. Hebt jetzt die rechte Hand und spielt ihn tatsächlich kurz über auf Raum mit dem starken linken Fuß reingebracht. Und dann wird erstmal Anton verteidigt und die Nachschussmöglichkeit von rechts. Wer ist es gewesen? Derry Scherhan, dieses Mal rechts zu finden. Ungefährlich, weit neben Tor.
0: Ja, aber sie machen es gut. Ich finde wirklich die letzten 5 Minuten entschlüsselt, entschlossen, die Tiefe, die Laufwege. Scherhan immer wieder das 1-gegen-1. Und da kann man jetzt schon sagen, Souliakis, der Rechtsverteidiger der Griechen, hat jetzt Stress, weil er weiß nicht, geht Scherhan außen vorbei, kommt die Flanke mit links, zieht er nach innen, sucht den Abschluss. Unterstützung immer wieder über David Raum, die den Flügel überfrachten. Also das ist schon vollkommen okay. Man sieht so langsam, und das war ja gegen Serbien auch schon absehbar, es steht 0-0 übrigens, wir wollen jetzt hier nicht übertreiben und schon das hohe Lied des Jürgen Klopp singen, aber man sieht wirklich so langsam die Ideen. Und vor allen Dingen, ich weiß nicht, wie du es siehst, wir haben uns beide in Augsburg ab und an mal angeschaut auf der Tribüne, man sieht vor allen Dingen, dass sie gelernt haben aus diesem 0-1.
1: Ja, und das ist auch ganz wichtig. Man darf natürlich nicht vergessen, Jürgen Klopp hat diesen XXL-Kader mitgenommen auf diese Länderspielreise und hat deswegen natürlich die Möglichkeit, hier einen ganz anderen Kader reinzuschicken, ein ganz anderes Team reinzuschicken. Aber guck mal, Deutschland hält den Druck jetzt hoch. Florian Würz stand da genau richtig, lässt die Griechen nicht aus der eigenen Hälfte raus. Dann nochmal Derry Scherhan über die linke Seite in die Mitte gelegt auf Pavlovic. Doppelpass zusammen mit Florian Würz. Der bekommt den Ball jetzt nochmal zurück. Lennart Karl nochmal. Das wäre schön gewesen. Hat er gesehen, dass Florian Würz da durchgeschlagen startet, ist ein Fuß dazwischen. Sonst wäre es gefährlich geworden, aber Deutschland schnürt die Griechen da jetzt hinten rein. Hallo, Hellas, da sind wir nämlich, die deutsche Fußballnationalmannschaft. Und jetzt geht es ein bisschen mit ein bisschen mehr Tempo einfach Richtung Tor der Griechen. Malik Ciao, der kann 2-3 Schritte machen. Sie sind alle, bis auf Jonas Urbich, in der Hälfte Griechenlands. Und dann verliert Lennart Karl die Kugel, muss da hinterher und bekommt sofort Unterstützung auch von Malik Ciao. Guck mal, jetzt ist er selber dran. Jetzt machen sie es da eng und jetzt klauen sie Tsimikas die Kugel und bekommen deswegen so ein bisschen Pfiffe hier. Und Derry Scherhan, der zieht einfach mal ab. So ein halber Schuss, halber Schlenzer ist das gewesen. Souliakis kann sich zum ersten Mal richtig gut auszeichnen. Aber bleibt dabei. Du hast es gesagt, der starke Rechte von Derry Scherhan zeichnet sich auch aus. Er überlegt nicht lange, er macht einfach mal. Und dann versucht er. Und das ist genau das, was in dieser Phase wichtig ist. 0-0 steht es, 23 Minuten sind rum.
0: Darum geht's. Und das hat er allen mitgegeben, nicht nur Derry Scherhan. Das ist jetzt schon das Vermächtnis, wenn man so will, um ein großes Wort zu verwenden, von Jürgen Klopp, der jetzt sieht, wie Lennart Karl dort auf der rechten Außenbahn den Freistoß kriegen muss. Zaljakis sowas von nass gemacht, Richtung Kabine geschickt, mit einem Schritt aus dem Mann rausgedreht, ihn außen umkurvt und dabei getunnelt. Und der Liverpool-Spieler aus der Premier League kassiert die Gelbe, weil er einfach nur noch die Hände zu Hilfe nehmen kann und Lennart Stahl zur Seite stellen muss. Was für ein genialer Move von Deutschlands Youngster auf der Außenbahn. Überragend, dieses 1 gegen 1, fast schon eine Frechheit. Aber das hat er eben auch drauf. Man könnte das altdeutsche Wort verwenden, keck. Ich finde, er hat es genial gemacht. Und
1: keck, der kann.
0: Ja, unser Mikas, das war wirklich, also das ist halt auch diese Gang, die Jürgen Klopp zusammengestellt hat. Und das ist das, was er ja gesagt hat. Wir müssen sie uns alle anschauen, vielen eine Chance geben. Und dann wird dieses Casting, werden diese ersten 4 Spieltage einen Effekt haben. Und ganz ehrlich, mir ist eigentlich das Ergebnis jetzt auch schon relativ rille. Sie sind hier die deutlich bessere Mannschaft. Griechenland mit ganz großen Problemen. Wir sind jetzt bei 6:1 Abschlüssen. Jetzt der nächste Standard, der 4. schon, nee, der 5. sogar bei 3 Eckbällen und 2 Freistößen. Mal sehen, was kommt.
1: Ja, da sind wieder David Raum und Flo Wirtz bereit, den Ball irgendwie in die Mitte zu bringen. Und da ist es ganz schön eng. Clément Turpin, der Schiedsrichter, spricht auch nochmal mit dem einen oder anderen, weil sich da natürlich Krüppchen gebildet haben. Sie zerren und sie schieben alle im 5-Meter-Raum. Zolakis, der griechische Keeper, der sagt, jetzt habt mir die alle da mal im Blick. Vor allen Dingen hier den großen Johnny Burkhardt, der auch in der Mitte wartet, den vielleicht mit dem Kopf abzunehmen. Er ist ja in der Bundesliga relativ erfolgreich. So, Raum, der springt jetzt vorbei und dann ist es Wirtz, der, oh, eine schöne Variante an die 16-Meter-Kante bringt und dann Raum direkt abgenommen mit links. Stark aufs Tor gezogen. Zolakis hält den, aber was für eine geile Variante. Macht einfach Spaß, du hast es gerade auch schon gesagt und Deutschland lässt nicht locker, kommt über. David Raum.
0: Die Technik unfassbar. Jetzt spielt er den Querpass auf Lennart Karl, der legt sich die Kugel zu weit vor. Wird gefährlich. Ioannidis hat die Kugel für die Griechen erstmal beansprucht, aber wieder alle fleißig, sofort 4, 5 Männer hinter dem Ball gegen Pressing. Funzt, Burkhardt organisiert fast die nächste Chance. Sein Querpass versandet allerdings bei Tsimikas. Und so kommt Flo Wirtz nicht ran, aber stehen wir noch unter dem Eindruck dieses dumpfen Hiebs von David Raum von
1: so
0: der Strafraum. Der Ball hatte überhaupt keine Rotation. Was ist denn los? Die Physik hat ausgesetzt in dem Moment, aber eine unglaubliche tolle Variante und dann dieser technisch tolle Abschluss von David Raum. Sie spielen sich hier in einen Rausch, das Tor fehlt. Wirtz mit der Flanke, Burkhardt kommt nicht ran. Mavropanis klärt das mit seinem Riesenschädel, köpft die Kugel raus. Geht weiter für die deutsche Fußballnationalmannschaft, die jetzt eigentlich nur aufpassen muss beim Spielstand von 0:0 in 25 Minuten, dass sie nicht den einen Fehler aufgrund von zu viel Spielfreude und Leichtigkeit zu viel machen.
1: Ja, jetzt gerade ist Tom Bischoff der Ball so leicht weggeprallt vom Fuß ausgelandet. Deswegen gibt es den Einwurf jetzt für Griechenland, aber die Kugel läuft sowas von locker. Du merkst auch einfach, ne, dass sie sich das Selbstvertrauen jetzt in den letzten Minuten geholt haben. Und schau dir mal an, wie Tsimikas, der Linksverteidiger der Griechen, gerade ganz langsam nach außen getrottet ist, um diesen Einwurf reinzubringen. Einfach um ein bisschen Ruhe reinzubringen, ein bisschen Entlassung reinzukriegen, damit es nicht die ganze Zeit immer nur wie so eine Lok, wie so ein ICE in eine Richtung geht die ganze Zeit. Und dann gib ihm. Und wieder der lange Ball von Griechenland nach vorne gespielt. Einwurf Ioannidis, aber der bringt den nicht direkt, wartet bis Tsimikas, bis der Linksverteidiger nachgerückt ist. Der wirft jetzt ein und dann hat Ioannidis seinen Gegenspieler, den kleinen Philipp Treu, gegen sich, der das clever löst im ersten und dann ihn auch doch vernascht da hinten. 1-2 nass macht und guck mal, wie Bayer Leverkusen in der Meisterschaftssaison. Zu besten Zeiten spielen sie sich jetzt da flach hinten raus. Ich hoffe, ich habe jetzt nicht zu viel erzählt. David Raum muss es jetzt dann doch lösen, indem man ein bisschen länger schlägt. Aber du, die ersten 3, 4, 5 Ballkontakte waren richtig schön. Ja, Deutschland kombiniert sich raus.
0: Es ist irgendwie das, was Jürgen Klopp gesagt hat. Wenn er dieses ganze Potenzial sieht, dann fragt er sich, warum er nicht schon eher Bundestrainer geworden ist. So ein Riesenpool, so ein Zugriff. Jetzt mal ein technischer Fehler von Jonathan Burkhardt. Applaus der Griechen für einen technischen Fehler der deutschen Mannschaft. Burkhardt wollte den Flügel wechseln, raus aus vollem Tempo, aus dem Mittelkreis, rechts raus auf Lennart Karl. Der hatte die Meter schon gemacht, Ball geht ihm in den Rücken, Einwurf Griechenland.
1: Und das Schöne ist, Jürgen Klopp, der trägt ja wieder seine Käppi mit dem Aufdruck einer von 83 Millionen und er grinst ganz breiter unter seiner schwarzen Käppi, weil er natürlich merkt, das geht hier in die richtige Richtung. Griechen hätten jetzt gerne einen Freistoß gehabt, war aber nichts in der Hälfte der deutschen Mannschaft, die bleibt im Ballbesitz über Waldemar Anton, hier heute klar als Abwehrchef, der Innenverteidiger von Borussia Dortmund, darf jetzt weiterlaufen, hat die Mittellinie überquert, legt den mit dem rechten Fuß nochmal rüber auf David Raum, der auch gut angekommen ist in diesem Spiel, finde ich mittlerweile. Pavlovic zentral, einmal rübergechippt auf Tom Bischoff. Und dann hat Tsimikas Boah, ich weiß gar nicht, ob es Tsimikas war, der aufgepasst hat. Eigentlich Tsolakis Tsimikas, der so stark begonnen hat, der Linksverteidiger der Griechen, finde ich, hat auch stark abgebaut. Das kann natürlich auch damit zusammenhängen, dass es jetzt das vierte Spiel in 11 Tagen für ihn ist. Der ist auch, glaube ich, irgendwann durch, da ist vorbei. Aber der, da kannst du wirklich minütlich sehen, wie der Kopf dann irgendwann zumacht.
0: Und sein Spiel basiert ja, sonst hätte ihn Klopp damals nicht nach Liverpool gehört, auch ausschließlich auf Intensität, auf Opferung. Und wenn man sich erinnert, dass er gegen die Niederländer auf dieser Seite, auf der er gespielt hat, mit Sommerville und Dumfries jetzt auch keine B-Ware zu bespielen hatte.
1: Und das war jetzt erst am Donnerstag.
0: Ja, genau. Ne? Das ist ein paar Tage erst her im gleichen Stadion. Das ist vielleicht der einzige Vorteil für Griechenland, dass sie nicht reisen mussten. Obwohl Jürgen Klopp gesagt hat, er dachte, es ist viel weiter weg. 2,5 Stunden, zack, waren wir da. Super Hotel, alles dufte. Also
1: hat alles vergessen. Er hat 2015 hier schon mal mit dem BVB gespielt, aber es ist lange her. Und mit der deutschen Mannschaft ist das natürlich ein ganz anderer Schnack, denn die deutsche Mannschaft ist schon wieder vorne, Zusammenspiel. Tom Bischoff und Lennart Karl und dann mit Mühe und Not klauben sie die Kugel da irgendwie weg, die Griechen. Und den Applaus, den gibt es jetzt hier vom griechischen Publikum. Ich würde eigentlich auch applaudieren für Derry Sherhan, der mit nach vorne gerannt ist und gar nicht erst dafür gesorgt hat, dass von der Torlinie die Griechen den Ball einmal lang nach vorne schlagen können.
0: Wir können ja mal reingehen ins Klopp-Casting. Erste Woche, Pärchen auf links, Kevin Schade offensiv auf der aktuellen Sherhan-Position, Nene Brown Linksverteidiger auf der aktuellen Raumposition.
1: Ja.
0: Erst gegen die Niederlande, dann gegen Griechenland. Bis hierher, in diesem Spiel, unter den aktuellen Bedingungen, das Pärchen Raum, Sherhan, nicht besser, aber viel variabler, viel weniger kalkulierbar, mehr Tiefe und vor allen Dingen deutlich mehr Abschlüsse und Flanken. Beide außen auf dieser Position jeweils mit zwei Vorbereitungen und einem Abschluss schon im Spiel. Toll.
1: Ja, David Raum natürlich mit ganz anderen Charaktereigenschaften als Nene Brown. Ich könnte mir Sherhan und Brown zusammen ehrlicherweise auch gut vorstellen. Du hast das Tempo von Brown, der immer wieder hinterlaufen kann, der auch in die Mitte ziehen kann, aber der ihn gut unterstützen kann auf dem Flügel. Und oh la la, da hat Florian Wirtz gerade in der Zentrale einen Gegenspieler vernascht. Und Derry Sherhan, der ist jetzt wieder da, der wird da beackert und wird bekämpft. Und mit dem Doppelpass kommt er da durch. Mit David Raum hat er da zusammengespielt. Legt den Ball nochmal ab auf Pavlovic, rüber die Seitenverlagerung dann auf die rechte Seite, auf den Flügel, auf Lennart Karl, nochmal abgelegt auf Tom Bischoff. Das sind 19 Meter Torentfernung, mit links zieht er ab, abgeblockt, aber die Deutschen machen einfach weiter. Die Kugel fällt herunter vor Lennart Karl und der wuselt sich da durch wie so ein kleiner Floh, der ganz viel kann, der ganz viel Gefühl hat, auch im Großen, im Kleinen See, der den Ball nochmal in die Mitte bringt. Und dann ist es David Raum, der jetzt von seiner Linksverteidigerposition irgendwo schon zum Ballverteiler im Mittelfeld geworden ist. Also der macht sich auf jeden Fall. Und das wird ihm, bin ich sicher, auch gut tun. Lennart Karl über die rechte Seite, Thomas.
0: Mit dem Abschluss trifft den eigenen Mann. Und dann geht dort Maropanis, glaube ich. Nee, nicht Maropanis ist es, sondern sein Innenverteidiger-Kollege.
1: Koulirakis
0: hat Tritt auf den Fuß bekommen. Nichts weiter passiert. Dann geht der nächste Grieche zu Boden, getroffen von Sherhan. Drüben ist es Alexandros Kyziridis, der Ersatz übrigens für den eigentlichen Star dieser Mannschaft, für Karezas. Mal sehen, ob wir den noch sehen werden, den Youngster vom BVB. Sherhan bekommt von Topin nichts gesagt. Ich weiß nicht, ich habe die Situation nicht gesehen, weil die Auswechselspieler davor standen. Du hast gesehen? Nee,
1: ihr müsst euch das so vorstellen. Wir sitzen ja hier wirklich sehr, sehr eng. Das ist ja hier ein altes, geiles Stadion.
0: Muckelig, schön muckelig.
1: Genau, 28.000 passen hier rein. Das ist wie in den 90er Jahren. Ich habe hier den Bildschirm direkt davor gehabt. Dahinter noch so eine Plexiglasscheibe. Und dann sind die Auswechselspieler da noch lang.
0: Drei.
1: Aber eben gerade haben wir gesehen, Jürgen Klopp hier unten in seiner Coachingzone. Der ist beim vierten Offiziellen gewesen. Und ich glaube, der hat sehr gut gesehen. Der hat die Entscheidung nicht verstanden.
0: Ja, ich hab keinen Foul gesehen, aber trotzdem hat sich ja Kyziridis den Knöchel gehalten. Jetzt gibt es den Freistoß. Tsoyakis, der Keeper, wird die Kugel jetzt aus diesem Flurstück da drüben zwischen Seitenauslinie und 16er Begrenzung aus der eigenen Hälfte raustreten. Waldemar Anton antwortet mit einem wuchtigen Kopfball in Richtung Anstoßkreis. Dann fliegen da zwei Griechen übereinander. Ballgewinn wieder super verteilt. Bischoff bleibt liegen, am linken Knöchel erwischt. Tempo geht über Sherhan, drin im Strafraum. Sherhan fast an den zweiten Pfosten. Tor für Deutschland! Florian Wirtz, das selbstverständlich mit der Binde am Arm zur Führung in Thessaloniki. Derry Sherhan mit der Vorarbeit flach an den zweiten Pfosten. Aber da geht dann eben Wirtz auch noch mit rein. Und es ist gar nicht Wirtz, sondern es ist Johnny Burkhardt, der in der Situation den Fuß vor Wirtz dranhält. Und die Kugel geht dann in den langen Pfosten, am langen Pfosten, über die Linie zum 1:0. Sorgen gibt es trotzdem. Mit einem Auge noch hingeschaut bei Tom Bischoff, der liegt verletzt im Anschlusskreis. Dem wird jetzt aufgeholfen. Führung geht klar, Führung geht in Ordnung. Treffer zählt, kein Abseits. 1:0 für die deutsche Mannschaft, hochverdient überfällig.
1: Aber guck dir diese Vorbereitung noch mal an. Hol dir das noch mal vor Augen von Derry Scherhand. Der kriegt den Ball, der zieht da ran. Du hast es doch gesagt, sein Gegenspieler vernascht den ein ums andere Mal, Saliakas. Der weiß gar nicht mehr, wo vorne und wo hinten ist, der 30-Jährige. Bringt ihn in die Mitte und dann freuen sie sich ja auch alle so wahnsinnig füreinander. Also egal ob Flo Wirtz, egal ob Johnny Burkhardt, sie sind da wirklich alle beieinander. Und das macht es zurzeit extrem aus, diese deutsche Mannschaft hier unter Jürgen Klopp. Er hat den Spaß wieder zurückgebracht und Johnny Burkhardt heute in der Startelf. Achtes Länderspiel.
0: Ja.
1: Erstes Tor.
0: Erstes Tor.
1: Erstes Tor.
0: Debüt für ihn. Wir werden noch gecheckt, zumindest dieser Treffer wird gecheckt für ein potenzielles Handspiel.
1: Wo hat es das denn gegeben?
0: Das weiß ich auch nicht. Bei der Hereingabe oder bei der Runternahme des Balls von Scherhand auf dem Flügel. Keine Ahnung. In der Situation, wir werden uns das gleich nochmal mit anschauen, kann man nur eins sagen, und das ist eben auch die große Qualität. Wirtz und Burkhardt laufen ja beide in den Pass, auf den Pass, ja, auf den ersten Pfosten.
1: Ganz wichtig.
0: Und das ist halt überragend, dann kann sich die Verteidigung eben nicht mehr hinstellen. Gibt ein paar Diskussionen auch von David Raumitz mit dem einen Assistenten. Und er zeigt auch an, ja, vielleicht war da eine Handberührung tatsächlich da, aber die Hand war angelegt. Ich habe nicht gesehen, vielleicht tatsächlich beim Übergang aus dem Dribbling von der Derry Scherhand in den 16er. Bei der Torerzielung kann eigentlich nichts passiert sein. So ein Clément Turpin zeigt jetzt an, das will ich mir gerne mal anschauen. Wir wissen noch gar nicht genau, was er sich anschauen soll. Wir wissen nur, es geht um ein Handspiel, aber nicht von wem. Jetzt gibt es die Zeitlupe. Ach, im Mittelfeld.
1: Also.
0: Bischoff fällt der Ball tatsächlich auf den rechten Arm. Dazwischen schon mindestens zwei neue Spielsituationen. Aber wichtig, was die Regel betrifft, der Ballgewinn resultiert aus dieser Situation heraus. Aber es ist niemals Absicht zu unterstellen, bei einem Kopfballduell fällt ihm der Ball auf die Hand. Und jetzt schauen wir mal, was der Franzose, der Unparteiische, entscheidet. Kein Tor.
1: Ich bin ehrlich mit dir, ich finde es wahnsinnig hart, weil man muss sich dazu vorstellen, Tom Bischoff steht da, ist da vorher mit den Händen auch an seinem Gegenspieler ran. Und zwar nicht so, dass er ihn faulen will, sondern
0: die rangeln da. Das war ja auch nicht die Frage.
1: Diese, ja, ja. Nein, nein, ich will erklären, wo seine Hände herkommen. Der ist also vorher da dran, die sind da alle am Ruckeln. Und dann kommt der Ball von dem Kopfball vom, ja, anderen Griechen runter. Der kann den Arm ja überhaupt gar nicht wegnehmen. Der steht, wo soll er den, ich sag mal, wo soll er den hinpacken? Soll er sich den abschneiden und irgendwo in den Rucksack rein tun, ja, und sagen, ich nehme den jetzt irgendwo hinten mit? Also, das ist schon wirklich sehr fragwürdig. Aber gut, wenn die Schiedsrichter da klare Anweisungen, klare Regeln haben, muss man sagen, ist es in Ordnung. Du hast es ja gerade auch erklärt, woraus es resultiert.
0: Ja, aber eigentlich Torvorbereitung oder Torerzielung.
1: Also,
0: der Treffer fiel gefühlte 30 Sekunden nach dieser Aktion. Bischoff hat ja dann am Knöchel noch was abbekommen. 35 Minuten rum, viel los, 0:0. Der vermeintliche Treffer, Vorarbeit Scherhand, Burkhardt mit dem Tor fehlt nicht. Der 10. Abschluss der deutschen Fußballnationalmannschaft in dieser Partie. Zählt nicht. Einen haben wir von Griechenland gesehen in der Frühphase durch Masuras, den Kapitän. Und jetzt kommt das Publikum so langsam. Sie freuen sich erstmal, dass es nicht nur eins steht, hat man das Gefühl.
1: Ja, es hat ein Handspiel gebraucht. Und jetzt gibt es ein wildes Drehen da auf dem Boden. Corbelis im Duell gegen Waldemar Anton, ja, der geht da hin und er hat ihn so ein bisschen erwischt. Und da macht er aber eine Pirouette, ja, nach der anderen. Und sein Trainer Ivan Jovanovic, der ja nur wenige Jahre älter ist als der 59-jährige Jürgen Klopp, der steht da in seinem schwarzen Anzug mit seinen weißen Haaren ganz ruhig, verzieht keine Miene gerade, wo sein Spieler sich da vor ihm kugelt. Aber er liegt da immer noch. Corbelis muss jetzt auch noch mal behandelt werden. Und das griechische Publikum merkt, also wenn irgendwo was möglich ist, wenn ein Kipppunkt in dieser Partie irgendwie möglich ist, wo Deutschland alles im Griff gehabt hat, bis zu diesem Moment, bis zur 37. Minute, dann vielleicht ja jetzt. Und es scheint, ja, um Corbelis, ich habe es ja gerade so ein bisschen gesagt, der hat sich da ordentlich gedreht und so, aber es sieht tatsächlich danach aus, Thomas, als hätte er sich da unglücklich
0: scheint umgeknickt
1: bisschen,
0: zu sein.
1: Ja, ja, doch ein
0: Weil
1: bisschen
0: die,
1: mehr
0: die,
1: verletzt.
0: Die Gelbe bekommt Waldemar Anton wegen des Ellbogens, ja, beim Rauslaufen aus dem Gegenspieler.
1: Hat er gerade gelb gesehen?
0: Ja, ja, sah so aus. Jedenfalls hatte Turpin die Gelbe in der Hand und hat sie gezeigt. Wir kontrollieren das hier gleich nochmal. Aber jetzt steht er auch wieder, Corbelis.
1: Humpelt ein bisschen.
0: Ja, er hat ihm wirklich wehgetan. Linker Knöchel. Wird aber weitergehen für ihn. Jetzt gibt es erstmal diesen Freistoß auf der rechten Außenbahn. Tsimikas hat sich die Kugel hingelegt. Oh,
1: jetzt
0: eine rote Karte gegen die griechische Bank. Das ist übrigens die Geschichte, kann ich dann ja jetzt mal erzählen. Eine seiner ersten Saisons in der Ligue 1. Irgendein Funktionär der Griechen muss das Stadion verlassen, weil er sich zu sehr aufgeregt hat. Rote Karten sind eine große Stärke von Clément Turpin. Hat das Derby zwischen Ajaccio und Bastia auf Korsika gepfiffen, 2014. In den letzten 10 Minuten 5 Rote verteilt. So ist er groß geworden im französischen Fußball.
1: Deswegen bist du so ein großer Fan.
0: Er hat einfach durchgezogen, seine Linie, und hat sich nichts gefallen lassen. Hat das jetzt ja auch gut und sauber entschieden, wieder Ruhe reingebracht, Spiel läuft wieder. 38 Minuten rum, 0-0, ganz viel los in Thessaloniki. Es fehlen die Tore, das ist das Einzige. Aber vielleicht kommen die ja noch. Jetzt über die linke Seite wieder mit David Raum, der den Ball von Pavlovic bekommen hat. Passt erstmal wieder zurück auf Waldemar Anton. Wieder David Raum gesucht auf der linken Außenbahn. Dann wird er zugestellt von 2 griechischen Gegenspielern. Deswegen geht es erstmal wieder in der eigenen Hälfte über Malik Ciao.
1: Von wegen hier eine eigene Linie haben und durchziehen. Das wird jetzt spannend nach diesem Bruch im Spiel, wie die deutsche Mannschaft da weitergeht. Aber sieht relativ flüssig aus. David Raum mit links rübergelegt auf Malik Ciao. Der kann mit rechts den Fuß erstmal vorantreiben, versucht den weiterzugeben. Ist ein Fuß dazwischen von einem Griechen. Und dann einmal abgelegt nach hinten von Saliakas auf Keeper Zolakis. Der schlägt den Ball lang und in der Mitte stehen gleich 2 deutsche Spieler. Das ist zum einen Waldemar Anton, der da gut nach vorne antizipiert hat, verteidigt hat, Unterstützung von Pavlovic bekommt. Auch Flo Würz bietet sich da jetzt immer wieder an. Pavlovic gegen einen, gegen 2. Guckt dann, dass da nochmal Bischof entgegenkommt. Verteilt die Kugel dann auf den rechten Flügel raus auf Lennart Karl. Der zieht in die Mitte. Schön mitgenommen mit links rein. Eine Bewegung. Und Jonathan Burkhardt kriegt den nicht mal mit dem Kopf drauf gedrückt. Aber ich sehe dein Grinsen, weil Lennart Karl tatsächlich den Ball mitgenommen hat. Und in einer flüssigen Bewegung mit dem linken Fuß hat er den da reingeschaufelt. Und das hätten Sie sehen müssen, liebe Zuschauer. Thomas Kunze, ja, mit einem ganz breiten Grinsen bis auf beide Ohren.
0: Er geht nochmal so ein extra Licht
1: drauf
0: an hier im Stadion, so, wenn der Typ da unterwegs ist. Witzig auch, dass Johnny Burkhardt dann noch zum Kopfball voll ansetzt, aber gar keine Chance hat, an den Ball zu kommen, weil Kolirak ist einen Meter vor ihm am Ball ist, aber er zieht die komplette Flugkopfballbewegung noch durch. Wer weiß, wenn er durchrutscht, ist er eben da. So 6 Minuten noch zu spielen in einer super entertaining ersten Halbzeit. Das Entertainment, das fehlt allerdings noch. Geht wieder über rechts. Lennart Karl hat den Ball am Fuß. Und sie haben jetzt alle schon so leicht die Erschütterung. Masuras und Tsimikas doppeln jetzt den jungen Bayern-Star. Geht jetzt rechts raus, nochmal über Bischof, der immer wieder diese freien Räume sucht. Auch das ist ja eine Riesenstärke von ihm. Hat beide Füße zur Verfügung und deutet so diese Räume, in denen er anspielbereit ist. Jetzt wandert die Kugel wieder raus auf der Richerhand. Linke Außenbahn, legt sich den Ball wieder zurecht, wird unten erwischt. Alexandros Kyziridis mit dem Foulspiel am Ex-Berliner, aktuell Freiburger. Nächster Freistoß, nächster Standard für die Deutschen.
1: Ja, ein Küsschen war das nicht. Nee. Fuß raus, es war ja ein Hammer, den er verteilt hat, der Kyziridis. Und deswegen gibt es jetzt den Freistoß für die deutsche Mannschaft. David Raum hat er heute schon ein paar Mal unter Beweis gestellt. Kann das ziemlich gut mit dem linken Fuß. Und der andere, der ein Zauberfüßchen unten hat, das ist Florian Würz. Der ist da noch mal kurz im Gespräch mit Clément Turpin, der auch noch ein bisschen was erklärt. Ich kann mich auch an diesen Anblick überhaupt gar nicht gewöhnen, dass Florian Würz ja heute Kapitän ist. Hat er ja auch gemacht im Spiel gegen Serbien in der zweiten Hälfte, nachdem Serge Gnabry, was habe ich gesagt?
0: Ja, sag ich.
1: Zweite Hälfte. Ja. Nachdem Serge Gnabry dann ausgewechselt worden ist. Und dieser Florian Würz, er wird der Rolle bislang soweit gerecht. Er ist ja auch noch ein sehr, sehr junger Spieler in einer gar nicht so leichten Phase, auch beim FC Liverpool. Kann ich alles erzählen, weil es ein bisschen dauert, bis dieser Freistoß ausgeführt wird. Jetzt ist der Ball dann langsam, aber sicher mal freigegeben, Fragezeichen, jawohl, David Raum in die Mitte, rausgeköpft von den Griechen und rund um den 16er. Da haben sich Tom Bischoff, da haben sich Philipp Treu und Lennart Karl formiert, sodass die Kugel da gar nicht durchflutschen kann. Und Philipp Pavlovic, der ist jetzt mal ein bisschen halbrechts zu finden, nochmal in die Mitte gelegt auf David Raum und er zieht ab mit rechts. Dieses Mal fliegt er weit übers Tor. Aber du hast es ja vorhin schon gesagt, bei der ersten Chance von Raum, der hat natürlich den linken Fuß und er hat sich auch überlegt, setze ich den heute doch einfach mal ein.
0: Er hat sich was vorgenommen, merkt man wirklich richtig gute Leistung. Vielleicht die beste vom Leipziger Kapitän in der gesamten Saison, auch gemessen an den Spielen bei RB Leipzig. Richtig guter Faktor in dieser Partie, nicht nur aufgrund der Standards, sondern vor allen Dingen auch aufgrund der Zweikämpfe, die er führt und der Flanken, die er reinbringt. Und jetzt hat er sich schon den zweiten Abschuss geschnappt. Auch wichtig für ihn, der noch so ein bisschen nach der Vertragssituation in Leipzig sucht. Anderes Thema. Nächster langer Ball der Griechen. Geht mal rein in die deutsche Hälfte. Auch das funktioniert trotzdem sehr, sehr gut. Kopfballduelle alle gewonnen. Laufduell jetzt. Lennart Karl kommt nicht ran an die Kugel, weil Kolirakis den Weg versperrt. Kugel geht aber über den Seitenaus oder über die Seitenauslinie. Gibt schon den Einwurf für die deutsche Mannschaft. Schnell ausgeführt. Waldemar Anton verlagert das Spiel wieder auf die linke Seite. Alle denken sofort nach vorn. Pavlovic geht in die Tiefe, kriegt die Kugel nicht. Scherhardt bietet sich für David Raum an, muss nach innen dribbeln. 4 Meter von links nach rechts gemacht. Scherhardt, Rechtsschuss vorbei! Jeder hat hier Bock, jeder übernimmt Verantwortung. Man könnte auch sagen, hier im Hafen, da lagen früher die Piratenboote Und die Deutschen schießen hier aus allen Rohren. Sieht sehr, sehr gut aus. 2,5 Minuten vor der Pause. Knapp vorbei am linken Pfosten. 0-0. Der Treffer fehlt. Ich bleib dabei.
1: Ja, und du kannst jetzt niemanden mehr rausnehmen. Also ich habe gerade überlegt, als David Raum mal wieder angeschoben hat, ja, über links, ist es jetzt eigentlich seine Seite? Ist es aber einfach nicht, weil er auch genug über die andere Seite kommt. Und wir haben zu Beginn mal kurz eingeschätzt, wie ist das eigentlich? Ach, durch die Mitte geht nicht so viel. Ach, die Außen sind noch nicht so gut drin. Sie haben sich reingespielt in dieses Match. Sie wollen es. Das Tor fehlt. Es ist ja eigentlich gefallen in der 32. Minute von Johnny Burkhardt und wurde zurückgenommen wegen eines, ja, Handspiels. Aber fragwürdig, ob es ein strafbares Handspiel gewesen ist in der Torentstehung, dann im Mittelkreis von dem Tom Bischoff. Deswegen weiterhin eine Nullnummer hier in Thessaloniki, in diesem wunderschönen Stadion, das so viel Charme hat, dass die Sitze auf Beton gebaut hat, weshalb sie vorm Stadion Styropor-Plättchen verkauft haben für 20, 30 Cent, damit die Griechen keinen heißen, keinen kalten Po bekommen. Und die Griechen würden sich wünschen, dass es mal in ihre Richtung geht. Stattdessen geht es wieder in Richtung des Griechen Tors. Und natürlich ist es wieder David Raum über die linke Seite. Der Pass war ein bisschen zu ungenau, sodass Scherhans sich den nicht nehmen kann. Kobelis hat da aufgepasst, der Sechser, aber schwuppdiwupp, guck mal, schnell ist er wieder weg. Florian Würz, zentrale Position, nur Lookpass, hat er sich gedacht, dass Johnny Burkhardt den mitgeht in den 16er rein. Hat er nicht. Und guck dir das mal an. Griechenland versucht irgendwie was Neues zu erobern, irgendwie was Neues zu sehen. Das war die eigene Hälfte, aber die kommen da nicht raus.
0: Mavropanos hat es versucht mit dem Kopf durch die Wand, ist gescheitert. Wie der Minotaurus in seinem Kerker, nicht weitergekommen, wieder der Ball gewinnt. Jetzt gibt's mal den Freistoß. Waldemar Anton, bisschen zu viel Trikot getestet bei Fotis Ioannidis. Und deswegen gibt es dann jetzt den Freistoß für die Griechen, die mal durchpusten können. Letzte Minute der ersten Halbzeit läuft. Du hast eine Beobachtung?
1: Ja, ich gucke jetzt gerade mal, was da gleich angezeigt wird. Wir hatten ja eine riesige Unterbrechung
0: natürlich
1: wegen dieser Geschichte rund
0: und
1: um
0: dann
1: das
0: auch
1: Tor
0: noch von Kuderbis die Verletzung am Knöchel. Also das wird ein bisschen oben drauf geben. 3-4 Minuten vielleicht schöner. Fast Ballgewinn von Florian Wirtz. In allerhöchster Not rettet Mavropanos. Aber der spielt dadurch Tsimikas. Linker Flügel frei. Geht weiter ins Zentrum. Geht weiter über Masuras. Der kommt zu Fall. Sauberes Tackling von Malik Ciao. Geht direkt wieder in die andere Richtung. Nee, Lennart Karl kriegt die Füße nicht sortiert. Griechenland den Ballbesitz. Jetzt mal in der eigenen Hälfte. 15 Sekunden vor Ende der ersten Halbzeit. Kommt noch was von Hellas. Bisher war es nicht viel. 12 Abschlüsse bei den Deutschen. Nur einer bei Griechenland.
1: Ja, und die Griechen haben ja eigentlich stark angefangen. Aber Deutschland hat das Spiel unter Kontrolle gebracht. Auch jetzt gerade wieder Partie unterbrochen, weil die Fahne oben ist. 4 Minuten Nachspielzeit. Gibt es übrigens oben drauf. Hast du gut getippt. Ich hätte gedacht, es gibt insgesamt mehr. Aber vielleicht ist man in der Nations League einfach ein bisschen entspannter unterwegs als bei so großen Turnieren wie bei der Weltmeisterschaft oder in der Fußball-Bundesliga. I don't know.
0: Gibt ja keinen Hydration Break.
1: Genau. Sag das bitte nicht so laut, damit das hier nicht eingeführt wird in Thessaloniki. Lennart Karl ist das auch egal, der hat keine Zeit für den Hydration Break, denn der ist schon wieder unterwegs. Verteilt den Ball in die Mitte auf Florian Würz, zurück auf Anton. Dann nochmal der Pass von Raum auf Florian Würz, der mittlerweile schon auf der linken Seite angekommen ist im 16-Meter-Raum. Nochmal rausgelegt auf Scherhand, direkt die Flanke in die Mitte. Burkhardt bekommt den nicht, weil da sein Gegenspieler sehr nah an dem Rand steht, Mavropanos. Und dann können die Griechen sich fast, würde ich sagen, befreien. Hast du es gehört, wie die Fans einmal so, es war so eine richtige Erleichterung. So, Mensch, jetzt wir. Und dann war Deutschland da wieder am Start. Mit Malik Ciao, der für mich sehr viel Ruhe hat in seiner Position als Innenverteidiger. Und Deutschland kommt wieder über die rechte Seite, über Lennart Karl, über Florian Würz. Der wird da beackert von Kurbelis, dem es wieder gut zu gehen scheint, nachdem er nach seinem Foulspiel Höhe der Mittellinie, Höhe der Seitenauslinie stehen bleiben musste. Und es gibt die nächste Abschlusschance von Lennart Karl. Da trifft er den Ball mal nicht richtig mit links. Aber es ist, du kannst dich auch nicht ausruhen. Du kannst dir eigentlich gar nichts erzählen, weil es geht die ganze Zeit klack, klack, klack, immer in Richtung griechisches Tor. Deutschland macht Spaß, aber Deutschland hat halt noch keinen eigenen Treffer in dieser Partie.
0: Das war das einfachste Steilklatsch aller Zeiten. Und so simpel ist Fußball manchmal. Und manchmal war es unter Julian Nagelsmann zu verkopft. Und Jürgen Klopp hat ihn eben auch dieses Lineare wieder mitgebracht. Steilpass von Karl. Einfach nachgehen. Der Ball klatschen gelassen von Bischoff in den Fuß des Passgebers rein. Abschluss. Nicht sauber erwischt. Drüber okay. Aber der Abschluss war eben da. So geht Fußball. Alles manchmal gar nicht so kompliziert. Einwurf für die deutsche Fußballnationalmannschaft. Nachspielzeit ist zur Hälfte absolviert. Wir müssen nicht darüber reden, dass dieses 0-0 ein glückliches Ergebnis für die Griechen ist, die jetzt schon wieder in der Defensive gebunden werden. Aber Mavropanos macht das clever mit all seiner Erfahrung gegen Flo Wirtz. Gibt jetzt nochmal den hohen Ball und kann der abgelegt werden von Pavlidis auf Ioannidis. Aber das macht Malik Ciao auch wieder sehr, sehr gut. Nimmt Obisch mit und der wird jetzt... Ja, vielleicht den langen Ball. Nein, geht wieder links raus auf Malik Ciao. letzten anderthalb Minuten laufen.
1: Ja, und Malik Tchao von Newcastle United hat sich auch wahnsinnig gesteigert, spielt da jetzt eine richtig gute Rolle, Stammspieler geworden, zwischendurch auch ein paar Mal Kapitän, gefällt mir heute richtig gut. Ball ist aber wieder vorne bei Derrick Sherhan, der ist schon wieder im 1 gegen 1, zieht in die Mitte, zieht ab, geblockt von Tsaliakas, der da irgendwie dran bleibt und dann der zweite Ball von Wirtz und dann ist es Burkhardt, der da versucht, sein Bein irgendwie noch künstlich zu verlängern, ein bisschen zu strecken, die Fußspitze vom großen Zeh da irgendwie noch ranzukriegen, schafft er nicht. War es abseits vorher in der Entstehung? Ich glaube nicht. Also Derrick Sherhan immer so auf der Rasierklinge entlang tänzelt er da und macht seinem Gegenspieler, macht Tsaliakas das Leben richtig schön schwer. Und da sehen wir es auch noch mal gerade in der Wiederholung hier bei uns. Also viel hat nicht gefehlt bei Johnny Burkhardt, um den Ball irgendwie aufs Tor zu bringen. Und man merkt halt auch, Jürgen Klopp hat gesagt, wenn der fit ist, der Jonathan Burkhardt, ist das einer der besten Stürmer in der Fußball-Bundesliga. Ja. Und das siehst du bei ihm, weil er will. Er ist halt, er ist Vollblut Stürmer.
0: Stadion-DJ, ein bisschen zu früh dran.
1: Leute, es ist noch nicht Pause. Ja. Wir sind noch nicht fertig.
0: Und lass
1: wir
0: uns bei Johnny Burkhardt bleiben.
1: Noch nicht feiern. Also Johnny Burkhardt, ich glaube, ich habe schon alles gesagt.
0: Ich wollte noch hinzufügen.
1: Du wolltest noch was hinzufügen.
0: Der will nicht nur, das ist sowieso klar, das macht er großartig. Vor allen Dingen ist er immer da.
1: Ja.
0: Da, wo es brennt, ja, da ist er und hilft und entfacht noch mehr. Treffer war seiner eigentlich, wie gesagt, wir werden das alles nachher nochmal nachschauen, ob man so viele Situationen danach das Ding eigentlich überhaupt noch wegnehmen kann. Bei der WM haben wir es einmal erlebt, tatsächlich auch so eine späte korrigierte Entscheidung. Ich glaube, bei Ägypten gegen die Argentinier, wenn ich mich erinnere.
1: Ja, das war ein wildes
0: Spiel. Da schauen wir nochmal nach. Aber jetzt neigt sich diese erste sehr, sehr gute Halbzeit der deutschen Fußballnationalmannschaft dem Ende entgegen. Noch 4 Sekunden. Wir haben 15 in Zahlen. 15 Abschlüsse der deutschen Fußballnationalmannschaft gesehen. Dem Gesetz der Zahl nach, die ja auch hier irgendwo in Griechenland erfunden wurden, müsste die deutsche Mannschaft führen. Aber wem hilft das, wenn das Netz nicht wackelt oder wenn das Ding zurückgenommen wird? Das war sie, die erste Halbzeit aus Thessaloniki. Keine Tore zwischen Deutschland und Griechenland. Aber ich bin mir sicher, wenn das so weitergeht, dann wird es welche geben. Dankeschön, bis gleich.
2: Das waren Thomas Kunze und Stefanie Barczyk. Nations League-Spiel Griechenland gegen Deutschland. Keine Tore gefallen, ja. Die deutsche Mannschaft hat einmal getroffen, aber das Tor wurde aberkannt nach Videobeweis, weil es in der Entstehung des Treffers ein Handspiel gab. Wir sind pünktlich zurück zur zweiten Hälfte. Jetzt aber, Philipp, erstmal bist du dran.
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4: Tja, zur Halbzeitpause schauen wir, was außer Sport gerade sonst noch wichtig ist. Mein Name ist Philipp Kaver. Schönen Sonntagabend wünsche ich. Bundeskanzler Friedrich Merz hat der Ukraine einen Überraschungsbesuch abgestattet und dem Land ein umfangreiches Hilfspaket zugesagt. Es besteht aus der Freigabe für Militärhilfen in Höhe von 1 Milliarde Euro. Außerdem 350 Millionen Euro für den Energiesektor, der von Russland regelmäßig bombardiert wird. Merz betonte, dass Deutschland bei der Unterstützung der Ukraine nicht nachlassen werde. Der Besuch fand unter erhöhten Sicherheitsvorkehrungen statt, nachdem Russland ausländische Politiker gestern vor Reisen in die Ukraine gewarnt hatte. Aus Kiew berichtet Rebecca Barth.
5: Ankunft am frühen Morgen in Kiew. Außenminister Andriy Sibiha empfängt Bundeskanzler Friedrich Merz. Dem stehe ein umfangreiches Programm bevor, schreibt Sibiha auf dem Kurznachrichtendienst X und bedankt sich dafür, dass Merz zu einem so wichtigen Zeitpunkt in die Ukraine gereist ist. Gedenken der Getöteten in angespannter Sicherheitslage. Seit Wochen greift Russland vor allem die Hauptstadt Kiew an, setzt dabei immer wieder sogenannte Jet-Drohnen ein. Ihre Abwehr liegt im Fokus des neuen Hilfspaketes der Bundesregierung.
6: Wir stellen Mittel für die gemeinsame Herstellung von Anti-Jet-Drohnen zur Verfügung. Hier sind in den letzten Wochen bereits erhebliche technische Durchbrüche möglich gewesen. Sie bringen nun auch Tempo in die Produktion. Das stärkt die ukrainische Luftverteidigung schnell und spürbar. Und diese Stärkung ist dringend notwendig.
5: Wie notwendig? Das erfährt Friedrich Merz an diesem Sonntag am eigenen Leib. Wenige Minuten nach seiner Ankunft am Morgen wird Luftalarm ausgelöst. Kurz darauf gefolgt von lauten Explosionen. Russlands sogenannte Jet-Drohnen fliegen mit Strahltriebwerk und erreichen so Geschwindigkeiten von bis zu 600 Kilometern pro Stunde, treffen an diesem Sonntagvormittag erneut eine wichtige Verkehrsbrücke in Kiew. Das führt unweigerlich zu einem Kollaps. Russland will die Menschen in den Städten, vor allem Kiew, zur Flucht zwingen und auch in der Region Odessa Chaos verursachen. Volodymyr Zelensky wirkt müde. Der ukrainische Präsident sieht sich mit immer neuen Herausforderungen konfrontiert. Bezüglich der massiven Angriffe, die wir derzeit erleben. Russland setzt zunehmend auf Qualität, nicht auf Quantität. Sie erhöhen den Anteil der Jet-Drohnen. Genau das beobachten wir. Gezielt greift Russland die Infrastruktur der Ukraine an. Energieanlagen, Tankstellen, Brücken, die Bahnen. Das betont auch Bundeskanzler Friedrich Merz, kündigt auch in diesem Bereich Hilfen in Millionenhöhe an und hofft auf ernsthafte Friedensverhandlungen.
6: Ich will deswegen mit meinem Besuch heute noch einmal ein Zeichen setzen in einer Zeit, die entscheidend ist für die Zukunft nicht nur der Ukraine, sondern entscheidend ist für die Zukunft Europas. Die Ukraine will Frieden, Deutschland will Frieden, ganz Europa will Frieden. Und dieser Friede muss verhandelt werden. Er darf nicht diktiert werden.
5: Auch die Menschen in der Ukraine wünschen sich nichts sehnlicher als ein Ende des Krieges. Hoffnungsvoll jedoch sind sie nicht, denn Russland schickt weiter Drohnen anstatt Zeichen der Entspannung.
4: Überraschungsbesuch heute des Bundeskanzlers in der Ukraine. Mehr als 150 Millionen Brasilianerinnen und Brasilianer entscheiden über die politische Zukunft ihres Landes. Erneut findet die Präsidentenwahl in einem Klima der politischen Polarisierung statt. Der linke Amtsinhaber Luiz Inácio Lula da Silva und der rechte Senator Flávio Bolsonaro, sie liegen in Umfragen eng beieinander. Flávio ist der älteste Sohn des früheren Präsidenten Jair Bolsonaro, der wegen eines versuchten Staatsstreichs zu 27 Jahren Haft verurteilt wurde und in Hausarrest sitzt. Lula bewirbt sich mit 80 Jahren um eine vierte Amtszeit. Er sprach von einer Wahl zwischen Demokratie und Barbarei. Anne Herberg berichtet.
3: Das Wetter hat es gut gemeint mit diesem Wahlsonntag in Rio. Nach Wochen mit viel Regen endlich etwas Sonne. Doch die Stimmung vor dem Wahllokal im Fußballclub Fluminense ist angespannt. Wir stehen erneut vor einer Richtungsentscheidung, sagt die Anwältin Marina Mendonça Ferraz. Wir müssen das ganze Land im Blick haben, nicht nur unsere eigene persönliche Lebensrealität. Lula macht auch Politik für Menschen, die sozial benachteiligt sind. Und außerdem haben wir unter der Regierung von Bolsonaro, dem Vater, dunkle Zeiten in Brasilien erlebt. Ich will diesen Rückschritt nicht. Edson Terra Cunha Jr., gekleidet in Brasilien-Trikot, sieht das ganz anders. Das Land ist in den letzten 4 Jahren in eine riesige Wirtschaftskrise und in eine moralische Krise gestürzt. Es gibt viel Korruption und dann ist da noch das Problem der zunehmenden Gewalt. Niemand hält es mehr aus, wie es im Land zurzeit zugeht. Erneut findet die Wahl in Brasilien in einem Klima der politischen Polarisierung statt. Erneut heißt es Lula oder Bolsonaro Junior. Neben der Bekämpfung von Kriminalität ging es im Wahlkampf auch um eine mögliche Einmischung der USA in die Wahl. Als einziges großes Land in Südamerika ist Brasilien dem Rechtsruck in der Region noch nicht gefolgt. Es geht um die Definition einer Vision für Brasilien, so der Linkspolitiker Lula da Silva bei der Stimmenabgabe. Mit 80 Jahren strebt er eine vierte Amtszeit an, wirbt für den Ausbau von Sozialprogrammen und pocht auf die Souveränität Brasiliens. Das Volk muss sich entscheiden zwischen der Stärkung der demokratischen Ordnung oder der Barbarei. Sein Herausforderer Flávio Bolsonaro, Sohn des Ex-Präsidenten Jair Bolsonaro, der wegen des Versuches eines Putsches nach seiner Wahlniederlage 2022 zu 27 Jahren Haft verurteilt wurde und nun in Hausarrest sitzt. Der Sohn präsentiert sich als moderateren Erben. Den Vater will er im Fall eines Wahlsieges begnadigen. Brasilien braucht einen Wandel. Brasilien hält so viel Leid, so hohe Steuern, so viel politische Verfolgung nicht mehr aus. Brasilien muss wachsen. Ich möchte das brasilianische Volk befreien. Dabei lehnen je nach Statistik rund 40-50% der Wähler beide Kandidaten ab, hätten sich eine Alternative gewünscht. Die Wahl fällt vielen schwer. Wahrscheinlich wird also weder Lula noch Flávio Bolsonaro die für einen Sieg nötige absolute Mehrheit erreichen. Die Entscheidung fällt dann in einer Stichwahl Ende Oktober.
4: Anne Herberg aus Brasilien, wo die Abstimmung läuft. Zurück nach Deutschland. Die Unionsfraktion im Bundestag hat einen Vorstoß von Hessens Ministerpräsident Boris Rhein zurückgewiesen. Der CDU-Politiker hatte einen anderen Umgang mit der AfD im Bundestag angeregt. Rhein hatte vorgeschlagen, der AfD nicht weiter die Vorsitzendenposten in den Bundestagsausschüssen zu verwehren. Einzelheiten von Hanna Agord.
7: Die Parlamentsgeschäftsführerin der Unionsfraktion, Katharina dos Santos-Vinz, hat einen solchen Kurswechsel abgelehnt. Es gibt keinen Anspruch auf einen Ausschussvorsitz, sagte sie der Nachrichtenagentur AFP. Boris Rhein erklärte gegenüber dem Stern, die Partei sei gewählt und so sollte man auch mit ihr umgehen. Die AfD hat das Vorschlagsrecht für den Vorsitz in mehreren Ausschüssen, ihre Kandidaten haben aber bisher nie eine Mehrheit bekommen. Die AfD begrüßte den Vorschlag von Rhein, ihr parlamentarischer Geschäftsführer Bernd Baumann sprach von einem ersten Anzeichen für ein generelles Umdenken. Weitere Schritte würden folgen, so Baumann. Die AfD hat im Bundestag wie andere Fraktionen auch das Vorschlagsrecht für den Vorsitz mehrerer Fachausschüsse. Dort finden wichtige gesetzgeberische Arbeiten statt. Die von der AfD vorgestellten Kandidaten bekamen in den jeweiligen Wahlen nicht die Stimmen von Abgeordneten anderer Parteien und verfehlten deshalb die notwendigen Mehrheiten.
4: 21 Uhr und gleich 45 Minuten und jetzt geht's wieder nach Thessaloniki. Wir sind weiter gespannt, ob dem DFB-Team die Revanche gelingt gegen Griechenland. Zur zweiten Hälfte gebe ich jetzt an unseren Sportkollegen Moritz Kühn.
2: Ja, vor einer Woche hat es das deutsche Team zu Hause in Augsburg gegen Griechenland mit 0:1 verloren. Jetzt schon das Rückspiel. Spiel Nummer 4 unter dem neuen Trainer, Bundestrainer Jürgen Klopp. 0:0 steht's zur Halbzeit. Gleich geht's weiter. Wir können ja noch mal kurz auf den Modus in dieser Nations League gucken. Es gibt 6 Gruppenspiele. Die besten beiden Teams schaffen am Ende der Vorrunde den Sprung ins Viertelfinale. Und das deutsche Team ist in der Live-Tabelle nur Dritter. Zweiter sind die Niederlande, die gerade auch im Einsatz sind, und zwar gegen Serbien. Da steht es 1:1 zur Halbzeit. Ein überraschendes Ergebnis. Ja, und noch keine Tore gefallen. Eben wie gesagt, bei diesem Spiel der deutschen Mannschaft in Griechenland, in Thessaloniki, die DFB-Elf deutlich besser, hat ja auch ein Tor erzielt in der 32. Minute durch Burkhardt, das wurde aber aberkannt nach Videobeweis, denn bei der Balleroberung auf Höhe der Mittellinie von Bischoff gab es ein Handspiel. Tja, Pech gehabt, aber es gibt ja noch 45 Minuten, die dann gleich beginnen. Die Griechen hatten auch eine richtig gute Chance zu Beginn des Spiels. Ein Kopfball aus kurzer Distanz gehalten von Keeper Obig. Aber ansonsten die deutsche Mannschaft klar besser. Das, was noch fehlt, sind die Tore. Vielleicht fallen sie ja jetzt in der zweiten Halbzeit. Steffi Bartschik und Thomas Kunze.
0: Ein aberkannter Treffer, 15 Torschüsse, 63% Ballbesitz. Die deutsche Fußballnationalmannschaft spielt hier ein sehr gutes Länderspiel. Nicht so gut, dass der Olymp wackelt, aber so gut, dass es die griechische Nationalmannschaft bis ins Mark erschüttert hat. Das Einzige, was fehlt, ist der Treffer, obwohl der ja, Stefanie Batschik, da war. Aber die Kugel ist zuvor beim Ballgewinn Tom Bischoff auf den Arm gefallen. Wir haben noch ein paar Minuten Zeit, bevor es losgeht in der zweiten Halbzeit. Sind sehr zufrieden bisher, ne?
1: Ich muss einmal ganz kurz sagen, dass ich das sehr schön finde, während du das erzählst, diese dramatische Musik hier im Stadion, dass du das genau in dem Moment einfach so bestellt hast. Nee, wir sind sehr zufrieden. Es macht einfach Spaß, dieser deutschen Mannschaft unter Jürgen Klopp zuzuschauen. Ganz viel Spielfreude, Emotionen, sie setzen nach, sie wollen, und zwar jeder einzelne von ihnen. Wir haben in der Pause eben gerade viel über Derry Scherhand und seinen Weg geredet. Bei Hertha BSC schon ein großes Talent gewesen, kommt da ja aus der eigenen Jugend. Super Schritt, dann nicht in diesem Sommer, sondern in dem Sommer davor zum SC Freiburg gegangen zu sein, mittlerweile da echt eine super Rolle auch, die er da spielt, und es ist erst sein zweites Länderspiel und er macht auf sich aufmerksam. Er ist nicht der Einzige. Man kann nicht sagen, dass es nur über die eine oder über die andere Seite geht, Thomas. Es geht über beide, und da muss die griechische Mannschaft, muss der griechische Trainer Ivan Jovanovic reagieren. Das tut er auch, bringt Thanasis Androutsos und einen jungen Mann, den wir aus der Bundesliga kennen.
0: Der BVB hätte sich gewünscht, man sieht ihn heute gar nicht auf der Leinwand oder im Fernseher, denn er hat 3 Spiele durchgespielt mit seinen 18 Jahren. Aber Konstantinos Karitsas, der kommende Superstar der Griechen, so muss man es, glaube ich, tatsächlich sagen. Eigentlich der perfekte Konterspieler. Ein Spektakelfußballer, bekommt die zweiten 45 Minuten, weil Ivan Jovanovic sich wahrscheinlich gesagt hat, So kann das hier nicht weitergehen.
1: Also er nimmt das 0-0 natürlich gerne. Ne? Ja. Also guck dich das mal an. Das war ja auch beim Spiel in Augsburg so. Deutschland hat dann lange nicht so gespielt wie hier heute. Ist lange nicht so aufgetreten. Das war nicht so zielstrebig. Und die Ideen haben dann auch gefehlt. Aber die Chancen waren ja da. Und es hätte durchaus anders laufen können. Und das Tor für die Griechen ist fiel dann halt erst zum Schluss. Jetzt kommt die griechische Nationalmannschaft zurück auf den Platz. Und man sieht Konstantinos Tsimikas vom FC Liverpool, der Jürgen Klopp ja noch super gut kennt, der Linksverteidiger, der nach seiner gelben Karte aus der 24. Minute dann Stück für Stück immer weiter abgebaut hat. Auch für ihn mittlerweile das vierte Spiel in 11 Tagen. Also die sind echt so an der Belastungsgrenze angekommen. Ich glaube, der braucht erstmal nochmal eine Extrapause, bevor es dann beim FC Liverpool wieder weitergeht. Und jetzt kommt auch die deutsche Mannschaft auf den Platz zurück. Jonas Obig, der sich einmal auszeichnen konnte in der zweiten Minute bei dem Kopfball von Masuras. Und das sage ich deshalb, weil eben dieser Jonas Obig ja zum zweiten Mal hintereinander im Tor steht, wie schon gegen Serbien. Und da, Thomas, korrigiere mich, wenn ich falsch liege, ich glaube, der hat gar nichts aufs Tor bekommen, oder?
0: Nein, ab und zu muss der Schlauch rauslaufen und den Ball verteilen, aber die Hände zur Hilfe musste er nicht nehmen, glaube ich. Tatsächlich auf der deutschen Seite übrigens keine Wechsel. Das wird nicht passieren. Ich bin mal gespannt, oder eigentlich kann man sich schon fast erklären, wer da draus muss. Ich würde mal darauf tippen, dass Kyriakides auf der linksoffensiven Position vom Feld gehen wird für Karezas. Und vielleicht der angeschlagene Kobeles, defensives Mittelfeld, wäre auch ein 1-1-Wechsel.
1: Ja, das glaube ich auch.
0: Ja, für Androutsos. Jetzt kommen sie die Zahlen, die wir sehen wollen. Genau.
1: Pavlidis,
0: interessant. Mhm. Wichtiger Spieler, Zielspieler vorn drin, hat heute in der zweiten Etage gespielt. Eigentlich ja auch ein Mittelstürmer-Typ. Aber heute war er auf der Zehner-Position, um Bälle festzumachen hinter Ioannidis. Glaube ich, eine Schwächung. Mal gucken, aber es wird wahrscheinlich eine taktische Umstellung geben. Jetzt mit einem klassischen Stürmer und genau auf der linken Außenbahn, das habe ich gesagt, Kyriakides bei seinem dritten oder zweiten Länderspiel für Griechenland ausgewechselt. Und Konstantinos Karezas, der Dortmunder, kommt in die Partie. Auf jeden Fall deutlich mehr Tempo für die deutsche Fußballnationalmannschaft, die da auf die Verteidiger zukommen wird. Vor allen Dingen auf der rechten Seite Karl und Reus sind da gefragt.
1: Ja, Tempo ja. Ich frage mich, ob er nicht so ein bisschen die Mitte stärken möchte mit den Wechseln, die er jetzt da vorgenommen hat. Androutsos kann es ja auch teilweise ein bisschen reinziehen, ob er versucht, da einfach mal ein bisschen mehr zusammenzuhalten. Denn sie müssen ja nun mal zugeben, dass sie irgendwann den Faden verloren haben, die Griechen. Und da im Mittelfeld dieser Wucht der deutschen Mannschaft nichts entgegenzusetzen hatten. Das Spiel läuft jetzt wieder. Erster langer Ball von Tsimikas, dem Linksverteidiger, der sich jetzt entschuldigt, weil dieser Ball eben nicht seinen Mitspieler erreicht, sondern im Seitenaus landet. Es gibt den Einwurf für die deutsche Mannschaft, während der Stadionsprecher hier in bestem Griechisch gerade die Wechsel noch einmal erklärt. Malik Ciao zurück auf den Torhüter, auf Jonas Urbich, der dann links rausgelegt auf David Raum. Und dann kommt ihm schon einer entgegen. In dem Fall ist es der Kapitän heute. Es ist Florian Wirtz. Und jedes Mal, wenn ich das sage, Kapitän und Florian Wirtz, dann passt es in meinem Kopf einfach nicht zusammen, dass der 22-Jährige so eine wichtige Rolle hat. Aber vielleicht ist es auch ein cleverer Schachzug von Jürgen Klopp, der ihm ja auch ein bisschen Vertrauen bei der Nationalmannschaft mitgeben wollte. Flo Wirtz jetzt wieder mit dem Doppelpass mit David Raum zusammen, verteilt den Ball nach vorne auf den linken Flügel.
0: Das geht mit viel Tempo wieder über den bekannten Derichean. Der dribbelt mal gegen zwei Griechen in den Strafraum, passt dann noch mal raus auf David Raum, der ihn da super unterstützt hat im Rücken und den Ball wieder ins Zentrum legen kann auf Pavlovic, der verteilt clever auf die rechte Außenbahn. Lennart Karl fühlt wieder Tsimikas auf den Zahn, fast schön durchgesteckt auf Treu. Super Laufweg, aber jetzt geht's mal in die andere Richtung. Geht über die linke Außenbahn für die Griechen mit Dimitris. Nee, mit Giorgos Masuras, aber der hat im Laufduell gegen Lennart Karl keine Chance. Auch das wieder so ein schönes Zeichen dieser Klopp-Mannschaft, dass jeder alles im Vollsprint absolviert, defensiv wie offensiv. Und deswegen ist die Kugel jetzt schon wieder zurück am Fuß von Alex Pavlovic, der eine super Figur auf der Pressekonferenz gemacht hatte. Bei der Weltmeisterschaft war er noch ziemlich verknausert und still, wenn man mal mit ihm sprach. Gestern ein Gag nach dem anderen. Bischoff kommt für die Deutschen über Burkhardt. Der lässt den Ball an der Strafraumgrenze noch mal liegen. Mavropanis mit Standschwierigkeiten. Pavlovic dribbelt mal an, hat den Ball auf dem linken Fuß. 20 Meter Torentfernung auf Anton gegeben. Wieder quergeschoben auf David Raum. Und dann wechseln sie die Seite. Philipp Treu, rechte Außenbahn. Tsimikas stellt ihn erstmal. Da ist Lennart Karl am rechten Strafraum-Eck auf links gelegt. Jetzt der Schuss, der Schlenker. Ja, aus dem Stand. Kein Problem am Ende für Kostas Zolakis. Aber der nächste Abschluss. Nummer 16 für die deutsche Mannschaft. Das Ding hätte fein reingepasst in den linken Winkel. Aber es war so ein Hybrid, ne? Mittelding aus Abschluss und Flanke.
1: Ja, und vor allen Dingen hat er gemerkt, keiner tut mir was. Ich kann mir den noch einmal zurechtlegen oder versuche ich es einfach mal. Und jetzt ist wieder Malik Chow am Start, klärt er diesen langen Ball. Und das Raunen gibt es, weil Alex Pavlovic da im Mittelfeld gegen seinen Gegenspieler, ja, mit ganz schön viel Härte, aber mit einer gesunden Härte rangegangen ist, hat den Neuen im Team der Griechen Androtsos erstmal direkt willkommen geheißen und gesagt, hallo, das ist hier meine Spielweise. Ich mache das mit allem, was ich habe, mit ganz schön viel Leidenschaft. Und deswegen gibt es den Freischuss für Griechen dann schnell ausgeführt. Einmal rüber auf die rechte Seite und super aufgepasst von dem starken David Raum, der jetzt nach vorne sprintet, unterstützt von Florian Würz. Halblinke Position, zieht jetzt in die Mitte. Florian Würz, schade, wieder so ein No-Look-Pass. Mit rechts wollte durchstecken auf Johnny Burkhardt. Und dann wollen sie eigentlich weiterspielen, aber es war abseits, ne?
0: Zwei Fehler in dem Fall. Schade. Erstens das Timing vom Pass, zweitens aber, dass er in den Verkehr reindribbelt, während Raum im Vollsprint hinterläuft. Einmal nochmal durchstecken zur Grundlinie durch, wäre die bessere Alternative gewesen. Aber Flo Wirtz oder wie sie in Liverpool irgendwann mal sagen wollen, Flo Wizard, wollte wieder den Zauberstab rausholen. Hat diesmal nicht geklappt. Die Idee ist ja nicht schlecht, aber da in zwei Griechen reinzudribbeln und dann den Pass auch noch auf den bedrängten Burkhardt zu geben. Na gut, es kann nicht alles klappen. Jetzt aber der nächste Ball gewinnen und gegen den Ball ist das wirklich überragend, was sie machen. Bischoff schon wieder mit dem Ball gewinnen. Wirtz dreht sich raus, passt per Hacke weiter, von Burkhardt weitergeleitet auf Derry Scherhand. Und dann flippert der Ball durch den 16er. Aber Mavropanos klärt das dann für die Griechen. Auf der letzten Linie müssen sie jetzt gut verteidigen. Denn Ioannidis macht sich auf den Weg. Ja, aber Malik Chow stellt den Fuß rein. Erster Ballkontakt jetzt mal von Karezas. Der passt erstmal nur nach hinten, kriegt die Kugel. Aber jetzt auf der rechten Außenbahn. Und da willst du ihn nicht haben im 1 gegen 1 gegen David Raum. Aber sie haben es gemeinsam verteidigt. Ballbesitz Griechenland. 4 Minuten rum in der Halbzeit 2-0-0.
1: David Raum gerade not impressed. Hat ja, einfach seinen Fuß da reingestellt, den linken, mit dem er heute alles macht. Und das hat ihn überhaupt gar nicht gejuckt. Ich finde, sie helfen sich hinten wirklich. Das ist gut. Also Anton ist immer zur Stelle, verteidigt nach vorne. Und jetzt müssen wir aufpassen, weil Raum ist nämlich rausgerückt da auf seiner Verteidigerposition. Deswegen bekommt der Karezas den Ball drüben, spielt ihn nochmal rüber auf die andere Seite. Linksverteidiger Tsimikas rüber und dann Karezas. Der nimmt jetzt hier, weil der Ball eben sein Tor auslandet, die Fans mit. Guck mal, da grinst sich der Thomas Kunze hier neben mir ein. Ja, so ist das nämlich hier in diesem maroden Schmuckkästchen zu Thessaloniki. Wenn die dann mal da sind, die Fans, das haben sie ja in Augsburg auch unter Beweis gestellt, dann geht's schnell. Und du hast das Tempo ja schon angesprochen, dass Karezas mitbringt. Wenn dann mal ein Ball hinter den Mann gespielt wird und Raum war ein bisschen aufgerückt, dann kann es ganz schnell gefährlich werden. Und ist es eigentlich der erste Eckball für?
0: Yep.
1: Es ist der erste Eckball für die griechische Fußballnationalmannschaft und der fliegt jetzt rein mit ganz viel Schnitt zum Tor hin und der wird aufs Tor gebracht von Mavropanos, allerdings ungefährlich. Jonas Urbich rudert da so ein bisschen mit den Armen, guckt schon nach vorne, wo kann ich den hinwerfen? Also erste Standardsituation vom Eckball aus und du pustest einmal kurz durch. Warum? Ja. Weil du gedacht hast, Mavropanos ist einer, so eine Kante wie er ist, dass er ein bisschen mit Druck hinterbringen kann.
0: Ein guter Kopfball eigentlich, ne? Wenn er den ein bisschen anders aufsetzt, kriegt er nämlich Riesenschwierigkeiten und dann noch der eigentliche Gedanke, das kann Griechenland.
1: Ja,
0: das Tempo
1: kann
0: über den Flügel, ein überragender Pass in den 16er von Karezas und Standards. Genau die beiden Sachen. So holst du den Weltranglisten 41. der mit Ivan Jovanovic zwei Klassen in der Nations League hintereinander übersprungen hat. Also zweimal aufgestiegen, Doppelaufsteiger kann man so sagen. So, vielleicht nochmal erklären, dieses Prinzip der Nations League. Geht es bis Gruppe D von Gruppe A. Man kann auf- und absteigen. Das hier ist die Gruppe A. Vier Gruppen in dieser A-Kategorie. Und dazu gehört diese Partie hier, diese Gruppe, parallel noch Serbien gegen die Niederlande. Könnt euch das Ergebnis nicht sagen. Internet ist ausgefallen hier im Stadion, das mehr als 50 Jahre
1: ist so alt
0: ist.
1: Ist völlig egal. Wir
0: kann man das glauben?
1: Nachgucken.
0: Kann man das glauben? Oktober 2026. So, der nächste Konter läuft. Wieder auf die linke Außenbahn gegeben. Ioannidis, verfolgt von Malik Chow. Am zweiten Pfosten an der 16er Grenze wartet Karezas, der bekommt die Kugel aber nicht. Tsimikas kommt zu Hilfe, hat ein bisschen zu lange gedauert, wird dann leicht geschoben, aber den Freistoß will er haben. Stürzt dann rein, ich glaube in den Knöchel von Philipp Treu.
1: Ja.
0: Darf auf keinen Fall Freistoß für Griechenland geben. Tsimikas lässt sich da fallen. Ist auch gefährlich dann für den Deutschen, weil er ihm in den Knöchel fällt. Wird den Freistoß geben für die deutsche Fußballnationalmannschaft beim Stand von 0-0. Aber wir merken, die Anpassungen, die Wechsel bei den Griechen wirken, ist ein anderes Fußballspiel geworden.
1: Ja, also sie versuchen genau über die Flügel da mal ein bisschen besser reinzukommen. Und ich hatte ja schon gesagt, Androtsos, der hat sich da wirklich in der Zentrale eingereiht. Der versucht natürlich da ein bisschen mehr Stabilität reinzubringen. Das ganze Publikum merkt das, dass hier ein bisschen mehr jetzt geht. Und die deutsche Mannschaft beim Stand von 0:0 nach 53 gespielten Minuten baut auf über Malik Chau. Gott, das ist so gut. Mit einer Drehung um sich selbst lässt er da seinen Gegenspieler einmal aussteigen und dann geht es ganz schnell über die rechte Seite, über Lennart Karl, der bekommt da Unterstützung von Philipp Treu, dem Rechtsverteidiger, der damit aufgerückt ist. Und jetzt bekommt Tom Bischoff auch etwas, nämlich einen mit von seinem Gegenspieler von Saferis. Das war Frust pur gerade und da sieht er auch die gelbe Karte für, hat er den Ellbogen ausgefahren, weil er merkt, dass er gegen Philipp Bischoff nicht ankommt. Ja, das war so ein bisschen, Ellbogen ist falsch gesagt. Die haben sich umarmt.
0: Älteste olympische Sportart. Ringen.
1: Ringen, hier in Griechenland. Genau. Und weil Tom Bischoff nicht losgelassen hat, hat er den irgendwann so von sich weggeschmissen. Und genau dafür, da versteht Clément Turpin nämlich keinen Spaß, gab es die gelbe Karte am Ende. Freistoß jetzt ausgeführt auf die linke Seite rüber auf Derry Scherhand, der wieder im 1 gegen 1 gegen Saliakas. Und Saliakas fällt, deswegen ist das Publikum jetzt auch gerade sehr, sehr laut und sieht sich da auf der Seite der Griechen. Saliakas, dem geht's aber gut. Guck mal, der hat gerade auch noch so ganz neckisch, hat der hochgeguckt. Was macht denn jetzt der Clément Turpin? Was passiert denn jetzt als nächstes? Da müssen wir mal schauen. Der Richerhand, der ist nicht vorverwarnt, gar nichts. Also ich weiß auch gar nicht, warum sie jetzt so viel...

0: lila gekleidet, geht ins Aubergine rein, jagt den Ball in die deutsche Hälfte, rausgeköpft, geht was mit dem Konter. Oh, Burkhardt am Knie erwischt und hoffentlich ist da nichts passiert. Es ist nichts passiert. Draufgehalten, Spiel läuft weiter. Tsimikas für die Griechen. Es ist jetzt, ich sag's gern nochmal, ein anderes Fußballspiel. Griechenland kommt mit Härte, kommt mit Tempo und mit diesen kleinen Nicklichkeiten hier in diesem Stadion. Und du hast einen Gedanken, der muss raus.
1: Ja, der muss jetzt raus, weil Tom Bischoff da eben gerade wahnsinnig gut nach hinten gearbeitet hat. Weil du sagst es, diese Nicklichkeiten. Und es ist wichtig, dass sie im Mittelfeld jetzt dranbleiben. Und Bischoff ist wieder da, verteilt den Ball nach rechts außen auf Lennart Karl. Der will mit einer Bewegung an seinem Gegenspieler, an Masuras, vorbei. Schafft es nicht ganz, gibt den Einwurf für Deutschland. Es ist wieder Tom Bischoff, der da ist, der sich jetzt immer wieder anbietet. Auch da gerade wieder über dieser rechten Seite schaut. Der Spieler vom FC Bayern, der Youngster, der ja sein erstes Tor für die Nationalmannschaft erzielt hat. Gegen Serbien in München. Und jetzt müssen sie noch mal hinten rum spielen. Aber ich glaube, genau diese Details, Thomas, die sind wichtig und die zeigt die deutsche Mannschaft jetzt.
0: Ja, aber es fehlt halt der Treffer. Philipp Treu dribbelt mal an. Schöner Steckpass in den Strafraum. Wird es fast im Abseits. Vielleicht legt noch mal nach innen. Geklärt von Mavropanos. Treu noch mal quergelegt. Jetzt ist die Kugel raus. Christos Saferis sorgt für griechische Ruhe. War mehr drin. Bisschen mehr Übersicht. Passt richtig in den Rücken der Abwehr. Auf Pavlovic an die Strafraumgrenze zum Beispiel. Wäre besser gewesen, aber sie sind schon wieder da und jetzt sind sie gerade weg. Und zwar gedanklich. Der Kapitän der deutschen Fußballnationalmannschaft, Florian Wirtz, kam aus dem Abseits getapert und zwar in Zeitlupe. Und er hat es nicht verstanden und Bischoff hat nicht verstanden, dass er aus der verbotenen Zone kommt. Freistoß Griechenland. Das kann passieren.
1: Ja, also jetzt lassen sich die Griechen noch mal ein bisschen Zeit. Konstantinos Tsourlakis, der ja wirklich eine überragende Partie gezeigt hat in Augsburg beim 1:0, die Deutschen zur Verzweiflung getrieben hat. Unter anderem den Kapitän Joshua Kimmich, der ja nicht dabei ist hier bei den letzten zwei Spielen, sowohl nicht gegen Serbien als auch nicht gegen Griechenland. Nicht mehr im Kader, ist jetzt mal eine Pause verordnet bekommen hat von Jürgen Klopp, vom neuen Bundestrainer. Auch den hat er geärgert. Und die deutsche Mannschaft möchte die Griechen ärgern, indem Jonathan Burkhardt einmal durchstartet. Derry Sherhand ist im Mittelkreis, setzt sich da durch, lässt da seinen Gegenspieler einmal vorbeilaufen, hält die Kugel einmal auf sicher, guckt, bis die anderen nachgerückt sind, nimmt dann jetzt Lennart Karl mit, spielt sich alles gerade ein bisschen zentral ab. Dann ist es Waldemar Anton, der Innenverteidiger, oft der, der mit nach vorne rückt. Malik Chau eher der, der so ein bisschen schlau absichert. Und dann kommt die Flanke von der linken Seite von David Raum, diesmal so ein bisschen halb hoch, so dass es ein Ding war, was nicht so wirklich zu erreichen war für seine Mitspieler. Und es gibt den Einwurf für Deutschland und direkt das Spiel von Anton auf Malik Chow, der jetzt auch mit nach vorne gegangen ist. Ist ein sehr passsicherer Spieler, der schüttelt da seinen Gegenspieler ab, macht er richtig gut. Rechts auf den Flügel, Lennart Karl nochmal zurückgelegt, gibt hier vereinzelt Pfiffe im Stadion in Thessaloniki. Und dann lassen die deutschen Spieler den Ball kreiseln über Anton, über David Raum auf der linken Seite. Dann wird Derry Sherhand gefoult, er will den Freistoß, er kriegt den Freistoß. Ein Plan, der funktioniert, das gefällt auch Jürgen Klopp. Denn vielleicht geht ja mal was über einen ruhenden Ball, Thomas.
0: Steht da unten, blaue Hose, blauer Pullover, schwarze Kappe.
1: Ist das blau?
0: Weiße Schuhe. Für mich ist es dunkelblau.
1: Vielleicht
0: absolut.
1: Vielleicht
0: und ich habe ihn vorhin, als noch die Sonne schien, auch gesehen ohne Flutlicht. Dunkelblau. Für mich ist es dunkelblau. Wir können das nachher auf der Pressekonferenz, wie er es selber sieht.
1: Das
0: aber
1: wird die erste Frage.
0: Ich denke schon, im Kontrast zur Kappe kann man erkennen, die ist schwarz, es ist dunkelblau. Jetzt gibt es den Freistoß. Die Deutschen mit den schwarzen Trikots unterwegs. Und da steht einmal David Raum von diesem linken Flügel, der den Ball vom Tor wegdrehen kann. Oder der Captain. Flo Wirtz, rechte Hand ist gehoben. Ball liegt auf der verlängerten Strafraum-Ecke. An den zweiten Pfosten gegeben. Malik Chau kommt nicht ganz ran an den Ball. Wenn er den sofort kontrolliert und draufbringt, gibt es eine Chance aus Spitzenwinkel. Wieder eine gute Variante. Mit viel Gefühl, relativ hoch, aber super angeschnitten. Freistoß, fast der nächste Abschluss für die deutsche Fußballnationalmannschaft. Knappe Stunde rum, 0-0. Aber wie gesagt, so krass dominant wie in der ersten Halbzeit ist es nicht mehr. Und das ist ein Verdienst der Griechen, die gesagt haben, wir müssen uns besser wehren. Und das tun sie.
1: Ja, es sind nicht mehr so viele Chancen, ne? Wie es auch in der ersten Hälfte der Fall war. Jetzt mal ein Foulspiel von Malik Chau, der da seinen Gegenspieler Fotis Ioannidis so ein bisschen vor sich her treibt, beide Arme zur Hilfe nimmt, ihn nach vorne schiebt. Und man merkt es nach wie vor, das Publikum macht sehr viel jetzt raus aus jeder einzelnen Aktion. Aber insgesamt möchte ich Malik Chau mal ein kleines Sternchen geben. Und zwar in das Fleißbüchlein mit rein. Denn dieser Malik Chau hat so eine Unbekümmertheit und so eine Ruhe. Und mit seinen 1,94 m ist er technisch auch einfach stark und passiv. Und es macht einfach Laune. Und genauso wie auf der linken Seite David Raum, der jetzt da ja das ein oder andere Mal gegen Karezas spielen muss. Und der es auch dieses Mal wieder gut löst. Ball nach vorne gespielt von der deutschen Mannschaft. Derry Sherhand schon fast

0: der Mittellinie im Zusammenspiel mit Johnny Burkhardt, der da auch helfen kommt. Und warum gibt es denn jetzt eigentlich die Pfiffe? Ich habe keine Ahnung, aber die Griechen kommen über die rechte Seite. Jetzt kriegt Garetsas mal den Ball. Und guck dir das an, Florian Wirtz, der Kapitän. Er dirigiert, er zeigt, du da, du verteidigst hier. Und er läuft zurück, er stellt sich. Und auch Johnny Burkhardt, das ist ja ein Arbeitstier. Unfassbar, wenn der immer wieder nach hinten kommt und immer wieder da ist, wo er mal einen Fuß dazwischen kriegen muss. Es macht einfach Spaß, zuzusehen, wie die deutsche Mannschaft weiterarbeitet. Du sagst, es ist nicht mehr so zwingend wie in der ersten Hälfte. Aber auch solche Phasen gehören ja dazu, die muss man überstehen.
1: Ja, aber es wird unfairer. Ich finde, Clément Turpin muss ein bisschen aufpassen, dass das sich hier nicht zur Kneipenschlägerei ausartet.
0: Die fünf roten Karten, die du erwähnt hast, die kommen
1: die wird es nicht geben. Aber die Pfiffe gab es gerade. Caretzas und Raum sind aneinander geraten, drüben auf der linken Außenbahn. Jetzt Bischoff mit dem öffnenden Ball auf Schernd. Dreht im Strafraum wieder auf seiner linken Seite. Übersteiger links, rechts. Flachpassversuch nach innen. Bleibt am Unterschenkel von Sayakaske hängen. Und dann gibt das dem Keeper, gibt das Kostas Tsolakis die Möglichkeit ranzugehen. Und das ist ein super Abwurf vom griechischen Keeper auf Tsimikas, auf die linke Außenbahn. Drei Deutsche können ihn erstmal nicht stoppen. Ioannidis dann im Zweikampf gegen Waldemar Anton. Der vermeintlich hält, sagen die Fans. Turpin sagt, nix da, Spiel läuft weiter. Anton muss ein bisschen aufpassen. Hat die gelbe Karte in Halbzeit 1 gesehen. Dieses Mal kein Foul. Ioannidis wollte sich da reinlegen in den deutschen Innenverteidiger. Ey, aber das wird jetzt genauso kommen. Und jetzt kommt der Fehlpass von Pavlovic. Geht's über die linke Seite. Laufduell, Malik Ciao gegen Ioannidis. Ciao gewischt. Aber Spiel läuft weiter. Turpin lässt jetzt alles laufen. Und dann lässt dort im Zentrum, ich glaube, der eingewechselte Andruzos den Fuß noch stehen. Gegen Alex Pavlovic. Ja, jetzt geht aber hier wirklich die Post ab auf den Rängen. Pavlovic hat es erwischt unten am linken Knöchel. Er steht aber schon. Aber Schiedsrichter muss jetzt ein bisschen aufpassen und eingreifen.
0: Fakt. Ja, der ist ja auch voll in die Bande rein. Pavlovic bei dieser Klärungsaktion musste da mit nach hinten unterstützen bei Malik Ciao. Und ich weiß nicht, ob du es gesehen hast, aber sie sind jetzt auch immer wieder sehr nah dran, weil sie vielleicht natürlich auch wissen, dass Waldemar Anton da ein bisschen reizbar ist, dass er gerade im Fokus stand, dass er die gelbe Karte schon hat. Versuchen den auch mal so ein bisschen immer mitzuziehen. Also das sind genau die Momente und ich habe kurz geschluckt. Also bei dem Ding, du hast gesagt, da sein Gegenspieler legt sich rein. Aber das war echt hart an der Kante da von Waldemar Anton hinten. Einmal durchatmen, das Ganze beim Stand von 0:0 hier in Thessaloniki. 62 Minuten sind gespielt. Malik Ciao, der Innenverteidiger von Newcastle United, im Zusammenspiel jetzt mit Waldemar Anton von Borussia Dortmund. Mit links schlägt er den Ball rechts raus auf den Flügel. Zu lang diese Luftpost für Lennart Karl, der stoppt direkt ab. Macht so einen halben Daumen in Richtung des Innenverteidigers nach hinten, guckt aber gar nicht hin. Und es gibt den Einwurf für die Griechen. Und was hast du jetzt gerade gesehen?
1: Dass
0: es einen Doppelwechsel gibt. Nick Woltemade mit neuer Frisur, mit so einem Band, sieht ganz anders aus. Und El Mala für ein bisschen mehr Tempo vorne, dürften dann gleich reinkommen.
1: Ja, bin gespannt, wohin sich dieses Spiel jetzt kippt. Die taktischen Anpassungen von Ivanovic, da sieht man eben auch, was für ein abgezockter Dude der da unten ist. Der so lange in Griechenland gespielt, spricht die Sprache perfekt. Abwehrspezialist auch damals gewesen als aktiver. Lässt jetzt seine Viererkette deutlich höher stehen, damit die Tiefenläufe nicht mehr so leicht sind. Die Deutschen haben da noch nicht adaptiert. Jetzt gibt es den Doppelwechsel. Schauen wir, wer rausgeht. Lennart Karl für Said El Mala und ich vermute Johnny Burkhardt. Genau, 1:1 Wechsel auf beiden Positionen. Ja, Lennart Karl hat es richtig gut gemacht in den Vorbereitungen. Zwei, drei tolle Offensiv-Zweikämpfe geführt, zwei, drei gute Flanken geschlagen. Johnny Burkhardt mit dem Tor, was ihm aberkannt wurde. Said El Mala vielleicht derjenige, der im Abschluss noch ein Tuck stärker ist, wenn auch nicht ganz so trickreich. Mal schauen, was noch möglich ist. Und ja, Nick Woltemade, sie haben ihn ja gegen Serbien, viele haben ihn gegen Serbien nicht so stark gesehen, weil er diese eine hundertprozentige übers Tor gelegt hat. Aber Jürgen Klopp und vor allen Dingen die Scouting-Abteilung war super zufrieden, weil er so viel gegen den Ball gemacht hat, immer anspielbereit war. Das werden wir jetzt auch langsam sehen. Das ist ein guter 1:1-Wechsel zu einem guten Zeitpunkt. 63,5 Minuten sind rum. Es steht 0:0 und ich hoffe, dass die deutsche Fußballnationalmannschaft den Daumen wieder draufkriegt auf dieses Spiel.
0: Ja, Daumen drauf, dass das was wird. Alex Pavlovic, der eben noch in der Bande lag, aber jetzt schon wieder im Mittelfeld unterwegs ist im Zusammenspiel mit Tom Bischoff. Nochmal rüber auf Pavlovic. Wir sind in der Zentrale, in der griechischen Hälfte. Wer ist das? Das ist Kapitän Florian Wirtz, links rausgelegt auf Deri Scherhans. Der guckt nochmal, direkt die Flanke schlagen, nee, nochmal ablegen auf Florian Wirtz. Und das ist ein schönes Zusammenspiel von Philipp Treu und der erste Abschluss von Deri Scherhand in dieser zweiten Hälfte. Ärgert sich da mit dem schwachen linken Fuß. Trifft er den, der Ball geht rechts am Tor vorbei, flach. Aber es war schnell gespielt, es war direkt gespielt. Und du hast es gesagt, Nick Woltemade zum ersten Mal gerade in Aktion. Steht da im 16er. Das ist einer, der den Überblick auch dann behält, wenn viele um ihn rum sind. Einmal kurz abgelegt mit dem rechten Fuß hat er diesen Doppelpass nämlich ermöglicht. Und das sind seine Momente. Er ist ja gar nicht so der klassische Stürmer vorne. Den kannst du eigentlich eine Position weiter nach hinten stellen. Der ist ein guter Wandspieler.
1: Wollte Messi.
0: Einer, der die Bälle auch mal ein bisschen verteilt. Auch nicht kopfballmäßig der Stärkste, aber einer, der vielleicht für die Phase jetzt hier genau richtig ist.
1: Ballgewinn trotzdem für die Griechen. Nochmal verteilt auf die linke Außenbahn. Tsimikas ist in Position gelaufen, wird super schnell angelaufen von Philipp Treu, der wieder eine ganz solide Partie macht. Jetzt vielleicht sogar den Ball sichern kann. Ne, Tsimikas ist nochmal mit dazwischen. Treu geht nach gegen Masuras im Mittelfeld. Und jetzt können sie sich aufdrehen. Und da ist er wieder auf der rechten Außenbahn. Konstantinos Karetsas legt sich den Ball auf den linken Fuß. Aufpassen. Er hat beide zur Verfügung. Super zugestellt. Die Situation von Scherhand, der auch defensiv weiterarbeitet. Tsimikas linke Außenbahn im Dribbling gegen Treu. Der lässt den Fuß stehen, gibt den Freistoß. Die gelbe für Philipp Treu. Clément Turpin muss da jetzt durchgreifen. Aller Weltsfoul. Tsimikas macht wieder ein bisschen viel draus. Wird den Freistoß geben. Aber ich wiederhole mich gerne, denn Redundanz schafft Verständlichkeit. Die Griechen mit ihren Wechseln und ihren Anpassungen haben ein anderes Fußballspiel kreiert im Vergleich zu dem in der ersten Halbzeit. Auch wenn sie hier deutlich weniger Möglichkeiten haben. Eine Chance hatten sie schon durch Mavropanos Kopfball nach Ecke. Jetzt gibt es den Freistoß. Und wer weiß, Stefanie, vielleicht passiert da was.
0: Ja,
1: und Fußball ist ein komisches Spiel manchmal.
0: Das ist so. Sie haben das Dumba-Stadion hier angezündet. Sie haben das Publikum wieder reingeholt. Sie erinnern sich daran, dass es dieses 1:0 gegeben hat in Augsburg und dass der Treffer da auch relativ spät gefallen ist für Hellas. Jetzt wird es den Freistoß gleich geben. Tsimikas steht bereit, hebt jetzt die Hand von der linken Seite, schaufelt den vor das Tor. Da sind die Großen, die Weiten, die Langen, Mavropanos. Aber der bekommt den Ball nicht aufs Tor, sondern der rutscht dadurch auf die rechte Seite. Nächste Flanke in die Mitte, Jonas Urbig streckt sich ganz lang, Arme nach oben, pflückt die Kugel darunter und wartet jetzt erstmal ab, bis um ihn herum seine Jungs ganz in schwarz gekleidet, in diesem schicken Trikot, wie ich ja finde, der deutschen Nationalmannschaft sich einmal sortiert haben und dann bauen sie selber auf. Über Tom Bischoff, über die Zentrale, über Florian Wirtz. Da war jetzt nicht so ein Klein-Kleinspiel, war ganz viel Risiko, weil da viel los war, viel Betrieb da gerade in der Mitte. Viele Griechen unterwegs waren, aber da ist Nick Woltemade, der hat sich ein bisschen links rauskippen lassen. Dann Derry Scherhand von der linken Seite mit rechts, chippt er den Ball da in die Mitte rein, ist kein Abnehmer da und Deutschland macht weiter mit Pavlovic, der direkt dran bleibt. Derry Scherhand kommt da durch über die linke Seite gegen seinen Gegenspieler, geht ins 1 gegen 1 und dann ist es der 18-jährige Karetsas, guck mal, der sich da hinten eingefunden hat und mal kurz in die Rolle des Rechtsverteidigers geschlüpft ist, der da verteidigt. Deutschland ist aber weiter dran, da müssen wir jetzt aufpassen. Pavlovic nochmal und dann Tom Bischoff mit dem rechten Fuß, Dropkick-Versuch, gebremst von einem griechischen Körper. Und die deutsche Nationalmannschaft, du hast es ja auch ein bisschen eingefordert, beim Stand von 0:0 will es unbedingt Thomas und ist auf dem Weg nach vorne.
1: Ja, über die rechte Seite, über Said El Mala.
0: So heißt er aber nicht.
1: Also, das war eine Flanke, ich weiß nicht, wie da der rechte Fuß justiert war. Oder vielleicht war die Thermik auch hier gerade in Thessaloniki eine andere und es wehte eine frische Brise vom Meer, vom Mittelmeer. Flanke sollte eigentlich von rechts in den 16er kommen. Ball geht weit über und hinter das Tor. Jetzt der nächste Wechsel. Christos Mouzakitis von Hull City, auch so einer dieser jungen Generation. 19 Jahre alt. Riesentempo, Riesentechnik. Und aus dem Spiel raus geht Dimitris Korbelis
0: im Kader.
1: Und werden jetzt trotzdem noch mal eine taktische Umstellung sehen. Bin mir relativ sicher, dass der neue Mann Mouzakitis auch die Außenbahn besetzen wird. Das Pendant sozusagen zu Karetsas. Das war auch gegen die Niederländer so eine kleine Variante von Ivanovic. Schauen wir uns gleich nochmal an. 68 Minuten rum. 0:0 würde den Griechen einigermaßen weiterhelfen, zumindest vor der deutschen Fußballnationalmannschaft in der Tabelle zu bleiben. Aber es ist ja noch viel Zeit auf der Uhr. Und deswegen ist noch nichts verloren. Deutsche Mannschaft nach wie vor besser. Aber Griechenland jetzt mittlerweile wirklich sauber im Spiel.
0: Ja, du würdest gerne nachschauen,
1: ja,
0: ne, wie die tabellarische Situation ist. Wir haben es euch ja schon erzählt, das Internet macht es hier leider nicht mit. In diesem alten Kasten. Aber wer hier mitmacht, das ist der Rechtsverteidiger, das ist Philipp Treu. Und ich bin mir relativ sicher, ja, der hat ja eigentlich schon gelb gesehen, muss ein bisschen aufpassen. Der schiebt jetzt da bei diesem langen Ball seinen Gegenspieler einmal von sich weg und Der Ioannidis mit seinen 1,87 Meter ist deutlich größer als Philipp Treu, fällt er aber wie so ein gefällter Baum. Und bei jeder Aktion hier, die für die Mannschaft, für die griechische Mannschaft gepfiffen wird, ist das Publikum da und beschwert sich lautstark. Und das kommt erschwerend hinzu für die deutsche Nationalmannschaft. Jetzt spielen sie es ein bisschen gefährlich da hinten rum, fast mit dem Ballverlust. Chelas, Tsolakis, der Keeper mit dem langen Schlag nach vorne, gut verteidigt erstmal von David Raum, aber nur vor die Füße der Griechen, die weit aufgerückt sind mit Linksverteidiger Tsimikas, der in den 16er zieht, aber keine Chance hat, an Philipp Treu vorbeizukommen. Und dann klärt es Jonas Urbig auf eine relativ entspannte Art und Weise einfach mal lang und weit vorne raus. Und ja, du hast recht, Thomas, 70 Minuten sind rum, noch keine Tore. Es ist ein anderes Spiel jetzt und es wird hier wirklich ein Balanceakt.
1: Ja, auf jeden Fall. Tsimikas von Karezas auf dem linken Flügel ins Spiel gebracht. Niederlande führt übrigens mit 2:1 gegen Serbien. Blitztabelle Deutschland nur auf Position 3 zu finden. Griechenland vor den Niederländern und der deutschen Fußballnationalmannschaft. 6:6 und 4 Punkte. Nun ja, mal schauen. Also so ein Sieg wäre gar nicht so verkehrt und wäre ja auch, und wir müssen ja ehrlich sein, wäre ja verdient angesichts von 20 Versuchen aufs Tor. Das ist gar nicht mal so schlecht. Manchmal hat man die in einem Spiel. Hier sind noch 20 Minuten übrig. Wieder der Ballbesitz für die deutsche Fußballnationalmannschaft mit Alex Pavlovic im Anschlusskreis auf Malik Schau gegeben. Bei dem Anton zentrale Position. David Raum kommt mit, schiebt ein bisschen raus. Aber wirklich nur ein ganz bisschen. Kugel geht deswegen vertikal auf Pavlovic. Der verteilt jetzt auf Said El Mala. Bis auf diese eine verunglückte Flanke nicht viel zu sehen vom Kölner. Geht ins Dribbling, muss ein bisschen aufpassen. Läuft dann so ein paar Meter von Ost nach West, also quer zur Verteidigungslinie. Auch das ist gefährlich, wenn da ein Fuß dazwischen kommt. Ist die Kugel losgeworden an David Raum. Der findet Florian Würzmann mit einem etwas längeren Flachpass. Jetzt ist Nick Woltemade im Spiel mit Derry Scherhand. Der kann den Ball nicht kontrollieren an der Strafraumgrenze. Gegenpressing läuft. Woltemade, zentrale Position, Griechenland dazwischen. Es läuft nicht mehr so, ne? Bälle kommen nicht mehr an.
0: Bälle kommen nicht mehr an. Trotzdem Gegenpressing ist ja genau das, was Jürgen Klopp auch sehen möchte. Und es gibt das nächste Ding, wieder Malik Chao gegen Ioannidis. Und die Griechen hätten gerne einen Freistoß gehabt. Den gibt es nicht. Stattdessen gibt es den Einwurf. Und ich schaue mal auf Jürgen Klopp da in seinen, ja, du lachst da schon richtig, dunkelblauen Klamotten und seiner schwarzen Käppi. Ja, der wirkt ein bisschen zurückhaltend. Gerade hat er auch so eine griechische Statue gemacht. Der stand da 30 Sekunden und hat einfach nur mit dem Finger nach vorne gezeigt. So nach dem Motto, los Leute, nach vorne, nach vorne. Hat sich auch nicht mehr bewegt. Ich hatte ein bisschen Angst, dass er festgeklebt ist. Und dann ging es dann doch weiter. Und es geht vor allen Dingen auch weiter für die griechische Nationalmannschaft. Tsimikas jetzt auf der Seite da, wo Klopp auch in seiner Coachingzone steht. Die beiden kennen sich ja aus der gemeinsamen Zeit vom FC Liverpool bestens. Tsimikas hat gesagt, ich habe so viel von dem gelernt. Der hat einen großen Platz in meinem Herzen. Und mal gucken, ob ich mit dem, was ich von ihm gelernt habe, wenn ich das hier alles anwende, dass es gegen Deutschland auch reicht. Bislang reicht es zu einem 0:0. 72 Minuten sind rum. Das nächste Pfeifkonzert hier. Der nächste Einwurf für die deutsche Mannschaft. Philipp Treu steht da bereit. Und jetzt kommt Waldemar Anton nochmal zur Seite gerannt und spricht da mit dem Co-Trainer. Die beraten sich da gerade nochmal. Und währenddessen ist der Schiedsrichter Clément. Entschuldige bitte. Entschuldige bitte. Ja. Ich habe nach links geguckt, ich hätte nach rechts gucken müssen. Clément Turpin ist da mit Ivan Jovanovic, dem Maestro, dem Trainer Griechenlands, im Gespräch. Hat der gerade tatsächlich gelb gesehen? Kann ich mir bei dem auch eigentlich gar nicht vorstellen. Wir haben ihn zuletzt getroffen, unter anderem in Augsburg im Hotelaufzug, wo die Griechen mit uns abgestiegen waren. Das ist eine Erscheinung, der ist immer geradeaus und gesetzt. Und so hat er seine Mannschaft richtig gut im Griff, hat aber jetzt auch die gelbe Karte gesehen. Und jetzt kommt der Recherhand, Seitenverlagerung auf die rechte Seite, Thomas.
1: Ja, Lennart Kahn hat mir besser gefallen. Emala mit der Flanke auf den zweiten Pfosten, kommt keiner ran, kommt keiner hin. Das Ding aus dem Halbfeld ist dann eben auch zu leicht einzuschätzen und zu schwer zu erreichen, wenn man den Ball hinterherlaufen muss als Offensivspieler bei der Halbfeldflanke. Die Richtung Tor geschnitten ist ganz, ganz schwer. Und vielleicht noch ein Satz zu Ivan Jovanovic. Das war die Aktion, bei der die Deutschen den Einwurf bekommen haben. Und Malik Chau so viel Trikot getestet hat bei Ioannidis, dass alle auf der griechischen Bank gesagt haben, so kann man das nicht machen, lieber Herr Schiedsrichter. So kann man das nicht machen. Und dann haben sie es vielleicht ein bisschen zu nachdrücklich formuliert. Und deswegen gab es die Gelbe für den eigentlich tatsächlich Gentleman. Ne? Den Eindruck hat man ja immer von Jovanovic
0: ganz
1: in der
0: Schule.
1: Situation. Ja, genau. Jetzt kombiniert sich die deutsche Mannschaft mit zwei Doppelpässen durchs Mittelfeld. Woltemade, Steckpassversuch auf den durchlaufenden El Mala. Hat nicht funktioniert. Der spielt dann auch noch faul. Sie haben sich so ein bisschen auch eingelassen auf das Brawlen, den Infight mit den Griechen. Statt die Sachen sauber, clean und präzise zu spielen, so wie noch in der ersten Halbzeit. Schlussviertelstunde wird gleich anbrechen. Und wir haben es ja vorhin schon einmal kurz angesprochen, ohne es jinxen zu wollen. Funny old game, Fußball, das ist hier noch nicht entschieden. Die Griechen haben es andersrum erlebt. Vor 4 Tagen gegen die Niederländer haben da 2:0 geführt, spät den Ausgleich kassiert beim 2:2. Wer weiß, was diese griechische Nacht bei 16 Grad Außentemperatur, hier ist es ja schon kurz vor 11:30 durch die Zeitverschiebung, was diese griechische Nacht noch so offen hält. Jetzt gibt es den Pfiff gegen Malik Chau in der Situation, in der er eigentlich sauber den Kopfball führt gegen Ioannidis. Wird den Freistoß aus dem Halbfeld geben. Beschwert sich auch bei Clément Turpin. Das sollte er nicht tun. Wird auch von seinen Mannschaftskameraden zurückgeschickt. Freistoß Griechenland. Es bleibt spannend.
0: Ja, das ist hier langsam eine ganz besondere Bromance zwischen den beiden. Malik Chau und Fotis Ioannidis gehen beide zum Ball, beide mit dem Blick zum Ball. Und Malik Chau ist als erster hochgestiegen in die Luft und ja, erwischt ihn dann halt ohne Absicht, aber halt mit dem Ellenbogen am Kopf. Und deswegen gibt es jetzt den Freistoß. Und hört mal rein. Das ist griechisch und heißt so viel wie, los, schießt ein Tor, wir kennen die Gesänge aus der Fußball-Bundesliga, auch aus Deutschland. Die Melodie ist allbekannt und der Ball kommt rein von der linken Seite von Tsimikas, segelt an allen vorbei. Ein Grieche bleibt liegen im 16-Meter-Raum, hält sich da so ein bisschen das Knie, ein bisschen den Fuß. Es ist der Innenverteidiger, es ist Mavropanos, aber die Griechen spielen weiter und dann kommt er da irgendwie durch. Und dann kommt er aufs Tor, Masuras, der ja schon den Kopfball gesetzt hat, in der 2. Minute dieser Partie, sehr früh. Weiß nicht, ob der im Abseits stand, ehrlicherweise, weil der wurde lang und länger. Ist nochmal von der rechten Seite rübergekommen, wir gucken uns die Wiederholung an. Ja, ich würde sagen, eher gleiche Höhe, wäre natürlich nochmal gecheckt worden, wäre der im Tor gelandet, dieser Ball. Aber es ist halt genau das, die Griechen machen dann weiter und sie sind dann gefährlich und sie hatten den Ball im Blick.
1: Ja, und er ist so ein smarter Spieler, diese Laufwege. Dieses Timing abzupassen, zu Masuras. Sehen gegen Masuras. Ja, ja. Wie der Laufweg in der 2. Minute. Exakt das Gleiche. Immer weg von den Verteidigern, trotzdem hin zum Tor. Gute Flanke wieder. Dieses Direktspiel, super gefährlich. Mavropanos hat auf die Behandlung verzichtet. Spiel läuft noch nicht wieder weiter. Ihn hatte es nach diesem Standard da vorne erwischt. Ist ja auch bandagiert mit Kinesiotape am linken Knie. Aber er schleppt sich jetzt da in die eigene Hälfte zurück und die Deutschen mit dem Spielaufbau wieder über Malik Chau. 76 Minuten absolviert, nochmal zentral auf Flo Wirtz gegeben, der bleibt am Schiedsrichter hängen. Da gibt es den Schiedsrichterball von Turpin, aber der Ball gehört natürlich der deutschen Mannschaft, die waren im Ballbesitz. Und so geht es weiter mit Malik Chau, der die Kugel am rechten Flügel führt und sich den Ball dann sehr weit nach vorne legt. Jetzt ist der Ball weg und es geht dann durchs Zentrum und vielleicht geht's gefährlich über die rechte Seite. Und der Ball kommt an bei Karezas, der zieht nach innen. David Raum begleitet ihn, hält gut die Linie. Gutes Stellungsspiel von David Raum aus Leipzig, der den Weg nach innen mitgeht und so alles versperrt, den Pass, den Lauf. Und auch den Abschluss. Griechenland muss neuen Anlauf nehmen, aber sie nehmen neuen Anlauf.
0: Ja, und eben gerade hast du gesehen bei der Klärungsaktion, Pavlovic verschätzt sich so ein bisschen. Anton vergisst fast zu starten gegen Ioannidis. Und jetzt starten die Griechen wieder mit dem nächsten Ding da über die linke Seite. Und guck dir mal an, was Koulirakis, der das erste Mal in der Nations League hier zum Einsatz kommt. Vorher dreimal keine Rolle gespielt, was der macht. Der zieht sofort hier die Leute mit. Sagt, Mensch, das ist jetzt hier unser Spiel. Thessaloniki. Tupac-Stadion und jetzt hüpfen sie hier und freuen sich und haben die Fahnen irgendwo nach oben gehoben und sind richtig heiß und angezündet und es gibt den Eckball für die griechische Nationalmannschaft, aber nicht bevor Clément Turpin noch mal kurz die Partie unterbricht, weil es wird einen Wechsel geben.
1: Und jetzt kommt Retzos.
0: Der Spieler mit der Nummer 5.
1: Retzos, Innenverteidiger, eigentlich Stamm-Innenverteidiger, aber da gibt es ein paar Debatten, weil ich glaube, Mavropanos wollte ganz gerne noch weitermachen. Aber sie nehmen ihn jetzt runter vom Feld. Er hatte ja gerade noch diese Knieschmerzen. Und jetzt kommt der etatmäßige Kollege von Mavropanos in der Innenverteidigung. Auch noch mal ein bisschen Masse, die da reinkommt ins Spiel. Ecke kommt auf den ersten Pfosten. Super geklärt von David Raum. Stabil rausgeköpft. Ball geht ins Seitenaus, wird den Einwurf geben. Ecke war nicht ganz optimal erwischt von Christos Zaferis. Jetzt gibt es den Einwurf. Tsimikas wird das erledigen.
0: Und dass Tsimikas, der zwischendurch eigentlich mal abgetaucht war, irgendwo so ein paar Energiebällchen gefunden hat hier im Stadion. Ich weiß nicht, ob es die Kürbiskerne sind, die hier überall verkauft
2: Datteln.
0: Werden.
2: Datteln,
0: was weiß ich, was er sich da reingepowert hat. Aber das ist ein ganz anderer Tsimikas als noch in der ersten Hälfte, als er zwischendurch einfach mal abgefallen ist vom Energielevel. Deutschland mit dem Einwurf in der eigenen Hälfte. Philipp Treu. Und haben sie einen falschen Einwurf gesehen hier, glaube ich, gerade. Also Man versucht, alles mitzunehmen, was irgendwie geht. Die Deutschen aber unbeeindruckt, einfach durch die Mitte durch, gibt die nächste gelbe Karte dieser Partie, also Clément Turpin. Und ich muss die ganze Zeit lachen, weil du hast es gesagt. Er nimmt jetzt Fahrt auf. Saliakas ist der Nächste, der hier gelb sieht nach einem Foulspiel an einem deutschen Spieler. Und er verteilt die Karten. Die fliegen jetzt einfach nur so hier über diesen grünen Rasen, über dieses Feld in Thessaloniki. Spiel geht weiter. Waldemar Anton auf David Raum, auf den Spieler von RB Leipzig.
1: Gibt es hier noch den späten Treffer? Gibt es die Verbesserung der Tabellensituation in der Nations League-Gruppe A2 oder nicht? Verdient hätte es die deutsche Mannschaft. Treu auf der rechten Außenbahn. Täuscht die Flanke nur an. Sie finden die Tiefe nicht mehr. Auch er dribbelt nur von Ost nach West statt von Nord nach Süd. Und deswegen kommt kein Tempo mehr zustande. Drüben auf der linken Seite geht vielleicht mal was für Emala. Sie haben die Flügel gewechselt. Scherand mit dem Seitenwechsel und den Pass ins Zentrum. Tsimikas ist dazwischen. Bischoff fault ihn. Nee, sie kriegen sogar den Einwurf. Bisschen Glück für die deutsche Mannschaft. Sah mir ein bisschen zu robust aus von Bischoff. Vollkommen egal. Einwurf ausgeführt. Pavlovic muss die Füße sortieren. Findet Waldemar Anton. David Raum jetzt in zentraler Position. Schaufelt den Ball mal ins Zentrum. Da ist keiner zur Stelle. Ball geht ins Tor aus. 10 Minuten vor dem Ende stehen 3-0 an der Anzeigetafel. 2 beim Ergebnis und 1 bei der 80. Das ist die Spielminute. Was meinst du? Passiert noch was?
0: Ich habe ja gerade Jürgen Klopp unten im Blick und der guckt so konsterniert, hat er seine Schuhe studiert, ganz innig. Also ich bin mir nicht so sicher, Thomas, muss ich ganz ehrlich sagen. Denn ein Thema würde ich gerne mal reinwerfen. Chancenverwertung, Leute, Chancenverwertung. War ja schon gegen Serbien großes Thema, war schon gegen Griechenland in Augsburg großes Thema. Die haben die hier an die Wand gespielt in der ersten Hälfte und gehen mit einem 0-0 raus. Ja, das eine Tor von Johnny Burkhardt wurde zurückgenommen. Nochmal zur Erinnerung für euch alle, die ihr vielleicht später eingeschaltet habt, weil es ein Handspiel gegeben hat in der Entstehung von Tom Bischoff. Deswegen steht es hier weiter 0-0, aber allzu viele Chancen hat es in dieser zweiten Hälfte nicht gegeben. Und die deutsche Mannschaft mit dem stets bemühten Alex Pavlovic da als einzigem Sechser, der immer wieder antreibt, der immer wieder sich auch fallen lässt zwischen die Innenverteidiger, wie jetzt gerade der Anton die Chance gibt, deswegen nochmal die 2-3 Schritte nach vorne zu gehen. Nimmt jetzt da auf der linken Seite David Raum mit, der mit aufgerückt war und der läuft sich dann da aber fest. Und dann ist Solakis, der Keeper der Griechen, mit einem langen Ball am Start. Und es ist halt einfach nicht mehr so zielstrebig. Ich erinnere mich daran, wir haben darüber geredet, wie leicht der Ball lief, wie leicht er auch vom Fuß ging. Und all das passiert jetzt gerade gar nicht mehr. Es wird gleich den nächsten Wechsel geben bei der deutschen Mannschaft. Conte, der kann ja vorne alle Positionen spielen. Vielleicht ist das nochmal so diese letzte Initialzündung für die letzten 7-8 Minuten. Wir sind in der 82. Minute gerade. Thomas, keine Tore, 0-0.
1: Ja, schade, ne, eigentlich.
0: Schade.
1: Ja, muss man sagen. Mika Bauer macht sich auch bereit. Mal schauen, ob er auch noch einen Einsatz bekommt. Er war ja der 1000. Nationalspieler bei seiner Einwechslung, hat gestrahlt wie ein Schnitzel auf der Wiesn. Jetzt gibt es keinen Strahlen, denn das Spiel ist wieder unterbrochen. Foulspiel an Anastassos im Mittelfeld, wird den Freistoß für die Griechen geben. Doppelwechsel bei der deutschen Nationalmannschaft nochmal. Bamba Conte von der TSG aus Hoffenheim und Mika Bauer zu Celtic gewechselt. Was für eine Geschichte. Letztes Jahr in Paderborn noch verliehen an die Sportgemeinschaft Dynamo Dresden. Dann aufgestiegen und jetzt spielt er im Celtic Park. Den kann übrigens stimmungsmäßig gar nichts mehr schocken. Der kann auch dann aufhören mit Fußballspielen, wenn er bei Celtic irgendwann mal geht, weil mehr geht nicht. So, Bischoff raus, Scherhand raus. Und dann nochmal Conte und Mika Bauer rein. Ja, gegen Serbien war nicht so viel von ihm zu sehen. War auch sehr später sein Wechsel. Aber vielleicht kann er jetzt nochmal was bewegen. Ist ja auch polyvalent. Ja, kann im defensiven Mittelfeld spielen, kann im offensiven Mittelfeld spielen. Manchmal sogar auch Außenverteidiger schon ausprobiert. Mal gucken, wo er sich hier einsortiert. Erstmal der erste Ballgewinn von Conte, aber dann auch gleich der erste Ballverlust wegen eines Fehlpasses. Aber sie können dann gerade so den starken Georgios Masoudas noch vom Ball trennen, den griechischen Kapitän. Nicht wundern über die Durchsage, ist nichts passiert im Stadion. Ist eine Ansage an die Fans, an die Deutschen. Danach noch bitte im Block zu verweilen. Also eine Blocksperre, nichts Außergewöhnliches in Südeuropa. 7 Minuten noch, Deutschland im Angriff.
0: Pavlovic in die Mitte gelegt auf Florian Wirtz. Der könnte vielleicht mal aus der Distanz schießen. Macht er nicht. Verteilt ihn noch mal quer auf die rechte Seite. Philipp Treu. Flankenversuch in die Mitte. Rausgeküpft erstmal von den Griechen. Deutschland setzt nach mit Conte per Kopf. Und da ist dieser Mika Bauer. Du hast ihn gerade schon angesprochen. Legt den ab auf Florian Wirtz. Und er schießt mit seiner unnachahmlichen Technik. Aber der Ball knapp über die Latte rüber. Und die 1400 mitgereisten Fans aus Deutschland, die honorieren das mit artigem Applaus jetzt da in der Gästekurve. Florian Wirtz, der Kapitän der deutschen Nationalmannschaft heute, der langsam aber sicher auch so ein bisschen platt wirkt, immer wieder der Antreiber war, auch im Mittelfeld. Aber es ist alles nicht mehr so zwingend. Mal gucken, was die beiden Wechsel bringen. Mika Bauer haben wir jetzt gerade vorne schon mal gesehen, auch Conte, der damit gewuselt hat. Die Fans der Griechen, die ziehen jetzt auch noch mal so ein bisschen das Tempo hoch hier, unterstützen ihre Mannschaft. Und Waldemar Anton, der nimmt David Raum mit. Pavlovic zeigt noch mal an, hier, geh mal quer. Florian Wirtz kreuzt seinen Weg und dann rausgespielt auf den linken Flügel noch mal zurück zu David Raum. Und das ist Malik Chow, der damit vorne ist, der Innenverteidiger. Treu legt sich den zurecht mit links, vors Tor geschaufelt, aber kein Problem. Nein,
1: das für Zunakis. Das ist es nicht. Die Flanken aus dem Halbfeld sind genau das, was ja in Augsburg schon nicht funktioniert hat. Yep. Sind auch genau das, was zur Fußball-Weltmeisterschaft nicht funktioniert hat. Yep. Dafür sind Abwehrreihen dieser Güte mit den Torhütern viel zu gut organisiert. Haben es auch viel zu leicht, können diesen Bällen entgegengehen. Haben permanent die Optik, den Blick auf den Ball. Für die Offensivspieler ist es deutlich zu kompliziert. Tempo und Tiefe, um die Jungs nochmal zu erinnern, in Thessaloniki, die drei großen Tees des Abends. Vielleicht geht ja was in der Schlussphase. Ab jetzt noch 5 Minuten offiziell. Woltemade auf der Mittellinie, kämpft da gegen Tsimikas um den Ball, dreht sich einmal raus, wird die Kugel noch los, dann geht der Ball berührt von einem Griechen ins Seitenaus. Einwurf Deutschland, und das ist für die griechischen Fans ein Skandal.
0: Ja, das ist ja alles ein Skandal. Also ich sehe auch Ivan Jovanovic, den Trainer der Griechen, der auch so ganz leicht so eine abfällige Bewegung mit dem Kopf gerade gemacht hat. Der ist ja auch schon gelb verwarnt. Und die deutsche Mannschaft, ja, was geht vielleicht noch für die deutsche Mannschaft? Zaid Elmala, der ja so stark ist am Fuß, der ja dribbeln kann. Was bringt er vielleicht noch? Mittlerweile ist er auf dem linken Flügel unterwegs, ist jetzt so ein bisschen eingerückt, der Spieler vom 1. FC Köln, der ja da seinen Vertrag verlängert hat, ein Wechsel zum BVB stand in Raum, den hat er nicht wahrgenommen. Er fühlt sich wohl in Köln, er will da bleiben, er will da noch was erreichen. Kann ich alles erzählen, weil die Kugel kursiert, und zwar bei Raum, und dann ist es Philipp Treu. Der kriegt den an der Kante zum Fünfer, aber er kriegt den eben nicht runtergedrückt da mit dem rechten Fuß, und deswegen geht er weit übers Tor, und er merkt das auch. Die Hände gehen ganz schnell zum Kopf, er ärgert sich. Der Rechtsverteidiger, dem Jürgen Klopp, der neue Bundesliga, ja so treu geblieben ist. Sein drittes Spiel schon auf dieser vakanten Position. Die meistdiskutierteste im deutschen Kader in den letzten Monaten und Jahren, die des Rechtsverteidigers, wo er den Philipp Treu beim SC Freiburg gefunden hat. Und der vergibt die Chance zum 1:0 in der 86. Minute.
1: Ja, er ist die Lösung erstmal. Meine Meinung nach diesen Auftritten auch heute wieder gegen einen klasse Mann wie Tsimikas auf der Außenbahn in den direkten Duellen. Oft überlegen, starke Leistung. So geht jetzt noch was nach vorn. Waldemar Anton schleppt den Ball mal so ein bisschen. Steilpass auf Bamba Conte. Das hat überhaupt nicht funktioniert. Der kommt nicht ran an den Ball. Retzos jagt die Kugel wieder raus aus griechischer Sicht. Sie wollen die Kugel jetzt aber auch nicht mehr haben. Mika Bauer mal mit dem Flachpass auf Conte, der mit dem Rücken zum Tor steht. Sich immer wieder anbietet. Jetzt auch wieder den Raum eigentlich dominiert. Aber Waldemar Anton dribbelt lieber mal an. Auf David Raum nochmal gegeben. Links drüben wartet immer noch Zeid Elmada. Da wird es im Strafraum. Jetzt wird es gefährlich. Florian Wirtz geblockt, der Schuss. Ganz kurz war das Fenster offen. Jetzt muss Malik Chow den Konter verhindern gegen Ioannidis. Ist nur zweiter Sieger, denn die Griechen unterstützen sich gegenseitig. Kommt noch mit dem eingewechselten Androutsos. Aber dann, und das ist eben diese große Stärke dieser Mannschaft aktuell, vereint mit Pavlovic und Treu, unterbrechen sie den Konter. Einwurf Griechenland, Wechsel Griechenland. Hast du gesehen, wer kommt, wer geht?
0: Ja, das sage ich hier sofort und reiche ich hier sofort nach. Es ist Karamplos Kostoulas, 19 Jahre alt, sehr, sehr junger Spieler. Und großen Applaus gibt es jetzt hier für Fotis Ioannidis, würde ich sagen, für den 26-Jährigen.
1: Hat gut gespielt,
0: hat sich richtig reingehangen. Also Malik Chow, wenn das so weitergegangen wäre, weiß ich nicht, ob es gut gegangen wäre. Er hat ihn ordentlich unter Druck gesetzt da vorne und das honoriert das Publikum hier. Aber um nochmal drauf zurückzukommen, auf diese Klärungsaktion da gerade, das war schon gut. Und der Mika Bauer hat da auch nochmal applaudiert, dass sie alle drei nach hinten gearbeitet haben. Pavlovic, Bischof und eben Mika Bauer selber. Und jetzt geht es darum, in den letzten verbleibenden 2 Minuten hier vielleicht noch was rauszuholen. Vielleicht diese starke erste Hälfte zu veredeln. Die es ja war. Es war sie ganz, ganz klar. Und das Ganze hier nicht aus der Hand zu geben, wie es ja in Augsburg passiert ist mit dem späten 1:0 für Griechenland.
1: Vielleicht noch ein Wort zu Karalampos Kostoulas. Stefanie hat es gesagt, auch einer aus dieser Krabbelgruppe, 19 Jahre alt, der dritte jetzt aus dem Jahrgang, aus dem auch Karezas kommt, und Mutsakatis spielt auch für Brighton in Hove Albion in der Premier League, Euroleague erfahren, in der Premier League schon 26 Einsätze. Und deswegen hat Jürgen Klopp eben immer wieder von der goldenen Generation gesprochen, weil da eben nicht nur der Karezas ist, sondern es sind 3, 4 andere und dazu noch die Erfahrenen mit Tsimikas oder Retzos. Jetzt kommen die Deutschen mit Bamba Conte, kriegt einen leichten Schubser, passt nochmal raus. Oh, Waldemar Anton hat sich da fast vertreten, passt raus auf Philipp Treu, der immer noch fleißig rauf und runter arbeitet. Malik Ciao legt da nochmal quer, Tempo ist jetzt wieder raus. Wo sind die Wege, wo ist die Tiefe? Mika Bauer bietet sich an, dribbelt mal rein in 2 Griechen, Ball ist schon wieder weg. Das ist ihr Kerngeschäft, das ist ihr natürliches Habitat. Nächster Konter läuft über den bulligen Eingewechselten Kostulas, der den Bodycheck bekommt. Und jetzt ist es soweit, jetzt gibt es die Gelbe für Malik Ciao. Einfach weil er den Konter verhindert hat, und die gibt es auch wirklich zurecht.
0: Ja, aber es war wichtig, dass er es gemacht hat. Also ja, Malik voll. Ciao hat muss ihn einfach jetzt mal hier gezogen und wusste, es ist jetzt an der Zeit, ja, dass ich mal so provoziere, dass es da mal den gelben Karton geht. Und ja, Deutschland merkt es natürlich auch ganz klar, dass das hier auf der Kippe steht, dieses Spiel. Und dass es mal ganz schnell in die falsche Richtung rüberwippeln kann da. Und die Griechen, die so eine starke Saison bislang spielen in der Nations League, einen Punkt gegen die Niederlande geholt, gegen Serbien gewonnen, gegen Deutschland gewonnen. Und heute sieht es nach einem Punkt gegen Deutschland aus, vielleicht ja sogar nach einem Sieg. Die versprechen sich natürlich hier richtig viel von. So, Nachspielzeit unten ist jetzt gerade eingeblendet worden. 3 Minuten gibt es obendrauf, wird auch nochmal auf Deutsch durchgesagt. Und Mika Bauer, dem ist das egal, wie viel Nachspielzeit es gibt, denn der treibt den Ball jetzt vor sich hin da auf seiner halbrechten Position in die Mitte gespielt. Und guck mal, Thomas, die Griechen haben sich komplett versammelt da vor dem eigenen 16er. Da haben sie die Mauer errichtet, da haben sie Stein auf Stein gebaut, auf dass es da kein Durchkommen gibt für die deutsche Mannschaft. Anton nochmal rübergelegt, auf Malik Ciao nochmal rübergelegt, auf den Kapitän, auf Florian Wirtz. Und der weiß halt auch nicht so genau. Ist nicht viel Bewegung drin gerade auch. Also sie versuchen da ein Loch zu reißen. Aber guck mal, da geht immer gleich einer mit. Und deswegen gibt es jetzt auch Applaus von Jovanovic, vom griechischen Trainer, weil der natürlich sieht, dass seine Griechen arbeiten. Das können sie auch, dieses defensive Denken. Bamba Conte beim Einwurf.
1: Ja, es ist wirklich ganz schwer, jetzt die Tiefe zu finden. Wenn überhaupt, geht es nur über gewonnene Offensiv-Zweikämpfe mit dem Ball am Fuß, über Dribblings auf dem Flügel. Aber natürlich werden sie jetzt auch alle irgendwann müde. Jetzt gibt es diesen Einwurf. Philipp Treu täuscht nur den weiten Einwurf an, gibt dann kurz ab auf Malik Ciao. Geht über bei Waldemar Anton. Gleiches Offensivschema wie in den letzten 15 Minuten. David Raum aus dem Halbfeld. Zweiter Pfosten. Treu gewinnt das Kopfballduell. Bamba Conte kommt nicht ran. Spielt dann Foul im 16er. Das hat Topin auch erkannt. Das war ein ziemlich heftiges Foul, auch vom eingewechselten Hoffenheimer. Da richtig abgestempelt in der Situation, weil er großes Risiko eingegangen ist, überhaupt an diesen Ball ranzukommen. Gar nicht so eine schlechte Flanke von David Raum, aber vor allen Dingen überragender Kopfball von Philipp Treu. Jetzt beginnt der Außenverteidiger da auch noch Kopfbälle im 1-1-Duell zu gewinnen. Und am Ende gibt es das Foul, weil Conte einfach zu nachdrücklich zum Ball geht. 1 Minute 50 der Nachspielzeit von 3 Minuten sind absolviert. Könnte durchaus sein, dass Griechenland ungeschlagen bleibt in dieser Nations-League-Kampagne.
0: Das ist absolut irre, ja, wenn man sich das mal auf der Zunge zergehen lässt. Aber sie haben einfach einen geilen Weg hinter sich. Zweimal aufgestiegen in der Nations League, mittlerweile in der Liga A angekommen, zusammen mit Deutschland. Solakis, der Keeper, schlägt den Ball ab ins Seitenaus, fast schon in die Coaching-Zone von Jürgen Klopp, der da sehr unbeeindruckt stehen bleibt, die Hände hinterm Rücken verschränkt, und Deutschland versucht das Spiel schnell zu machen mit dem Ball über Jonas Urbig und über Waldemar Anton. Der hat es natürlich eilig jetzt. Sie wollen das Tor ja noch erzielen. David Raum, der Linksverteidiger, flacher Ball in die Spitze gespielt. Zaid Elmala, das kann er im 1 gegen 1. Ist er so ein kleiner Dribbelkönig, versucht da sich durchzutanken durch die Mitte. Da sind zu viele griechische Beine. Und dann machen sie aber einfach weiter. Waldemar Anton im Zusammenspiel mit Malik Ciao, nochmal Anton, nochmal Pavlovic. Vielleicht gibt es ja nochmal die eine Flanke in die Mitte. Das ist Florian Wirtz. Der zieht noch mal rein in die Zentrale mit rechts, noch mal weitergelegt auf Ciao. Vielleicht müsste mal einer schießen, aber Ciao mit der Flanke zu weit. Hat er Wolte Bade gesucht, findet aber nur Zolakis. Und so langsam aber sicher, Thomas, müsste es das gewesen sein.
1: Ja. Clément Turpin hat auf die Uhr geschaut. Zolakis hat den Ball jetzt in seinen 16er abgelegt. Und dann ist Feierabend. Hellas Griechenland bleibt ungeschlagen. glücklich, das muss man sagen, nach der ersten Halbzeit und diesem Spielverlauf. Keine Tore zwischen Griechenland und Deutschland. Die deutsche Fußballnationalmannschaft schnappt sich einen Punkt. Mehr als verdient auswärts, den Sieg hätten sie verdient gehabt, haben aber ihre Chancen nicht genutzt in der zweiten Halbzeit. Was ein wildes Spiel mit vielen Zweikämpfen, vielen Unterbrechungen. Und trotzdem, Stefanie, kann diese deutsche Fußballnationalmannschaft nach diesen ersten vier Spielen unter Jürgen Klopp, lass uns kurz diesen Prep machen, ganz zufrieden sein, oder?
0: Ja, ist auch viel Gutes dabei gewesen. Rechtsverteidiger Philipp Treu haben wir schon angesprochen, der einen richtig guten Auftritt hingelegt hat. Bei diesen vier Spielen in 11 Tagen, dreimal durfte er ran. David Raum ist wieder auferstanden. Erste Hälfte haben wir heute gesehen, den Leipziger, dass mit ihm zu rechnen ist. Das Mittelfeld, Florian Wirtz, Pavlovic und auch Tom Bischoff, vielversprechend auf jeden Fall. Malik Chow, eine super Alternative in der Innenverteidigung, um mal kurz den Rundumschlag zu machen. Und was wir ein bisschen unterschlagen haben, Deutschland hat ja das eine Tor geschossen in der ersten Hälfte durch Johnny Burkhardt, das dann zurückgenommen wurde, weil in der Entstehung wirklich vorher im Mittelkreis Tom Bischoff den Ball mit der Hand gespielt hat, etwas unglücklich und auch gar nicht absichtlich, aber eben in der Entstehung dieses Tores. Und so geht es hier mit dem 0:0 raus. Und wir gehen dann auch langsam raus aus dieser Partie. Dankeschön sagen Thomas Kunz und Steffi Bartschik fürs Zuhören. Bis zum nächsten Mal.
1: Gute Nacht.
2: Tja, gute Nacht können wir noch nicht sagen. Hier bei uns geht es natürlich weiter im Programm. Also keine Tore zwischen Griechenland und Deutschland. Endstand 0:0. Ein gefühlter Sieg für Griechenland, kann man schon sagen. Und eher eine gefühlte Niederlage für das deutsche Team. Schauen wir noch kurz auf die Tabelle. Die Niederlande haben heute gegen Serbien mit 2:1 gewonnen. Sind Spitzenreiter, punktgleich mit Griechenland. Beide haben jetzt 8 Zähler auf dem Konto. Die deutsche Mannschaft auf Rang 3 mit 5 Punkten. Nächste Partie am 13. November in Serbien. Die Serben haben noch keinen Punkt geholt. Ja, wird schwer mit dem Viertelfinale, denn nur die 2 besten Teams schaffen es am Ende der Vorrunde eben in die Runde der besten 8.
3: Danke, Moritz Kühn.
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3: Aus Hamburg, aus den Studios von NDR Info. Ich bin Philipp Kaver, willkommen. Bei einem Überraschungsbesuch in Kiew hat Bundeskanzler Friedrich Merz der Ukraine ein umfangreiches Hilfspaket zugesagt. Es besteht aus der Freigabe für Militärhilfen sowie Geld für den Energiesektor, der von Russland regelmäßig bombardiert wird. Begleitet wurde der Kanzler von Wirtschaftsministerin Katerina Reiche und einer Wirtschaftsdelegation. Merz versicherte, Deutschland werde bei der Unterstützung der Ukraine nicht nachlassen. Auf Tagesschau 24 hat mein Kollege Tim Behrendonk unsere Korrespondentin Susanne Petersohn in Kiew gefragt, wie der Besuch des Kanzlers abgelaufen ist.
5: Was zumindest bemerkenswert war, waren die Angriffe über den Tag hinweg. Also während der Bundeskanzler hier zu Besuch war, hat es immer wieder Drohnenangriffe gegeben. Es waren auch laute Explosionen zu hören. Auch als er schon in der Stadt war, wurde die Nordbrücke, also eine der Übergänge, die die Stadt miteinander verbindet, über den Dnipro, wurde angegriffen. Da hat es schwere Explosionen gegeben. Also es ist schon bemerkenswert, dass bei so einem hochrangigen Besuch es Angriffe in diesem Ausmaß hier gibt.
6: Warum kommt eigentlich der Kanzler ausgerechnet jetzt nach Kiew?
5: Er selber sagt, dass es eben kurz vor dem Winter ein Besuch ist, weil die Ukraine in den kommenden Wochen ganz besondere Unterstützung von Deutschland, von den Partnern brauche. Und damit liegt er auch richtig. Also die Situation vor dem Winter ist wirklich schwierig. Es gibt viele Drohnen, die einschlagen. Es gibt neue Drohnen, Geran 3, 4 und 5, die mit Jet betrieben werden und die so schnell sind und eine solche Höhe fliegen können, dass sie sehr schwierig abzufangen sind. Und deswegen, das breitet das den Ukrainerinnen und Ukrainern große Sorge, weil eben diese Drohnen vermehrt ihre Ziele finden. Dazu kommt Ballistik, die schwer abzufangen ist. Es gibt keine ausreichende Flugabwehr gegen Ballistik. Und vor diesem nächsten 5. Kriegswinter jetzt, so hat es Merz formuliert, gilt es eben, die Ukraine ganz besonders zu unterstützen.
6: Diese Zusage ist sicherlich wichtig. Bringt Merz sonst noch etwas mit?
5: Ja, also er hat ein riesiges Paket mitgebracht im Umfang von 1 Milliarde für die Unterstützung im Militär. Da geht es eben auch um Abfangdrohnen, also Drohnen, die diese schnellen Jetdrohnen abfangen können sollen. Da sollen deutsche Firmen und ukrainische zusammenarbeiten in sogenannten Joint Ventures. Und er sagt, davon würde eben nicht nur die Ukraine, sondern auch Deutschland profitieren, weil man dann eben diese Technik besitzt. Und dazu kommt nochmal 350 Millionen, um die Energieinfrastruktur zu unterstützen, um Reparaturarbeiten zu leisten, Transformatoren zu finanzieren. Und das ist schon ja, ein Batzen, den Merz da mitbringt und den die Ukraine dringend benötigt.
6: Russland greift ja gerade immer wieder auch die Energieversorgung der Ukraine an. Der nächste Kriegswinter, du hast es gesagt, steht bevor. Was braucht die Ukraine im Moment am dringendsten von Deutschland?
5: Das ist tatsächlich das im Prinzip, was Merz jetzt zum Teil mitgebracht hat. Also es geht darum, die Energieinfrastruktur zu schützen. Der ukrainische Energieminister hat gesagt, dass bereits jetzt vor dem Kriegswinter über 80% der Energieinfrastruktur zerstört ist. Und das ist eine desolate Lage, in der die Ukraine da in den Winter, in die kalten Monate startet. Auch wenn sich viele gewappnet haben mit Generatoren, Transformatoren, wird das eben nicht ausreichen. Da Unterstützung zu bekommen von den deutschen Partnern, von den europäischen Partnern ist im Moment am allerwichtigsten.
3: Informationen und Einschätzungen von Susanne Peterson aus Kiew. Es wird 22.45 Uhr.
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3: Tech-Milliardäre wie Elon Musk, Bill Gates und Jeff Bezos haben viel Geld und teure Hobbys. Ein Raumfahrtunternehmen, ein bisschen KI hier und ein Fußballclub da. Das Geschäft mit den Fußballclubs, das wird immer beliebter. Noel Schmidt aus der ARD-Finanzredaktion.
7: Stellen Sie sich vor, Sie sind so reich, dass Sie beim Blick aufs Konto kurz überlegen müssen, ob die ganzen Nullen wirklich Ihnen gehören. Sie sind Wirtschaftsboss, haben eine Yacht, ein Haus, vielleicht sogar ein Haus für die Yacht, aber irgendwas fehlt noch. Ein Hobby. Warum also nur im Fußballstadion sitzen, wenn man auch gleich den ganzen Verein besitzen kann? US-Fußballinvestoren wie Ben Harburg, der unter anderem am spanischen FC Cadiz beteiligt ist, sehen im Fußball vor allem eins.
8: Ein extrem hohes Maß an Ineffizienz und veraltetes Denken, wie man ein Unternehmen führt und Technologie integriert. Wir können das besser machen,
7: sagt Ben Harburg in einer ARD-Sportschau-Doku. Amazon-Gründer Jeff Bezos macht es gerade mit einer Investorengruppe vor. Umgerechnet investieren sie rund 2,4 Milliarden Euro für 38% des FC Liverpool. Der Club wird damit schätzungsweise auf gut 6,4 Milliarden Euro bewertet. Damit das neue Spielzeug nicht nur Geld verschlingt, sondern auch an Wert gewinnt, braucht es einen Plan. Schritt 1: den richtigen Verein finden. Oliver Roth, Ex-Fußballprofi und heute Kapitalmarktexperte bei der Oddo BHF Bank, schaut zuerst auf die Grundlagen.
9: Als allererstes würde ich mir natürlich mal das Management des Vereins anschauen und auch natürlich darauf achten, ob die Verträge langfristig sind. Scouting-Abteilung würde ich mir als erstes mal anschauen, auch die finanzielle Grundstruktur des Vereins.
7: Denn Investoren analysieren Fußballclubs wie DAX-Konzerne. Management, Vermarktung, Controlling und Personalentwicklung. Schritt 2. Das Geschäftsmodell des Clubs optimieren. Ein wichtiger Hebel: Talente finden, entwickeln und teuer verkaufen, so Roth. Dazu kommen weitere Einnahmequellen. Kapitalmarktexperte und Ex-Fußballer Jürgen Mollner von RoboMarkets sagt:
10: Es geht los mit TV- und Medienrechte. Wir liegen in Deutschland ca. bei 1,2 Milliarden und die machen fast 20% aus. Das ist das Nonplusultra.
7: Und auch das Stadion soll möglichst jeden Tag Geld einbringen. Real Madrid zeigt laut Mollner, wie es funktioniert.
10: Die haben das umgebaut und die haben zum Beispiel vor dem Umbau 160 Millionen mit dem Stadion verdient und haben dann 360 Millionen verdient, also 200 Millionen mehr. Warum? Sie haben eine Mall reingebaut, sie haben Konzerte, das Stadion vermietet für Events.
7: Schritt 3: den Wert des Clubs steigern, die große Investmentwette. Wie weit das gehen kann, zeigt Como 1907. Die indonesische Unternehmerfamilie Hartono kaufte den Verein 2019 für rund 800.000 Euro in Italiens vierter Liga. Heute spielt Como Champions League. Dafür sollen weitere 300 Millionen Euro investiert worden sein. Vor allem in den Aufbau einer Lifestyle-Marke rund um Mode und das Lebensgefühl am Comer See. Trotzdem bleibt Fußball schwer kalkulierbar, auch für Kapitalmarktexperte Oliver Roth.
9: Man kann natürlich Strukturen schaffen, die eine hohe Wahrscheinlichkeit generieren, dass man Erfolg hat. Aber alles, was auf dem Fußballplatz stattfindet, ist schwer kalkulierbar.
7: Genau darin liegt Risiko und Reiz zugleich. Die Tech-Milliardäre versuchen, Vereine mit Geld, Management-Know-how und Wirtschaftswissen weiterzuentwickeln. Das wirft nicht sofort Rendite ab, ist aber genauso, wie wenn man an der Börse handelt. Jetzt besitzen sie einen Fußballverein, für den vielleicht irgendwann irgendjemand mehr Geld bezahlt als sie selbst.
3: Fußballclubs als Investments, Noel Schmidt berichtete. Es ist eine verbreitete Erzählung, dass erneuerbare Energien teuer sind. Das stimmt so nicht. Die sogenannten Stromentstehungskosten von Wind- und Solarstrom sind mittlerweile mit Abstand die niedrigsten. Für die Kommunen sind Windparks noch dazu eine gute Einnahmequelle. Trotzdem will die AfD in Sachsen-Anhalt genau das ändern und bringt damit sogar eigene Amtsträger in Verlegenheit, wie Britta Felske berichtet.
11: Alexander Kleine freut sich auf neue Windräder in seiner Kommune. Kleine ist SPD-Bürgermeister der Stadt Klötze im Altmarkkreis Salzwedel in Sachsen-Anhalt. Mehrere Windräder sollen dort durch leistungsstärkere ersetzt werden. Für ihn bedeutet das eine Extra-Einnahme in der Stadtkasse.
12: Wir planen auch mit diesen Einnahmen. Wir planen vor allem aber auch damit, Gestaltungsräume neu zu schaffen für unsere Ortschaften, da wo die Windräder stehen.
11: Rechnen kann er mit dem Geld dank des Akzeptanz- und Beteiligungsgesetzes. Seit rund einem Jahr gilt es in Sachsen-Anhalt und verpflichtet die Betreiber neuer Windräder, die Kommunen an den Einnahmen zu beteiligen. Laut einem Rechenbeispiel der Landesregierung können das bis zu 40.000 Euro pro Jahr und Windrad sein. Auf diese Beteiligung habe er viele Jahre lang gewartet.
12: Es ist ja schließlich kein Geheimnis, dass wir Kommunen finanziell stark belastet sind und wir die Aufgabe haben, neben Sparmaßnahmen auch Einnahmepotenziale zu generieren.
11: Auch Hannes Loth, Bürgermeister von Ragun-Jesnitz, braucht dringend Geld für seinen Haushalt. Loth ist seit 2023 im Amt. Damals war er der erste hauptamtliche Bürgermeister der AfD. Auch in seiner Gemeinde wird der Windpark erneuert. Die Entscheidung dafür ist vor seiner Zeit im Rathaus gefallen, betont er. Entgegen der Parteilinie steht er der Windenergie aber offen gegenüber. Auch sonst sei er technologieoffen. Durch seine Gemeinde fährt er mit dem E-Auto. Privat setzt er auf Wärmepumpe und Solarstrom.
13: Prinzipiell bin ich da sehr wirtschaftsliberal eingestellt. Wenn der Investor kommt und sagt, ich möchte eine Windkraftanlage bauen, wenn die Bevölkerung sagt, wir haben nichts dagegen und der Verpächter dann noch sagt, das können wir machen und alle dafür sind, warum sollte ich dagegen sein?
11: Wenn es aber um die Frage geht, ob die Kommunen von den Windrädern profitieren sollen, ist Loth zwiegespalten. Die Gelder kann er gut gebrauchen, das Gesetz aber erkaufe die Akzeptanz vor Ort. Seine Partei formuliert da noch schärfer. Es sei ein Mittel, um, Zitat, widerspenstige Kommunen zu erpressen. Widerspruch von Stefan Farm vom Landesverband Erneuerbare Energie Sachsen-Anhalt.
14: Erpressung von Kommunen, das ist völlig absurd, denn ich denke, uns ist allen bewusst, dass die Mehrwerte, die durch die Produktion erneuerbarer Energie entstehen, auch vor Ort ankommen sollen.
11: Das Gesetz wieder abzuschaffen wäre aus seiner Sicht nicht nur fatal für die Akzeptanz der erneuerbaren Energien vor Ort, sondern auch für Kommunen, die die Zahlungen brauchen.
3: Kaum ein Land steht so fest an der Seite der Ukraine wie Lettland. Schon jetzt gibt das kleine Land mehr als 5% des Bruttoinlandsprodukts für Sicherheit und Verteidigung aus. Daran wird sich wohl auch in Zukunft nichts ändern, denn die Parlamentswahlen haben einen überraschend starken Sieger hervorgebracht, den prowestlichen Andris Kulbergs. Aus dem Interimsregierungschef könnte jetzt der neue, starke Mann Lettlands werden. Aus Riga berichtet Christian Stichler.
15: Was einem beim Betreten der Wahlparty von Andris Kulbergs im Zentrum von Riga sofort ins Auge fällt, sind die kleinen gelb-weißen Wasserflaschen. Darauf ist ein tätowierter Basketballer zu sehen, der zum Korb zieht. Er trägt die Nummer 7. So sieht sich der neue starke Mann in Lettland. Schon bei den Prognosen, kurz nach Schließung der Wahllokale, ist die Laune des 47-Jährigen bestens. Mehr als 30%. Die Menschen wollten einen Kurswechsel, eine klare Politik, auch wenn sie weh tue und kein Blabla, sagt er in die Mikrofone ausländischer Kamerateams.
16: People do not want to see the political blah, blah, blah.
15: Der Ex-Unternehmer ist ein bulliger Typ, seit 4 Jahren Mitglied im Seimą, dem lettischen Parlament. Seine vereinte Liste ist eher ein Bündnis als eine Partei. Es reicht von den Grünen bis zu wirtschaftsnahen Gruppierungen. Kulberg selbst ist erst seit Mai im Amt. Er will Veränderung.
16: That means that people truly do want change.
15: Er will die Finanzen des Landes in Ordnung bringen, denn die steigenden Ausgaben für die Verteidigung hat Lettland bisher vor allem mit Krediten finanziert. Das könne man sich auf Dauer nicht leisten, aber am harten Kurs gegenüber Russland wolle man festhalten.
16: We are investing in defense more than anyone in Europe. I think we're stronger than ever before.
15: Der Überraschungserfolg der vereinten Liste ist vor allem Kulbergs Verdienst, sagt Ivo Leitans, Politikjournalist beim lettischen Rundfunk.
17: 70% result of one person of Andris Kulbergs, of his personality of his persona.
15: Ein Wahlergebnis mit einem so großen Vorsprung des Wahlsiegers auf den zweiten Platz habe es in Lettland lange nicht mehr gegeben.
17: There hasn't been such a lead for one party over the second place.
15: Eine der Wahlgewinnerinnen ist allerdings auch Julia Stepanenko, Vorsitzende der pro-russischen Partei Souveräne Macht. Sie konnte ihr Ergebnis fast verdoppeln. Trotzdem nehme sie im Parlament eine Außenseiterposition ein, erklärt Ivo Leitans. Sie nennen sich bei uns Pro-Frieden-Partei, aber die Russlandfreunde seien in Lettland viel schwächer als in vielen westeuropäischen Ländern. Und das, obwohl Lettland nach wie vor eine russischsprachige Minderheit von etwa 25% hat. Und dann hatte der Wahlsieger Kulbergs noch eine gute Nachricht für alle. Es habe, soweit man bisher beurteilen könne, keine Einflussnahme auf die Wahlen gegeben.
17: We didn't have any interactions up to now, which was the most important thing.
15: Der Mann, dessen Konterfei Wasserflaschen ziert, wird am Montag das Gespräch mit dem Präsidenten des Landes suchen. Dann wolle er damit beginnen, möglichst schnell eine stabile Regierung auf die Beine zu stellen. Dabei muss er auch sein eigenes Bündnis zusammenhalten. Die Flaschen mit dem gelb-weißen Kulbergs-Logo waren jedenfalls am Ende des Abends alle vergriffen.
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3: Make-up, Schmuck und ein insgesamt femininer Look. Für die Fans der neuen türkischen Boyband Crush völlig normal. Doch für konservative Stimmen in der Türkei offenbar nicht. Dort wird der Band Crush vorgeworfen, traditionelle Geschlechterrollen in Frage zu stellen und insbesondere junge Männer von klassischen Rollenbildern zu entfernen. Die Debatte fällt in eine Zeit, in der der Druck auf die LGBTQ+-Community wächst. Erst vor wenigen Wochen gab es landesweit Razzien und Dutzende Festnahmen. Aus Istanbul berichtet Antonia Rüller.
18: Die Fans können jedes Wort mitsingen. Dabei gibt es die türkische Boyband Crush erst seit diesem Sommer. Viele haben Stunden vor dem Konzert in Izmir am Eingang gewartet. Zurechtgemacht mit Schleifen im Haar, Glitzersteinen im Gesicht. Auf selbstgebastelten Pappschildern steht Crush-Fans forever.
19: Uns gefällt die Gruppe einfach. Wir mögen sie sehr. Ja, sie sind unterhaltsam und geben, finde ich, ein gutes Beispiel ab. Und ihr Stil ist schön, ihre Stimmen sind sehr gut, einfach anders.
18: Auf der Bühne stehen die 7 jungen Männer. Die Haare akkurat gegelt, Schmuck und Make-up gehören dazu, genauso wie einstudierte Choreografien. Gegründet haben sie sich durch eine Castingshow nach dem Vorbild internationaler Boybands. 2 Lieder haben sie erst veröffentlicht, aber die haben über 39 Millionen Views bei YouTube.
20: Als wir die Sendung gesehen haben, hat uns besonders gefallen, dass junge Menschen aus der Türkei so etwas machen. Und dass gerade junge Männer in einem Land wie der Türkei so mutig auftreten. Deshalb wollten wir sie unterstützen.
18: Mit mutig auftreten meint sie genau diesen Look. Silberne Ketten, Ohrringe, mit Kajal geschminkte Augen. Blondierte, gegelte Haare, weite Hemden und Hosen mit großen Schnallen. Genau dieser Look wird hier in der Türkei kritisiert. Schmuck und Make-up bei Männern für manche zu feminin. Regierungsnahe Medien sehen sie als Teil der LGBTQ+-Szene. Und die wird in der Türkei immer wieder kriminalisiert. Auch aktuell wieder. Konservative Medien bezeichnen Crush als Verderben für Kinder. Auch die Outfits der Fans geraten immer wieder in Kritik. Sie werden mit Fetisch in Verbindung gebracht. Solche Einflüsse könnten die traditionelle türkische Familie gefährden. Cenk Özbay ist Soziologe an der Sabancı-Universität in Istanbul und forscht zu Männlichkeit, Gender und Sexualität. Für ihn ist genau das der Punkt. Crush spielt mit klassischen Vorstellungen davon, wie Männer aussehen oder auftreten sollen.
21: Einige dieser jungen Männer können LGBT sein, schwul, bisexuell oder queer. Sie müssen es aber nicht sein. Wir wissen das nicht. Der entscheidende Punkt ist vielmehr, dass die Botschaft, die sie vermitteln, die Möglichkeit offen lässt, dass es so sein könnte.
18: Wie aufgeladen die Debatte ist, zeigt auch die Girlgroup Manifest. 6 junge Frauen ebenfalls aus einer Castingshow. Bei ihnen richtet sich die Kritik in die andere Richtung. Zu freizügig, zu sexualisiert. Auf der Bühne tragen sie kurze Röcke, Tops, tanzen körperbetonte Choreografien. Danach ermittelt die Staatsanwaltschaft wegen unsittlichen Verhaltens. Später werden die Musikerinnen zu jeweils 3 Monaten und 22 Tagen Haft auf Bewährung verurteilt. Bei Crush also zu feminin, bei Manifest zu sexualisiert.
21: Es gibt Erscheinungsbilder, die die Kritiker verwirren, die sie nicht genau einordnen können, gegen die sie deshalb schnell reagieren möchten. Aber wir sehen, genau wie im Alltag und auf der Straße, wird Geschlecht in einer großen Vielfalt gelebt.
18: Die Fans von Crush können mit der Kritik wenig anfangen. Und die Konzerte der Boyband sind in der Türkei fast alle ausverkauft.
3: Antonia Rulla über die Diskussion um die türkische Boyband Crush.
0: Ich suche auch die Gründe hier in Deutschland. Ich suche sie natürlich auch bei uns. Ich suche sie bei mir.
1: Während der Kanzler noch sucht, ein bisschen wie Ostern, sind wir mit der neuen Ausgabe unserer Satire-Show Intensivstation schon da.
22: Ja, ich habe mal fast in die Hose gemacht heute. Ja.
1: Das wiederum braucht es wegen uns nun gar nicht, Herr Söder. Wir kümmern uns um Olympia.
23: Wenn Deutschland die Olympischen Spiele nach Hause holt, gehört das Segeln nach Kiel.
1: Olympias coming home nach Kiel, ist ja klar. Wir kümmern uns um die fehlende Empathie des Kanzlers, die er sich vom Bundestrainer abgucken könnte.
24: Volle Bereitschaft. Und das ist ja das, was wir heute sehen mussten. Und deshalb bin ich mit dem Paar total happy.
1: Und wir sind happy wie so viele SUV-Fahrer über den Tankrabatt. Mit dem gesparten Geld die letzten Raten abbezahlen. Das ist die Fürsorge des Staates. Respekt.
25: Es geht darum, die Menschen zu entlasten, damit sich die hohen Spritpreise eben nicht ins Nudelregal durchfressen.
1: Oder schlimmer, ins Toilettenpapierregal. Jetzt kloppt Merz Empathie raus. So heißt der neue Intensivstation-Podcast mit einer klaren Botschaft.
26: Raus aus diesem Missmut und hinein in eine neue.

0: Verkehrsverband Pro Bahn begrüßt das.
1: Für Familien ist das ein großer Bonus, denn da geht Reisen schnell ins Geld, wenn man eine vielköpfige Familie ist. Und daher ist es sinnvoll für Familie eben, dieses Angebot zu machen, was eben auch bedeutet, Bahnfahren ist familienfreundlich.
0: Das Familienticket gab es schon im Sommer und war nach Angaben von Bahnchefin Palla so erfolgreich, dass es dauerhaft eingeführt wird. Die Verbraucherzentrale warnt, dass Kunden von PayPal Opfer einer neuen Betrugsmasche werden könnten. Betrüger würden per Mail versuchen, Daten abzugreifen und damit selbst Geld abzubuchen oder sie weiterzuverkaufen. Annika Honnef berichtet.
2: Die Mails machen ordentlich Zeitdruck. Man soll den Status seines PayPal-Kontos checken und die Zugangsdaten bestätigen innerhalb von 24 Stunden. Ansonsten wird angeblich das Konto gelöscht. Der Betreff der Mail ist laut Verbraucherzentrale immer gleich: PayPal neue Anmeldung erkannt. Es gibt aber auch ein paar klare Hinweise, dass das Phishing-Nachrichten sind. Die Absenderadresse sieht unseriös aus und im Text steht nicht der eigene Name.
0: Und darauf gucken wir auch. Bundeskanzler Merz hat der Ukraine bei seinem Überraschungsbesuch in Kiew weitere Hilfe versprochen. 1 Milliarde Euro Militärhilfe und 350 Millionen für den Wiederaufbau des Energiesektors. In Bonn wird darüber nachgedacht, beim Städtischen Theater massiv zu kürzen. Die gesamte Schauspielsparte steht nach Informationen aus der Stadtverwaltung auf der Kippe. Bei schweren Überschwemmungen sind in der spanischen Region Katalonien mindestens 2 Menschen ums Leben gekommen. Durch heftigen Regen in Barcelona und angrenzenden Regionen sind Häuser und Straßen überflutet. Die deutsche Fußballnationalmannschaft hat in der Nations League gegen Griechenland 0:0 gespielt. Dabei war sie in der ersten Halbzeit deutlich stärker, sagt André Siems, WDR Sport.
3: Deutschland mit 63% Ballbesitz ist 3 Kilometer mehr gelaufen als die Griechen und hatte 13:1 Torschüsse. Allein da hätte man eigentlich schon mit 1:0 in Führung gehen können, aber der Ball wollte nicht reingehen.
0: Ein Tor von Jonathan Burkhardt wurde wegen eines Handspiels aberkannt. Deutschland muss nun um das Viertelfinale in der Nations League zittern. Das Wetter in Nordrhein-Westfalen: in der Nacht zunächst klar, zum Morgen ziehen Wolken auf, 12 bis 4 Grad. Morgen erst Nebel, ab dem Mittag scheint fast überall die Sonne. In Schwerte bis 20 Grad, in Ratingen bis 21 und in Troisdorf bis 22 Grad. Das war WDR aktuell.
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5: Auf der A1 Lübeck Richtung Hamburg ist die Norderelbbrücke in beiden Richtungen wegen Schwertransporten bis 5 Uhr mehrfach kurzfristig gesperrt. Die A1 Münster Richtung Dortmund ist zwischen Kamen Zentrum und Kreuz Dortmund-Unna wegen einer Fahrbahnerneuerung bis morgen früh gesperrt. A2 Berlin Richtung Hannover zwischen Allerengersleben und Helmstedt Zentrum 3 Kilometer Stau. Autobahn 7 Hamburg Richtung Flensburg, die ist zwischen Bordesholm und Warder nach einem Unfall gesperrt. Jetzt die A40 Duisburg Richtung Essen. Die Strecke ist zwischen Kreuz Duisburg und Kreuz Kaiserberg wegen Bauarbeiten in beiden Richtungen gesperrt und das noch bis morgen. Die A42 Emscher Schnellweg Kamp-Lindfort Richtung Dortmund ist zwischen Herne-Krange und Baukau in beiden Richtungen bis Dienstag früh gesperrt. Die A59 Köln Richtung Düsseldorf ist zwischen Monheim und Dreieck Düsseldorf Süd wegen Bauarbeiten bis Mitte nächsten Jahres gesperrt. Eine Meldung noch von der A61 Mönchengladbach Richtung Venlo. Die ist zwischen Kaldenkirchen und Grenzwald wegen Bauarbeiten bis morgen gesperrt. Da, wo es geht, Ihnen eine gute Fahrt.
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5: Mit Philipp Kaver von NDR Info in Hamburg. Ich wünsche Ihnen einen guten Abend. Begleitet von russischen Angriffen hat Bundeskanzler Friedrich Merz heute die ukrainische Hauptstadt Kiew besucht. Den russischen Präsidenten Wladimir Putin rief Merz erneut dazu auf, den Krieg zu beenden. Der Ukraine sagte der Kanzler weitere Unterstützung zu. 1 Milliarde Euro an Militärhilfen und weitere 350 Millionen für den Energiesektor. Zuvor hatte Russland vor Besuchen ausländischer Politiker gewarnt. Im ARD-Bericht aus Berlin hat Markus Preis den Bundeskanzler gefragt, was ihm durch den Kopf ging, als in Kiew heute plötzlich die Sirenen heulten.
6: Ich lasse mich von solchen Drohungen nicht beeindrucken, Herr Preis. Die Reise war lange geplant und ich habe sie heute mit einer großen Delegation durchgeführt. Die Bundeswirtschaftsministerin Katharina Reich.

0: ist dabei gewesen und eine große Wirtschaftsdelegation zum ersten Mal mit dem deutschen Bundeskanzler. Wir sind hier und das ist das Zeichen.
1: Aber haben Sie das auch als eine persönliche Drohung gegen Sie oder gegen Deutschland als einen der größten Unterstützer der Ukraine verstanden?
0: Ich fange nicht an, diese Drohungen zu interpretieren. Ich sehe, was hier tatsächlich passiert. An einem friedlichen Sonntag wird hier mitten während meines Besuches eine Brücke bombardiert in Kiew. Und eine Woche vorher ist die Akademie der Wissenschaften Ziel eines Drohnenangriffs oder eines Bombenangriffs gewesen. Das zeigt, wie sinnlos und wie völlig kopflos dieser Krieg von Russland weitergeführt wird. Der muss beendet werden. Und das ist mein Aufruf auch heute Abend noch einmal. Herr Putin, beenden Sie diesen sinnlosen Krieg. Dann können wir über alles reden. Aber die Waffen müssen schweigen.
1: Die Ukraine hat in den vergangenen Wochen und Monaten besonders Probleme damit, dass es jetzt sogenannte Jet-Drohnen gibt, also die mit Düsenantrieb viel schneller sich bewegen. Deutschland hat heute Hilfe in diesem Bereich zugesagt. Wo haben wir plötzlich die technische Lösung dafür her?
0: Naja, es gibt eine ganze Reihe von Unternehmen, die in den letzten Wochen und Monaten wirklich bahnbrechende Erfindungen gemacht haben. Und das ist auch ein Schutz für uns, denn wir wollen uns ja auch gegen solche Angriffe und müssen uns gegen solche Angriffe schützen. Wir unterstützen die Ukraine jetzt noch einmal auch finanziell für die Beschaffung. Und umgekehrt habe ich heute mit der großen Wirtschaftsdelegation eine ganze Reihe von Unternehmen aus der Ukraine gesehen. Und wir haben Vereinbarungen getroffen über mehr als 6 Milliarden Euro, jetzt für Aufträge, die an gemeinsame Unternehmen gehen. Also es ist auch ökonomisch richtig, mit der Ukraine weiter zu arbeiten. Und genau das ist das Ergebnis meines heutigen Besuches. Ich bin damit, was diesen Teil betrifft, sehr zufrieden.
1: Sie haben eben die Milliardenbeträge angesprochen. Die Europäer haben Ende vergangenen Jahres der Ukraine 90 Milliarden Euro zugesagt, wo auch das Signal sein sollte, die Ukraine ist jetzt sehr langfristig finanziert. Jetzt hören wir, dass große weitere Milliardenbeträge nötig sind nochmal. Können Sie die beziffern? Was haben Sie da heute bei den Gesprächen erfahren?
0: Das können wir bis jetzt noch nicht genau beziffern. Richtig ist, dass natürlich die Ukraine weiter Hilfe braucht, wenn dieser Krieg auch im nächsten Jahr weitergeht. Wir schauen jetzt zunächst einmal auf den kommenden Winter. Die Ukraine muss wirklich auch vorbereitet sein auf einen möglicherweise sehr harten Winter. Und umgekehrt sind wir dabei, auch mit deutschen Unternehmen hier Aufträge auch anzunehmen bei diesen Hilfen, die für die Ukraine notwendig und richtig sind. Deswegen sind auch Unternehmen aus der Energiewirtschaft dabei gewesen. Also dies ist ein gegenseitiges Geben und Nehmen, aber für die nächsten Monate braucht die Ukraine noch unsere Hilfe und ich werde nicht müde zu betonen, das ist nicht nur für die Ukraine gut, das ist richtig und notwendig für die gesamte politische Stabilität Europas und daran müssten wir Deutsche eigentlich das größte Interesse haben.
1: Aber ich würde gern trotzdem noch mal an der Stelle bleiben. Es geht ja auch um Haushaltslöcher, nicht nur um die direkte militärische sozusagen Unterstützung. Haben Sie Verständnis, dass obwohl solche Beträge auch noch mal zusätzlich zu der bilateralen Hilfe, die ja aus Deutschland auch kommt, auf EU-Seite zugesagt wurden, dass jetzt trotzdem das Geld so schnell in der Ukraine weg ist?
0: Naja, es ist ja nicht weg, Herr Preis, sondern es wird investiert in die Sicherheit der Ukraine, wird investiert auch in die Energieversorgungssicherheit der Ukraine und wir machen das meiste ja mit großem Abstand das meiste gemeinsam in Europa. Das haben wir im letzten Jahr so beschlossen, im Dezember kurz vor Weihnachten und das ist jetzt für die 2 Jahre 2026 und 2027 gedacht und das genau wird eingehalten.
1: Sie haben heute dem ukrainischen Präsidenten Selenskyj gesagt, ihr könnt euch auf Deutschland verlassen. Kann die Ukraine das wirklich angesichts der innenpolitischen Debatten, die wir haben und auch der finanziellen Probleme, in die wir auch langsam geraten?
0: Ja, ich habe ihm das aus tiefer innerer Überzeugung gesagt, weil es in unserem eigenen Interesse liegt. Und ich habe umgekehrt, Herr Preis, nicht nur heute in der Ukraine, sondern in den letzten Tagen von verschiedenen Kollegen, Kolleginnen aus der Europäischen Union gehört, bleibt um Gottes Willen in Deutschland stabil mit eurer Regierung. Wir brauchen euch. Die gesamte Europäische Union, ganz Europa, hängt an der Stabilität in Deutschland. Und das ist etwas, was vielleicht viele Menschen in Deutschland im Augenblick unterschätzen, wie wichtig wichtig es ist, dass wir in diesen turbulenten Zeiten gerade in Deutschland eine stabile Regierung haben. Und ich werde in der nächsten Woche alles dafür tun, um das auch aufrechtzuerhalten, wissend, dass wir natürlich ein paar Debatten haben, insbesondere nach den beiden letzten Landtagswahlen. Aber diese Debatte, die muss geführt werden. Wir müssen in der Regierung zusammenbleiben. Wir müssen das Land nach vorne bringen. Wir müssen die großen Chancen, die wir haben, auch gemeinsam nutzen. Und ich bin fest entschlossen, das zu tun. Noch einmal, weil es nicht nur für Deutschland wichtig ist, sondern weil es für die gesamte Europäische Union wichtig ist, dass wir eine stabile Bundesregierung in Berlin haben.
1: Können Sie das noch mal ausführen? Sie haben heute von unermesslichen Folgen für Europa gesprochen, wenn die deutsche Regierung den Aufgaben nicht gewachsen ist. Was sind unermessliche Folgen? Was passiert dann?
0: Herr Preis, es ist doch völlig klar, was wir im Augenblick erleben. Wir erleben einen Zollstreit mit den USA. Wir erleben eine Wettbewerbssituation aus Asien. Wir erleben Russland, das Krieg führt gegen Europa. Und zwar nicht nur gegen die Ukraine, sondern auch gegen uns. Wir haben doch ganz konkrete Ereignisse. Der 4. August war ein bewaffneter Angriff auf den Flughafen von Leipzig. Ausschließlich von Russland kommend. So, und das sind Dinge, die wir jetzt auch in unsere Erwägungen mit einbeziehen müssen, wenn es um die Stabilität geht, wenn Europa diese Herausforderungen nicht besteht. Und ich sage bewusst Europa und nicht nur allein Deutschland. Dann hat dieser Kontinent in der Zeit, in der wir leben, keine Chance, seinen Frieden, seine Freiheit und seinen Wohlstand aufrechtzuerhalten. Und darum geht es. Wir werden wahrscheinlich erst in der Rückschau in einigen Jahren das ganze Ausmaß dieser Herausforderungen wirklich verstehen und begreifen. Ich bin jedenfalls entschlossen, alles zu tun, dass Europa stabil bleibt in dieser schwierigen Zeit. Und das gilt dann eben auch für Deutschland als dem wichtigsten und größten Mitgliedsland.
1: Die Stabilität der deutschen Regierung wird hinterfragt. Das haben Sie heute selber gesagt. Wir haben es auch beobachtet, dass nach den Landtagswahlen natürlich auch in der Ukraine sehr stark geguckt wurde, dass da russlandfreundliche Parteien in Deutschland Landtagswahlen gewinnen. Macht sich die Ukraine zu Recht Sorgen um die Stabilität der Regierung in Deutschland?
0: Ja und nein. Wenn Regierungen gebildet werden in Sachsen-Anhalt unter der Führung der AfD, wenn eine Regierung in Berlin gebildet wird unter der Führung der Linkspartei mit ihren ganzen Verbindungen in die Clankriminalität, in den Antisemitismus, dann ist das kein Beitrag zur Stabilität der Bundesrepublik Deutschland. Und deswegen müssen wir alle ein gemeinsames Interesse daran haben, dass Deutschland weiter stabil regiert wird. Und noch einmal, ich werde alles tun, um das zu erreichen, was in meiner Kraft steht, werde ich leisten.
1: Richtet sich diese Mahnung an die Bevölkerung? Richtet sie sich an Ihre Ministerkollegen, an das Kabinett oder an Ihre Bundestagsabgeordneten? An wen richtet sich die Mahnung, dass Sie jetzt zusammenbleiben müssen?
0: Das ist eine Ermahnung an uns alle. Und ich habe mit großem Interesse gestern dem Bundespräsidenten zugehört, als er in Bremen die große Rede, und es war wirklich eine große Rede zur deutschen Einheit, gehalten hat. Diese Rede, die klingt lange nach bei mir, und ich vermute, ich bin nicht der Einzige, dem das so geht. Auch diese Ermahnung und diese Hinweise von gestern nehme ich außerordentlich ernst, denn wir sind in einer geradezu historischen Situation, und in dieser historischen Situation müssen wir dem Anspruch an uns selbst gerecht werden. Und insofern ist es ja eine Aufforderung an uns alle, jetzt das Richtige für Deutschland zu tun, damit wir eine Chance haben, ein stabiles Land, eine stabile Demokratie in der Mitte Europas zu bleiben.
2: Bundeskanzler Merz im ARD-Bericht aus Berlin. Und gerade eben hat der Kanzler schon die Einheitsfeierlichkeiten in Bremen angesprochen. In Bremen ist am Abend das zentrale Bürgerfest zum Tag der deutschen Einheit zu Ende gegangen. In der gesamten Bremer Innenstadt und entlang der Weser feierten zahlreiche Menschen an diesem Wochenende die Einheit. Aus polizeilicher Sicht verliefen die Feierlichkeiten bis auf wenige Vorfälle friedlich. Daniel Hoffmann berichtet.
3: Bremens Innensenatorin Eva Högel zieht eine positive erste Bilanz. Sie sei glücklich, erleichtert und dankbar. Högel spricht von einem grandiosen Fest.
4: Bremen hat sich als ganz tolle Gastgeber und Gastgeberinnen gezeigt. Alle Menschen sind hier glücklich, gerne gekommen, haben unbeschwert gefeiert. Und dass das möglich war, das haben wir den Sicherheitsbehörden zu verdanken. Und ich kann heute schon sagen, dass es gut gelungen ist und wir ein nicht nur fröhliches, sondern auch sicheres Fest hatten.
3: Für die Sicherheit wurden zahlreiche Polizisten herangezogen, 4.000 insgesamt. Natürlich nicht nur aus Bremen, sondern auch aus den anderen Ländern und vom Bund. Das Ziel war laut Högel, eine Balance zu halten zwischen einem fröhlichen, offenen und unbeschwerten Bürgerfest und ausreichender Sicherheit. Das scheint gelungen zu sein. Dazu beigetragen hat auch die Bremer Gastfreundschaft, sagt diese Besucher aus Bayern.
5: Das ganze Fest war ja toll und auch die Leute, wo eben alle da waren, waren also wirklich ganz nett. Und sieht man es ja an, dass wir aus Bayern kommen und wir haben dann so viele Tipps bekommen, was man in Bremen anschauen soll oder was man machen soll, wo man essen gehen soll. Also so nett und auf uns zugegangen ist ganz selten geworden, als wir hier in Bremen.
3: Ganz wichtig, das Bürgerfest hat bei vielen für ein Gefühl der Einheit gesorgt, also bei vielen, aber nicht bei allen.
6: Nein, fühle ich nicht, weil ich nicht finde, dass das sich jetzt dadurch verändert, sondern das Interesse für Deutschland, so wie es existiert und aus den Bundesländern zusammengesetzt ist, sieht man hier und das ist irgendwie gut, aber das habe ich ja selbst und nicht durch so eine Veranstaltung.
3: Andere Besucher empfinden das aber auch ganz anders, so wie dieser Mann aus dem Saarland.
7: Einheit war für mich nur ein Feiertag. Aber jetzt habe ich das wirklich so erlebt, dass alle Bundesländer zusammenkommen. Also ich habe mehrmals die Gänsehaut bekommen und das freue ich mich wirklich, dass es solche Veranstaltungen gibt. Und ich hoffe, dass jeder diese Einheit irgendwie ein bisschen verstehen kann und auch zusammenhält für die Zukunft.
3: Den Zusammenhalt haben auch die Länderchefs und Chefinnen ein Stück weit vorgelebt während des Bürgerfestes. Bereits am Freitagabend wurde zusammen gesungen und getanzt. Mit dabei unter anderem Bremens Bürgermeister Andreas Bovenschulte, Schleswig-Holsteins Ministerpräsident Daniel Günther und Bundestagspräsidentin Julia Klöckner. Die gute Stimmung hat sich Bovenschulte bewahrt. Sein Fazit zum Bürgerfest fällt eindeutig aus.
8: Ich fand's grandios, muss ich sagen. Ich finde eigentlich nur Leute, wenn ich lang gehe und an den Ständen bin und auf den Wegen und Straßen mit strahlenden Gesichtern, die sagen, richtig klasse, hat auch was mit dem tollen Wetter zu tun, aber auch mit dem tollen Angebot und mit der friedlichen und mit der freundlichen Atmosphäre. Und das schildern mir alle und alle sind richtig stolz darauf, was da Bremen auf die Reihe gekriegt hat.
3: Gesehen haben das hunderttausende Besucherinnen und Besucher. Die endgültigen Zahlen liegen noch nicht vor, aber allein bis Samstagabend waren es schon fast 400.000 Gäste.
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2: Die Zahl ostdeutscher Menschen in Spitzenpositionen ist weiterhin gering. Zwar ist sie leicht gestiegen, bleibt jedoch hinter dem proportionalen Bevölkerungsanteil zurück. In der Wissenschaft bedeutete das im Jahr 2022, dass es an den 81 Universitäten in Deutschland keinen Rektor und keine Rektorin mit ostdeutscher Biografie gab. Seit dem 1. September hat sich das an der Hochschule Magdeburg-Stendal geändert. Professorin Susanne Borkowski übernimmt als Rektorin die Verantwortung für knapp 600 Beschäftigte und rund 5.300 Studierende an beiden Standorten. Meine MDR-Kollegin Susanne Böttcher hat Susanne Borkowski gefragt, was ihr durch den Kopf ging, als sie ernannt wurde.
10: Das war schon ein großer Moment, aber das war weniger Euphorie, sondern mehr mit dem Bewusstsein, dass damit natürlich viel Verantwortung verbunden ist. Der Senat hat mich mit großer Mehrheit gewählt. Das ist ein Vertrauensbeweis der Hochschule. Und Vertrauen ist natürlich auch leichter zu verlieren, als wirklich zu gewinnen. Und das weiß ich und das trage ich natürlich mit mir auch in Bezug auf das Amt.
11: Sie haben die Bedeutung der freiheitlich-demokratischen Grundordnung betont bei Ihrem Antritt. Taten Sie das auch mit Blick auf die Landtagswahl in Sachsen-Anhalt?
10: Die freiheitlich-demokratische Grundordnung habe ich nicht mit Blick auf die Wahl betont, sondern mit dem Wissen, dass wir sie brauchen. Und ich erlebe Hochschule seit vielen Jahren und Hochschule funktioniert nur mit dieser Freiheit in der Wissenschaft. Deswegen ist das kein neuer Gedanke wegen der Wahl, sondern es ist eine fundamentale Bedingung für Hochschule und für Wissenschaft. Und mir ist es wichtig, da auch zu sagen, es ist für die Hochschule, die ich leiten will. Das ist der Boden, auf dem wir agieren. Und das werde ich auch verteidigen, wenn es sein muss.
11: Nun haben Sie das schöne Bild des Bodens genommen, auf dem ja möglichst was wachsen soll. Glauben Sie, dass das gehindert wird durch so eine starke AfD in Sachsen-Anhalt?
10: Politische Veränderungen bringen immer Veränderungen auch in den einzelnen Strukturen mit sich. Und das wird auch so sein mit der Veränderung, die uns jetzt bevorsteht. Und deshalb ja, politische Veränderungen beeinflussen und sie werden auch uns jetzt beeinflussen. Aber es gibt, glaube ich, einen Unterschied zwischen beeinflussen und bestimmen. Und da muss man ganz klar sagen, es gibt bestimmte Dinge, die können wir nicht kontrollieren. Also wir können das Wahlergebnis nicht kontrollieren, was es im Land gibt. Wir können die ministeriale Zusammensetzung nicht bestimmen. Wir können auch nicht kontrollieren, wie die Gesetze aussehen werden. Wir können vielleicht auch nicht kontrollieren, wie die politische Stimmung ist, aber das können wir schon auch als Hochschulen, denke ich, ein Stück weit beeinflussen, indem wir eben schauen, für welche Werte setzen wir uns ein, welche Werte vermitteln wir auch an die Studierenden, wie gehen wir miteinander um. Und deswegen ist so die Aufgabe auch, was kann ich tatsächlich kontrollieren, um was kann ich mich kümmern, auch als Rektorin einer Hochschule. Und dann ist es vor allen Dingen etwas, ich kann bestimmen, wie die Hochschule geleitet wird, also wie wir miteinander umgehen, wie Entscheidungen getroffen werden. Ich kann bestimmen mit dem Team, mit dem Senat der Hochschule, welche Werte wir auch verankern. Das ist also eine Hochschulautonomie, die wir auch haben. Wir können schauen, eben, wie wir mit unseren Mitarbeitenden, mit den Studierenden umgehen, welche Gruppen von Studierenden wir auch an der Hochschule haben, wie wir Studierendenleben auch gestalten. Und wir können eben auch kontrollieren oder wir können auch schauen, wie wir umgehen mit den Unsicherheiten, die auch natürlich solche Wahl mit sich bringt und was wir als Hochschule dort auch tun können, um ein Stück weit Sicherheit zu geben.
9: Was haben Sie sich für die kommenden 4 Jahre vorgenommen?
10: Für die kommenden 4 Jahre gibt es so 3 große Punkte, mit denen ich auch angetreten bin in der Wahl. Das erste ist diese Frage nach Studierendenbedingungen. Also Studium lebt natürlich von den Studierenden und wie wollen wir uns aufstellen, also auch für die Studierenden. Ein großes Thema ist für uns die Frage der Bildungswege, also die Durchlässigkeit zu stärken, nicht nur auf die zu schauen, die so ganz klassisch nach dem Abitur kommen, sondern eben mit unterschiedlichen Bildungskarrieren sich weiterentwickeln wollen. Das ist für uns ein ganz wichtiges Thema. Ein wichtiges Thema im Bereich Studium ist auch das Thema interdisziplinäre Lehre. Also dort viel mehr verzahnen als versäultes Studium. Wir versuchen das gerade schon so an bestimmten Punkten, dass Kollegen, Kolleginnen aus den unterschiedlichsten Fachbereichen, zum Thema Bau, zum Thema Gesundheit, zum Thema psychische Gesundheit gemeinsam eben auch so eine Ringvorlesung gestalten, sodass die Studierenden auch sehen, dass die Probleme gar nicht so unterschiedlich sind, egal ob ich also nur mit einer anderen Perspektive drauf schaue als Ingenieur oder eben als Gesundheitswissenschaftlerin. Und das, was ich vorhin gerade am Anfang genannt habe, natürlich so als Fundament aufzubauen, diese Hochschulgemeinschaft gemeinsam zu stärken, Studierendenbeteiligung stark zu machen.
2: Der Verkehrsservice in der ARD-Infonacht. Muss ich einmal dazwischen gehen. Achtung, Falschfahrer auf der A66 zwischen Hanauer Kreuz und Bad Soden-Salmünster kommt Ihnen ein Falschfahrer entgegen. Fahren Sie äußerst rechts und überholen Sie nicht. Das betrifft die A66 zwischen Hanauer Kreuz und Bad Soden-Salmünster. Dort ist ein Falschfahrer unterwegs. Äußerste Vorsicht hier in beiden Richtungen. Und nun weiter zurück zu unserem Interview mit der Hochschuldirektorin.
9: Und ehemalige Leiterin eines Kindergartens, 600 Beschäftigte zu führen.
10: Also insgesamt würde ich sagen, ich wäre heute nicht da, wo ich bin, wenn ich den Weg nicht so gegangen wäre, wie ich ihn gehe. Also ich werde oft gefragt, ob ich da irgendwie Nachteile davon hatte, dass ich zu DDR-Zeiten nicht studieren konnte. Ich würde sagen, für mich war es ein Vorteil, weil ich immer dann mich entscheiden konnte, nochmal was anderes zu tun und weiterzumachen, wenn ich auch die Möglichkeit dazu hatte. Deswegen finde ich das schon ein wichtiger Punkt. Und ich finde es vor allen Dingen auch wichtig, gerade in Bezug auf die Veränderungen der Hochschule, die jetzt anstehen. Wir sehen, dass wir da vor unterschiedlichen Transformationen stehen werden. Und ich habe Transformationserfahrung. Ich habe die mehrfach gemacht in meiner eigenen Berufsbiografie. Ich habe die gemacht in Bezug auf 2 unterschiedliche Systeme, die DDR und die BRD. Und ich bringe diese Transformationserfahrungen auch mit und weiß, was damit zusammenhängt, eben etwas zu verändern, was das auch mit Menschen macht und wie Menschen unterschiedlich auch auf solche Transformationen reagieren, mit Ängsten, aber auch mit ganz viel Motivation, was anzupacken. Und das kann ich, glaube ich, gut übertragen, auch auf das, was uns als Hochschule in den kommenden Jahren bevorsteht. Oder ich hoffe, das zumindest wirklich gut übertragen zu können.
9: Inwieweit kann denn die Hochschule Magdeburg-Stendal auch zur Erwachsenenbildung beitragen zukünftig?
10: Das kann die Hochschule auf jeden Fall und wir sind da gerade dabei, verschiedene Dinge auch auszuprobieren, auch eher wirklich auf so kleinere Lehreinheiten zu setzen, gar nicht immer ein ganzer Studiengang, sondern dass Menschen eben die Möglichkeit haben, auch während dem sie selber eine Qualifikation, also wo sie selber schon im Berufsleben stehen, nochmal eine Qualifikation zu erwerben. Das sind die sogenannten Micro-Credentials, das sind dann so kleinere Einheiten, Zertifikate. Also da sind wir gerade dabei, ganz intensiv dran zu arbeiten, auch auf Landesebene insgesamt mit den Hochschulen, um hier auch neue Wege für Bildungsbiografien zu eröffnen. Das ist uns ein ganz wesentliches Anliegen.
9: Auf Ihrem Weg zur Rektorin, Sie waren Kindererzieherin, Sie haben eine Kita geleitet, Sie haben dann nochmal studiert, haben nebenbei Kinder großgezogen. Ich wette, ich bin nicht die Erste, die Frage stellt, wie haben Sie denn das alles unter einen Hut bekommen?
10: Ich habe glücklicherweise einen Mann, der das alles mitgetragen hat, der ja immer dann, wenn ich gesagt habe, ich bin noch nicht fertig, auch wirklich mitgemacht hat. Und es hat sehr viel mit Selbstorganisation zu tun. Das ist wenn Sie morgens um 4 sich den Wecker stellen, um Ihre Dissertation zu schreiben, um, wenn die Kinder und der Mann zum Frühstück aufstehen, wenigstens schon was geschafft zu haben, dann ist das halt Selbstorganisation. Und das ist an vielen Stellen so, aber es hatte auch mit ganz viel eigener Motivation zu tun. Also ich habe das nie gemacht, weil ich es musste, sondern einfach, weil ich wirklich Lust drauf hatte selber Lust hatte, mich selber zu qualifizieren, mich selber weiterzuentwickeln.
9: Als ehemalige Leiterin eines Kindergartens gibt es Parallelen dazu, eine Hochschule zu leiten?
10: Sagen wir mal so, es wurde immer größer. Okay. Es wurde immer größer. Also die Kita, das waren dann 15 Mitarbeitende. Es waren dann schon 20 bei Kinderstärken, wo ich die Geschäftsführung hatte zwischendurch. Da waren es dann schon wesentlich mehr. Und jetzt sind es halt 600. Ja, also es gibt Parallelen und es gibt auf jeden Fall vieles, was ich gelernt habe, was ich auch schmerzhaft lernen musste in so Leitungsprozessen, was ich jetzt aber natürlich mitbringe und wovon ich jetzt auch nochmal profitieren kann.
2: Sagt Professorin Susanne Borkowski. Sie übernimmt als erste Ostdeutsche überhaupt die Verantwortung als Rektorin an einer deutschen Hochschule.
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13: Mit Moritz Kühn und einer Nullnummer in der Fußball Nations League. Die vierte Partie unter Neubundestrainer Jürgen Klopp endete torlos in Griechenland. Aus Thessaloniki Thomas Kunze.
14: In der ersten Halbzeit die deutsche Fußballnationalmannschaft, die deutlich bessere Mannschaft mit vielen, vielen Chancen, insgesamt 15 Abschlüssen und mit einem Tor in der 32. Minute. Jonathan Burkhardt nach Vorarbeit von Derry Sherhand, aber das Tor wurde nach VAR-Einsatz zurückgenommen. Bei der Balleroberung ist Tom Bischoff, der Ball im Anschlusskreis, anscheinend auf die Hand gefallen. In der zweiten Halbzeit ein anderes Fußballspiel. Hart verteidigende Griechen, die nur noch auf Konter aus waren, hatten ein, zwei ordentliche Möglichkeiten. Die Deutschen trotzdem die bessere Mannschaft mit Chancen durch Wirtz, durch Philipp Treu oder auch wieder durch Derry Sherhand, der ein starkes Spiel gemacht hat. Der Treffer aber, er blieb am Ende aus. Und so trennen sich Griechenland und Deutschland in Thessaloniki 0.
13: In der Tabelle bleibt das DFB-Team Dritter mit 3 Punkten Rückstand auf die Griechen und die Niederlande. Die Niederländer haben mit 2:1 gegen das noch punktlose Schlusslicht Serbien gewonnen. Nur die besten beiden Mannschaften lösen am Ende der Gruppenphase das Viertelfinalticket. Auch die deutschen Fußballerinnen sind demnächst wieder im Einsatz. Es stehen die Testspiele gegen Australien und Japan am 9. und 13. Oktober auf dem Programm. Heißt, in der Frauenbundesliga ruht erstmal der Ball. In der Tabelle ist Bayern München Spitzenreiter vor Wolfsburg. Die VfL-Frauen gewannen die letzte Partie vor der Länderspielwoche mit 2:1 gegen den Hamburger SV. Es war das 350. Bundesligaspiel von Wolfsburgs Kapitänin Svenja Huth.
15: Das Wichtigste steht über allem. Das ist natürlich der Sieg, dass wir die 3 Punkte hier behalten haben. Ich glaube, ein bisschen wieder schwerer gemacht als notwendig, aber über allem steht der Sieg und dann natürlich bei so einem besonderen Spiel, glaube ich, ein rundum gelungener Tag. Ja.
13: Die VfL-Frauen um Svenja Huth sind bis auf 3 Punkte an Bayern München herangerückt. Weiter auf den ersten Saisonsieg warten muss Nürnberg. Der Tabellenvorletzte verlor mit 1:2 gegen Hoffenheim und Union Berlin gewann mit 4:0 in Stuttgart und hat jetzt ein 4-Punkte-Polster auf die Abstiegszone. Richtig viel los war beim Formel-1-Rennen in Malaysia. Achim Scheu hat alle Infos.
16: Vor dem Start prasselnde Regen. Als es losgehen sollte, hatten einige Autos dann technische Probleme. Der Rennbeginn verspätete sich insgesamt um 100 Minuten. Am Ende die Erlösung für Max Verstappen, der erste Sieg des Jahres für den Vierfach-Weltmeister im Red Bull. Kimi Antonelli im Mercedes baute als Zweiter seine WM-Führung aus. Lewis Hamilton als Dritter fuhr ebenfalls ein starkes Rennen. Größter Verlierer war George Russell, der kurz vor Schluss auf Rang 3 liegend mit Antriebsproblemen ausschied. Sein Rückstand auf Antonelli in der WM-Wertung, wuchs somit auf 84 Zähler. Der deutsche Nico Hülkenberg verpasste als Elfter knapp die Punkte wieder einmal.
13: Ja, und weiter geht's am kommenden Sonntag in Singapur. Das ist das siebtletzte Saisonrennen. Gerade erst begonnen haben die Radsport-Europameisterschaften in Slowenien. Und beim Straßenrennen der Männer stand Remco Evenepoel ganz oben auf dem Treppchen. Die Einzelheiten von Holger Gerska.
12: Im vergangenen Jahr musste sich Remco Evenepoel noch mit dem Europameisterschaft Silber anfreunden. Tadej Pogacar gewann auch diesen Titel. Nun fehlte der Slowene verletzungsbedingt ausgerechnet in seiner Heimat. Der Weg war frei für den Zeitfahrweltmeister aus Belgien, der damit in der kommenden Saison in Straßenrennen das Trikot des Europameisters tragen darf. Evenepoel lieferte aber auch Drama. Er attackierte in der vorletzten Runde gemeinsam mit dem Italiener Giulio Ciccone, stürzte in einer Rechtskurve, fiel ins Verfolgerfeld zurück, attackierte wieder und schloss auch wieder zu Ciccone auf. Der Zweiersprint war dann äußerst knapp. Eine Millimeterentscheidung zugunsten von Remco Evenepoel. Die Jury brauchte dafür minutenlang. Die deutsche Mannschaft zeigte sich stärker als bei der WM vor einer Woche in Kanada und schaffte es, Emil Herzog in der ersten größeren Gruppe zu platzieren. Aus der heraus sprintete der frühere Juniorenweltmeister auf einen starken siebten Platz.
13: Und weiter geht's am Dienstag mit dem Zeitfahren in der Mixed-Staffel. Zum Schluss der Blick in die deutsche Eishockey-Liga. Da hat der deutsche Meister Eisbären Berlin den Tabellenführer Nürnberg mit 4:1 geschlagen und ist jetzt ganz nah dran am Spitzenreiter. Alle Ergebnisse inklusive Tabelle gibt's auf sportschau.de.
2: Das war der Sport mit Moritz Kühn.
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18: Um 23 Uhr, gleich 31, mit Wolfgang Berger. Bundeskanzler Merz hat an seine Kolleginnen und Kollegen in der schwarz-roten Koalition appelliert, die Regierung zusammenzuhalten. Im Bericht aus Berlin sagte er, alle müssten ein Interesse daran haben, dass Deutschland weiter stabil regiert werde. Aus der Nachrichtenredaktion Janine Artist.
19: Wir müssen in der Regierung zusammenbleiben. Wir müssen das Land nach vorne bringen, sagte Merz. Ganz Europa hänge von der Stabilität in Deutschland ab. Der Kanzler drängte darauf, nun bei den Reformen der Sozialsysteme voranzukommen und bis zum Jahresende die notwendigen Entscheidungen zu treffen, vor allem für die Rentenversicherung. Die Vorschläge dazu liegen gut ausgearbeitet auf dem Tisch. Merz sagte weiter, er hoffe sehr, dass es gelinge, sie so durchzusetzen.
18: Jemens international anerkannte Regierung hat eine militärische Großoffensive gegen die Houthi angekündigt. Das Mitglied des präsidialen Führungsrats Al-Alimi sagte im staatlichen Fernsehen, dass er die von der Miliz kontrollierten Gebiete zurückerobern will. Aus Kairo Iris Völlnagel.
20: Die Armee, Sicherheitsbehörden und militärische Verbände seien angewiesen, mit der Ausführung der Mission zu beginnen, bis das Land aus dem Griff der Houthi-Miliz befreit sei, so Al-Alimi. Die Menschen, die in den von den Houthi besetzten Gebieten leben, forderte er auf, mit den jemenitischen Streitkräften zu kooperieren. Eigenen Angaben zufolge haben Regierungstruppen Angriffe auf die von den Houthi kontrollierte Hauptstadt Sana'a sowie auf die Stadt Taiz im Südwesten des Landes ausgeführt.
18: Die Unionsfraktion im Bundestag hat einen Vorstoß von Hessens Ministerpräsident Rhein zum Umgang mit der AfD zurückgewiesen. Der CDU-Politiker hatte vorgeschlagen, der AfD nicht weiter die Vorsitzendenposten in Bundestagsausschüssen zu verwehren. Die parlamentarische Geschäftsführerin der Unionsfraktion, Dos Santos-Vinz, lehnte einen Kurswechsel ab. Es gebe keinen Anspruch auf einen Vorsitz, sagte sie der Nachrichtenagentur AFP. Die AfD hat das Recht, mehrere Ausschussvorsitzende vorzuschlagen. Ihre Kandidaten haben eine Mehrheit aber bisher verfehlt. Bei schweren Unwettern in Ostspanien sind am Wochenende mindestens 3 Menschen ums Leben gekommen. Eine Person wird noch vermisst. Für die Region Katalonien gilt weiter eine Unwetterwarnung des spanischen Wetterdienstes. Gestern waren in der Innenstadt von Barcelona innerhalb von 24 Stunden 190 Liter Niederschlag pro Quadratmeter gefallen. Und das Wetter in Deutschland. Wechselnd bewölkt und von der Schwäbischen Alb bis zu den Alpen gebietsweise schauerartiger, vereinzelt gewittriger Regen bei 14 bis 4 Grad. Morgen überwiegend freundlich, ganz im Norden und Süden jedoch wechselhaft 17 bis 25 Grad. Dienstag im Norden bewölkt mit Schauern, sonst überwiegend heiter, 18 bis 25 Grad. Mittwoch nach Nordwesten hin gebietsweise Regen, vereinzelt Gewitter, sonst freundlicher bei 16 bis 25 Grad. Das waren die Nachrichten.
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2: Zunächst Entwarnung für die A66. Kein Falschfahrer mehr zwischen Hanauer Kreuz und Bad Soden-Salmünster. Und die A7 Hamburg Richtung Flensburg ist zwischen Bordesholm und Warder nach einem Unfall gesperrt.
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2: Mit Philipp Kaver. 3 Jahre ist er jetzt her, der Überfall der Hamas auf Israel. Mehr als 1200 Menschen wurden getötet, fast 250 verschleppt und als Geiseln festgehalten. Die Deutsch-Israelin Daphna Gerstner aus München war damals zu Besuch bei ihrer Familie in Israel. Sie hat den Angriff auf den Kibbutz Be'eri überlebt. In ihrem Buch »Sie kamen, um uns zu töten« hat sie über den Überfall geschrieben, über den Tod ihres Bruders und die traumatischen Folgen für sie und ihr Land. Meine Kollegin Sabina Mattei vom RBB hat mit ihr gesprochen und sie gefragt, wo sie genau war, als der Angriff der Hamas begann.
1: Wir waren bei meinem Bruder zu Hause im Schutzraum. Wir waren aus dem Schlaf gerissen. Ich hatte so Geräusche gehört, die mir unbekannt waren. Oder es klang, als ob das jemand draußen irgendwas tut. Und dann relativ schnell habe ich gemerkt, dass etwas stimmt nicht. Das ist nicht von draußen. Dann bin ich sofort zu meinem Bruder. Ich habe ihn geweckt und gefragt, was ist los? Was ist das für ein Geräusch? Und er hat das überhaupt nicht gehört. Und innerhalb von fünf Minuten waren wir alle im Schutzraum und
21: aber Ihr Bruder, glaube ich, nicht wahr? Der gehörte zu der Gruppe, die Be'eri sichern sollte. Er ist dann ja damals wohl auch sofort los. Haben Sie sich noch verabschieden können von ihm?
1: Genau, es war ungefähr 15 Minuten, nachdem wir im Schutzraum saßen. Dann hat er eine Nachricht bekommen, dass angeblich Terroristen eingedrungen sind. Und dann war er innerhalb, ich glaube, dann ist er sofort aufgestanden und ich habe ihm noch gefragt, ja, wo ist deine Waffe, wo gehst du hin? Also es ging alles so schnell, dass ich hatte überhaupt nicht die Möglichkeit, mich zu verabschieden. Und er war einfach weg.
21: Und Sie hatten vermutlich auch gar keine Ahnung erstmal, dass das ein Abschied für immer sein würde, oder?
1: Gar keine Ahnung. Niemand hat es in dieser Zeit, in diesem Moment geahnt. Und sowieso, wenn Terroristen eindringen, da haben wir gedacht, vielleicht so 2 oder 3. Die Masse war aber überhaupt nicht klar zu diesem Zeitpunkt.
21: Wissen Sie jetzt, wie viele Hamas und andere es waren, die in Be'eri eindrangen?
1: Laut Einschätzung sind es 341. Die Armee hat es eingeschätzt. Die genaue Zahl können wir nicht wissen. Es ist auch gemischt zwischen bewaffneten Terroristen und Zivilisten. Wir wissen nicht genau, wie viele.
21: Sie waren dann lange in einem Schutzraum. Erfuhren Sie denn trotzdem, was draußen los war?
1: Wir haben schon um 7 Uhr Schüsse gehört, Explosionen, ununterbrochen. Aber dadurch, dass ich bin ja nicht im Kibbutz, ich lebe da dort nicht mehr und hatte keinen Zugriff auf die App. Es gibt eine interne App, wo alle direkt geschrieben haben, was sie sehen und was sie hören. Und ich hatte keine Ahnung. Wir haben im Grunde genommen nur gehört, was draußen passiert. Und nach und nach bekam ich über Freunde ganz wenig Informationen.
21: Über das Mobiltelefon?
1: Genau. Aber ganz wenig Informationen. Was mir später dann nach ein paar Tagen klar wurde, was wirklich los war, war das schon krass.
21: Und wie lange waren Sie dann in dem Schutzraum?
1: Wir waren insgesamt 19 Stunden im Schutzraum, bis wir gerettet wurden. Es war ungefähr 1 Uhr nachts, kamen die Soldaten zu uns und haben uns da rausgeholt. Und dann sind wir direkt draußen, mitten im Schlachtfeld gewesen.
21: Sie waren bei Ihrem Bruder, auch Ihr Vater lebte ja im Kibbutz Be'eri. Wie ging es ihm denn?
1: Vater lebte damals direkt, also das war das erste Haus vor dem Zaun, das Kibbutz-Zaun. Und schon um 8 Uhr oder 7:30 waren die meisten Terroristen vor Ort, haben das Haus angezündet, schon um 9 und er und seine Pflegerin haben einfach unglaublich Glück gehabt. Ich weiß bis heute nicht, wie sie das überlebt hatten, denn Wir wissen heute, dass Hunderte von Terroristen, bewaffnete Terroristen vor Ort waren, rund um das Haus bis zum Abendstunden. Er wurde zwar um 17 Uhr gerettet, also 16 Uhr, 17 Uhr, aber ich kann das bis heute nicht erklären, wie sie das geschafft haben, unverletzt zu überleben. Das Haus ist komplett niedergebrannt, also es ist im Grunde genommen nichts übrig geblieben.
21: Ihr Vater also konnte überleben, seine Pflegerin auch, aber ihr Bruder nicht. Wie haben Sie das erfahren?
1: Das hat einige Tage gedauert. Es hat auch ein bisschen gedauert, bis wir verstanden haben, was passiert ist. Es kamen immer wieder Informationen. Es war am Anfang chaotisch. Ich wusste überhaupt nicht, dass die Armee gar nicht da war. Ich dachte, der ist zusammen mit der Armee gekämpft und deshalb habe ich mir überhaupt keine Sorgen gemacht oder keine Gedanken gemacht. Aber ich habe nicht gedacht, dass er gestorben ist. Das kam mir überhaupt nicht in den Sinn. Und die Bestätigung kam 3-4 Tage danach vom Kibbutz. Sie haben uns informiert, dass er gestorben ist. Und dann hat das auch ein bisschen gedauert, bis die Armee DNA-Proben genommen hat und noch eine zweite Prüfung gemacht hatte. Also bis dahin, das hat bestimmt 2-3 Wochen gedauert, bis wir final wussten, okay, das ist jetzt endgültig.
21: Eine lange Zeit der Ungewissheit. Es sind ja wohl mehr als 130 Einwohner des Kibbutz von der Hamas getötet worden. Wurden denn auch Menschen aus Be'eri in den Gazastreifen verschleppt?
1: Also 130 nicht, das sind 102, die ermordet wurden und 30 wurden entführt als Geisel. Und davon sind auch einige in Gaza dann gestorben. Viele wurden befreit zum Glück, das hat aber sehr lange gedauert, bis sie befreit werden konnten.
21: Frau Gerstner, wie leben Sie denn heute, 3 Jahre später, mit diesem Verlust Ihres Bruders?
1: Ich verarbeite das immer noch. Ein Teil davon, also ein Teil des Verarbeitungsprozesses war das Buch. Deshalb habe ich das auch geschrieben und gemerkt, das hat mir auch sehr geholfen, seinen Tod zu verarbeiten. Ich glaube, es ist eine lebenslange Aufgabe. Dadurch, dass es nicht nur, also ich habe auch sehr viele andere Freunde, andere Freunde verloren. Also das dauert sehr, sehr viel Zeit. Ich bin immer noch dabei, das zu verarbeiten, das und alles, was uns passiert ist.
21: Wie gedenkt man denn in Be'eri des 7. Oktober? Gibt es da sowas wie ein Denkmal oder lässt man einfach die Ruinen stehen? Wie muss man sich das vorstellen?
1: Die Gemeinde hat lange überlegt und diskutiert, was ist der richtige Weg? Sollen wir die Häuser lassen? Sollen wir die abreißen? Das war ich glaube, 2,5 Jahre Diskussion. Natürlich, manche denken, wir müssen das so behalten. Jeder muss das sehen, jeder muss das wissen. Manche sagen, ich kann so nicht leben. Ich will nicht in einem Ort leben mit niedergebrannten Häusern und dass die Trauma immer wieder hochkommt. Am Ende hat das Kibbutz entschieden, diese Häuser abzureißen tatsächlich. Und es gibt in dem Sinne nur einem Haus, das sie überlassen haben. Und sonst wird alles renoviert, komplett. Man sieht mit der Zeit gar nicht mehr. Und es wird immer noch diskutiert, wie ist das beste Weg.
21: Was halten Sie denn für den besten Weg?
1: Ich hatte auf jeden Fall gehofft, dass die Häuser bleiben. Ich finde, das ist, also nur wenn man da ist vor Ort und sieht diese Ausmaß an Zerstörung, kann man auch verstehen, was die Leute dort durchgemacht haben. Und jetzt, wenn alles weg ist, ich war auch da vor Ort vor ein paar Monaten, das erste Mal habe ich das gesehen und das war ein Schock. Es ist alles flach, man hat überhaupt keine Erinnerung an den Häusern, als ob nichts passiert ist. Und ich hatte natürlich nicht die Wahl zu wählen, weil ich da kein Mitglied mehr bin. Aber es ist schwierig. Das war eine schwierige Entscheidung für alle und es ist eine sehr komplexe Entscheidung auch. Es gibt kein richtig oder falsch. Das hat die Mehrheit entschieden und so ist es im Kibbutz. Die Mehrheit entscheidet. Bilder, finde ich, können das nicht übertragen. Erzählungen teilweise, aber leider ist es so, dass es gerade nichts mehr übrig geblieben und ein Andenken, eine Ausstellung ist in Bearbeitung, aber ich weiß es nicht, wie es in 20, 30 Jahren oder vielleicht 10 Jahren dann in Erinnerung bleibt. Das ist ein Thema, die viele sich heute fragen, was bleibt dann? Wer erinnert das und wie?
21: Vermutlich nicht nur in BRI, sondern auch an anderen Tatorten. Diese Gräuel des 7. Oktober 2023, die wurden von der Hamas und anderen islamistischen Extremisten begangen. Es war viel die Rede von einem Überraschungsangriff, aber es gab ja vorher vereinzelt Warnungen. Haben Sie eigentlich eine Erklärung, warum Israel nicht vorbereitet war?
1: Bis heute keine offizielle Erklärung tatsächlich. Das ganze Land wartet drauf.
21: Es gibt ja auch keine offizielle unabhängige Untersuchung des Überfalls, nicht?
1: Es wird vermieden. Es wird von der Regierung vermieden, von der Armee vermieden. Natürlich, weil dann muss man auch die Verantwortung übernehmen dafür. Und das wollen sie offensichtlich nicht. Vor allem die Regierung von Netanyahu nicht. Er versucht genau das Gegenteil zu machen. Der sagt, er hatte damit nichts zu tun, er wurde nicht informiert und so weiter und so fort. Tatsache ist, dass er schon 2018 wusste davon. Es gab zahlreiche Hinweise, zahlreiche Informationen, die hatten die Pläne der Hamas. Es war kein Geheimnis. Die Frage ist, warum wurde nichts getan? Warum wurden alle Hinweise ignoriert? Das hätte nicht passieren dürfen.
21: Was bedeutet das denn für Sie und für andere Betroffene, dass es fast eine Weigerung gibt, diese Gräueltaten zu untersuchen?
1: Das ist unfassbar. Und das ist auch unfassbar, dass Netanyahu immer noch in der Regierung ist und das Land regiert. Ich muss sagen, am Anfang, wir hatten nicht die Kraft. Wir waren selbst überlebende Flüchtlinge in unserem eigenen Land. Wir hatten überhaupt nicht die Kraft, dagegen zu kämpfen. Es gab jetzt so viele Geiseln, ein Krieg. Und seit 3 Jahren haben wir Krieg. Deshalb hat niemand wirklich die Kraft, dagegen aktiv zu kämpfen. Es gibt interne, die Familien haben, wir haben so eine WhatsApp-Gruppe, die ganze Familien, betroffene Familien. Und es wird da auch diskutiert, wie man dagegen kämpft. Aber natürlich hat jeder muss erstmal mit sich klarkommen. Es gibt Eltern, die ihre Sonne verloren haben. Es ist ein langes Prozess.
21: Sie sagen jetzt, es ist die Regierung Netanyahu, die eine Untersuchung quasi verweigert. Aber hat das eigentlich Ihr Vertrauen in den Staat Israel und seine Institutionen auch verändert? Denn das eine, die Regierung ist ja nicht unbedingt damit identisch.
1: Ja, schon. Also man hat schon das Gefühl, dass niemand uns ernst nimmt als Bürger. Ich weiß, es liegt schon für mich hauptsächlich an diese Regierung. Aber der Vertrauen generell auch in die Armee, in die israelische Verteidigungskräfte ist verloren, weil im Grunde genommen hatten sie alle Informationen gehabt. Und dann fragt man sich, warum habt ihr uns immer Versprechungen gegeben und Erzählungen gegeben, die gar nicht stimmten.
21: Sie hatten ja eingangs auch gesagt, dass Sie vermutet hatten, Ihr Bruder sei zusammen mit Soldaten der Armee schon unterwegs gewesen. Also Sie hatten im Grunde auch so instinktiv darauf vertraut,
1: genau,
21: dass die IDF schon am Ort wäre, ganz schnell dort wäre.
1: Ja, genau. Also ich hatte damals überhaupt nicht, also während die 19 Stunden, das ging mir nicht einmal in den Kopf, dass mein Bruder alleine kämpft. Für mich war klar, die Armee ist da und die ganzen Explosionen und Schießereien, die ich höre, das kommt ja von der Armee. Das kann doch überhaupt nicht anders wahr sein. Und dann kam raus, dass er 7 Stunden lang alleine gekämpft hat mit Shachar Zemach, einem sehr guten Freund von mir, und dass die hatten keine Munition mehr. Was uns versprochen wurde oder was mein Bruder immer gesagt hat, in 15 Minuten kommt die Armee und übernimmt das, wenn etwas passiert. Und ich gebe hier die Schuld nicht an die einzelnen Soldaten natürlich. Das ist nicht deren Schuld. Es ist ein systematisches Problem, die auch untersucht werden muss und untersucht wurde von der Armee. Aber trotzdem eine echte Erklärung oder eine, ja, Es gibt auch natürlich viele Bücher mittlerweile darüber auf Hebräisch und die schreiben alle irgendeine Erklärung, aber wir brauchen eine
21: offizielle Bestandsaufnahme.
1: Total, eine offizielle Erklärung, unabhängig, die alles untersucht und auch sagt, wer ist gescheitert und was können wir auch verbessern. Das ist eins der größten Probleme, dass wir sagen, die Familien, wir können bis heute auch nicht verbessern dadurch, dass es keine Untersuchung gibt. Und die Angst ist auch, dass es weiter, dass es auch in der Zukunft so passieren kann.
21: Frau Gerstner, ich möchte den Blick ganz woanders hinrichten, nämlich nach Deutschland. Sie sind in Israel aufgewachsen, aber Ihr Lebensmittelpunkt ist seit langem Deutschland. Wie haben Sie die Reaktion auf den 7. Oktober hierzulande dann anschließend wahrgenommen?
1: Ich habe das am Anfang gar nicht mitbekommen. Ich war erst ich bin dann direkt, nachdem wir evakuiert wurden, dann bin ich mit der Gemeinde ein halbes Jahr lang geblieben im Hotel und habe kaum deutsche Nachrichten gelesen. Das habe ich noch natürlich nicht gebraucht, dadurch, dass ich die Realität selbst erlebt hatte. Dann im Februar 2024 bin ich zurückgekehrt und Interesse war schon, Mitgefühl war weniger. Ich hatte teilweise das Gefühl gehabt, dass niemand mich versteht und oder weniger Empathie gibt. Auch tatsächlich, wenn ich zurückdenke, habe ich auch relativ wenige Nachrichten bekommen von Freunden oder ehemaligen Kollegen bekommen. Das heißt, so wirklich Interesse gab es da eher nicht. Das zeigt schon so eine Unfähigkeit, mit mir oder mit dem Tod oder mit diesem Massaker umzugehen. Ich erwarte nicht viel, ich erwarte nur, dass jemand sagt, hey, es tut mir leid, eine kleine Nachricht nicht mehr. Und mittlerweile sehe ich schon, auch in den Nachrichten in Deutschland, dass Israel dämonisiert wird, teilweise in den Nachrichten, die Antisemitismus hochgestiegen ist. Das hat etwas gedauert bei mir, weil ich hauptsächlich mit mir und meinen Problemen und meine Trauma beschäftigt habe und nicht ganz an die Situation hier in Deutschland.
21: Mittlerweile sprechen hierzulande viele ja auch von Israel als Schurkenstaat, vor allem infolge der Militärkampagne im Gazastreifen. Wird das denn auch auf Sie übertragen? Oder mal anders gefragt, überlegen Sie manchmal, ob Sie offen zeigen sollen, dass Sie Israelin und Jüdin sind?
1: Ja, also ich habe auch überlegt, liegt das daran, dass dadurch, dass Israel Gaza angegriffen hat, vielleicht distanzieren sich die Menschen? Wahrscheinlich schon, ich gehe davon aus. Ich merke auch, in jedem Gespräch wird erwartet von mir, irgendwas dagegen zu sagen. Es gibt keine Möglichkeit, einfach zu treffen, mit niemandem zu treffen, ohne dass ich der Hauptperson ist, also selten, wo man einfach mich fragt, wie geht es dir? Wie geht es deiner Familie? Wie kommst du klar mit dem Trauma? Es wird immer ständig gefragt, ja, und wie sieht's aus, was ihr da macht und so weiter, als wäre ich, als ob ich in die Kriegskabinett gesessen habe oder sitze. Und das betrifft auch viele Israelis, die das Gefühl haben, dass sie in Verantwortung genommen werden. Wobei, wir haben überhaupt keine Möglichkeit, irgendwas zu bewirken.
21: Also Sie werden über einen Kamm geschoren, könnte man sagen, oder?
1: Ja, absolut, absolut. Ich bin auch gegen diese Regierung und was sie tut. Und wie gesagt, wir hatten auch in Israel, also nach dem Massaker, gab's überhaupt keine Möglichkeit, irgendeinen Einfluss zu nehmen. Wobei die ganze Gesellschaft war auch unter Schock durch das Massaker und ich hatte einfach das Gefühl, dass wir, auch die Betroffenen, kein Mitgefühl haben. Überhaupt nicht.
21: Frau Gerstner, der Kibbutz Be'eri, der gilt ja oder galt als besonders friedensorientiert. Die Palästinenser, also es haben im Kibbutz Palästinenser gearbeitet. Man fuhr dann in der Vergangenheit auch zum Einkaufen nach Gaza, als das noch möglich war. Es gab also offenbar mal Vertrauen. Ist davon noch irgendwas vorhanden?
1: Ich würde sagen, nein. Nein, und vor allem dadurch, dass viele im Kibbutz aktiv für die Palästinenser gekämpft haben und auch persönlich, die haben die in Krankenhaus gefahren, die haben uns gearbeitet, wir haben, die Gemeinde hat immer jedes Jahr Geld gesammelt und das Kibbutz hat noch drauf Geld überwiesen. Es war ein Schock für die Menschen, dass sowas passieren konnte. Und es ist auch nachvollziehbar, dass die Menschen heute in Be'eri ihre Meinung geändert haben. Sie suchen nach einer, sie brauchen neue Orientierung. Die fragen sich, was, wir haben doch alles versucht zu machen und wir sind diejenigen, die ermordet werden. Und auch viele, die ermordet wurden, waren genau Menschen, die davor gekämpft haben.
21: Für eine Annäherung an die Palästinenser, eine Aussöhnung.
1: Genau, genau. Die haben daran geglaubt und das war auch mein ganzes Leben. Das war das, was uns gesagt wurde, dass wir müssen Frieden mit unseren Nachbarn haben, dass wir alles tun müssen, um beide Völker zu nähern. Und das ist ein großes Umbruch gerade im Kibbutz, die ich persönlich gerade nicht sehe, wie wir das verbessern können zukünftig. Es gibt ganz viel Enttäuschung und ganz viel Zorn gegenüber die Palästinenser im Moment.
21: Es gibt ja auch manche, die sagen, dass so eine Erschütterung wie der 7. Oktober auch eine, also wieder Neubewegung in Friedensbemühungen bringen kann. Was meinen Sie, ist es möglich?
1: Es ist notwendig, aber möglich. Ich finde persönlich, gerade sind wir nicht so weit. Ich sehe im Moment keine Fähigkeit in der israelischen Bevölkerung. Ich sehe auch in der Führungsebene. Es sei Netanyahu natürlich, diese Regierung natürlich nicht, aber auch wenn die neue Regierung oder eine andere Regierung nach dem 27. Oktober gewählt wird. Ich finde, die israelische Gesellschaft ist überhaupt nicht in der Lage, über Frieden oder irgendein Abkommen mit der Palästinenser zu besprechen. Und ich finde, auch in die Führungsebene der Palästinenser gibt es gerade auch niemand, der das übernehmen kann, beziehungsweise der Hamas ist immer noch, regiert immer noch in Gaza. Ich sehe gerade keine mögliche Zukunft für beide Völker da, eine neue Richtung zu schlagen, obwohl es ist vorbei. Es ist ein Muss. Also der 7. Oktober hat eine Wende oder ist eine Art Wende in der Art und Weise, wie wir diesen Konflikt betrachten sollen. Denn so wie es ist, das ist unerträglich und wir können so nicht weitermachen.
2: 3 Jahre nach dem Hamas-Überfall auf Israel, die Deutsch-Israelin Daphna Gerstner, Autorin des Buches »Sie kamen, um uns zu töten«.
17: Standpunkte.
2: Bundeskanzler Merz hat überraschend die Ukraine besucht. Neben der Zusage für weitere Militärhilfe wollte der Kanzler ein Zeichen setzen. Es gehe um die freiheitliche Ordnung für ganz Europa, um die Zukunft Europas, sagte Merz. Die Welt aus Berlin findet, trotz katastrophaler Zustimmungswerte, Merz müsse Kanzler bleiben.
0: Deutschland und Europa befinden sich in einer unmittelbaren Bedrohung durch Putins Russland. Dass Friedrich Merz sich keinen Millimeter von seiner Überzeugung wegbewegt, kann man nicht hoch genug bewerten. Das Sture, das fast Ignorante am Charakter von Merz findet in der Ukraine-Politik seine besten Ergebnisse. Die Gefahren sind hoch wie seit Jahrzehnten nicht mehr. Dass Friedrich Merz das verstanden hat, ist eine große politische Leistung, die wir womöglich erst würdigen, sollte er tatsächlich bald nicht mehr Kanzler sein.
2: Auch die Frankfurter Allgemeine Zeitung lobt den Kanzler für seine Standfestigkeit beim Thema Ukraine.
0: Der Kanzler tat gut daran, Putin nun auch mit dem Besuch in Kiew zu zeigen, dass er mit seinen Einschüchterungsversuchen bei ihm auf Granit beißt. Vieles deutet darauf hin, dass der Kreml die Ukraine im kommenden Winter endlich in die Knie zwingen will. Das darf ihm auch im 5. Kriegsjahr nicht gelingen. In der Ukraine wird die Sicherheit und Freiheit Europas und damit Deutschlands verteidigt, weswegen der ukrainische Abwehrkampf maximal unterstützt werden muss.
2: Für die Süddeutsche Zeitung aus München ist klar, Merz sendet mit der Reise nach Kiew auch ein innenpolitisches Signal.
0: Für Merz ist die Reise so kurz nach seiner außenpolitischen Rede in der vergangenen Woche natürlich auch ein Versuch, persönlich aus der politischen Defensive zu kommen. Das Misstrauen zwischen Union und SPD lässt eine erfolgreiche Reformpolitik in den kommenden Wochen mehr als fraglich erscheinen. Innerhalb der Union ist der Blick auf den eigenen Kanzler mit kritisch eher milde beschrieben. Der Außenkanzler soll den strauchelnden Innenkanzler also ein wenig überstrahlen.
2: Und das waren die Standpunkte, zusammengestellt von Peter Behrendt. 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Der Besuch des Bundeskanzlers in Kiew ist Thema auch im Schwerpunkt nach den Nachrichten. Deutschland ist der größte Unterstützer der Ukraine in ihrem Abwehrkampf gegen den russischen Angriffskrieg. Die nächsten Nachrichten gibt es hier in 20 Sekunden, dann um Mitternacht für Sie.
4: Es ist 0 Uhr. 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
5: Die Nachrichten mit Ronald Lessig. Guten Abend. Bundeskanzler Merz hat der Ukraine weitere Hilfe zugesagt. Merz war zu einem Solidaritätsbesuch nach Kiew gereist. Dort sagte er, es gebe tägliche Angriffe auf die Infrastruktur der Ukraine, während diese sich auf den Winter vorbereite.
22: Für die

0: durch den niedrigen Wasserpegel freigelegt worden, Finn Tönnies berichtet.
1: Aus der Bombe ist weißer Rauch ausgetreten. Der Grund war weißer Phosphor vorne an der Bombe, der sich bei Kontakt mit Sauerstoff selbst entzündet. Die restliche gefährliche Ladung war durch die lange Zeit im Wasser bereits abgespült worden. Einsatzkräfte haben den Blindgänger kontrolliert abbrennen lassen und ihn dann abtransportiert. Weil es im Rhein gerade wenig Wasser gibt, sind schon mehrfach Blindgänger aufgetaucht. Die Feuerwehr warnt, dass man verdächtige Gegenstände am Rheinufer auf keinen Fall anfassen und selbst untersuchen sollte.
0: Und auch das ist noch Thema. Das Familienticket der Deutschen Bahn soll laut Bahnchefin Palla ab November dauerhaft angeboten werden. Mit dem können Familien für knapp 100 Euro inklusive ICE-Reservierung fahren. Die Verbraucherzentrale warnt PayPal-Kunden. Betrüger würden aktuell per Mail versuchen, Daten abzugreifen. Auf einem Campingplatz am Gardasee in Italien hat es gebrannt. Mindestens 24 Urlauber wurden verletzt. Zufällig anwesende Feuerwehrleute aus Hessen haben beim Löschen geholfen. Die deutsche Fußballnationalmannschaft hat in der Nations League gegen Griechenland 0:0 gespielt. Trainer Jürgen Klopp zeigte sich dennoch sehr zufrieden.
2: Es war außergewöhnlich gut. Es war alles da, was ein Fußballspiel sehenswert macht. Es war alles da, was allen Leuten zeigt. Diese Mannschaft ist nur aus einem Grunde hergekommen, um das Spiel zu gewinnen.
0: Die deutsche Mannschaft muss nun um das Viertelfinale in der Nations League zittern. Und das war WDR aktuell. Das Wetter in Nordrhein-Westfalen: in der Nacht trocken und klar bei 12 bis 4 Grad. Tagsüber sonnig, dazu in Detmold bis 20, in Essen bis 21 und in Bonn bis 22 Grad. Am Dienstag sonnig bis 24 Grad. Die Zeit, es ist 0:03 Uhr.
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4: Beginnt mit der Entwarnung für die A66. Kein Falschfahrer mehr zwischen Hanauer Kreuz und Bad Soden-Salmünster. Auf der A1 Lübeck Richtung Hamburg ist die Norderelbbrücke in beiden Richtungen wegen Schwertransporten bis 5 Uhr mehrfach kurzfristig gesperrt. Die A1 Münster Richtung Dortmund ist zwischen Kamen Zentrum und Kreuz Dortmund-Unna wegen einer Fahrbahnerneuerung bis 5 Uhr früh gesperrt. Die A7 Hamburg Richtung Flensburg ist zwischen Bordesholm und Warda nach einem Unfall gesperrt. Jetzt die A40 Duisburg Richtung Essen. Hier ist die Strecke zwischen Kreuz Duisburg und Kreuz Kaiserberg wegen Bauarbeiten in beiden Richtungen gesperrt. Die A42 Emscher Schnellweg Kamp-Lindfort Richtung Dortmund ist zwischen Herne-Krange und Baukau in beiden Richtungen bis Dienstag früh gesperrt. Und eine Meldung noch von der A61 Mönchengladbach Richtung Venlo. Hier ist zwischen Kaldenkirchen und Grenzwald wegen Bauarbeiten gesperrt. Kommen Sie gut und vor allem sicher an Ihr Ziel.
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4: Und die kommt von NDR Info in Hamburg. Mein Name ist Philipp Kaber und inzwischen ist Montag, der 5. Oktober. Bundeskanzler Friedrich Merz hat der Ukraine einen Überraschungsbesuch abgestattet und dem Land ein umfangreiches Hilfspaket zugesagt. Es besteht aus der Freigabe für Militärhilfen in Höhe von 1 Milliarde Euro. Außerdem 350 Millionen Euro für den Energiesektor, der von Russland regelmäßig bombardiert wird. Merz betonte, dass Deutschland bei der Unterstützung der Ukraine nicht nachlassen werde. Der Besuch fand unter erhöhten Sicherheitsvorkehrungen statt, kurz nachdem Russland ausländische Politiker vor Reisen in die Ukraine gewarnt hatte. Aus Kiew berichtet Rebecca Barth.
5: Oh, Minister, good morning.
6: Ankunft am frühen Morgen in Kiew. Außenminister Andriy Sibiha empfängt Bundeskanzler Friedrich Merz. Dem stehe ein umfangreiches Programm bevor, schreibt Sibiha auf dem Kurznachrichtendienst X und bedankt sich dafür, dass Merz zu einem so wichtigen Zeitpunkt in die Ukraine gereist ist. Gedenken der Getöteten in angespannter Sicherheitslage. Seit Wochen greift Russland vor allem die Hauptstadt Kiew an, setzt dabei immer wieder sogenannte Jet-Drohnen ein. Ihre Abwehr liegt im Fokus des neuen Hilfspaketes der Bundesregierung.
7: Wir stellen Mittel für die gemeinsame Herstellung von Anti-Jet-Drohnen zur Verfügung. Hier sind in den letzten Wochen bereits erhebliche technische Durchbrüche möglich gewesen. Sie bringen nun auch Tempo in die Produktion. Das stärkt die ukrainische Luftverteidigung schnell und spürbar.

0: spürbar und diese Stärkung ist dringend notwendig.
1: Wie notwendig? Das erfährt Friedrich Merz an diesem Sonntag am eigenen Leib. Wenige Minuten nach seiner Ankunft am Morgen wird Luftalarm ausgelöst, kurz darauf gefolgt von lauten Explosionen. Russlands sogenannte Jet-Drohnen fliegen mit Strahltriebwerk und erreichen so Geschwindigkeiten von bis zu 600 Kilometern pro Stunde, treffen an diesem Sonntagvormittag erneut eine wichtige Verkehrsbrücke in Kiew. Das führt unweigerlich zu einem Kollaps. Russland will die Menschen in den Städten, vor allem Kiew, zur Flucht zwingen und auch in der Region Odessa Chaos verursachen. Volodymyr Zelensky wirkt müde. Der ukrainische Präsident sieht sich mit immer neuen Herausforderungen konfrontiert. Bezüglich der massiven Angriffe, die wir derzeit erleben. Russland setzt zunehmend auf Qualität, nicht auf Quantität. Sie erhöhen den Anteil der Jet-Drohnen. Genau das beobachten wir. Gezielt greift Russland die Infrastruktur der Ukraine an. Energieanlagen, Tankstellen, Brücken, die Bahn. Das betont auch Bundeskanzler Friedrich Merz, kündigt auch in diesem Bereich Hilfen in Millionenhöhe an und hofft auf ernsthafte Friedensverhandlungen.
0: Ich will deswegen mit meinem Besuch heute noch einmal ein Zeichen setzen in einer Zeit, die entscheidend ist für die Zukunft nicht nur der Ukraine, sondern entscheidend ist für die Zukunft Europas. Die Ukraine will Frieden, Deutschland will Frieden, ganz Europa will Frieden. Und dieser Friede muss verhandelt werden. Er darf nicht diktiert werden.
1: Auch die Menschen in der Ukraine wünschen sich nichts sehnlicher als ein Ende des Krieges. Hoffnungsvoll jedoch sind sie nicht, denn Russland schickt weiter Drohnen anstatt Zeichen der Entspannung.
2: Rebecca Barth berichtete und damit zurück ins Inland. Die AfD ist in bundesweiten Umfragen mit Abstand stärkste Kraft. Ihr Ziel, irgendwann im Bund zu regieren. Die erste Etappe auf dem Weg dorthin, Sachsen-Anhalt. Dort könnte es Ende des Jahres zu einer AfD-geführten Minderheitsregierung kommen. Das BSW will zwar nicht mitregieren, will sich AfD-Spitzenkandidat Ulrich Siegmund aber auch nicht in den Weg stellen. Und auch die CDU in Sachsen-Anhalt spricht von konstruktiver Opposition. Im ARD-Bericht aus Berlin hat Markus Preis den Fraktionsvorsitzenden Sven Schulze gefragt, warum er eine konstruktive Opposition ankündigt.
3: Ja, es geht ja jetzt am Ende darum, wie wir uns als CDU in einer Oppositionsrolle sehen und definieren. Und da geht es am Ende darum, dass man vor jeder Sitzung, wenn es dann die Themen gibt, auch diskutiert innerhalb der Fraktion, wie man sich zu diesen Themen verhält. Das, was wir in den letzten Jahren ja hatten, war die Situation, dass wir gesagt haben, wir wollen als Regierung keinerlei Unterstützung in irgendeiner Form von ganz links oder ganz rechts benötigen, um unsere Themen durchzusetzen. Wir sind jetzt in der Oppositionsrolle, aber wir haben noch nicht diesen Zeitpunkt. Jetzt geht es erstmal darum, dass die AfD überhaupt selbst sagen muss, wie sie in die Regierung kommen will. Und das werden wir in den nächsten Monaten sehr genau beobachten hier in Sachsen-Anhalt.
4: Aber bedeutet konstruktive Opposition, wir haben verstanden, Sie gucken sich das von Fall zu Fall an, aber dass im Laufe der Legislaturperiode dann die CDU auch mal konstruktiv mit der AfD stimmt?
3: Also uns geht es nicht darum, dass wir uns mit der AfD oder mit BSW, das sind ja die beiden, die hier in Sachsen-Anhalt eine Regierung bilden wollen, auch wenn sie das aktuell noch nicht so offen zugeben, das werden wir nicht anstreben, mit diesen beiden Parteien direkt zusammenzuarbeiten und zu sagen, wir wollen uns da irgendwo beteiligen. Das ist überhaupt nicht unser Ziel. Wir sehen unsere Rolle in der Opposition und das heißt, wir werden von Fall zu Fall auch schauen, wie wir uns zu einzelnen Themen hier verhalten als CDU. Im Landtag von Sachsen-Anhalt.
4: Sie haben das jetzt trotzdem nicht richtig beantwortet, aber ich frage Sie noch mal andersrum. Machen Sie das vor allen Dingen deswegen, um Ihre eigene Partei zusammenzuhalten, um zu verhindern, dass Leute, wenn Sie jetzt knallhart sagen, wir machen gar nichts, wir machen fundamental Opposition, dass dann Leute jetzt schon zur AfD gehen?
3: Das kann ich klar sagen. Es haben alle Abgeordneten der CDU mehrfach bestätigt, sowohl mündlich als auch schriftlich, dass sie diese ganzen Gerüchte, die da jetzt gestreut werden, ablehnen. Es wird keiner von der CDU zur AfD in irgendeiner Form wechseln. Da braucht auch die AfD nicht drauf hoffen. Wir sehen uns als Oppositionspartei. Es ist für uns eine Zäsur. Wir haben ein Wahlergebnis, was wir nicht nur nicht erwartet haben, sondern was am Ende wahrscheinlich auch in dem gesamten Strudel, den jetzt andere Landesverbände auch erleben, unter anderem zu begründen ist. Da müssen wir uns jetzt erstmal ordnen. Wir haben 24 Jahre Verantwortung getragen als Regierungspartei. Jetzt sind wir zum ersten Mal Opposition. Es schmerzt uns insgesamt, aber wir werden diese Rolle annehmen.
4: Können wir noch mal auf die Mehrheiten gucken, die es da gibt? Können Sie denn überhaupt wirklich für die CDU sprechen? Sie haben nur die Hälfte Ihrer Fraktionsmitglieder überhaupt bei der Wahl hinter sich vereinigt.
3: Ich bin ja aktuell nicht nur in der Funktion des Fraktionsvorsitzenden, sondern bis zum Parteitag, den wir in einigen Wochen haben, spreche ich ja auch für die Landespartei noch. Natürlich haben wir bei einer Wahl in der Fraktion, wenn man zwei Kandidaten hat, unterschiedliche Lager. Aber jetzt geht es uns darum, und das gilt für die gesamte Fraktion, ordentliche Arbeit in der Opposition zu machen. Und deswegen, das kann ich auch noch mal klar sagen, weil es alle Abgeordneten auch bestätigt haben, diese Avancen, die da von Teilen der AfD so unter der Hand nach dem Motto, wir sprechen da mit Leuten, die dann zu uns wechseln, das ist ganz klar nicht der Fall. Die AfD weiß selber, dass sie ein Problem hat, nämlich dass sie keine Mehrheit hat, dass sie vor der Wahl gesagt hat, ohne eigene Mehrheit will sie gar nicht regieren. Jetzt macht sie es trotzdem, das ist so hinzunehmen. Sie weiß aber, dass sie jetzt von Frau Wagenknecht abhängig ist. Das heißt, Sarah Wagenknecht und das BSW, diese fünf Abgeordneten, das ist das Zündern an der Waage. Und wenn die AfD diese Verantwortung jetzt auf sich nehmen will, dann wird sie zukünftig 5 Jahre lang vollumfänglich abhängig davon sein, was Frau Wagenknecht aus dem Saarland oder Berlin hier vorgibt.
4: Ich möchte noch einmal kurz auf die konstruktive Opposition zu sprechen kommen, die Sie angekündigt haben. Ihre Partei hat einen Beschluss, Unvereinbarkeit mit der AfD und auch mit der Linken. Im Koalitionsvertrag steht, dass beide Koalitionspartner, also die Union und die SPD, auf allen Ebenen jede Zusammenarbeit mit verfassungsfeindlichen, demokratiefeindlichen und rechtsextremen Parteien ausschließen. Ist das für Sie keine Maßgabe, wenn Sie in Sachsen-Anhalt demnächst Oppositionspolitik machen?
3: Ja, dem widerspreche ich ja auch gar nicht. Es geht ja nicht darum, dass wir eine Zusammenarbeit in irgendeiner Form anstreben. Zusammenarbeit hieße beispielsweise, dass man sich abspricht bei Gesetzen oder bei anderen Dingen. Das haben wir nicht vor, sondern wir werden die Themen, die dann jeweils im Landtag diskutiert werden, als CDU bewerten und werden uns ausschließlich unsere Meinung dazu bilden und werden dann auch schauen, wie wir diese Meinung entsprechend in den Ausschüssen und natürlich auch im Plenum des Landtages von Sachsen-Anhalt vertreten. Also es ist hier überhaupt nicht angestrebt, das will ich auch ganz klar sagen, dass man sich in irgendeiner Form abspricht, sondern es geht ausschließlich darum, dass wir uns eine Meinung der CDU Sachsen-Anhalt im Landtag von Sachsen-Anhalt bilden.
2: Die AfD kann in Sachsen-Anhalt nicht auf Stimmen der Christdemokraten setzen, das sagt der dortige CDU-Landesvorsitzende Sven Schulze im ARD-Bericht aus Berlin.
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2: Mehr als 150 Millionen Brasilianerinnen und Brasilianer entscheiden über die politische Zukunft ihres Landes. Erneut findet die Präsidentenwahl in einem Klima der politischen Polarisierung statt. Der linke Amtsinhaber Luiz Inácio Lula da Silva und der rechte Senator Flávio Bolsonaro liegen in Umfragen eng beieinander. Flávio ist der älteste Sohn des früheren Präsidenten Jair Bolsonaro, der wegen eines versuchten Staatsstreichs zu 27 Jahren Haft verurteilt wurde und in Hausarrest sitzt. Lula bewirbt sich mit 80 Jahren um eine vierte Amtszeit. Er sprach von einer Wahl zwischen Demokratie und Barbarei. Anne Herberg berichtet.
6: Das Wetter hat es gut gemeint mit diesem Wahlsonntag in Rio. Nach Wochen mit viel Regen endlich etwas Sonne. Doch die Stimmung vor dem Wahllokal im Fußballclub Fluminense ist angespannt. Wir stehen erneut vor einer Richtungsentscheidung, sagt die Anwältin Marina Mendonça Ferraz. Wir müssen das ganze Land im Blick haben, nicht nur unsere eigene persönliche Lebensrealität. Lula macht auch Politik für Menschen, die sozial benachteiligt sind. Und außerdem haben wir unter der Regierung von Bolsonaro, dem Vater, dunkle Zeiten in Brasilien erlebt. Ich will diesen Rückschritt nicht. Edson Terra Cunha Jr., gekleidet in Brasilien-Trikot, sieht das ganz anders. Das Land ist in den letzten 4 Jahren in eine riesige Wirtschaftskrise und in eine moralische Krise gestürzt. Es gibt viel Korruption und dann ist da noch das Problem der zunehmenden Gewalt. Niemand hält es mehr aus, wie es im Land zurzeit zugeht. Erneut findet die Wahl in Brasilien in einem Klima der politischen Polarisierung statt. Erneut heißt es Lula oder Bolsonaro Junior. Neben der Bekämpfung von Kriminalität ging es im Wahlkampf auch um eine mögliche Einmischung der USA in die Wahl. Als einziges großes Land in Südamerika ist Brasilien dem Rechtsruck in der Region noch nicht gefolgt. Es geht um die Definition einer Vision für Brasilien, so der Linkspolitiker Lula da Silva bei der Stimmenabgabe. Mit 80 Jahren strebt er eine vierte Amtszeit an, wirbt für den Ausbau von Sozialprogrammen und pocht auf die Souveränität Brasiliens. Das Volk muss sich entscheiden zwischen der Stärkung der demokratischen Ordnung oder der Barbarei. Sein Herausforderer, Flávio Bolsonaro, Sohn des Ex-Präsidenten Jair Bolsonaro, der wegen des Versuches eines Putsches nach seiner Wahlniederlage 2022 zu 27 Jahren Haft verurteilt wurde und nun in Hausarrest sitzt. Der Sohn präsentiert sich als moderateren Erben. Den Vater will er im Fall eines Wahlsieges begnadigen. Brasilien braucht einen Wandel. Brasilien hält so viel Leid, so hohe Steuern, so viel politische Verfolgung nicht mehr aus. Brasilien muss wachsen. Ich möchte das brasilianische Volk befreien. Dabei lehnen je nach Statistik rund 40-50% der Wähler beide Kandidaten ab, hätten sich eine Alternative gewünscht. Die Wahl fällt vielen schwer. Wahrscheinlich wird also weder Lula noch Flávio Bolsonaro die für einen Sieg nötige absolute Mehrheit erreichen. Die Entscheidung fällt dann in einer Stichwahl Ende Oktober.
2: Anne Herberg berichtete. Die international anerkannte Regierung im Jemen beginnt eine umfassende Militäroperation gegen die Houthi-Miliz. Die geplanten Einsätze erstrecken sich auf alle aktiven Frontlinien im Land. Ziel der Offensive ist die Rückeroberung sämtlicher Regionen, die sich zurzeit unter der Kontrolle der Miliz befinden. Anna Osius berichtet.
7: Es ist eine offene Kriegserklärung. Die international anerkannte Regierung im Jemen beginnt eine umfassende Militäroffensive gegen die Houthi-Miliz. Die Einsätze erstreckten sich auf alle Frontlinien des Landes, erklärte Rashad Al-Alimi, Mitglied des präsidialen Führungsrats. Wir übernehmen nationale Verantwortung, um der terroristischen Houthi-Miliz entgegenzutreten. Dies geschieht, nachdem alle Möglichkeiten für einen Waffenstillstand ausgeschöpft sind, sich weiterhin Waffen außerhalb staatlicher Kontrolle befinden und eine anhaltende terroristische Bedrohung für die staatliche Souveränität, die Sicherheit der Bürger, die Region sowie die internationalen Schifffahrtswege besteht. Er habe die Armee und alle militärischen Verbände angewiesen, mit der Mission zu beginnen, erklärte Al-Alimi und rief die Bevölkerung in den Houthi-Gebieten auf, mit der Armee zu kooperieren. Anhängern der Houthi, die ihre Waffen niederlegen wollen, versprach er freies Geleit. Es ist offensichtlich, dass diese Rede einer Kriegserklärung gleichkommt, so Ahmed Al-Shalafi, Redakteur für den Jemen bei Al Jazeera. Dies war eine Kriegsrede, die sich an das Volk und an die jemenitischen Regierungstruppen richtet, an die gesamte jemenitische Bevölkerung, unabhängig davon, ob sie in Houthi oder in staatlich kontrollierten Gebieten lebt. Das Ziel der Mission sei es, das Land aus dem Griff der Houthi-Miliz zu befreien, sagt die international anerkannte Regierung. Doch das dürfte schwieriger werden als gesagt. Der anhaltende Konflikt der vergangenen Jahre im Jemen hat gezeigt, dass die Houthi mit ihrer Guerilla-Taktik schwer zu besiegen sind, trotz internationaler Militärkoalition unter Führung Saudi-Arabiens. Jetzt ist der Konflikt erneut eskaliert. Die Houthi kontrollieren weite Teile im Norden und Nordwesten des Jemen und konnten kürzlich auch die komplette Westküste des Jemen erobern. Damit gewann die mit dem Iran verbündete Miliz starken Einfluss über die strategisch wichtige Meerenge Bab el-Mandab und können damit den Schiffsverkehr stören. Saudische Schiffe bekommen eine Seeblockade zu spüren und können kein Öl mehr durch die Meerenge exportieren. Die Houthi griffen auch an diesem Wochenende erneut Saudi-Arabien mit Drohnen an, diesmal die staatliche Ölfirma Saudi Aramco. Die Miliz erklärte ihre volle Kampfbereitschaft. Wir werden weiterhin die Stützpunkte des kriminellen saudischen Feindes sowie dessen Ölanlagen mit dem Jemen hergestellten Raketen und Drohnen angreifen, so ein Houthi-Sprecher. Und unsere Waffen schaffen es, Ziele präzise zu treffen und westliche Abwehrsysteme erfolgreich zu durchdringen. Im Gegenzug gab es saudische Luftangriffe auf die jemenitische Hauptstadt Sanaa. Seit Wochen liefern sich die verfeindeten Lager im Jemen heftige Gefechte mit verheerenden Folgen für die Zivilbevölkerung. Laut UN sind mittlerweile rund 150.000 Menschen auf der Flucht vor der Gewalt. Den Geflüchteten mangelt es an allem. Die Versorgung gilt als katastrophal. Es droht eine Hungersnot. Und durch die neue Eskalation dürfte sich die humanitäre Lage im Jemen weiter verschärfen.
2: Um 0.20 Uhr einmal der Verkehrsservice in der ARD-Infonacht. Achtung, Falschfahrer auf der B9 Ludwigshafen Richtung Wörth. Zwischen der A61 Kreuz Speyer und Speyer West kommt Ihnen ein Falschfahrer entgegen. Fahren Sie äußerst rechts, überholen Sie nicht. Auf der B9 Ludwigshafen in Richtung Wörth. Zwischen der A61 Kreuz Speyer und Speyer West ist ein Falschfahrer unterwegs. Äußerste Vorsicht in beiden Richtungen. Aggressionen im Straßenverkehr nehmen immer weiter zu, egal ob durch Auto- oder Fahrradfahrer. Das sagt eine Langzeitstudie des Gesamtverbands der Versicherer zum Thema Unfallforschung. Aber warum ist das so und wie könnten wir das am besten ändern? Jan Limpert hat in Würzburg dazu Stimmen eingefangen.
8: Auf Würzburgs Straßen ist was los.
9: Überholt mich einer zur roten Ampel hin. Komplett unnötig mit 60 oder so, wo 30 erlaubt ist. Und der wollte direkt aussteigen und mir auf die Fresse hauen.
10: Und keiner passt mehr auf den anderen auf, jeder will nur vorankommen und fertig.
11: Da geht der Puls natürlich schon ganz schön hoch, das gebe ich zu. Gerade früh, wenn man keine Zeit hat, weil man eben durch die Kids auch noch gestresst ist, die man da vorhin in den Kindergarten gebracht hat.
8: Radfahrer pöbeln gegen Autofahrer und andersherum. Autofahrer hupen sich gegenseitig an. Würzburg steht hier stellvertretend für jede andere deutsche Stadt. Denn eine Langzeitstudie der Unfallforschung der Versicherer im Gesamtverband der Versicherer zeigt, es wird auf deutschen Straßen immer aggressiver. Erklärungsversuche gibt es viele, ständige Erreichbarkeit etwa, mehr Stress im Alltag, Ablenkung durch das Smartphone oder unklare Verkehrsregeln, die zu Konfliktsituationen führen. Frust spielt eine große Rolle, erklärt der Psychologe Andreas Eder. Er forscht an der Uni Würzburg zum Thema Aggression.
12: Es gibt Situationen, zum Beispiel Staus oder gefährliche Verkehrsstellen, an denen Menschen eher frustriert werden, Frustration erleben. Und dann gibt es noch personale Faktoren. Das heißt, nicht alle Menschen reagieren auf dieselbe Situation identisch, sondern manche sind schneller frustriert als andere.
8: Was die Studie auch zeigt, schuld sind immer die anderen, sagen zumindest die Befragten. Und auch Würzburgs Verkehrsteilnehmer sehen das ähnlich.
13: Wenn Autofahrer nicht so richtig Acht geben und irgendwie zu nah an einen ranfahren oder sowas, da rege ich mich schon manchmal auf.
14: Ich bin sowohl Autofahrerin zu Hause als auch Radfahrerin und ich kann mich über beide aufregen.
8: Dabei können wir selbst steuern, wie sehr wir uns aufregen und wie schnell wir auf die Hupe drücken. Entspannter wird's nur für alle, wenn wir an uns selbst arbeiten.
12: Also da gibt es eine Reihe von Methoden, dass man sich gedanklich vorbereitet, dass man in der Situation unbewertet, dass man sich ablenkt, dass man positive Reize schafft, die generell in solchen frustrierenden Situationen helfen können, nicht nur im Straßenverkehr.
8: Das rät der Experte. Lieblingsplaylist beim Autofahren hören kann schon helfen, bei der nächsten Situation ruhiger zu bleiben oder mal ganz nüchtern nachzudenken, ob der Stau gerade wirklich einen persönlichen Weltuntergang auslöst.
2: Okay, danke für die Tipps. Wir bleiben beim Thema Mobilität, kommen jetzt aber von der Straße auf die Schiene. Bundesverkehrsminister Steffen Bilger erhöht den Druck auf die Deutsche Bahn. Das Baustellenmanagement müsse besser werden, forderte der CDU-Politiker im ARD-Interview der Woche. Derzeit laufen zwischen Bund und Bahnkonzern Verhandlungen, um große Strecken künftig effizienter zu sanieren. Aus Berlin Jan Zimmermann.
15: Gesucht wird ein Konzept, mit dem große Sanierungsarbeiten besser durchgeführt werden können. Das bisherige Vorgehen, wichtige Bahnstrecken einmal komplett zu sperren, um diese rundum zu erneuern, habe sich nicht bewährt, sagte Verkehrsminister Bilger im ARD-Interview der Woche. Als Beispiel führt der CDU-Politiker die sogenannte Korridorsanierung zwischen Hamburg und Berlin an. Obwohl die Strecke über 10 Monate bis zu diesem Sommer komplett gesperrt war, gab es unmittelbar danach weiterhin Probleme und viele Zugverspätungen.
16: Da muss man erkennen, dass das Konzept so nicht funktioniert hat. Deswegen sind wir da intensiv im Gespräch mit der Bahn dazu, ein neues Konzept aufzustellen. Also auch weiterhin soll es Korridorsanierung geben. Aber wir müssen sicherstellen, dass es danach dann auch wirklich funktioniert.
15: Bilger will mit der Bahn eine Leistungsvereinbarung abschließen, um künftig genauer kontrollieren zu können, in welche Bauprojekte wie viel Geld fließt. Dies sei nötig, weil der Bund so viel in die Bahn investiere wie noch nie, mehr als 80 Milliarden Euro in den kommenden 5 Jahren. In spätestens 3 Jahren sollen die Bahnkunden aufatmen können. Bis dahin will der Minister eine spürbare Verbesserung erreichen. Mindestens 70% der Fernzüge sollen dann pünktlich sein. Aktuell sind es nur rund 50%.
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17: Mit Moritz Kühn. 4 Spiele, 5 Punkte. Das ist die Ausbeute der deutschen Fußballnationalmannschaft unter dem neuen Bundestrainer Jürgen Klopp. Beim Nations League-Spiel in Griechenland kam die DFB-Elf nicht über ein torloses Unentschieden hinaus. André Siems.
18: Es hätte so viel mehr drin sein können eigentlich als ein 0:0 in Griechenland in Thessaloniki. Aber in den zweiten 45 Minuten sind den Deutschen ein bisschen die Körner ausgegangen. Das sah noch anders aus im ersten Durchgang. Deutschland mit 63% Ballbesitz ist 3 Kilometer mehr gelaufen als die Griechen und hatte 13:1 Torschüsse. Allein da hätte man eigentlich schon mit 1:0 in Führung gehen können. Scherhand, Wirtz und auch Burkhardt mit guten Gelegenheiten, aber der Ball wollte nicht reingehen. Zweite Halbzeit mit der Hereinnahme von Karezas von Borussia Dortmund wurde das Spiel der Griechen ein bisschen variabler. Trotzdem die Deutschen noch mit 2 Chancen von Scherhand und Treu. Aber wieder war es nichts, nur ein 0:0 zwischen Griechenland und Deutschland in einem Spiel, in dem viel mehr drin gewesen wäre.
17: Weiter geht's für die deutsche Mannschaft am 13. November, das vorletzte Nations League Gruppenspiel, und zwar in Serbien. Die Serben sind weiterhin ohne Punkt Tabellenletzte nach der 1:2 Niederlage in den Niederlanden. Die Niederländer führen die Gruppe an, vor den punktgleichen Griechen und 3 Zähler dahinter auf Platz 3 Deutschland. Nur die besten 2 Teams schaffen am Ende der Vorrunde den Sprung ins Viertelfinale. Im Viertelfinale beim Tennisturnier in Peking ausgeschieden Alexander Zverev. Der Weltranglistenzweite aus Hamburg musste sich in 3 Sätzen dem Rekord-Grand-Slam-Sieger Novak Djokovic geschlagen geben. Franziska Schork mit den Einzelheiten.
19: Alexander Zverev muss den Traum von der Übernahme der Weltranglistenspitze erstmal vertagen. Zverev startete zwar stark und sicherte sich den ersten Satz, doch Djokovic war im Anschluss stärker. Der 39-Jährige zeigte trotz zuletzt gesundheitlichen Problemen eine beeindruckende Leistung. Für Djokovic ist der Erfolg in 2 Hinsichten besonders. Er hat sein 32. Match in Serie beim Turnier in Peking gewonnen und damit einen historischen Rekord aufgestellt. Für Zverev war es im 15. Duell mit Djokovic dagegen bereits die 10. Niederlage.
17: Durch die verletzungsbedingte Absage von Jannik Sinner für das Masters in Shanghai hat Zverev trotzdem noch Chancen, in diesem Jahr die Nummer 1 der Welt zu werden. Dafür braucht er aber in den kommenden Wochen gute Ergebnisse. Ein sehr gutes Ergebnis hat Formel-1-Pilot Max Verstappen eingefahren. Beim Rennen in Malaysia schnappte er sich seinen ersten Saisonsieg. Klingt erstmal unspektakulär, aber dieses Rennen hatte es in sich, wie unser Kollege Achim Scheu beobachtet hat.
20: Ja, das war schon ziemlich chaotisch da in Malaysia. Zuerst heftige Regenfälle, dann Setup-Probleme mit den Turboladern bei mehreren Autos. Mit über 100 Minuten Verzögerung ging es dann endlich los auf der anfangs noch nassen Strecke in Malaysia. Und der Rennverlauf war vor allem zu Beginn insgesamt recht chaotisch. Dadurch war es aber auch sehr spannend. 2 Safety-Car-Phasen, viele Boxenstops. Max Verstappen kam am besten mit den Bedingungen klar. Der erste Saisonsieg für den Niederländer im Red Bull vor dem WM-führenden Kimi Antonelli im Mercedes. Dessen Teamkollege George Russell schied kurz vor Rennende auf Rang 3 liegend aus. Die beiden Ferrari von Lewis Hamilton und Charles Leclerc die Nutznießer am Ende auf den Rängen 3 und 4. Der deutsche Nico Hülkenberg wurde im Audi 11. Er verpasste die Punkte wieder einmal.
17: Nächste Chance auf WM-Punkte gibt es schon am kommenden Wochenende, und zwar beim Rennen in Singapur. Viele Punkte auf dem Konto hat Handball-Bundesligist Magdeburg. Der deutsche Meister ist vorerst wieder Tabellenführer nach dem 35:28 Sieg gegen Erlangen. Außerdem hat Lemgo beim TVB Stuttgart gewonnen und ist auf Rang 7 vorgerückt. Und in der noch frischen Basketball-Bundesliga-Saison hat sich Bayern München den 3. Sieg im 3. Hauptrundenspiel geschnappt. 113:60 gegen Oldenburg. 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
2: Der Sport war das mit Moritz Kühn.
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21: Um 0.30 Uhr mit Wolfgang Berger. Bundeskanzler Merz hat an seine Kolleginnen und Kollegen in der schwarz-roten Koalition appelliert, die Regierung zusammenzuhalten. In der ARD-Sendung Bericht aus Berlin sagte er, alle müssten ein Interesse daran haben, dass Deutschland weiter stabil regiert werde. Aus der Nachrichtenredaktion Janine Artist.
22: Wir müssen in der Regierung zusammenbleiben. Wir müssen das Land nach vorne bringen, sagte Merz. Ganz Europa hänge von der Stabilität in Deutschland ab. Der Kanzler drängte darauf, nun bei den Reformen der Sozialsysteme voranzukommen und bis zum Jahresende die notwendigen Entscheidungen zu treffen, vor allem für die Rentenversicherung. Die Vorschläge dazu liegen gut ausgearbeitet auf dem Tisch. Merz sagte weiter, er hoffe sehr, dass es gelinge, sie so durchzusetzen.
21: Kanzler Merz ist gestern in die Ukraine gereist und hat dem Land weitere Militärhilfen zugesagt. So wollen Deutschland und die Ukraine unter anderem gemeinsam Abfangdrohnen, Raketen mit längerer Reichweite und Satellitentechnik herstellen. Merz wurde von Wirtschaftsministerin Reiche und mehreren Unternehmensvertretern begleitet. Nach Angaben des ukrainischen Präsidenten Selenskyj unterschrieben beide Länder während des Besuchs 15 Vereinbarungen. Er dankte Deutschland als größtem Unterstützer seines Landes. Das US-Verteidigungsministerium hat alle seine Langstreckenbomber von einem Luftwaffenstützpunkt in Großbritannien zurückgeholt. Hintergrund ist möglicherweise ein Vorfall auf dem Stützpunkt Fairford im Südwesten Englands. Offiziell bestätigt hat das Pentagon aber nicht. Ende September waren mehrere Männer in der Nähe des Militärstützpunktes aufgegriffen worden. Sie werden verdächtigt, einen Terroranschlag vorbereitet zu haben. Inzwischen sind sie unter strengen Auflagen wieder freigelassen worden. Die US-Streitkräfte hatten im März weitere Langstreckenbomber nach Großbritannien verlegt, um so flexibler im Krieg gegen den Iran zu sein. Das Oktoberfest in München ist gestern Abend mit einem Rekordergebnis zu Ende gegangen. Mit 7,4 Millionen Besuchern kamen so viele Menschen wie nie zuvor zu dem Volksfest. Aus München Birgit Gründner.
0: Erneut machten die Einheimischen den größten Teil der Besucher aus. Die internationalen Touristen kamen vor allem aus den USA, aus Italien und aus Österreich. Das Oktoberfest habe internationale Strahlkraft, sagt Wiesnchef Christian Schaap. Die Wirte haben 6,7 Millionen Maß Bier ausgeschenkt, mehr als im vergangenen Jahr, und auch beim Essen gab es ein Plus. Die Schausteller sind ebenfalls sehr zufrieden, auch wenn sie eine leichte Konsumzurückhaltung festgestellt haben.
21: Und das Wetter in Deutschland. Wechselnd bewölkt und von der Schwäbischen Alb bis zu den Alpen gebietsweise schauerartiger, vereinzelt gewittriger Regen bei 14 bis 4 Grad. Am Tage überwiegend freundlich, ganz im Norden und Süden jedoch wechselhaft bei 17 bis 25 Grad. Dienstag im Norden bewölkt mit Schauern, sonst überwiegend heiter, 18 bis 25 Grad. Das waren die Nachrichten.
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2: Um 0.33 Uhr, Achtung, Faltfahrer auf der B9 Ludwigshafen Richtung Wörth. Zwischen der A61, Kreuz Speyer und Speyer West kommt Ihnen ein Faltfahrer entgegen. Fahren Sie äußerst rechts und überholen Sie nicht auf der B9 Ludwigshafen Richtung Wörth. Zwischen der A61, Kreuz Speyer und Speyer West, dort ist ein Faltfahrer unterwegs. Vorsicht in beiden Richtungen.
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2: Im Studio für Sie Philipp Kaver. Der Tag der deutschen Einheit, den wir jedes Jahr am 3. Oktober feiern, er erinnert an die deutsche Wiedervereinigung. Möglich wurde die durch die unblutige Revolution in der DDR, durch den Mauerfall und auch durch die politische Wende in Osteuropa, zum Beispiel in Polen und in der Tschechoslowakei. Dort ist der einstige Schriftsteller, Dissident und spätere Präsident Václav Havel bis heute das Gesicht der samtenen Revolution. Er wäre heute, am 5. Oktober, 90 Jahre alt geworden. Lukas Meyer-Blankenburg erinnert an Václav Havel.
1: Blicken wir zuerst auf den Anfang seiner politischen Karriere, die auch etwas Komisches hat. Als der 53-Jährige bei seiner Amtseinführung im Dezember 1989 die Militärparade zu seinen Ehren abnimmt, schmunzeln die Zuschauer weltweit. Václav Havels Hosen sind viel zu kurz. Sie reichen ihm nicht mal bis zu den Knöcheln. Martin Krafel war 7 Jahre lang Chef von Václav Havels Presseabteilung. An die Bilder der kurzen Hose kann er sich noch gut erinnern.
4: Also man sah die Schuhe, man sah die Socken und die Hose waren extrem kurz. Und das war das Volksthema in den nächsten Wochen. Wir müssen Václav Havel helfen.
23: Milí spoluobčané, 40 let jste v tento den slyšeli z úst mých předchůdců v různých obměnách totéž.
1: Es sind nicht nur die Hosen und die äußere Erscheinung. Mit Václav Havel ändert sich der politische Ton in der Tschechoslowakei grundlegend. In seiner Neujahrsansprache 1990, drei Tage nach seinem Amtsantritt, sitzt Václav Havel fürs Staatsfernsehen an einem klobigen Schreibtisch. Er sagt, von seinen Vorgängern seien die Menschen 40 Jahre lang belogen worden. Sie hätten behauptet, die Tschechoslowakei blühe und prosperiere. Dann sagt Václav Havel, ich nehme an, Sie haben mich nicht gewählt, damit ich Sie weiter anlüge. Unser Land blüht nicht.
23: Naše země nevzkvétá.
4: Václav Havel wollte eigentlich nie ein Politiker sein,
1: weiß sein ehemaliger Pressechef Martin Krafel.
4: Und stellen Sie sich vor, ein Dissident, dann im Gefängnis und dann steht er auf der Prager Burg. Eigentlich absurd. Und er war sehr zurückhaltend.
1: Die erste Zeit auf der Prager Burg ist eine Phase des Improvisierens. Václav Havels Team besteht aus seinen Weggefährten aus der tschechischen Bürgerrechtsbewegung, in der Havel fast 30 Jahre lang aktiv gewesen war. Es sind Schriftsteller, Übersetzer, Schauspieler. Praktisch keiner hat politische Erfahrung oder tiefere Kenntnisse über Recht und Verwaltung. Havel selbst geht davon aus, nur für ein paar Wochen Präsident zu sein, bis zu den Neuwahlen im nächsten Jahr. Bereits nach seiner Nominierung als Präsidentschaftskandidat hatte er gesagt,
3: ich bin ein Schriftsteller, der immer auch als Bürger aktiv sein musste. Ich wollte nie eine politische Position.
1: Es bleibt nicht bei der Übergangszeit. 1990 wird Václav Havel wiedergewählt und ist dann zwei weitere Jahre im Amt. Er will die Tschechoslowakei als Staat zusammenhalten. Doch die Kontroversen zwischen Tschechen und Slowaken sind groß. Zum 1. Januar 1993 beschließen sie die friedliche Aufteilung in zwei Staaten. Václav Havel wird der erste Präsident der neu gegründeten Tschechischen Republik und bleibt es für die von der Verfassung erlaubten zwei Legislaturperioden, also 10 Jahre lang bis 2003.
6: Also er war Antipolitiker in dem Sinne, es ging nicht um Macht, sondern es ging um Konsens. Es ging um eine verständigungsorientierte Debatte und nicht darum, den anderen mit dem Argument zu zerquetschen.
1: Volker Weichsel ist Politikwissenschaftler und Redakteur der Zeitschrift Osteuropa in Berlin. Er beschäftigt sich seit vielen Jahren intensiv mit der politischen und gesellschaftlichen Entwicklung Tschechiens. Václav Havel habe ihn schon als junger Mann beeindruckt. Sein Politikverständnis sei visionär gewesen. Havel wollte die Fixierung auf den Staat und seine Institutionen überwinden. Er setzte auf eine aktive Zivilgesellschaft.
6: Deswegen hatte er sogar in den 70er Jahren schon nicht nur von der posttotalitären Gesellschaft, sondern von der postdemokratischen Gesellschaft gesprochen. Er hat also darüber hinaus gedacht, wie kann eine zukünftige Gesellschaft organisiert sein, jenseits der Institutionen, die zwingen, die zu einer Parteidisziplin oder Koalitionsdisziplin einen zwingen.
1: Mit seinem Politikansatz ist Václav Havel in den 1990er Jahren sehr erfolgreich. Und das, obwohl er vor riesigen Herausforderungen steht. Eines seiner wichtigsten Anliegen? Er will die Tschechische Republik zum Mitglied der Europäischen Union machen. Der Weg in die EU führt für ihn über die Aussöhnung mit dem großen Nachbarn Deutschland. Deutsche und Tschechen verbindet eine lange, oft konfliktreiche und schmerzhafte Geschichte. Besonders präsent ist in Tschechien bis heute die Zeit des Nationalsozialismus. Die Nazis okkupierten das ganze Land und unterdrückten die Bevölkerung brutal. Nach dem Ende des Zweiten Weltkriegs und der Niederlage der Nazis vertrieben die Tschechen massenhaft Sudetendeutsche aus ihrem neuen Staat, zum Teil gewaltsam. Die Wunden dieser Zeit wirken noch Jahrzehnte nach. Václav Havel gelingt es, trotz großer Vorbehalte in seinem Land, einen Versöhnungsprozess einzuleiten, erzählt Politikwissenschaftler Volker Weichsel.
6: Also er vertritt hier sehr früh eine Position, wir müssen das Leid, das wir anderen zugefügt haben, anerkennen. Und das bedeutet keineswegs, dass wir die historischen Ursachen damit bestreiten würden, sondern die Ursache für die Vertreibung war die nationalsozialistische, der Überfall und die Vernichtungspolitik, dem zum Teil ja auch die Tschechen ausgesetzt waren. Und trotzdem können wir heute sagen, die Vertreibung ist etwas, womit wir Leid zugefügt haben. Und diese Form der Entschuldigung bezieht sich nicht auf die Ursachen, sondern nur auf die Form. Und das ist ungefährlich, sagt er.
1: In den 1990er Jahren sei dieses Vertrauen Václav Havels in ein demokratisches Deutschland nicht selbstverständlich gewesen, sagt Volker Weichsel. Der Präsident muss heftige Kritik einstecken, unter anderem von NS-Opfern, weil er die Aussöhnung mit den Deutschen sucht, ohne gleichzeitig Rückgaben oder Entschädigungen zu fordern. Im Januar 1997 unterzeichnen Bundeskanzler Helmut Kohl und der tschechische Ministerpräsident Václav Klaus in Prag die deutsch-tschechische Aussöhnungserklärung.
23: Es ist nach meiner Überzeugung ein guter Text, der den festen Willen auf beiden Seiten zum Ausdruck bringt, gemeinsam in eine bessere, in eine europäische Zukunft zu gehen.
1: Die Erklärung ist ein Meilenstein für die Pflege friedlicher Beziehungen beider Nachbarländer zueinander. Und sie ist ein großer politischer Erfolg für Staatspräsident Václav Havel.
6: Diese deutsch-tschechische Erklärung von 1997 war der politische Höhepunkt, hat auch den politischen Prozess abgeschlossen. Und dann ging es immer tiefer in die gesellschaftliche Verständigung hinein. Und also das Havelsche Erbe der Versöhnung, auch durch Anerkennung des eigenen Tuns, ist voll und ganz aufgegangen.
1: Parallel zum Aufnahmeverfahren in die EU, das 2004 abgeschlossen wurde, strebt Václav Havel sicherheitspolitische Bündnisse an. Die NATO, deren mögliche Auflösung Anfang der 1990er Jahre diskutiert wird, weil der Kalte Krieg beendet ist, will er unbedingt erhalten. Er hat Hoffnungen, dass gemeinsame Sicherheitsstrukturen, in die Russland und die USA eingebettet sind, ein friedliches Europa gewährleisten können. Aber er ist auch Realist und aufgrund seiner Erfahrungen skeptisch, was die Friedfertigkeit des russischen Nachbarn anbelangt. 1999 wird Tschechien Mitglied der NATO. Innerhalb des eigenen Stabs sei er dafür manchmal etwas belächelt worden, erinnert sich sein ehemaliger Mitarbeiter Martin Krafel.
4: Bei dem NATO-Beitritt war ich, glaube ich, zu jung, um das zu verstehen, obwohl ich dabei war in Washington. Und ich dachte mir, wozu? Wir leben in Frieden. Ja, dann einige Jahre später, als ich die Bilder von Ukraine gesehen habe, habe ich gerade an diese Momente gedacht, wie ich dankbar bin, dass er darüber überzeugt war, wie wichtig das ist.
1: Was war das für eine Zeit, in der sich Václav Havel als Literat und Autor ausprobierte und profilierte? Es waren die 60er Jahre. Havel war Mitte 20 und fand Zugang zu einem Kreis liberaler Künstler in Prag, erinnert sich Iva Procházková.
7: Mein Vater arbeitete als Dramaturg im tschechoslowakischen Film. Das hieß, bei uns waren Schriftsteller, Dramaturgen, Drehbuchautoren, Regisseure.
1: Iva Procházková ist heute eine der bekanntesten Schriftstellerinnen Tschechiens. Viele ihrer Bücher, vor allem Romane für Kinder und Jugendliche, wurden ins Deutsche übersetzt.
7: Und dann auch später, weil er sich stark für Politik interessierte, auch Politiker, aber Politiker, die Reformen wollten, also sogenannten Männer des Prager Frühlings hat man sie genannt.
1: Die 1960er Jahre sind eine Phase relativer künstlerischer und gesellschaftlicher Freiheiten. Der sogenannte Prager Frühling. Parteisekretär Alexander Dubček, der mächtigste Politiker im Land, spricht von einem Sozialismus mit menschlichem Antlitz und kündigt demokratische Reformen an. In der Wohnung der Procházkovas treffen sich Künstler und Kulturschaffende. Auch Václav Havel ist dabei. Er stammte aus einer wohlhabenden großbürgerlichen Prager Familie und war früh politisiert worden. Sein Vater war Bauunternehmer, seine Mutter Kunsthistorikerin. Nach der Machtergreifung der Kommunisten 1948 wurde der Besitz der Familie Havel enteignet. Seine Eltern mussten ihre Berufe aufgeben. Die Kommunisten verbaten Václav Havel den Besuch der weiterführenden Schule und ein geisteswissenschaftliches Studium. Er schlug sich durch, war Assistent im Chemielabor, brach ein Wirtschaftsstudium ab, leistete Militärdienst. 1959 findet er als Bühnentechniker zum Theater seine Rettung. Er beginnt mit dem Schreiben. In absurden Theaterstücken wie Die Benachrichtigung nimmt er die sozialistische Bürokratie aufs Korn und feiert auch im Ausland erste Erfolge. Iva Procházková meint allerdings,
7: Ich glaube, seine essayistische Arbeit war viel, viel bekannter und wichtiger als die dramatische, weil er fähig war, die Gedanken zu formulieren, die sich jeder von uns machte, aber nicht jeder konnte die Zusammenhänge so gut verbinden und finden und erklären.
1: Die Demokratiebewegung in der Tschechoslowakei war der Führung der Sowjetunion ein Dorn im Auge. Vor allem die DDR, Polen, Bulgarien und Ungarn drängen Moskau zum militärischen Eingreifen. Sie fürchten, der liberale Geist könnte auf ihre Länder überschwappen. In der Nacht vom 20. auf den 21. August 1968 marschieren die Truppen des Warschauer Paktes in die Tschechoslowakei ein, um, wie es offiziell aus Moskau heißt, dem Bruderland Beistand zu leisten.
9: Die Menschenmenge drängte sich um die Panzer und beschimpfte die Soldaten als Faschisten und ließen gleichzeitig Dubček und die Republik hochleben.
1: Hunderte Panzer besetzen Prag. Fast eine halbe Million Soldaten sind beteiligt. Mehr als 100 tschechoslowakische Zivilisten werden im Zuge der Niederschlagung der Proteste erschossen. Der Prager Frühling ist zu Ende. Die Künstler und Autoren der Bewegung gehen ins Exil oder in den Untergrund. Václav Havel bleibt und schreibt trotz Publikationsverbots weiter. Ein Ereignis prägt ihn. 1969 zündet sich der Student Jan Palach aus Protest gegen das Regime auf dem Prager Wenzelsplatz selbst an. Jan Palach stirbt kurz darauf an seinen Verbrennungen. Er wird zur Symbolfigur für die Verzweiflung und den Widerstand. Sein Schicksal erschüttert Václav Havel zutiefst und es motiviert ihn zum Schreiben. Seine Texte erscheinen als sogenannte Samizdat, verbotene Literatur, die in winzigen, selbst kopierten Auflagen unter der Hand an Vertraute weitergereicht wird und extrem populär ist. So findet auch sein berühmter Essay von 1978, Versuch in der Wahrheit zu leben, sein Publikum. Der erste Satz lautet:
3: Ein Gespenst geht um in Osteuropa. Ein Gespenst, das man im Westen Dissidententum nennt.
1: Der Text ist vielleicht sein wichtigster. Eine Auseinandersetzung über das Leben im Totalitarismus und das Wesen der Macht.
3: Die Macht muss fälschen, weil sie in eigenen Lügen gefangen ist. Sie fälscht die Vergangenheit, die Gegenwart und die Zukunft. Der Mensch muss nicht alle Mystifikationen glauben. Er muss sich aber so benehmen, als ob er an sie glaubt, muss sie zumindest schweigend tolerieren oder sich wenigstens gut mit denen stellen, die mit den Mystifikationen operieren. Schon deshalb muss er aber in Lüge leben.
1: Wegen seiner Literatur und als einer der führenden Köpfe der Charta 77, einer Bürgerrechtsbewegung, die mit Petitionen Menschenrechtsverletzungen des Staates anklagt, wird Václav Havel 1977 das erste Mal verhaftet. In den folgenden 12 Jahren landet er mehrmals in Untersuchungshaft, bekommt Hausarrest, muss insgesamt 3 Haftstrafen verbüßen. Václav Havel hatte nach seiner ersten Verhaftung ein längeres Skript verfasst über seine Zeit in Untersuchungshaft und seine Erfahrungen im ersten Katerjahr 1977. Das Skript galt als verschollen. Havel selbst wusste nicht mehr, wo es war. Bis es 2021 zufällig im Nachlass eines Freundes auftauchte, ein literarischer Sensationsfund. Im September 2026 sind die Notizen unter dem Titel »Ich habe es irgendwo versteckt« erstmals auch auf Deutsch erschienen. Sie sind auch deshalb so interessant, weil Václav Havel sie nicht korrigierte und überarbeitete, wie er es sonst mehrfach und pedantisch mit seinen Texten tat. Über die Zeit im Gefängnis, hier im Zitat »Die Welt dort«, schrieb er:
3: »Diese Welt dort, wo manche Menschen Jahre verbringen und ich nur kurz war, wird wohl nun für immer einer meiner Maßstäbe bleiben, die ich in mir trage. Ich werde zwar so verschwenderisch, gleichgültig und oberflächlich leben, wie ich eben lebe, aber mir wird bewusst sein, wie unverzeihlich ich mit der Zeit, den Dingen und dem Leben umgehe.«
1: »1989 sahen die Menschen in der Tschechoslowakei, wie in den sogenannten kommunistischen Bruderländern um sie herum die Regime fielen. Ungarn, die DDR, Polen, Bulgarien. Auch in Bratislava und Prag gingen über Monate Abertausende auf die Straße, wie beeindruckende Aufnahmen des tschechoslowakischen Fernsehens zeigen, die auf YouTube zu sehen sind. Die Demonstrierenden zwangen die Machthaber schließlich zum Rücktritt. Ein Prozess, der heute Samtene Revolution heißt, weil er fast gewaltfrei ablief. Zu dem Zeitpunkt gilt Václav Havel als die Stimme der Protestierenden, erinnert sich Schriftstellerin Iva Procházková.
7: Der Grund war, dass ihn jeder kannte, jeder respektierte. Er war einfach ein anständiger Mensch, das wusste jeder. Er konnte auch handeln. Er war auch fähig oder bereit, auch mit den alten Kommunisten, die noch damals in der Regierung waren, sich zu einem Tisch zu setzen und wirklich diskutieren und die Lösung finden. Und diese Leute waren dann auch bereit, in der Nationalen Versammlung, also in dem damaligen Parlament, für ihn zu stimmen, dass er ein neuer Präsident wird. Also er war eigentlich ein perfekter Mensch für die Zeit damals.
1: Die Bewunderung der Aufbruchsphase nutzte sich in den folgenden Jahren etwas ab. Václav Havel galt zwar als Dichterpräsident, ein Politiker, der seine Reden selbst schrieb, jedes Wort sorgfältig abwägte und umgekehrt auch jemand war, der verschiedensten politischen Lagern gut zuhören konnte. Aber seine politischen Gegner verurteilten ihn als abgehobenen Moralapostel, der zwar schön redete, von Realpolitik aber wenig verstand. Tatsächlich hat Václav Havel gerade Fragen der wirtschaftlichen Transformation gerne wegdelegiert. Das entspricht wohl dem Klischee des Geistesmenschen, es interessierte ihn einfach nicht. So hat es auch Schriftstellerin Iva Procházková wahrgenommen.
7: Es hat sich verändert. Er war ideal für die erste Zeit, weil er ein Moralmensch war. Und er hat auch in die Politik immer die Moral auf den ersten Platz gesetzt. Er verstand nicht viel von Ökonomik. Und deshalb hat er sie einfach zur Seite geschoben und andere Leute haben sich damit beschäftigt. Und das war damals Václav Klaus, der Chef in der Regierung war und ein Ökonome.
1: Die Privatisierung unter dem neoliberalen Ökonom Václav Klaus läuft nicht gut. Wie in vielen anderen einstigen Sowjetländern ist Korruption ein großes Problem. Martin Krafel, der 2026 Programmdirektor beim Gastauftritt Tschechiens auf der Frankfurter Buchmesse ist, meint, Václav Havel sei in der Wirtschaftspolitik etwas verloren gewesen. Und sein Hang, abzuwägen, zu vermitteln, aber keine unbeliebten Entscheidungen zu treffen, habe sich mit der Zeit verstärkt.
4: Er hatte immer mehr Angst. Mit jedem weiteren Jahr im Amt war diese Angst stärker. Und jede Entscheidung brauchte mehr Zeit bei ihm. Er brauchte mehr Gedanken dazu, mehr Gespräche mit den Kolleginnen oder mit Expertinnen. Er war sich sehr bewusst, dass seine Entscheidung sehr viel beeinflussen kann. Und jedes weitere Jahr hat ihm gezeigt, dass es schwieriger ist.
1: Die tschechische Regierung heute, im Jahr 2026, entspricht sicher nicht dem Havelschen Ideal. Mit Ministerpräsident Andrej Babiš ist ein Oligarch an der Spitze des Landes, der Donald Trump verehrt und schon wegen Betrugs angeklagt war. Babiš-Koalitionspartner sind rechtsradikale Parteien, deren Vertreter den Klimawandel leugnen. Gleichzeitig hat Tschechien eine vergleichsweise stabile Zivilgesellschaft. Das Land hat bislang keinen so dramatischen Rechtsruck oder einen Angriff auf den Rechtsstaat erlebt wie etwa Ungarn oder Polen. Im Havel-Jubiläumsjahr gibt es rund um seinen 90. Geburtstag im Oktober viele Gedenkveranstaltungen. Eine kleine Straßenumfrage in der tschechischen Hauptstadt. Was bedeutet Václav Havel den Menschen in Prag heute?
10: Václav Havel, to je furt můj prezident. Mám ho na tričku.
1: Sie habe T-Shirts mit Václav Havel, sagt diese Frau, auch Plakate. Für sie sei Havel der Präsident gewesen. Er habe dafür gesorgt, dass Tschechien heute in der EU und in der NATO sei. Das findet sie wunderbar. Längst nicht alle sehen Václav Havel so positiv. Ein älterer Mann meint, als Präsident habe Václav Havel nichts Besonderes geleistet. Und was er geschrieben habe, sei nur Blödsinn gewesen, den er nie verstanden habe. Übrigens, die kurzen Havel-Hosen von seiner Amtseinführung sind Teil des Václav-Havel-Gedenkens geblieben. Am 18. Dezember, seinem Todestag, zeigen die Menschen in Tschechien viel Socken und Knöchel. Dann ist der Den kratkých kalhot, der Tag der kurzen Hose. Das Gedenken an ihren besonderen Präsidenten gestalten die Tschechen eben auch besonders absurd.
2: Vom Bürgerrechtler zum tschechischen Präsidenten. Heute wäre Václav Havel 90 geworden.
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2: Make-up, Schmuck und ein insgesamt femininer Look für die Fans der neuen türkischen Boyband Crush völlig normal. Doch für konservative Stimmen in der Türkei offenbar nicht. Sie werfen der Band Crush vor, traditionelle Geschlechterrollen in Frage zu stellen und insbesondere junge Männer von klassischen Rollenbildern zu entfernen. Aus Istanbul berichtet Antonia Rüller.
11: Die Fans können jedes Wort mitsingen. Dabei gibt es die türkische Boyband Crush erst seit diesem Sommer. Viele haben Stunden vor dem Konzert in Izmir am Eingang gewartet. Zurechtgemacht mit Schleifen im Haar, Glitzersteinen im Gesicht. Auf selbstgebastelten Pappschildern steht Crush-Fans forever.
12: Uns gefällt die Gruppe einfach. Wir mögen sie sehr. Ja, sie sind unterhaltsam und geben, finde ich, ein gutes Beispiel ab. Und ihr Stil ist schön, ihre Stimmen sind sehr gut, einfach anders.
11: Auf der Bühne stehen die 7 jungen Männer. Die Haare akkurat gegelt, Schmuck und Make-up gehören dazu, genauso wie einstudierte Choreografien. Gegründet haben sie sich durch eine Castingshow nach dem Vorbild internationaler Boybands. 2 Lieder haben sie erst veröffentlicht, aber die haben über 39 Millionen Views bei YouTube.
13: Als wir die Sendung gesehen haben, hat uns besonders gefallen, dass junge Menschen aus der Türkei so etwas machen und dass gerade junge Männer in einem Land wie der Türkei so mutig auftreten. Deshalb wollten wir sie unterstützen.
11: Mit mutig auftreten meint sie genau diesen Look. Silberne Ketten, Ohrringe mit Kajal geschminkte Augen. Blondierte, gegelte Haare, weite Hemden und Hosen mit großen Schnallen. Genau dieser Look wird hier in der Türkei kritisiert. Schmuck und Make-up bei Männern für manche zu feminin. Regierungsnahe Medien sehen sie als Teil der LGBTQ-Plus-Szene. Und die wird in der Türkei immer wieder kriminalisiert. Auch aktuell wieder. Konservative Medien bezeichnen Crush als Verderben für Kinder. Auch die Outfits der Fans geraten immer wieder in Kritik. Sie werden mit Fetisch in Verbindung gebracht. Solche Einflüsse könnten die traditionelle türkische Familie gefährden. Cenk Özbay ist Soziologe an der Sabancı-Universität in Istanbul und forscht zu Männlichkeit, Gender und Sexualität. Für ihn ist genau das der Punkt. Crush spielt mit klassischen Vorstellungen davon, wie Männer aussehen oder auftreten sollen.
14: Einige dieser jungen Männer können LGBT sein, schwul, bisexuell oder queer. Sie müssen es aber nicht sein. Wir wissen das nicht. Der entscheidende Punkt ist vielmehr, dass die Botschaft, die sie vermitteln, die Möglichkeit offen lässt, dass es so sein könnte.
11: Wie aufgeladen die Debatte ist, zeigt auch die Girlgroup Manifest. 6 junge Frauen ebenfalls aus einer Castingshow. Bei ihnen richtet sich die Kritik in die andere Richtung. Zu freizügig, zu sexualisiert. Auf der Bühne tragen sie kurze Röcke, Tops, tanzen körperbetonte Choreografien. Danach ermittelt die Staatsanwaltschaft wegen unsittlichen Verhaltens. Später werden die Musikerinnen zu jeweils 3 Monaten und 22 Tagen Haft auf Bewährung verurteilt. Bei Crush also zu feminin, bei Manifest zu sexualisiert.
14: Es gibt Erscheinungsbilder, die die Kritiker verwirren, die sie nicht genau einordnen können, gegen die sie deshalb schnell reagieren möchten. Aber wir sehen, genau wie im Alltag und auf der Straße, wird Geschlecht in einer großen Vielfalt gelebt.
11: Die Fans von Crush können mit der Kritik wenig anfangen. Und die Konzerte der Boyband sind in der Türkei fast alle ausverkauft.
2: Die neue türkische 7-Mitglieder-Boygroup Crush.
5: Es ist 1 Uhr. 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
2: Die Nachrichten mit Ronald Lessig. Guten Abend.
8: Bundeskanzler Merz hat der Ukraine beim Besuch in Kiew weitere Militärhilfe von rund 1 Milliarde Euro zugesagt. Es geht vor allem um Drohnen. Warum, erklärt Susanne Peterson aus Kiew.
15: Es gibt neue Drohnen, die so schnell sind und eine solche Höhe fliegen können, dass sie sehr schwierig abzufangen sind. Das bereitet das den Ukrainerinnen und Ukrainern große Sorge, weil eben diese Drohnen vermehrt ihre Ziele finden. Dazu kommt Ballistik, die schwer abzufangen ist. Es gibt keine ausreichende Flugabwehr gegen Ballistik. Und vor diesem nächsten fünften Kriegswinter jetzt, so hat es Merz formuliert, gilt es eben, die Ukraine ganz besonders zu unterstützen.
8: Die Deutsche Bahn führt im November das Familienticket wieder ein. Es kostet knapp 100 Euro inklusive ICE-Reservierung. Andreas Schröder vom Fahrgastverband Pro Bahn begrüßt das.
16: Für Familien ist das ein großer Bonus, denn da geht Reisen schnell ins Geld, wenn man eine vielköpfige Familie ist. Und daher ist es sinnvoll für Familie eben, dieses Angebot zu machen, was eben auch bedeutet, Bahnfahren

0: Was er dem Kölner Stadtanzeiger sagte, er, die Zeiten, in denen man sich keine Gedanken darüber machen musste, seien vorbei. Am reinen Neuss ist ein Blindgänger aus dem Zweiten Weltkrieg in Brand geraten. Die Bombe wurde durch den niedrigen Wasserpegel freigelegt. Der Blindgänger brannte kontrolliert ab. Das Oktoberfest in München ist mit einem Rekord zu Ende gegangen. 7,4 Millionen Besucher wurden in diesem Jahr gezählt. Auf dem Pariser Champs-Élysées hat es eine Parade aus hunderten Dackeln und ihren Besitzern gegeben. Dafür wurde die weltberühmte Straße für den Autoverkehr gesperrt. Die Veranstalter wollten Spenden sammeln für einen Verein, der sich um Dackel kümmert, die ausgesetzt wurden. Und das war WDR aktuell. Das Wetter in Nordrhein-Westfalen: in der Nacht klar bei 12 bis 4 Grad, tagsüber überall sonnig, dazu in Lemgo bis 20, in Herne bis 21 und in Brühl bis 22 Grad. Auch am Dienstag sonnig bis 24 Grad und am Mittwoch erst sonnig, später Regen bis 23 Grad. Die Zeit 1.03 Uhr.
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2: Vorweg die Entwarnung für die B9 Ludwigshafen Richtung Wörth. Kein Falschfahrer mehr zwischen der A61, Kreuz Speyer und Speyer West. Auf der A1 Lübeck Richtung Hamburg ist die Norderelbbrücke in beiden Richtungen wegen Schwertransporten bis 5 Uhr mehrfach kurzfristig gesperrt. Die A1 Münster Richtung Dortmund ist zwischen Kamenzentrum und Kreuz Dortmund-Unna gesperrt wegen einer Fahrbahnerneuerung, das noch bis 5 Uhr früh. Die A40 Duisburg Richtung Essen ist zwischen Kreuz Duisburg und Kreuz Kaiserberg wegen Bauarbeiten in beiden Richtungen gesperrt. Die A42 Emscher Schnellweg Kamp-Lindfort Richtung Dortmund ist zwischen Herne-Krange und Baukau in beiden Richtungen bis Dienstag früh gesperrt. Und letzte Meldung, die A61 Mönchengladbach Richtung Venlo ist zwischen Kaltenkirchen und Grenzwald wegen Bauarbeiten gesperrt. Ich wünsche Ihnen da, wo es geht, eine gute Fahrt.
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2: Von NDR Info aus Hamburg und mit Philipp Kaver im Studio. Willkommen. Begleitet von russischen Angriffen hat Bundeskanzler Friedrich Merz gestern die ukrainische Hauptstadt Kiew besucht. Den russischen Präsidenten Putin rief Merz erneut dazu auf, den Krieg zu beenden. Der Kanzler sagte der Ukraine weitere Unterstützung zu. 1 Milliarde Euro an Militärhilfen und weitere 350 Millionen Euro für den Energiesektor. Zuvor hatte Russland vor Besuchen ausländischer Politiker gewarnt. Im ARD-Bericht aus Berlin hat Markus Preis den Bundeskanzler gefragt, was ihm durch den Kopf ging, als in Kiew plötzlich die Sirenen losgingen.
3: Ich lasse mich von solchen Drohungen nicht beeindrucken, Herr Preis. Die Reise war lange geplant und ich habe sie heute mit einer großen Delegation durchgeführt. Die Bundeswirtschaftsministerin Katharina Reich ist dabei gewesen und eine große Wirtschaftsdelegation zum ersten Mal mit dem deutschen Bundeskanzler. Wir sind hier und das ist das Zeichen.
4: Aber haben Sie das auch als eine persönliche Drohung gegen Sie oder gegen Deutschland als einen der größten Unterstützer der Ukraine verstanden?
3: Ich fange nicht an, diese Drohungen zu interpretieren. Ich sehe, was hier tatsächlich passiert. An einem friedlichen Sonntag wird hier mitten während meines Besuches eine Brücke bombardiert in Kiew. Und eine Woche vorher ist die Akademie der Wissenschaften Ziel eines Drohnenangriffs oder eines Bombenangriffs gewesen. Das zeigt, wie sinnlos und wie völlig kopflos dieser Krieg von Russland weitergeführt wird. Der muss beendet werden. Und das ist mein Aufruf auch heute Abend noch einmal. Herr Putin, beenden Sie diesen sinnlosen Krieg. Dann können wir über alles reden. Aber die Waffen müssen schweigen.
4: Die Ukraine hat in den vergangenen Wochen und Monaten besonders Probleme damit, dass es jetzt sogenannte Jet-Drohnen gibt, also die mit Düsenantrieb viel schneller sich bewegen. Deutschland hat heute Hilfe in diesem Bereich zugesagt. Wo haben wir plötzlich die technische Lösung dafür her?
3: Naja, es gibt eine ganze Reihe von Unternehmen, die in den letzten Wochen und Monaten wirklich bahnbrechende Erfindungen gemacht haben. Und das ist auch ein Schutz für uns, denn wir wollen uns ja auch gegen solche Angriffe und müssen uns gegen solche Angriffe schützen. Wir unterstützen die Ukraine jetzt noch einmal auch finanziell für die Beschaffung. Und umgekehrt habe ich heute mit der großen Wirtschaftsdelegation eine ganze Reihe von Unternehmen aus der Ukraine gesehen. Und wir haben Vereinbarungen getroffen über mehr als 6 Milliarden Euro, jetzt für Aufträge, die an gemeinsame Unternehmen gehen. Also es ist auch ökonomisch richtig, mit der

0: Ukraine weiter zu arbeiten. Und genau das ist das Ergebnis meines heutigen Besuches. Ich bin damit, was diesen Teil betrifft, sehr zufrieden.
1: Sie haben eben die Milliardenbeträge angesprochen. Die Europäer haben Ende vergangenen Jahres der Ukraine 90 Milliarden Euro zugesagt, wo auch das Signal sein sollte, die Ukraine ist jetzt sehr langfristig finanziert. Jetzt hören wir, dass große weitere Milliardenbeträge nötig sind nochmal. Können Sie die beziffern? Was haben Sie da heute bei den Gesprächen erfahren?
0: Das können wir bis jetzt noch nicht genau beziffern. Richtig ist, dass natürlich die Ukraine weiter Hilfe braucht, wenn dieser Krieg auch im nächsten Jahr weitergeht. Wir schauen jetzt zunächst einmal auf den kommenden Winter. Die Ukraine muss wirklich auch vorbereitet sein auf einen möglicherweise sehr harten Winter. Und umgekehrt sind wir dabei, auch mit deutschen Unternehmen hier Aufträge auch anzunehmen bei diesen Hilfen, die für die Ukraine notwendig und richtig sind. Deswegen sind auch Unternehmen aus der Energiewirtschaft dabei gewesen. Also dies ist ein gegenseitiges Geben und Nehmen, aber für die nächsten Monate braucht die Ukraine noch unsere Hilfe und ich werde nicht müde zu betonen, das ist nicht nur für die Ukraine gut, das ist richtig und notwendig für die gesamte politische Stabilität Europas und daran müssten wir Deutsche eigentlich das größte Interesse haben.
1: Aber ich würde gern trotzdem noch mal an der Stelle bleiben. Es geht ja auch um Haushaltslöcher, nicht nur um die direkte militärische sozusagen Unterstützung. Haben Sie Verständnis, dass obwohl solche Beträge auch noch mal zusätzlich zu der bilateralen Hilfe, die ja aus Deutschland auch kommt, auf EU-Seite zugesagt wurden, dass jetzt trotzdem das Geld so schnell in der Ukraine weg ist?
0: Naja, es ist ja nicht weg, Herr Preis, sondern es wird investiert in die Sicherheit der Ukraine, es wird investiert auch in die Energieversorgungssicherheit der Ukraine und wir machen das meiste ja mit großem Abstand das meiste gemeinsam in Europa. Das haben wir im letzten Jahr so beschlossen, im Dezember kurz vor Weihnachten und das ist jetzt für die zwei Jahre 2026 und 2027 gedacht und das genau wird eingehalten.
1: Sie haben heute dem ukrainischen Präsidenten Selenskyj gesagt, ihr könnt euch auf Deutschland verlassen. Kann die Ukraine das wirklich angesichts der innenpolitischen Debatten, die wir haben und auch der finanziellen Probleme, in die wir auch langsam geraten?
0: Ja, ich habe ihm das aus tiefer innerer Überzeugung gesagt, weil es in unserem eigenen Interesse liegt. Und ich habe umgekehrt, Herr Preis, nicht nur heute in der Ukraine, sondern in den letzten Tagen von verschiedenen Kollegen, Kolleginnen aus der Europäischen Union gehört, bleibt um Gottes Willen in Deutschland stabil mit eurer Regierung. Wir brauchen euch. Die gesamte Europäische Union, ganz Europa, hängt an der Stabilität in Deutschland. Und das ist etwas, was vielleicht viele Menschen in Deutschland im Augenblick unterschätzen, wie wichtig es ist, dass wir in diesen turbulenten Zeiten gerade in Deutschland eine stabile Regierung haben. Und ich werde in der nächsten Woche alles dafür tun, um das auch aufrechtzuerhalten, wissend, dass wir natürlich ein paar Debatten haben, insbesondere nach den beiden letzten Landtagswahlen. Aber diese Debatte, die muss geführt werden. Wir müssen in der Regierung zusammenbleiben. Wir müssen das Land nach vorne bringen. Wir müssen die großen Chancen, die wir haben, auch gemeinsam nutzen. Und ich bin fest entschlossen, das zu tun. Noch einmal, weil es nicht nur für Deutschland wichtig ist, sondern weil es für die gesamte Europäische Union wichtig ist, dass wir eine stabile Bundesregierung in Berlin haben.
1: Können Sie das noch mal ausführen? Sie haben heute von unermesslichen Folgen für Europa gesprochen, wenn die deutsche Regierung den Aufgaben nicht gewachsen ist. Was sind unermessliche Folgen? Was passiert dann?
0: Herr Preis, es ist doch völlig klar, was wir im Augenblick erleben. Wir erleben einen Zollstreit mit den USA. Wir erleben eine Wettbewerbssituation aus Asien. Wir erleben Russland, das Krieg führt gegen Europa und zwar nicht nur gegen die Ukraine, sondern auch gegen uns. Wir haben doch ganz konkrete Ereignisse. Der 4. August war ein bewaffneter Angriff auf den Flughafen von Leipzig. Ausschließlich von Russland kommend. So, und das sind Dinge, die wir jetzt auch in unsere Erwägungen mit einbeziehen müssen, wenn es um die Stabilität geht, wenn Europa diese Herausforderungen nicht besteht. Und ich sage bewusst Europa und nicht nur allein Deutschland. Dann hat dieser Kontinent in der Zeit, in der wir leben, keine Chance, seinen Frieden, seine Freiheit und seinen Wohlstand aufrechtzuerhalten. Und darum geht es. Wir werden wahrscheinlich erst in der Rückschau in einigen Jahren das ganze Ausmaß dieser Herausforderungen wirklich verstehen und begreifen. Ich bin jedenfalls entschlossen, alles zu tun, dass Europa stabil bleibt in dieser schwierigen Zeit. Und das gilt dann eben auch für Deutschland als dem wichtigsten und größten Mitgliedsland.
1: Die Stabilität der deutschen Regierung wird hinterfragt. Das haben Sie heute selber gesagt. Wir haben es auch beobachtet, dass nach nach den Landtagswahlen natürlich auch in der Ukraine sehr stark geguckt wurde, dass da russlandfreundliche Parteien in Deutschland Landtagswahlen gewinnen. Macht sich die Ukraine zu Recht Sorgen um die Stabilität der Regierung in Deutschland?
0: Ja und nein. Wenn Regierungen gebildet werden in Sachsen-Anhalt unter der Führung der AfD, wenn eine Regierung in Berlin gebildet wird unter der Führung der Linkspartei mit ihren ganzen Verbindungen in die Clankriminalität, in den Antisemitismus, dann ist das kein Beitrag zur Stabilität der Bundesrepublik Deutschland. Und deswegen müssen wir alle ein gemeinsames Interesse daran haben, dass Deutschland weiter stabil regiert wird. Und noch einmal, ich werde alles tun, um das zu erreichen, was in meiner Kraft steht, werde ich leisten.
1: Richtet sich diese Mahnung an die Bevölkerung? Richtet sie sich an Ihre Ministerkollegen, an das Kabinett oder an Ihre Bundestagsabgeordneten? An wen richtet sich die Mahnung, dass Sie jetzt zusammenbleiben müssen?
0: Das ist eine Ermahnung an uns alle. Und ich habe mit großem Interesse gestern dem Bundespräsidenten zugehört, als er in Bremen die große Rede, und es war wirklich eine große Rede zur deutschen Einheit, gehalten hat. Diese Rede, die klingt lange nach bei mir, und ich vermute, ich bin nicht der Einzige, dem das so geht. Auch diese Ermahnung und diese Hinweise von gestern nehme ich außerordentlich ernst, denn wir sind in einer geradezu historischen Situation, und in dieser historischen Situation müssen wir dem Anspruch an uns selbst gerecht werden. Und insofern ist es ja eine Aufforderung an uns alle, jetzt das Richtige für Deutschland zu tun, damit wir eine Chance haben, ein stabiles Land, eine stabile Demokratie in der Mitte Europas zu bleiben.
2: Bundeskanzler Merz im ARD-Bericht aus Berlin. Bremen hat der Kanzler gerade schon angesprochen. Dort ist gestern Abend das zentrale Bürgerfest zum Tag der Deutschen Einheit zu Ende gegangen. In der gesamten Bremer Innenstadt und entlang der Weser feierten zahlreiche Menschen an diesem Wochenende die Einheit. Aus polizeilicher Sicht verliefen die Feierlichkeiten bis auf wenige Vorfälle friedlich. Daniel Hoffmann berichtet.
3: Bremens Innensenatorin Eva Högel zieht eine positive erste Bilanz. Sie sei glücklich, erleichtert und dankbar. Högel spricht von einem grandiosen Fest.
4: Bremen hat sich als ganz tolle Gastgeber und Gastgeberinnen gezeigt. Alle Menschen sind hier glücklich, gerne gekommen, haben unbeschwert gefeiert. Und dass das möglich war, das haben wir den Sicherheitsbehörden zu verdanken. Und ich kann heute schon sagen, dass es gut gelungen ist und wir ein nicht nur fröhliches, sondern auch sicheres Fest hatten.
3: Für die Sicherheit wurden zahlreiche Polizisten herangezogen, 4.000 insgesamt. Natürlich nicht nur aus Bremen, sondern auch aus den anderen Ländern und vom Bund. Das Ziel war laut Högel, eine Balance zu halten zwischen einem fröhlichen, offenen und unbeschwerten Bürgerfest und ausreichender Sicherheit. Das scheint gelungen zu sein. Dazu beigetragen hat auch die Bremer Gastfreundschaft, sagt dieser Besucher aus Bayern.
5: Das ganze Fest war ja toll und auch die Leute, die alle da waren, waren also wirklich ganz nett. Und sieht man es ja an, dass wir aus Bayern kommen und wir haben dann so viele Tipps bekommen, was man in Bremen anschauen soll oder was man machen soll, wo man essen gehen soll. Also so nett und auf uns zugegangen ist ganz selten geworden, als wir hier in Bremen.
3: Ganz wichtig, das Bürgerfest hat bei vielen für ein Gefühl der Einheit gesorgt, also bei vielen, aber nicht bei allen.
6: Nein, fühle ich nicht, weil ich nicht finde, dass das sich jetzt dadurch verändert, sondern das Interesse für Deutschland, so wie es existiert und aus den Bundesländern zusammengesetzt ist, sieht man hier und das ist irgendwie gut, aber das habe ich ja selbst und nicht durch so eine Veranstaltung.
3: Andere Besucher empfinden das aber auch ganz anders, so wie dieser Mann aus dem Saarland.
7: Einheit war für mich nur ein Feiertag. Aber jetzt habe ich das wirklich so erlebt, dass alle Bundesländer zusammenkommen. Also ich habe mehrmals die Gänsehaut bekommen und das freue ich mich wirklich, dass es solche Veranstaltungen gibt. Und ich hoffe, dass jeder diese Einheit irgendwie ein bisschen verstehen kann und auch zusammenhält für die Zukunft.
3: Den Zusammenhalt haben auch die Länderchefs und Chefinnen ein Stück weit vorgelebt während des Bürgerfestes. Bereits am Freitagabend wurde zusammen gesungen und getanzt. Mit dabei unter anderem Bremens Bürgermeister Andreas Bovenschulte, Schleswig-Holsteins Ministerpräsident Daniel Günther und Bundestagspräsidentin Julia Klöckner. Die gute Stimmung hat sich Bovenschulte bewahrt. Sein Fazit zum Bürgerfest fällt eindeutig aus.
8: Ich fand's grandios, muss ich sagen. Ich finde eigentlich nur Leute, wenn ich lang gehe und an den Ständen bin und auf den Wegen und Straßen mit strahlenden Gesichtern, die sagen, richtig klasse, hat auch was mit dem tollen Wetter zu tun, aber auch mit dem tollen Angebot und mit der friedlichen und mit der freundlichen Atmosphäre. Und das schildern mir alle. Und alle sind richtig stolz darauf, was da Bremen auf die Reihe gekriegt hat.
3: Gesehen haben das hunderttausende Besucherinnen und Besucher. Die endgültigen Zahlen liegen noch nicht vor. Aber allein bis Samstagabend waren es schon fast 400.000 Gäste.
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2: Jedes Jahr bekommen knapp 520.000 Menschen in Deutschland eine Krebsdiagnose. Glücklicherweise können viele geheilt werden und lassen die Krankheit irgendwann hinter sich. Doch während die Arztbesuche weniger werden, bleiben andere Einschränkungen ein Leben lang. Zum Beispiel, wenn man eine Versicherung abschließen will oder einen Kredit braucht. In einer Petition haben jetzt mehrere 10.000 Menschen gefordert, eine gesetzliche Frist von 5 Jahren einzuführen, nach der Krebsüberlebende ihre Erkrankung nicht mehr angeben müssen. Mit Erfolg, wie Katharina Geschirr berichtet.
10: Bianca Graf sitzt in ihrer Wohnung und erinnert sich noch gut, wie es damals war, als sie noch Polizistin werden wollte.
11: Also ich habe jetzt hier mein Ablehnungsschreiben der Bayerischen Polizei mit dem Gesundheitszeugnis, wo ich polizeidienstuntauglich geschrieben wurde. Im ersten Moment tatsächlich ziemlich demütigend.
10: 2019 bekommt Bianca Graf eine Absage für ihren Traumjob. Der Grund: dienstuntauglich aufgrund ihrer Krebserkrankung. Was Bianca Graf ärgert, diese Erkrankung liegt 16 Jahre zurück. Bei Bewerbungsgesprächen, Adoptionsverfahren, Kredit- und Versicherungsanträgen, auch überstandene Krebserkrankungen müssen Jahre später von den Betroffenen offengelegt werden. Wer in Deutschland zum Beispiel eine Versicherung abschließen will, muss oft einen Fragebogen ausfüllen. Die Info Krebs führt dann auch bei Bianca Graf zu negativen Folgen.
11: Sobald das Wort Tumor gefallen ist oder beziehungsweise der Satz, ich hatte einen Tumor, da war die Summe dann einfach grundsätzlich schon höher, weil man als potenzieller Risikopatient dargestellt wird.
10: Spätfolgen und Risiken sind sehr individuell. Bianca Graf sagt, ihr Körper hat sich vollständig rehabilitiert. Trotzdem wird sie immer wieder mit der überstandenen Krebserkrankung konfrontiert. Betroffeneninitiativen wie junge Erwachsene mit Krebs wollen seit einiger Zeit deshalb ein sogenanntes Recht auf Vergessen werden. Die Forderung: Nach einer Frist von 5 Jahren nach abgeschlossener Behandlung soll eine frühere Krebserkrankung nicht mehr abgefragt oder negativ gegenüber den Überlebenden verwendet werden dürfen. Moritz Schumann ist stellvertretender Geschäftsführer des Gesamtverbandes der deutschen Versicherungswirtschaft und verweist im Falle eines pauschalen Rechts auf Vergessenwerden auf steigende Kosten für alle Versicherten.
12: Wenn höhere Risiken nicht mehr berücksichtigt werden dürfen in der Kalkulation, werden die zusätzlichen Kosten auf alle Versicherten verteilt.
10: In diesem Jahr ist das Recht auf Vergessenwerden nun auch vermehrt in der Politik angekommen. Ein erster kleiner Schritt ist ein neues Gesetz, das ab November gilt und das Recht auf Vergessenwerden 15 Jahre nach abgeschlossener Behandlung vorsieht, allerdings nur bei Verbraucherkrediten. Für die Betroffenen geht es nicht allein um die Erleichterung ihres Alltags, sondern auch darum, ein schlimmes Kapitel ihres Lebens endlich hinter sich zu lassen.
2: 1.20 Uhr ist es jetzt. 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Thema jetzt: bezahlbarer Wohnraum. Der ist knapp. Allein im Freistaat Bayern fehlen schätzungsweise rund 230.000 Wohnungen. Gleichzeitig stehen überall Immobilien leer. Neben Büros und aufgegebenen Geschäften auch Gaststätten oder Schulen. Eigentlich wäre es vernünftig, diesen Leerstand zu nutzen. Doch der Umbau ist oft mühsam, teils wegen bürokratischer Hürden, teils wegen hoher Kosten. Ein Modellvorhaben des bayerischen Bauministeriums soll hier nun den Turbo einschalten. Isabella Kroth hat sich das näher angeschaut.
13: Reischach in Oberbayern. Rund 2.800 Einwohner. Ein beschaulicher Ort mit vielen großen Einfamilienhäusern. Doch für junge Menschen sind die zu groß und zu teuer. Bürgermeister Alfred Stockner ist sich des Problems bewusst.
14: Da haben wir zu wenig Wohnungsraum, vor allem bezahlbaren Wohnraum. Und so ein verlorener Jugendlicher, den bekommen wir nicht so leicht wieder zurück. Und da ist unser Ansatz, dass wir die einfach in der Gemeinde halten.
13: Damit junge Menschen im Ort bleiben können, will der Bürgermeister kleine Wohnungen schaffen und hat dafür das alte Rathaus in den Fokus genommen. Seit die Verwaltung umgezogen ist, steht das Gebäude leer. Nun soll es umgebaut werden. Und zwar für junge Reischacher, die im Ort bleiben wollen. Annalena Meixner durfte gemeinsam mit anderen schon im Vorfeld ihre Ideen bei der Planung mit einbringen.
15: Wir durften unser Gemeinschaftskeller mitplanen, mehr oder weniger. Wir durften sagen, ob wir unsere Wäsche oben in unseren Räumen waschen wollen oder wie wir ja generell einfach leben wollen als junge Mieter.
13: Hier klappt es. Doch häufig scheitern solche Umbauprojekte noch an der Bürokratie und an zu hohen Baukosten. Etwa, weil die Gebäudesubstanz schlecht ist. Vor dieser Herausforderung stand auch Architekt Michael Leidl, der das Projekt in Reischach begleitet.
16: Das alte Rathaus in Reischach ist in den 50er Jahren gebaut worden. Das war eine Zeit, in der man sehr, sehr sparsam gebaut hat. Und wir haben natürlich da eine Nutzungsänderung. Also es war vorher ein Verwaltungsgebäude, es war mal die Post mit drin, es war die Feuerwehr drin, also eine sehr, sehr lebendige Geschichte. Und jetzt gibt es halt die Umnutzung in Wohnen.
13: Die Gemeinde macht bei einem Modellvorhaben mit, bei dem das Bayerische Bauministerium gezielt durch den Bürokratiedschungel hilft und Förderprogramme vorschlägt. Denn Bauminister Christian Bernreiter möchte dem Leerstand den Kampf ansagen.
17: Darum wollen wir da schauen, dass wir wieder Leben in die Städte bringen und nicht nur immer neue Grundstücke versiegeln.
13: Die Gemeinde Reischach spart nun enorme Kosten. Für 8 Wohnungen muss die Gemeinde statt 2,6 Millionen Euro Umbaukosten nur 750.000 Euro selbst tragen. Dadurch kann sie dann günstig vermieten. Kommt das bei den jungen Menschen an?
15: Also ich wäre schon hier interessiert.
18: Ich könnte es mir auch definitiv vorstellen. Ich bin auch nicht so der Stadtmensch.
13: Die ersten Bürgermeisterkolleginnen und Kollegen haben sich bei Bürgermeister Alfred Stockner schon erkundigt, wie er den Umbau angeht. Leerstand gibt's bei ihnen auch. Das alte Rathaus könnte also über Reischach hinaus Schule machen.
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2: Heute vor 25 Jahren starb Emilie Schindler. Gemeinsam mit ihrem Ehemann hatte sie viele Juden vor der Ermordung im Holocaust bewahrt. Doch während Oskar Schindler weltberühmt wurde, geriet der Mut seiner Frau in Vergessenheit.
19: Der Film Schindlers Liste macht sie 1993 berühmt. In der Schlussszene sitzt Emilie Schindler im Rollstuhl am Grab ihres Mannes. Das war der Moment, in dem sie mit ihm Frieden schließt, schreibt Emilie Schindler in ihrer Biografie.
20: Ich redete in Gedanken mit ihm. Ich weiß nicht, warum du mich verlassen hast. Aber weder mein Alter noch dein Tod können etwas daran ändern, dass wir immer noch verheiratet sind. Ich habe dir verziehen. Alles verziehen.
19: Zu verzeihen gibt es einiges. Oskar Schindler betrügt seine Frau mehrfach. Nach dem Krieg leben sie in Argentinien. 1957 kehrt er ohne sie nach Deutschland zurück und hinterlässt ihr einen Berg Schulden. Emilie Schindler steht lange im Schatten ihres Mannes. 1965 bekommt er das Bundesverdienstkreuz, über sie kein Wort. Dabei hatte das Ehepaar Schindler die Emaille-Fabrik in Krakau gemeinsam betrieben. In dieser Fabrik hatten sie jüdische Zwangsarbeiter beschäftigt. Dann sahen sie, wie gewalttätig gegen Juden vorgegangen wurde. Oskar Schindler wollte seine Arbeiter davor bewahren.
21: Wenn man im Herzen hier drin glaubt, das ist richtig, soll man es tun.
19: Im Januar 1945, der Krieg ist fast zu Ende, ist es dann Emilie Schindler, die nochmals 300 Juden rettet, erzählt ihre Biografin Erika Rosenberg.
22: Da kam um 5 Uhr morgens so ein Transport und der Fahrer sagte, Frau Schindler, wenn Sie also diese Juden nicht übernehmen, das also muss ich Sie auf der Stelle erschießen. Und Oskar Schindler befand sich in Krakau zur Zeit und sie hat gehandelt und hat sie alle gerettet. Wo steht das? Nirgendwo.
19: Erst nach dem Welterfolg des Kinofilms mit insgesamt 7 Oscars wird Emilie Schindler in Argentinien zur Ehrenbürgerin. Auf einer Reise nach Deutschland erleidet Emilie Schindler einen Schlaganfall. Sie verstirbt am 5. Oktober 2001 in einer Klinik in Strausberg bei Berlin. Das war heute vor 25 Jahren.
2: Der Stichtag von Kirsten Rautenberg.
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23: Mit Moritz Kühn und einer Nullnummer in der Fußball-Nations League. Die 4. Partie unter Neubundestrainer Jürgen Klopp endete torlos in Griechenland. Aus Thessaloniki Thomas Kunze.
24: In der ersten Halbzeit die deutsche Fußballnationalmannschaft, die deutlich bessere Mannschaft mit vielen, vielen Chancen, insgesamt 15 Abschlüssen und mit einem Tor in der 32. Minute. Jonathan Burkhardt nach Vorarbeit von Derry Sherhand, aber das Tor wurde nach VAR-Einsatz zurückgenommen. Bei der Balleroberung ist Tom Bischoff der Ball im Anschlusskreis anscheinend auf die Hand gefallen. gefallen. In der zweiten Halbzeit ein anderes Fußballspiel. Hart verteidigende Griechen, die nur noch auf Konter aus waren, hatten ein, zwei ordentliche Möglichkeiten. Die Deutschen trotzdem die bessere Mannschaft mit Chancen durch Wirtz, durch Philipp Treu oder auch wieder durch Derry Scherhand, der ein starkes Spiel gemacht hat. Der Treffer aber, er blieb am Ende aus. Und so trennen sich Griechenland und Deutschland in Thessaloniki 0:0.
23: In der Tabelle bleibt das DFB-Team Dritter mit 3 Punkten Rückstand auf die Griechen und die Niederlande. Die Niederländer haben mit 2:1 gegen das noch punktlose Schlusslicht Serbien gewonnen. Nur die besten beiden Mannschaften lösen am Ende der Gruppenphase das Viertelfinalticket. Auch die deutschen Fußballerinnen sind demnächst wieder im Einsatz, stehen die Testspiele gegen Australien und Japan am 9. und 13. Oktober auf dem Programm. Heißt, in der Frauenbundesliga ruht erstmal der Ball. In der Tabelle ist Bayern München Spitzenreiter vor Wolfsburg. Die VfL-Frauen gewannen die letzte Partie vor der Länderspielwoche mit 2:1 gegen den Hamburger SV. Es war das 350. Bundesligaspiel von Wolfsburgs Kapitänin Svenja Hut.
0: Das Wichtigste steht über allem, das ist natürlich der Sieg, dass wir die 3 Punkte hier behalten haben. Ich glaube, ein bisschen wieder schwerer gemacht als notwendig, aber über allem steht der Sieg und dann natürlich bei so einem besonderen Spiel, glaube ich, ein rundum gelungener Tag. Ja.
23: Die VfL-Frauen um Svenja Huth sind bis auf 3 Punkte an Bayern München herangerückt. Weiter auf den ersten Saisonsieg warten muss Nürnberg. Der Tabellenvorletzte verlor mit 1:2 gegen Hoffenheim und Union Berlin gewann mit 4:0 in Stuttgart und hat jetzt ein 4-Punkte-Polster auf die Abstiegszone. Richtig viel los war beim Formel-1-Rennen in Malaysia. Achim Scheu hat alle Infos.
1: Vor dem Start prasselnder Regen. Als es losgehen sollte, hatten einige Autos dann technische Probleme. Der Rennbeginn verspätete sich insgesamt um 100 Minuten. Am Ende die Erlösung für Max Verstappen, der erste Sieg des Jahres für den Vierfach-Weltmeister im Red Bull. Kimi Antonelli im Mercedes baute als Zweiter seine WM-Führung aus. Lewis Hamilton als Dritter fuhr ebenfalls ein starkes Rennen. Größter Verlierer war George Russell, der kurz vor Schluss auf Rang 3 liegend mit Antriebsproblemen ausschied. Sein Rückstand auf Antonelli in der WM-Wertung wuchs somit auf 84 Zähler. Der deutsche Nico Hülkenberg verpasste als 11. knapp die Punkte wieder einmal.
23: Ja, und weiter geht's am kommenden Sonntag in Singapur. Das ist das 7. Saisonrennen. Gerade erst begonnen haben die Radsport-Europameisterschaften in Slowenien. Und beim Straßenrennen der Männer stand Remco Evenepoel ganz oben auf dem Treppchen. Die Einzelheiten von Holger Gerska.
4: Im vergangenen Jahr musste sich Remco Evenepoel noch mit dem Europameisterschaft Silber anfreunden. Tadej Pogacar gewann auch diesen Titel. Nun fehlte der Slowene verletzungsbedingt ausgerechnet in seiner Heimat. Der Weg war frei für den Zeitfahrweltmeister aus Belgien, der damit in der kommenden Saison in Straßenrennen das Trikot des Europameisters tragen darf. Evenepoel lieferte aber auch Drama. Er attackierte in der vorletzten Runde gemeinsam mit dem Italiener Giulio Ciccone, stürzte in einer Rechtskurve, fiel ins Verfolgerfeld zurück, attackierte wieder und schloss auch wieder zu Ciccone auf. Der Zweiersprint war dann äußerst knapp. Eine Millimeterentscheidung zugunsten von Remco Evenepoel. Die Jury brauchte dafür minutenlang. Die deutsche Mannschaft zeigte sich stärker als bei der WM vor einer Woche in Kanada und schaffte es, Emil Herzog in der ersten größeren Gruppe zu platzieren. Aus der heraus sprintete der frühere Juniorenweltmeister auf einen starken 7. Platz.
23: Und weiter geht's am Dienstag mit dem Zeitfahren in der Mixed-Staffel. Zum Schluss der Blick in die deutsche Eishockeyliga. Da hat der deutsche Meister Eisbären Berlin den Tabellenführer Nürnberg mit 4:1 geschlagen und ist jetzt ganz nah dran am Spitzenreiter. Alle Ergebnisse inklusive Tabelle gibt's auf sportschau.de.
2: Soweit der Sport mit Moritz Kühn.
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5: Um 1.30 Uhr mit Wolfgang Berger. Kanzler Merz hat an seine Kolleginnen und Kollegen in der schwarz-roten Koalition appelliert, die Regierung zusammenzuhalten. In der ARD-Sendung Bericht aus Berlin sagte er, alle müssten ein Interesse daran haben, dass Deutschland weiter stabil regiert werde. Ganz Europa hänge von der Stabilität in Deutschland ab. Merz drängte darauf, nun bei den Reformen der Sozialsysteme voranzukommen und bis zum Jahresende die notwendigen Entscheidungen zu treffen, vor allem für die Rentenversicherung. Die Vorschläge dazu lägen gut ausgearbeitet auf dem Tisch. Der Kanzler sagte weiter, er hoffe sehr, dass es gelinge, sie so durchzusetzen. Der österreichische Vizekanzler Andreas Babler hat seinen Rückzug angekündigt. Er will auch den Vorsitz der SPÖ abgeben. Aus Wien, Silke Hane.
3: Fablers Entscheidung folgt auf eine Personaldebatte aufgrund schwacher Umfragewerte. Daher wird er rund um den Jahreswechsel den Posten als Vizekanzler an SPÖ-Finanzminister Markus Marterbauer abgeben. Auch die Parteispitze will Babler Anfang des Jahres an zwei geschäftsführende Vorsitzende abgeben. Babler will jedoch Minister für Wohnen, Kultur, Medien und Sport bleiben. Damit will er auch die Stabilität der Regierung gewährleisten. Die SPÖ regiert mit der konservativen ÖVP sowie den liberalen Neos.
5: In Brasilien haben die Wahllokale nach der Präsidentenwahl geschlossen. In Umfragen lagen zuvor der linke Amtsinhaber Lula da Silva und der rechte Senator Flávio Bolsonaro eng beieinander. Es sind noch weitere Kandidaten bei der Präsidentenwahl angetreten. Sie gelten allerdings als chancenlos. Lula will seine Politik mit Sozialprogrammen und öffentlichen Investitionen fortsetzen. Flávio Bolsonaro versprach im Wahlkampf einen schlankeren Staat und ein härteres Vorgehen gegen Kriminalität. Er ist der Sohn des brasilianischen Ex-Präsidenten Jair Bolsonaro, der derzeit unter Hausarrest steht. Ein Besuch der Aussichtsplattform der Elbphilharmonie in Hamburg kostet ab heute 5 €. Der ermäßigte Preis liegt bei 3 €. Der Senat rechnet durch den Ticketverkauf mit einem Bruttoerlös von jährlich rund 6,4 Millionen Euro. Mit dem Geld will die Stadt den Kulturhaushalt entlasten. Bislang hatte Hamburg jährlich 3,6 Millionen Euro an die Betreibergesellschaft gezahlt, um einen freien Zutritt zur Plaza zu ermöglichen. Und das Wetter in Deutschland. Wechselnd bewölkt und von der Schwäbischen Alb bis zu den Alpen gebietsweise schauerartiger, vereinzelt gewittriger Regen bei 14 bis 4 Grad. Am Tage überwiegend freundlich, ganz im Norden und Süden jedoch wechselhaft 17 bis 25 Grad. Dienstag im Norden bewölkt mit Schauern, sonst überwiegend heiter bei 18 bis 25 Grad. Das waren die Nachrichten.
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2: Und wir haben keine größeren Staus oder Behinderungen zurzeit auf den Fernstraßen. Weiterhin gute Fahrt.
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2: Mit Philipp Kaver. Übermorgen ist er 3 Jahre her, der Überfall der Hamas auf Israel. Mehr als 1200 Menschen wurden getötet, fast 250 verschleppt und als Geiseln festgehalten. Die Deutsch-Israelin Daphna Gerstner aus München war damals zu Besuch bei ihrer Familie in Israel. Sie hat den Angriff auf den Kibbutz Be'eri überlebt. In ihrem Buch »Sie kamen, um uns zu töten« hat sie über den Überfall geschrieben, über den Tod ihres Bruders und die traumatischen Folgen für sie und ihr Land. Meine Kollegin Sabina Mattei vom RBB hat mit ihr gesprochen und sie gefragt, wo sie genau war, als der Angriff der Hamas begann.
6: Wir waren bei meinem Bruder zu Hause im Schutzraum. Wir waren aus dem Schlaf gerissen. Ich hatte so Geräusche gehört, die mir unbekannt waren. Oder es klang, als ob das jemand draußen irgendwas tut. Und dann relativ schnell habe ich gemerkt, dass etwas stimmt nicht. Das ist nicht von draußen. Dann bin ich sofort zu meinem Bruder. Ich habe ihn geweckt und gefragt, was ist los? Was ist das für ein Geräusch? Und er hat das überhaupt nicht gehört. Und innerhalb von fünf Minuten waren wir alle im Schutzraum. Und,
7: aber Ihr Bruder, glaube ich, nicht wahr? Der gehörte zu der Gruppe, die Be'eri sichern sollte. Er ist dann ja damals wohl auch sofort los. Haben Sie sich noch verabschieden können von ihm?
6: Genau, es war ungefähr 15 Minuten, nachdem wir im Schutzraum saßen. Dann hat er eine Nachricht bekommen, dass angeblich Terroristen eingedrungen sind. Und dann war er innerhalb, ich glaube, dann ist er sofort aufgestanden. Und ich habe ihm noch gefragt, ja, wo ist deine Waffe, wo gehst du hin? Also es ging alles so schnell, dass ich hatte überhaupt nicht die Möglichkeit, mich zu verabschieden. Und er war einfach weg.
7: Und Sie hatten vermutlich auch gar keine Ahnung erstmal, dass das ein Abschied für immer sein würde, oder?
6: Gar keine Ahnung. Niemand hat es in dieser Zeit, in diesem Moment geahnt. Und sowieso, wenn Terroristen eindringen, da haben wir gedacht, vielleicht so 2 oder 3. Die Masse war aber überhaupt nicht
8: nicht klar zu diesem Zeitpunkt.
7: Wissen Sie jetzt, wie viele Hamas und andere es waren, die in Be'eri eindrangen?
8: Laut Einschätzung sind es 341. Die Armee hat es eingeschätzt. Die genaue Zahl können wir nicht wissen. Es ist auch gemischt zwischen bewaffneten Terroristen und Zivilisten. Wir wissen nicht genau, wie viele.
7: Sie waren dann lange in einem Schutzraum. Erfuhren Sie denn trotzdem, was draußen los war?
8: Wir haben schon um 7 Uhr Schüsse gehört, Explosionen, ununterbrochen. Aber dadurch, dass ich bin ja nicht im Kibbutz, ich lebe da dort nicht mehr und hatte keinen Zugriff auf die App. Es gibt eine interne App, wo alle direkt geschrieben haben, was sie sehen und was sie hören. Und ich hatte keine Ahnung. Wir haben im Grunde genommen nur gehört, was draußen passiert. Und nach und nach bekam ich über Freunde ganz wenig Informationen.
7: Über das Mobiltelefon?
8: Genau. Aber ganz wenig Informationen. Was mir später dann nach ein paar Tagen klar wurde, was wirklich los war, war das schon krass.
7: Und wie lange waren Sie dann in dem Schutzraum?
8: Wir waren insgesamt 19 Stunden im Schutzraum, bis wir gerettet wurden. Es war ungefähr 1 Uhr nachts, kamen die Soldaten zu uns und haben uns da rausgeholt. Und dann sind wir direkt draußen mitten im Schlachtfeld gewesen.
7: Sie waren bei Ihrem Bruder, auch Ihr Vater lebte ja im Kibbutz Be'eri. Wie ging es ihm denn?
8: Vater lebte damals direkt, also das war das erste Haus vor dem Zaun, das Kibbutz-Zaun. Und schon um 8 Uhr oder 7:30 waren die meisten Terroristen vor Ort, haben das Haus angezündet, schon um 9 Uhr. Und er und seine Pflegerin haben einfach unglaublich Glück gehabt. Ich weiß bis heute nicht, wie sie das überlebt hatten, denn wir wissen heute, dass Hunderte von Terroristen, bewaffnete Terroristen vor Ort waren, rund um das Haus bis zum Abendstunden. Er wurde zwar um 17 Uhr gerettet, also 16 Uhr, 17 Uhr, aber ich kann das bis heute nicht erklären, wie sie das geschafft haben, unverletzt zu überleben. Das Haus ist komplett niedergebrannt. Also es ist im Grunde genommen nichts übrig geblieben.
7: Ihr Vater also konnte überleben, seine Pflegerin auch, aber Ihr Bruder nicht. Wie haben Sie das erfahren?
8: Das hat einige Tage gedauert. Es hat auch ein bisschen gedauert, bis wir verstanden haben, was passiert ist. Es kamen immer wieder Informationen. Es war am Anfang chaotisch. Ich wusste überhaupt nicht, dass die Armee gar nicht da war. Ich dachte, der ist zusammen mit der Armee gekämpft und deshalb habe ich mir überhaupt keine Sorgen gemacht oder keine Gedanken gemacht. Aber ich habe nicht gedacht, dass er gestorben ist. Das kam mir überhaupt nicht in den Sinn. Und die Bestätigung kam 3-4 Tage danach vom Kibbutz. Sie haben uns informiert, dass er gestorben ist. Und dann hat das auch ein bisschen gedauert, bis die Armee DNA-Proben genommen hat und noch eine zweite Prüfung gemacht hatte. Also bis dahin, das hat bestimmt 2-3 Wochen gedauert, bis wir final wussten, okay, das ist jetzt endgültig.
7: Eine lange Zeit der Ungewissheit. Es sind ja wohl mehr als 130 Einwohner des Kibbutz von der Hamas getötet worden. Wurden denn auch Menschen aus Be'eri in den Gazastreifen verschleppt?
8: Also 130 nicht, das sind 102, die ermordet wurden und 30 wurden entführt als Geisel. Und davon sind auch einige in Gaza dann gestorben. Viele wurden befreit zum Glück, das hat aber sehr lange gedauert, bis sie befreit werden konnten.
7: Frau Gerstner, wie leben Sie denn heute, 3 Jahre später, mit diesem Verlust Ihres Bruders?
8: Ich verarbeite das immer noch. Ein Teil davon, also ein Teil des Verarbeitungsprozesses war das Buch. Deshalb habe ich das auch geschrieben und gemerkt, das hat mir auch sehr geholfen, seinen Tod zu verarbeiten. Ich glaube, es ist eine lebenslange Aufgabe. Dadurch, dass es nicht nur, also ich habe auch sehr viele andere Freunde, das ist andere Freunde verloren. Also das dauert sehr, sehr viel Zeit. Ich bin immer noch dabei, das zu verarbeiten, das und alles, was uns passiert ist.
7: Wie gedenkt man denn in Beeri des 7. Oktober? Gibt es da sowas wie ein Denkmal oder lässt man einfach die Ruinen stehen? Wie muss man sich das vorstellen?
8: Die Gemeinde hat lange überlegt und diskutiert, was ist der richtige Weg? Sollen wir die Häuser lassen? Sollen wir die abreißen? Das war ich glaube, 2,5 Jahre Diskussion. Natürlich, manche denken, wir müssen das so behalten. Jeder muss das sehen, jeder muss das wissen. Manche sagen, ich kann so nicht leben. Ich will nicht in einem Ort leben mit niedergebrannten Häusern und dass die Trauma immer wieder hochkommt. Am Ende hat das Kibbutz entschieden, diese Häuser abzureißen tatsächlich. Und es gibt in dem Sinne nur einem Haus, das sie überlassen haben. Und sonst wird alles renoviert, komplett. Man sieht mit der Zeit gar nicht mehr. Und es wird immer noch diskutiert, wie ist das beste Weg.
7: Was halten Sie denn für den besten Weg?
8: Ich hatte auf jeden Fall gehofft, dass die Häuser bleiben. Ich finde, das ist, also nur wenn man da ist vor Ort und sieht diese Ausmaß an Zerstörung, kann man auch verstehen, was die Leute dort durchgemacht haben. Und jetzt, wenn alles weg ist, ich war auch da vor Ort vor ein paar Monaten, das erste Mal habe ich das gesehen und das war ein Schock. Es ist alles flach, man hat überhaupt keine Erinnerung an den Häusern, als ob nichts passiert ist. Und ich hatte natürlich nicht die Wahl zu wählen, weil ich da kein Mitglied mehr bin. Aber es ist schwierig. Das war eine schwierige Entscheidung für alle und es ist eine sehr komplexe Entscheidung auch. Es gibt kein richtig oder falsch. Das hat die Mehrheit entschieden und so ist es im Kibbutz. Die Mehrheit entscheidet. Bilder, finde ich, können das nicht übertragen. Erzählungen teilweise, aber leider ist es so, dass es gerade nichts mehr übrig geblieben und ein Andenken, eine Ausstellung ist in Bearbeitung, aber ich weiß es nicht, wie es in 20, 30 Jahren oder vielleicht 10 Jahren dann in Erinnerung bleibt. Das ist ein Thema, die viele sich heute fragen, was bleibt dann? Wer erinnert das und wie?
7: Vermutlich nicht nur in Beeri, sondern auch an anderen Tatorten. Diese Gräuel des 7. Oktober 2023, die wurden von der Hamas und anderen islamistischen Extremisten begangen. Es war viel die Rede von einem Überraschungsangriff, aber es gab ja vorher vereinzelt Warnungen. Haben Sie eigentlich eine Erklärung, warum Israel nicht vorbereitet war?
8: Bis heute keine offizielle Erklärung tatsächlich. Das ganze Land wartet drauf.
7: Es gibt ja auch keine offizielle unabhängige Untersuchung des Überfalls, nicht?
8: Es wird vermieden. Es wird von der Regierung vermieden, von der Armee vermieden. Natürlich, weil dann muss jemand auch die Verantwortung übernehmen dafür. Und das wollen sie offensichtlich nicht. Vor allem die Regierung von Netanyahu nicht. Er versucht genau das Gegenteil zu machen. Der sagt, er hatte damit nichts zu tun, er wurde nicht informiert und so weiter und so fort. Tatsache ist, dass er schon 2018 wusste davon. Es gab zahlreiche Hinweise, zahlreiche Informationen, die hatten die Pläne der Hamas. Es war kein Geheimnis. Die Frage ist, warum wurde nichts getan? Warum wurden alle Hinweise ignoriert? Das hätte nicht passieren dürfen.
7: Was bedeutet das denn für Sie und für andere Betroffene, dass es fast eine Weigerung gibt, diese Gräueltaten zu untersuchen?
8: Das ist unfassbar. Und das ist auch unfassbar, dass Netanyahu immer noch in der Regierung ist und das Land regiert. Ich muss sagen, am Anfang, wir hatten nicht die Kraft. Wir waren selbst überlebende Flüchtlinge in unserem eigenen Land. Wir hatten überhaupt nicht die Kraft, dagegen zu kämpfen. Es gab jetzt so viele Geiseln, ein Krieg. Und seit 3 Jahren haben wir Krieg. Deshalb hat niemand wirklich die Kraft, dagegen aktiv zu kämpfen. Es gibt interne, die Familien, wir haben so eine WhatsApp-Gruppe, die ganze Familien, betroffene Familien. Und es wird da auch diskutiert, wie man dagegen kämpft. Aber natürlich hat jeder muss erstmal mit sich klarkommen. Es gibt Eltern, die ihre Söhne verloren haben. Es ist ein langes Prozess.
7: Sie sagen jetzt, es ist die Regierung Netanyahu, die eine Untersuchung quasi verweigert. Aber hat das eigentlich Ihr Vertrauen in den Staat Israel und seine Institutionen auch verändert? Denn das eine, die Regierung ist ja nicht unbedingt damit identisch.
8: Ja, schon. Also man hat schon das Gefühl, dass niemand uns ernst nimmt als Bürger. Ich weiß, es liegt schon für mich hauptsächlich an diese Regierung, aber der Vertrauen generell auch in die Armee, in die israelische Verteidigungskräfte ist verloren, weil im Grunde genommen hatten sie alle Informationen gehabt. Und dann fragt man sich, warum habt ihr uns immer Versprechungen gegeben und Erzählungen gegeben, die gar nicht stimmten?
7: Sie hatten ja eingangs auch gesagt, dass Sie vermutet hatten, Ihr Bruder sei zusammen mit Soldaten der Armee schon unterwegs gewesen. Also Sie hatten im Grunde auch so instinktiv darauf vertraut,
8: genau,
7: dass die IDF schon am Ort wäre, ganz schnell dort wäre.
8: Ja, genau. Also ich hatte damals überhaupt nicht, also während die 19 Stunden, das ging mir nicht einmal in den Kopf, dass mein Bruder alleine kämpft. Für mich war klar, die Armee ist da und die ganzen Explosionen und Schießereien, die ich höre, das kommt ja von der Armee. Das kann doch überhaupt nicht anders wahr sein. Und dann kam raus, dass er 7 Stunden lang alleine gekämpft hat mit Shachar Tzemach, einem sehr guten Freund von mir. Und dass die hatten keine Munition mehr. Was uns versprochen wurde oder was mein Bruder immer gesagt hat, in 15 Minuten kommt die Armee und übernimmt das, wenn etwas passiert. Und Ich gebe hier die Schuld nicht an die einzelnen Soldaten natürlich. Das ist nicht deren Schuld. Es ist ein systematisches Problem, die auch untersucht werden muss und untersucht wurde von der Armee. Aber trotzdem eine echte Erklärung oder eine... Ja, es gibt auch natürlich viele Bücher mittlerweile darüber auf Hebräisch und die schreiben alle irgendeine Erklärung, aber wir brauchen eine
7: offizielle Bestandsaufnahme.
8: Total, eine offizielle Erklärung, unabhängig, die alles untersucht und auch sagt, wer ist gescheitert und was können wir auch verbessern. Das ist eins der größten Probleme, dass wir sagen, die Familien, wir können bis heute auch nicht verbessern, dadurch, dass es keine Untersuchung gibt. Und die Angst ist auch, dass es auch in der Zukunft so passieren kann.
7: Frau Gerstner, ich möchte den Blick ganz woanders hinrichten, nämlich nach Deutschland. Sie sind in Israel aufgewachsen, aber Ihr Lebensmittelpunkt ist seit langem Deutschland. Wie haben Sie die Reaktion auf den 7. Oktober hierzulande dann anschließend wahrgenommen?
8: Ich habe das am Anfang gar nicht mitbekommen. Ich war erst ich bin dann direkt, nachdem wir evakuiert wurden, dann bin ich mit der Gemeinde ein halbes Jahr lang geblieben im Hotel. Und habe kaum deutsche Nachrichten gelesen. Das habe ich noch natürlich nicht gebraucht, dadurch, dass ich die Realität selbst erlebt hatte. Dann im Februar 2024 bin ich zurückgekehrt. Und Interesse war schon, Mitgefühl war weniger. Ich hatte teilweise das Gefühl gehabt, dass niemand mich versteht und oder weniger Empathie. Gibt auch tatsächlich, wenn ich zurückdenke, habe ich auch relativ wenige Nachrichten bekommen von Freunden oder ehemaligen Kollegen bekommen. Das heißt, so wirklich Interesse gab es da eher nicht. Das zeigt schon so eine Unfähigkeit mit mir oder mit dem Tod oder mit diesem Massaker umzugehen. Ich erwarte nicht viel, ich erwarte nur, dass jemand sagt, hey, es tut mir leid, eine kleine Nachricht nicht mehr. Und mittlerweile sehe ich schon, auch in den Nachrichten in Deutschland, dass Israel dämonisiert wird, teilweise in den Nachrichten, die Antisemitismus hochgestiegen ist. Das hat etwas gedauert bei mir, weil ich hauptsächlich mit mir und meinen Problemen und meine Trauma beschäftigt habe und nicht ganz an die Situation hier in Deutschland.
7: Mittlerweile sprechen hierzulande viele ja auch von Israel als Schurkenstaat, vor allem infolge der Militärkampagne im Gazastreifen. Wird das denn auch auf Sie übertragen? Oder mal anders gefragt, überlegen Sie manchmal, ob Sie offen zeigen sollen, dass Sie Israelin und Jüdin sind?
8: Ja, also ich habe auch überlegt, liegt das daran, dass dadurch, dass Israel Gaza angegriffen hat, vielleicht distanzieren sich die Menschen? Wahrscheinlich schon, ich gehe davon aus. Ich merke auch, in jedem Gespräch wird erwartet von mir, irgendwas dagegen zu sagen. Es gibt keine Möglichkeit, einfach zu treffen, mit niemandem zu treffen, ohne dass ich der Hauptperson ist, also selten, wo man einfach mich fragt, wie geht es dir? Wie geht es deiner Familie? Wie kommst du klar mit dem Trauma? Es wird immer ständig gefragt, ja, und wie sieht's aus, was ihr da macht und so weiter, als wäre ich, als ob ich in die Kriegskabinett gesessen habe oder sitze. Und das betrifft auch viele Israelis, die das Gefühl haben, dass sie in Verantwortung genommen werden. Wobei, wir haben überhaupt keine Möglichkeit, irgendwas zu bewirken.
7: Also sie werden über einen Kamm geschoren, könnte man sagen, oder?
8: Ja, absolut, absolut. Ich bin auch gegen diese Regierung und was er tut. Und wie gesagt, wir hatten auch in Israel, also nach dem Massaker, gab's überhaupt keine Möglichkeit, irgendeinen Einfluss zu nehmen. Wobei die ganze Gesellschaft war auch unter Schock durch das Massaker und ich hatte einfach das Gefühl, dass wir, auch die Betroffenen, kein Mitgefühl haben. Überhaupt nicht.
7: Frau Gerstner, der Kibbutz Be'eri, der gilt ja oder galt als besonders friedensorientiert. Die Palästinenser, also es haben im Kibbutz Palästinenser gearbeitet. Man fuhr dann in der Vergangenheit auch zum Einkaufen nach Gaza, als das noch möglich war. Es gab also offenbar mal Vertrauen. Ist davon noch irgendwas vorhanden?
8: Ich würde sagen, nein. Nein. Und vor allem dadurch, dass viele im Kibbutz aktiv für die Palästinenser gekämpft haben und auch persönlich, die haben die in Krankenhaus gefahren, die haben uns gearbeitet. Die Gemeinde hat immer jedes Jahr Geld gesammelt und das Kibbutz hat noch drauf Geld überwiesen. Es war ein Schock für die Menschen, dass sowas passieren konnte. Und es ist auch nachvollziehbar, dass die Menschen heute in Be'eri ihre Meinung geändert haben. Sie suchen nach sie brauchen neue Orientierung. Die fragen sich, wir haben doch alles versucht zu machen und wir sind diejenigen, die ermordet werden. Und auch viele, die ermordet wurden, waren genau Menschen, die davor gekämpft haben.
7: Für eine Annäherung an die Palästinenser, eine Aussöhnung.
8: Genau. Genau, die haben daran geglaubt und das war auch mein ganzes Leben. Das war das, was uns gesagt wurde, dass wir müssen Frieden mit unseren Nachbarn haben, dass wir alles tun müssen, um beide Völker zu nähern. Und das ist ein großes Umbruch gerade im Kibbutz, die ich persönlich gerade nicht sehe, wie wir das verbessern können zukünftig. Es gibt ganz viel Enttäuschung und ganz viel Zorn gegenüber die Palästinenser im Moment.
7: Es gibt ja auch manche, die sagen, dass so eine Erschütterung wie der 7. Oktober auch wieder Neubewegung in Friedensbemühungen bringen kann. Was meinen Sie, ist es möglich?
8: Es ist notwendig, aber möglich. Ich finde persönlich, gerade sind wir nicht so weit. Ich sehe im Moment keine Fähigkeit in der israelischen Bevölkerung. Ich sehe auch in der Führungsebene. Es sei Netanyahu natürlich, diese Regierung natürlich nicht, aber auch wenn die neue Regierung oder eine andere Regierung nach dem 27. Oktober gewählt wird. Ich finde, die israelische Gesellschaft ist überhaupt nicht in der Lage, über Frieden oder irgendein Abkommen mit der Palästinenser zu besprechen. Und ich finde, auch in der Führungsebene der Palästinenser gibt es gerade auch niemand, der das übernehmen kann, beziehungsweise der Hamas ist immer noch, regiert immer noch in Gaza. Ich sehe gerade keine mögliche Zukunft für beide Völker da, eine neue Richtung zu schlagen, obwohl es ist vorbei. Es ist ein Muss. Also der 7. Oktober hat eine Wende oder ist eine Art Wende in der Art und Weise, wie wir diesen Konflikt betrachten sollen. Denn so wie es ist, das ist unerträglich und wir können so nicht weitermachen.
2: 3 Jahre nach dem Hamas-Überfall auf Israel. Die deutsche Israelin Daphna Gerstner, Autorin des Buchs »Sie kamen, um uns zu töten«. 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
2: Bundeskanzler Merz hat überraschend die Ukraine besucht. Neben der Zusage für weitere Militärhilfe wollte der Kanzler ein Zeichen setzen. Es gehe um die freiheitliche Ordnung für ganz Europa, um die Zukunft Europas, sagte Merz. Die Welt aus Berlin findet, trotz katastrophaler Zustimmungswerte, Merz müsse Kanzler bleiben.
16: Deutschland und Europa befinden sich in einer unmittelbaren Bedrohung durch Putins Russland. Dass Friedrich Merz sich keinen Millimeter von seiner Überzeugung wegbewegt, kann man nicht hoch genug bewerten. Das Sture, das fast Ignorante am Charakter von Merz findet in der Ukraine-Politik seine besten Ergebnisse. Die Gefahren sind hoch wie seit Jahrzehnten nicht mehr. Dass Friedrich Merz das verstanden hat, ist eine große politische Leistung, die wir womöglich erst würdigen, sollte er tatsächlich bald nicht mehr Kanzler sein.
2: Auch die Frankfurter Allgemeine Zeitung lobt den Kanzler für seine Standfestigkeit beim Thema Ukraine.
16: Der Kanzler tat gut daran, Putin nun auch mit dem Besuch in Kiew zu zeigen, dass er mit seinen Einschüchterungsversuchen bei ihm auf Granit beißt. Vieles deutet darauf hin, dass der Kreml die Ukraine im kommenden Winter endlich in die Knie zwingen will. Das darf ihm auch im 5. Kriegsjahr nicht gelingen. In der Ukraine wird die Sicherheit und Freiheit Europas und damit Deutschlands verteidigt, weswegen der ukrainische Abwehrkampf maximal unterstützt werden muss.
2: Für die Süddeutsche Zeitung aus München ist klar, Merz sendet mit der Reise nach Kiew auch ein innenpolitisches Signal.
16: Für Merz ist die Reise so kurz nach seiner außenpolitischen Rede in der vergangenen Woche natürlich auch ein Versuch, persönlich aus der politischen Defensive zu kommen. Das Misstrauen zwischen Union und SPD lässt eine erfolgreiche Reformpolitik in den kommenden Wochen mehr als fraglich erscheinen. Innerhalb der Union ist der Blick auf den eigenen Kanzler mit kritisch eher milde beschrieben. Der Außenkanzler soll den strauchelnden Innenkanzler also ein wenig überstrahlen.
2: Und das waren die Standpunkte, zusammengestellt von Peter Behrendt. Für die erste Hälfte der ARD-Infonacht verabschiedet sich jetzt Philipp Kaver. Mit Detlef Karg geht es ab 2 Uhr weiter. Er bringt Sie bestens informiert bis in die neue Woche.

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1: Die Nachrichten mit Ronald Lessig. Guten Morgen. Die Verbraucherzentrale warnt, dass Kunden von PayPal Opfer einer neuen Betrugsmasche werden könnten. Betrüger würden per Mail versuchen, Daten abzugreifen und Geld abzubuchen. Annika Honnef berichtet.
2: Die Mails machen ordentlich Zeitdruck. Man soll den Status seines PayPal-Kontos checken und die Zugangsdaten bestätigen innerhalb von 24 Stunden. Ansonsten wird angeblich das Konto gelöscht. Der Betreff der Mail ist laut Verbraucherzentrale immer gleich: PayPal neue Anmeldung erkannt. Es gibt aber auch ein paar klare Hinweise, dass das Phishing-Nachrichten sind. Die Absenderadresse sieht unseriös aus und im Text steht nicht der eigene Name.
1: Bundeskanzler Merz hat der Ukraine bei seinem Besuch in Kiew weitere Militärhilfe von rund 1 Milliarde Euro zugesagt. Damit sollen vor allem Drohnen hergestellt und Lücken in der ukrainischen Flugabwehr geschlossen werden. Auch während des Besuches von Merz hat Russland Kiew angegriffen. Zum Oktoberfest in München sind in diesem Jahr so viele Menschen gekommen wie noch nie. 7,4 Millionen. Der Wiesnchef zeigt sich zufrieden.
3: Es ist nun mal ein super Fest und das spricht sich rum. Das ist auf der Bucketlist von vielen Menschen auf dieser Welt und da muss man halt einmal gewesen sein.
1: Schattenseiten der Bilanz waren unter anderem 80 Sexualdelikte. Und auch das ist noch Thema. Das Familienticket der Deutschen Bahn soll ab November dauerhaft angeboten werden. Mit dem können Familien für knapp 100 Euro inklusive ICE-Reservierung fahren. In Bonn wird darüber nachgedacht, beim städtischen Theater massiv zu kürzen. Die gesamte Schauspielsparte steht nach Informationen aus der Stadtverwaltung auf der Kippe. Die Linke zieht gegen Wirtschaftsministerin Reiche vor das Bundesverfassungsgericht. Laut dpa will die Partei,